Das wird wiederum im großen Stil forciert, die Kontrolle der Menschen durch Maschinen. Viele aufrichtige Datenschützer warnen deshalb heute schon davor, dass KI-Klone langfristig neue Überwachungsstrukturen fördern werden. Denn um einen Menschen digital möglichst präzise zu imitieren, müssen enorme persönliche Datenmengen gesammelt werden. In der EU unterbindet das im Grunde die Datenschutzgrundverordnung, DSGVO, die seit 2018 den Umgang mit personenbezogenen Daten europaweit einheitlich regelt. Das Hauptziel ist es, die Privatsphäre und Grundrechte der Bürger zu schützen und ihnen die Kontrolle darüber zurückzugeben, wer was mit ihren Daten macht. Aber wer ernsthaft glaubt, dass diese Regelungen dann noch Bestand haben werden, lebt in einer Traumwelt. Denn es gilt, je besser die Datenbasis, desto realistischer die digitale Kopie und umso besser die Kontrollmechanismen. Damit entsteht ein ökonomisch höchst interessanter Rohstoff, der sich menschliche Persönlichkeit nennt, und genau darin sehen Kritiker eine schwelende Gefahr. Gleichzeitig darf man die Chancen dieser Entwicklung nicht ignorieren. KI-Systeme würden ihr Wissen langfristig zur Verfügung stellen. Erfahrene Fachkräfte könnten ihr Know-how digital hinterlassen. Medizinische Expertensysteme könnten weltweit ihre Hilfe anbieten. Sprachbarrieren ließen sich reduzieren. Menschen mit Behinderungen erhielten neue Kommunikationsmöglichkeiten. Auch im Bildungsbereich könnten personalisierte Lernassistenten entstehen, die individuell auf Schüler eingehen. Viele Menschen fragen sich deshalb zu Recht: Wird irgendwann jeder ersetzbar? Werden demnach digitale Avatare echte Menschen verdrängen? Eine vollständige Ersetzung des Menschen gilt zwar weiterhin als unwahrscheinlich, doch bestimmte Aufgaben könnten sich deutlich verändern. Vor allem dort, wo Kommunikation standardisiert möglich ist. Zum Beispiel für den Kundenservice, bei jedweden Beratungsleistungen, in der internen Unternehmenskommunikation und für Marketing und PR. Digitale Doppelgänger wären der nächste Schritt. Das bedeutet nicht nur automatisierte Inhalte, sondern simulierte Persönlichkeiten. Damit verändert sich auch die Arbeitswelt von Grund auf. Das hieße nämlich, Menschen arbeiten künftig zunehmend mit digitalen Versionen anderer Menschen zusammen. Klingt das so unwahrscheinlich? Nein. Schon bald wird jeder Mensch persönliche KI-Assistenten einsetzen, die auf den eigenen Vorlieben, Erfahrungen und Kommunikationsmustern trainiert wurden und natürlich ständig dazulernen. Manche Zukunftsforscher sehen darin enorme Chancen, andere warnen vor sozialer Entfremdung. Wenn Kommunikation zunehmend über digitale Identitäten erfolgt, stellt sich die Frage, ob echte Begegnungen dann an Bedeutung verlieren. Würden auch emotionale Beziehungen oberflächlicher werden? Könnte auch Vertrauen schwieriger entstehen? Menschen müssten sich ständig fragen, spreche ich gerade mit einem echten Menschen oder mit dessen Simulation? Oder wird dagegen im Umkehrschluss ein sehnliches Bedürfnis nach realen Begegnungen abseits der Bildschirme erst recht wieder gefördert? Wir können es nur hoffen. Hier drängt sich noch ein weiteres Thema auf: der Wunsch des Menschen, einzigartig, bedeutsam und unersetzbar zu sein. Ein Avatar stellt dieses Selbstverständnis in Frage. Wer macht sich freiwillig ersetzbar? Besonders irritierend ist die Vorstellung, dass der Avatar beliebter werden könnte als die eigentliche Person. Er ist immer verfügbar, geduldig, eloquent und frei von Unsicherheiten. Was, wenn andere lieber mit dieser optimierten Version interagieren möchten? Die Psychologie erkennt darin eine tiefe narzisstische Kränkung. Wird dann noch der Mensch geliebt oder nur die beste Simulation seiner Persönlichkeit? Anders als das Porträt in The Picture of Dorian Gray ist der Avatar kein passives Abbild. Er spricht, reagiert und kann Beziehungen aufbauen. Damit wird er psychologisch zu einer eigenständigen Figur, die neben dem Original existiert und das Original womöglich überstrahlt. Gerade in zwischenmenschlichen Beziehungen ist dies brisant. Menschen lieben nicht nur Fähigkeiten, sondern auch Schwächen, Widersprüche und gemeinsame Erfahrungen. Wenn ein Avatar diese glaubhaft nachbilden kann, stellt sich die Frage, ob unsere Bindungen dem konkreten Menschen gelten oder dem Muster seiner Persönlichkeit.

0: Vielleicht zeigt sich hier ein Paradoxon. Je perfekter die Kopie, desto deutlicher wird, dass der Wert eines Menschen gerade in seiner Unvollkommenheit liegt. Seine Einzigartigkeit entsteht dann also nicht durch das, was sich reproduzieren lässt, sondern durch das, was sich jeder Kopie entzieht. Viele fragen. Aber lässt sich diese rasante Entwicklung aufhalten? Sicher nicht vollständig. Denn die wirtschaftlichen Interessen sind enorm. Unternehmen versprechen sich davon viel Effizienz, höhere Skalierbarkeit und neue Geschäftsmodelle. Gleichzeitig wächst die technische Leistungsfähigkeit künstlicher Intelligenz rasant weiter. Die entscheidende Aufgabe wird vermutlich darin liegen, diese Technologie gesellschaftlich sinnvoll zu gestalten, anstatt ihren Einsatz grundsätzlich verhindern zu wollen. Das heißt, welche gesellschaftlichen Debatten werden geführt? Und welche politischen Regeln werden aufgestellt? Von jedem einzelnen Menschen wird zudem eine höhere digitale Kompetenz gefordert. Menschen müssen lernen, Daten bewusster zu schützen und digitale Kommunikation kritisch zu hinterfragen. Es bleibt zu hoffen, dass gerade das wieder wertvoller wird, was Maschinen nicht vollständig imitieren können. Und das sind Empathie, Verantwortung, Vertrauen und menschliche Erfahrung. Der KI-Klon von Mark Zuckerberg ist mehr als nur ein spektakuläres Technologieprojekt. Er könnte ein Symbol sein für eine neue Phase der Digitalisierung. Eine Phase, in der nicht mehr nur Informationen automatisiert werden, sondern zunehmend auch menschliche Wesen selbst zum Gegenstand digitaler Systeme werden. Vielleicht stellt sich damit am Ende weniger die Frage, was Maschinen zukünftig können, als vielmehr, welche Rolle der Mensch in einer Welt einnehmen will, in der sein digitales Abbild jederzeit verfügbar ist. Oder ist er darin womöglich schon längst überflüssig geworden?
1: Sie hörten, und Meta erschuf Mark Zuckerberg nach seinem Bilde. Zum Thema digitale Avatare von Otto Geisler. Sprecher Ulrich Allroggen. Mein Name ist Eva Schmidt und der Gedanke an die emotionale Komponente der Aufsplittung der Wesen wirft nicht zuletzt die Frage auf, leidet Gott jetzt unter multipler Persönlichkeitsspaltung? Haben Sie einen angenehmen Tag und Abend. Ciao, Servus.
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1: Guten Morgen, es ist Samstag, der 9. Mai 2026 und ihr hört Nacktes Niveau. Den Podcast für Rassisten, Transfeinde, Sexisten, Rechtsradikale und alle anderen, die einfach normal bleiben. Den Podcast, den Saskia Esken heimlich unter ihrer Decke hört. 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Ich sag allen Spendern herzlichen Dank im Voraus und meinen beiden Gästen heute herzlich willkommen aus Köln, endlich wieder da, Etavox Podcaster und Miterbe des Fair Talk Moderatorenthrons Christian Schneider und aus Österreich Podcast-Königin und Moderatorin Kaiserin, Journalistin und Moderatorin Milena Preradovic. Grüßt euch, ihr beiden Hochwohlgeborene.
2: Guten Morgen.
3: Morgen, ein bisschen kurz die Vorstellung, fand ich.
2: Ja, nächste Mal. Ich hab mich gefreut.
1: Nächste Mal
2: inklusive
1: mit allen.
2: Mit den Rassisten und so.
1: Ja. Na, du rechtsradikaler Erzkatholischer, was in diesem bisher der ganz
2: Schlimme. Rechtskatholik, genau.
1: Frau Preradovic radikalisiert sich ja nur unter unserem Einfluss immer weiter.
2: Ja,
1: ihr beiden. Es hat dieser Tage eine eigentlich nicht erwähnenswerte Sache stattgefunden. Da hat nämlich der uneheliche Sohn von Frank Steingeier und Erich Honecker, hier der grünen Chefin Franziska Brandner, mit allen anderen DEP-Vertretern, also deutschen Einheitspartei-Vertretern, ja angekündigt, jetzt zum, ich glaube, 1.000.000. Mal X zu verlassen. Also sie haben eine wortgleiche Erklärung rausgegeben. Die Partei Die Linke, die Partei Die Grünen, alle anderen Anhänger dieser Einheitspartei. Wirklich wortgleich und gesagt, jetzt X ist jetzt schlecht, sie gehen jetzt zu Blue Sky. Ich weiß nicht, wie oft wir das schon gelesen haben. Ich habe mich bei der Gelegenheit gefragt, das ist meine Frage an euch. Kommt der Tag, wo wir endlich auch diesen Digitalwahnsinn verlassen? Also ich gucke immer öfter mein iPhone an und denke, nee. Also eigentlich, ich lege mir wieder so einen alten Knochen zu wie früher, wo man wirklich nur die Nummern direkt eintippen muss, keine Smart-Funktion und irgendwann bin ich auch ganz raus aus X und sitze irgendwo an einer stillgelegten Bahnstrecke in Südfrankreich und warte auf den Zug oder und genieße einfach so. Habt ihr das?
2: Also ich sehe das so, wir müssen das machen, damit die da draußen, die uns zuhören, es nicht tun müssen.
1: Okay.
2: Also wir opfern uns.
1: Du Held.
2: Ja,
1: auch. Damit hast du natürlich dich jetzt exponiert in Richtung Frau Preradovic. Jetzt kommt die Lanze. Aber Milena, hast du so Momente, wo du sagst, eigentlich raus aus dem ganzen Kram? Also nicht den Journalismus aufgeben, aber diesen Irrsinnsspielplatz irgendwie verlassen?
3: Und so. Naja, ich mach das halt auch immer mal, ne? Also wenn dann für Stunden oder auch für einen ganzen Tag, da gucke ich halt so groß aufs Handy und so.
1: Wie mit mir dem Alkohol, ja, verstehe.
3: Aber immer wenn ich jetzt denke, oh, jetzt reicht's mir irgendwie und dann gehe ich frisch und fröhlich und frei wieder dran. Also wenn ich genervt bin, dann gehe ich weg. Also sind ja so viele, die dann sagen, oh, ich habe so depressive Stimmungen, ich verlasse X und ich denke immer, Leute, macht doch einfach mal zwischendurch Pausen, dann geht's euch wieder gut, ja.
2: Ja, der Unterschied ist, ja, Entschuldigung.
3: Ja,
2: geht schon los mit den Unterbrechungen.
3: Es geht schon los.
1: Das wollen die Leute doch auch.
3: Ja. Aber ich finde das Thema ja gar nicht so klein, muss ich sagen. Du willst das nur vorne kurz abhandeln. Ne? Aber ich meine, man muss sich das mal reinziehen, was da passiert. Also die SPD ja, verlässt wegen Desinformation X, während gleichzeitig ihre Vorsitzende Baas erklärt, es wandert niemand in unsere Sozialsysteme
1: da rein. Da komme ich natürlich sowas von zu.
3: Das also ist den, ein Satz wie Ulbricht.
1: Ja klar.
3: Ja?
2: Nein, ich würde es auch gerne noch mal ergänzen.
1: Müssen wir ausführlich drüber reden, keine Frage.
3: Ja,
1: ich meinte nur diese Wortgleichheit dieser ganzen Stalinisten, die halt zum x-ten Mal x verlassen und das mit dieser großen Pose, oh, ich sterbe, jetzt sterbe ich wirklich, Hilfe, ich bin schon tot. Ja. Und dann, jetzt sind wir wirklich weg und dann bleibt natürlich das Profil auch immer da und dann steht dann auch nochmal pathetisch, dieses Profil wird nicht mehr bespielt, es ist inaktiv, wir sind im blauen Himmel und bla und dann und drei Tage später sind sie wieder da und machen das Gleiche. Also das, meinte ich, ist eigentlich keine Nachricht wert. Der Rest, um Himmels Willen. Also
2: ja, diese Blockpartei-Vibes, die sind schon stark, dieses Wortgleiche. Und der Unterschied wäre ja, wenn du es verlässt oder wenn Milena es verlässt. Ich habe ja nichts dagegen, gegen so, wie nennt man es, Digital Detox, das Phone mal weglegen. Aber die verlassen es ja, sie sagen wegen Desinformation, aber das ist ja Twilight Zone durchgespielt, sie verlassen es, weil sie bei allem Müll, den es da draußen gibt, aber das ist nicht der Grund, warum sie das verlassen wollen, Ex, sondern der Grund ist, weil sie die Wahrheit nicht ertragen.
4: Ja.
2: Das wollen sie vermeiden.
4: Klar.
2: Und das ist wirklich Orwell durchgespielt. Und ja, das ist das Finstere daran.
3: Die sagen ja, dass die Debatte auf X vergiftet ist. Das ist ja eine Debatte, an der die nie teilgenommen haben. Ja,
4: ja, natürlich.
3: Die haben ja nur gepostet und geblockt. Ja. Also bis auf vielleicht ganz wenige Ausnahmen. Und als X noch Twitter hieß, da hatten sie natürlich ein feines Leben. Wenn ihnen was nicht gepasst hat, haben sie es gemeldet und dann wurden die bösen Kanäle gesperrt. Ja? Aber was ja auch so süß ist, ist ja diese Nachfolgegeschichte, dass ja viele der bösen Kanäle jetzt auf Blue Sky gegangen sind, dem Biotop der Volksfront, ja, um dort mal offen zu debattieren und werden seitdem nur geblockt, bevor sie überhaupt irgendwas gepostet haben. Und diese Inhaber der einzig wahren Gesinnung, die schreiben dann, hier sind die Blocklisten, Blue Sky muss sauber bleiben.
4: Natürlich.
3: Und da ist es mir echt eiskalt den Rücken runtergelaufen.
4: Ja.
3: Säuberungen, ja, das kenne ich jetzt aus anderen Zusammenhängen. Und manche berichten ja, die gucken hier sicher an, was die da auf Blue Skies chatten. Und da gibt es zum Beispiel so Chats, die zeigen dann, wie froh sie dort sind, dass der Attentäter von Leipzig ein Deutscher ist. Ne? So, also jetzt keine Empathiebekundungen für die Opfer.
4: Das ist eine Überraschung.
3: Davon gab es nichts, aber die jubeln, dass es ein Deutscher war und kein Ausländischer. Aber ich muss noch sagen.
4: Ja.
3: Ich bin auch enttäuscht von X. Also diese Woche habe ich das richtig gemerkt. Da habe ich auf einen Post von Ruprecht Polenz, Ex-CDU-Politiker, inzwischen Grün, geantwortet. Warte.
4: Das ist der Fehler, entschuldige, wenn du das schon
3: sagst. Nein, warte. Ja. Ergebnis. Also nur für die Antwort 13.000 Views. Ich habe diese Antwort aber auch gleichzeitig als eigenen Post platziert auf meinem Account. Ergebnis keine 4.000 Views und das, obwohl ich 120.000 Follower habe. Und die schreiben mir auch, dass ich ihnen gar nicht mehr angezeigt werde und sie aktiv auf meinen Account gehen müssen. Ja. Also das ist schon ein bisschen Back-to-Twitter-Zensur inzwischen.
4: Ja. Das ist so, haben wir ja letzte Woche auch schon mal ausführlich besprochen.
2: Was glaubt ihr, woran das liegt? Habt ihr es schon analysiert?
4: DSA, das ist einfach
3: Digital DSA. Services
2: Act. Also es ist nicht Elons Schuld, sondern
4: doch,
2: es ist
4: weil unser
3: natürlich
4: Schuld.
3: Auch, doch,
4: es ist Elons Schuld. Ne? Der Mauerschütze, der schießt von der Mauer, ist genauso schuld wie der Staat, der es ihm befiehlt. Also das ist eine philosophische Frage, aber ja, jeder ist selbstverantwortlich für seine Tat.
2: Aber es geht aus. Also die Kausalrichtung ist, Staat geht zu Elon und sagt, du musst, okay.
4: Ja, klar. Ja. Also nicht Staat,
3: und
4: sondern
3: Elon macht.
4: Überstaatliche Mafia namens EU. Ja. Ne? Und die ist das, genau. Ja, ihr Lieben, also ich entnehme euren doch sehr, sehr langen Antworten. Ihr seid immer noch voll Junkies und denkt nicht daran, da mal wegzugehen. Ist ja auch gut, weil
3: du
4: ich komme
3: auch noch nicht in Südfrankreich an einer verlassenen Bahn.
4: Paul. Wahnsinn. So, also in Südfrankreich würde ich gar nicht machen. Also nichts gegen die Franzosen. Ich darf die Franzosen ja kräftig beleidigen, weil ich bin ja hugenottischer Abstammung. Ich bin ja quasi Franzose.
2: Und ich hörte Franzosen jetzt auch sehr, sehr ausländerfeindlich, ne?
4: Oh ja, da war doch was. Kommen wir auch zu. Da hast du zwei so blutleckende Moderatoren hier am Start. Und kriegst sie nicht eingefangen. Meine Güte, heute seid ihr die nur die Gäste, ja? Hinsetzen.
3: So. Großes Thema, Achtung. Darfst halt nicht mit einer kleinen Frage anfangen.
4: Aus. So, Schluss jetzt. Meine Güte, ist ja unglaublich. der Reihe nach. US-Präsident Donald Trump oder auch der Gottkaiser, wie natürlich der Messias Christian Schneider immer sagt, der hat irgendwie nicht mehr so richtig einen Lauf. Er steht vor den Midterms, die kommen da bald an, kriegt nicht so richtig seine Programme durchgesetzt und hat in ihrem Iran offensichtlich so eine Art Putt. Da geht es hin und her zwischen wechselseitigen Sperrung der Straße von Hormuz. Derzeit sieht es eher nach Entspannung aus. Der Ölpreis macht große Ausschläge. Iran ist nicht mehr ganz das Tagesthema und innenpolitisch wird es für den Amerikaner wieder etwas schwieriger. Jetzt hat ein Richter offensichtlich eine vermeintliche Epistel Epsteins, also das vermeintlich sich selbst umbringenden oder umgebrachten vermeintlichen israelischen Spions, der vermeintlich und wahrscheinlich ein Netzwerk von Kinderprostitution und anderen Dingen betrieb, rausgebracht. Und die Debatte um Epstein keimt wieder auf. Zugleich macht Donald Trump ja scheinbar alles, Milena, um irgendwie Sympathien zu erzeugen. Zuletzt gab er jetzt einen Pass heraus, einen speziellen US-Reisepass mit seinem Konterfei. Auf einer Seite im Ölgemälde-Stil hat er ihn als Freedom Pass, wurde er vom Weißen Haus plakatiert und angepriesen. Es gab eine sehr lustige Reaktion darauf, ich weiß nicht, ob du es mitbekommen hast, der Gegenspieler Trumps, Gavin Newsom, der den Trumpman News Scum nennt, also der demokratische Gouverneur von Kalifornien, hat darauf reagiert und, wie ich finde, brillant Trump getrollt, indem er einen kalifornischen Führerschein herausgab mit seinem Konterfei in ähnlichem Stil und erklärt, das sei der schönste Führerschein an der Welt. Die ganze Welt behauptet, es gab noch noch nie einen besseren Führerschein als diesen. Und die Trump-Jünger springen drauf an und regen sich auf. Also Fazit, die Amerikaner kümmern sich wieder mehr um die Innenpolitik und die Midterms scheinen doch jetzt eher das Geschehen zu diktieren als die Außenpolitik Trumps.
3: Mhm. Naja, die meisten Amerikaner, lustigerweise außer der Magerbewegung, sind auch schon dafür, dass Trump dem Iran Beine macht, sagen wir mal so. Also jetzt, wo keine nicht wirklich mehr Krieg stattfindet, finden die meisten Amerikaner, habe ich gehört, das gar nicht mal so schlecht. Aber ganz kurz zu Epstein. Es gibt ja drei Möglichkeiten. Epstein hat Selbstmord begangen, er wurde ermordet oder er lebt noch. Ne? Und dieser Brief, der ja im Grunde belegen soll, dass er sich umgebracht hat, beweist ja im Grunde gar nichts.
4: Was? Ja. Moment mal, da war ein ukrainischer Pass in der Zelle, glaube ich.
3: Ja, ja, genau. Aber was mir auffällt, du sagst, das kommt langsam wieder ins Gespräch, aber generell ist es schon verrückt, wie still es ja geworden ist. Da haben sich ja damals weltweit überall Rechercheure hingesetzt, um alles zu durchforsten, also diese Millionen Seiten. Und ja, die wollten das auch alles veröffentlichen und darauf warte ich ein bisschen. Also dafür ist es wirklich extrem still geworden.
4: Direkt nach den 500 Fragen oder 150 Fragen von Herrn Merz kommt die dran, ja.
3: Ja, und ich habe auch den Eindruck, dass, wenn überhaupt, soll hier Verwirrung gestiftet werden. Wie gesagt, dieser angebliche Brief beweist eigentlich nichts so richtig, ne? Da laufen wieder alle frei. Und es laufen auch so Sachen, dass man diese Epstein-Sache, also dass man diesen ganzen Skandal ein bisschen unglaubwürdig machen will, mit so Meldungen, die sich jetzt keiner so richtig vorstellen kann, so nach dem Motto, das muss ja übertrieben sein. Das soll ja sogar Zeugen geben, habe ich gelesen, die davon berichten, dass Bruce Springsteen Babys mit den Zähnen getötet hat und solche Sachen.
2: Wow.
3: Ja.
4: Okay.
3: Ja, ja, da das gibt es auch.
2: Das kann ich noch nicht.
3: Ja. Ja. Ich bin darauf gestoßen, bei X, ja. Und da gab es ein Video dazu, und wo irgendwelche Leute sich interviewt haben. Und ja, also.
4: Du musst doch mehr von X runter, glaube ich. Also,
3: das ist schon. Nein, ich sag ja nicht, dass das stimmt. Ja, ich sag, dass Verwirrung gestiftet wird und das ganze, dieser ganze Epstein-Komplex auch ein bisschen unglaubwürdig gemacht werden soll, glaube ich. Ne? Und aber ganz kurz zu Donald Trump und seinem Toilettenpapier. Oder war es nicht war es nicht das Toilettenpapier? Das fände ich ja ganz interessant.
4: Nein,
3: so mit,
4: nein, nein,
3: gedruckt
4: ein
3: mit dem,
4: nein,
3: mit,
4: Freedom,
3: dem Hintern, mit dem Hintern von Donald Trump. Das wäre. Also,
4: Was hast du denn für Fantasien? Ja, gut.
3: Ja, lustig fände ich es, ja. Mhm. Jetzt hat ja sein früherer Sicherheitsberater und inzwischen bester Feind, Herr Bolton, hat gesagt, dass der Trump der ersten Amtszeit ein komplett anderer war als der zweiten. Mhm. Damals hätte er sich nicht bereichert, ja. Und das sagt immerhin sein größter Feind. Im Gegensatz zu heute, wo dann die ganze Familie in Geschäfte verwickelt sei. Aber natürlich, der alte Dealmaker ist immer noch da. Ich sag's ja schon seit 2 Wochen. Jetzt hat's auch der Mainstream gemerkt. Die Ölindustrie, auch gerade in Amerika, macht gerade einen Wahnsinnsschnitt, ja?
4: Ja, 100 Millionen mit einem Trade, 70 Minuten vor Trumps Ansage. Ja, ein Schelm, wer glaubt, dass Trump damit zu tun hat oder sein Umfeld, ja?
3: Ja, ich rede jetzt aber von der Ölindustrie durch die Schließung der Straße von Hormuz. Ja, davon rede ich ja schon seit 2 Wochen. Und die Welt jetzt inzwischen auch, die berichtet auch, dass Tanker, die Richtung Nahe Osten unterwegs waren, jetzt abdrehen, die schippern Richtung USA. Und das Weiße Haus lädt mit offenen Armen ein, man stehe als verlässlicher und reichlich vorhandener Energielieferant bereit,
4: so ein Zufall,
3: um jene Länder zu versorgen, die jetzt vom Öl aus dem Nahen Osten abgeschnitten seien. Also so edel, ja, aber ich meine, wir dürfen nie vergessen, bevor die Israelis zusammen mit den Amerikanern den Iran angegriffen haben, gab es dieses Problem ja gar nicht. Ne?
4: Ja, also und Lösungen verkaufen für ein Problem, das man selber schafft, macht die Mafia schon lange. Ja.
3: Richtig. Und niemand glaubt mehr, dass die Ölpreise wieder auf Vorkriegsniveau zurückgehen. Ja.
4: Ja.
3: Also das wird alles teurer, Fliegen wird teurer, Routen werden gestrichen, alle Preise steigen, auch durch die Logistikunternehmer, die höhere Benzinpreise haben, und das passt am Ende wieder wunderbar zu, ihr werdet nichts mehr haben, aber glücklich sein. Ja? Sure. Es lebe die Umverteilung.
4: Ein Schelm, wer glaubt, das sei geplant. Christian, du bist ja bekennender Trumpist.
2: Ich bin der Letzte,
4: der
2: ihn noch feiert.
4: Okay, tust du.
2: Ja, was heißt feiert? Ja. Also sagen wir es mal so. Ich versuche es mal so vernünftig wie möglich zu erklären. Ich finde, die letzten 10 Jahre waren ziemlich glorreich. Es gibt auch positive Dinge, was so Entwicklungen auch, ja, wir haben eben drüber geschrieben oder gesprochen, Shadowban of X und so weiter. Aber insgesamt, sage ich mal, Big Tech-Plattformen in den USA schon weniger Cancel Culture, weniger Deep State mit drin, weniger, was Elon in den Twitter-Files aufgedeckt hat. fand ich eigentlich insgesamt eine positive Entwicklung, die unter Biden so nicht weitergegangen wäre. Mhm. Dann sage ich ganz klipp und klar, es ist ganz einfach. Niemals wäre es mit Kamala Harris besser gelaufen.
5: Ja.
4: Ja, ja, klar.
2: Im Leben nicht. Also das wäre nicht die bessere Alternative gewesen. Mhm. Und ansonsten, ich sehe das eigentlich nicht so. Ich sehe das so, Trump ist Trump, er ist der Dealmaker. Ja, jetzt geht er hier noch raus, vielleicht mit einem Knall. Was ich bei der Iran-Geschichte interessant finde, was wenig beachtet wird, ist, ja, stimmt alles, was ihr so analysiert. Zusätzlich wird aber China ein bisschen aus den Augen gelassen. Und dass Donald Trump Amerika gegen China in Position bringt, auf eine sehr aggressive Art und Weise, das wird immer, ja, oft oder oftmals ein bisschen außer Acht gelassen. Und darum geht es hier bei dieser Energiepolitik und wegen die Geopolitik, die gemacht wird, auch. Es geht nicht nur um Israel, sondern es geht auch viel, viel um China. Und das ist etwas, was ich eigentlich schon begrüße, dass China zumindest es noch eine Nation gibt, die China auf diesem Level versucht herauszufordern, weil die EU wird es nicht sein.
3: Okay. Ich finde es jetzt nicht so gut. Also ich bin immer eher für nebeneinander bestehen als...
4: Würde ich gerade fragen. Also warum ist das gut? Entschuldigung, darf ich das noch fragen?
2: Genau.
4: Also,
2: naja, China ist sehr aggressiv.
4: Ja.
2: Also die sind sehr am Expandieren. Ja. Und das ist muss nicht unbedingt schlecht sein. Also da gibt es auch
4: aggressiv
2: positive
4: in welcher
2: Aspekte.
4: Hinsicht?
2: Die sind auf einem ganz aggressiven, nicht militärisch, kalter Krieg und Expansionskurs, was das ganze Tech und KI und Kontrollthema angeht. Und ich möchte nicht, dass die das alleine irgendwann machen. Okay. Ich möchte, dass es irgendwo noch eine Competition gibt und die EU wird sich dem nicht stellen können. Und Afrika auch nicht.
4: Du hast doch eine klare Antwort. Also du meinst, es geht um das wirtschaftliche Gegengewicht, um halt nicht ein Monopol
2: darum,
4: zu haben.
2: Irgendwo, und die China, die machen Brave New World, Amerikaner wird man sehen. Klar, auch da hört man von Big Tech Sachen, Palantir und so weiter. Aber der Punkt ist, das geht alles nicht mehr weg.
4: Mhm.
2: Ne? Das ist eine Entwicklung, die ist in die Gänge gesetzt. Und wenn die EU da mal irgendwie mitreden sollte, dann wird es auch nicht weniger Kontrolle geben und so weiter. Wir müssen halt gucken, dass nicht nur eine Supernation dieses Schicksal in der Hand hat und die komplette Kontrolle hat. Es ist nun mal, wie es ist. Diese Entwicklung gibt es. Da nützt es auch nicht, wenn Björn Höcke Bundeskanzler wird und wir hier einen Zaun drum machen und sagen, ja, wir stellen die KI wieder ab und dann wird alles gut.
3: Hä?
2: Das Ja, naja, es gibt ja eine Technologiefeindlichkeit, sage ich mal, bei uns in der...
4: Ja.
2: Oder dass man sagt, ja, mein Gott, wir machen einmal Remigration, dann wird alles wieder gut. Aber das ist, finde ich, sehr blauäugig. Ne? Mhm. Also diese Themen muss man schon irgendwo mit im Blick behalten. Und da denke ich, dass sich Amerika nochmal so in Stellung bringt, finde ich als Competition nicht negativ. Und da ist Trump der Präsident, der das jetzt gemacht hat, ne? Mhm.
4: Okay, das
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7: 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Am Sonntag gingen die Albaner den achten Tag in Folge in Scharen auf die Straße, um gegen einen geplanten 1,6 Milliarden Dollar teuren Luxusresortkomplex zu protestieren. Umgesetzt wird das Projekt unter anderem von Jared Kushner, dem Schwiegersohn von US-Präsident Donald Trump. Kritiker bezeichnen das Projekt als korrupt und verheerend für Feuchtgebiete und Wildtiere. Der albanische Premierminister Edi Rama verteidigte das Projekt trotz zunehmender öffentlicher Kritik vehement und erklärte in einem kürzlich geführten Interview, das für die Bebauung vorgesehene Land gehöre den Investoren und nicht dem albanischen Volk. Lea Üpi, eine albanische Akademikerin, schrieb in einem Meinungsbeitrag für den Guardian: Die Albaner wissen, dass Immobilienspekulation ohne staatliche Überwachung dazu führt, dass normale Bürger Schwierigkeiten haben werden, eine Wohnung zu kaufen oder die Miete zu bezahlen. Die Bundesregierung will Chancen und Risiken neuer KI-Modelle mit Hilfe eines neuen Gremiums künftig besser einschätzen können. Der Nationale Sicherheitsrat beschloss dazu die Einrichtung eines KI-Sicherheitsinstituts, wie die Regierung mitteilte. Das neue Institut für künstliche Intelligenz, das noch keinen Namen hat, ist in der Anfangsphase als virtuelle Institution geplant, wobei Strukturen und Kompetenzen der Bundesnetzagentur und des Bundesamts für Sicherheit in der Informationstechnik, BSI, genutzt werden sollen. Kritiker reden von Steuergeldverschwendung, da die Bundesregierung bis heute nicht mal exakt sagen kann, was KI ist und ein neues Büromonster dazu auch nichts beitragen wird. In der inzwischen entzogenen Doktorarbeit von Mario Vogt, aktueller Ministerpräsident von Thüringen, wurden insgesamt 265 beanstandete Stellen gefunden. Es wird auch von Quellenfälschungen, erfundenen oder aufgehübschten Interviews und systematischem Textbetrug gesprochen. CDU-Mann Vogt ist damit der bisher prominenteste aktive Politiker in Deutschland, dem der Doktortitel wegen Plagiats entzogen wurde. Jetzt kam noch mehr ans Tageslicht. Apollo News schreibt, Mario Vogt soll auch einen Gastbeitrag in der Zeitung Welt mit KI verfasst haben und auch eine Rede in Buchenwald scheint der CDU-Chef in Thüringen so erstellt zu haben. 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
2: Also diese Themen muss man schon irgendwo mit im Blick behalten. Und da denke ich, dass sich Amerika nochmal so in Stellung bringt, finde ich als Competition nicht negativ. Und da ist Trump der Präsident, der das jetzt gemacht hat, ne?
4: Okay, das ist aber ein rationaler Standpunkt. Ja,
3: aber wir sind die Gearschten, das darf man.
2: Ja, genau. Ja,
3: wir sind die Gearschten, das darf man nicht vergessen, ja. Und gerade Deutschland, da sieht sich ja die Depp in ihrer Energiepolitik bestätigt quasi und schreit, wir müssen die Energiewende vorantreiben. Ja, also die bisher schon gescheitert ist und zu den allerhöchsten Preisen geführt hat, noch mehr Windparks, die sich gegenseitig den Wind wegnehmen. Und natürlich noch mehr Steuern, um das zu ermöglichen. Und die finden ja auch die hohen Energiepreise gut zur Umerziehung des Volkes.
4: Ja, eben.
3: Was in Deutschland völlig ignoriert wird und was diese Woche auch noch wichtig war, dass der Weltklimarat sein Horrorszenario in Sachen Klimakatastrophe zurückgezogen hat. Ja, also die Erde verbrennt sei unrealistisch. Also das haben sie komplett zurückgezogen und die Deutschen ignorieren das ja auch völlig. Also ich nehme an, dass die meisten da draußen das überhaupt nicht wissen.
4: Hallo?
3: Alle steigen aus wie Hallo.
4: Naja, wenn ein Land das Bubble Bars sagen lässt, es gibt keine Einwanderung in unser Sozialsystem. Ja,
3: aber ich meine, BlackRock hatte das ja in Davos schon verkündet, für die Rechenleistung von KIs bräuchte man zuverlässige Energie. Ja? Mhm. Und das war schon natürlich der Startschuss zum Abschießen der Klimapolitik. Mhm. Nur die Deutschen und die EU, die machen halt weiter. Ja? Also ich sehe es im Grunde auch ein bisschen anders als du mit China, weil ich meine, man könnte ja auch, weil China ist da weit vorne in der Entwicklung von KI und so weiter. Und dann gehst du hin und sagst, okay, dann machen wir keinen freien Markt, dann sind die Amerikaner halt nicht gut, sondern schränken die Chinesen militärisch ein. Ja. Also indem sie militärisch irgendwas anmachen. Das ist natürlich auch jetzt nicht gerade freie Marktwirtschaft. Ne? Nee.
4: Und das Entscheidende ist, aus meiner Sicht, das Destillat aus dem, was ihr sagt, die EU ist auf jeden Fall in den Arsch gekniffen. Also die Insassen der EU sind sowieso erledigt, weil aus amerikanischer Sicht sind sie Verfügungsmasse. Es ist ein Markt, der zahlen muss. Für die Chinesen ist das auch so. Wer glaubt da in irgendeiner Weise, so ähnlich wie zwischen Großbritannien und den USA, irgendeine Weise von emotionaler Nähe zu haben, der ist recht blauäugig. Und da lässt man eben die EU untergehen. Das ist absolut richtig so. Und die EU-Mafia, die da unter von der Leyen noch am Ruder ist, nutzt diese Freiheit, diese relative Freiheit, die sie da eben haben, um ihre Untertanen auszuschlachten. Das tun sie immer weiter. Und dabei bleibe ich ein Land, das eine Bärbel Baas, so eine Arbeitsverweigerung im Amt der Arbeitsministerin sagen lässt, dass es keine Einwanderung Einwanderung in Deutschland Sozialsysteme gibt, das ist eine gebrochene Nation, ein vergewaltigtes Volk, das selbst bei den letzten, der hat nicht mal mehr Zuckungen, weißt du, das liegt apathisch da, so wie ja Lena Gummi beschrieb, wie angeblich heterosexuelle Frauen den Geschlechtsverkehr mit Männern erleben würden. Das ist ein Blick in ihre Innenwelt und gleichzeitig auf die Untertanen, die sowas zulassen. In England sehen wir gerade, geht es anders, Großbritannien genauer gesagt, da hat offensichtlich eine rechtspopulistische Protestpartei dem herrschenden totalitären Keir Starmer eine empfindliche Niederlage zugefügt. Sky News berichtet, dass Nigel Farage, der Chef der Reform UK Party, außer sich ist vor Freude und von einem truly historic shift in British politics spricht. Stattgefunden haben aber nur Kommunalwahlen, die dazu führen, dass Labour zwar, ich glaube, 86% sogar seiner Sitze da verloren hat, aber nein, damit ist nicht der Premierminister abgewählt. Die Frage ist nur, ob er jetzt zurücktritt angesichts dieses historischen Wahlverlusts. Er macht bisher keine Anstalten, aber ja, Christian, was sagt das aus? Ist das irgendetwas, was man tatsächlich als Shift sehen kann? Stehen die Briten jetzt auf und wehren sich in demokratischer Art und Weise? Ist das das Ende des Labour-Regimes? Gleichzeitig haben ja auch die Konservativen, die Tories, kräftig verloren. Also beide Blockparteien in Großbritannien geben nach und Nigel Farage, der hat gewonnen. Was ist an Nigel Farage dran? Der ist ja sehr überkreuzt mit Elon Musk auch, muss man sagen. Der ist ja so eine Art sehr, sehr gemäßigter Rechter, würden ja viele AfDler sagen. Ja,
2: ich würde sagen, auch klassischer Berufspolitiker und auch oft Opportunist, auch wenn er mal ab und zu richtig liegt, aber der guckt halt da, wo es ihm am besten nützt und traut sich hier und da mal was, aber ist schon ein Opportunist, ne?
4: Okay.
3: Aber er ist natürlich wahrscheinlich die einzige wahre Oppositionspartei. Deswegen der Denkzettel, weil Labour und Tories sind ja wie bei uns auch eine DEP, also eine Einheitspartei. Jetzt eine britische, keine deutsche, ja, eine BEP. Das ist die BEP. weil die machen ja, sie wechseln sich ab in der Macht, aber sie machen ja seit Jahren, Jahrzehnten die gleiche Politik. Ja? Also im Grunde, ich nehme an, dass die Leute sich den Farage rausgesucht haben, weil er der Einzige ist, der was komplett anderes sagt.
4: Ja, und genau. Der sich klar ja gegen Remigration auch gestellt hat. Ne? Das ist ja der entscheidende Bruchpunkt. Ja. Farage ist im Prinzip auf BEP-Linie und insofern so eine Art Scheinopposition, so ähnlich kann man sagen, wie das aus meiner Sicht Alice Weidel in vielen Punkten ist. Aber es täte ihr jetzt Unrecht, sie dann nun ganz gleichzusetzen. Aber Farage fischt in diesem Lager auf jeden Fall, aber achtet immer feinsäuberlich darauf, dass er Mainstream anschlussfähig ist. Insofern, ja, bleibt es spannend, ob das überhaupt irgendeine Form von Folge hat oder eben auf der Kommunalebene völlig verpufft. In Deutschland jedenfalls hat man Angst davor, dass sich Ähnliches wiederholen könnte und das in einer solch starken Weise, dass die Panik offensichtlich das letzte Resthirn auffrisst. Zumindest was den Faschopensionär Rainer Haseloff angeht. Der 72-jährige CDU-Ministerpräsident von Sachsen-Anhalt, der warnt laut Bild-Zeitung jetzt Schüler und Eltern vor den Folgen einer AfD-Regierung nach der Landtagswahl am 6. September. Im Spiegel sagte demnach voraus, dass etwa Abiturzeugnisse und andere Qualifikationen aus einem solchen Bundesland von Hochschulen anderswo nicht mehr wie selbstverständlich akzeptiert würden. Das ist das, was ich frage, Milena. Also da muss die Windel richtig bis oben hin voll sein, eigentlich überlaufen, um so einen hirnverbrannten Kram zu verbreiten, oder?
3: Naja, bei 41% Umfrageergebnis für die AfD, da drehen die schon mal ordentlich durch, ja. Ja, klar. Und sagen wir mal, der Nachfolger von Haseloff, den kennt, glaube ich, bis heute noch keiner. Das macht das natürlich für die auch nicht besser dort, ja. Also, ja, es ist ja vollkommener Blödsinn.
4: Du meinst, den Nachfolger, ja, den CDU-Nachfolger, der versucht, gegen Ulrich Siegmann von der AfD zu bestehen.
3: Jetzt richtig. Also, mir fällt der Name jetzt mal gerade nicht ein. Nee.
4: Das ist ja ein weiteres Mettbrötchen, was du austauschen kannst.
3: Ja, ich glaube, da draußen, überlegt doch mal bitte da draußen, ihr alle Zuhörer, wer könnte das sein? Also der ein oder andere aus Sachsen-Anhalt wird es vielleicht wissen. Ja, also die sind natürlich miserabel aufgestellt, aber sie werden ja jetzt alles versuchen, das ist ja auch eh klar. Es gab sogar mal den Hinweis, man könnte auch die 5%-Klausel jetzt abschaffen, ja? Und auf eine 3%-Klausel. Ja, das geht sogar relativ einfach. Das ist gar nicht so schwierig.
2: Ja, aber dann darf ja jeder mitmachen.
3: Man kann eine 3%-Klausel nehmen, zum Beispiel. Mhm. Also ich muss mich da bedanken, Peter Borbe auf X hat mich da auf diesen Gedanken gebracht. Ich habe dann mal nachgeschaut, ja, das wäre machbar. Und dann könnte man, sagen wir mal, die absolute Mehrheit der AfD, also die Zahl, die AfD braucht, nach oben schrauben. Das wäre auch eine Möglichkeit.
4: Nennt sich jetzt der Preradovic-Move. Warte ab, das kommt jetzt und dann ist dein Name auf ewig verbunden und die AfD will hassen dich.
3: Genau, deswegen habe ich ja den erwähnt, der es gesagt hat. Ja, genau.
4: ein sehr durchschaubares Manöver, ja. Ulrich Siegmund steht mit der AfD nach den jetzigen Voraussagen, und wir alle wissen, die älteste Binse im Politjournalismus, Umfragen sind keine Wahlergebnisse, das ist sicherlich richtig, steht aber vor einer Sensationsergebnis, so schreibt das die Junge Freiheit. Selbst Infratest DIMAP bescheinigt das für den MDR, 41%. Gegen Sven Schulze übrigens, so heißt der Ministerpräsident der CDU, also ja, ist auch ein passender Name für, niemand erinnert sich, Sven Schulze, ja. Die kommt mit seiner CDU
3: John Doe.
4: Genau, ja, kommt nur noch auf 26%, Entschuldigung, das ist schon recht eindeutig, und angesichts dieser Werte, da bricht die Panik bei allen möglichen aus, und selbst Saskia Esken, das ist ja ein alter Favorite dieses Podcasts, ich glaube ja, sie masturbiert heimlich unter der Decke, während sie Christian Schneider zum Beispiel hört, weil so Frauen wie die stehen ja eigentlich auf solche Typen wie Christian Schneider. Boah. Doch, ist schon so. Ja, die hassen sich so sehr selbst, weil sie ja das kann ja nur, es ist ja leicht zu erklären, dieser Hass, diese Aggression kann ja nur aus Frust stammen, wenn sie so einen sehen wie Christian und dann noch reagieren innerlich darauf und das eben nicht steuern können. Die jedenfalls ist wieder aufgetaucht aus ihrer Gruft und hat jetzt empfohlen, man möge Ben Ungeskriptet boykottieren. Also nicht einfach Mann, sondern diejenigen, die da Werbung auf seiner Plattform machen. Er hat in einem Interview zu Björn Höcker ein 4-stunden-langes Interview, das er als X da führte mit ihm, aber der hat jedenfalls Millionen Klicks dafür geerntet, entsprechende Werbeeinnahmen sicherlich gemacht über YouTube. Und Saskia Esken erzählt nun, ich sag mal, Blacklisting hilft. Sie schlägt also ein ganz direktes Werbeboykott vor und möchte damit einem Podcaster die wirtschaftliche Existenzgrundlage entziehen, weil der jemanden hat sprechen lassen, den Frau Esken eben ablehnt. Da ist wieder, ich habe schon gesagt, Christian, die Windel so voll, die sind mittlerweile offen kopflos, oder?
2: Also ich finde es faszinierend, immer und immer wieder, es ist ja nicht das erste Mal, dass sowas gefordert wird, aber dass sie es gar nicht merken. Sie merken es nicht, dass sie so sind wie die, die sie glauben zu bekämpfen. Also das würde ja in jede andere Tyrannei super mit reinpassen, diese Forderung. Also das hat ja mit ihrer, keine Ahnung, ich bin ja eh sehr demokratiekritisch, weil hinterher kommt sowas dabei raus wie die Esken, aber das ist ja das, was die sich so auf die Fahne schreiben mit ihrem tollen Grundgesetz, ihrer Vielfalt und ihrer tollen Demokratie und so weiter, und dann kommt die so aus dem Gebüsch gesprungen und verlangt solche Sachen und merkt es gar nicht, wie finster das ist. Dass es hört nicht auf, mich zu faszinieren.
4: Doch, ich glaube, die merken das schon. Was wir immer noch unterstellen, glaube ich, das ist ein Irrtum auf unserer Seite. Wir unterstellen, dass sowas wie in sich Schlüssigkeit und eine gewisse Form von Integrität, ich will sie nicht so hochhängen, ja, aber zumindest der Anspruch,
2: ich glaub,
4: ernst
2: die
4: genommen
2: ist so
4: zu werden.
2: Hohl, die spürt gar nichts.
4: Nee.
2: Die Esken.
4: Die ist sicherlich nicht die hellste Kerze auf der Torte. Ja. Das merkst du, wenn sie redet. Aber man darf das nicht, man darf die nicht alle als krank und dumm abstempeln. Also nicht nur, weil man sie damit exkulpiert, sondern man muss versuchen, glaube ich, um es wirklich zu verstehen, sich da rein zu versetzen. Ja, also so wie ein Eichmann, dieser Nazi-Verbrecher, bestimmt nicht aus reiner Boshaftigkeit, sondern wie Hannah Arendt ja sagte, diese Banalität des Bösen, dass da einer sitzt, der meint, seinen Job zu machen, um es zu verstehen, muss man, glaube ich, bei Esken verstehen.
2: Genau,
4: wie bei
2: Baerbock. Sie merkt's nicht.
4: Nee, warte, doch, aber sie hat kein Störgefühl. Eine Baerbock zum Beispiel, ich erzähle das immer wieder, ging ja bei ihrer Parteitagsrede dann von der Bühne, also stotterte sie irgendeinen Schwachsinn zusammen, wie immer. Ihr Mikrofon war noch offen und sie sagt laut und vernehmlich Scheiße. Sie hat also gemerkt, was sie für einen Blödsinn erzählt hat. Hat sie aber in keiner Weise dazu gebracht, dass sie sagt, vielleicht bin ich inkompetent, vielleicht bin ich die Falsche, vielleicht sollte ich das anders. Nein, es fehlt die Rückkopplung, dass einer dann sagt, damit gehöre ich da nicht hin oder das ist falsch. Also ich glaube schon, dass die Esken...
2: Aber sie denkt, sie ist gut.
4: Sie denkt,
2: wie Eichmann es auch dachte.
4: Sie denkt, die hat das Recht. Sie denkt, was sie da macht, ja, das rechtfertigt, also der Zweck rechtfertigt das. Das denkt sie schon, glaube ich schon.
3: Aber nicht aus dumm. Ich würde dieses Thema mal gerne über Esken hinausheben.
4: Bitte.
3: Ja? Weil, also dieses Blacklisting und so, das läuft ganz groß, auch global.
4: Ach was.
3: Angefangen hat es in Deutschland. Ich habe ja jetzt gerade Norbert Herings Buch Wahrheitskomplex, mit dem hatte ich ja letzte Woche ein Interview, ja, gelesen. Und der schreibt, dass in Deutschland ein gewisser Gerald Hensel, der bis dato Manager der Werbeagentur Scholz & Friends war, 2016, der hat angefangen damit, der hat die Werbeboykottkampagne Kein Geld für Rechts gestartet, und die ging gegen angeblich AfD-nahe kritische Publikationen wie Tichys Einblick oder Achse des Guten. So, Scholz & Friends ist ganz eng mit den Bundesbehörden verbunden und hat 2018 über 6 Millionen von verschiedenen Ministerien bekommen, also Euro, unter anderem für die Werbekampagnen von Demokratie leben. Und jetzt wird's noch interessanter. Kurze Zeit nach der Hensel-Kampagne gründeten sich international Unternehmen wie Global Disinformation Index oder NewsGuard, die dann global, also ganz international, kritischen Presseerzeugnissen die Werbeeinnahmen wegkickten. Und die Unternehmen, die werben wollten, haben natürlich gleich verstanden, aufhören oder Shitstorm. Ja, aber Deutschland war Vorbild für eine inzwischen global laufende Geschichte. Also ja. Esken ist der kleinste Teil dieser Geschichte. Ja. Nur Esken zeigt, dass es für diese Art von Leuten halt normal geworden ist. Die finden auch ein Global Disinformation Index normal.
4: Ja. Die Sache habe ich auch zum Anlass genommen, mich mal ein bisschen umzuhören. Habe das dieser Tage auf einem gewissen Portal namens Paul Brandenburg.com auch berichtet, wie das dann im Einzelnen abläuft. Und eine konkrete Kleinigkeit, wo jemand wie Milena sagt, ja, ist ja schon lange so bestimmt. Aber für den einen oder anderen, der nicht so weiß, wie Nachrichten beispielsweise funktionieren, ganz erstaunlich, es gibt ja mittlerweile von den Landesmedienanstalten, das sind sowas wie die Ärztekammern der Presse, also das sind absolut staatstreue, stiefelleckende Bürokraten, die in einer Privatbehörde organisiert sind und den Politwillen umsetzen. Meistens treue Parteigänger einer Depp-Blockpartei, die sitzen dann in der Landesmedienanstalt und erzählen nach außen, wir sind staatsferne Selbstverwaltungsorgane. Das sagen die dann zufälligerweise in Staatsmedien regelmäßig und dann schreiben sie Bußgeldbescheide an solche Leute wie Alexander Wallasch beispielsweise. Dem drohen sie dann mit der Abschaltung seiner Website, wenn der was Kritisches berichtet. Oder sie verfolgen Boris Reitschuster oder sie drohen irgendwem, der halt noch irgendwo Rechtsbezug hat zu Dunkeldeutschland, an irgendwie sanktioniert zu werden. Also diese staatlichen Ableger, die geben Listen von besonders vertrauenswürdigen Medienangeboten heraus. Kein Scherz, sondern ganz offizielle Listen. Da stehen dann beispielsweise RTL drauf, Sat.1, ARD, ZDF. Da steht nicht Milena Preratovic drauf. Da steht nicht Etherbox Ehrenfeld drauf. Und da steht komischerweise auch nicht Paul Brandenburg drauf. Und diese Listen, sie erstellen sie nach eigener Maßgabe, auch nicht mit offiziellen Kriterien. Aber wenn man dann mal beispielsweise bei solchen Großkonzernen reinhört und sagt, ne, wie ist denn das so? Ne? Wann kommt man auf die Liste, wann nicht? Naja, sagen dann da Manager, wenn wir unsere Nachrichten nicht von der DPA beziehen und nicht von Reuters beziehen, dann kommen wir nicht mehr auf die Liste. Und man sagt, okay, gut, dann halt nicht. Ne? Was macht das? Naja, wer nicht auf die Liste kommt, der kommt nicht ins Autoradio. Der kommt nicht auf die Fernseher, die in Deutschland ausgeliefert werden, weil das einfach in den Programmen nicht eingestellt ist. Der steht bei Hotels nicht auf den Listen bei den Fernsehern, die dort sind. Oder der kriegt eben auch keine Werbeaufträge der Bundesregierung. Klingt auch nicht so schlimm, aber die Werbeaufträge der Bundesregierung, das sind ja nur 70 Millionen im Jahr, die gehören ja auch zu der großen Gruppe von NGO-Werbeaufträgen. Das sind ein paar hundert Millionen im Jahr. Also die ganzen NGOs oder Gongos, wie Patrick Papp sie nennt, die Governmental Organized Non-Governmental Organizations, sowas wie Korrektiv oder die Stasi-Stiftung Amadeo Antonio, all diese ausgelagerten Hate-Aid, die haben Millionenbudgets, die sie nur an besonders vertrauenswürdige Medienangebote geben, zwinker, zwinker. Und wenn man dann auf die Zahlen guckt von solchen Instanzen, die nicht wie die Nazi-Leute Preratovic oder Schneider vom Publikum finanziert werden, sondern von diesen Werbezahlungen, dann versteht man, wenn Sat.1, ARD, ZDF, die kriegen ja noch dazu ihre Zwangsgebühren, aber wenn diese nicht Zwangsgebühren empfangenen Staatsmedien dann diese Werbegelder nicht bekämen, dann wären sie tot. Das heißt, Richtig. Wenn du nicht auf der vertrauenswürdigen Medienliste sitzt, dann bist du bankrott. Und du bist nur drauf, wenn du DPA-Nachrichten schreibst. Und DPA hat zufälligerweise eine extreme Deckung im Personalbestand mit beispielsweise dem Bundesnachrichtendienst oder dem Bundesverfassungsschutz. Und da muss man jetzt kein Schwurbler sein, um zu verstehen, wie da Druck funktioniert.
3: Richtig. Und auch da gibt es eine übergeordnete internationale Ebene. Nämlich 2019 wurde die Trusted News Initiative gegründet unter Führung der BBC. Und da sind alle globalen Mainstream-Medien drin. So, und was machen die da? Ein Beispiel, 2020 hat sich dieser Zusammenschluss schon darauf geeinigt, die kommende Impfung, die gab es ja noch nicht 2020, vor Fehlinformationen zu schützen. So, das ist also, genau, also in Deutschland ist es irgendwie immer am schlimmsten, aber es gibt immer einen internationalen, einen globalen Zusammenhang. Und Paul, du hast vollkommen recht, wenn die ausscheren, dann sind die pleite. Die haben ja mit dem Internet einen Großteil der Werbeeinnahmen verloren und sind komplett auf Staatsknete. und natürliche Zuwendungen von Google, Facebook oder Gates angewiesen, weil die überweisen Millionen bis Milliarden in den letzten Jahren an diese vertrauenswürdigen Presseerzeugnisse. Ja. Das sind inzwischen nur noch Knechte.
4: Tja. Da frage ich den besonders unvertrauenswürdigen Christian Schneider, den unseriösen Rechtskatholiken Christian Schneider, ob du dann auch bald mit nach W umziehst. Hast du davon schon mal gehört?

0: Ja,
1: wirklich,
0: das
1: wirklich?
0: So heißt die Organisation, genau. Und vorgestellt wurde beim WEF in Davos.
2: Ja,
0: also nix wie hin. Nix wie hin, Leute.
1: Ja, ja, das alles ist halt einfach, wie Jens Spahn sagen würde, ein gut funktionierender Mechanismus. Ihr habt sicherlich auch gelesen. Also diese zwei Weltennummer, ne? Also eine Welt, in der Babel Bas sagen kann, es gibt keine Einwanderung ins Sozialsystem, in der man eine staatlich kontrollierte Social Media Plattform schafft. Die Grünen in Deutschland erzählen ja schon lange, dass eigentlich soziale Medien nur unter Staatskontrolle laufen dürfen. Also das behaupten die ernsthaft.
2: Böhmermann auch.
1: Böhmermann auch. Ja, die Grünen, sag ich doch. Was heißt denn dann auch? Also das ist ja. Und all das bezeichnet Jens Spahn sinngemäß jetzt als gut funktionierenden Mechanismus. Er meinte damit eigentlich die automatische Gehaltserhöhung für Abgeordnete. Das wurde ihm nämlich jetzt vorgeworfen. Angesichts der, sagen wir, da kommen wir am Ende noch zu, bescheidener deutscher Wirtschaftszahlen, wurde nämlich gefragt, ob das eine gute Idee sei mit dem Sparbedarf, den es ja gibt. Nein, nein, es sei ein außerordentlich gut funktionierender Sozialismus, sage ich schon, Mechanismus, dass das sich immer weiter erhöht. Und wir können, glaube ich, davon ausgehen, dass das wird so weitergehen, oder? Also ich glaube, Milena, es wird so weitergehen.
0: Ja.
1: Es ist zahlt sich nicht ab.
0: Ja, es wird so weitergehen. Spahn ist der richtige Mann, um sowas zu verkünden. Der hat ja jetzt keine Skrupel, sowas rauszuhauen. Der hat ja auch bei der Corona-Enquete-Kommission einfach so gesagt, es war immer klar, dass die Impfung nicht vor Ansteckung schützt. Es ging nie um Infektionsschutz gegenüber Dritten bei Impfstoffentwicklung, hat er gesagt. Mhm. Einfach so, das sagt er einfach so. Ja, also ich habe ja eine These, was Spahn angeht. Mhm. Ich glaube, der könnte der nächste Bundeskanzler werden.
1: Ja, auf jeden Fall.
0: Also wenn man nämlich davon ausgeht, dass jetzt nicht deutsche Politiker deutsche Politik bestimmen, ja, sondern die undemokratische EU, BlackRock, WEF, Agenda 2030 der UNO und so weiter, dann ist Merz ein Non-Performer. Der kann es einfach nicht, ja. Und das merken die Leute, das ist schlecht. Das merken sogar alle Leute, das ist noch schlechter, ja. Und da ist Teflon Spahn ja viel besser geeignet, ja. Und wahrscheinlich auch besser lenkbar. Und das ist vielleicht auch einer, der gute Angebote nicht ausschlägt. Und
1: ja, das ist lange
0: der mag
1: gesetzt.
0: Ja auch schöne Villen, mag der, ja. Also ich. Und was auch dafür spricht, also der CDU-Generalsekretär Linnemann, der ist schon so in Panik, dass der jetzt gerade behauptet hat, Merz wird noch als einer der besten Kanzler in die Geschichte eingehen. Also da muss wirklich ganz viel im Kopf schiefgelaufen sein. Also ich werf das mal in den Ring. Spahn wird Kanzler.
1: Ja, natürlich, hallo. Der hat ja auch gerade...
0: Ja, wie natürlich.
1: Na, das ist da vollkommen gesetzt. Seine Allies werden auf jeden Fall, das wird eine Spahn-AfD-Koalition geben. Ich sag's euch auch, wenn ich jetzt wieder böse Briefe bekomme, mit lauter blauen Herzen übersät.
0: Da erstmal noch nicht, erstmal nur Spahn.
1: Nee, warte mal. Regelmäßig erklärt Spahn ja mit dieser AfD, ne? dieser, jene, ne? Wir achten auf die Artikel, mit dieser AfD werde er nicht koalieren. Heißt natürlich, mit einer anderen würde er es tun. Und die Frage ist nur, was denn die andere AfD ist, die muss ich natürlich häuten oder wie auch immer, was für eine dämliche Phrase man da nennt. Heißt, jemand wie Höcke muss natürlich weg. Also jemand,
2: aber das
1: der,
2: will Weidel ja nicht mehr.
1: Ja, das Weidel will immer
2: sie
1: gerade
2: steht
1: das.
2: Eigentlich zu ihm mittlerweile,
1: ach, Weidel
2: oder?
1: Steht für gar nichts. Weidel und Stehen hieß sie ja, sie müsste irgendeine Art von Stützgerüst
2: aber ich
1: haben.
2: Ich habe da schon so Sachen von ihr gehört, dass sie jetzt eigentlich nicht gegen ihn schießt.
1: Von Weidel hört man aber alles, in alle Richtungen.
0: Berufspolitiker, also, nicht eben, vergessen, Christian.
1: Absolut. Also wenn es über Weidel eine Sache gibt, die jeder im Politbetrieb weiß, wenn man sich ein bisschen damit beschäftigt, ist, dass die Frau in alle Richtungen dehnbar ist. Das ist die verkörperte Berufspolitikerin und hat heute diese Position und morgen jene. Und da ist wirklich die Frage nur, wie weit ist sie bereit zu gehen? Mein Tipp, maximal weit. Und eine Weidel-Spahn-Regierung kann ich mir absolut vorstellen.
2: Also ich glaube, es ist so. Rot-Rot-Grün ist ja der Plan, ne? Also das ist ja so das letzte Aufgebot. Ob es reichen wird, weiß man nicht, aber die bringen sich ja auch in Stellung.
1: Mit 3%,
0: das reicht nicht,
2: ne? Ja, das ist halt die Frage, was sie da versuchen noch zu reißen, aber das ist ja so die letzte Verzweiflungstat. Sprich, es gab ja mal so eine Art Brandmauer nach links, dass man sagte, naja, mit den Mauerschützen wollen wir eigentlich nicht. Aber da wird schon eine ganze Weile rumgekumpelt. Nun hat man es auf Bundesebene noch nie gemacht. Ich sage, erst wird man das versuchen und dann wird die CDU sich erst trauen zu sagen, ja gut, wenn ihr mit den Mauermördern macht, dann können wir ja auch.
0: Man darf nicht vergessen, das Interview von das Haseloff, ja, dem Spiegel gegeben hat, da war Ramelow dabei. Also da ist eine neue Liebe zwischen den Schwarzen und den Knallroten, also der Linkspartei, entstanden. Die hat man dann gleich zusammen interviewt. Also das spricht dann schon wieder ein bisschen für Christian.
2: Ja gut, das ist aber auch.
0: Aber ich bin nicht sicher, also für Rot-Rot-Grün, ich kann mir nicht vorstellen, wie es da in irgendeiner Wahl, die nicht manipuliert ist, reichen soll.
1: Ja, eben, na, die Antwort hast du gleich mitgeliefert. Vielen Dank.
2: Alleine, dass sie es tun.

0: würden, gibt der CDU im Prinzip die Möglichkeit, auch die Brandmauer lockerer zu sehen. So, ne? Sonst trauen sie sich nicht. Die Eier haben die nicht.
1: Ja.
2: Spahn hat die, der hat einfach Eier, weil er keine Skrupel hat. Der kennt keine Skrupel, glaube ich. Ja, okay. Ja, also wer sich, seit der Enquete-Kommission, ich meine, der Mann, der Gesundheitsminister war, der die Menschen gezwungen hat, sich irgendeine Scheiße in den Arm zu jagen, wegen Fremdschutz, 2G und all das, das war ja nur wegen Fremdschutz.
1: Ja.
2: Der setzt sich hin und sagt, puh, war nie der Plan.
1: So ist das.
0: Wahnsinn. Kein Rücktritt.
1: So ist es. So oder so auf Fritz Black. BlackRock folgt Jens Massenmörder. Das ist absolut wahrscheinlich, halte ich für den heißesten Kandidaten auf diesen Stuhl und raufhelfen kann ihm durchaus Frau Weidel. Aber vielleicht, das gibt allen Weidel-Fans noch geschenkt, allen Weidel-Jüngern, die es ja gibt, vielleicht ja auch nicht. Vielleicht ist sie ja auch, und das kommt dann immer, 4D-Schachspielerin und spielt die einfach alle nur perfekt und wird am Ende das alles umdrehen. Wir wissen es noch nicht. Eine Chance hat sie jedenfalls verdient. Man kann ja niemanden verurteilen, bevor er eine mögliche Tat begangen hat. Überrascht sie
2: Paul,
1: uns.
2: Paul, was ist los? Was in der Kirche?
1: Nö, nix, komm, natürlich. Also das habe ich noch nie getan. Ich bin hinterher streng, aber vorher sage ich nicht, der wird es garantiert tun, auf keinen Fall.
2: Ja.
1: Ich sage nur, die Gefahr besteht, ja, das ist ein Unterschied. Bis dahin wird es so weitergehen und da gibt es eine kleine Geschichte am Rande zur EU dieser Tage, die eigentlich alles aussagt, finde ich, was diese Abzocke-Nummer angeht. Ihr habt das von der Katari-Königsfamilie mitbekommen? Habt ihr das mitbekommen? Abu Dhabi, Entschuldigung. Irgendeine von diesen Golfstaat. Abu Dhabi ist es, genau. Die Regierung von Abu Dhabi. Der Technische Einblick schreibt, die Enthüllung, die auf einer gemeinsamen Recherche von The Smog, The Guardian, El Diario und G4 Media basiert, sorgt erneut für Kritik an der Fehlkonstruktion der gemeinsamen Agrarpolitik der EU. Die Untersuchung wertete offizielle Subventionsdaten aus tausenden von Empfängern aus und konnte 110 Zahlungen an ein Netzwerk von Firmen nachverfolgen, die von der Al-Nayan-Familie und dem Abu Dhabi Souveränitätsfonds kontrolliert werden. Der Löwenanteil entfiel auf den rumänischen Agrarkonzern Agricost. Das Unternehmen bewirtschaftet mit 57.000 Hektar den größten einzelnen Agrarbetrieb der gesamten EU. Eine Fläche, die fünfmal so groß ist wie Paris. Allein 2024 erhielt Agricost 10,5 Millionen Euro direkte Zahlung. Also mehr als 1.600 Mal so viel wie der Durchschnitt an EU-Landwirtschaftsbetrieb. In Spanien flossen über 5 Millionen Euro an Firmen von Aldara, die mehr als 8.000 Hektar bewirtschaften. In Italien erhielt der Frucht und so weiter. Ich fasse zusammen. Eure EU-Insassenabgabe an die pädophilen Unterstützer in Brüssel, die wird zum großen Teil die Regierungsfamilie der Vereinigten Arabischen Emirate überfließen. Also es sagt einfach alles. Alles
2: über es geht generell darum, das sehen wir ja seit Jahren, die Bauern wissen das, der normale Bauer soll abgeschafft werden. Das soll alles von Konzernen übernommen werden. Und ich meine, Bill Gates ist der inzwischen nur noch zweitgrößte Landbesitzer in den USA. Ja. Es soll alles im Grunde unter eine große Haube kommen. Und dann, wenn du die Landwirtschaft, also die Lebensmittel unter Kontrolle hast, dann hast du natürlich alle unter Kontrolle und dann kannst du ihnen alles vorsetzen, was du willst. Und das ist natürlich das Ziel.
1: Ja, absolut. Das ist das Ziel schon eine ganze Weile. Und dass es da um nichts anderes geht als rückhaltloses Ausbeuten der Insassen, die es mit sich machen lässt, sieht man mal wieder an einer solchen Geschichte, die Tichys Einblick hier aus diesem Rechercheverbund berichtet. Damit sind wir dann spätestens über diesen Umweg bei Bärbel Baas gelandet, denn niemand wandert in unsere Sozialsysteme ein. Das haben wir schon mehrfach zitiert, sagte Frau Baas dieser Tage im Bundestag. Und sie bekam weder einen Ordnungsruf noch war lautes Lachen dort zu hören. Wenn dann von der AfD, und der hat man natürlich die Mikrofone abgedreht. Das fliegt dir jetzt so ein bisschen um die Ohren, wie es auch die Junge Freiheit schon ankündigte, weil selbst in ihrer eigenen Partei mag man es nicht so richtig unterschreiben. Man mag natürlich auch nicht offen widersprechen, um klarzumachen, dass Babsi nicht die hellste Kerze auf der Torte ist. Und natürlich will man auch die Rechtspopulisten der AfD damit nicht unterstützen. Aber das sagt sie tatsächlich unwidersprochen und hat damit ein Ministeramt. Also das kann man nicht inhaltlich angehen aus meiner Sicht, Milena, das kann man nur psychologisch angehen, fragen, wie viel Realitätsverweigerung geht da noch in so einem Volk? Also wird es irgendwann so, dass man sich selber den Kopf abreißen muss, wenn man das hört und nicht offen was sagt? Also wie können die Leute da zuhören und nicken und artig wählen gehen und Steuern zahlen? Wie geht das noch? Also da habe ich echt Probleme.
2: Ja, die meisten erfahren es nicht. Also ich glaube, das war die Schlagzeile in einigen Medien, aber nicht unbedingt in den Tageszeitungen, glaube ich, die Leute so lesen, ja, oder in der Tagesschau. Ich weiß es nicht, ob es da in der Tagesschau vorgekommen ist. Ich kann es mir nicht vorstellen. Die Leute müssen einfach lernen, dass sie richtig verarscht werden von diesen naja, Mainstream-Knechten, die sie ja, haben wir ja vorhin gesagt, sind. Aber ansonsten, ja, was soll ich dir sagen? Was ich immer wieder höre, wir können ja nichts machen. Ja, ja. Oder?
0: Solange der Kühlschrank voll ist, oder? Solange der Kühlschrank ändert sich nichts.
2: Also also Revolutionen gibt es immer dann, ja, wenn die Leute Hunger haben.
1: Das war doch Babsis Mauermoment, oder? Das war doch wirklich Babsi an der Mauer.
2: Das war ihr Ulbricht-Moment, ja.
1: Niemand hat die Absicht der Einwanderung ins Sozialsystem hier. Das findet auch gar nicht statt. Also hier auf meiner Karte, da steht nichts. Aber vielleicht löst sich anders. Es gibt ja auch bald kein Sozialsystem mehr. Nicht? Also wenn dann erstmal die Mitversicherung weg ist und Jens Spahn, so geil. Also Jens Mauermörder ist ja auch ein ganz kluger Kerl, der demütigt ja seine Restinsassen immer wieder gekonnt. Ihr habt es vielleicht auch mitgekriegt, wo es gerade um Geld geht. Der sagte doch allen Ernstes jetzt zur Einsparung, die Gesundheitskosten für Bürgergeldempfänger müssen endlich zur Entlastung der Beitragszahler raus aus den Krankenkassengebühren und rein in die Steuer. Das ist doch sowas wie diese Tankkostenreglementierung mit nur nach 12 Uhr keine Erhöhung mehr. Ja. Der ist, ich meine, Spahn ist kein Vollidiot. Der ist nicht der Schlauste, aber ist kein Vollidiot. Der weiß schon, dass er es damit den Leuten ins Gesicht macht. Ne? Also der pinkelt denen ins Gesicht und sagt, guck mal, Untertan. Ja, das musst du gar nicht mehr mit der Versicherung zahlen. Das zahlst jetzt mit der Steuer. Und jetzt abarbeiten, du faule Sau.
2: Ja, richtig. Der Spahn hat ja auch für diesen Tankrabatt geworben. Ja, der war überzeugt, dass es klappt. Und ich wette, der kommt jetzt bald und sagt, es war nie das Ziel, dass der Tankrabatt bei den Bürgern ankommt.
1: Gut möglich. Ja, bis dahin, da ja niemand einwandert und auch keine islamisch-arabischen Morde stattfinden in Deutschland, kann ja auch nicht passieren, was beispielsweise TKP berichtet. An Wiener Schulen ist mittlerweile ein Hotspot der Islamisierung festgestellt worden. Wiens öffentliche Schulen haben im Durchschnitt mehr als 4 von 10 Kindern pro Klasse mit islamischen Glaubens. Damit liegt Wien europaweit nur noch hinter Brüssel und Amsterdam, aber vor Paris und London. An Wiener Mittelschulen stellen muslimische Kinder mit rund 49% fast die absolute Mehrheit. All das ist ein Mittelwert. Die muslimischen Kinder überwiegen mit 42%. Das sei eine Zunahme von knapp 1% im Vergleich zum Vorjahr. So schreibt TKP über die Situation in Wien. In Deutschland, berichtet News, ist die Zahl der Ausreisepflichtigen auf insgesamt mehr als 237.000 gestiegen. Das sind, Moment, wie viel mehr? 11.000 Fälle mehr als im letzten Jahr. Und es geht auch weiter, was das an Folgen auslöst. Diesmal der Messermord aus Spanien. In Barcelona, schreibt Apollo News, hat ein Mann auf offener Straße mitten am Tag eine Frau mit einem Messer brutal ermordet. Dabei soll er, Überraschung, Allah Akbar gerufen haben. Bei dem Täter soll es sich um einen Marokkaner handeln, der bereits 2022 in eine Psychiatrie eingeliefert wurde. Tja, und die große Überraschung der Woche zum Thema unser täglich arabisch-islamischer Messermord kommt aus Frankreich. Denn es scheint so, Christian, dass die Franzosen geschlossen allesamt sexistische, homophobe, rechtsradikale Antisemiten sind. Based. Denn Visegrad 24 berichtet, eine Mehrheit der französischen Bürger glaubt mittlerweile, dass die große Ersetzung, also die Umvolkung, eine Tatsache ist. Entsprechend einer erklärlichen Umfrage von IFOP sagen 60% der Franzosen, dass sie dieser Aussage zustimmen. Ein Austausch der französischen Population durch eine nicht-europäische Population, überwiegend aus dem afrikanischen Kontinent, ist im Gange. Christian, ich muss dich fragen, was können wir tun, um Frankreich von den Nazis zu befreien? Diese Leute müssen doch alle in ein Lager, oder?
0: Ich meine, es ist halt so, ne? Frankreich hat halt andere Verbindungen zu Afrika und auch Nordafrika und Kolonien und so weiter. Und das ist, zeigt sich natürlich, ne? Bei denen im Land geht es teilweise, unglaublich aber wahr, teilweise noch fetziger ab als bei uns. Und die Leute kriegen es mit, wie will man es verhindern, ne? Und dann irgendwann kommt es zur Sprache.
1: Ja, ich glaube, wäre sowas in Deutschland möglich? Milena, wäre so eine Umfrage in Deutschland, also wenn man das wirklich...
0: Irgendwann ja.
1: Ist das so? Glaubst du, die würden
2: mehr zustimmen? Ja, bis jetzt nicht. Ja? Jetzt noch nicht, nee. Das glaube ich nicht. Aus den vorhin genannten Gründen. Also das ist einfach, dass bei den Leuten kommt das alles noch nicht an. Weil diese gleichgeschalteten Medien und sie träumen immer noch vor sich hin. Also nicht die Medien, sondern die Leute. Aber ich habe noch mal was zu diesen Schulen zu sagen. Das Problem ist ja auch, dass in diesen Schulen, die jetzt sagen wir mal so 25 Länder drin haben, da wird ja nichts mehr gelernt. Die Lehrer haben wenig zu sagen. Viele Kinder verschwinden. verstehen überhaupt nichts. Ja, also da kann überhaupt kein Stoff durchgenommen werden. Und da wird sich dann die Chancenungleichheit immer weiter steigern. Wer Geld hat, der bringt seine Kinder nämlich auf eine Privatschule. Da gibt es diese Probleme nicht. Also, wer Kohle hat, kann, muss und wird sich die Bildung der Kinder kaufen und die anderen bleiben zurück. Das ist auch ein, für mich, wie ich finde, sehr großes soziales Problem, was noch kommen wird. Aber ich habe noch eine lustigere Geschichte.
1: Noch lustiger als das.
2: Ja, noch lustiger. das habt ihr sicher mitbekommen, dass in Deutschland gerade der Staatsschutz ausgerückt ist.
1: Das bekomme ich mit, ja.
2: Weil in einer Bremer Kita Schweinefleisch serviert wurde. Ja. Es besteht der Verdacht, dass eine Küchenkraft vorsätzlich Schweinefleisch bestellt, verarbeitet und an Kinder ausgegeben haben soll. Ja. Es gebe Hinweise darauf, dass die Küchenkraft rassistisch gehandelt habe.
0: Wir sind sowas von zurück.
2: Der Staatsschutz ist da. Es wird immer irrer.
1: Ja, Christian und ich waren neulich wieder in Bibliotheken unterwegs und haben Baconstreifen in Koranausgaben gelegt. Und dabei haben wir uns drüber unterhalten und sagen, wie machen wir das in Zukunft und rühren Schweinepulver am besten unter. Und alle möglichen, also, in veganisch-arabischen Cafés machen wir das jetzt.
0: Da hat glaube ich, das war's. Ne? Da hat er die Volksverhetzung für gekriegt.
1: Nee, der hat, glaube ich, Koran verbrannt.
0: Ja, aber vorher Speck draufgelegt und ausgepisst, oder?
1: Ach so, weiß ich nicht. Das kann dann ich dir ehrlich gesagt nicht genau sagen.
0: Ja, genau. Also das war dann eine und dieselbe Tätigkeit.
1: Okay.
0: Nun ja, ich will nicht weiter ins Detail gehen, aber ich glaube, das ist bekannt.
2: Davon distanziere ich mich jetzt.
0: Ja, genau. Also das ist halt, der Punkt ist, ich sehe es ja immer so ein bisschen positiv, ne? Können wir von irgendwas auch profitieren? Also ich sehe es anders als Milena, ich sehe Schulen als Indoktrinationsanstalten.
1: Mhm.
0: Und das
2: stimmt auch wieder, aber
0: also das ist komplett lost, was da in den Schulen passiert. Selbst wenn da keine Ausländer wären, keine Migration, kein gar nichts, es sind hundertprozentige Indoktrinationsanstalten nur noch. Also insofern.
1: Stimmt
2: ja,
1: zu.
2: Was, ja aber, zu. Da, aber, die, aber sagen wir mal so, das sind, du hast völlig recht, es sind Indoktrinationsanstalten. Nur lernen also jetzt
0: Bildung
2: die Kinder.
0: Findet da ja nicht statt.
2: Doch, aber die lernen jetzt nicht mal mehr lesen und schreiben. Oder die lernen überhaupt gar nichts mehr, was sie einfach für ihren Alltag brauchen. Das ist das Problem. Ja. Und indoktriniert werden sie wahrscheinlich trotzdem noch.
1: Korrekt.
2: Also ich sehe jetzt nichts wirklich Positives an dieser Entwicklung.
0: Der Punkt ist, keine Ahnung, vielleicht ist das die einzige Lösung gegen das Hexenproblem.
1: Was ist die einzige Lösung gegen das Hexenproblem?
0: Das Kalifat.
1: Ja.
0: I'm kidding.
1: Ja, schon klar.
0: Aber ja, gut.
1: Vorsicht, du musst jetzt aufpassen. Du weißt ja, was passiert. Es gibt ja jede Menge Aufpasser da draußen. Auch so scheinkritische, öffentlich-rechtliche Stiefellecker wie Alexander Teske. Schönen Gruß auch. Der betreibt ja bei der scheinkritischen Berliner Zeitung einen Medienpodcast.
0: Ja, schöne Grüße.
1: Und denunziert dann gern Menschen wie dich, die sowas sagen.
0: Me. Ja, Melina. Ich stehe auch auf einer Liste.
2: Was hat der gemacht mit dir?
0: Ja, der hat mich, ich bin ja einer der, also es gibt ja ein Moderatorenteam bei Fair Talk. Ich bin einer von drei.
1: Herzlichen Glückwunsch.
0: Der einzige
2: Mann.
0: Ich bin der einzige Mann. Also gibt zwei Frauen noch. Und ich habe ein lustiges.
1: Sind das Frauen? Kann man das von außen beobachten?
2: Ulrike Stockmann?
0: Ja, what is a woman? Was ist eine Frau? Ne? Wir wissen es ja gar nicht mehr.
1: Das ging doch nicht gegen Ulrike. Hallo, die herzlich gegrüßt sei und der ebenso natürlich die Gratulation.
2: Aber irgendwie
0: und dieser Rotfunkritter, es ist ja, ich habe ja auch drunter geschrieben, einmal Rotfunk, immer Rotfunk, der distanziert sich ja jetzt in Zeit Tagesschau, hat er, glaube ich, geschrieben, das Buch.
1: Ja, genau.
0: Und deckt alles auf, aber dann hat er diese Methoden angewendet, um mich an den Pranger zu stellen. Ich hatte nämlich den Sam Hyde Tweet, das ist ein amerikanischer Comedian, der sehr fetzig unterwegs ist, der am Ende eines Satzes schrieb, Women shouldn't vote. Also er hat den Satz ganz anders angefangen und den damit beendet und dann habe ich das geretweetet und er hatte diesen Tweet gefunden bei mir und hat Ulrike Stockmann markiert und hat gesagt, guck mal hier, der Christian Schneider ist auch ein Moderator, du bist die Moderatorin von Fair Talk. Und dann hat er noch die Giovanna Winterfeld genannt und hat gesagt, wisst ihr, wie der Christian Schneider drauf ist? Das war seine Methode.
1: Ja, so sind die halt. Du kommst halt nicht rein in so einen bückenden Stiefel. Wenn du so ein Bückling bist, dann bleibst du das auch. Das ist halt wirklich, deswegen, das ist nicht reformierbar. Das ist halt schon wichtig.
2: Das ist nicht nur schwarz und weiß. Da bin ich halt anderer Meinung. Es gibt nicht nur schwarz und weiß. Es gibt alle möglichen Grautöne und natürlich auch Leute, die vom Öffentlich-Rechtlichen kommen. Mhm. Und nicht so radikal jetzt denken, aber immerhin auch merken, dass das da, dass da was, was denn?
1: Verstehen, was
2: Ja, aber du immer, was soll ich denn?
1: Wo ist denn die Aussage? Also, es tut mir leid, du windest
2: dich. Ja, aber
1: dich
2: auch, Ich winde mich überhaupt nicht. Ich möchte nur klar machen, dass auch diese Leute ein ganz normales Existenzrecht haben. Nicht jeder muss so denken.
0: Ja.
2: Jeder muss so denken wie ihr.
1: Also
2: ja?
1: Entschuldigung, Existenzrecht
0: vernichten. Wir wollen nicht vernichten.
2: Nein.
1: Das ist jetzt, er darf leben. Ja, der
2: ja, ja ganz aber ich finde das nicht so schlimm. Warum muss man jeden dann so gleich niedermachen und bashen?
0: Weil das ekelhafte Methoden sind.
1: Weil er ein
0: sind
1: widerlicher einfach, Bückling ist. Ja, genau. Deswegen,
0: das
1: ja.
0: sind einfach, das ist halt okay. typisch diese Art.
1: Ja.
0: So, ist ja okay, dass er dieses Buch geschrieben hat, aber was soll das jetzt?
1: Also okay, dass er soll auch als Bückling leben und sich freuen mit seiner Dose. Das ist alles völlig in Ordnung. Das hat nichts mit Vernichtungsanspruch zu tun, finde ich auch. Das ist komischer Irrtum, der kommt halt immer von links, Milena. Das ist halt so. Ne?
2: Nee.
1: Doch, doch.
2: Ach du, ich habe mit links ja nur gar nichts mehr zu tun.
1: Das stimmt, wir haben dich da befreit. Ja, das
2: nein,
1: ist
2: du hast auch damit nichts. Du hast auch nichts damit zu tun. Das möchte ich aber nochmal ganz kräftig beteuern.
1: Unbedingt.
2: Nein, ich finde diese komplette Schwarz-Weiß-Denke einfach nicht hilfreich. Ich bin ja ein Freund des Differenzierens, ja, wie du weißt. Und deswegen, gut. Deswegen bin ich dann etwas anders.
0: Mhm.
2: Und
0: ja,
2: möchte
0: ich
2: auch.
0: Nicht.
2: Ja, nee, ihr seid einfach, ja,
0: ich
2: Kerle
0: halt, drauf.
2: Ne?
1: Mhm. Kerle. Sehr gut. Ja, sehr gut. Aber das auch geklärt. Gucken wir doch zum Ende nochmal ein bisschen auf die Kassenlage. Wer das gerne ausführlicher machen möchte, der weiß, dass er beim nackten Geld natürlich bedient wird, weil da Banker Hermann und mittlerweile auch Mike the Pirate als Krypto-Experte natürlich sehr genau schmerzhaft auseinandernehmen, was in Deutschland nicht mehr da ist. Aber in Überblickform machen wir das natürlich auch hier in Zukunft weiter. Und das fasst treffend die Welt dieser Tage zusammen. Die schreibt, 5,1 Millionen Babyboomern droht Rente unter 800 Euro. Ja, die Gewerkschaft IG Bau befürchtet eine massive Wohnarmut. Armut von Rentnern. Ach nee, Potzblitz. Der Deutschlandfunk berichtet zeitgleich, öffentliche Finanzen-Arbeitskreis erwartet eine Steuerschätzung mit Milliarden weniger als erwartet. Insgesamt könnte man meinen, Lena, sieht es nicht so richtig rosig aus mit den deutschen Einnahmen.
2: Ja, aber ich meine, was ich mich bei gefragt habe, wieso kriegen Rentner dann die Wohnung nicht bezahlt? Also, ich meine, alle, die nach Deutschland kommen, um Asyl anfragen und selbst wenn sie es nicht bekommen, sie werden ja nicht im Stich gelassen, sondern es werden auch die Wohnungen bezahlt. Jetzt haben wir 5,1 Millionen Babyboomer, ja, die weniger später weniger als 800 Euro Rente erhalten und dann sagt man, ja, Pech gehabt. Das, ich verstehe also, die Logik nicht.
0: Ja, da bin ich als Libertärer natürlich so ein bisschen, ich habe ein bisschen die KI befragt und da so ein bisschen rumgeforscht. Ja. Wenn du wirklich 800 Euro hinterher nur kriegst, dann hast du schon auch ein, zwei falsche Lebensentscheidungen getroffen. Ne? Ist dann natürlich bitter, aber das ist jetzt nicht einfach so, dass die 40 Jahre lang hart 40-Stunden-Woche gearbeitet haben und auf einmal kriegen die nur 800 Euro. Da gibt es verschiedene Gründe.
2: Nee. Wenn die selbstständig waren, kann das durchaus sein. Die haben dann nicht in die Rentenkasse eingezahlt.
0: Ja, gut.
2: Das ist ja
0: aber
2: in Deutschland
0: das ist
2: möglich.
0: Das ist aber auch ein schlechtes System.
2: Ist aber auch ein schlechtes System,
0: ja,
2: wenn du die Rente langfristig betrachtest.
0: Klar, das Rentensystem ist
2: in Österreich ist das ganz anders. Da zahlt jeder in die Rentenkasse ein.
1: Juhu,
2: ja?
1: Mehr Sozialismus.
0: Aber das ist auch so und so ein
2: nein, aber damit,
0: ne?
2: Damit gibt es aber dann auch mehr Rente.
1: Ja, aber man,
2: als
1: könnte
2: in Deutschland.
1: Man könnte natürlich auch mal drüber nachdenken, vielleicht die Menschen aus ihrer Bevormundung zu befreien.
2: Ja,
1: und ihnen diesen
2: ja
0: genau,
2: aber,
0: genau. Und dann hinterher wird ja hier in Deutschland, ist es ja trotzdem immer noch so, am Ende, wenn du nicht willst, musst du nicht auf der Straße leben. Klar, ist dann halt natürlich vielleicht ein bisschen schwierig, aber auch diese Menschen würden ja im Zweifelsfalle bezuschusst werden, auf irgendeine Art und Weise.
1: Ja. Und also am Ende bleibt die alte Diskussion zwischen denen, die mehr Staat wollen und denen, die mehr Freiheit dafür wollen. Also
0: ja.
1: Festzuhalten bleibt auf jeden Fall, mehr Staat hat bisher nicht funktioniert. Wir können natürlich noch mehr Staat versuchen. Ich glaube, wir werden auch erleben, dass das versucht wird und sehen dann, wie das ausgeht.
2: Ja,
1: Wissen
2: aber es ist ja gerade das System. Ne? Es ist ja jetzt gerade das System. Wir reden ja über das, was in diesem System jetzt passiert. Man kann natürlich man kann natürlich auch hingehen und sagen, ja, weg mit dem System, dann ist alles gut. Aber wir reden ja über Probleme, die in diesem System gerade passieren.
1: Genau, und wenn man dann erkennt, dass das System nicht funktioniert, kann man natürlich überlegen, ob man es vielleicht ändert.
2: Natürlich, aber es ging doch jetzt gerade um diese 5,1 Millionen Babyboomer.
1: Jawohl.
2: Ja?
1: Das
0: also es gibt Leute, die
2: heute
0: eingezahlt haben.
2: Also mit euch beiden ist ja heute wirklich ein bisschen schwierig, muss ich sagen.
0: Ich habe auch spät angefangen einzuzahlen, aber das ist mein Fehler gewesen. Das ist mein Fehler gewesen als Selbstständiger. Ja, und dann, cares? Dass das Rentensystem, ja genau, who cares? Hm. Und das, ja,
2: jetzt,
0: das Rent, ja, bei mir, who cares, ne? Aber bei denen ist es natürlich dann irgendwie.
2: Ja, aber du hast keine, ja, aber du hast mehr als die 800 Euro. Du sparst ja jetzt irgendwie.
0: Ja, aber gut, ich muss das ja auch machen.
1: Okay, ich würde sagen, ich gratuliere dir, dass du da nicht eingezahlt hast. Ich würde es im Leben auch nicht mehr tun und bin schon früh raus aus der Rente, musste mich dann vom Ärzteversorgungswerk zwingen lassen, das Geld abzudrücken, damit die ihrer Korruption nachgehen können. Nicht ganz so korrupt wie dieses Berliner Zahnärzteversorgungswerk allerdings. Die haben den Vogel abgeschossen mit allen möglichen Insider-Geschichten und dann auch noch verzockt. Aber ist ein anderes Thema. Jedenfalls, worauf wir uns sicherlich einigen können, sind die messbaren Zahlen. Und da sagt selbst das Institut der deutschen Wirtschaft, ein staatsnahes Unternehmen, dass es mit der Konjunktur schlecht aussieht. Statt den 0,9% Wachstum, den man sich noch erträumt hat, schon das war abwegig, hat man jetzt 0,4% Wachstum für Deutschland. Ich bin kein Volkswirt, aber ich prognostiziere euch, auch das wird allenfalls mit einer Minus davor eintreten. Denn es läuft einfach so bescheiden, dass man jetzt entschieden hat, selbst den Tankrabatt nicht zu verlängern, den die Regierung noch in Hoffnung auf ein paar Wählerstimmen durchgedrückt hat. Das ist jetzt wieder gekippt worden, wie die Rheinische Post berichtet, haben die Länder einen gemeinsamen Entschließungsantrag eingebracht in den Bundesrat, um das zu verhindern. Das könne man sich nicht erlauben, das sei auf Dauer zu teuer. Und Gleiches gilt auch für die 1.000-Euro-Prämie, die das natürlich Arbeitgeber ihren Mitarbeitern zahlen sollen, steuerfrei. Nicht etwa aus Steuergeldern, sondern nein, die Arbeitgeber sollten dann mehr Geld von ihrem Geld geben an ihre Angestellten. Auch das wollen die Bundesländer nicht mitmachen, weil man Sorge hat, dass es da nicht reicht. Also es läuft so richtig derartig mies, dass sie nicht mal ihre lügnerischen Pseudogeschenke noch irgendwie sich trauen zu verteilen, Christian. Das ist ja schon kurz vor.
0: Ja, also der Tankrabatt, vor allen Dingen ist das ja kein Rabatt, das ist ja eh auch unser Steuergeld. Das wird ja aus Steuergeld bezahlt. Ja. Das habe ich auf jeden Fall rausgefunden. Ja, wo soll es auch sonst herkommen?
1: Ja, ach.
0: Und dann das mit den 1000 Euro, ja hier, ihr Unternehmer könnt ja mal euer eigenes Geld hergeben. Das ist natürlich auch eine super Idee, die sich der Staat da überlegt hat, aber das ist ja klar, dass das nicht funktioniert. Und dann auf der anderen Seite hat man ähnlich wie bei der Covid-Psy-Op irgendwie einen öffentlichen Dienst oder Beamte, ja, die kriegen natürlich, aber das ist ja dann auch Steuergeld, ne? Also, ne, da, das ist alles von vorn bis hinten komplett kranke Umverteilung ist das.
1: Die
0: oder
1: sind,
0: es funktioniert nicht.
1: Die sind zu pleite, um ihre eigenen Pseudogeschenke zu finanzieren und haben selbst so viel Angst, dass sie sich das nicht mal mehr trauen. Also das ist schon beachtlich. Also, das
0: ist wild.
1: Oder ist es, ich weiß nicht, Milena, oder ist es Gier und sie, also es ist ja schon recht peinliche Nummer, dass sie erst mit so einer großzügigen Entlastung kommen und sie dann in ihrem eigenen Bundesrat nicht mehr durchkriegen, oder?
2: Nee, aber das ist ja klar. Der Bund hat das beschlossen und stand schön da oder dachte, er steht schön da und die Länder und Kommunen sollen es zahlen. Ich meine, das ist jetzt keine richtig große Überraschung.
1: Okay. Gut, ich finde schon, dass sie das nicht derartig blamieren, finde ich schon relativ entlarvend oder relativ eindeutig dafür, dass es offensichtlich Uneinigkeiten gibt innerhalb der DEP, wie man denn nun die Untertanen wieder auf Linie bringen soll. In Berlin jedenfalls gehen sie besonders weit. Ich muss ja gelegentlich mal aus meinem alten Wohnklo berichten. Da ist es derartig vor die Hunde gegangen, dass die Grünen jetzt ein neues bezahlbare Mietengesetz ins Abgeordnetenhaus eingebracht haben unter Hurra der dortigen Regierung. Das sieht jetzt vor, wer hätte es von euch beiden gedacht, dass eine neue Behörde geschaffen werden soll, ein Landesamt für Wohnungswesen, das in Zukunft ein Mietkataster führen soll, wo also dann Mietverträge archiviert werden und eine Liste geführt wird, damit man haarklein nachprüfen kann, ob denn irgendwelche Mieten über dem erlaubten Vergleichsdurchschnitt liegen. Und im Fall, dass das so ist, soll dieses neue Behördenmonstrum natürlich harte Strafen gegen Vermieter. Also ich glaube, nirgendwo ist der neue schöne Sozialismus so weit wie in Berlin.
2: Ja, ich glaube, die Planen, so habe ich auch irgendwo gelesen, es sollen sogar so, naja, so Blockwarte eingestellt werden, die rumgehen und gucken.
1: Ja.
2: Also es sollen Ordnungsmenschen, die dann überall gucken und schnüffeln, wer zahlt hier wie viel und sich erkundigen und so weiter.
0: Ja, wie früher.
2: Ne? Von den richtigen lernen, ne?
0: Ja, ist ja so DDR-Blockwart-mäßig, ne?
1: Ich glaube, der Blockwart kam nicht, der ist noch älter. Ich glaube, den haben sie schon von den Braunen. Der ging von den Braunen.
0: Okay, krass.
1: Ich glaub, in der DDR gab es dann irgendwie den Abschnittsbevollmächtigten oder irgendwie sowas oder einen Kreissekretär. Ich weiß es nicht genau. Vielleicht könnt ihr mir das schreiben da draußen, aber der offizielle Blockwart war Nazi. Der was?
2: Der Bräulerprüfer. Nee,
0: doch, stimmt.
1: Das stimmt.
0: Ja, das NSDAP.
2: Ja, natürlich.
0: Ja, ich habe es gerade gegoogelt.
1: Ja, ja, ja, nein, der Blockwart war von den Nazis. Da hieß der offiziell Blockwart. Im Osten hieß der ein bisschen anders. Da gab es dann verschiedene Abstufungen und sowas. Und dann, aber ja, das Prinzip ist das gleiche. Und das sagten ja schon Bürgerrechtler sehr treffend. Sie haben halt einfach die Methoden perfektioniert. Und das festzustellen ist am Ende dieser sehr langen Stunde mal wieder das Einzige, was mir bleibt. Und ich sag's euch, wie so oft, unsere Freiheit, ihr Lieben, die ist so verloren wie unsere Sicherheit und unser Wohlstand. Und sie alle werden nicht von selbst zurückkehren. Denn keine Partei und keine Löser werden uns von den Verbrechern der herrschenden Parteien Korruption befreien. Es bleibt allein an uns. Massenmörder wie Karl Lauterbach oder Jens Spahn, Terroristen wie Nancy Faeser oder Landesverräter wie Fritz BlackRock und Angela Merkel endlich den Strafen zuzuführen, nach denen ihre Taten schreien. Einzig wir selbst können Deutschland endlich zu dem machen, was es auf dem Papier lange sein möchte. Ein Land der Freiheit, der Demokratie und der Rechtsstaatlichkeit. Nichts davon aber wird es je werden ohne eine Revolution. Die können wir erreichen, in Frieden und mit Humor, ganz einfach dadurch, dass wir die Verbrecher bei ihren Namen nennen und ihnen die Wahrheit ins Gesicht rufen, wo immer wir sie antreffen. Ich danke euch fürs Zuhören und meinen beiden Gästen für das gute Gespräch, Christian Schneider und Milena Preradovic. Das war Nummer 241 des Nackten Niveaus. Die nächste Ausgabe folgt am kommenden Samstag, denn Widerstand ist nie zwecklos. 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
1: 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McDonald's testet eine neue KI-Technologie für den Drive-In, die über eine Gesichtserkennung verfügt und Kunden beim Vorfahren identifizieren kann. Die Gesichts- und Kennzeichenerkennung ist angeblich nur, um Stammkunden mit Namen zu begrüßen und deren übliche Bestellungen abzurufen. Das System wird derzeit an 5 US-Standorten getestet und hat bereits mehr als 1 Million Transaktionen abgewickelt. 90% davon vollständig ohne menschliches Eingreifen. Ob McDonald's die Daten auch für andere Zwecke verwendet, ist nicht bekannt. Die EU als Institution macht inzwischen in immer größerem Umfang selbst Schulden und überschreitet damit eine Grenze, die lange als Tabu galt. Im Vertrag von Maastricht war eine eigene Verschuldung Brüssels zur Finanzierung laufender Ausgaben ursprünglich nicht vorgesehen. Wie eine aktuelle Studie des CEW Mannheim zeigt, beliefen sich die gemeinschaftlichen europäischen Schulden zum Jahresende 2024 bereits auf gut 800 Milliarden Euro. Bis Ende 2030 dürfte dieses Volumen allein auf Basis bereits beschlossener Vereinbarungen auf über 1,15 Billionen Euro anwachsen. Die derzeit im schleswig-holsteinischen Landtag vertretenen Fraktionen wollen zentrale Regeln für Gerichte und Parlament ändern, bevor die AfD möglicherweise in den Landtag zurückkehrt. CDU, Grüne, SPD, FDP und SSW haben gemeinsam mehrere Vorlagen eingebracht, mit denen unter anderem die Besetzung des Landesverfassungsgerichts, die Bildung des Richterwahlausschusses und die Abwahl von Ausschussvorsitzenden neu geregelt werden sollen. Die AfD wird in den Gesetzentwürfen zwar nicht explizit genannt. Der Adressat ist dennoch klar. Sollte die AfD dann in den Landtag kommen, Umfragen bestätigen derzeit 15%, dann sind ihr die meisten Möglichkeiten für ihre Oppositionsarbeit bereits vorab genommen worden, meinen Politikexperten. Die Trigger FM-Meldungen. 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
3: Steinmeier, Olympia 2036? Nein. Oder doch? Eine deutsche Debatte. Ein Kommentar von Paul Clement. Olympiade in Deutschland. Entweder im Jahr 2036, 2040 oder 2044. Will das jemand? Bislang galt Katar als aussichtsreicher Kandidat. Aber inzwischen gilt das Land als zweifelhaft. Im Irankrieg sollen nämlich Geschosse dort gelandet sein. Mit anderen Worten, es gilt als nicht ausreichend sicher. Eine interessante Prognose, man geht davon aus, dass der Irankrieg sich noch locker 10 oder 14 Jahre ziehen könnte. In Deutschland hatten sich gleich mehrere Städte als Austragungsort beworben. Berlin, München, Hamburg und Köln, Rhein-Ruhr. Das Konzept forderte, der Gastgeber solle keine massiven Geisterarenen bauen, sondern auf bestehende Sportstätten und nachhaltige Infrastruktur setzen. Hamburgs Einwohner wurden durch ein offizielles Referendum befragt. Wollen wir Gastgeber sein? Die Antwort: Nein, danke. Was absolut nachvollziehbar ist, denn welche Kosten fielen an? Ob die Finanzkrise bis 2036 wieder behoben ist, wer wagt das zu garantieren? Anders die Einwohner von München und Köln, da hieß es: Her mit dem Sportevent. Berlin ging einen dritten Weg. Da wird die Bevölkerung gar nicht erst gefragt. Stattdessen äußerte sich der sportliche Bundespräsident Frank-Walter Steinmeier. Zu Beginn des Jahres erklärte er dem Spiegel, das Jahr 2036 sei historisch problematisch. Vor allem Berlin. Denn genau 100 Jahre zuvor hatte das nationalsozialistische Deutschland die Olympischen Sommerspiele ausgetragen und als Propagandaveranstaltung missbraucht. Das mit dem Missbrauch stimmt. Die Olympiade 1936 offerierte dem NS-Regime, sich als friedlich und weltoffen zu präsentieren. Die Aufrüstung zum kommenden Krieg, die schleichende, aber unerbittliche Entrechtung von Juden, die Inhaftierung der Opposition, nichts davon sollte das Stadtbild spiegeln. Wie sehr die Olympiade ein sportiver Reichsparteitag war, zeigte Propagandaminister Goebbels. Der beauftragte die gleiche Regisseurin für den Mitschnitt, die 2 Jahre zuvor den Nürnberger Reichsparteitag auf Zelluloid gebannt hatte, Leni Riefenstahl. Im Kino sollte das Spektakel jene erreichen, die live nicht dabei waren. Titel des Zweiteilers: Olympia. Untertitel des ersten Teils: Fest der Völker. Wie gesagt, die Olympiade 1936 wurde als Friedensfest verkauft, während im Stillen die Rüstung auf Hochtouren lief. Ironischerweise offeriert sich hier eine Parallele zur Gegenwart. Hatte Steinmeier im vorherigen Jahr doch militärische Aufrüstung und die Stärkung der Bundeswehr als dringlichste und wichtigste Aufgabe der deutschen Regierung postuliert. Allerdings war der Standpunkt des Bundespräsidenten nicht unumstritten. Auf digitalen Plattformen outete sich mancher User als Befürworter einer Berliner Olympiade. Ein Argument: War Berlin bei der Fußballweltmeisterschaft von 2006 nicht ein toller Gastgeber? Ein wahrer Mythos, ein Sommermärchen entstand damals. Sonne durchflutete Tage und Nächte in Partystimmung. Und deutsche Fans schwenkten tatsächlich schwarz-rot-goldene Papierfähnchen. Bei gleichzeitiger Weltoffenheit, ein Fest der Freude und der Mitfreude. Oder? Genau solche Verklärung wollte die Augsburger Allgemeine und die Mainpost nicht stehen lassen. Dazu hatte der Autor einen Soziologen aufgegabelt, der diese Weltmeisterschaft als Verhängnis kritisiert. Der Artikel beginnt mit einer Frage. Zitat: Ist der heutige Erfolg der AfD auch ein Vermächtnis der WM 2006? Zitat Ende. Nein, bitte nicht lachen. Schließlich verpflichtet die deutsche Geschichte zu einem vorsichtigen, gedämpften Umgang mit nationalen Symbolen. Genau da habe die WM 06 einen Dammbruch ausgelöst. Als Gewährsmann zerrte man den Sportsoziologen Sven Ismer in die Arena. In seinem Buch »Wie der Fußball Deutsche macht« habe er die damalige TV-Berichterstattung analysiert. Dass da plötzlich wieder Deutschlandfahnen geschwenkt und die Nationalhymne gesungen wurde, irritierte den 55-jährigen Autor. Zitat: Es gab seit Jahrzehnten eine gesellschaftlich akzeptierte Norm, die besagte, wer so etwas macht, ist vom rechten Rand. Zitat Ende. Für Isma ist klar, wie das endet. Zitat, es wurde eine normative Verteidigungslinie niedergerissen. Zitat Ende. Schlimmer noch, Zitat, die Zurückhaltung wurde abgelegt. Dieses Misstrauen gegenüber rückhaltlosem Patriotismus gibt es seitdem kaum noch. Zitat Ende. Eine Enthemmung, die den Erfolgskurs der AfD ermöglicht habe. Niemand schäme sich beim Outing als Blauwähler, obwohl die eine Nazi-Parole nach der anderen losließen. Ein ziemlich unglaubwürdiges Konstrukt. Schließlich wurde die AfD im Jahr 2013 nicht aus überschäumendem Nationalismus heraus gegründet, sondern als Opposition gegenüber dem Euro. Später übernahm sie weitere Themen, bei denen der Mainstream nur einen Standpunkt zuließ, von Gender bis Lockdown-Politik. Kurzum, ihr Erfolg liegt im Reagieren. Freilich, die Augsburger Allgemeine dürfte ihren Artikel als Support für Steinmeiers Ablehnung intendiert haben. Aber der Undankbare vollzieht eine 180-Grad-Wendung und befürwortet plötzlich eine Berliner Olympiade für 2036. Das verstehe, wer will. Wie kam es zu dieser Entnazifizierung? Nein, so versicherte der Bundespräsident, seine Bedenken seien nicht verschwunden. Dennoch, er sei inzwischen überzeugt, dass alle Beteiligten mit diesem Datum verantwortungsvoll umgehen würden. Seine Hoffnung stütze sich auf die Fußball-Weltmeisterschaft von 2006. O-Ton Steinmeier, Zitat, wir haben großartige Sportstätten. Wir haben eine sportbegeisterte Bevölkerung. Ich wünsche mir sehr, dass nach München 1972 endlich wieder Olympische Spiele in Deutschland stattfinden. Dass wir gute Gastgeber von sportlichen Großveranstaltungen sind, hat die Welt seit dem Sommermärchen 2006 in Erinnerung. Zitat Ende. Der Deutsche Olympische Sportbund, DOSB, schien erleichtert. Vorstandschef Otto Fricke kommentierte, er habe Steinmeier stets so verstanden, dass dieser persönlich Olympische und Paralympische Spiele 2040 oder 2044 in Deutschland favorisiere, aber eine Bewerbung für 2036 nicht ausschließe. Zitat, daher ist der DOSB umso erfreuter, dass dies nun explizit klargestellt wurde. Zitat Ende. Eine breite politische Unterstützung der Bewerbung sei international, Zitat, enorm wichtig, Zitat Ende. Wetten, dass diese Debatte noch lange nicht zu Ende ist?
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1: Tarik Hübsch hat zusammen mit Tahir Chaudhry das spannende Buch geschrieben »Peter Thiel, Palantir, der KI-Gott und das Ende des Menschen«. Heute spreche ich mit ihm darüber, wer ist eigentlich dieser Peter Thiel? Muss man ihn kennen? Was will dieser Mann? In welcher Beziehung steht er zum militärisch-industriellen und Geheimdienstkomplex und wer hat ihn so reich gemacht? Und wie ist sein ganzes Umfeld?
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1: Tarik, ich begrüße dich ganz herzlich und freue mich auf unser Gespräch. Ich starte sofort mit der ersten Frage durch. In deinem Einleitungsteil zu dem sehr, sehr spannenden Buch, wie ich finde, Peter Thiel, Palantir, der KI-Gott und das Ende des Menschen, machst du bereits den Aufschlag. Du sprichst von einer säkularen, also verweltlichten Religion, einer Art Technoreligion. Im Zentrum des Buches, das du mit deinem Kollegen Tahir Chaudhry geschrieben hast, steht der Milliardär Peter Thiel, der die digitale Revolution und den Transhumanismus vorantreiben will. Er und seine Unternehmen, darunter Palantir, werden von der politischen Klasse hofiert. Wer ist dieser Peter Thiel? Denn sehr viele Menschen kennen den überhaupt gar nicht. Und was sagt uns die innige Verbindung zwischen Peter Thiel, der Politik, vor allen Dingen dann auch über die Geisteshaltung der politischen Klasse?
3: Peter Thiel ist in Frankfurt am Main geboren, 1969, ist in Afrika aufgewachsen. Sein Vater war ein Chemiker, ein Ingenieur, der bei dem Abbau der Ressourcen in Südafrika mitgeholfen hat, von denen der Westen profitiert hat. Also, und er ist aufgewachsen, interessanterweise auch in einer deutschen Stadt. Und da war die Zeit stehen geblieben und man hat tatsächlich noch alte Nazi-Symbole auch gesehen auf den Straßen. Und es ist schon wichtig zu verstehen, dass Peter Thiel in einem Apartheid-System aufgewachsen ist und diese Art von Elitismus, der damit einhergeht, das hat ihn sicherlich geprägt, was sich jetzt auch niederschlägt in seiner Art, wie er Politik versteht, wie er Demokratie versteht. Und Peter Thiel ist vor allem deswegen so wichtig, weil er maßgeblich investiert in Unternehmen, die unsere digitale Welt prägen. Also er war der erste Angel-Investor in Facebook zum Beispiel. Er hat mit Elon Musk zusammen PayPal aufgebaut. Und wenn wir diese zwei Bereiche nur rausnehmen, man könnte noch viel weitergehen, da sieht man schon das einmal die Art und Weise, wie wir bezahlen im Internet und die Art und Weise, wie wir kommunizieren, Social Media, wurde maßgeblich von Peter Thiel mit sozusagen aufgebaut. Darüber hinaus war er Teil der sogenannten PayPal-Mafia. Er war der Pate der PayPal-Mafia. Das heißt, als PayPal aufgebaut wurde und dann über Jahre hinweg eben das Unternehmen ja die Art und Weise, wie wir bezahlen, verändert hat, da hat er ein ganzes Netzwerk aufgebaut von

0: Mitstreitern. Es ist eine sehr innige Gemeinschaft gewesen. Und diese Mitstreiter haben jetzt alle mehr oder weniger im Laufe der Jahre auch die wichtigsten Tech-Unternehmen im Silicon Valley aufgebaut. Das heißt, er ist so ein bisschen wie die Spinne im Netz. Und jetzt ist er natürlich ganz berühmt einer der führenden Figuren von Palantir, hat Palantir aufgebaut. Palantir ist so das ganz große die Überwachungssoftware, die ja dort, wo sie eingesetzt wird, diese Firma Daten zusammensammelt und versucht, diese für die Exekutivbehörden sozusagen zugänglich zu machen. Also dass wenn jemand herausfinden möchte, wer Ulrich Mies ist von der Polizei in Nordrhein-Westfalen, ja, dann hat man, wenn man Palantir einsetzt, ganz viele wichtige Informationen über Ulrich Mies. Und da geht es nicht nur darüber, was er im Internet macht, sondern auch seine Finanzdaten, seine Versicherungsdaten, seine Bewegungsdaten, alles wird zusammengeführt durch Palantir, ist ein allsehendes Auge. Und dann investiert Peter Thiel auch noch in Rüstungsunternehmen, die KI-gestützt sind. Und wenn das schon nicht zu viel ist, ist es wichtig zu verstehen, dass Peter Thiel derjenige war, der als erstes Donald Trump unterstützt hat. Vom Silicon Valley aus. Das war bei der ersten Präsidentschaftskandidatur von Donald Trump. Und das ist natürlich eine Unfassbarkeit gewesen, weil die Tech-Welt im Silicon Valley eigentlich demokratisch progressiv orientiert war. Und auf einmal ist da so ein Peter Thiel, eine so unfassbar wichtige Figur damals schon, der dann ganz offensiv Donald Trump unterstützt. Und jetzt hat er bei der jetzigen Kandidatur von Donald Trump hat der J.D. Vance unterstützt. J.D. Vance ist sein großes oder wichtigstes politisches Asset. Er hat ihn aufgebaut über Jahre hinweg. Und J.D. Vance ist Vizepräsident und dürfte einer derjenigen sein in der Zukunft, die ja die politischen Visionen dieser Tech-Milliardäre, und das ist nicht nur Peter Thiel, sondern es geht darüber hinaus, wahrscheinlich dann in der Zukunft in die Tat umsetzen wird. Ja. Und es ist super gefährlich, weil wenn es eine Aussage gibt, die so ein bisschen Peter Thiels politisches Projekt auf den Punkt bringt, dann würde ich sagen, er hat gesagt, schon vor Jahren, dass er nicht daran glaube, dass Demokratie und Freiheit miteinander vereinbar seien.
1: Da kommen wir nachher noch zu.
0: Genau,
1: Tarik, das ist ja noch eine weitere Vertiefung dann unseres Gespräches. Aber du hast ja schon ganz wichtige Sachen gesagt, und vor allen Dingen, was mir gleich auf den Nägeln brennt, ist ja dann die Zusatzfrage, wenn Palantir diese große Maschine ist, die Daten sammelt, auch zugunsten von Polizeiapparaten, Überwachungsapparaten, Kommunen und so weiter, Finanzbehörden, dann können wir uns ja so etwas wie Datenschutz eigentlich komplett abschminken. Ne? Der ist ja schon tot, ne? Oder?
0: Ich denke auch, dass das über kurz oder lang hinfällig wird. Also wir haben das interessante Phänomen in den USA, dass diese Tech-Unternehmen, ja, die unsere Daten sammeln und zugänglich machen für die Behörden, dass sie ja privatwirtschaftlich organisiert sind. Das heißt, es sind private Unternehmen, das sind Konzerne, jedes Mal, wenn wir im Internet unterwegs sind, müssen irgendwelchen AGBs zustimmen zum Beispiel. Das ist aber das Zufallstor für diese Konzerne wie Palantir, um unsere Daten abgreifen zu können überhaupt erst im Internet. Das heißt, Datenschutz wird durch die Hintertür auf gewisse Weise aufgehoben. Und das ist insofern auch interessant zu sehen, wie sich diese Konzerne entwickelt haben oder beziehungsweise wie die Art und Weise, wie an unsere Daten herangekommen wird, wie sich das verändert hat. Weil bevor Palantir das gemacht hat, hat es eine US-Behörde gemacht. Aber dadurch, dass es eben diesen Backlash gab, also diesen Rückstoß der Bevölkerung, hat man das dann in die Privatwirtschaft übertragen. Das gleiche gilt interessanterweise auch für Facebook. Facebook ist dann an den Markt gegangen am selben Tag, an dem LifeLock, das war das CIA-Projekt zur Datensammlung von privaten Nutzern, man hat gesagt, wir haben andere Prioritäten, ausgesetzt wurde, ja, fallen gelassen wurde, und an dem Tag ist Facebook an den Start gegangen. Das heißt, wir sehen diese Verschiebung vom Staat zu den privaten Unternehmen, damit man eben rechtliche Hürden umgehen kann und wir mehr oder weniger freiwillig unsere Daten in diesen Konzernen preisgeben und dadurch dem Staat preisgeben.
1: Ja. Aber das ist ja im Grunde genommen, wenn ich das höre, was du sagst, ist das ja eine perfide Form eines weiteren großen PPP-Projektes im Prinzip, ja. Also wo der Staat, der ja angeblich unsere Interessen vertritt oder vertreten soll, unsere Interessen gar nicht mehr vertritt, weil er ganz spezifische und wichtige Aufgaben in die Konzernwirtschaft verlagert und die ist ja an grundsätzlichem, sag mal, am Wohlergehen der Bevölkerung ja nicht unbedingt interessiert, um das mal ganz freundlich auszudrücken.
0: Das ist vom Prinzip her ähnlich, wie YouTube funktioniert. Also während der Gesundheitskrise, nenne ich das mal so salopp, da war es ja so, dass auf einmal in einem Handstreich ja tausende Kanäle gelöscht wurden, weil sie nicht den Gesundheitsrichtlinien der WHO entsprachen. Und wenn dann Leute sich darüber echauffiert haben und gesagt haben, das ist wider der Meinungsfreiheit, dann hieß es eben, naja, das ist ein privates Unternehmen, YouTube, die können machen, was sie wollen. Genau. Das heißt, man nimmt sich ein bisschen aus der Verantwortung und verschiebt es auf die privaten Unternehmen und kann dadurch über die Umwege eben fundamentale Rechte für das demokratische Zusammenleben aushebeln. Das ist ein ganz geschicktes Manöver.
1: Sehr eigentlich. Geschicktes Manöver, aber Tariq, das geht ja nur, wenn unsere sogenannten Volksvertreter dem Ganzen zustimmen. Oder sind die so das verpeilt, stimmt, dass die gar nichts mehr peilen?
0: Das ist eine gute Frage. Also ich kenne Leute, die viel mit Politikern zu tun haben und was sie mir sagen, ist, dass selbst in der höchsten Riege die Politiker eigentlich ziemlich planlos sind. Die wissen eigentlich nicht wirklich, was passiert. Die haben auch quasi, die sind so vollgestopft mit Terminen, dass sie einfach nur sozusagen von irgendwelchen Beratern gesagt bekommen, jetzt musst du das sagen, jetzt musst du jenes sagen. Das sind so Sprechpuppen eigentlich. Yeah. Und was wirklich passiert, das wissen die wenigsten, vor allem in der Spitzenriege. Deswegen glaube ich, die sind einfach komplett, ja,
1: überfordert, ignorant. Freundlich ausgedrückt, überfordert.
0: Überfordert oder auch ignorant im Sinne von, wir wissen es einfach nicht. Und da macht man das einfach mit und das ist aber ein ganz anderes Thema, also wie Politik funktioniert.
1: Ja, ja. Naja, indirekt kommen wir da ja auch noch zu, denn das Zusammenspiel zwischen Peter Thiel und so weiter und der Politik ist ja ein unglaublich heißes Thema, ja.
0: Und sicherlich, ja.
1: Tariq, im ersten Kapitel beschreibt dein Kollege die Community von Startup-Fuzzis, so nenne ich die mal, aus San Francisco, die den Menschen komplett ummodellieren wollen, unter dem Stichwort Singularität und Superintelligenz. Das hört sich natürlich super toll an. Also es geht aber eigentlich um Selbstoptimierung als Dauerprojekt sozusagen. Danach geraten die Tech- und IT-Leute ins rauschhafte Staunen, ich zitiere das kurz, über neue Produkte, Modelle, Chips, Software und so weiter. Aber sie stellen eine zentrale Frage nie, nämlich die Machtfrage. Was sind das eigentlich für Leute, die sich arrogant über die ganze Menschheit erheben, Tariq?
0: Also im Buch da wird einige Zeit damit darauf verwendet, die Psyche oder so das Glaubensbild dieser Menschen kenntlich zu machen. Und ich würde da schon unterscheiden zwischen den Führern, ich sage das mal so, wie Peter Thiel, die Richtung vorgeben, und den Jüngern. Und diese Jünger sind meines Erachtens tatsächlich in einem Kult gefangen. Die haben religiöse Überzeugungen und der Fluchtpunkt der Überlegung oder der Glaubenssätze dieser Jünger ist tatsächlich künstliche Intelligenz und Singularität. Und die Vorstellung geht so weit, dass es ja fast schon bizarre Züge annimmt. Also es gibt diese eine Geschichte, die ich im Buch erwähnt habe. Da sagt der Jaron Lanier, das ist auch so ein Tech-Pionier, der schon ein Mann der Zukunft eigentlich schon immer war, der berichtet, wie junge KI-Forscher im Silicon Valley über die KI nachdenken, die in der Zukunft irgendwie auftauchen soll. Und die sagen, sie wollen keine Bio-Babys haben, sie wollen keine Menschen-Babys haben, weil das quasi dazu führt, dass man dann nicht mehr loyal ist gegenüber der zukünftigen Superintelligenz, weil man sich den Babys verpflichtet fühle. Also
1: das ist ja schon krank, ja, das ist ja schon völlig verpeilt. Oder wie soll man das noch bezeichnen?
0: Die Sache ist, man könnte sich darüber amüsieren, ja, aber wenn jemand wie Jaron Lanier so etwas thematisiert und sozusagen die Trommel schlägt und sagt so, hey, das ist ein ganz schöner Wahnsinn, dann muss man erstmal darauf hören. Und zweitens, diese Forscher basteln an der Zukunft. Das ist eben das, was sie verstehen müssen. Und dass diese Kaste im Silicon Valley sich glaubt, über den gewöhnlichen Menschen erheben zu können, ist auf gewisse Weise auch nachvollziehbar. Weil wenn wir mal wirklich schauen, also was hat denn die letzten 20 Jahre die Welt geprägt, dann ist es definitiv die Digitalisierung. Und wer hat die vorangetrieben? Wer hat die Infrastruktur aufgebaut? Diese Leute. Genau. Das heißt, die haben da schon so ein Messias-Komplex vielleicht,
1: ja,
0: und glauben, ja, wir wüssten, wie es in Zukunft aussehen wird. Und der Stein der Weisen, der Fluchtpunkt ist die künstliche Intelligenz. Und wenn sie erstmal kommt, dann wird es die Art und Weise, wie wir leben, ja, sich komplett verändern, weil dann eine Intelligenz auf dem Planeten ist, die uns sofort auslöschen wird. Na, das ist ja die eine, sagen These so, und die andere, die uns zu unfassbarem Wohlstand und einer Veränderung des Menschen selbst führen wird. Stichwort Transhumanismus. Wir werden über uns selbst hinausgehen, wir werden die Evolution selbst in die Hand nehmen. Das heißt, in der Vorstellungswelt dieser Leute ist Technologie ein Allheilmittel. Und wir sollen so viel Technologie wie möglich einsetzen, um den Menschen zu befreien von seinen Beschränkungen, denen er jetzt auferlegt ist. Und das ist natürlich eine sehr verzerrte Sicht auf den Menschen selbst, eine sehr verkümmerte, völlig beraubt von Spiritualität, Metaphysik, Tiefe, Authentizität, Individualismus letztendlich auch. Aber das sind so meines Erachtens Ausläufer bestimmter westlicher philosophischer Traditionen, die wir schon seit 200, 300 Jahren haben. Aber das ist erstmal auch nochmal ein anderes Thema.
1: Ja, aber ein sehr wichtiges Thema. Und wenn wir das heute nicht behandeln können, zeitlich gesehen, dann müssen wir da nochmal rein.
0: Gerne doch.
1: Tariq, Glück, Frieden, Wohlstand und ewiges Leben, KI als Religion, technologische Heilsversprechen, darüber hatten wir ja gerade schon etwas gehört von dir. Hört sich ja alles super an, fantastisch, nur zu dumm, dass zum Beispiel 100.000 Menschen im Gazastreifen getötet wurden. Was ist da eigentlich so faszinierend? Ja, also auf der einen Seite redet ja Thiel und andere darüber, den Tod überwinden zu wollen, nicht? Die wollen ja also auch endlos leben, diese Leute. Gleichzeitig ist er ein Meister des Todes und du hast ja auch gesagt, sein Ursprung ist ein Deutscher, da hieß es ja auch mal, der Tod ist ein Meister aus Deutschland, also das scheint sich ja hier in so einer Biografie fortzusetzen. Und weil er sich also zum nützlichen Helfer der KI-gestützten Kriegsführung macht und einer letztendlich auf Eroberung gepolten politischen Klasse, da macht er sich ja letztendlich zum Werkzeug und die arbeiten ja brillant zusammen, wenn man das mal so sieht, ja?
0: Ja, also man muss verstehen, dass wir haben ein Kapitel, da geht es auch um Herr der Ringe und wie Peter Thiel alle seine Unternehmen nach Dingen aus Herr der Ringe benannt hat, und Palantir sind ja die allsehenden Steine, die vor allem in Herr der Ringe vom bösen Sauron eingesetzt werden, und dann hat er auch ein Unternehmen mitgefördert und mitfinanziert, das heißt Anduril Industries, das ist ein KI-gestützter Rüstungskonzern.
1: Das ist die Kriegssparte, ja?
0: Genau, ja, das ist so ein eigenständiger Konzern, und Anduril geht zurück auf Anduril aus Herr der Ringe, und es ist das Schwert, das Aragorn getragen hat, und das heißt Flamme des Westens übersetzt. Das heißt, man hat jetzt zuletzt auch ein Manifest herausgegeben, von Palantir aus, und die sehen sich schon missionsgetrieben und nicht gewinngetrieben, und da vor allem geht es darum, den Westen, die Vorherrschaft, also dass man die Vorherrschaft des Westens eben nicht aufgibt, sondern dass man das versucht zu stützen. Und in dem Sinne ist Peter Thiel auch jemand, der sich ganz eindeutig hinter Israel gestellt hat. Also diese Peter Thiel sieht sich als Verteidiger des Westens, wenn wir das mal so...
1: Verteidiger des Westens, ja. Nun ist ja die Geschichte des Westens nicht unbedingt prickelnd, wenn man sich die letzten 500 Jahre Kolonialgeschichte und auch die weiteren Entwicklungen in Sonderheit in den USA und so weiter anschaut. Tariq, du hast dich intensiv mit den Grundlagen der KI und Computerwissenschaft, der Kybernetik befasst, der Wissenschaft des Steuerns. Die sozialwissenschaftliche Richtung des Human Engineering hielt und hält die Gesellschaft für krank, kann ich verstehen, ne? Ich komme vielleicht gleich noch zu. Diese soll der Umerziehung unterworfen werden. Und die ganzen beschriebenen Rekrutierungsmechanismen in dem Buch durch die CIA in Stanford zum Beispiel zeigen ja exemplarisch die antidemokratische Weise des Zusammenspiels von Universitäten, Militärgeheimdiensten und sonstigen Netzwerken. Als Vorläufer hast du beschrieben, dass die Kybernetik eben im direkten Zusammenhang steht mit MK-Ultra, mit dem MK-Ultra-Programm der CIA. Und also in welchem Zusammenhang stehen die? Könntest du das bitte noch mal kurz erläutern?
0: Ja, das ist das zweite Kapitel im Buch. Wir haben schon sehr viel positives Feedback bekommen dazu, weil es tatsächlich Dinge thematisiert, die auch für mich sehr neu waren und fast schon unfassbar sind. Und um das mal herunterzubrechen auf das Wesentlichste, MK-Ultra war ein CIA-Forschungsprogramm, was versucht hat, Kontrolle zu erlangen über den menschlichen Geist, über das menschliche Bewusstsein. Und das war in den 50er und 60er Jahren, danach wurde es offiziell eingestellt, aber wenn
1: offiziell,
0: also ich persönlich glaube nicht, dass es jemals eingestellt worden ist, vor allem wenn man bedenkt, dass wenn das Ziel darin besteht, den Geist zu kontrollieren, ja, dann ist, und das ist so die Kernthese im Kapitel dann selbst auch zum Ende hin, dann ist Social Media, ja, und dann auch KI in Zukunft das perfekte Instrument, um diesen Geist zu kontrollieren. Und das ist so ein bisschen die These, auf die das ganze Kapitel zuläuft. Und interessanterweise gibt es auch in Harvard eine Professorin, Rebecca Lemoff heißt die, die ein ganz aktuelles Buch geschrieben hat, wo sie diesen Zusammenhang zwischen MK-Ultra, also ein unfassbares Forschungsprogramm, wo man einfach Menschen unter Trauma und Stress und Terror gesetzt hat, ein LSD gesetzt hat, um den Geist zu brechen und dann zu kontrollieren. Der
1: Steven Kinzer hat dazu ein super Buch geschrieben.
0: Genau, ist ein Standardwerk geschrieben. Es kommen ja auch jedes Jahr neue Publikationen von Wissenschaftlern dazu raus. Also es ist mittlerweile ja keine Verschwörungstheorie mehr, ne? Sondern ja. Es ist ganz, ganz offiziell. Und sie macht die Verbindung auf zwischen MK-Ultra und Social Media interessanterweise. Und wenn man diese Kernthese hat, dann fragt man sich ja, okay, woher kommt dann Social Media und woher kommt MK-Ultra? Und tatsächlich geht beides zurück auf die Kybernetik. Und das wissen viele nicht. Also wenn ich jetzt Frage stelle, also welche Wissenschaft steckt hinter der Computertechnologie? Keiner wird was sagen, aber das ist tatsächlich die Kybernetik. Und die Kybernetik, das war auch so eine Geburt des Zweiten Weltkriegs auf gewisse Weise. Da geht es darum herauszufinden, wie können wir die Flugmanöver der deutschen Bomber zum Beispiel vorhersagen, wie können wir Maschinen steuern und gleichzeitig auch, wie können wir Gesellschaften steuern und dann auch, wie können wir Menschen steuern. Und aus dieser, das sind so ganz berühmte Macy-Konferenzen gewesen in den 50er Jahren, da waren die wichtigsten Wissenschaftler der USA sozusagen damals, da waren Sozialwissenschaftler, aber auch Kybernetiker, also Mathematiker und Computerwissenschaftler, Informatiker. Und aus diesen Macy-Konferenzen ist einerseits hervorgegangen, die Computerwissenschaft letztendlich und dann aber auch hervorgegangen MK-Ultra. Und das wissen viele nicht. Also die Macy-Konferenzen, ja, die über die Kybernetik nachgedacht haben, da gibt es direkte Verbindung zwischen den Konferenzen und MK-Ultra. Und gleichzeitig zwischen den Konferenzen und sozusagen der Kybernetik selbst und Computerwissenschaft etc. Aber wenn man einfach bedenkt, ja, ganz nüchtern, die einen beschäftigen sich damit, wie können wir die Kontrolle über Maschinen erlangen, Computer, und die anderen beschäftigen sich dann, wie können wir die Kontrolle über den Geist erlangen, dann ist es wie so ein Hufeisen, was dann zusammenkommt durch Social Media und durch Computertechnologie eben selbst. Und das Kapitel geht auf viele weitere Details ein. Eine ganz wichtige Rolle spielt dabei LSD und auch LSD für Silicon Valley und die Hippie-Bewegung, also wie das alles zusammenhängt. Lange Rede, kurzer Sinn. Wenn man das gesamte Bild haben möchte, muss man tatsächlich das Kapitel lesen. Aber es läuft letztendlich daraus hinaus, dass man verstehen muss, dass Technologie, die Bildschirme und Social Media letztendlich Ausläufer sind von Programmen und von wissenschaftlichen Forschungen, die zum Ziel hatten, den menschlichen Geist zu kontrollieren. Und diese Leute haben nicht unterschieden zwischen Systemen. Die sagen, ob ein Computer, ein Tier oder ein Mensch, das sind alles Organismen, das sind Systeme und die müssen wir steuern lernen. Und das ist quasi die Wurzel mehr oder weniger der Computerwissenschaft, aber auch von MK-Ultra, und dementsprechend macht es nur Sinn, wenn man quasi jetzt heutzutage Social Media versteht als das Instrument, worüber die Kontrolle des Geistes erlangt wird. Und meines Erachtens macht es auch extrem viel Sinn, weil was prägt den Geist vor allem?
1: Die Wahrnehmung.
0: Die Wahrnehmung, das Bewusstsein eben. Und was machen wir den ganzen Tag? Wir scharren auf diese Bildschirme und werden dadurch programmiert. Und genau. Wir sind ja ein älterer, ich kenne ja eine Zeit ohne Social Media und Bildschirme, aber die Jugendlichen heutzutage, die Kinder, die Gen Z.
1: Die sind damit groß geworden.
0: Ich hab letztens was gelesen. Also wir haben 1 Million dysfunktionale Jugendlicher in Großbritannien, man sagt zu denen, es sind die Bedroom Kids, weil sie einfach nicht mehr aus dem Schlafzimmer rauskommen. Sie sind nicht in der Lage zu arbeiten, zu funktionieren, weil sie einfach so sehr, also biochemisch sozusagen zerstört worden sind durch das Handy, durch Smartphones. Also wir haben da eine Epidemie, wir haben Depressionswellen, wir haben Suizidfälle, wir haben so viel Dysfunktionalität durch Social Media. Also das ist etwas, das meines Erachtens viel zu wenig Beleuchtung findet, aber zu verstehen, dass also, dass das eventuell etwas mit MK-Ultra und mit einer ganz bewussten Zerstörung der menschlichen Psyche zu tun haben könnte. Ja, und das ist etwas, was im Buch getan wird und meines Erachtens auch hinreichend logisch argumentiert worden ist.
1: Ja, das sehe ich auf jeden Fall auch so. Ich habe das Buch gelesen, ich war sehr fasziniert. Kann ich euch wirklich nur beglückwünschen zu diesem Buch. Ja, aber das, was du jetzt im Hinblick auf das Individuum skizzierst, geht ja bis in die Tiefe der Gesellschaft, die im Grunde genommen genauso zerrüttet ist wie diese Jugendlichen.
0: Ja, sicherlich. Ich würde das da,
1: Und wenn wir uns also dieses Beispiel mal Deutschland oder die sogenannten westlichen Demokratien anschauen, so gibt es ja hinreichende Indizien dafür, dass diese Gesellschaften zutiefst krank sind. Ja. Und dann stellt sich natürlich die große Frage, Heilung durch KI? Fragezeichen.
0: Also was im 8. Kapitel dann argumentiert wird, ist, dass die Menschen selbst auf individueller Ebene, die Psyche des Menschen selbst, aber auch als Kollektiv, wir herangeführt werden an die künstliche Intelligenz als eine Art Instanz, der wir zu folgen haben. Wir werden psychologisch da herangeführt.
1: Also umerzogen, wir werden umerzogen.
0: Genau. Also ich finde, der Begriff, der auch im Untertitel vorkommt, der KI-Gott, ist ganz wichtig, weil die KI langsam für uns als eine Art Gott präsentiert wird und auch alle Funktionen erfüllen soll in der Zukunft, die früher einem Gott zugeschrieben worden sind. Und auf psychologischer Ebene sieht man ja, dass Jugendliche, die mit Smartphones aufgewachsen sind, einfach nicht mehr in der Lage sind, mit Menschen zurechtzukommen. Sie sind überfordert, also sie sind von Kleinigkeiten überfordert, ja, weil einfach so viel auf sie einprasselt. Und meine These ist dann, dass man auf der einen Seite immer weniger mit Menschen zu tun haben kann, also wenn man dazu nicht mehr in der Lage ist, aber die KI-Systeme so aufgebaut sind, dass sie genau auf diese Psyche angepasst sind. Das heißt, Jugendliche haben keine Antifragilität mehr. Also jeder, der ein Unternehmen hat und der junge Menschen einstellt, der wird dir das bestätigen können. Wir sagen, die sind extrem fragil. Also Snowflake-Generation, diese Schneeflocken-Generation, die sich überall getriggert fühlen und überall sich nur als Opfer wahrnehmen, überall irgendwelche Traumata erfahren haben und gar nicht mehr in der Lage sind, mit der Widerspenstigkeit des Menschen selbst zurechtzukommen. Menschen sind anstrengend, Familie ist anstrengend. Also es ist einfach ein ständiger Aushandlungsprozess, weil Menschen Individuen sind im besten Falle, die einen eigenen Geist haben. Aber wenn man dann immer weniger zurechtkommt und auch immer weniger Partner hat zum Beispiel, immer weniger Sexualität hat. Wir sehen es ja, also die Nähe, die uns Social Media versprochen hat, die ist ins Gegenteil gekehrt. Also die Menschen vereinsamen immer mehr. Also wir haben verschiedene Epidemien. Aber wenn dann in dem Moment, wo die Menschen sozusagen auf sich selbst zurückgeworfen sind, wo sie nicht mehr mit anderen Menschen klarkommen,
1: dann scheitern sie.
0: Aber dann hat man die Alternative schon präsentiert. Mit ein System, mit dem du jedes Mal sprechen kannst, was immer freundlich ist, was immer affirmativ ist, was sykophantisch ist, was schmeichelnd ist, und das ist die KI eben. Ja.
1: Dann gehst du mit deinem Computer ins Bett, ne?
0: Genau, und das zeigt sich ja auch an sowas wie AI-Companions, ne? AI-Gefährten. Das ist ein riesiger Markt, ein Milliardenmarkt schon, dass immer mehr junge Menschen künstliche Intelligenz als eine Art Lebenspartner sehen, bis hin zu romantischen Beziehungen, die dann asexuell sind, aber vielleicht sollen wir uns auch gar nicht mehr normal fortpflanzen, wenn es in Reagenzgläsern entsteht, dann ist es vielleicht auch genau das Ziel dieser Transhumanisten. Aber wie gesagt, wir werden herangeführt an die KI auf verschiedene Art und Weise, und ein Aspekt ist sicherlich auch, dass wir den klassischen Gott schon längst aufgegeben haben, Religion immer weniger Bindungskraft haben, aber auch größere Konstrukte, Ersatzreligionen wie Ideologien, Ismen, Kommunismus, Faschismus, jetzt würde ich sogar sagen Demokratie, Völkerrecht, Menschenrechte, alles wird zerlegt. Genau, und was übrig bleibt, ist eben das, was dann sozusagen der neue Gott sein wird,
1: das ist die künstliche Intelligenz. Die Heilsversprechen der KI, ja?
0: Genau, ja.
1: Heilsversprechen.
0: Heilsversprechen. Ja, ja.
1: Wenn ich es richtig noch auf dem Schirm habe, dann hattest du das Kapitel geschrieben auch über die Hippie-Bewegung der späten 60er Jahre. Ist das richtig? Ja, ne?
0: Ja, ja.
1: Und die ist ja gegründet worden oder soll gegründet worden sein als Antikriegsbewegung gegen den Vietnamkrieg, ja? Jedenfalls unter anderem auch von Geheimdiensten, um aber dann die Antikriegsbewegung gegen den Vietnamkrieg zu schwächen. Stimmt das?
0: Guck mal, mein Vater war einer der Top-Hippies Deutschlands.
1: Ja.
0: Das sollte man wissen. Ja. Es war ein Top-68er, hat Paul Gerhard Hübsch, später dann Hadatullah Hübsch. Er war zum Beispiel derjenige, der in der Kommune 1 damals, die berühmte Kommune 1, da hat er das Haschischrauchen eingeführt. Also der kommt aus Frankfurt, war der Redelsführer in Frankfurt und ist dann zum Islam konvertiert 1970. Diese ganze Hippie-Kultur hat mich zeitlebens einfach geprägt, extrem. Also ich habe auch immer Sympathien gehabt und immer noch auf gewisse Weise, ja, weil dieses Abkehr vom Kapitalismus und Liebe ist wichtiger als Krieg, make love not war, und ich habe die Beatles-Musik, da bin ich aufgewachsen mit. Und ich war gestern im Auto unterwegs mit meinen Kindern und da lief auf Spotify auf einmal ein Song von The Mamas and the Papas, California Dreaming, glaube ich. Und ich höre den Song und ich sag meiner Frau, hey, das ist gerade Social Engineering, das ist nicht echt. Weil The Mamas and the Papas ist einer dieser Bands, die künstlich erschaffen worden sind. Und sie sagt so, ich sag so, aber das Lied ist trotzdem so krass, das ist so gut, das Lied, ich habe es trotzdem gehört. Das heißt, die Macht, die diese Sozialarchitekten SIA haben, die ist schon enorm. Also lange Rede, kurzer Sinn. Ich war selbst extrem erschüttert darüber, als ich gelesen habe, dass die Keimzelle der Hippie-Bewegung, das ist in Laurel Canyon gewesen, und das ist nicht Ashbury in San Francisco, sondern das ist Laurel Canyon in Los Angeles, 65. Das ist die Keimzelle der Hippie-Bewegung, wird jeder Historiker sagen, dass die sowas von unnatürlich aus dem Boden gestampft worden ist. Das kann man sich gar nicht ausmalen. Und da gibt es so viele verschiedene sozusagen Figuren, die wir jetzt sezieren könnten, aber das Allerwichtigste ist, glaube ich, Jim Morrison und sein Vater. Also Jim Morrison ist die Ikone der Hippie-Bewegung schlechthin gewesen. Er hat diesen Psychedelic Rock mitgegründet. Er war der Frontsänger der Band The Doors. Das war der Posterboy der Antikriegsbewegung, der Hippies. Und sein Vater war Admiral John Morrison. Und er war verantwortlicher Befehlshaber beim Vorfall von Golf von Tonkin, der den Vietnamkrieg erst sozusagen initiiert hat.
1: Aber Tariq, was macht das denn für einen Sinn, eine mehr oder weniger genuine Antikriegsbewegung selber zu schaffen, damit die Kriegstreiber bekämpft? Macht doch irgendwie keinen Sinn, oder?
0: Doch, extrem Sinn.
1: Ja,
0: weil
1: super.
0: Davor, weil du das gesagt hast, darauf läuft es hinaus, weil davor die Antikriegsbewegung sehr seriös war. Das waren Professoren, das waren Studenten, das waren ernsthafte Menschen. und dann wurde aber die ganze Bewegung diskreditiert, weil man Antikrieg nur noch in Verbindung gebracht hat mit schmutzigen Hippies, vor allem im konservativen Amerika damals.
1: Ah,
0: war das
1: und Drogen, ne? Drogen.
0: Und Drogen und Sex und Schmutz und Kommune leben. Alles, was gegen bürgerliche Werte war. Und das war natürlich, so kannst du die ganze Antikriegsbewegung diskreditieren. Und die gleichen Prozesse sehen wir ja immer und immer wieder. Also wie man den Widerstand schwächt, indem man ihn kontaminiert mit Dingen, mit denen die Gesamtgesellschaft nichts zu tun haben möchte. Es gibt tausende Beispiele. Ein, was mir gerade in den Sinn kommt, ist Gladio zum Beispiel. Ja? Wie man die gesamten linken Bewegung in Europa diskreditiert hat im Kalten Krieg, indem man eben Terroranstiege selbst verübt hat, die man dann den Linken in die Schuhe geschoben hat.
1: Und siehst du Parallelen auch zur Zerstörung der europäischen Linken? Die war ja immer Ziel der Geheimdienste, also zur Zerlegung, Unterwanderung, Zerstörung. Und wenn wir dann sehen, was jetzt in Sonderheit nach der Wende alles passiert ist, also ich meine da diesen Vogue-Hype, nicht? Mit, ja. da findet ja jeder irgendwie einen Fleischlappen, den er herunterschlucken kann, den er großartig finden kann. Also so Identifikationsanknüpfungspunkte, Klimakleber, Gender, Schwulen, Lesben, divers, pervers, da ist ja für jeden was Schönes dabei, ja? Me too und hasse nicht gesehen, Umweltsektierer und so weiter und so weiter. Also die Linke, wenn man das mal so, ist ja vollkommen zerlegt worden, ne?
0: Hundertprozentig. Also das geht, also ich weiß gar nicht, wo ich anfangen soll, aber Hauke Ritz hat oft einiges darüber geschrieben in seinen Büchern. Das bin ich kein Experte darin, aber ich habe das gelesen und abgespeichert. Und wichtig zu verstehen ist, dass selbst jemand wie Heinrich Böll damals in den 60er und 70er Jahren, ja, der wusste es nicht, der wurde mitfinanziert von der CIA oder das, woran er gearbeitet hat. Also man muss einmal den Hintergrund verstehen. Der Westen, der Kapitalismus, stand sozusagen in einem Wettstreit mit dem Kommunismus. Und das Problem war, was sie hatten, ist, dass vor allem die progressiven Intellektuellen und Künstler, die waren eher linksorientiert in den 60er Jahren.
1: Und die mussten alle umgedreht werden, dann haben sie geschafft.
0: Aber vor allem musste man... man musste das Linkssein auf gewisse Weise entschärfen. Also ich glaube, dieses Entschärfen ist ganz wichtig.
1: Ja.
0: Und man musste den Diskurs der Linken verändern.
1: Ja.
0: Also es geht darum, dass man in der Wissenschaft, aber auch quasi im allgemeinen intellektuellen Betrieb der Linken sozusagen Themen setzen wollte, die eben nicht mehr diese Machtfrage über ökonomische Themen gestellt haben. Also tatsächlich quasi Systemkonflikt, also der Kapitalismus beutet aus und ihr seid ausgebeutet, sondern die haben es geschafft, diese typisch linken Diskurs zu Diskursen der Identität zu machen.
1: Mhm.
0: Also das auf einmal, und das ist eine ganz wichtige Rolle, spielt zum Beispiel Foucault. Ja, Foucault kommt aus dem Linken.
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3: 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Die EU als Institution macht inzwischen in immer größerem Umfang selbst Schulden und überschreitet damit eine Grenze, die lange als Tabu galt. Im Vertrag von Maastricht war eine eigene Verschuldung Brüssels zur Finanzierung laufender Ausgaben ursprünglich nicht vorgesehen. Wie eine aktuelle Studie des CEW Mannheim zeigt, beliefen sich die gemeinschaftlichen europäischen Schulden zum Jahresende 2024 bereits auf gut 800 Milliarden Euro. Bis Ende 2030 dürfte dieses Volumen allein auf Basis bereits beschlossener Vereinbarungen auf über 1,15 Billionen Euro anwachsen. Nach dem Enthauptungsversuch durch einen Sudanesen in Belfast rufen mehrere Gruppen zu Protesten auf. Die Polizei befürchtet Unruhen und mahnt zur Besonnenheit. Zudem verstärkt sie ihre Präsenz in der Hauptstadt Nordirlands massiv. Der Sudanese hatte am Montagabend einen Mann mit einem Messer attackiert. Dem am Boden liegenden Opfer stach er mehrere Male in den Hals und versuchte anschließend, ihn zu enthaupten. Augenzeugen, die die Tat filmten, griffen selbst ein und überwältigten den Sudanesen, noch bevor die Polizei einschreiten konnte. In der inzwischen entzogenen Doktorarbeit von Mario Vogt, aktueller Ministerpräsident von Thüringen, wurden insgesamt 265 beanstandete Stellen gefunden. Es wird auch von Quellenfälschungen, erfundenen oder aufgehübschten Interviews und systematischem Textbetrug gesprochen. CDU-Mann Vogt ist damit der bisher prominenteste aktive Politiker in Deutschland, dem der Doktortitel wegen Plagiats entzogen wurde. Jetzt kam noch mehr ans Tageslicht. Apollo News schreibt, Mario Vogt soll auch einen Gastbeitrag in der Zeitung Welt mit KI verfasst haben und auch eine Rede in Buchenwald scheint der CDU-Chef in Thüringen so erstellt zu haben. 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
0: Beutet aus und ihr seid ausgebeutet, sondern die haben es geschafft, diese typisch linken Diskurse zu Diskursen der Identität zu machen. Mhm. Also das auf einmal, und das ist eine ganz wichtige Rolle spielt zum Beispiel Foucault. Ja, Foucault kommt aus dem Linken und Foucault ist quasi eine Art Ausläufer des Marxismus auch, wie man immer das, also ich will jetzt zur Philosophie gehen, ja, aber Foucault, Derrida, das waren schwule, postmoderne Denker, die dann tatsächlich nicht mehr diese klassischen ökonomischen Fragen gestellt haben, wie das Marxisten früher gemacht haben, sondern die haben angefangen, über ganz andere Themen zu sprechen. Und das ist in den 70er und 80er Jahren gewesen und man weiß mittlerweile ganz offensichtlich, es liegt alles offen, dass aus von Paris ausgehend die CIA eine Zentrale hatte, also bis den Namen ist mir entfallen, durch die man selbst ein Magazin sozusagen gebracht, also veröffentlicht hat und durch die man diese Intellektuellen in Europa, die linksorientiert waren, mit Themen gefüttert hat, indem man zum Beispiel Dinge finanziert hat, sozusagen durch verschiedene Kanäle, die dann den Diskurs der Linken selbst verschoben haben. Das ist ein hochspannendes Thema und selbst Heinrich Böll war da so betroffen, ohne es zu wissen. Das heißt, die CIA hat ein hohes Interesse daran, die Linken sozusagen zu entschärfen auf gewisse Weise. Und das hat man in den 60ern angefangen. Die Hippie-Bewegung spielt da auch hinein. Und das geht natürlich bis in die Gegenwart.
1: Absolut. Die ganzen sogenannten linken Zeitschriften nach der Wende, die wurden ja alle kassiert. Ich denke mal an damals im Paul Rugenstein herausgegebene Blätter für deutsche und internationale Politik. Ja. Da waren wirklich spannende Aufsätze drin. Heute kannst du das nicht mehr lesen, diesen ganzen Mist. Ja, und so also weiter. Da gibt also jede Menge. Also die, ich sag mal, diese ganze Kulturunterwanderung bis hin in die Musik, in die Wahrnehmung, das ist ganz wichtig, was du da gerade gesagt hast.
0: Ja, also die Sache ist, Adorno Horkheimer, ich habe die ja studiert und auch meine Magisterarbeit teilweise über die geschrieben. Das sind ja auch klassische, nicht Marxisten, aber die sind ja sehr, sehr links so. Und die haben von der Kulturindustrie gesprochen. Ja, damals schon in der Dialektik der Aufklärung über die Kulturindustrie geschrieben und wie sie auf gewisse Weise gleichgeschaltete Menschen produziert. Und wir reden hier von 40er Jahren, als sie das geschrieben haben.
1: Genau.
0: Und man kann sich nur ausmalen, wie fast 100 Jahre später die Mechanismen und Instrumente dieser Bewusstseinsformung der Menschen sich natürlich sozusagen verändert und verbessert haben. Und die CIA, und das müssen Menschen einfach verstehen, arbeitet seit Jahrzehnten daran, die Kultur zu formen. Und die Hippie-Bewegung ist nur ein Ausdruck dessen. Ein ganz anderer, ein wichtiger Aspekt auch, die Rap-Musik, die in den Anfang der 90er Jahre aufgekommen ist, die war ja, es war ein sozialkritischer Impuls der Schwarzen, ist so aus den Ghettos.
1: Ja.
0: Und das hat man hat es geschafft, diese Musik, die eine Art Gefahr für das System auch dargestellt hat, zu Musik zu machen, die vor allem von Gangstern gehört wurde. Und das war Gangster-Rap auf einmal. Man hat quasi die Schwarzen selbst dann durch diese Musik zum Gangster erzogen. Und dann, wenn sie dann sich gegenseitig niederschießen, sagt man, guck mal, ich schieße euch nieder. Ice Cube selbst, das sollte man wissen, er war einer der prägenden Figuren dieses Gangster-Rap Anfang 90er Jahre. Er hat selbst ganz offen gesagt, die CIA hat an unseren Texten mitgeschrieben. Die hatten ganz einfach Interesse daran, aus Rap-Musik Gangster-Rap-Musik zu machen.
1: Naja, aber Tariq, irgendwie müssen ja Tausende oder Zehntausende von Figuren, die das System stützen wollen, ja auch Beschäftigung finden. Die laufen ja nicht nur die Flure rauf und runter, ne?
0: Genau, ja.
1: Tariq, Peter Thiel predigt die Befreiung des Menschen durch Technologie, das hatten wir ja schon skizziert. Für ihn ist sie das Allheilmittel schlechthin. Wenn man sich die Realitäten aber anschaut, dann geht es wohl weniger um Befreiung als um die Versklavung der Menschheit. Und Peter Thiel verdient ja ziemlich gut daran. Das ist ja wohl ein sehr, sehr reicher Mensch. Angeblich verfügt er über 26,5 Milliarden Vermögen. Das kann man ja auch nicht mal so eben so anhäufen, sondern da müssen doch ganz, ganz gewichtige Helfer dabei sein, sei es im Sinne der direkten Förderung oder im Sinne der Steuervermeidung. Nee, so geht das doch heute.
0: Also es gibt diese mehr, dass diese Tech-Milliardäre Selfmade-Milliardäre sind.
1: Ja.
0: Ich glaube, das muss ein für alle Mal ausgeräumt werden. Ein Elon Musk oder ein Peter Thiel sind so vielleicht die wichtigsten Figuren. Die sind nicht so groß geworden, weil sie super, also die sind auch klug, ja, die sind sehr intelligent, aber die sind vor allem Leute, die profitiert haben von der Förderung von staatlicher Seite aus, um das mal ganz
1: also der Staat als Komplize,
0: der Staat als, genau, Staat als Komplize, also ein Beispiel, der erste Investor in Palantir war die CIA. Mhm. Ja, und über Facebook haben wir schon gesprochen, Elon Musk auch, wenn man sich mit ihm mal beschäftigt, er war schon einige Male kurz vorm Bankrott, aber jedes Mal wurde er durch Subventionen oder auch Investitionen von staatlicher Seite aufgefangen. Und deswegen erfüllt er eine Funktion für diesen Staat oder für das System. Das heißt, aber diese Figuren sind deswegen auch so wichtig, weil sie diesen alten Mythos vom Tellerwäscher zum Millionär, was ja Amerika, also was ja eine Legitimation ist für die ausbeuterischen Verhältnisse in den USA, weil das eben dadurch gestützt wird. Man sagt so, hey, guck mal, die selbst sind aus dem Nichts gekommen quasi.
1: Schaffst du auch, kannst du auch machen.
0: Genau, kannst du auch machen, was natürlich Quatsch ist, weil Elon Musk wohlhabend aufgewachsen ist, auch wenn er das Gegenteil behauptet. Ja. Und weil die ganzen Tech-Unternehmen aus dem Silicon Valley ja mehr oder weniger Ausläufer sind von CIA-Projekten. Die ganze Technologie, ich glaube nicht eine Sekunde daran, dass diese Computer und die Smartphones und die ganze Technologie einfach nur von irgendwelchen Nerds in Garagen erfunden wurde oder an den Konzernen, sondern das sind alles, sagen, Ausläufer von Produkten, die CIA sagen wir der militärisch-industrielle Projekt in geheimen Laboren erschaffen hat. Und da gibt es mittlerweile sehr, sehr viele Indizien, sehr viele Beweise dafür. Aber es geht eben darum, und es ist sehr wichtig zu verstehen, es geht darum, wie sorge ich dafür, dass Technologie wahrgenommen wird von den Massen als Instrument der Selbstverwirklichung und Befreiung und nicht als ein Instrument der Kontrolle. Das ist, glaube ich, der entscheidende Hebel.
1: Das ist doch wunderbar gelaufen.
0: Haben die gemacht, aber indem man eben, und es ist ein sehr entscheidender Punkt, indem man es geschafft hat, diese Technologien aus dem Dunstfeld des Militärischen herauszunehmen und quasi in so eine Sphäre der Coolness
1: und der Fortschrittlichkeit. Ich sehe ja die jungen Leute, die da völlig verpeilt dann ganz stolz sind, wenn sie an der Supermarktkasse dann mit ihren Uhren bezahlen oder ich weiß nicht, ob sie schon geschippt sind oder mit ihrem Handy bezahlen und so weiter. Und das finde ich ja ganz toll. Dann gucken sie sich auch noch so um und sind ganz stolz auf diesen Scheiß.
0: Aber es ist, also im zweiten Kapitel diskutiere ich das. Also es geht tatsächlich darum herauszufinden, wie war das Marketing? Also wie hat man es geschafft, sozusagen eine ganze Generation damals
1: zu vereinnahmen?
0: Zu vereinnahmen und sagen, Computer sind erstmal was Gutes für euch. Ihr könnt euch damit selbst verwirklichen. Aber wenn man jetzt auch ganz aktuell die letzten 10, 15 Jahre Werbung von iPhones sieht, da geht es immer darum, du kannst damit kreativ sein, ja. Und wer iPhone sich erwirbt, der ist kreativ und der kann die. Man kann theoretisch auch alle diese Sachen machen.
1: Ja, der kann schon Tasten bedienen, ne?
0: Aber faktisch, was passiert denn faktisch? Keiner ist kreativ damit.
1: Ist das
0: faktisch,
1: lustig?
0: Faktisch ist es ein Instrument, ja, über Kontrolle erlangt wird und Social Media zerstört die Jugend. Ja, das ist das, was faktisch passiert.
1: Aber hör mal, Tarik, also auch dem verpeiltesten Politiker müsste doch so ein bisschen was aufgehen, oder sind die schon so dermaßen daneben, dass die gar nicht mehr sehen, was in dieser Gesellschaft passiert, was mit den Jugendlichen passiert?
0: Ich glaube, die sehen das.
1: Aber dann lügen sie jetzt nur noch.
0: Nein, der Punkt ist, es gibt ja dieses, guck mal, ich gebe mal ein ganz aktuelles Beispiel, ja. Also wir müssen gegen den Iran in den Krieg ziehen, sagen die Amerikaner, weil sie die Straße von Hormuz blockieren.
1: Die waren doch vorher schon in den Krieg gezogen.
0: Nein, ich weiß, aber die Straße von Hormuz wurde ja nur blockiert, weil sie eben bekriegt worden sind.
1: Also, das heißt, so ist ja, ist klar.
0: Genau, das heißt, man schafft ein Problem, ja, und bietet dann die Lösung. Also das ist das klassische Prinzip.
1: Das ist ja der Klassiker.
0: Genau, und ich glaube, das passiert gerade auch mit Social Media und den Smartphones. Das heißt, man hat dieses Problem erschaffen, Also die Leute wussten ganz genau, was passiert. Also diejenigen, die sozusagen die Geräte gemacht haben, die wussten ganz genau, was passieren wird. Und jetzt, wenn das Kind in den Brunnen gefallen ist, sagt man, wir müssen das Kind retten. Und wie retten wir das Kind?
1: Ja, ja.
0: Mit digitaler ID,
1: ja, logisch.
0: Mit mehr Kontrolle,
1: ja,
0: im Internet.
1: Abschaffung des Bargeldes und so weiter. Ne?
0: Genau, aber der Punkt super. Ist, man kann es ja verstehen. Also ganz ehrlich, ich habe Kinder. Ja, ich habe ein 16-jähriges Mädchen hier und ein 13-jähriges und ich sehe einfach, das ist heftig, was da mit den Smartphones ist. Ja? Und die ganze Generation ist so. Und das hat überhaupt gar nichts mit Bildung und mit Bildungsstand zu tun, ob wir Akademiker sind oder nicht. Es spielt gar keine Rolle. Durch die Bank weg, ja, haben wir eine dysfunktionale Jugend. Und wenn dann gesagt wird, hey, wir können dem Einhalt gebieten, indem wir jetzt sagen, eine digitale ID haben, ja, wo du nur als, wo du dich kenntlich machen musst im Internet, wer du bist, ja. Die meisten würden sagen, ja, lass uns das machen, um unsere Kinder zu schützen. Darauf könnte es hinauslaufen, meines Erachtens, ja. Dass man das nutzt als Hebel oder Pädophilie und die ganze Nummer, ja, dass man das nutzt. Wir sagen, wir müssen das Internet zu einem sichereren Ort machen. Wie machen wir das? Indem es diese digitale ID gibt. Aber digitale ID, das wäre der Schlüssel zur absoluten Knechtung der Massen selbst. Das ist super gefährlich. Aber da stehen wir eben da. Sollen wir unsere Kinder schützen? Oder sollen wir quasi, ja.
1: Die glauben den Schwachsinn auch noch, dass das jetzt hier genau. Dem Schutz der Allgemeinheit dient. Natürlich geht das genau, alles ja. Durch die Hintertür, wollen sie ganz was anderes.
0: Genau.
1: Tarik, für Thiel ist der Mensch ein fehlerhaftes, ja sogar sündhaftes Rohprodukt. Offensichtlich ist er damit ja der Gott, der die unvollendete Schöpfung beenden will, natürlich nach seinen Vorstellungen. Hat er noch alle Tassen im Schrank? Ist er noch ganz dicht? Oder wie muss man eigentlich jemanden begreifen, der so drauf ist oder sein Umfeld, die sich hier als die göttlichen Retter präsentieren? Hast du irgendeine Vorstellung von dieser Psyche?
0: Ich persönlich glaube, dass es ist ja diese Diskussion immer wieder, Peter Thiel der gefährlichste oder mächtigste Mann der Welt. Ich persönlich glaube nicht daran. Ich glaube, diejenigen, die wirklich mächtig sind, die sieht man nicht. Aber er erfüllt diese Funktion als superintelligenter Nerd, der auch Fähigkeiten hat, um eine bestimmte Agenda den Massen zu präsentieren. Er ist quasi der Verkäufer des Produkts. Und
1: ja.
0: Das Produkt ist dann im besten Falle in deren Vorstellung die Vollendung des Menschen, dass man tatsächlich diesen evolutionären Weg, den wir scheinbar gegangen sind, aus so einer Charles Darwins Perspektive, dass man den weiter beschreitet, indem man das durch Technologie macht und indem wir das selbst machen. Also dass es nicht irgendwie die Natur ist und wir passen uns an die Natur an, sondern wir selbst erschaffen die Technologie, die uns quasi zur nächsten Stufe bringt. Und das ist quasi dann vor allem möglich durch künstliche Intelligenz. Das ist die Vorstellungswelt dieser Leute. Und Peter Thiel, also da gibt es ein ganz berühmtes Interview, das ist ja auch schon viral gegangen, jeder kennt es, da sitzt er beim New York Times Journalisten Ross Douthat und der stellt ihm die Frage, eine ganz einfache Frage, wollen Sie, dass die menschliche Race, sagen die ja, überlebt? Und dann zögert er. Und der Ross Douthat sagt der Journalist, das ist aber ein ganz schön langes Zögern. Und der zögert,
1: ja.
0: Und der zögert weiter. Und dann sagt er so, und dann stottert er. Und es ist ein Meme geworden. Und dann sagt er so, ja, ich will, dass sie weiterlebt, aber, und das ist ein großes Aber dann, wir hatten diese Vorstellung des sogenannten Transhumanismus.
1: Ja, ja.
0: Das heißt, dass nicht nur der Mensch irgendwie sein Geschlecht verändern kann durch Transgender oder Transsexualität oder dass er sich Crossdressing macht, indem er Frauenkleider trägt, sondern dass man den Menschen radikal transformiert, dass man seine Organe austauschen kann, dass er ewig leben kann und so weiter und so fort. Das heißt, man kann natürlich in die Psyche der Menschen hineingehen und sagen, warum will er das? Hat er tatsächlich Angst vorm Tod? Das heißt es ja immer, er will nicht sterben und deswegen will er ewig leben. Hat er Angst, sein Vermögen aufzugeben? Ist man vielleicht, obwohl er sich selbst als Christ versteht, ja, was absolut irrsinnig ist.
1: Ist irrsinnig.
0: Hat man vielleicht Angst vorm Tod und will ihm deswegen von der Schippe springen, indem man hier auf der Welt ewig lebt? Und ich finde schon, dass es ein valider Punkt ist, weil wir sind schon im Westen eine sehr säkulare Gesellschaft. Wir haben den Glauben, viele haben den Glauben an den Jenseits aufgegeben, leben ohne Gott. Und in die Vorstellung, okay, wohin komme ich dann? Die kann schon erschütternd sein, glaube ich. Ja, ich habe selbst Glauben, aber ich kann mir vorstellen, dass wenn dann jemand kommt, der sagt, hey, es gibt eine Lösung, wir können ewig leben, dann hat der Transhumanismus auch quasi so eine Art Überzeugungskraft für viele Menschen.
1: Ja.
0: Das kann sein, dass das eine Rolle spielt.
1: Ja, also KI und Transhumanismus gehen Hand in Hand, ja?
0: Definitiv. KI ist für viele der Schlüssel, der tatsächlich dann den Menschen zu dieser nächsten Stufe bringen wird durch Technologie. Ja. Das heißt, wenn wir diese künstliche Intelligenz erschaffen, viele reden ja von dieser Artificial General Intelligence, AGI oder Superintelligenz, auch Singularität, dann haben wir einen Zustand, in dem die KI viel größere Fähigkeit hat alle Menschen zusammen. Und gleichzeitig haben wir diese Intelligenzexplosion, weil die KI in der Lage ist, sich selbst zu verbessern. Das heißt, wir könnten innerhalb von wenigen Monaten einen technologischen Wandel erfahren, Fortschritt erfahren haben, wie wir es in den letzten 500 Jahren gemacht haben. Und danach können wir quasi, dann rasen wir immer schneller und die Technologie wird immer sozusagen entwickelter und die KI verbessert sich immer wieder aufs Neue, dass irgendwann der Punkt kommt, dass die KI so viel weiß, dass sie in der Lage ist, Materie selbst zu verändern oder zu sagen, die Biologie des Menschen so sehr versteht, dass der Mensch sozusagen verbessert werden kann, dass er durch Technologie verbessert werden kann und so weiter und so fort. In meinen Augen ist es absolut Hokuspokus. Das ist meines Erachtens nicht, also vor allem viele Wissenschaftler sagen auch, die sich wirklich damit beschäftigen, diese Superintelligenz, ja, die Singularität, das steht in den Sternen. Das ist absolut den Weg, den wir jetzt beschreiten durch diese Large Language Modelle, LLMs. Das führt nicht zu Singularität, das ist gar nicht möglich, technisch, wissenschaftlich. Das heißt, in meinen Augen ist das nur ein Verkaufsargument. In meinen Augen geht es nur darum, eine Rechtfertigung zu haben, um diese Datenzentren aufzubauen. Das ist ein sehr, sehr wichtiger Punkt zu verstehen. Wenn man den Leuten weismacht, hey, wenn wir jetzt nicht die KI entwickeln und Superintelligenz erreichen, dann machen das die Chinesen oder genau, was auch immer. Genau, danach sagt man, wir müssen investieren.
1: Wir müssen vorne sein.
0: Diese Investitionen fließen in diese Datenzentren, die überall aufgebaut werden. Aber für was dienen dann diese Datenzentren eigentlich? Und die dienen letztendlich dann dazu, die Daten aus der physischen Welt zu sammeln oder aus der digitalen Welt zu sammeln, um dann das nutzbar zu machen durch künstliche Intelligenz für die Kontrolle der Massen selbst. Das heißt, es ist letztendlich nur ein Kontrollinstrument, weil diese Datenzentren machen sonst vorne und hinten gar keinen Sinn. Okay. Nehmen wir allein diese ganze Klimageschichte. Ja. Wenn wir tatsächlich an dieses Klimanarrativ glauben, dann hieß es ja, dass jedes Datenzentrum, wenn man weiß, wie viel Energie das frisst und trotzdem wird es gestützt und unterstützt, dann macht das absolut gar keinen Sinn, wenn man allein diesen Aspekt heranzieht.
1: Ja, aber im Grunde genommen geht es ja noch weiter, Tarik. Also dann müssten wir ja vielleicht sehen, es geht um doppelte Kriegsführung. Es geht um Kriegsführung nach innen, in dem Sinne, was du gerade hier dargestellt hast. Und wir hatten schon skizziert, diese ganze Kriegsmaschinerie, die ja nach außen dann der Bedrohung und auch der Eroberung anderer Länder dienen soll. Und das haben die ja selber wunderbar dargestellt mit diesen 22 Punkten, die auf X veröffentlicht worden sind, nämlich das Haus Palantir mit seinen Oberfuzzis. Und sie bekennen sich ja auch, genauso wie Thiel, eben zur totalen Herrschaft der USA. Also sie wollen dieses Projekt USA um jeden Preis als Hegemon nach vorne bringen. Und dann sind wir ja im Grunde genommen in der endlosen Fortsetzung der Kriege.
0: Ich habe da ein bisschen meine Zweifel, ehrlich gesagt. Klar ist das Marketing der Unternehmen von Palantir auch und man sieht es auch an Herr der Ringe und an vielen anderen Aspekten. Es geht um die Vorherrschaft des Westens. Der Westen ist wichtig. Der Westen ist sozusagen der Hort des Kapitalismus. Es geht vor allem um Kapitalismus.
1: Ja.
0: Gleichzeitig ist das, was sie anstreben als System, etwas, was China näher ist, interessanterweise. Dem chinesischen System näher ist, dem Social Credit System und so weiter und so fort. Es gibt sozusagen die Möglichkeit, das auch so zu denken, dass das Imperium in den USA durch diese Kriege auch oder durch dieses Streben nach Vormachtstellung tatsächlich auch sich selbst beerdigen kann, beziehungsweise das System,
1: das scheint ja dabei zu sein, ja?
0: Dass das politische System auch an Bindungskraft verliert und die Menschen dann quasi in eine Art Elend gestürzt werden, was sie empfänglich macht für ein neues System, was dann mehr Kontrolle bedeutet. Mhm. Also das ist so ein bisschen die Befürchtung, die ich habe, dass man eigentlich etwas ganz anderes möchte, vor allem ein System, was viel stärker den Einzelnen kontrolliert. Dafür müssen wir unsere Rechte aufgeben, dafür müssen wir Freiheiten aufgeben, dafür müssen wir vielleicht auch den Nationalstaat aufgeben, Demokratie. Also wir haben das alles ja aufgelöst, weil es ist schon gar nicht mehr. Ja, aber zumindest vom Namen her haben wir das noch. Aber dass es dann übergeht in eine ganz neue Gesellschaftsform, darüber reden wir auch im Buch. Geht es dann um die sogenannte dunkle Aufklärung. Das heißt, wir haben auch schon ein philosophisches Gerüst, auf dem das Ganze aufgebaut werden könnte, mit komplett neuen Gesellschaftsformen. Und der Transhumanist ist dann letztendlich nur derjenige, der so sehr umgemodelt wurde, verändert wurde, transformiert wurde, damit er in dieser neuen Gesellschaftsform, und wir bezeichnen sie als Technokratie, funktionieren kann. Ja, wie so ein Rädchen in der Maschinerie muss er angepasst werden daran. Und dazu muss er sich viel stärker an diese digitale Welt binden können und das auch physisch auf gewisse Weise durch Chips und so weiter und so fort. Das heißt, klar, man sagt, es geht um die Verteidigung des Westens, der USA, aber wenn die USA diesen Weg jetzt weitergeht, dann bin ich kein Prophet, wenn ich sage, das wird zum Untergang der USA selbst führen.
1: Naja, aber die Europäer sind ja in deren Fußstapfen, die benehmen sich ja nicht grundsätzlich anders, nicht?
0: Genau,
1: also die möchten auch in den totalen Untergang. Und dann stellt sich für mich natürlich die Abschlussfrage, Tariq, sag mal, wir haben ja noch keinen Begriff für dieses neue System, was da auf uns zukommt. Ist das nicht so eine Art von transnationalem Hyperfaschismus mit

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0: Einen wunderschönen guten Morgen nach Deutschland und in die ganze schöne große weite Welt. Heute ist Freitag, der 29. Mai 2026. Unser Wetterfrosch, der so viel in den letzten Jahren über Sonnenschein und blauen Himmel berichtet hat, der sitzt ganz traurig vor diesem Desaster.
1: Traurig überhaupt nicht, im Gegenteil, sogar ganz glücklich und zufrieden, denn wir haben zurzeit Regen und sehr kalt. Wir haben sogar nicht weit von uns entfernt Schnee. Das ist sehr interessant. Und warum bin ich deshalb eigentlich ganz angetan davon? Einfach, weil das Klima ja gemittelte Wetterwerte sind. Das heißt, wir haben Wetter und wir haben Klima. Wenn einer 100.000 Euro verdient und der andere verdient gar nichts, haben beide im Durchschnitt 50.000. Aber das bringt uns nicht weiter. Aber beim Wetter ist das genauso. Wenn wir jetzt zum Beispiel eine Hitzeperiode haben in Europa und man spricht von den heißesten Klimabedingungen seit der Wetteraufzeichnungen und hier ist es gerade am kühlsten, dann ist es im Durchschnitt also ein ganz normaler Vorgang. Mit anderen Worten, damit ist wieder einmal die Klimalüge widerlegt.
0: Ach, du bringst es immer so schön auf den Punkt. Du hast recht. Ist es nicht schön, dass es hier kalt ist und schneit? Da habt ihr alle was davon. Wir haben ein tolles Klima. Wir opfern uns hier. Also ab Mitte nächster Woche soll es schöner werden. Ab Mitte nächster Woche. Und es regnet hier schon eine Woche. Aber ich beklage mich nicht, denn es ist so gritzegrün da draußen inzwischen, wie es eigentlich Ende Mai glaube ich noch nicht wahr.
1: Nein, das ist tatsächlich so. Und ich muss ganz ehrlich sagen, wir waren auch ganz zufrieden mit dem Wetter jetzt davor. Aber wir haben jetzt einfach mal eine Intermezzo-Woche mit schlechtem Wetter, mit nass, mit grau und auch mit kalt. Aber das Schönste ist natürlich auch Ende Mai tatsächlich noch Schneeflocken. Das ist auch hier sehr selten. Seit der Wetteraufzeichnung einmalig.
0: Einmalig und gibt uns zu denken, was das Klima angeht, so rum oder so rum. Ihr Lieben, wir stehen wieder vor dem Wochenende. Wir stehen vor einer besonderen Zeit, denn dieser 30. Mai, über den haben wir schon öfter hier gesprochen, ist ein sehr wichtiger Tag für die ganze Welt, wenn wir das mal so kurz am Rande erwähnen dürfen. Eigentlich wäre es die 20 Uhr Meldung in jeder Tagesschau oder was weiß ich, was da gibt. Denn dieser 30. Mai, wiederkehrend, ist das, was wir als Pfingsterlebnis als einmalig geschildert bekommen, nämlich die Kraftausgießung des Heiligen Geistes. Ihr erinnert euch, Pfingsten, 50 Tage nach Ostern, und die Jünger Christi waren also vor 2000 Jahren plötzlich an diesem Tag wie erleuchtet, hatten Flammenzungen auf dem Kopf und konnten auch die anderen Sprachen ihrer Mitmenschen verstehen. Das heißt, da kommt Kraft

0: aus dem Himmel auf die Erde, in die Schöpfung hinein. Andreas, und was würde passieren, wenn das mal einmal nicht passieren würde?
1: Naja, wir brauchen also eine permanente, nicht nur Wiederbelebung, sondern eine energetische Belebung. Man muss sich das vorstellen, diesen Kosmos als ein riesengroßes natürliches Getriebe. Alles dreht und wackelt und ist am Bewegen und fährt ellipsenförmig um irgendwelche Bahnen und so weiter. Und einmal im Jahr, dann bekommt das Ganze einen neuen Anschwung, um dann wieder für ein Jahr wieder als Getriebe weiterzudrehen. Und irgendwann kommt natürlich die energetische Rückläufersituation. Das heißt, es wird langsamer und dann muss wieder ein neuer Anschwung kommen. Und das ist immer am 30. Mai. Und wenn man das nicht machen würde, dann wäre das irgendwann eben tatsächlich zu Ende mit der Energie. Es gibt ja diesen berühmten alten Gassenhauer: Am 30. Mai ist Weltuntergang. Am 30. Mai ist Weltuntergang. Wir leben nicht mehr lang. Wir leben nicht mehr lang. Ob sie es unbewusst oder bewusst gemacht haben, wenn nämlich der neue Anschwung nicht kommt, dann wäre nämlich das.
0: Das ist das, was in Filmen dargestellt wird, dass dann plötzlich, wenn die Jedi-Ritter oder wer auch immer den Heiligen Gral nicht finden, dass dann plötzlich alles vertrocknet. Also auch die Menschen, aber auch die Natur. Du hast gerade gesagt, wenn man das nicht jedes Jahr machen würde, man ist natürlich in diesem Fall der Höchste. Ganz klar, das ist also eine kosmische, eine göttliche Kraft. Und diese Informationen, wir haben eigentlich bislang noch nie so offen darüber gesprochen. Wir halten es aber für wichtig, weil wer geöffneten Geistes ist, wer auf dem Weg der Entwicklung sich befindet, der möge auch jetzt schon, weil die Lichtkraft, der Lichtdruck ist schon seit einiger Zeit viel stärker geworden, um dieses Ereignis am 30. Mai einzuleiten. Das sind auch die Momente, wo sich vieles so weltpolitisch, geopolitisch, gesellschaftspolitisch türmt. Also es gehört eigentlich dazu, zu diesem stattfindenden Lichtdruck. Aber wer diese Dinge ernst nimmt und hinausgeht, tief durchatmet, sich verbindet mit dem Himmel, um Erweiterung des geistigen Erfassens bittet, der kann sehr große Geschenke an diesem Tag oder in diesen Tagen jetzt bekommen und auch nachhaltig, übrigens auch körperlich, davon profitieren.
1: Ja, das ist so. Und wenn du gerade angesprochen hast, dass es nicht Mann ist, der das letztendlich antreibt, sondern die Urkraftzentrale an sich. Und wenn man das mit der entsprechenden Demut ausspricht, dann verwende ich auch das Wort Gott. Und das ist ein ganz wichtiger Punkt auch, weil dieser Begriff leider inflationär auch zerstört wurde. Es sind ja ganze Begrüßungsformeln im Süden Deutschland, wo er quasi mit genannt wird. Und das ist zum Beispiel etwas, was ich auch nicht mache. Oder ich sage eben halt dem Himmel sei Dank, wenn ich der Meinung bin, dass etwas gut gelaufen ist. Ich denke mal einfach, wir sollten sehr viel demütiger mit diesem Begriff Gott auch umgehen.
0: Ja, und woher, fragt ihr euch jetzt, wissen die denn das schon wieder? Woher wollen die das denn wissen? Wo steht denn das? Worüber oder wo kann man sich darüber informieren? Ja, wir haben natürlich dieses Wissen aus der Gralsbotschaft im Lichte der Wahrheit von Abdruschin. Und wir lesen seit vielen Jahren diese Bücher. Wir richten unsere gesamte Arbeit hier aus. Wir beten vor jedem Podcast. Ich weiß, da gibt es dann Leute, die sagen, oh, fangen die schon wieder an. Das ist jedem freigestellt. Wir respektieren und tolerieren jeden, der damit gar nichts anfangen kann. Und wir möchten genauso toleriert und respektiert werden, dass es unsere Grundlage ist und dass wir hin und wieder uns erlauben, darüber zu sprechen.
1: Ja, und das ist auch gut so. Wir erlauben uns ja auch über die Gravitation zu sprechen oder eben halt über andere Phänomene oder dass die Sonne aufgeht oder untergeht. Das sind nämlich genau auch solche natürlichen Vorgänge. Es handelt sich hierbei, und das ist mir noch einmal wichtig, nicht um irgendeine Kirche, eine Sekte oder irgendeine Gemeinde, sondern es handelt sich um die Schöpfungsgesetze. Das ist das wissenschaftlichste Buch, was ich je in meinem Leben gelesen habe. Und das ist der entscheidende Punkt. Und deshalb hat auch beispielsweise hat diese Denkstruktur aus den Lichte der Wahrheit im Prinzip heraus resultieren, eine sehr große Gemeinde unter den Wissenschaftlern, gerade Naturwissenschaftler, Chemiker, Physiker, Biologen sind genau ganz stark in diesem Bereich mit aktiv. Und wir sehen das auch bei ganz großen Denkern, die wir in der Vergangenheit hatten, die Großes gemacht haben. Viele bekannte Leute, die nämlich genau auf der Basis auch dieser Bücher gearbeitet haben.
0: Mhm. Ja, es gibt viele Hinweise darauf, dass beispielsweise Werner Heisenberg, der ehemalige Nobelpreisträger für Physik, dazu gehört haben soll und viele andere. Wir wollen das gar nicht jetzt erweitern. Ihr Lieben, es ist wichtig, dass wir einfach jetzt vor diesen großen Tagen oder schon in diesen großen Tagen stehend darüber einmal noch gesprochen haben. Und zwar so deutlich und offen wie noch niemals je zuvor. Jetzt kommen wir zu einem Thema. Darüber haben wir eigentlich auch schon hin und wieder gesprochen. Es geht um die Handschrift und den Unterschied zwischen Tippen in den Laptop oder ins Mobiltelefon und eben einen Stift in der Hand zu haben und zu schreiben. Und da gibt es jetzt nun endlich wissenschaftliche Ergebnisse, was der Unterschied ist, was das mit uns macht, wie das eine und das andere unser Gehirn verändert. Also eine norwegische Neurowissenschaftlerin hat nun 20 Jahre damit verbracht, zu beweisen, dass das Schreiben mit der Hand das menschliche Gehirn auf eine Weise verändert, wie es das Tippen physisch nicht vermag. Und fast niemand außerhalb ihres Fachgebiets hat die Studie offenbar gelesen. Wir haben diesen Hinweis hier gefunden in den sozialen Medien und sind der Sache auch nachgegangen. Also der Name der Neurowissenschaftlerin ist Audrey van der Meer. Sie leitet ein Hirnforschungslabor in Trondheim und die Studie wurde 2024 veröffentlicht in einer Fachzeitschrift namens Frontiers in Psychology. Das Ergebnis, die Erkenntnis ist derartig beeindruckend, dass eigentlich die Welt jetzt darauf schauen müsste und dass auch die Bildungssysteme, gerade Schule und so weiter, beschließen müssten, wir müssen das ändern. Wie ist denn das Experiment dazu gelaufen?
1: Also es ist ganz interessant, was sie da gemacht hat. Sie hatte 36 Universitätsstudenten gewissermaßen rekrutiert und jede dieser Studenten bekam dann eine spezielle Kappe, so eine Art Helmsystem auf, mit 256 Sensoren, die dann auf die Kopfhaut gedrückt wurde, um dann die Gehirnaktivität aufzuzeichnen. Wir haben alle jetzt mit Sicherheit ein Bild vor Augen. Auf einem Bildschirm wurden dann nacheinander Wörter eingeblendet. Irgendwelche Wörter, die wir kennen. Manchmal schrieben die Studenten das Wort dann mit einem digitalen Stift von Hand auf einem Touchscreen. Und manchmal tippten sie dasselbe Wort dann auf eine Tastatur. Und jede neuronale, so heißt es, jede neuronale Reaktion wurde während der gesamten 5 Sekunden quasi aufgezeichnet, in denen das Wort auf dem Bildschirm blieb. Man untersuchte ihr Team, der Teil der Daten, den die meisten Forscher jahrelang ignoriert hatten, nämlich die verschiedenen Teile des Gehirns während der Aufgabe miteinander kommunizierten. Also, wenn die Studenten von Hand geschrieben haben, dann leuchtete das Gehirn bzw. deren Aktivitäten überall gleichzeitig auf. Und die Regionen, die für das Gedächtnis, die sensorische Integration und die Codierung neuer Informationen, die ja dafür zuständig sind, die feuerten alle gemeinsam in einem koordinierten Muster, das sich über den gesamten Kortex quasi ausbreitete. Das bedeutet, das Gehirn, das gesamte Netzwerk war komplett aktiv bei der Handschrift und dasselbe eben halt nicht, wenn man getippt hatte.
0: Also sozusagen alles miteinander verbunden, vernetzt, aktiv, kognitiv. Als aber dieselben Studenten dasselbe Wort nicht mehr geschrieben haben mit der Hand, sondern über die Tastatur eingetippt hatten, ist dieses Muster, diese Erscheinung fast vollständig zusammengebrochen. Der größte Teil des Gehirns verstummte, schreibt die Wissenschaftlerin. Und die Verbindungen zwischen den Regionen, die Sekunden zuvor noch aktiv gewesen waren, die waren dann in diesem EEG nirgends mehr zu finden. Spannend. Dasselbe Wort, dasselbe Gehirn, dieselbe Person und zwei völlig unterschiedliche neurologische Vorgänge. Und der Grund dafür war etwas, worauf vor ihrer Arbeit offenbar niemand wirklich geachtet hatte. Denn da heißt es, das Schreiben von Hand ist keine einzelne Bewegung, sondern eine Abfolge, und zwar von tausenden winziger Mikrobewegungen, die in Echtzeit mit den Augen koordiniert werden, wobei jeder Buchstabe eine andere Form hat, die vom Gehirn die Lösung eines leicht unterschiedlichen räumlichen Problems erfordert. Die Finger, das Handgelenk, das Sehvermögen und die Teile des Gehirns, die die Position im Raum verfolgen, arbeiten alle zusammen, um einen Buchstaben zu erzeugen, dann den nächsten, dann wieder den nächsten. Das Tippen wirft alles über Bord. Andreas, bevor du uns hier weiter berichtest, was die Wissenschaftlerin noch herausgefunden hatte, wenn ich mir die PISA-Ergebnisse anschaue oder solche Meldungen, wie wir es letzte Woche hatten, dass also die 15-Jährigen nicht richtig schreiben können und nicht richtig rechnen können, dann erscheint mir ja unter anderem der Zusammenhang hier nicht so weit entfernt.
1: Das ist die hybride Kriegsführung gegen den Menschen, der quasi damit künstlich agendamäßig verdummt wird. Denn dumme Menschen sind immer bessere Untertanen als denkende Menschen. Ist doch ganz logisch. Und ich denke mal auch daran, als wir als Kinder beispielsweise zur Schule gegangen sind. Ich bin auf dem Land zur Schule gekommen in den 60er Jahren. Da war die 1. bis 3. Klasse noch in einem Raum mit einer Lehrerin und die hat alle gleichzeitig unterrichtet.
0: Ja, du bist aber auch im hinterletzten Dorf groß geworden.
1: Nein. Lüneburger Heide, also wirklich mittendrin im Jetset, also ganz weit vorne. Die Stadt, die niemals schläft, Walsrode. Klingt schon so großartig. Auf jeden Fall ist es so, da hatten wir dann Schönschrift. Allein das Fach Schönschrift, es ging nicht nur darum zu schreiben, sondern die Bögen auch richtig auszufüllen. Ein B, ein D, das heißt also ein Wort zu schreiben, Schokolade beispielsweise, in einem Wort ohne den Stift ein einziges Mal abzusetzen und erst wenn das Buch das Wort zu Ende geschrieben war, dass man dann zum Beispiel irgendwelche T-Striche oder I-Punkte oder so etwas dann letztendlich eingebaut hat. Das war schon wirklich sehr, sehr spannend. Und die Wissenschaftlerin, die hat das natürlich in ihren Interviews auch klar zum Ausdruck gebracht, wie wichtig das ist. Kinder, die auf Tablets lesen und schreiben lernen, können Buchstaben wie das kleine B und das kleine D, also Bertha und Dora, oft nicht unterscheiden, weil sie nie körperlich gespürt haben, was das bedeutet, diese Buchstaben tatsächlich auf einem Blatt Papier zu schreiben. Und das ist wirklich, jeder, der noch Schandschrift kann, Schreibschrift kann, der weiß, wenn man einmal das B, das kleine und das kleine D schreibt, wie unterschiedlich die sich anfühlen, weil das völlig unterschiedliche Bögen sind. Und Handschrift bringt das Gehirn nämlich zum Arbeiten, während beim Tippen, da steht das Gehirn auf der Stelle.
0: Also ich habe gerade, während du das ausgeführt hast, habe ich mal so mit dem Zeigefinger in die Luft Schokolade in einem Zug geschrieben, ohne Unterbrechung. Und natürlich geht das. Und ich habe auch gemerkt, wie gut das tut. Ja. Es tut gut, ihr Lieben. Und wir haben diese Meldung gestern hier schon durchgesprochen am Küchentisch, Andreas und ich. Und ich habe mir daraufhin auch gestern schon ein Blatt Papier genommen und habe viele Dinge aufgeschrieben, die mir gerade so in den Sinn kamen. Und habe eins festgestellt, ich hatte mal eine sehr schöne Handschrift. Und ich habe eine ganze Menge verlernt. Weil wenn man etwas schneller dann was schreiben möchte, dann merkt man plötzlich, man ist so ein bisschen ungelenk geworden. Also man muss das wieder trainieren. Und ich kann es nur jedem empfehlen, ich tue es. Ich habe einen großen Block am Schreibtisch, den Stift dazu und ich schreibe jetzt wieder, um mein Gehirn wieder zu vernetzen.
1: Wer es richtig perfekt machen will, der holt sich wirklich ein ordentliches, den Schleppgeblock holzfrei. Wie ist das damals bei uns? Da stand noch drauf bei dem Block, wenn es holzfrei war, das Papier. Aber wenn man dann noch zum Beispiel einen Füllfederhalter hat oder wie wir damals gesagt hatten, den Füller von Pelicano oder GH, das war so meine Generation, damals die Grünen und die Blauen. Auf jeden Fall ist es so, damit lernt man natürlich auch mit der Feder noch eine besondere Führung zu haben gegenüber dem normalen Kugelschreiber. Das war ja schon so der erste Schritt im Prinzip weg von der ganz feinen Schreibweise hin zur Vereinfachung.
0: Ja, also das vielleicht so als kleine Gedankenanregung für alle die, die Lust zu sowas haben. Das ist gerade geprüft. Ja, ich habe Schlöpke geprüft, aber ich kriege das so schnell nicht raus, ob es das noch gibt. Grock hat gesagt, kennt er nicht. Na gut.
1: Das wundert mich.
0: Ja, also man sollte einfach eins wissen. Wir tippen ja jeden Tag. Wir arbeiten hier ja auch mit dem Laptop, ist ganz klar. Also wenn ich diese Manuskripte und diese Arbeit hier mit der Hand machen würde, das würde zu weit führen. Und es geht jetzt auch nicht um ein Entweder-Oder, aber es geht um ein zusätzliches, weil die Schreibschrift gehört nicht mehr zu unserem Leben. Aber wir sollten sie wieder einladen, dass sie dazu gehören darf und soll und kann, weil es nur nützlich für uns ist. Und wenn ihr Kinder und Enkelkinder habt, es ist schön, Wert darauf zu legen, dass die Kinder das noch lernen.
1: Ja, und das ist genauso mit dem Rechnen beispielsweise. Wenn du hast gerade angesprochen, dass 40% der 15-Jährigen nicht mehr schreiben, lesen und richtig rechnen können. Das ist schon ganz interessant. Und ich erinnere mich neulich, als wir hier zusammengesessen haben, da mussten wir kurzfristig was ausrechnen. Und bevor wir den Taschenrechner geholt hatten, hast du schon im Prinzip den Block genommen und hast dann da eine Zahl irgendwie dividiert oder irgendwelche einfachen Rechnungen, aber in schriftlicher Form. Und da ist mir klar geworden, ich glaube, viele Leute können weder schriftlich teilen noch schriftlich mal nehmen, das, was wir damals gelernt haben. Das geht ja dann weiter. Das führt natürlich alles zur Verstumpfung.
0: Ja, jetzt habe ich Schlöpke Schreibblock eingegeben. Ihn gibt es noch, ihr Lieben. Schlöpke ist eine traditionsreiche deutsche Marke für Schul- und Schreibblöcke, Hefte und Ringbucheinlagen aus Hannover. Deswegen hast du die auch direkt gleich wieder drauf gehabt. Das ist ja deine Heimat. Also, wir lernen, jede Notiz, die wir jemals getippt statt geschrieben haben, gelangte über einen schmaleren Kanal in unser Gehirn. Jedes Meeting, jede Buchmarkierung, jede Idee, die wir in das Mobiltelefon anstatt auf Papier festhalten, wird nur halb so tief verarbeitet. Und viele Dinge, die wir vergessen haben, die haben wir nicht deswegen vergessen, weil unser Gedächtnis schlecht ist. Wir machen unser Gedächtnis aber schlecht. Wir haben sie vergessen, weil das Tippen eben niemals den Teil des Gehirns geweckt hat, der das Ganze hätte festhalten können und wollen. Und die Lösung ist ja, was Oma schon wusste, was wir auch noch wissen, lass uns öfter einen Stift zur Hand nehmen, die Dinge aufschreiben. Der langsamere Weg ist der schnellere, für uns jedenfalls. Und wir haben schon mal so einen Versuch gemacht im Abendgebet, indem wir auf ein Blatt Papier mit Stift in Schreibschrift den Begriff Liebe schreiben. Was das für eine Energie ist, macht's bitte mal, wenn es euch gerade nicht gut geht. Es hilft.
1: Ja, es ist völlig anders, als ob ich L-I-E-B-E reintippe, tak, tak, tak, tak. Oder ich schreibe es mit dem Schwung. Da ist ja die Liebe in dem Schwung selbst schon mit drin. Also zusammenfassend kann man festhalten, die Handschrift fördert die neuronalen Netzwerke. Und die sind für das Lernen optimal. Wenn es an diesen Basisdingen schon hakt, an dem Fundament, dann wird das Lernen auch immer schwieriger. Das Ganze mit KI verbunden führt dann natürlich irgendwann zur völligen Stumpfheit. Und Kinder sollten also wirklich ab frühestem Alter lernen, handschriftlich auch in der Schule zu arbeiten und nicht nur mit der Technik. Und da geht's genau in die falsche Richtung. Und zum B- und D-Problem, das ist also kein erfundenes Detail, In Interviews erklärte die Autorin zum Beispiel, dass Kinder, die vor einem Tablet lernen, vor einem Tablet stehen, oft diese Schwierigkeiten haben, mit B und D zu unterscheiden, weil ihnen die körperliche, wirkliche motorische Erfahrung fehlt. Und das ist ein ganz klassisches Beispiel aus ihrer langjährigen Forschung, eben halt dieser Entwicklung.
0: Ja, ich danke dir für diese Schlussbemerkung. Und damit haben wir auch schon fast eine halbe Stunde rum, ihr Lieben. Und jetzt kommt die Schokolade, die ich gerade in die Luft geschrieben habe. Die Schokolade, wir hatten das neulich schon mal eingestellt. Wir wollten hier gern noch mal darauf eingehen. Mars, ne? Also dieser Schokoriegel, dieses Unternehmen, die wollen jetzt die Schokolade, und zwar die DNA, die Genetik der Schokolade, die Genetik der Kakaobäume verändern. Und warum? Und wie geht das? Also, dieser Süßwarenkonzern Mars lässt in Afrika, in Ghana, die DNA von Kakaobäumen gentechnisch verändern. Man hat dort fast alle Geneditierungen von jeglicher Regulierung befreit. Also da muss ja von dem Unternehmen schon ein ordentlicher Einfluss auf die Regierung stattgefunden haben. Wie sonst funktioniert sowas? Das Ganze auch in der Elfenbeinküste. Die 42% der weltweiten Kakaoproduktion liefert. Und dort gibt es praktisch keine Kontrolle. Andreas, vielleicht sagst du uns gleich mal was über die Kakaobäume an sich, aber vorher die Frage, wenn ein Land fast alle Geneditierungen von jeglicher Regulierung befreit, welcher Einfluss hat da gewirkt? Geld?
1: Ja, das könnte sein. Also folge immer der Spur des Geldes, dann wirst du fündig, so wie Mars-Konzern oder beispielsweise Coca-Cola ganze Flüsse in Indien aufgekauft haben. Das kann ja nur mit Geld erklärbar sein. Die Frage ist, wer kann übrigens einen Fluss verkaufen? Und wer kann übrigens das Recht verkaufen, die DNA, das ist übrigens das Fachwort für Desoxyribonukleinsäure, das ist also quasi der Bauplan, der von der Natur vorgegeben ist, den zu verändern. Das bedeutet ja, für Geld die Natur zu verändern. Wer hat eigentlich das Recht, diese Veränderungsrechte zu verkaufen?
0: Also Greta Thunberg würde sagen, how dare you?
1: Genau, how dare you, genau. Ja, aber die ist momentan gerade bei den Hamas unterwegs in ihrer neuen Aufgabe. Also Kakaobäume leben 25 bis 40 Jahre und die bestäuben sich permanent über Insekten und Wind. Und veränderte Gene, die treffen vielleicht auch auf veränderte Insekten von Bill Gates, das passt ja alles zusammen, die werden sich daher unaufhaltsam in der gesamten Kakaopopulation ausbreiten. Und die möglichen destruktiven Folgen können erst nach Jahren sichtbar werden. Wir kennen das von den Windkraftanlagen, wo es um eine einfache Sache geht und nicht um eine DNA. Da geht es nur um Sondermüll, den man wegbringen kann. Aber heute wissen wir, wie schädlich diese Windkraftanlagen für die Natur sind. Aber was hier gemacht wird, ist noch eine ganz andere Liga.
0: Naja, also es wird ja viel genmanipuliert, ob es Kartoffeln sind oder ob es der Lachs ist oder was auch immer. Und du hast es gerade genannt, über Insekten und Wind wird das natürlich über die Grenzen hinausgetragen. Das heißt, man kann ja so etwas gar nicht einzäunen und sagen, nur hier sind die genmanipulierten Bäume, sondern das Ganze breitet sich aus. Und das wird dann ein ganz spannendes Eigentumsthema, da kommen wir gleich drauf. Schokolade wird, wenn, also das ist ja hier schon ein fertiger Plan, wird damit zum weltweiten Träger ungetesteter Genveränderungen, heißt es hier in einem Beitrag von, ich weiß gar nicht, sage ich euch gleich. Und es gibt keine Langzeitstudien, am Menschen auch nicht an den Tieren übrigens. Und ja, wenn man jetzt eigentlich sagen würde, wir setzen auf regenerative Landwirtschaft oder klassische Züchtung, nein, die Konzerne wählen, haben wir ja auch schon bei der Spritze gesehen, den riskanten, ungetesteten Weg oder wenig getesteten Weg der Gentechnik. Und diese unkontrollierte Ausbreitung der veränderten Gene birgt ein hohes Risiko. Wir haben es gesagt, die Kakaobäume die 25 bis 40 Jahre alt werden, die werden ja ständig bestäubt durch die Insekten und Wind geht auch ständig. Und die kleinen Bauern in Ghana und an der Elfenbeinküste, die pflanzen oft Samen aus den benachbarten Bäumen. Und sobald eben diese genmanipulierten Bäume dann blühen, breiten sich die veränderten Gene unaufhaltsam in der gesamten regionalen Population aus. Und es gibt auch keinen Rückrufmechanismus. Das ist biologisch definitiv. Es ist also keine Spekulation, über was wir hier sprechen. Und es passiert ja bei jeder kreuzbestäubenden Perennialpflanze.
1: Und deshalb ist es wichtig, dass man auch über die Gefahren mal wirklich mal konkret spricht. Es entstehen nämlich auch unbeabsichtigte genetische Effekte, nämlich DNA-Löschungen, also natürliche Bauplanlöschungen, die letztendlich die Natur vorgegeben haben, oder entsprechende DNA-Umlagerungen oder Veränderungen an falschen Stellen. Solche Veränderungen, die können zu veränderten Inhaltsstoffen in den Bohnen führen, zum Beispiel neue Allergene, Toxine oder veränderte Nährstoffe. Und weil Kakaobäume langlebig sind, zeigen sich diese Langzeiteffekte natürlich erst nach Jahren, also ein Spiel mit dem Feuer.
0: Und die Umweltrisiken für die Natur, also für Menschen haben wir gerade schon besprochen, was heißt das für die Natur? Es gibt dann veränderte Resistenzen, zum Beispiel gegen Viren oder Pilze. Und das kann zu neuen ökologischen Ungleichgewichten führen, zum Beispiel wenn resistente Bäume andere Arten verdrängen oder veränderte Interaktionen mit den Insekten und den Böden entstehen. Und die möglichen Auswirkungen auf zum Beispiel, es gibt ja so Wildverwandte, auch beim Kakao, oder auch Auswirkungen auf das gesamte Agroökosystem in Westafrika. Und wie gesagt, es gibt so gut wie keine Langzeitdaten zu diesen Effekten und auch keine Langzeitstudien am Menschen zu verändertem Kakao in Schokolade. Wenn wir dann übrigens wissen, dass in der EU die Kennzeichnung für Genmanipulation abgeschafft wird gerade, ja, dann ist das wohl nicht nur die Tatsache, dass man dann keinen Marsriegel mehr kauft, sondern man muss dann generell ziemlich aufpassen.
1: Ja, und was du gerade schon angesprochen hast, das sind natürlich auch die Haftungsforderungen und die Abhängigkeiten der Patentrechte, die dahinter stehen. Das ist nämlich ganz perfide und das wird von vielen Menschen überhaupt nicht bedacht, nämlich die Patentrechte und die Abhängigkeit. Wenn diese editierten Pollen zum Beispiel die Bäume von unabhängigen Kleinbauern erreicht, dann ist das keine Haftungsforderung von dem Kleinbauern an demjenigen, der diese genetischen Veränderungen durchgeführt hat, sondern im Gegenteil. Dann können nämlich die Bäume von diesen Kleinbauern und diese Nachkommen von diesen Bäumen unter die Patente von Mars eben halt fallen. Also Bauern verlieren dann möglicherweise die Eigentumsrechte an ihrem eigenen Saatgut. Und das ist bereits in anderen Fällen ja auch gerichtlich bestätigt worden. Also wir haben es ja schon immer gehabt oder öfters gehabt, dass bei genetischen Veränderungen, zum Beispiel bei Getreide, es nicht zu verhindern ist, dass dieser genetisch veränderte Getreidesamen auf gesunde Getreidefelder überspringt und dann plötzlich der Bauer, der da eigentlich gar nichts für kann, dass das bei ihm eingedrungen ist, anschließend noch Gelder bezahlen muss an den Täter. Das ist ja das Verrückte.
0: How dare you? Kann ich da wieder nur Greta Thunberg wiederholen. Andreas, man fragt sich wirklich, was die sich eigentlich anmaßen. Welche Veränderungen? Ich meine, wir reden hier, wir haben letzte und über vorletzte Woche haben wir gesprochen über die Zecken, über genmanipulierte Zecken, die jetzt offenbar, das hat auch Robert F. Kennedy Jr., der Gesundheitsminister Amerikas, der hat gesagt, wir gehen der Sache jetzt nach. Denn es ist bekannt, dass 500.000 Amerikaner alleine diese Alpha-Gall-Allergie gegen rotes Fleisch durch Zeckenbisse bekommen haben. Und wenn wir das jetzt angucken und die Wolkenimpfungen und die Sonnenverdunkelung, es ist wirklich biblische Endzeit.
1: Ja, das ist tatsächlich die Endzeit. Und wenn man das aus der geistigen Sicht sieht, dann können wir das auch noch wesentlich besser nachvollziehen. Wenn wir nämlich die wesenhaften Strukturen erkennen, die diese Umbauten machen müssen, unter dem Zwang dieser dunklen Energie von kranken, dunklen Gehirnen entwickelt, nämlich von menschlichen Gehirnen. Wir haben ja eigenverantwortlich die Möglichkeit, uns für das Richtige oder das Falsche zu entscheiden. Und wir entscheiden uns dafür, die Natur, wie sie sich uns repräsentiert, im Prinzip verbessern zu wollen und machen sie dadurch immer nur schlimmer aus reinem Profitdenken. Und damit wird es letztendlich klar, in welche Richtung das geht. Und diese Wesenhaften, die das auszuführen haben, oder bei den Pflanzen, wir nennen es auch Photosynthese. Photosynthese ist die Bestätigung der wesenhaften Tätigkeit. Genau, das ist dasselbe nämlich. Und dann merken wir, wie hier die Natur gewissermaßen vergewaltigt wird. Und das ist das Abartige. Und jeder müsste spüren, dass es krank ist. Und genau genommen glaube ich auch, das Gewissen, nämlich das Wissen über die Gesetze, klopft auch bei vielen Menschen innen an der Stirn an und sagt, Kinder, so kann es nicht weitergehen.
0: Ich habe jetzt gerade mal geschaut, wo gehört eigentlich Mars hin? Zu welchem Konzern gehört Mars? Und es ist erstaunlich, Mars Süßwaren, sagt jedenfalls Grok, gehört der Familie Mars.
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3: 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McDonald's testet eine neue KI-Technologie für den Drive-In, die über eine Gesichtserkennung verfügt und Kunden beim Vorfahren identifizieren kann. Die Gesichts- und Kennzeichenerkennung ist angeblich nur, um Stammkunden mit Namen zu begrüßen und deren übliche Bestellungen abzurufen. Das System wird derzeit an 5 US-Standorten getestet und hat bereits mehr als 1 Million Transaktionen abgewickelt. 90% davon vollständig ohne menschliches Eingreifen. Ob McDonald's die Daten auch für andere Zwecke verwendet, ist nicht bekannt. Die derzeit im schleswig-holsteinischen Landtag vertretenen Fraktionen wollen zentrale Regeln für Gerichte und Parlament ändern, bevor die AfD möglicherweise in den Landtag zurückkehrt. CDU, Grüne, SPD, FDP und SSW haben gemeinsam mehrere Vorlagen eingebracht, mit denen unter anderem die Besetzung des Landesverfassungsgerichts, die Bildung des Richterwahlausschusses und die Abwahl von Ausschussvorsitzenden neu geregelt werden sollen. Die AfD wird in den Gesetzentwürfen zwar nicht explizit genannt. Der Adressat ist dennoch klar. Sollte die AfD dann in den Landtag kommen, Umfragen bestätigen derzeit 15%, dann sind ihr die meisten Möglichkeiten für ihre Oppositionsarbeit bereits vorab genommen worden, meinen Politikexperten. Die Bundesregierung will Chancen und Risiken neuer KI-Modelle mit Hilfe eines neuen Gremiums künftig besser einschätzen können. Der Nationale Sicherheitsrat beschloss dazu die Einrichtung eines KI-Sicherheitsinstituts, wie die Regierung mitteilte. Das neue Institut für künstliche Intelligenz, das noch keinen Namen hat, ist in der Anfangsphase als virtuelle Institution geplant, wobei Strukturen und Kompetenzen der Bundesnetzagentur und des Bundesamts für Sicherheit in der Informationstechnik, BSI, genutzt werden sollen. Kritiker reden von Steuergeldverschwendung, da die Bundesregierung bis heute nicht mal exakt sagen kann, was KI ist und ein neues Büromonster dazu auch nichts beitragen wird. 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
0: Schaut, wo gehört eigentlich Mars hin? Zu welchem Konzern gehört Mars? Und es ist erstaunlich, Mars Süßwaren, sagt jedenfalls Grok, gehört der Familie Mars. Der US-amerikanische Konzern Mars Incorporated, dazu gehören Marken wie, das kauft man dann künftig natürlich nicht mehr, der Marsriegel, Snickers, Twix, Bounty, M&M's, Milky Way, Ballisto und so weiter, ist zu 100% im Familienbesitz und wird in der vierten Generation von der Familie Mars geführt. 1911 wurde das Unternehmen in den USA gegründet. Die Nachkommen der Familie Mars, das sind jetzt Enkel und Urenkel des Gründers, die führen das Unternehmen weiter. Das Unternehmen ist nicht börsennotiert, bleibt bewusst privat familiengeführt, ist eins der erfolgreichsten, heißt es hier, und geheimnisvollsten Familienunternehmen der Welt und ist einer der größten Süßwarenhersteller weltweit. Es heißt, dass die Familie Mars extrem zurückhaltend sich verhält und die Öffentlichkeit weitgehend meidet und das Vermögen wird auf über 100 Milliarden US-Dollar geschätzt. Andreas, wie kommt eine solche Familie dazu, so in die Natur einzugreifen?
1: Ja gut, ob das eine Familie ist oder ein Konzern, aber hier ist das Ganze noch ein bisschen heftiger. Ich wusste nicht, dass das eine Familie ist. Es geht also um natürliche Personen, die da zumindest hinterstehen. Und wenn ich mir dann vorstelle, dass im Vorstand und im Aufsichtsrat oder Beirat, je nachdem, welche Gesellschaftsform das ist, dass dann letztendlich dort die Familienmitglieder selber diese Entscheidungen treffen, dann ist es natürlich schon ganz besonders heftig. Aber wir kennen das ja auch von Bill Gates. Das ist auch eine natürliche Person, die letztendlich auch dramatische Entscheidungen über die Menschen fällt und sie werden nicht verhaftet, nicht in Handschellen abgeführt, nicht sofort in Untersuchungshaft gesetzt, sondern sie werden dann beim ARD in die Tagesthemen eingeladen und dürfen dann in einem eigenen Interview über 7 Minuten dann sagen, dass sie zum Beispiel die Menschheit impfen wollen, um damit letztendlich seinen Profit zu erhöhen. Und hiermit wird deutlich, folge der Spur des Geldes und dann weißt du, wer die Macht hat.
0: Meinst du, die kennen Bill Gates?
1: Wer?
0: Die Marsens.
1: Das kann ich nicht beurteilen, aber wundern wird es mich nicht.
0: Ja, mehr können wir jetzt dazu nicht sagen, außer Augen auf beim Schokoladenkauf oder so. Genau. Wir kommen zum nächsten Thema. Ein Aufregerthema aller Orten in den deutschen, vor allem den kritischen Medien, den alternativen Medien. Ein wunderbarer Kommentar von Ralf Schuler bei News, den haben wir heute dazu eingestellt. Die Regierung unter Kanzler Merz und Vizekanzler Klingbeil, die möchte jetzt den Leuten, was die Pflege angeht, die Pflegeversicherung, die Pflegekosten, gerne die Eigenheime abluchsen. Die stehen nämlich vor einem riesigen Loch in der Pflegeversicherung. Milliardendefizite drohen, übrigens nicht erst seit heute. Und statt das System jetzt grundlegend mal zu reformieren, mehr Steuergelder oder Beiträge einzusetzen, wären ja alles so Maßnahmen, kommt jetzt ein Vorstoß aus der CDU, dass Pflegebedürftige künftig stärker ihr eigenes Vermögen einschließlich des Eigenheims einsetzen sollen, bevor die Solidargemeinschaft einspringt. Der Unionsfraktionsvize Stegemann hat es ganz klar zum Ausdruck gebracht, wörtlich, wer Vermögen besitzt, muss zunächst eigenes Vermögen einsetzen, auch das Eigenheim, bevor die Gemeinschaft zahlt. Also ein Erbenschutzprogramm auf Kosten der Allgemeinheit, meint er, dürfe es nicht geben. Diese Medaille, Andreas, hat aus meiner Sicht tatsächlich 2 Seiten, oder?
1: Ja, genau. Oder wie der Fußballer sagt, ich habe seinen Namen vergessen, jede Seite hat 2 Medaillen. Aber okay, also es ist tatsächlich so, dass es hier eine Situation der Enteignung gibt, die sich immer mehr letztendlich in eine Richtung zeigt. Das ist ja das, was wir auch immer wieder sagen in unseren Webinaren. Die Enteignung auch vor allem der Immobilien soll stattfinden. Wir haben hier ja mehrere Probleme. Auf der ersten Seite ist, warum ist es denn überhaupt so, dass die Menschen sich nicht so viel Geld an die Seite legen können oder die Kinder zum Beispiel ihre Eltern finanzieren können aus dem normalen Einkommen. Und die Frage ist relativ einfach zu beantworten. Das liegt an den hohen Kosten. Wir haben gigantische Steuern, wir haben gigantische Sozialabgaben. Und wenn man das Ganze mal durchrechnet, dann sind das eben halt sehr hohe, über 80% Größenordnung insgesamt, wenn man es mal sauber berechnet, die man an Abgaben hat. Das ist nicht nur die Einkommensteuer, sondern die vielen Steuern, die ja überall noch draufkommen. Und würde man dann beispielsweise den Leuten mehr Geld lassen, dann wäre die Finanzierung kein Problem. Wenn der Staat den Leuten das Geld aber abnimmt und sagt, okay, wir machen dafür zum Beispiel auch eine Pflegeversicherung, die in den 90er Jahren eingeführt wurde. Wir wissen aber, dass diese Sozialversicherungen durch die Organisationen und die Administration von innen ausgehöhlt und ausgefressen werden. Die Kosten dieser Beamtenapparate, dieser gesamten Verwaltungen sind das Krebsgeschwür der Finanzen, die dort drinstecken. Denn der größte Teil verbraucht sich auf diese Weise selbst und kommt nicht bei den Leuten an, wo sie ankommen müssen. Und dann kommt natürlich der Punkt, dass die Leute kein Geld mehr haben und jetzt soll ihnen natürlich die Hütte weggenommen werden. Wir kennen das von Artikel 14 Grundgesetz. Da steht ja drin, dass man jederzeit auch Leute enteignen kann. Das ist zwar ein anderer Vorgang, aber unterm Strich gesehen folgt diese Situation derselben Agenda. Also, was ist geplant? Das bisherige sogenannte Schonvermögen, also zum Beispiel ein angemessenes Eigenheim behalten zu dürfen, das vom Ehepartner oder selbst bewohnt wird, das soll aufgeweicht

Ja, liebe Freunde bei Bobs TV Radio oder Bibs TV Radio, wie wir in Zukunft heißen, weil wir uns anpassen und vernünftig sein wollen und alles das. Ich wünsche euch einen schönen guten Morgen, aber, ihr seid die Ersten, die hier zuhören. Denn gleich geht die Show los. Ja, moin, moin, geht gleich los. Ihr seid die Ersten. Ich drücke jetzt auf den Trailer. Aber diesen Trailer könnt ihr leider nicht hören, weil wir gerade ein bisschen technische Probleme haben. Lasst euch nicht verrückt machen, lasst euch nicht irritieren. Dafür habt ihr jetzt exklusiven Content. Alle, die jetzt hier zuhören, haben exklusiven Content. Das ist toll, oder? Das alles, das, was ich jetzt rede, hört sonst keiner, denn auf YouTube läuft jetzt gerade so ein Trailer. Da sieht man sozusagen mich. Pass auf. Dazu läuft Musik, könnt ihr es hören? Schönen guten Morgen, toll, dass ihr dabei seid. Bam, bam, bam, bam, bam. So geht das dann. Und im Hintergrund sozusagen läuft das durch. Und jetzt gleich in wenigen Sekunden geht die Show los. Seid ihr bereit? Habt ihr einen Kaffee am Start? Dann freue ich mich jetzt sehr, dass es jetzt gleich losgeht. Liebe Freunde, schönen guten Morgen wünsche ich euch. Wir sind immer noch technisch ein bisschen am Rumfeilen, aber ich sehe mit großem Glück, dass der Ausschlag in Sachen Ton explizit wirklich sehr, sehr, sehr gut ist. Im Hintergrund könnte der ein oder andere fragen, warum leuchtet eigentlich Wir bleiben stabil heute nicht, weil ich das lichtmäßig probiere auszujonglieren. Ich finde dieses Licht auch sehr schön, sehr angenehm. Hinten an die Wand übrigens, da kommt dann das Logo. Und darunter kommt, dass Wir bleiben stabil. Das wird dann noch fest montiert. Und ich habe auch noch so so Streifen, LED-Streifen, die man zwischen diese schwarzen Striche sozusagen, die man da so reinklemmen kann, dass es ein bisschen bunt leuchtet. Aber als erstes muss ich mit meiner Frau gemeinsam Kartons aufräumen. Das ist erstmal das Wichtigste. So, fangen wir an. Wo fangen wir an? Wir fangen an mit dem Abenteuer gestern. Gestern haben die Stella und die Laura und ich uns getroffen zum Kaffeetrinken und der Jens war auch mit dabei, haben uns getroffen und in einer wunderbaren Location, nämlich in Nähe des Hauptbahnhofs in Hamburg im Mutterland. Ja, Mutterland heißt der Laden. Das ist so ein bisschen Kaffee, Bäckerei, gibt auch einen Bioladen, glaube ich, oder so, oder mit guten Lebensmittelprodukten, die verkaufen. Anyway, wir waren in diesem Café drin. Da kann man sehr schön sitzen. Da gibt es dann zum Beispiel so Gerichte wie Strammer Max. Ja, ich habe vergessen, wie es heißt. Ich glaube, steifer Hahn oder so. Ich weiß auch nicht, warum das so hieß. Auf jeden Fall, das ist ein wunderbares, dickes Stück geröstetes Graubrot mit Frischkäse obendrauf, dann Rührei und dann so eine kleine Käseschicht. Oh, herrlich, wunderbar. War wirklich wunderbar. Der Jens hatte was mit Avocado. Und ansonsten gab es noch Rührei und Omelette. Und da haben wir dann zusammengesessen und haben mal gesprochen, was jetzt eigentlich und wie es alles weitergeht. Und das hat sehr, sehr, sehr viel Spaß gemacht. Das hat mich und ich glaube auch alle anderen Beteiligten sehr glücklich gemacht. Da langsam, aber sicher geht es voran. Und das Learning ist, und das muss man ganz deutlich sagen, ich habe ja in letzter Zeit so viele Menschen gehabt, die, beziehungsweise nicht Menschen, das ist falsch. Ich habe so viele, in Anführungsstrichen, interessierte Konzerne oder interessierte Start-ups oder interessierte neue, frische Medienplanung gehabt, die sich bei mir gemeldet haben und gesagt haben, Mensch, Boris, willst du nicht bei uns mitmachen? Willst du nicht einsteigen? Und wir haben Geld wie Heu und so, also Geld wie Dreck und es geht richtig voran. Und dann redet man mit denen, dann macht man da so gemeinsam, wie soll ich sagen, so Pläne, ja, ich setze mich hin und schreibe, ja, nicht wie Mario Vogt mit KI, sondern tatsächlich doch mal mit eigenem Gehirn und so, schreibe ich Konzepte auf, stelle das den Herrschaften zur Verfügung und das Ergebnis der ganzen Geschichte ist was? Genau, das ist das Problem. Und dann habe ich, und das geht ja bei Jens ist ja ähnlich, wir haben dann beschlossen, wir machen das jetzt mal selber und sehen zu, dass wir unsere eigenen und uns darauf fokussieren, was so die wichtigsten Dinge sind, die uns bewegen und was wir wirklich wollen. Bei mir ist das manchmal ein bisschen zu einfach gedacht, weil ich will unbedingt das hier machen und das möchte ich gerne mehr machen, aber es gibt ja noch andere Gedanken dahinter. Wir haben ja einmal schon dieses Treffen gemacht, das dann leider aufgrund des Umzugs und so, das zweite hat nicht stattgefunden, findet aber jetzt tatsächlich statt. Nur, es wird wahrscheinlich ein anderer und größerer und spannender Rahmen werden. Weil ich glaube, dass das Thema gerade in so Zeiten, wo die Menschen, wie soll ich sagen, gespalten sind, unter Druck sind, wo immer mehr Lügengeschichten verbreitet werden, wo sie gegeneinander aufgehetzt werden und alles das. Da ist es wichtig, sich zu treffen, sich in den Arm zu nehmen, sich auszutauschen, interessante Geschichten zu hören, die Erfahrung davon zu leben, von den Erfahrungen anderer Menschen. Deswegen geht jetzt wieder los mit den Community Talks.
Kirsten hat auch wieder, also zumindest, dass ich mal ein, zwei Interviews wieder fertig schneiden kann, dass ich schon wieder was veröffentlichen kann, weil ich habe ja noch ein paar tatsächlich. Und bitte um Entschuldigung, nicht ungeduldig werden. Nichts geht verloren. Alle Gespräche waren großartig. Nicht, dass jemand denkt, oh, ich war nicht gut genug. Bullshit. Das Geheimnis ist, Freunde, das Geheimnis ist, wir brauchen definitiv nicht die großen Götter von oben, die große Botschaften haben. Die kann man auch haben. Das kann immer helfen im Bereich Medizin, im Bereich Wissenschaft, Politik. In all diesen Bereichen kann es sein, dass man Menschen mal zuhört, die einfach mehr Erfahrung haben oder die Fachleute sind, die wirkliche Experten sind, nicht die Fernsehexperten, sondern echte Experten. Das kann man gebrauchen. Aber das Wichtigste sind die Geschichten der ganz normalen Menschen. Weil die Geschichten der ganz normalen Menschen zeigen uns, dass ganz normale Menschen große Probleme, die sie hatten, auch bewältigt haben. Oder zeigen uns, wie man damit umgehen kann und machen den Menschen, denen es gerade nicht so gut geht, eben Mut. Und das ist das tatsächlich Spannendste. Ich habe damals bei Big Brother die Entscheidung, warum ich das unbedingt machen wollte, die Entscheidung, warum ich da sozusagen die Initialzündung geben konnte, dass dieses Format von John de Mol weltweit Karriere macht, war: Ich glaube daran, dass ganz normale Menschen unglaublich spannend sein können. Uns wird nur systematisch abtrainiert, uns selber auch entsprechend unserer Fähigkeiten, unserer Leistung, unserer Gedanken, die wir im Kopf haben, entsprechend zu präsentieren. Ich weiß nicht, ob ihr euch erinnert, da hatten wir das Gespräch mit jemand, der zum Beispiel sich überlegt hat, er möchte gerne, sag mal, den Redestab wieder einführen, ja, weil die Menschen quatschen alle durcheinander und da hat sie sich hingesetzt und hat im Wald Stäbe gesammelt, die wunderbar gestaltet für verschiedene Themen, für verschiedene spezielle Themen, was für Kinder, was für Menschen, die gerade in Orientierungsphasen sind und so. Das klingt jetzt erstmal irgendwie verspielt und abgehoben oder so, aber da ist jemand, der eine Fähigkeit hat und diese Fähigkeit gilt es, sich anzuhören und dann sich selbst zu sagen, Mensch, vielleicht hilft mir das auch. Vielleicht kann ich in meinem Familienkonstrukt, wo alle durcheinander reden, mal so einen Redestab gebrauchen. Ja? Der den Stab hat, darf reden und die anderen müssen zuhören. Ein wunderbares Symbol der Kommunikation. Und überhaupt das zu hören, dass sowas rauskommt und das dann zu verbreiten und so, das ist unglaublich wichtig, weil es den Menschen mehr hilft als das ganze Geschwalle von den vermeintlichen Experten von oben. Und daran glaube ich. Ich glaube an die Macht der ganz normalen Menschen. Und ich glaube auch daran, dass es total Sinn macht, sich in ganz normalen Menschen zusammenzuschließen und auch den Mut zu haben, zu sagen, guck mal, das ist mein Leben, das habe ich erlebt, das habe ich gut gemacht, das habe ich schlecht gemacht und jedem dazu was zu geben, wo er sich dran orientieren kann. Und grundsätzlich mal, lernt der Mensch durch Menschen in gleicher Position, auf gleicher Augenhöhe, auf gleichem Level deutlich schneller und mehr als von Menschen, die von oben kommen und sagen, oh, so. Da gibt es einen Trick. Je mehr du bezahlt hast für den von oben, also zum Beispiel Eintritt, wir haben gestern gerade gesprochen über das, ich weiß nicht, ob ihr das noch kennt, früher gab es so Gedankentanken. Ne? Das waren so, da hat man irgendwie 80, 100 Euro, keine Ahnung was, bezahlt. Dann hat man da drei, geht man in so eine Halle, in so einen Saal, so einen Seminar, Vortragsraum oder so, und dann hat man da drei, vier Menschen auf der Bühne gehabt und die haben erzählt, was sie Tolles erlebt haben. Ich habe beim Unfall ein Bein verloren, ja, war völlig frustriert, wollte mich umbringen und so. Und wie habe ich dann mein Leben wieder aufgegriffen und bin inzwischen bei den Paralympics, habe ich gewonnen. So, solche Geschichten wurden da erzählt. Spannende Geschichten von ganz normalen Menschen mit Schicksal. Da waren auch Wissenschaftler da und alles das. Aber das Interessante dabei war, wenn man da 5 Euro Eintritt für nimmt, glaubt kein Mensch, was da passiert. Wenn man 100 Euro Eintritt nimmt, glauben die Menschen das. Haben die festgestellt, in ihren Recherchen haben die festgestellt, man muss ordentlich viel Eintritt nehmen, damit die Menschen das als etwas Großes von oben nehmen. Und die Alternative zu ordentlich viel Eintritt nehmen ist, ganz normale Menschen zu nehmen. Und wenn jemand hier bei uns aus der Community zum Beispiel sagt, Mensch, ich kenne mich aus mit Mercedes der 124er-Reihe, sorry, dem vertraue ich jetzt mehr als dem in der Werkstatt, der sagt, oh, Herr Brandt, da müssen wir wahrscheinlich beim K17 mal den Dampfrüttler mal neu aufschwätzen, um ihn dann mit der Silikonfuge einmal doppelt zu verdichten, um die Verbrennung sicherzustellen. Das hörst du dir an und dann denkst du, Alter, Alter, Alter, das klingt nach viel Geld. Und genau so ist es. Deswegen, also, diese Gespräche, wie gesagt, gehen weiter. Die Kisten langsam lichtet sich sozusagen das Chaos. Die Kleber gehen auch wieder wenn jemand noch Kleber braucht, sagt mir bitte Bescheid. b@riis.tv, dann gehen die selbstverständlich raus. Haben mich auch gefreut übrigens in Braunsbedra, dass da die reichlich weggegangen sind. Sehr schön, hat mir viel Spaß gemacht, die entsprechend zu verschenken. So. Sprechen wir vielleicht. Ach nee, wollen wir noch was anderes kommen? Noch eine Sache im privaten Bereich. Ich habe ja gestern so ein Video veröffentlicht, wo Menschen sich Gedanken gemacht haben, dass ich nicht so gut aussehe. Ich bin tatsächlich ein bisschen frustriert, das stimmt tatsächlich, weil es wieder in meinem Leben, und das ist immer so, und ich muss mir nicht Gedanken machen, warum die Menschen so schlecht sind, ich muss mir Gedanken machen, warum ich so dumm bin. Das ist der richtige Gedanke.
Ich sage euch mal, wie in meinen Augen sowas, und ich habe es hier schon mehrfach erzählt, wie sowas funktioniert, wie zum Beispiel Haus verkaufen. Wenn du ein Haus hast, dann erkundigst du dich bei Experten, was dieses Haus wert ist. Und dann inserierst du das und sagst, von privat. Und das mache ich deswegen, weil ich nicht einsehe, dass ein Makler für praktisch nichts tun, weil ich arbeite das alles aus. Ich kann selber Fotos machen und sowas alles, ja. Und ich kann vor allen Dingen Menschen erzählen und einfach mit denen durchs Haus gehen und sagen, guck mal, das ist das Haus, was du kaufst. Und dann können die ja ihre Experten mitbringen. Da gibt es ja genug, so Menschen, die Konstrukteure sind, Architekten, Innenarchitekten, bringen mit, ja, lass sie durchgehen, hin und her. Genauso habe ich es dieses Mal, wie die letzten 5 Male, auch schon gemacht. Ich habe gesagt, ich brauche keinen Makler und ich möchte nicht, dass derjenige, der mein Haus kauft, dass der einen Makler bezahlen muss von 30, 40, 50.000 Euro. Und dann kriege ich lieber 10 mehr und er kann 40 behalten, zum Beispiel für Inneneinrichtung oder sowas alles. So, das ist meine naive Art. Habe ich genauso gemacht, ging auch alles gut. Dann war alles easy, alles locker, der Übergang, dann und dann sind die Timings und so. Dann gab es ein Missverständnis, weil der Generalunternehmer von dem Hauskäufer hat gesagt, am 8. geht es los. Am 8. muss der oberste Stock leer sein, weil dann werden da die Türzargen rausgerissen. Frag mich nicht, warum man als erstes Türzargen rausreißt, aber das ist nicht mein Problem. Jeder kann machen, was er will, mit seinem Eigentum natürlich. So, wenn im 2. Stock die Türzargen rausgerissen werden, dann muss im 2. Stock alles weg sein. Das gab den Termin, das war der 8., also jetzt am Montag. Am Samstag, eine Woche davor, ja, also eigentlich 9 Tage davor, kriegen wir plötzlich einen Anruf, ja, das muss alles, am Montag geht's los, da steht da Container. Ich sage, Moment, das Haus ist ja noch voll, wir haben eine Planung, wir haben Hilfskräfte, wir haben alles das da, was man braucht. Und das kommt aber alles, das ist alles so ausgerichtet, dass wir da am Freitag anfangen vor dem 8., damit oben alles frei ist. Vielleicht kriegen wir sogar schon den ersten Stock frei und dann arbeiten wir uns langsam runter. Und wenn da noch ein paar Sachen stehen, ist doch kein Problem. Nein, kein Problem, easy, locker, alles, wir sind doch hier und Kumpels und bla und wunderbar. Okay. Dann hat er also gesagt, jetzt muss es plötzlich Montag sein. Dann sage ich, nee, das geht nicht. Wir haben eine Verabredung und ich habe da diese Leute. Dann hat er gesagt, ja, aber dann jetzt kommt der Container. Also wenn du den Container vor die Tür stellst, ja, dann ziehe ich nicht mehr aus, weil ein Container steht. Wo soll der Wagen hin, der die Sachen transportiert? Soll ich die alle zu Fuß rübertragen oder was? Okay, man hat sich also darauf geeinigt, dass dann stellte sich raus, dass es diesen Termin anscheinend vorher gar nicht gab, sondern dass der 8. von Anfang an klar war. Aber ich habe nämlich bei der Stadt gefragt, wann der Container geplant ist. Der Container war von Anfang an für den 8. geplant, wie das der Generalunternehmer, sein Arbeiter sozusagen, mir gesagt hat. Denn das war die Grundlage aller Geschichten. Am 8. geht es los, sagt der Generalunternehmer, da wird angefangen zu arbeiten, bis dahin muss leer sein. So. Jetzt hat er das also revidiert und wollte plötzlich schon am Freitag alles leer haben oder wenn es geht am Mittwoch schon bla bla bla. Dann habe ich mit einem Kumpel zusammen, der einen Sprinter hat, haben wir angepackt. Ich musste meine ganze Planung über den Haufen schmeißen. Die ganzen Kollegen, die ich da gefragt habe, ob sie mir helfen können, so alles über den Haufen schmeißen, alles, das gab es nicht mehr. Wir haben tatsächlich das geschafft, bis letzten Freitag, weil ich ja am Samstag nach Braunsbetra musste, bis letzten Freitag praktisch das Haus leer zu räumen. Außer ein Schrank im Keller. Ich habe ja ganz viel auch verschenkt und dann haben Leute gesagt, wir holen das ab. Aber sie haben es nicht abgeholt, kann ich auch nichts dafür. Egal, ein Schrank steht noch im Keller. Und in dem Esszimmer, ja, das ganze Haus war leer, in dem Esszimmer standen noch 2 Holztische, so viereckige Holztische, recht wertige Holztische, die ich dann auch verschenkt hatte. Und der ist auch nicht gekommen, das war der gleiche wie mit dem Schrank.

0: Definitiv vor uns, ganz eindeutig. Ich habe da in meiner Ansprache neulich darüber gesprochen, wie jetzt die Beamten herangezogen werden für Sozialversicherungssysteme, die marode sind und nicht zu retten sind. Es geht also nicht um die Abwendung, sondern es geht um die Verzögerung des Staatsbankrottes. Alles das sind die Faktoren, die zu dieser Enteignung führen. Und Kinder und Enkel verlieren zum Beispiel damit die Chance auf ein kleines Erbe. Und das ist offenbar das Ziel. Statt Generationsgerechtigkeit wird das Vermögen der arbeitenden Bevölkerung also systematisch abgeschmolzen. Jeder sieht es, es wird teurer, Geld wird immer weniger vorhanden sein für die Menschen zum normalen Leben. Vom Urlaub, Zweitwagen und so weiter wollen wir gar nicht mehr reden. Und es sind natürlich auch fehlende Anreize für die Vorsorge, die daraus resultieren. Denn selbst wenn ich versuche, eine Vorsorge zu betreiben, wird sie niemals reichen, um die finanziellen Belastungen der alten Menschen zu finanzieren. Das heißt, das Sozialamt wird auf jeden Fall mit einspringen müssen, weil einfach nicht mehr genügend von der Arbeit übrig bleibt, die man jeden Tag gearbeitet. Und das führt dann natürlich dazu, dass die Immobilie so oder so enteignet wird. Ob nun über Gesetze, wie Herr Habeck macht beispielsweise, über Klimaschutzgesetze und alte Leute können das Haus nicht mehr weiterfinanzieren, weil sie Umbauten machen müssen. Alles führt dazu, dass man nicht mehr in der Lage ist, seine Immobilie zu halten.
1: Und was lernen die jungen Leute? Spart überhaupt nicht, das bringt eh nichts. Der Staat nimmt es euch ohnehin weg. Das ist so das Signal an die jungen Leute. Ja, und wenn wir sehen, die Politik, wer ist schuld an der Misere? Wir haben ja auch durch die Babyboomer immer mehr alte Menschen. Wir haben durch viele Eingriffe in die Natur, in die Schöpfung immer mehr Probleme, was die Gesundheit der Menschen angeht. Wer nicht wirklich wachsam und auf dem Damm ist, regelmäßig entgiftet, regelmäßig Vitamin D3 nimmt, regelmäßig Lithium nimmt. Das sind wirklich die wichtigsten Dinge. Ich glaube, ich kenne niemanden in unserem gesamten Umfeld, der das nicht nimmt. Und ihr Lieben, wir werden auch nicht müde, immer wieder anzuregen und zu sagen, nicht nur eine Woche nehmen, sondern durchgehend nehmen, damit wir fit bleiben und damit wir eben auch nicht in diese Situation kommen können. Ja, ihr Lieben, ein hartes Thema. Und das nächste Thema ist nicht minder hässlich, wenn ich das mal so sagen darf. Es geht wieder um Bundesfinanzminister Klingbeil, also den Vizekanzler. Der hat sich getroffen heute mit seinen Amtskollegen aus Spanien, den Niederlanden, Frankreich, Italien und Polen. Wir haben in Berlin Wannsee beraten und es ging um die EU-Kapitalmarktunion. Das wird ein spannendes Thema von Andreas Seite her. Ausschlaggebend für diese Initiative im sogenannten E6-Format dieser 6 finanzstärksten EU-Länder, die ich gerade genannt habe, seien Krisen wie die Kriege im Iran und der Ukraine, die Trump-Zölle, der harte Wettbewerb mit China und so weiter. Und man meint jetzt, das mache eine engere Zusammenarbeit der EU-Mitgliedstaaten in der Finanzpolitik erforderlich. Da sträuben sich gerade schon nur allein bei diesen Sätzen die Nackenhaare. Man ahnt, was da auf einen zukommt. Und Klingbeil ist ganz vorne weg. Der drängt gemeinsam mit Frankreich, Italien und den anderen Ländern auf eine schnelle Vollendung der EU-Kapitalmarktunion. Und er nennt das Projekt ganz selbstbewusst einen Gamechanger, wird er wahrscheinlich auch sein, einen Gamechanger für mehr privates Kapital, einen Gamechanger für grüne Transformation und für europäische Souveränität. Also nicht nationale, sondern europäische. Und damit gibt natürlich der Finanzminister auch einer weiteren Machtverlagerung nach Brüssel neue Möglichkeiten. Andreas, Kritiker warnen eindringlich vor diesem Vorhaben. Was sind denn die wesentlichen Kritikpunkte?
0: Also erstmal müssen wir festhalten, wer sind die treibenden Kräfte? Italien und Frankreich. Italien und Frankreich sind strukturell das ist ganz wichtig, finanziell am Ende. Das sind die schwachen Staaten mittlerweile, Italien noch mehr als Frankreich. Und das bedeutet, dass sie letztendlich eine Schuldenunion haben wollen, eine gemeinsame. Deutschland ist ja nur deshalb pleite, weil sie ihr Geld zum Fenster rausschmeißen. Aber man könnte zum Beispiel im Rahmen einer neuen Regierung sofort diese ganzen Systeme, zum Beispiel dieser unendlichen Entwicklungshilfen für irgendwelche Radwege in Peru,

0: oder irgendwelche anderen Klimaschutzmaßnahmen in Bangladesch oder sonst irgendeinen Unsinn auf der Basis von falschen Daten, wie wir heute wissen, das könnte man zum Beispiel zurückholen. Wenn man dann beispielsweise Deutschland wieder mit Russland insofern in Verbindung bringt, dass die Rohstoffe wieder fließen, die Strompreise wieder runterfallen, dann würde sich beispielsweise Deutschland eventuell wieder erholen. Und hier ist schon eine Vorsorge von den anderen Staaten, dass Deutschland möglichst mit in den Untergang getrieben wird, nämlich ökonomisch. Und hier geht es darum, dass das nationale Recht der Aufsicht der Finanzkapitalsammelbecken aufgeweicht werden soll zugunsten der EU. Das heißt, die EU führt jetzt quasi oberhalb der nationalen Rechtssysteme in Deutschland die Oberherrschaft für die Kapitalflüsse. Und da wir wissen, dass die EU kein Staatengebilde ist, sondern eine Lobbyorganisation von Industrie und von Kapitalsammelbecken, wissen wir auch, welche Interessen sie vertritt. Und das bedeutet, die Schutzmaßnahmen gegen die Bürger, die für die Bürger sind, im Prinzip aufzulösen. Das heißt, Souveränitätsverlust, Deutschland gibt die weitere Kontrolle über die Finanzaufsicht und Kapitalmarktregeln an Brüssel ab. Und das heißt also, die Stabilitätsstandards, gerade in Deutschland, die restlichen, werden dann auch noch geopfert. Dann kommt natürlich ein erhöhtes systemisches Risiko. Durch stärkere Vernetzung könnten Schulden- und Bankenprobleme aus Südeuropa noch schneller durch die deutschen Sparer und Banken überspringen. Das ist nämlich die gesamtschuldnerische Haftung der EU, die ich hier jetzt letztendlich sehe. Eine versteckte Haftungsunion nämlich durch die Hintertür. Dann kommt natürlich mehr Bürokratie ins Spiel. Endlich noch mehr Bürokratie, aber dafür weniger Effizienz. Statt Überregulierung abzubauen, kommen jetzt neue EU-weite Regeln. Die Deutschen werden ja nicht abgeschafft, die werden nur eben halt gewissermaßen kastriert. Meldepflichten, Aufsichtsbehörden und so weiter und so fort. Und das vertreibt genau das private Kapital, das man eigentlich anlocken will. Man kann hier schon wieder erkennen, ein weiterer Angriff gegen den europäischen Wirtschaftsstandort insgesamt. Und die ideologische Fehlsteuerung ist natürlich auch damit geregelt. Kapital soll verstärkt in politisch gewünschte Projekte, Green Deal, Digitalisierung und so weiter gelenkt werden, mit natürlich einer gigantischen Gefahr von Fehlinvestitionen und neuen Blasen.
1: Und Korruption.
0: Denn es sind, und Korruption natürlich, ganz klar, über die NGOs, das sind diejenigen, die dort ihr Kapital auch noch rausziehen. Und diese ganze Green Deal und Digitalisierungsform in der jetzigen Form, wie sie stattfindet, ist eine Fehlinvestition. Das wissen alle, die bis drei zählen können, wenn sie aus dem Finanzwesen kommen. Ja, und dann haben wir ein Zweiklassen-Europa. Und das E6-Format marginalisiert dann kleinere Staaten und vertieft die Spaltung der EU. Also.
1: Ja, man kann sagen, kein echter Fortschritt, sondern stattdessen ein neues, ein weiteres, teures Brüsseler Zentralisierungsprojekt. Und wer wird besonders belastet? Der deutsche Steuerzahler, der deutsche Sparer. Die wahren Probleme Europas, die Wettbewerbsprobleme und vieles andere werden dadurch natürlich nicht gelöst. Nächstes Thema, wir schaffen heute kaum was, weil wir ein bisschen ausladend in unseren Erklärungen sind. Aber es ist prima, Andreas, es ist alles auch sehr, sehr spannend. Wir werden nur diesen Ukraine-Krieg nicht mehr schaffen. Wir müssen nämlich vorher noch über den Bundesverteidigungsminister Pistorius sprechen, der, da haben wir auch gestaunt, als wir es gelesen haben, Reservisten jetzt per Gesetz künftig zu Übungen verpflichten möchte. Das war bislang freiwillig. Jetzt ist es das Ziel, eine verlässliche Verfügbarkeit der Reserve herzustellen. Klar, also die Wehrpflichtigen im wehrpflichtigen Alter, also Pflichten ist es ja noch nicht, aber diejenigen, die jetzt die Formulare bekommen haben, davon melden sich zu wenige und die sich melden, das sind nur wenige sehr begeistert. Herr Pistorius hat das ganze Jahr bis jetzt sehr vorsichtig gehandhabt, sehr zurückhaltend. Aber jetzt will das Ministerium eine Rückkehr durchsetzen zu verpflichtenden Reserveübungen. Und zur Stärkung der Reserve der Bundeswehr sollen dabei alle, die jemals einen Wehrdienst absolviert und ein bestimmtes Alter haben, verpflichtend zum Dienst herangezogen werden können. Das ist ein Referentenentwurf, der das sagt, für das Reservestärkungsgesetz. Der Spiegel hat darüber berichtet. Und laut diesem Gesetzentwurf, der ist übrigens schon fast fertig, können also in Zukunft alle Männer und Frauen, die weniger als ein Jahr freiwillig Wehrdienst geleistet haben, wenn sie jünger als 45 Jahre alt sind, verpflichtend zu regelmäßigen Wehrübungen herangezogen werden. Man hat jetzt so 2 Wochen im Jahr angedacht, vielleicht auch alle 2 Jahre. Und wer länger als ein Jahr Wehrdienst geleistet hat oder sich als Berufs- oder Zeitsoldat oder auch Soldatin verpflichtet hat, der kann bis zu seinem 65. Lebensjahr zu Übungen verpflichtet werden, sagt der Gesetzentwurf. Und in der Begründung heißt es, verpflichtende Übungen seien dringend notwendig, um eine verlässliche Verfügbarkeit der Reserve herzustellen. Diese sei für die nationale Sicherheit und gesellschaftliche Resilienz von hoher Relevanz. Andreas, das sind Neuigkeiten. Es gibt deutliche Kritik daran. Wie siehst du den Vorstoß?
0: Naja, also ich sehe das natürlich kritisch, weil ich genau erkenne, in welche Richtung es gehen soll. Krieg, Krieg und nochmals Krieg. Und in Anbetracht der Tatsache, dass der Bundeskanzler bis heute noch nicht Herrn Putin jemals getroffen hat, der ist mittlerweile über 1,5 Jahre, glaube ich, im Amt oder knapp 1,5 Jahre, das ist für mich ein Armutszeugnis schlechthin. Aber sich hinzustellen und zu sagen, man kann mit diesen Menschen nicht reden, ist erschreckend. Roger Köppel befindet sich ja gerade in Moskau, das finde ich sehr interessant, im Rahmen einer Veranstaltung über Sicherheitsfragen dieser Welt und ist einer der ganz wenigen Journalisten, der von der Weltwoche in der Schweiz berichtet, eine wirklich erhellende Aussage immer wieder von ihm, wenn er nämlich genau die andere Seite auch mal sprechen lässt. Also die Bundesregierung will das Gesetz jetzt beschließen und das könnte also direkt nach der Sommerpause dann auch beschlossen werden. Und das ist natürlich schon eine gefährliche Geschichte. Das ist nämlich ein versteckter Zwang durch die Hintertür. Statt die Bundeswehr zum Beispiel attraktiv zu machen, bessere Bezahlung, moderne Ausrüstung, weniger Bürokratie, vernünftige Unterkünfte und so weiter, da greift man dann doch lieber auf Zwang zurück. Und das wird auch der neue Neusprech sein, weil der Staat kein Geld mehr als Manövriermasse hat. Er geht auf Zwang und Verbote. Wer einmal freiwillig gedient hat, der ist nun lebenslang verpflichtet und dann kann keiner mehr Nein sagen. Und wie gesagt, selbst Männer in meinem Alter von 65 Jahren können dann noch eingezogen werden. Die eigentlichen Probleme bleiben aber ungelöst, nämlich die marode Materiallage, der Personalmangel durch schlechte Arbeitsbedingungen, überalterte Strukturen. Interessanterweise auch diese jahrelange Vernachlässigung der Bundeswehr, trotz der gigantischen Milliardensummen, die jedes Jahr reingeflossen sind. Es wird immer noch nicht gefragt, wo das Geld eigentlich geblieben ist. Das ist die entscheidende Frage. Ich rede da seit Jahren immer wieder mal von, aber das kommt nicht in die Diskussion. Und der volkswirtschaftliche Schaden und die private Belastung werden natürlich auch massiv unterschätzt, weil Familienväter, Selbstständige und Fachkräfte zum Beispiel in kritischen Berufen jetzt bei irgendwelchen Pflichtübungen teilnehmen müssen.
1: Also man begründet das Ganze mit den Argumenten, dass das Stammpersonal der Reserve zu alt sei und nicht umfassend über. Ende 2024 zählte das Verteidigungsministerium rund 60.000 beorderte Reservisten. Von ihnen nehmen jährlich nur um die 40.000 regelmäßig an Übungen teil. Damit werden die Ambitionen der Bundeswehr natürlich nicht erfüllt, vor allem mit der Sicht auf Krieg. Zudem ist laut internen Statistiken, heißt es, jeder dritte Reservist bereits über 50 Jahre alt. Naja, und beide Probleme sollen mit der Einführung der Reservepflicht gelöst werden. Andreas, es wird ja offenbar auch die demografische und gesellschaftliche Realität ignoriert.
0: Also wir wissen alle, dass wir eine alternde und kinderarme Gesellschaft haben mit einem entsprechenden Fachkräftemangel. Und die Fachkräfte, die von ganz weit herkommen, sind oft keine Fachkräfte. Und wenn man jetzt diese gerade jungen Männer und Frauen aus dem Berufsleben herausreißt, die wenigen Jungen, die man hat, dann ist das absolut kontraproduktiv für die Volkswirtschaft und natürlich auch für die Zufriedenheit der Menschen, denn die Menschen werden immer unzufriedener werden. Viele werden sich künftig schon beim ersten Wehrdienst drücken, denn wer will schon eine lebenslange Verpflichtung riskieren? Das kommt ja jetzt dazu.
1: Das ist ja auch nicht sehr intelligent, das so aufzuziehen, oder?
0: Nein, das ist dumm, aber ich erwarte von Herrn Pistorius eigentlich nichts anderes. Aber das Interessante ist, wenn, wie gesagt, 15-Jährige nicht mehr schreiben und lesen können, dann werden sie diese Zusammenhänge nicht mehr erkennen. Da ist unsere ältere Generation auch gefragt, nicht durch Missionierung, sondern durch ganz vorsichtige Gespräche, denn wir haben es mit zu verantworten, dass so viel schiefgelaufen ist. Das dürfen wir nicht vergessen. Gerade die Älteren haben auch nicht viel getan. Ich nehme mich da ganz bewusst vorne mit ran. Pistorius produziert seit Jahren schöne Papiere und Ankündigungen, aber die Realität hinkt hinterher. Statt die Bundeswehr von innen heraus zu modernisieren zum Beispiel, setzt man auf Zwang und Altpapier. Das ist so ein bisschen die alte Wehrpflichtzeit, die da kommt. Also, Pistorius' Reservepflicht ist kein mutiger Schritt zur Verstärkung der Verteidigungsfähigkeit, sondern ein weiteres Beispiel für planlose, unsinnige Symbolpolitik. Deutschland braucht keine neuen Pflichten für ehemalige Soldaten. Es braucht, wenn überhaupt, eine attraktive, moderne und kampfstarke Bundeswehr, die Freiwillige natürlich dann auch motiviert. Das halte ich schon für ganz entscheidend, aber natürlich nicht in dem Sinne, wie es gerade sichtbar wird, einen Krieg gegen Russland vom Zaun zu brechen, sondern wieder eine normale Verteidigungsfähigkeit herzustellen, wie es in Friedenszeiten sein sollte.
1: Und damit haben wir es doch noch geschafft zu diesem Thema. Ich habe gerade eine Meldung gesehen, die das Ganze gut zusammenfasst. Es ist ja, vielleicht gehen wir da mal erst rein, in der Nacht zum 29., also letzte Nacht, eine mutmaßliche, also es heißt, es sei eine russische Drohne in der rumänischen Grenzstadt Galați eingeschlagen, und zwar in ein 10-stöckiges Wohnhaus. Und die Drohne durchschlug das Dach, löste eine Explosion und einen Brand aus, verletzte 2 Menschen, 70 Menschen mussten evakuiert werden. Und es handelt sich, wie es offiziell heißt, um den ersten Vorfall seit Beginn des Ukraine-Kriegs, bei dem eine russische Drohne auf rumänischem Boden zivile Opfer verursacht hat. Das rumänische Verteidigungsministerium erklärte, die Drohne sei Teil eines nächtlichen russischen Angriffs auf zivile und infrastrukturelle Ziele in der benachbarten Ukraine nahe der Grenze gewesen. Und die Drohne sei kurzzeitig in den rumänischen Luftraum eingedrungen und dann abgestürzt. Bukarest spricht von einer schweren, unverantwortlichen Eskalation Russlands und hat natürlich den russischen Botschafter einbestellt. Die NATO hat sofort reagiert mit klarer Solidarität. Man hat das Gefühl, das ist der Moment, auf den gewartet wurde. Herr Rutte, der NATO-Generalsekretär, hat Rumänien volle Unterstützung versprochen und hat auch gesagt, ja, das Bündnis, die NATO, steht geschlossen dahinter.
0: Naja, also es passt natürlich alles so ein bisschen ins Bild, vor allem die Doppelmoral bei der Berichterstattung. Denn wenn vor wenigen Tagen 21 Jugendliche von Kiew, von deren Armee, quasi getötet wurden, gezielt in ein Studentenwohnheim und dann keine Berichterstattung folgt und hier folgt eine und dann das Ganze auch noch ohne, dass im Vorfeld genau eine russische Reaktion offenbar überhaupt abgewartet wird. Denn wir haben gerade gesehen, dass in den baltischen Staaten ja auch permanent ukrainische Drohnen untergegangen sind. Dann hat man aber gesagt, das hätten die Russen angeblich fehlgesteuert. Also das Ganze stinkt zum Himmel. Nein, Rumänien ist ein ganz wichtiges Pflaster. Einmal, weil nicht nur die NATO, sondern auch die USA dort einen enormen Bestand an Militär haben, weil wir dort nämlich auch Moldawien haben. Moldawien grenzt an Rumänien und es soll ja eine Zusammenführung, wenn es nach der EU geht, zwischen Rumänien und Moldawien kommen. Und Moldawien hat ja die Besonderheit, dass es dort noch diese de facto Republik Transnistrien gibt. Das ist also quasi ein russisches Gebiet, das liegt genau dort in diesen Gebieten drin. Und dort gibt es eben auch russische Militäreinheiten und so weiter. Das ist also quasi eine Enklave gewissermaßen. Und ich gehe davon aus, dass aus geopolitischer Sicht heraus dann hier auch ganz bewusst Rumänien mit reingezogen werden sollen. Es stinkt ja heute immer so ziemlich vieles nach der falschen Flagge.
1: Ja, und wir wissen nicht, was genau dahinter steckt. Russland hat sich nicht geäußert bislang, aber natürlich in der EU kann man sich vorstellen, da wird die rücksichtslose Eskalation Russlands verurteilt. In den westlichen Hauptstädten, zum Beispiel Großbritanniens, Deutschlands, USA und so weiter, da dominieren die Forderungen nach einer deutlichen Abschreckung und dem Ausbau der Drone Wall an der Ostgrenze. Die Ostgrenze wird sowieso das Thema. Die einzigen, die zur Deeskalation mahnen, das sind Ungarn und die Slowakei. Ja, und die Frage lautet immer wieder, gibt es Krieg zwischen Europa und Russland? Ist die NATO der Treiber für diesen Krieg? Und darüber hat sich der italienische Ökonom und Geopolitikanalyst Thomas Fazi in einer neuen Analyse Gedanken gemacht und ein paar Punkte zusammengefasst, wo wir gesagt haben, ja, das ist interessant und das sollten wir durchsprechen. Denn die Eskalationslogik ist, wie er hier feststellt, den politischen Kontrollmechanismen davongelaufen. Was einstmals als begrenzter Krieg in der Ukraine begonnen hatte, das hat sich nun zu einer umfassenden, einer direkten militärischen Konfrontation, und zwar nicht zwischen der Ukraine und Russland, sondern zwischen der NATO und Russland, wie er schreibt, metastasiert. Nur dass die Fiktion der Nichtkriegführung aus Gründen der öffentlichen Beruhigung formal noch aufrechterhalten wird.
0: Und deshalb ist es so wichtig, dass man medial, und hier ist es eben das Problem der Medien, dass sie hier nicht in irgendeiner Form, zumindest ansatzweise, sich nicht mal versuchen, den Anstrich der Objektivität zu geben, indem sie die andere Seite auch einfach mal hören. Denn es geht nicht darum, ob der wissenschaftliche Rat in Berlin sagt, Deutschland ist nicht im Krieg mit Russland. Entscheidend ist, was die Russen sagen. Denn die offiziellen Narrative sind bekannt. Und das geht aus diesem Gutachten natürlich hervor. Die Ukraine verteidigt sich tapfer gegen die russische Aggression und der Westen leistet großzügig Hilfe. So ist die Story, die man verkauft. Die Realität, die Fazi hier minutiös dokumentiert, sieht aber fundamental anders aus. Der Krieg ist in jeder operativen Hinsicht eine US-NATO-Operation in ukrainischen Farben. Wir haben oft darüber gesprochen, über 2005, über die Farbenrevolution 2014 und so weiter und so fort, die durch die USA stark beeinflusst war. Die NATO liefert eben nicht nur Geheimdienstinformationen oder Satellitenunterstützung und natürlich auch enormes Geld für die Kriegsmaschinerie. In zunehmendem Maße liefert die EU und die NATO vor allem die Drohnen selbst. Zelensky kündigt Pläne an, zum Beispiel 2026 10 Joint Ventures, also Kooperationen, zur Drohnenproduktion in europäischen Ländern zu eröffnen. Und das ist eine bewusste Verlagerung der Produktion, um sie der russischen Zerstörung auf ukrainischen Boden zu entziehen. Die europäischen NATO-Staaten sind damit nicht mehr nur die Finanziers und Waffenlieferanten, sondern sie sind Produktionsstandorte eines Krieges, den sie offiziell nicht führen. Und real wissen wir, sie koordinieren sie und damit sind sie bereits in den Krieg drin. Die EU befindet sich bereits im Krieg mit Russland. So sieht man's.
1: Ja, und die Äußerungen von dem russischen Außenminister Lavrov oder auch des Präsidenten Putin, die gehen in die Richtung, dass der Krieg mit Europa längst läuft und auch mit der NATO. Pulverfasszone ist natürlich nach wie vor die Ostflanke, das Baltikum. Da überschlagen sich derzeit die Ereignisse. Also die ukrainischen Drohnen durchqueren den Luftraum der baltischen NATO-Staaten, um russische Ziele anzugreifen. Also da können ja auch Missverständnisse entstehen. Dazu gehören dann die Ölterminals in Primorsk oder Ostluga an der Ostsee. Und wenn wir mal zurückschauen, allein in diesem Monat Mai haben ukrainische Drohnen wiederholte Luftraumalarme ausgelöst über Estland, Lettland und Litauen. Wir reden über ukrainische Drohnen und nicht über russische Drohnen. Und deswegen ist auch diese Meldung, was Rumänien angeht, mit Vorsicht zu genießen. Da muss man erst mal abwarten, zumal die Russen sich noch nicht gemeldet haben. Dann müssen die NATO-Kampfjets mehrfach aufsteigen. Mindestens eine ukrainische Drohne wurde am 19. Mai von einem NATO-Jet über Estland abgeschossen. Und ein paar Tage davor hatte eine weitere ukrainische Drohne eine leere Öllageranlage in Lettland getroffen. Und dieser politische Fallout, der war derartig massiv, dass die lettische Regierung über den Umgang mit der Krise gestürzt ist. Also Rücktritte.
0: Naja, und der Geopolitikanalyst, der Thomas Fasi, der das hier beschreibt, der betont natürlich, dass ukrainische Drohnen über NATO-Territorium operieren und dass das kein Zufall ist und auch keine Panne, sondern das ist gelebte Eskalation, bei der die Grenze zwischen ukrainischen Operationen und NATO-Beteiligungen dann quasi komplett verschwimmen. Das ist das System. Russland muss sich fragen, ob diese Drohnen tatsächlich von Kiew aus gesteuert werden oder hier nicht längst auch NATO-Personal die Zielführung übernimmt. Und wenn ich mir dann so Frau Kallas beispielsweise ansehe, wie die so sprechen, da wundert mich das alles irgendwie gar nicht. Auch wenn da zufällig mal eine Drohne, die in Rumänien in ein Privathaus reinspringt oder reinfällt oder abgeschossen wird, wir wissen doch gar nicht wirklich, wo sie herkommt bei dem, was da gerade los ist. Und da kommt noch etwas hinzu. Als wäre die Luftraumproblematik nicht genug, hat sich auch ein neues Bündnis formuliert. Und das sind Großbritannien, Norwegen, Schweden, Dänemark, Finnland, Island, Estland, Litauen, Litauen und die Niederlande. Und das erklärte Ziel dieser Gruppierung ist, Russland zwischen der Arktis und der Ostsee einzudämmen. Zwischen der Arktis und der Ostsee. Also potenziell durch Behinderung des kommerziellen Schiffsverkehrs, insbesondere der sogenannten Schattenflotte. Es geht also auch um die ökonomischen Angriffe weiterhin. Und das Anhalten russischer Schiffe oder gar eine Seeblockade wäre ein offensichtlicher Kriegsgrund. Also man zündelt hier mit aller Gewalt in den Krieg hinein. Man muss es immer deutlicher sagen. Kein souveräner Staat kann eine Blockade seiner Handelswege durch ausländische Marinestreitkräfte akzeptieren, ohne zu reagieren. In diese Notlage, in diese Sackgasse versucht man Russland nun zu bekommen. Gerade wenn wir heute aktuell sehen, dass immer weniger Deutsche Angst vor einem russischen Angriff haben, das ist ja auch eine interessante Nachricht, muss man jetzt natürlich irgendwie Fakten schaffen. So kommt es einem vor. Dass die NATO-Staaten das also dennoch vorbereiten, das zeigt, wie weit die Risikobereitschaft ist. Oder der Realitätsverlust. Also die Planungsstäbe, die drehen da offenbar irgendwie am Rad.
1: Der Herr Fasi, dieser Geopolitik-Experte, der betont Folgendes, denn es kommt noch was hinzu. Die Militarisierung Finnlands. Finnland ist ja erst kürzlich der NATO beigetreten und er beschreibt, dass von finnischem Territorium aus Spionage- und Luftüberwachungsoperationen gegen Russland durchgeführt werden. Ein Land, das jahrzehntelang erfolgreich Neutralität praktizierte, wird jetzt in Rekordzeit zum strategischen Frontstaat umgebaut, so heißt es in seinem Papier, mit dem unvermeidlichen Ergebnis, dass Moskau es nun als Bedrohung wahrnimmt. Man fragt sich sowieso, wie lange nimmt Moskau das hin, was du hier gerade alleine geschildert hast, wie er eingekreist wird, der böse Russe, Arktis, Ostsee. Und man fragt sich, wie lange da noch weitgehende Ruhe herrschen wird. Und in einem weiteren Beitrag legt Fasi die tieferen strategischen Zusammenhänge offen. Er sagt, die europäische Aufrüstung ist nicht, wie gerne behauptet, ein Schritt zu mehr europäischer Autonomie. Sie ist das genaue Gegenteil. Die Erfüllung der Rolle, die Washington Europa zugewiesen hat.
0: Naja, das ist schon wirklich heftig, was sich entwickelt. Und der US-Verteidigungsminister Pete Hegseth, der machte ja auch ganz klar, dass die USA sich anderen Schauplätzen zuwenden müssten. Das ist natürlich ganz klar, das ist Iran und China und Europa daher die Verantwortung für die Aufrechterhaltung des Drucks auf Russland übernehmen müsse. Wohl wissend, dass sie es nicht können, denn die Verteidigungsausgaben der Bundesrepublik Deutschland sind in den letzten Jahrzehnten in die USA genutzt worden. Siehe Rammstein und so weiter. Und Europa gehorchte natürlich auch pflichtschuldigst, erhöhte die Verteidigungsausgaben. Bei Spanien gibt es die ein oder anderen Probleme. Und ein kürzlich genehmigter 90 Milliarden Euro Kredit, das war eine Schenkung, das war kein Kredit. Kredit nennt man es, wenn man es zurückzahlen kann. Das kann aber nicht zurückzahlen, weil die Ukraine pleite ist und korrupt. Und aus diesem Grunde ist es kein Kredit. Aber so wird es halt genannt. Die im November 2025 veröffentlichte US National Security Strategy machte die Agenda glasklar. Amerikanische Energiedominanz über Öl, Gas, Kohle und Nuklearenergie wird als oberste strategische Priorität definiert. Die Expansion amerikanischer Energieexporte wird ausdrücklich als Mittel zur Machtprojektion bezeichnet. Und das erklärt nicht nur die US-Militärkampagnen gegen Venezuela und dem Iran. Es erklärt vor allem, warum Washington ein strukturelles Interesse daran hat, den Stellvertreterkrieg am Laufen zu halten. Europa muss von russischem Gas abgeschnitten und auf amerikanisches LNG-Gas quasi angewiesen bleiben. Das ist das Ziel. Und die Sprengung der Nord Stream Pipeline war Teil dieser Strategie. Die Frage, ob der jahrzehntelange US-Kurs in der Ukraine, also im Prinzip vom Sturz der demokratisch gewählten Regierung 2014 bis zur informellen Einbindung des Landes in die NATO, nicht von vornherein schon darauf angelegt war. Also Russland in einen Krieg zu locken, stellt sich mit zunehmender Dringlichkeit.
1: Ja, du zitierst hier Herrn Fasi, den Geopolitik-Experten. Und der zitiert auch den russischen Außenminister Lavrov, der es in einer Rede auf den Punkt gebracht hatte. Wörtlich: Uns wurde offen der Krieg erklärt. Das Kiewer Regime wird als Speerspitze benutzt. Doch jeder weiß, dass diese Spitze ohne westliche Waffenlieferungen, Geheimdienstdaten, Satellitensysteme und die Ausbildung von Militärpersonal unbrauchbar ist. Zitat Ende. Und Fasi schreibt, was die gegenwärtige Situation so einzigartig gefährlich macht, ist nicht nur die militärische Eskalation. Es ist der vollständige Kollaps der politischen Vorstellungskraft, die sie noch aufhalten könnte. Und er nennt Beispiele. Er sagt, im Kalten Krieg gab es Realisten. Die gab es dann noch auf beiden Seiten. Es gab auch eine Back-Channel-Kommunikation. Es gab ausgefeilte Protokolle, damit direkte Konfrontationen verhindert werden. Es gab europäische Führungspersönlichkeiten mit dem Standing und dem Willen, Verhandlungslösungen vorzuschlagen. Und das gibt's heute nicht mehr. Es gibt keine Diplomatie. Es gibt keine ernsthaften europäischen Stimmen für einen Waffenstillstand. Wir sind ja alle Zeuge in den letzten Jahren geworden. Es gibt keine echten Verhandlungen. Es gibt nur die Eigendynamik der Kriegsmaschine, verteilt über ein Dutzend Länder und tausende Unternehmen. Waffenproduktion in finnischen Fabriken, in deutschen Joint Ventures, in britischen Werkstätten, schreibt Fasi. Ein Konflikt, der ohne dringende politische Intervention keinen logischen Endpunkt kennt, außer der Katastrophe. Und er sagt, die Verantwortung liegt letztlich bei den europäischen Bürgern. Ja, aber was soll da passieren?
0: Der Bürger spielt keine Rolle, sondern das sind die westlichen Führungen. Und die haben sich durch eine Mischung aus Wunschdenken und institutioneller Trägheit eingeredet, dass Russland weiterhin jede Provokation schlucken werde, ohne in gleicher Münze zu antworten. Doch jede Woche, die ohne diplomatische Ausfahrt verstreicht, bringt uns näher an den Moment, in dem diese Annahme bis zur Zerstörung getestet wird. Es ist also nicht übertrieben zu sagen, wir sind einem Zwischenfall real oder inszeniert von einer Situation entfernt, die rasch in einen umfassenden Krieg eskaliert. Das könnte solche Sache sein wie diese rumänische Drohne oder sowas, die man dann bewusst einsetzt. Das Risiko ist keine ferne Abstraktion mehr. Es ist gefährlich, unmittelbar und auch real. Und es wird Zeit, dass die Bevölkerung Europas begreifen, was in ihrem Namen und mit ihrem Geld vorbereitet wird. Nochmals, es gibt bis heute keine Verhandlungen mit Putin und den europäischen Staatschefs. Der letzte war Orban und den haben sie weggenommen.
1: Ach du Putin-Versteher wieder, das wird man dir dann vorwerfen. Aber ihr Lieben, es ist immer wichtig, die Dinge von mehreren Seiten zu betrachten. Diplomatie heißt nicht einseitig.
0: Ich bin kein Putin-Versteher natürlich und auch kein Trump-Versteher. Ob ich ein Verständnis habe oder etwas verstehe, das sind zwei unterschiedliche Sachen. Aber ich möchte es gern verstehen, was Sie sagen, damit ich dann erkennen kann, wie die Situation ist. Verstehen bedeutet nicht Verständnis.
1: Ihr Lieben, ich wäre gerne noch mit Andreas gemeinsam einen sehr wichtigen Brief durchgegangen. Jeffrey Sachs, der amerikanische Wirtschaftsexperte, hat einen Hammerbrief an den deutschen Bundeskanzler Merz geschrieben mit dem Titel, mit der Überschrift »Verhindern Sie offenen Krieg mit Russland«. Ich werde den aufheben. Wir werden den im nächsten Podcast am Dienstag gemeinsam durchgehen. Der hat es nämlich in sich. Ihr Lieben, tankt Kraft. Lasst uns beten, dass diese Welt nicht auseinanderfällt. Und lasst uns vor allem, egal was passiert, im Gottvertrauen bleiben. Ich danke euch. Danke dir, Andreas. Es war nicht schlecht, was du heute gemacht hast.
0: Oh, vielen Dank. Und ich sehe gerade draußen haben wir ein paar Schneeflocken, ob ihr es glaubt oder nicht.
1: Unglaublich. Ich freue mich auf Weihnachten.
0: Ich mich auch, ja.

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2: Hallo und herzlich willkommen bei Radio München. Es wird schon für irgendetwas gut sein. Dieser Spruch bringt fast jeden in Rage, der leidet und seine Schmerzen lieber früher als später los wäre. Nicht nur, weil ihm damit aufgetragen wäre, sie zu erdulden und sich sogar mit ihnen auseinanderzusetzen, sondern auch, weil es ein dezidiertes Nein gegen die täglich konsumierten Heils- und Schmerzfreiheitsversprechen der Gesundheitsindustrie bedeuten würde. Mario Grimm ist Gesundheits- und Chiropraktiker und ganzheitlicher Therapeut mit über 20 Jahren Erfahrung im medizinisch-therapeutischen Bereich. Er hat sich zur Aufgabe gemacht, Menschen mit akuten und chronischen Beschwerden in ihre natürliche Balance zurückzuführen. Dabei verbindet er sein klassisches Fachwissen mit modernen und ganzheitlichen Methoden. Mit ihm darf ich mich über seinen Schwerpunkt der Aktivierung des parasympathischen Nervensystems unterhalten, den er in einem Buch zusammengefasst hat. Herzlich willkommen, Herr Grimm.
3: Ja, hallo, Frau Schmidt.
2: Schön, dass Sie da sind. Wenn Krankheit Sinn macht, heißt Ihr Buch, in dem Sie mit Halbwahrheiten aufräumen wollen. Der Titel verrät, dass Sie zur etwas jüngeren Generation mit sprachlicher Affinität zum Englischen gehören. Bei uns Älteren hieße der Titel »Wenn Krankheit Sinn ergibt«. Aber auch wenn ich in Ihre sehr lange Literaturliste schaue, verraten Sie, am Puls der Zeit zu sein. Da sind viele junge und aktuelle Bucherscheinungen drin. Gibt es für Ihre Sicht auf Krankheit auch Anregungen oder Vorbilder aus früherer Zeit?
3: Ja, die meisten Inspirationen habe ich eigentlich durch Menschen, die in den letzten 30 Jahren geforscht haben, beziehungsweise auch ihre Erfahrungen gesammelt haben. Dazu zählt zum Beispiel Dr. Klinghardt, der für mich ein sehr großes Vorbild ist, der immer wieder auch sich selbst hinterfragt und sagt, was könnte da noch mehr die Ursache sein von einer Krankheit, von einem Symptom, und auch andere Ärzte, die in dem Bereich bereits schon tätig waren, Dr. Johann Leubner, auch Annette Pittig, die immer eine, zwar nicht Ärztin, aber man kann sagen, sie hat die Welt mal anders angeschaut, was jetzt gewisse Themen angeht. Die habe ich hier auch im Buch behandelt, zum Beispiel das Thema Impfen. Ich habe mich also in den letzten 30 Jahren die Menschen, die dort irgendwelche alternativen Ansätze gebracht haben zum Thema Gesundheit, zum Thema Krankheit, Symptome, habe ich mich orientiert und habe dann aber auch die aktuellen Heilungsversprechen, die viele verschiedene Coaches, die verschiedene Heilpraktiker und ähnliche auch auf den Markt bringen, habe ich mich dann so an diesen ganzen Konstrukt herangehangelt und festgestellt, dass meine Welt, so wie ich sie wahrnehme mit meinen Patienten, mit den gängigsten Meinungen, die man im schulmedizinischen Bereich kennenlernt oder die man auch gelehrt bekommt, ich bin aus dem schulmedizinischen Bereich, nicht übereinstimmt. Und das war so der Beweggrund zu sagen, ich muss mir das mal so ein bisschen anders anschauen und habe mich dann an verschiedenen Menschen orientiert, die auch andere Sichtweisen haben.
2: Was mich sofort an Ihrem Buch gepackt hat, war Ihre Sicht auf den Körper als intelligentes System. Wir gehen ja in der klassischen Medizin davon aus, dass eine Krankheit ein Fehler des Systems ist, dass Schmerzen unnötig sind und degenerative Erscheinungen, wie der Name schon sagt, Verschleißerscheinungen sind, die man allerhöchstens lindern, bestenfalls herauszögern kann. Welche alternativen Ansätze dazu verfolgen und verbinden Sie jetzt in Ihrer Praxis?
3: Wie schon erwähnt, also der Körper macht nichts Sinnloses. Alles, was jetzt an Symptomen kommt, egal ob das Schmerzen sind, ob das Einschränkungen sind, ob das Entgleisungen von auch Hormonsystemen sind, es sind immer alles Programme, die jetzt gerade zu diesem Zeitpunkt Sinn machen. Ein großes Thema ist das Thema Parasympathikus, und da der Vagusnerv einen großen Teil einnimmt, ist dann die Hauptarbeit mit Patienten, in den Vagus wieder zu kommen. Der Vagus ist der Teil, der uns hilft, wieder in die Heilung, in das Gleichgewicht, in die Hormonbalance, in Regeneration, sozusagen in das Fitness wieder reinzukommen, dass der Körper zum Schluss mehr kann, als er vorher kann, weil er wieder erholt und gewachsen ist.
2: Bevor ich nochmal auf den Vagus zu sprechen kommen möchte und Sie uns den vielleicht genauer erklären, nochmal zurück zu der Aussage, der Körper macht nichts, was unsinnig sei. Das ist ein Glaubenssatz oder wie können Sie das so dezidiert sagen?
3: Die Natur hat gewisse Regularien. Wir können mal das uns am Beispiel von Tieren anschauen, wie der Alltag ausschaut. Zum Beispiel Alltag von einem Löwen, der in der Regel viel passiv macht. Das heißt, er liegt rum, er regeneriert, er erholt sich, hat eine kurze Stressphase, wenn er ein Tier jagt. Dann kommt er in den sympathikotonen Zustand. Das heißt, er ist aktiv, Adrenalinausschüttung. Und danach, wenn das Tier erlegt worden ist, erholt er sich wieder und regeneriert und sammelt wieder Kräfte. Das ist ein Normalzustand in der Natur. Das heißt, wir haben in der Natur auch beim Menschen einen vagotonen Zustand, einen entspannten Zustand als Normalzustand. Der menschliche Körper hat auch viel mehr Regulationsmechanismen, um aktiv zu werden, um in Stress zu geraten, als zu entspannen. Fürs Entspannen braucht er normalerweise keine Hilfestellung. Das ist etwas ganz Normales. Also das heißt, normalerweise setzen wir uns hin, ruhen uns aus und das war's. Das Problem ist, dass wir heutzutage so viel Ablenkungsmechanismen haben, sei es durch Medien, sei es durch Stress, durch Sorgen, Ängste, was auch immer alles psychisch gerade bei dem einen oder anderen los ist.
2: Arbeit gehört dazu.
3: Dass wir schneller in den Stress kommen, als wieder in die Entspannung. Der Körper versucht wieder zu sagen, okay, du bist jetzt gerade in den Stress, ich helfe dir, diesen Stress zu bewältigen. Das heißt, alles wird mobilisiert, um diesen Stress zu bewältigen. Danach kommen wir aber dann wieder in den Vagus. Das heißt, danach kommt es dann wieder zur Regeneration. Nur dann, wenn aber die Regenerationsphase nicht erreicht wird, bleiben wir in diesem absoluten Stresszustand und dann kommen diese Symptome. Da habe ich Entzündungen, dann habe ich Hormonentgleisungen, dann habe ich vielleicht auch kognitive Probleme, dass ich mir Sachen nicht mehr merken kann. Oder ich kann auf einmal nämlich nicht mehr ordentlich bewegen, weil ich mich steif fühle. Das sind dann die Notprogramme, die aktiviert werden, um diesen Zustand des absoluten Stresses aufrechtzuhalten.
2: Da haben Sie schon ein bisschen die Frage nach dem Vagus beantwortet.
3: Ja, also Vagus ist Gott sei Dank heutzutage kein Geheimbegriff mehr. Also es gibt einige Bücher mittlerweile, die den Vagusnerv auch behandeln. Aber es geht im Prinzip darum, wir haben im vegetativen Nervensystem, das ist also der Bereich, den wir jetzt willkürlich nicht unbedingt beeinflussen können. Also da geht es auch um Herzschlag, da geht es um Puls, da geht es um auch Schwitzen oder irgendwelche Muskelaktivitäten. Das ist dann in zwei Bereiche aufgeteilt. Da haben wir den Sympathikus und den Parasympathikus. Und ein großer Teil vom Parasympathikus ist der Vagus. Und dieser Bereich, der ist deswegen bei uns so wichtig, weil er geht vom Kopf mehr oder minder runter bis zum Gesäß und nimmt einen sehr großen Teil ein, wie wir atmen, wie wir verdauen, wie wir auch uns Dinge merken können. Also die Merkfähigkeit zum Beispiel ist auch ein ganz großer Teil, den der Vagusnerv mit einnimmt. Aber auch das Thema Verdauung und das Thema Mikrobiom, was dann hinten dran hängt, ist auch vom Vagus ein ganz wichtiger Teil, der damit gereguliert wird. Also das heißt, wir haben einen Bereich von einem Nervensystem, der sagt, wenn der nicht aktiviert ist, hat er Einfluss auf den gesamten körperlichen Zustand.
2: Wie wir das beeinflussen, da kommen wir auch gleich dazu. Wie formulieren Sie jetzt Ihren Ansatz für einen Patienten, der kommt und meint, mein Arzt sagt, ich habe dieses, soll jene Tabletten nehmen und am Ende steht eventuell eine Operation? Wie setzen Sie an?
3: Okay, also natürlich im Rahmen meiner chiropraktischen Tätigkeit mache ich erstmal eine Anamnese. Das heißt, ich schaue mir den Ist-Zustand an, was bringt der Patient mit. Meistens hat er in irgendeiner Form Beschwerden, sei es Einschränkungen in Bewegung, Schmerzen, Muskulatur oder Kopfschmerzen oder ein Schwindel oder was auch immer. Und wir gehen dann die Zeitreise zurück, wann es das erste Mal aufgetaucht ist. Das heißt, wir schauen uns an, welcher auslösende Moment war, der dazu geführt hat, dass die Symptomatik da ist, wie sie da ist. Und dann schauen wir uns natürlich noch zusätzliche Faktoren an, sei es Operationen oder irgendwelche Medikamente, die gewesen sind oder aktuell auch genommen werden. Da auch hier, naja, man kann sagen, ein Großteil von chronischer Medikation zu Symptomen führen kann. Und ich mache also eine ausführliche Anamnese mit dem Patienten und dann gehen wir die Arbeit durch. Das heißt, ich arbeite an diesem Termin in erster Linie mal chiropraktisch. Das heißt, wir unterstützen, das System zu entspannen. Es gibt ein paar Techniken in der Chiropraktik, die den Vagus aktivieren und sozusagen den Stress rausnehmen, sodass der Körper mal loslassen kann, die Muskulatur entspannen kann, das Nervensystem sich beruhigen kann. Dann gehen wir weiter, dass wir sagen, okay, was kann der Patient mitnehmen? Also welche Hausaufgaben und was sollte er nochmal prüfen lassen? Wenn festgestellt wird, dass Medikamente auch eine Rolle spielen, da sind zum Beispiel Cholesterinsenker gerne auch eine Folge, wenn Patienten zum Beispiel Muskelschmerzen in den Extremitäten haben und ich stelle fest, wir haben hier jemanden, der nimmt seit 2, 3 Jahren Cholesterinsenker, dann gebe ich ihm zumindest die Information mit, dass er mit seinem Arzt das entsprechend besprechen soll, weil diese Nebenwirkung auch von den Cholesterinsenkern kommen kann. Das heißt, es werden viele Seiten beleuchtet, wo kommt seine Problematik her und Verhaltensweisen verändert, damit er künftig nicht mehr in diese Situation reinkommt. Und wenn man feststellt, da steckt noch ein Trauma dahinter, dann wird auch weiter zu Kollegen verwiesen, die dann entsprechend auf der Ebene weiterhelfen können. Also das heißt, es ist so interdisziplinär, wie dann gearbeitet wird, je nachdem, wo der Patient gerade steht.
2: Das passt zu Alexander von Humboldt. Seine Erkenntnis für die Natur war, alles hängt mit allem zusammen. Das lädt eigentlich ja nicht gerade zu einer akribischen Analyse auf, denn alles können wir ja wirklich nicht zusammen denken. Sie glauben jetzt, der Körper ist ein lernfähiges Netzwerk. Wo setzt man an? Was bedeutet das? Wie gehen wir sinnvollerweise vor, um ihn positiv zu beeinflussen?
3: Spannende Frage, ja. Lernen ist auf jeder Ebene der Fall. Also, das heißt, wir lernen allein schon, wenn wir in der Früh aufstehen, lernen wir bereits schon wieder irgendetwas Neues. Das größte Lernfeld, was mir inzwischen ganz klar geworden ist, das ist eigentlich das bewusste Wahrnehmen. Wir sind heutzutage in Rhythmen drin, die uns zum Funktionieren bringen. Das heißt, wir haben Abläufe, die sind immer gleich. Wir haben Dinge, die machen wir jeden Tag immer nach denselben Mustern. Wir begegnen denselben Menschen. Vielleicht sind auch die Sätze, die wir formulieren, auch immer gleich. Das heißt, es gibt keine neuen Impulse. Lernen bedeutet auch etwas Neues tun oder Altes loslassen. Und wenn wir jetzt was Neues lernen wollen, dann müssen wir unseren Alltag mal bewusst wieder wahrnehmen. Mal die Füße auf dem Boden spüren. Auch mal in den Raum reinschauen, was ist denn jetzt gerade hier anders als sonst? Sich selber neu spüren, wirklich reinfühlen. Was tut mir heute weh oder tut mir überhaupt was weh? Bin ich überhaupt präsent? Wo sind meine Gedanken? Das ist so die Basis eigentlich dessen, wenn ich mit Patienten arbeite und die sagen, was kannst du mir für Übungen mitgeben? Dann ist erstmal wichtig, sich selbst zu spüren und sich selbst wahrzunehmen, weil ohne dem kann ich eigentlich nicht weiterarbeiten, dass dann auch was hängen bleibt, dass sich auch wirklich was dreht, was verändert. Es muss erst ein Bewusstsein da sein, dass die Situation, die jetzt gerade so ist, wie sie ist, ein Problem darstellt und er aber auch das Bedürfnis hat zu sagen, ich möchte das ändern. Und hier beginnt das Lernfeld.
2: Wie lange lernt denn so ein Körper bis kurz vorm Ende?
3: Also ich sage jetzt mal pauschal ja, weil es gibt Nachweise, dass der Körper auch bis zum Ende wächst. Jede Zelle, also wir haben so alle 180 Tage, haben wir Zellen, die im gesamten Bereich, zum Beispiel auch in der Leber, sich komplett erneuern. Und das passiert auch noch, wenn wir 70, 80, 90, 100 Jahre alt sind. Blut erneuert sich. Alle 7 Jahre, sagt man so ungefähr, hat der ganze Körper sich komplett erneuert mit neuen Zellen für Knochen, Muskeln, Sehnen, Haut. Also das heißt, dass ständig immer irgendwo Veränderung und indirekt dann auch Wachstum nachzuweisen, ja.
2: Und lernen, genau. Wir sprechen also von biologischer Selbstregulation. Können Sie da konkrete Beispiele nennen? Welche Wirkfelder im Körper differenzieren Sie denn?
3: Ja, also wir haben eigentlich ein großes System und dann kann man die kleineren Systeme sich anschauen. Das Herz-Kreislauf-System ist ein System, das sagt schon sehr viel aus. Also das heißt, wir haben hier ein System, das geht also vom Herzen los. Das Blut wird gepumpt in die Extremitäten, von dort wieder zurück in das Herz und dann über den Lungenkreislauf geht es dann wieder zu einer Sauerstoffanreicherung ins Herz zurück. Das heißt, wir haben hier einen Kreis, der sich schließt. Der wird sehr stark beeinflusst vom vegetativen Nervensystem. Das heißt, wenn ich zum Beispiel sage, ich habe eine Prüfung vor mir und die macht mich nervös, dann kann ich dort in dem Bereich schon bereits Messungen feststellen. Dann habe ich entweder einen schnelleren Puls oder ich habe sogar einen sehr flachen, schnellen Puls, wenn ich so auch ängstlich bin, oder einen sehr starken Puls. Und das heißt, dort kann das System sich auch wieder neu regulieren, wenn es den Impuls von außen bekommt. Das heißt, wenn ich jetzt mit meinen Gedanken reingehe und zum Beispiel meditiere oder tief durchatme, reguliert sich das Herz-Kreislauf-System schon wieder von selbst. Das ist also nichts, was jetzt irgendwie entgleist, ohne dass wir einen Einfluss drauf nehmen können. Das Atmungssystem ist genau dasselbe. Das heißt, wir haben jetzt hier das Thema, das ist sehr interessant, weil es wird durch das CO2-Thema heutzutage in der Politik, ne, wird das Thema jetzt auch mal so ein bisschen beim menschlichen Körper gebracht. Wir brauchen auch neben Sauerstoff, wie auch Kohlendioxid in unserem Körper. Und wenn da eine Entgleisung ist, dann gibt es auch wieder Regulationsmechanismen. In der Regel haben wir eine CO2-Anreicherung bei uns. Wir brauchen also CO2, damit die Gefäße sich weiten können, dass unser Gehirn also wirklich genügend Blut und Sauerstoff bekommt. Wenn wir aber hyperventilieren, also zu schnell atmen oder zu viel Stress haben, dann verringert sich dieser CO2-Anteil und dann gibt es Verkrampfungen der Gefäße, dann gibt es Engstellungen, Übersäuerungen und auch teilweise Panik. Das heißt, die Regulation ist dann, was macht der Körper? Okay, er sagt dann, ich habe zu wenig CO2. Dann gibt es also Versuch des Körpers zu übersäuern und die Gefäße so eng zu stellen, dass man mehr CO2 anreichert. Der klassische Fall, wie wir es dann von außen regeln können, ist zum Beispiel eine Papiertüte atmen. Das hat man früher auch bei Flugzeugen und so angeboten, wenn die Leute in Panik gegangen sind, dann mussten sie in so eine Papiertüte atmen. Manchmal sieht man das noch, um eben halt mehr CO2 zurückzuatmen. Der Körper kann das sozusagen auch über andere Mechanismen machen. Das dauert ein bisschen länger.
2: Kommen wir doch mal zu der Leber, das Zentralorgan für Stoffwechsel, Entgiftung und Heilung.
3: Ja, die Leber ist ein sehr, sehr spannender Bereich, weil in der heutigen Zeit kann man sagen, wir haben das als Entgiftungsorgan im Kopf. Für die meisten ist das so der Klassiker. Ja, wir wollen entgiften. Die Leber muss das Ganze sozusagen aus dem Körper bringen. Aber Entgiftung ist nur ein Teil davon. Also es ist wirklich ein Teil, was die Leber kann. Also sie ist auch ein ganz wichtiger Faktor für Kohlenhydratstoffwechsel, für den Fettstoffwechsel ebenso, aber auch für den Eiweißstoffwechsel. Und wenn wir von Entgiftung sprechen, dann geht es meistens darum, dass der Körper zu viel Richtung Leber transportiert hat und kriegt das nicht mehr selber so richtig mit, wie er es losbekommt und lagert es teilweise ein. Da gibt es dann diese Fettleber zum Beispiel oder es gibt die nicht alkoholische Fettleber, es gibt auch die alkoholische Fettleber, wenn man dann natürlich mit Alkohol noch zu tun hat. Also bei der Leber ist das Problem, dass die einen zentralen Einfluss nimmt auf alle Stoffwechselvorgänge, die wir im Körper so haben, auch Vitamine und Mineralienstoffwechsel, und wir aber nicht merken, wenn die ein Problem hat. Es gibt ein Sprichwort, das fand ich ganz interessant, das besagt, der Schmerz der Leber ist die Müdigkeit. Wenn wir ständig müde sind, dann ist es ein Hinweis, dass die Leber nicht mehr hinterherkommt, weil sie überlagert wird von irgendwelchen Substanzen oder, was wir nämlich auch nicht vergessen dürfen, Emotionen sind auch in der Leber gespeichert. Da ist vor allem die Wut gemeint. Also Wut ist ein Teil von der Leberspeicherung. Und wenn wir ständig diese Wut unterdrücken, dann ist das natürlich auch überlastend. Und die Leber wird dann irgendwann müde. Sie kann dann irgendwann nicht mehr ihrem normalen Stoffwechsel nachgehen. Und chronisch müde kann hinweisgebend sein, dass die Leber einfach nicht mehr hinterherkommt mit all den Sachen, die sie zu tun hat.
2: Wäre das jetzt in einer klassischen Praxis, da müsste man Glück haben, dass man auf jemanden stößt, der das so sieht, oder ist es eigentlich schon Allgemeinwissen?
3: Ich bin also selber schulmedizinisch ausgebildet. Das heißt, ich habe sowohl den Heilpraktiker gemacht, aber auch Masseur, medizinischer Bademeister. Also ich durfte verschiedene Bereiche mir anschauen. Es werden die einzelnen Dinge beigebracht, ja. Also es ist jetzt kein Geheimnis. Das Ding ist, dass wir, nachdem diese ganzen Ausbildungen stattgefunden haben, werden nur noch oberflächlich gewisse allgemeinen Sichtweisen vertreten. Ne? Also das heißt, wenn jemand sagt, ich habe ein Leberproblem, dann denkt jeder, er ist ja Alkoholiker oder was auch immer. Also das heißt, es werden andere Sachen ausgeblendet, die damit reinspielen können. Es wird aber in der Ausbildung oder im schulmedizinischen Bereich schon auch erwähnt, dass die Leber das, das und das macht, da beeinflusst wird und dies und jenes. Aber häufig ist es halt ein kleiner Ausschnitt von einem Skript, das mal kurz erwähnt wird. Und die Masse, die wir dort lernen müssen, im ganzen schulmedizinischen Bereich, ist so viel, dass man das dann irgendwann nicht mehr auf dem Schirm hat. Außer man interessiert sich dafür. Dass jetzt aber die Leber von dem Endokrinologen oder von anderen Hausärzten oder Internisten auch anders angeschaut wird, das kommt ab und zu vor, vor allem wenn die sagen, wir machen jetzt mal ein besonderes Blutbild, wo jetzt halt gewisse Leberwerte abgefragt werden, vielleicht aber auch noch Toxine und Einflussnahme von irgendwelchen Hormonen oder irgendwelchen mikrobiomverändernden Produkten, die also zum Beispiel Antibiotika betreffen oder sonst was, dann merkt man, ah ja, okay, die Leber kann mehr und da muss ich mal genauer hinschauen. Muss man aber ehrlich gesagt suchen.
2: Weil Sie gerade von Müdigkeit gesprochen haben, wie ist denn Ihr Ansatz allgemein, Energiemangel zu erklären?
3: Grundsätzlich kann man sagen, wir haben eigentlich gar keinen Energiemangel, sondern wir haben eine Energieumverteilungsproblematik. Also wenn wir jetzt sagen, okay, jemand ist ständig müde, dann hat es nicht damit zu tun, dass die Energie nicht da ist, sondern sie ist nicht an dem Ort, wo sie gerade benötigt wird. Bei den meisten ist es so, dass irgendwas zum Beispiel unterdrückt wird. Wenn man zum Beispiel das Bedürfnis hat, seinem Chef mal zu sagen, ich mag so nicht mehr, ich möchte kündigen. Und diese Entscheidung unterdrückt man ständig, dann braucht man dafür Energie. Also man braucht Energie, um Dinge zu unterdrücken, festzuhalten, nicht zu äußern, sich klein zu halten, auch sein Selbstbewusstsein zu unterdrücken. Und je mehr man da aufbaut, umso mehr ist die Energie für das Eigentliche, dass man sagt, ich gehe jetzt heute spazieren, ich mache Sport, ich möchte heute

0: dass er weiterhin fit ist für diesen Job, gleichzeitig seine Sehnsucht komplett ignorieren, unterdrücken und dann steht er permanent unter Strom. Er hatte genau diese Symptome. Er war müde, abgeschlagen, die Muskulatur war komplett verhärtet, also richtig hart, vor allem die Tiefenmuskulatur, weil er ständig angespannt hat, um diesen Tonus aufrechtzuerhalten und das ganze Thema zu unterdrücken. Nachdem er nach der Behandlung rausgekommen ist, also so eine Art Reset von seinem Nervensystem stattgefunden hat, war der hellwach. Der war hellwach, da konnte er auf einmal wirklich die Energie wieder spüren, weil ich ihn aus dieser kompletten Verspannung rausgeholt habe, aus diesem kompletten Festhalten. Also die Energie ist da. Und manchmal braucht man Hilfe. Also es gibt verschiedene unterstützende Maßnahmen, um die Energie wieder zu fördern. Ich finde es dann auch immer ganz gut, mal den Stoffwechsel anzuschauen. Bei vielen ist er nämlich leider Gottes im übersäuerten Bereich. Das heißt, wenn er ständig dann auch noch sich fehlernährt oder zu wenig Ausgleichssport macht zu seiner Arbeit, dann kann man da viel regulieren, weil das sind nur noch Sachen, die on top sind, dass man den Körper ständig überfordert. Dann nimmt man mal ein paar Sachen raus, die übersäuern, die stressen, die den Körper kaputt machen und schon ist die Energie auf einmal wieder da.
1: Einen Punkt würde ich gerne noch ansprechen, das sind die Zellen. Die bioelektrischen Signale sind wichtig. Als erstes Mal sehen Sie Elektronik und Strahlung eher im kritischen Bereich oder ist auch hier der Körper lernfähig, damit umzugehen?
0: Ja, das ist eine sehr spannende Frage, weil die ja sehr zeitaktuell ist. Ich gestehe, da gibt es verschiedene Sichtweisen. Ich für mich sage, dass es da keine Lernfähigkeit gibt, sondern es gibt maximal eine Toleranzfähigkeit. Also wie gehe ich mit diesen Strahlen um und was kann mein Körper tolerieren, möglichst mit wenig Schaden?
1: Lernt er nicht auch damit umzugehen? Zum Beispiel, ich nutze diese Energiewelle für meine.
0: Es kommt darauf an, in welchen Frequenzen gearbeitet wird. Es gibt Frequenzen, die sind eher zellschädigend. Also zum Beispiel, man kann das jetzt mit diesen ganzen Handystrahlennetzen mal so vergleichen. Das ist so ein permanentes Beschießen, ne? Da ist es dann so, wie stark gehe ich in Resonanz mit dieser Frequenz, sodass sie mich kaputt macht? Oder wie stark kann ich das tolerieren? Dass ich jetzt sage, ich mache das jetzt 10 Jahre und dann bin ich komplett 5G gewappnet. Da fehlen wahrscheinlich auch die Erfahrungen, muss man ganz ehrlich sagen, dass man sagen kann, der Körper kann künftig mit 5G oder 6G jetzt dann super umgehen. Er muss einfach nur lang genug durchhalten. Die letzten Ergebnisse, die ich jetzt mitbekommen habe, die bestätigen eher das Gegenteil, dass jetzt aktuell mehr Menschen mit Krebs und ähnlichen Symptomen zu tun haben, die aufgrund von diesen extremen Magnetfeldern konfrontiert werden, dass die diese Krankheiten aktivieren, um dann das zu kompensieren. Es wird aber nicht so sein, wenn man sagt, ich habe dann Krebs gehabt und dann bin ich gewappnet und kriege dann nie wieder Krebs, weil ich habe jetzt 5G sozusagen überstanden. Das wird wahrscheinlich nicht so sein. Ich finde es auch gut, wenn man gerade bei diesen ganzen elektromagnetischen Feldern darauf schaut, dass der Schlaf in einem möglichst elektromagnetfreien Feld stattfindet, weil der Schlaf wirklich dann durch diese Felder wirklich massiv beeinflusst wird.
1: Zum Thema Zellspannung noch. Die soll ja auch zu tun haben mit der Gedächtnisleistung, mit der ganzen Biochemie und dem Hormongleichgewicht. Können Sie da noch mal kurz reinschauen?
0: Ja, also die Zellspannung, das bedeutet, diese Zelle hat so einen Mantel um sich herum, so eine Hülle, und die wird aufrechterhalten. Das heißt, die Spannung dieser Zelle wird durch Ionen hergestellt. Und je nachdem, was sie für eine Spannung hat, hat sie eine unterschiedliche Sprache. Also mal einfach gesprochen, wenn eine Zelle eine normale Spannung hat, zum Beispiel die Leberzelle, dann unterhält sie sich untereinander in einer gewissen Frequenz und kann dann Dinge aktivieren, deaktivieren, austauschen, kommunizieren. Und wenn diese Zellen aber an Spannung verlieren, was zum Beispiel bei einer Krebszelle der Fall ist, das heißt, die hat nicht mehr dieselbe Spannung, dann spricht sie eine andere Sprache. Das heißt, die kann sich dann nicht mehr mit den Zellen unterhalten, die im umliegenden Gewebe sind und entartet, macht ihr eigenes Ding, kriegt maximal noch einen Befehl von der Zentrale, vom Gehirn, aber macht dann das, worauf sie jetzt gerade programmiert ist, als Krebszelle zum Beispiel. Wenn wir also jetzt eine Zelle

0: haben, die ist zum Beispiel im Darm, und eine Zelle haben, die im Gehirn ist, und die wollen miteinander kommunizieren, dann geht es über gewisse Möglichkeiten von Botenstoffen, aber halt auch über Spannungsfelder und Kommunikation über bioelektrische Felder, die von A nach B geschickt werden. Die sind aber nur dann aktiv, und das ist das Spannende eigentlich, wenn alles da ist, was die Zelle braucht. Also innen in der Zelle und außen drumherum. Wir können also, das bioelektrische Feld ist nicht möglich, wenn gewisse Sachen fehlen. Da zählen auch Mineralien dazu. Und da kennen wir zum Beispiel aus dem Chemieunterricht noch so einen Versuch, wo wir so einen Bottich haben, wo Wasser drin ist. Dann ist auf einer Seite eine Elektrode, auf der anderen Seite ist eine Elektrode und dann wird Salz reingegeben. Und dann sieht man auf einmal, der Strom fließt. Da kann man dann eine Lampe zum Leuchten bringen zum Beispiel. Und so ist es eigentlich auch bei uns im menschlichen Körper. Das heißt, wir haben ein gewisses Potenzial, was notwendig ist, damit Strom fließen kann, also Strom, elektrischer Strom, wirklich kleinste Ströme, die von A nach B fließen. Und das geht nur, wenn gewisse Vorgaben gegeben sind. Dazu zählt Natrium, Kalium, Magnesium, also die ganzen Mineralien, die wir so kennen. Und die müssen halt auch genügend da sein. Wenn wir zum Beispiel dehydrieren, dann ist allein schon diese Kommunikation schlechter bis teilweise auch gar nicht mehr möglich.
1: Und die Hormone werden genauso informiert.
0: Ja, also die Hormonproduktion ist im Endeffekt ähnlich. Das heißt, der Körper sagt, wir brauchen jetzt zum Beispiel Sexualhormone oder Wachstumshormone oder ähnliches. Und das wird dann aufgrund von, man kann sagen, Zellgesprächen dann gemacht. Die Zentrale, das ist unser Gehirn, schickt also entsprechende Befehle zum Zielorgan und veranlasst dann dort entsprechend die Hormonproduktion. Geht aber nur, wenn wir nicht im Sympathikus sind, also wenn wir nicht im Dauerstress sind. Die größte Problematik ist eigentlich, die Hormone zu produzieren, wenn wir in Fight-or-Flight-Modus sind. Fight, also kämpfen, oder Flight, flüchten, oder Freeze, gibt es auch noch diese Erstarrung. Und in diesem Modus, das ist ein Notzustand, ist alles, was wir machen, was im vagotonen Zustand ist, da gehört zum Beispiel Verdauung dazu, da gehört Wachstum dazu, da gehört Sexualhormone dazu, da gehört Gedächtnisleistung dazu, ist alles im Notzustand. Das heißt, der Körper sagt, das ist zwar wichtig für uns, aber nicht so wichtig wie das Überleben. Und erst dann, wenn er wieder reinkommt in den Vagus, in die Entspannung, in die Situation, ja, ich habe es ja jetzt geschafft, mir geht es gut, ich fühle mich sicher, also das Thema Angst ist weg, dann kommt die ganze Hormonproduktion wieder ins normale Gleichgewicht. Und da finden dann die ganzen normalen Gespräche statt, was die Zellen untereinander stattfinden lassen, damit eben Produktion und Lieferung funktioniert. Das funktioniert aber bei wenigen heutzutage, weil die meisten Patienten, mit denen ich bis jetzt gearbeitet habe, sind überhaupt nicht mehr im Vagus, beziehungsweise befinden sich in einem Dauerstress, in einem Dauerangstzustand. Und deswegen sind Hormonentgleisungen völlig normal mittlerweile. Endokrinologen sind mittlerweile, glaube ich, ein halbes Jahr ausgebucht im Voraus, also in München zumindest, oder sogar, glaube ich, noch länger, weil eigentlich alle Menschen, die im chronischen Stresszustand sind, da Probleme haben. Frauen mit Östrogen, Progesteron, Männer mit Testosteron und kaum mehr oder minder eine Hilfe bekommen, weil das Thema Hormone und Stresszustand irgendwie nicht so ganz zusammengebracht wird, dass das eine Einheit ist.
1: Das ist noch ein großes Feld, was zu beackern ist, und Sie fangen damit schon mal an. Sie haben in Ihrem Buch dann weiter vor diesem Hintergrund sich viele Mythen und Dogmen ausgesucht und haben diesen dann neue Perspektiven gegenübergestellt. Sie haben Therapiebausteine für die Zukunft aufgelistet. Also das Buch heißt „Wenn Krankheit Sinn macht: Mit Mythen, Irrtümern und Halbwahrheiten aufräumen“. Kostet 22,90 €. Für heute bedanke ich mich ganz herzlich für diese Ausführungen zu Ihrer Sicht auf den Körper und die Gesundheit. Vielen herzlichen Dank.
0: Vielen herzlichen Dank für die Einladung. Dankeschön.
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1: Melanie Ammann ist der Medienkopf der Stunde. Sie war bei Ben Bernd und er bei ihr. Ich nutze das, um mir die drei wichtigsten Trends im Journalismus anzuschauen. Trends, die das verändern, was wir über die Wirklichkeit erfahren.
2: Michael Main. 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
1: Ja, wohin geht es mit den Medien, Herr Main? Ich freue mich, wenn bei Vorträgen diese Frage kommt. Ich kann dann weggehen von der Trennung zwischen Staats- und Milieumedien, weil in beiden Teilen des Feldes die gleichen Trends zu beobachten sind. Ich muss vielleicht vorwegschicken, was ich unter Staats- und Milieumedien verstehe. Zu den Staatsmedien gehört für mich alles, wo der Staat in irgendeiner Weise seine Finger mit im Spiel hat. Angefangen bei den 18,36 Euro über zweite Gehälter für Redakteure, über Werbung, über Steuergeschenke bis hin zu Portalen wie Nius, wo Frank Gotthardt sein Geld versendet. Ein Milliardär, der reich geworden ist mit Abrechnungssoftware für Arztpraxen, für Apotheken, für Krankenhäuser. Etwas, was nur funktioniert, wenn man heiße Drähte in den Machtblock hat. Man soll sich also nicht täuschen lassen von den Angriffen, die es immer wieder gibt gegen Nius, auch gegen Julian Reichelt persönlich. Man soll sich auch nicht täuschen lassen von diesem offenen Brief, den gerade eine Autorengruppe um Gregor Gysi und Andrea Ypsilanti an den Westend Verlag geschickt hat, wo ja ein Buch erschienen ist von Pauline Voss, auch Nius, und Julian Reichelt. Das sind Kämpfe innerhalb des Machtblocks, wo es auch um den Zugang zu Steuertöpfen geht. Staatsmedien, um das zu Ende zu bringen, Staatsmedien geben die Themen vor, die wir draußen in der freien Wildbahn kennen müssen. Sie geben die Sprachregelungen vor, die wir kennen müssen. Und sie geben vor allen Dingen die Moral vor, die wir zeigen müssen, wenn wir nicht beleidigt werden wollen, wenn wir nicht bespuckt werden wollen, wenn wir nicht ausgestoßen werden wollen. Das ist ja für uns Menschen die größte Angst, ausgestoßen zu werden aus der Gruppe. Die Milieumedien wiederum, die zweite Seite, der zweite Teil des journalistischen Feldes. Die Milieumedien helfen uns, mit dem Anpassungsdruck klarzukommen, der von den Staatsmedien ausgeht, von den Themen, von den Sprachregelungen, von der Moral, die dort vorgegeben werden. Wenn Sie solche Videos schauen wie das hier, wenn Sie zu Apolut gehen, zu den Nachdenkseiten, zum Kontrafunk, zu Auf 1, dann sehen Sie, dass Sie nicht alleine sind. Dann sehen Sie, dass Sie nicht verrückt geworden sind, wenn Sie das anzweifeln, was da über die Staatsmedien kommt. Die Trends, das ist ja mein Punkt, die Trends sind auf beiden Seiten des Feldes, bei den Staatsmedien und bei den Milieumedien die gleichen. Wir haben Menschen als Marken, wir haben Podcasts und wir haben Newsletter. Alle drei Trends, Menschen als Marken, Podcasts und Newsletter, alle drei Trends beerdigen ganz nebenbei, ganz unter der Hand, alle drei Trends beerdigen die alte Journalismusideologie, die uns erzählt hat, dass Journalismus objektiv sein könne, neutral sein könne, ausgewogen sein könne. Alle drei Trends, Menschen als Marke, Podcast, Newsletter, alle drei Trends drehen sich um Persönlichkeiten. Der Mensch kann nicht objektiv sein. Kein Mensch ist neutral. Kein Mensch ist ausgewogen. Wir verlieren mit dieser alten Journalismusideologie zugleich Kriterien, an denen wir die Staatsmedien festnageln könnten, wo wir zeigen könnten, Freunde, da seid ihr nicht objektiv, da habt ihr euch von euren eigenen Ansprüchen gelöst, da seid ihr nicht ausgewogen, da habt ihr Themen und Perspektiven weggelassen. Wenn der Trend weiter in Richtung Persönlichkeit geht, dann wird es diese Art von Qualitätskriterium nicht mehr geben. Ich sage jetzt vielleicht was zu diesen drei Trends. Der erste Trend, Menschen als Marke. Dieser erste Trend ist genau wie die Angst, ausgeschlossen zu werden aus der Gruppe, genau wie die Isolationsfurcht in unserer Evolutionsgeschichte verankert. Vertrauen braucht Zeit. Vertrauen braucht vor allem einen konkreten anderen. Jemand, der immer wieder das liefert, was wir von ihm erwarten. Das geht natürlich abstrakt. Bei einer bestimmten Gaststätte wissen wir, dass der Schweinebraten immer wieder wunderbar sein wird. Besser ist das, wenn der Wirt in der Tür steht, wenn er uns begrüßt, wenn er uns ein bisschen was erzählt aus der Küche, von den Dingen, die da ablaufen. Das erleichtert uns, Vertrauen zum Schweinebraten genau in diesem Wirtshaus zu entwickeln. Und das ist bei den Informationsmenüs, bei der Informationsdiät nicht viel anders. Bei der Deutschen Journalistenschule, das ist die Kaderschmiede für Nachwuchsleute in den Medien. Bei dieser Journalistenschule gibt es seit 1,5 Jahrzehnten schon Kurse, wo die jungen Leute lernen, wie sie sich als Marke aufbauen, mit Folgen für das, was sie nachher im Beruf machen werden. Wenn ich einmal eine Marke bin, kann ich nicht mehr weg von dem, was ich beim Publikum an Erwartungen aufgebaut habe. Ich kann nicht heute Greta Thunberg feiern und morgen den jüngsten Dreh vom IPCC mitnehmen, der sagt, ja, diese ganz harten Klimaszenarien, die treffen nun wahrscheinlich doch nicht so zu. Ich muss dann bei dem bleiben, was ich einmal erzählt habe. Axel Springer hat diesen Trend, Mensch als Medienmarke, sehr früh erkannt, hat Paul Ronsheimer und Julian Reichelt aufgebaut als Marken. Man kann das sehen zum Beispiel immer noch bei der interessanten Dokumentation Bild macht Deutschland? Fragezeichen, ist Ende 2020 gesendet worden. Julian Reichelt und Paul Ronsheimer zeigen da richtige Serienqualitäten. Die tragen diese Serie, ich glaube, es sind 7 Folgen, sie tragen diese Serie wie Hollywood-Schauspieler, nicht sehr viel anders. Ich habe ein paar Screenshots gemacht, also hier einmal Julian Reichelt und dann auch Paul Ronsheimer, gibt dort Bilder, wie er mit dem Klitschko unterwegs ist in der Ukraine. Also lohnt sich auch, das mit 6 Jahren Abstand vielleicht nochmal anzuschauen, wenn man diesem Trend Mensch als Marke nachgehen will. Beide, Ronsheimer und Reichelt, haben jetzt ihre eigenen Formate. Springer hat gerade Ulf Poschardt auf einen ganz ähnlichen Weg gebracht, Bestseller-Autor mit Shitbürgertum. Poschardt wird ab Juli nicht mehr Oberherausgeber für die Politikmarken des Konzerns sein, also Welt, Politico und so weiter, sondern, Zitat Matthias Döpfner, Vorstandschef, der freieste Autor des Konzerns. Weil, so Döpfner weiter, weil Poschardt über die Plattform hinweg ein Millionenpublikum erreichen kann. Ja, ein anderer Weltautor, Robin Alexander, hat jetzt auch einen eigenen Podcast, Machtwechsel, läuft dort also alleine. Jochen Wegner von der Zeit kennen viele gar nicht als Chefredakteur dort, sondern als Podcaster. Das Stück heißt Alles gesagt. Florian Harms, letztes Beispiel, Florian Harms, Chefredakteur von T-Online, hat gerade seinen Podcast gestartet. Erster Gast dort war Frank-Walter Steinmeier. Ist jetzt nicht so sehr verwunderlich. T-Online hängt an Ströer. Das ist ein Werbekonzern, der vor allen Dingen von öffentlichen Aufträgen lebt, von Steuergeldern. Man muss sich also nicht wundern, wenn T-Online immer wieder Kampagnen startet mit Material auch aus den Geheimdiensten. Wenn man also schaut, wer noch das Material hat, was da T-Online gegen bestimmte Menschen ausbreitet. Gast bei Florian Harms, also Frank-Walter Steinmeier. Dieser Trend Mensch als Marke erklärt auch den jüngsten Hype um Melanie Ammann, die viele wahrscheinlich noch kennen als Spiegel-Vize, noch mehr wahrscheinlich als Talkshow-Dauergast in der Corona-Zeit. Legendär ist eine Sendung Hart aber fair aus dem August 21, wo Melanie Ammann sinngemäß sagte, sich nicht impfen zu lassen sei für die Gesellschaft eine dreckige Nummer. Dieser schon aufgebaute Star über Talkshows vor allen Dingen, Melanie Ammann, ist zum Jahreswechsel 25/26 weggekauft worden vom Spiegel und zu Funke gegangen, einem Konzern mit einem Milliardenumsatz. Man muss sich das durchaus so vorstellen wie im Profifußball, wenn dann bestimmte Wechsel stattfinden. Da ist sicherlich eine Ablösesumme geflossen, da sind auch Gehälter geflossen. Dieser Konzern Funke, Milliardenumsatz wie gesagt, startet jetzt den Podcast Ammann Unframed. Ammann Unframed, ein schöner Titel, ganz nah an ungeskriptet. Man muss sich also nicht zu sehr wundern über den ersten Gast, Benjamin Bernd. Viele packen diesen Podcaster ja in die Schublade Milieumedien, also Medien, die uns helfen, mit dem Anpassungsdruck klarzukommen, der von den Staatsmedien ausgeht. Die begründen das dann mit der Gästeliste. Stefan Homburg war zum Beispiel da, der von Melanie Ammann in diesem Auftritt bei Ben Bernd beschimpft worden ist. Joachim Steinhöfel war da, der Anwalt, Holger Friedrich, Verleger. Helmut Sterz von Pfizer war da und natürlich Björn Höcke mit 5 Millionen Zuschauern. Es gab, auch das wird von manchen als Grund angeführt, diesen Podcast in die Schublade Milieumedien zu schieben. Es gab ein paar Angriffe in den Staatsmedien. Es gab einen Auftritt von Saskia Esken, der unvermeidlichen, unverwüstlichen. Ein Auftritt, der sicherlich gerichtet war an die aktivsten und härtesten Brandmaurer, die noch nicht verstanden haben, dass da offenbar in der Medienwelt ein Umbruch stattfindet, die man bei der Stange halten muss, bis dieser Umbruch, der sich dann ja auch im Politischen niederschlagen wird, bis dieser Umbruch tatsächlich vollführt worden ist. Aber das ist mein Punkt hier, warum ich diesen Podcast nicht den Milieumedien zuordnen würde. Es gab dann auch Verteidiger, prominente Verteidiger. Ich habe ein Beispiel, Detlef Esslinger, nicht irgendwer bei der Süddeutschen Zeitung, stellvertretender Politikchef Detlef Esslinger sagt, ja, auch dieser Podcast, wenn ungeskriptet, auch das kann man durchaus als Journalismus sehen. Jetzt war dieser Podcast Startrampe für ein Funke-Projekt, Ammann Unframed. Die erste Sendung ist sofort sechsstellig geworden bei der Zuschauerzahl. Man muss sich nur mal fragen, warum da zum Beispiel nicht Jasmin Kosubek gesessen hat oder Flavio von Witzleben, die ja länger am Start sind und auch sechsstellige Abonnentenzahlen haben. Der Trend, letzter Satz zu diesem ersten Trend, der Trend, der Mensch als Marke ist uns aus den Milieumedien schon länger vertraut. Kevan Sufi-Siyawash, damals noch Ken Jebsen, hat es auf 500.000 Follower gebracht mit seinem Kanal KenFM. Wir können Stefan Magnet von Auf 1 anschauen, Jens Lehrich oder auch Burkhard Müller-Ulrich, der ja aus einem Podcast in dubio, damals bei der Achse des Guten, der aus einem Podcast ein 24/7 Informationsradioprogramm, den Kontrafunk, gemacht hat. Das führt direkt zum zweiten Trend, zu den Podcasts. Das ist einer der wenigen Medienmärkte, die wachsen. In einer Zeit, wo Auflagen schrumpfen, wo Werbeumsätze schrumpfen, wächst der Podcast-Markt. Wir haben in Deutschland schätzungsweise über 60.000 Podcasts. Jeder zweite Deutsche, sagt die Mediennutzungsforschung, jeder zweite Deutsche hört wenigstens ab und an, einmal im Monat, Podcasts. Jeder dritte regelmäßig, sind vor allen Dingen junge Leute unter 50, ohne große Unterschiede zwischen Frauen und Männern. Man hört im Auto, beim Einschlafen im Bett oder in der Küche, im Garten, bei irgendwelchen Arbeiten. Das hat auch wieder mit uns zu tun, mit uns als Menschen zu tun. Wir interessieren uns am allermeisten für andere Menschen. Wir haben, unsere Vorfahren haben aus dem Fenster geschaut und beobachtet, was auf der Straße passiert, haben sich darüber ausgetauscht. Jetzt können wir unerkannt zuhören, können zuhören, wie sich Menschen unterhalten, über ganz persönliches Unterhalten. Dieser Trend-Podcast funktioniert nur, wenn es auch persönlich wird. Es darf nicht nur politisch bleiben, es muss unterhaltsam sein, es muss gelacht werden können. Es müssen skurrile Dinge aus dem Alltag der Podcast-Medienmarken, der Menschen, die dort auftreten, geliefert werden. Wir wollen also zuhören, wir wollen andere belauschen, wollen daraus für uns selbst lernen, unsere eigenen Erzählungen, die Erzählung über uns selbst nachjustieren können. Wir sind außerdem darauf getrimmt worden, effektiv zu sein, möglichst 5 Dinge auf einmal zu machen. Da ist natürlich perfekt, wenn man in der Küche, im Garten, im Auto etwas Wertvolles, etwas für sich tun zu können. Wir haben allgemein, nicht jeder, aber wir als Menschen haben inzwischen Probleme, uns auf Fremde einzulassen. Das kann man schön beobachten, wenn man abends in die Gaststätte geht und sieht, dass die meisten nach dem ersten Getränk und dem Essen auf dem Zimmer verschwinden. Auch kaum noch Gespräche zwischen Unbekannten stattfinden. Dafür war ja die Kneipe, dafür war ja die Bar mal prädestiniert. Die Podcasts passen perfekt zu dieser Schwierigkeit, uns auf andere einzulassen. Da sind wir abgeschottet, haben Kopfhörer im Ohr und haben trotzdem das Gefühl, mit anderen zusammen zu sein. Man sieht Mütter mit Kinderwegen, auch Väter mit Kinderwegen. Und die haben diese Stöpsel im Ohr, können da also auf ihre Babys überhaupt nicht mehr eingehen. Man muss sich in U-Bahnen, Bussen umschauen, Menschen auf Fahrrädern. Alle Welt scheint Podcasts zu hören. Dieser Trend hat auch mit den Kosten zu tun. Selbst ich kann ja hier jetzt irgendwie sowas wie einen Podcast produzieren, kann das sogar mit einer Kamera aufnehmen. Auch das gehört zu diesem Trend. Viele Podcasts haben mittlerweile eine Bildebene. Die meisten schauen da zwar nicht hin, aber man könnte wenigstens gucken, wie sieht denn der Podcaster aus? Wie sieht der Gast aus? Was haben die heute angezogen? In welchem Zimmer sitzen die? Wie sieht dieses ganze Ambiente aus? Sind auch wieder Dinge, über die wir lästern könnten, wie unsere Vorfahren beim Blick aus dem Wohnzimmerfenster auf die Straße. Dieser Trend, Podcast, wird stärker werden, wenn jetzt Konzerne wie Funke da ernsthaft mitmischen, wenn Springer oder Frank Gotthardt mit News, wenn da solche ressourcenstarken Akteure sich einmischen. Ich wiederhole das, diese beiden Trends, der Mensch als Marke und der Podcast, diese beiden Trends führen weg von der alten Journalismuserzählung, die uns Ausgewogenheit, Objektivität, Neutralität versprochen hat und die uns, das ist mein Punkt, die uns Kriterien an die Hand gegeben hat, mit denen wir den Staatsmedienjournalismus festnageln und kritisieren konnten. Die Länge solcher Podcasts ist ein Erfolgsfaktor, sagt die Forschung. Ich schaue auf die Uhr und sehe, dass ich jetzt schon bei Minute 16 ungefähr bin. Das ist so eine Holzuhr, die keinen Sekundenzeiger hat, aber ich schätze mal Minute 16. Ich tippe deshalb den dritten Trend nur an, Newsletter. Geht in die gleiche Richtung. Mit dem Newsletter bleiben wir direkt im Kontakt mit den Menschen, mit den Persönlichkeiten, die wir uns ausgesucht haben, denen wir vertrauen, zu denen wir eine Beziehung aufgebaut haben, weil wir ein bisschen Einblick bekommen haben in ihren Alltag, in ihr Leben, in ihre Biografien. Den Newsletter bekomme ich ohne irgendwelche Zwischenhändler, ohne irgendwelche Plattformen, wo dann die Dienste mitlesen, mitschauen könnten. Ich werde persönlich angesprochen in solchen Newsletter. Ich erzähle das auch, weil ich mittlerweile auch, wir an der Freien Medienakademie mittlerweile auch einen Newsletter haben. Ich verlinke das im ersten Kommentar. Sie können das dann abonnieren und verpassen. Solche Videos mit den aktuellen Trends im Journalismus, mit interessanten Gästen, Gesprächspartnern auch dann nicht mehr, wenn YouTube sich entscheiden sollte, Ihnen das nicht anzuzeigen. Vielen Dank für heute.
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0: 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In der inzwischen entzogenen Doktorarbeit von Mario Vogt, aktueller Ministerpräsident von Thüringen, wurden insgesamt 265 beanstandete Stellen gefunden. Es wird auch von Quellenfälschungen, erfundenen oder aufgehübschten Interviews und systematischem Textbetrug gesprochen. CDU-Mann Vogt ist damit der bisher prominenteste aktive Politiker in Deutschland, dem der Doktortitel wegen Plagiats entzogen wurde. Jetzt kam noch mehr ans Tageslicht. Apollo News schreibt, Mario Vogt soll auch einen Gastbeitrag in der Zeitung Welt mit KI verfasst haben und auch eine Rede in Buchenwald scheint der CDU-Chef in Thüringen so erstellt zu haben. Fraunhofer-Institut prüft Einschnitte, weil staatliche Aufträge zurückgehen. Bis zu 1200 Vollzeitstellen könnten bei der Forschung betroffen sein, heißt es. Die offizielle Finanzierungsstruktur zeigt die Abhängigkeit von mehreren Geldquellen. Rund 70% der Vertragsforschung erwirtschaftet die Gesellschaft mit Industrieaufträgen und öffentlich finanzierten Forschungsprojekten. Rund 30% stammen als Grundfinanzierung von Bund und Ländern. Die EU als Institution macht inzwischen in immer größerem Umfang selbst Schulden und überschreitet damit eine Grenze, die lange als Tabu galt. Im Vertrag von Maastricht war eine eigene Verschuldung Brüssels zur Finanzierung laufender Ausgaben ursprünglich nicht vorgesehen. Wie eine aktuelle Studie des CEW Mannheim zeigt, beliefen sich die gemeinschaftlichen europäischen Schulden zum Jahresende 2024 bereits auf gut 800 Milliarden Euro. Bis Ende 2030 dürfte dieses Volumen allein auf Basis bereits beschlossener Vereinbarungen auf über 1,15 Billionen Euro anwachsen. Die Trigger FM-Meldungen. 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
5: Liebe Zuschauer, sehr geehrte Damen und Herren, ganz herzlich willkommen zu einem neuen Interview hier auf Politik Spezial. Ja, ich weile zurzeit für so circa 8 Tage in Deutschland, bevor ich dann wieder ins Ausland gehe. Und ich freue mich sehr, heute hier bei der Werteunion zu Gast zu sein und hier filmen zu dürfen. Und mein erster Interviewpartner hier auf der Veranstaltung ist Armin Paulus Hampel. Hallo, Herr Hampel.
6: Grüß Sie herzlich.
7: Ja. Hallo, Helmut. Ich suche dich überall. Ich komme mit den Mikros überhaupt
5: Simone,
7: nicht klar.
5: Die Mikros. Schön, dich zu sehen.
7: Ich freue mich auch, dich zu sehen.
5: Du crasht krass unser Interview. Aber ist nicht schlimm.
7: Oh, das tut mir aber auch
5: gut. Ja, Simone leid. Baum auch hier. Und dir geht's gut?
7: Mir geht's gut. Ich hoffe, euch geht's auch gut. Und
6: wunderbar.
7: Ich freue mich, dich gleich auf dem Podium zu sehen.
6: Gerne. Jawohl.
5: Okay, ich danke dir.
7: Dann macht
5: dir.
7: Mal weiter.
6: Bis wir gleich.
5: Wir ratschen später noch ein bisschen, ne? Okay. Ja, gut. Lassen wir einfach drin. Den Crash.
6: So ist das eben, ja.
5: Ja, Armin Paulus Hampel, ganz herzlich willkommen. Ich freue mich sehr, Sie wiederzusehen.
6: Dankeschön.
5: Wir hatten uns zuletzt, glaube ich, vor 2 Jahren in Prag gesehen.
6: So ist es.
5: Beim alternativen WEF.
6: Ja.
5: Ja. Ja, ich möchte mit Ihnen natürlich, Sie waren von 2017 bis 2021 für die AfD im Bundestag.
6: Ja.
5: Sie sind Journalist, Sie sind Filmautor und auch Autor, soweit ich weiß.
6: Ja.
5: Herr Hampel, wie schätzen Sie die derzeitige Situation ein? Also Berlin scheint sich ja nur mit sich selbst zu beschäftigen. Der Kanzler beschäftigt sich nur mit sich selbst. Und die Leute fragen sich und warten schon lange, wo bleibt der Herbst der Reformen? Ist diese Regierung überhaupt noch handlungsfähig?
6: Also es wird kein Frühjahr der Reform geben. Ich ahne auch keinen Sommer und erst recht keinen Herbst. aber es wird einen politischen Winter geben, nämlich mit Minustemperaturen, die folglich zur Erstarrung führen. Jetzt läuft doch alles heiß, alles schnattert wild und kunterbunt durcheinander, ohne Ergebnisse, wie gesagt. Und irgendwann wird das lähmende Entsetzen sich breit machen, dass diese Regierung nach einem Jahr im Amt schon völlig versagt hat. Das ist einmalig in der Geschichte der Bundesrepublik Deutschland.
5: Ja, wer hätte das gedacht, dass diese Regierung noch weniger lang durchhält als die Ampel damals?
6: Keiner hätte das geglaubt, glaube ich.
5: Ja, nun wird viel über einen Kanzlertausch gesprochen und diskutiert. Wie bewerten Sie die Reaktion von Friedrich Merz darauf? Weil er nannte das eine wüste Idee oder irgendwie sowas.
6: Ja, ja, auf jeden Fall, der Begriff wüst war drin.
5: Ja.
6: Und der war natürlich gemünzt auf die Äußerungen des nordrhein-westfälischen Ministerpräsidenten Wüst, der von Journalisten wohl ansatzweise erwähnt hat, dass natürlich jeder Spitzenpolitiker und damit auch jeder Landespolitiker für das Kanzleramt qualifiziert sein muss. Das war natürlich ein Wink mit dem Zaunfall. Ob er es wirklich so ernsthaft und radikal gemeint hat, wie das im Nachhinein interpretiert wurde, kann ich nicht sagen. Auf jeden Fall, der völlig dünnhäutige Friedrich Merz hat das als Affront, als Beleidigung verstanden und nicht nur selbst, sondern auch von seinen Mitarbeitern massiv zurückschießen lassen. Im Grunde genommen, das darf ein Bundeskanzler nicht, Herr Reinhardt. Der muss souverän darüber stehen, was kratzt es eine deutsche Eiche, auch wenn man in der Wüste nach ihm ruft. Und das ist in die Hose gegangen.
5: Ja, was denken Sie, wie es ihm persönlich geht? Also diese Angriffe sind ja so extrem. Auf jeder Veranstaltung wird er ausgepfiffen, ausgebuht. Er versucht sich immer nach dem Saal zu richten mit seinen Worten. Also er richtet sich immer danach, wer sitzt da vor mir und was erzähle ich, damit irgendwie mal vielleicht jemand klatscht. Aber im Prinzip wird er nur ausgebuht und ausgepfiffen, auch von der Bevölkerung, wenn er irgendwo spazieren geht oder zu einer Veranstaltung geht.
6: Ja.
5: Ja, wie hält man sowas eigentlich aus? Wir waren in der Politik.
6: Naja, das muss man aushalten. Friedrich Merz ist da dünnhäutiger, als selbst ich es erwartet habe. Ich kenne Friedrich Merz seit 40 Jahren und habe in früheren Zeiten immer aufgrund seiner hervorragenden Reden damals im Bundestag bewundert. Da war er wirklich outstanding. Da hat er massiv die Schröder-Regierung angegriffen und zwar mit kompetenten Angriffen. Und jetzt hat er zum ersten Mal Gelegenheit zu gestalten und dann versagt er völlig. Es hat sich aber schon in früheren Zeiten erkennbar gemacht, dass er kein Steher ist. Ich erinnere an den Zwist mit Angela Merkel. Sie erinnern sich, er war der Fraktionschef und er wollte die CDU, CSU-Union unter einer Kanzlerschaft Edmund Stoiber, die ja damals im Wahlkampf 2005, glaube ich, war es, am Horizont erschien. Und das ist in die Hose gegangen. Übrigens, Edmund Stoiber hat Friedrich Merz damals verraten, bei dem berühmten Frühstück mit Angela Merkel in Wolfratshausen. Da war die Bedingung von Angela Merkel: Edmund, du darfst Kanzlerkandidat werden, aber mich machst du zur Fraktionschefin der CDU-CSU-Fraktion. Das hat er ihr zugesagt und ist damit Friedrich Merz, mit dem er an sich inhaltlich verbunden war, in den Rücken gefallen. Das hat er ihm nie verziehen. Aber schon damals hat man dann erkannt, dass er aus dieser ersten Niederlage heraus jetzt nicht zum Angriff übergegangen ist. Er war ja immer noch stellvertretender Fraktionsvorsitzender. Er hätte also der Angela Merkel das Leben schwer machen können. Hat er nicht. Er ist ein paar Jahre später in die Wirtschaft abgedriftet und war nicht mehr gesehen auf der politischen Bühne. Und von daher ist er jetzt zum ersten Mal in der Position des Gestaltens. Und da sieht man, ich möchte es jetzt mal salopp ausdrücken, der Dampfplauderer Merz, der ja mit markigen Sprüchen, wir erinnern uns, am ersten Tag meiner Kanzlerschaft werde ich, ja, ging es um die Migration und viele andere Sachen, die Steuerschulden runter, die Schuldenbremse muss eingehalten werden. Alles Dinge, die innerhalb von wenigen Tagen und Wochen nach seiner Wahl dann verkauft wurden, und zwar sehr, sehr billig verkauft wurden an die Sozialdemokraten und die Grünen und die Linken. Das zeigt, Friedrich Merz, ich will es mal salopp ausdrücken, ist ein Umfaller. Friedrich Merz ist kein Steher und er ist auch kein Gestalter. Und das kommt jetzt erst raus und zur Wirkung. Er kann nicht gestalten. Er ist arrogant, wie ich aus seinem engsten Umfeld immer wieder höre, kann mit seinen Leuten nicht umgehen. Er weiß alles besser. Ein Kanzler muss moderieren können, der muss die unterschiedlichen Kräfte zusammenbringen können. Und genau dieses Talent fehlt ihm völlig. Er hält sich für den Zarathustra aller Weisen. Und so kann man keine Bundesregierung führen und keine erfolgreiche Politik machen.
5: Also hatte Angela Merkel recht, als sie damals Friedrich Merz halt stark kritisiert hat und gesagt hat, der kann's nicht.
6: Angela Merkel hatte in dem Punkte recht, aber sie hat es natürlich auch deswegen gesagt, weil sie genau wusste, dass Friedrich Merz damals eine andere Politik anstrebte. Wir erinnern uns, auch einer seiner erfolgreichen Vorstöße war zum Beispiel die Steuererklärung auf dem Bierdeckel. So, das waren schon gute Ideen damals. Und die deutsche Leitkultur war ich jetzt nicht immer so ein Freund von, weil ich den Begriff ein bisschen blöd finde. Ich finde, es gibt eine deutsche Kultur, da brauche ich nichts zu leiten, sondern die ist da und ist beständig und hat Kraft. Aber sei es drum, es war erfolgreich. So, aber diese Slogans alleine reichen eben nicht mehr. So, jetzt auch vor der Wahl die kernigen Sprüche, die kamen bei einigen Unionswählern noch gut an, aber wir sehen ja, wie es umgesetzt hat und was draus geworden ist aus den Versprechungen. Und dann ist das eine Bankrotterklärung. Da muss man, obwohl ich es Hunger tue, Angela Merkel recht geben. Er kann es nicht, aber sie konnte es auch nicht.
5: Mhm. Ja, Sie haben die deutsche Leitkultur angesprochen, ja, beziehungsweise die deutsche Kultur. Mittlerweile müsste man ja sagen, die Nicht-Migranten-Kultur.
6: Ja.
5: Also es ist eigentlich unfassbar, was da passiert, dass wir jetzt als nicht, dass das Deutschen als Nicht-Migranten bezeichnet werden von der ARD.
6: Ja.
5: Wo soll das doch hinführen?
6: Also es ist ja bedauerlicherweise mein altes Haus, für das ich viele Jahre tätig war, nämlich Tagesschau ARD aktuell. Da war eine Menge Herzblut damals bei mir drin, weil das war schon was für die ARD im In- und Ausland zu reportieren, ARD Hauptstadtstudio in Südasien etc. Das durfte ich alles machen. Und wenn man dann diese völlige Veränderung des Anspruchs, den wir damals hatten und der ein völlig anderer war, was den Begriff Journalismus anbelangt, und dann sieht, was heute daraus geworden ist. Und wenn dann eine Kollegin die Deutschen als Nicht-Migranten bezeichnet, dann hätte jeder Chefredakteur die früher rausgeschmissen und hätte gesagt, die Frau kann es nicht, die muss erst mal vernünftiges Deutsch lernen, beziehungsweise ihre Wortwahl im Griff haben. Aber dass das durchgeht, und das empört mich am meisten, dass das bei allen, ich weiß ja, wie so ein Nachrichtensender und eine Sendung aufgebaut ist. Da gibt's einen Chefredakteur, da gibt's einen Chef vom Dienst, da gibt's einen stellvertretenden Chefredakteur, da gibt es eine Programmrunde. Also, da hat man Möglichkeiten, der Kollegin schon sagen, pass mal auf, das ist die falsche Wortwahl. Keiner hat's nicht nur gemerkt, keiner hat was gesagt. Und alle haben's durchgehen lassen. Auch bei der Endabnahme vor der Ausstrahlung der Tagesschau-Sendung. Und das ist an sich erschütternd, wie weit der deutsche Journalismus gekommen ist. Und hier kann man wirklich sagen, wie tief er gesunken ist.
5: Ja. Erwarten Sie, dass dieser Kanzlertausch stattfinden wird? Also, oder ist es zu schwierig durchzuführen?
6: Also es wäre dreist. Ich will Ihnen sagen, warum. Ich war ein junger Journalist, als Helmut Kohl damals das Misstrauensvotum gegen Helmut Schmidt ein Misstrauensvotum bekam und Helmut Kohl nach unseren Regeln ja automatisch dann Kanzler wurde. Haben die alten Verfassungsväter so gewollt. Sollte keine regierungsfreie Zeit geben, wenn ein Regierungschef keine Mehrheit mehr bekommt in einem Misstrauensvotum, wird automatisch der Oppositionsführer, der Herausforderer zum Kanzler. Und das war ja damals der Fall. Und Helmut Kohl hat dann sehr zum Missfallen vieler sofort Neuwahlen ausrufen lassen. Und diese Neuwahlen mussten vom damaligen Bundespräsidenten Karl Carstens genehmigt werden. Und das war gar keine einfache Frage. Denn Helmut Kohl musste sich selber auch, wir sind gerade im Interview, grüß dich, Kai Achim.
5: Oh, ja, wunderbar. Herr Schönbach, jetzt kommen Sie kurz in die Kamera.
6: Kommen Sie in die Kamera.
5: Das ist jetzt schön, guten Abend. Ja.
6: Am besten Herr dahin, dann sieht man dich auch. Ja, oh, ja.
8: Schön. Ja, ich habe wieder mal gestört, wie das immer so ist. Wir freuen uns, dass der liebe Abgeordnete A.D. Hampel uns heute Abend die Ehre gibt. Und das Gleiche geht natürlich für Sie. Und schon bin ich raus aus dem Bild.
6: Okay. So, der Helmut Kohl hat ja dann ein Misstrauensvotum im Grunde genommen künstlich erzeugt. Er hat sich von seiner eigenen Partei das
5: Misstrauensvotum... Hallo. Tag, Sie stören auch gerade das Interview.
6: Sie sind gerade im Interview.
5: Kein Problem.
6: Ja, aber ich verliere den Faden nicht. Helmut Kohl hat sich von seiner eigenen Partei damals das Misstrauen aussprechen lassen, um Neuwahlen herbeizuführen.
5: Nein.
6: Und Karl Carstens musste darüber entscheiden. Und das war gar nicht so einfach, weil das war ja konstruiert. Aber Helmut Kohl hat eine sehr gute Begründung dafür. Er sagte nämlich, ich möchte nicht nur von den Abgeordneten des Deutschen Bundestages gewählt werden, ich möchte mich dem Votum des Volkes stellen. Und wenn das Volk mich wählt, dann möchte ich weiter Bundeskanzler sein. Und das ist doch das alles Entscheidende in einer Demokratie, wo das Volk der Souverän ist. Ich kann doch nicht einfach den Kanzler hoppel die Poppel mal kurz austauschen. Der schafft's nicht, der gefällt uns nicht, jetzt nehmen wir mal den anderen oder die andere. Was sind denn das für Manieren in einer Demokratie? Wir haben Regeln für so etwas. Und es ist absurd, sich über sowas Gedanken zu machen. Aber es zeigt natürlich, sie haben nur Angst vor einer Sache. Denn im Grunde müsste der Friedrich Merz heute schon Neuwahlen ausrufen, so wie seine Umfrageergebnisse sind und wie schlecht die Politik ist. Und davor haben sie Angst wie der Teufel vorm Weihwasser. Unter keinen Umständen. Ich bin davon überzeugt, die Macht des Faktischen wird siegen und spätestens im Herbst, Frühjahr nächsten Jahres werden Neuwahlen ausgerufen und dann im Frühjahr oder im Herbst nächsten Jahres wählen wir neu.
5: Ja. Letzte Frage, wir müssen uns jetzt beeilen, ein bisschen Zeitdruck hier.
6: Okay.
5: Kommen wir mit Hendrik Wüst, weil es ja Kanzler werden sollte.
6: Hören Sie auf, Herr Reinhardt.
5: Vom Regen in die Traufe.
6: Vom Regen in die Traufe, natürlich. So, der Mann ist ja auch kein Wüstling, das ist ja eher so ein Smarty. So, der ist schon so linksweich-grün gewaschen, wie ihn sich einige Unionsabgeordnete in ihren kühnsten Träumen nicht haben vorstellen können. Was soll der denn ändern? Soll der noch mehr dieser völligen Chaospolitik der Sozialdemokraten folgen, noch mehr Kotau machen vor den Grünen? Damit geht diese Republik ja endgültig unter. Also, das ist ein falscher Griff. Aber ich wage mal eine Prophezeiung, was ich mir vorstellen könnte, weil die Union die politischen Führer nicht mehr hat. Könnte es sein, dass sie in die Kiste der Altvorderen greift? Und da gibt es eine Person, die ist in den vergangenen Jahren völlig untergegangen, war auch nie politisch mehr groß aktiv und man hörte auch nicht viel, aber er ist immerhin noch 2 Jahre jünger als Friedrich Merz. Wissen Sie, wen ich meine?
5: Söder?
6: Herr Koch?
5: Roland Koch.
6: Roland Koch in Hessen.
5: Ehemaliger
6: Hessischer Ministerpräsident, sehr erfolgreicher hessischer Ministerpräsident. So, es könnte sein, mangels qualifizierter Bewerber und qualifizierter Führungskräfte, dass die Union in die altvorderen Kiste greift und Roland Koch nochmal nach vorne schiebt.
5: Ja. Herr Hampel, ich danke Ihnen ganz, ganz herzlich für das Gespräch. Dankeschön.
6: Hat Spaß gemacht. Danke Ihnen. Ja,
5: danke.

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0: Einen wunderschönen guten Morgen nach Deutschland und in die ganze schöne große weite Welt. Das Pfingstfest steht vor der Tür. Euch droht der heißeste Sommer aller Zeiten, der jetzt schon losgeht an diesem Wochenende. Wir dagegen haben gerade Besuch von der kalten Sophie.
1: Ja, es ist kühl, aber es ist sonnig und stahlblauer Himmel und alles ist wunderschön, aber windig und wirklich kühl. Nachdem wir nun schon 26 Grad hatten vor ein paar Tagen, ist es jetzt wieder deutlich unter 20 gegangen. Aber es ist trotz alledem wunderschön und die nächsten Tage soll es sonnig und schön bleiben. Und wenn ich mir das angucke, die nächste Woche auch. Und dann wird es auch wieder wärmer. Das sind wohl die Eisheiligen oder wie du sagtest, ne?
0: Ja, so. Die kalte Sophie gehört auch dazu und wir haben hier so etwas Ähnliches. Die Kanadier, die sagen zum Beispiel, dass wir nicht vor Vollmond im Juni die Pflanzen raussetzen dürfen. Also das heißt, in diesem Bereich vor Vollmond kann es hier immer noch mal sehr kalt werden. Ich sage das ja oft, dass wir circa 4 bis 5 Wochen verschoben sind zu Mitteleuropa. Was ihr also 5 Wochen vorher habt, das erleben wir einfach. Wir kleckern ein bisschen hinterher.
1: Gut, allerdings kleckern wir auch ein bisschen weiter hinterher, wenn es dann in den Winter und ins schlechte Wetter geht. Auch das ist schön. Aber vielleicht ganz schön nochmal zum changierenden See, der in einem dunklen Türkis, möchte ich mal fast sagen, bis einem tiefen Blau sich gerade widerspiegelt. Und wir sehen viele Schaumkronen drauf, weil der Wind darüber peitscht. Also das Ganze hat schon Meerescharakter. Wenn man am Strand steht, dann ist es quasi wie am Meer.
0: Ach, das hast du ja so schön gesagt. Sage mal, Andreas, Pfingsten. Das Pfingstfest steht vor der Tür. Ihr habt sogar einen Feiertag noch am Montag. Den Pfingstmontag gibt es hier alles nicht. Es ist mir trotzdem etwas aufgefallen. Wir lesen zwar langes Wochenende und Sonne und viel Verkehr, aber wir lesen und hören und sehen auch in den Mainstream-Medien, ARD, ZDF, dann die ganz großen Berichterstatter im Mainstream in Deutschland, kaum noch etwas über das Pfingstfest und schon gar nicht irgendwelche Erläuterungen. Also ich könnte mir vorstellen, wenn man jetzt so Straßenumfragen vornehmen würde, die Menschen fragen würde, was Pfingsten bedeutet, da käme nicht so viel. Weißt du es denn?
1: Ja, natürlich. Aber die Frage ist jetzt wirklich tatsächlich, mir ist das auch aufgefallen, dass wir über Ramadan sprechen, fast in jeder Zeitung steht was darüber. Ist jetzt sogar die Stadtbeleuchtung irgendwie entsprechend angepasst und so weiter. Aber bei den christlichen Festen findet nichts mehr statt. Das sollte uns zu denken geben. Also Pfingsten ist eines der wichtigsten christlichen Feste überhaupt und wird 50 Tage nach Ostern gefeiert. Und es gilt übrigens neben Weihnachten und Ostern als das dritte Hauptfest des gesamten Christentums. Das finde ich schon sehr interessant. Und die religiöse Bedeutung ist, dass Pfingsten erinnern soll an die Ausgießung des Heiligen Geistes über die Jünger Jesu.
0: Ja, und das ist ein Phänomen, das im Christentum dargestellt wird als einmaliges Erlebnis. Wer allerdings ein bisschen tiefer forscht, wer auch sich die Gralsbotschaft von Abdruschin ein bisschen näher angeschaut hat, der könnte zu dem Schluss kommen, dass diese Ausgießung des Heiligen Geistes jedes Jahr stattfindet. Und zwar nicht direkt konkret zu Pfingsten, sondern immer an einem ganz bestimmten Tag, zum Ende des Monats Mai. Und es wird diese Ausgießung des Heiligen Geistes in der Bibel in Verbindung gebracht mit dem Sprachenwunder zu Pfingsten. Das ist nämlich der zentrale Inhalt des Pfingstfestes und auch, ja, kann man sagen, eins der beeindruckendsten Ereignisse im Neuen Testament. Was ist da genau passiert? Also an dem Pfingsttag, du hast es gerade gesagt, 50 Tage nach Ostern, waren die Jünger Jesu in Jerusalem in einem Haus versammelt und dann ist etwas passiert. Es ertönte plötzlich ein Brausen, wie von einem gewaltigen Wind. Das ganze Haus, in dem die Jünger waren, war davon erfüllt. Jesus war ja nun

0: schon einige Zeit, einige Wochen hinüber oder heimgegangen. Dann sind ihnen feurige Zungen erschienen und haben sich auf jeden der Anwesenden verteilt. Und es heißt, alle wurden vom Heiligen Geist erfüllt, also diese Kraftausgießung des Heiligen Geistes begann. Und sie fingen plötzlich an, in anderen Sprachen zu sprechen. Andreas, dieses Sprachenwunder ist ja auch elementar. Was bedeutet das?
1: Also ich finde das ganz toll, dass wir hier so ein bisschen so auch für den einen oder anderen so ein bisschen christlichen Nachhilfeunterricht geben, weil es bestimmt nicht jeder weiß. Also das Sprachenwunder. Die Jünger, die sprachen also plötzlich ganz fremde Sprachen, die sie vorher überhaupt nicht kannten. Und das Wunder lag eigentlich nicht in dem Reden dieser neuen Sprache, sondern vor allem im Verstehen. Also jeder Zuhörer hörte die Botschaft dann in seiner eigenen Sprache. Und das erinnert so ein bisschen an den Turmbau zu Babel, wo ja der Turm zu hoch wurde und Gott irgendwann gesagt hat, wir brechen das ab, und jeder sprach eine Sprache, die nämlich verwirrte die Leute, und so kam dann der Turmbau auch zum Stocken. Und das ist genau das Gegenteil hier. Hier schaffte Gott die Verständigung dann über alle Sprachgrenzen dann hinweg.
0: Ja, und das ist das Schöne an der Sache, dieses Sprachenwunder zeigt, dass der Schöpfer durch den Heiligen Geist die Sprachbarrieren durchbricht. Dann wird seine Botschaft, ja, über die reden wir ja hier auch immer, allen Menschen zugänglich gemacht, und zwar völlig unabhängig von Herkunft und von der Sprache. Es ist eigentlich das Zeichen dafür, dass eine neue Zeit begonnen hat und auch beginnt. Und Pfingsten wird daher verstanden auch als die Geburt des Christentums. Also das ist der Moment, in dem die Jünger mutig wurden und öffentlich auch zu künden begannen. Und es wird auch gleichgesetzt mit dem Wissen über das Kommen des Heiligen Geistes als Tröster, als Kraftquelle, aber vor allem eben auch in einer Umbruchzeit auf dieser Erde. Das Kommen des Heiligen Geistes als Tröster.
1: Ja, also die Frage ist, woher kommt der Name Pfingsten vielleicht noch? Das Wort Pfingsten stammt vom griechischen Pentekoste. Wir kennen ja auch das Pentagramm, wir kennen das Pentagon beispielsweise. Es sind alles Fünfecke, was der 50. bedeutet, also der 50. Tag nach Ostern, daher kommt der Begriff Pfingsten. Und in Deutschland, da feiert man dann mit festlichen Gottesdiensten, manchmal macht man das noch, manchmal auch mit Konfirmationen. In manchen Regionen gibt es auch traditionelle Bräuche, das kennen einige von euch, Pfingstfeuer, Pfingstbaum, das ist ein geschmückter Birkenbaum, oder auch Reiterprozessionen. All diese Dinge finden aber kaum noch statt, und wenn, finden sie keine Veröffentlichung mehr in irgendwelchen Massenmedien, weil irgendwie scheint das alles schon Nazi zu sein. So kommt einem das Ganze vor in dieser völlig verwirrten Welt.
0: So, falls es euch noch interessiert, was es im Märchenkanal bei Spotify von uns Neues gibt, dieser Märchenkanal, den findet ihr unter Es war einmal. Das ist die Eintagsfliege. Das Leben wird da geschildert, einer Eintagsfliege, wunderschön. Und kann ich nur empfehlen, Andreas ist und bleibt ein großer Fan der Märchen.
1: Ich mache eigentlich gar nichts anderes. Mein ganzes Leben besteht nur aus Märchen, wenn ich nicht immer arbeite.
0: Ja, genau. Aber auch während du arbeitest, erzählst du manchmal Märchen. Spätestens am Küchentisch abends. So, ihr Lieben, wir kommen zur harten Politik, und die wird wirklich ziemlich hart. Und wir bitten euch heute, euch anzuschnallen und vielleicht auch ein bisschen aufmerksamer als üblich, noch aufmerksamer zuzuhören, denn es geht um das Weiterleben der Menschheit, das Existieren, wie funktioniert es überhaupt. Noch nicht bei dem folgenden Thema, aber Andreas hat heute auch einige Arbeiten mitgebracht, einige Informationen, was diese Kriegssituation, übrigens nicht nur in der Ukraine, sondern vor allem auch in der Straße von Hormus in Nahost, für unsere Zukunft nicht bedeuten kann, sondern bedeuten wird. Und wir können sagen, dass das, was wir mit der Mikrobenzeit begonnen haben, diese Aufklärung Vorsorge, Krisensicherung und so weiter ein noch wichtigeres Thema werden wird als je zuvor. Und all diejenigen, die angefangen haben, vorzusorgen, sich einen kleinen Garten anzulegen, ein Hochbeet zu haben, ihr Gemüse selber zu machen, die sind gut beraten. Und wir haben ja jetzt auch einige Zeit gehabt, uns vorzubereiten. Wer es noch nicht getan hat, der möge, wenn es in irgendeiner Weise möglich ist, es tun. Es wird anders werden auf dieser Erde. Und ja, die Bundesregierung in Deutschland, die ist auch dabei, alles anders zu machen, als es je war. Merz erzählt uns, der Kanzler, dass die Deutschen eigentlich zu dumm sind, um wirklich auch dafür zu sorgen, dass es dem Land wieder besser geht. Es werden die Bürger abgewatscht, es wird gekürzt, es werden Steuern erhöht. Und jetzt sagen die Sparpläne der Bundesregierung, dass ausgerechnet beim Elterngeld das Familienministerium den Sparhammer ansetzen will. Also das Ministerium soll laut den Vorgaben von Finanzminister Klingbeil 500 Millionen Euro einsparen. Nun wissen wir, wir haben ein riesen demografisches Problem. Es werden viel zu wenige Kinder seit viel zu vielen Jahren geboren. Und ja, die Argumentation für ganz viele Migranten ist ja, wir haben ja selbst keinen Nachwuchs, also dann holen wir den halt rein. Und Frau Prien, die Familienministerin, will bis zu 350 Millionen Euro streichen für junge Ehepaare. Das Elterngeld soll minimiert werden. Und das hat schon zu heftigen auch Diskussionen geführt. Wer sich zu Wort gemeldet hat zu dem Thema, das ist die ehemalige Familienministerin von der CDU, Christina Schröder, die selber Mutter, ich glaube, inzwischen dreier Kinder ist, die auch damals ihren Posten abgelegt hat und gesagt hat, ich kümmere mich jetzt um meine Familie. Also sehr lobensreiches Vorgehen, wie sie der Öffentlichkeit gezeigt hat anhand ihres persönlichen Schicksals, wie wichtig die Familie ist. Und die hat sich jetzt gemeldet und hat der Bild gegenüber gesagt, das Elterngeld ist eine der ganz wenigen staatlichen Leistungen, die an die arbeitende Mitte gehen und jungen Familien in einer sensiblen Lebensphase einen Schonraum schaffen. Das heißt, dass man ein bisschen entlastet wird, wenn ein Kind geboren wird. Und sie sagt, fatal, wenn man jetzt ausgerechnet hier kürzen will. Christina Schröder rechnet gleichzeitig mit der teuren Energiewende ab und sagt, Mensch, dann spart doch lieber hier das Geld ein. Sie, wörtlich sagt sie zu Bild, wir versenken jedes Jahr Milliarden in eine angebliche Energiewende, die erkennbar ins Nirgendwo führt. Hier ist Sparpotenzial in einer ganz anderen Dimension vorhanden. Andreas, sehr mutig von Frau Schröder.
1: Ja, das finde ich ganz großartig. Die Frau ist wirklich eine Ausnahmepolitikerin. Leider ist sie nicht mehr in der Politik oder zumindest nicht mehr aktiv. Was Schröder meinte, ist natürlich hier die Kostenexplosion bei der Energiewende. Die DIHK-Studie von 2025 beziffert die Kosten der Energiewende in der Politik Deutschland bis 2045 auf 3,4 bis 5,4 Billionen Euro. Wobei das Elterngeld kostet zum Beispiel 2025 gerade mal 7,41 Milliarden Euro. Von dieser gesamten Summe also unter 0,1%. Für Schröder ist damit klar, mit wenigen Spareinschnitten beim Geld für die Energiewende könnte der Bund sogar die Einsparungen beim Elterngeld aus 2025 locker rückgängig machen.
0: Ja, also Finger weg vom Elterngeld. Das ist die Diskussion. Ich würde mich nicht wundern, wenn diese Regierung trotzdem es durchsetzen wird, dass das Elterngeld gekürzt wird. Spätestens dann müssen auch junge Familien, die versuchen, noch ein Leben zu etablieren mit Kindern, so es überhaupt nur möglich ist, müssen die erkennen oder sich fragen, welchen Sinn hat es überhaupt, in diesem Land eine Familie zu gründen?
1: Also das Verrückte an der Geschichte ist natürlich, dass viele immer noch an diese Klimageschichte glauben und an diese Energiewende, um damit den Untergang des Planeten, der dann verglüht, zu verhindern. Nochmal, es ist abgesagt worden, sogar von den Wissenschaftlern des IPCC, also der obersten sogenannten Klimabehörde, denn diese gesamte Klimamodellrechnung von IPCC war falsch. Noch einmal, war falsch. Man zieht sie aber gnadenlos durch und viele junge Menschen, die eben halt nicht in irgendeiner Form informiert sind, glauben natürlich, okay, wir müssen weniger Kinder haben, wir sind überbevölkert. Nein, wir sind nicht überbevölkert, wir sind nur zu dumm. Die Erde ist in der Lage, die gesamte Menschheit zu ernähren und sogar das Zehnfache an Menschheit von dem, was wir jetzt haben, mit den vorhandenen Ressourcen. Dazu ist die Erde in der Lage, aber sie ist nicht in der Lage, die Gier von einzelnen Philanthropen zu bedienen. Das schafft sie nicht.
0: Wir werden auch nachher darüber sprechen. Du sagst, die Erde ist in der Lage. Wir können inzwischen sagen, die Erde wäre in der Lage, wenn nicht jetzt doch viele, vielleicht geplante, für viele erscheint es unvorhergesehene, wirklich einschneidende Maßnahmen das Leben hier auf diesem Planeten für Menschen verändern würde.
1: Also die Erde, klar, wäre in der Lage, sie ist in der Lage. Bei der Anzahl von Menschen, die wir hier haben, von sagen wir mal 10 Milliarden, wäre sie sogar in der Lage, ökologisch, organic, biomäßig die gesamte Weltbevölkerung zu ernähren, um das noch einmal klar zu sagen.
0: Ja, danke, dass du das noch einmal klargestellt hast. Das nächste Thema betrifft auch schon diese weltweiten Maßnahmen der grünen Klimaschutzpolitik, die aufgeflogen ist. Es wird ja hin und wieder auch im Mainstream darüber berichtet, dass auch vom IPCC, also vom Internationalen Klimarat, zurückgerudert wird und die ganzen Nettoziele, CO2-Reduzierung, bla bla bla, zurückgefahren wird. Also die Welt wird nicht untergehen, wie Greta Thunberg oder Luisa Neubauer es vielleicht heute immer noch glauben, sondern die Wissenschaftler, die das mal behauptet haben, behaupten das jetzt schon gar nicht mehr. Und dennoch hat man im Rahmen dieser Politik die Landschaften mit Windrädern vollgepflastert und behauptet immer noch, das sei klimagerecht. Inzwischen wissen wir, wie schädlich das ganze Zeug ist. Auch übrigens die Solarpanels, alles, was alternative Klimawendeprodukte sind. Und nun hat die britische Regierung intern zugegeben, dass dieser radikale Ausbau von Wind- und Solarparks der Natur massiven Schaden zufügt. Es gibt brisante Dokumente, die belegen, dass für diese fanatische Null- oder Net-Zero-Agenda bewusst Biodiversität, historische Landschaften und sogar wertvolle Agrarflächen geopfert werden, und zwar en masse. Das berichtet TKP, das Portal, und es heißt, trotz dieser fatalen Folgen peitscht Klimaminister Ed Miliband aus Großbritannien seine Megaprojekte weiter rücksichtslos und über die Köpfe der wirklich genervten Bürger hinweg durch.
1: Richtig, und das, obwohl seit Jahren vor den negativen Auswirkungen dieses hemmungslosen Ausbaus von Windfarmen und Solarparks gewarnt wird. Wir haben oft darüber gesprochen, über die Verseuchung der Böden durch Windkraftanlagen, alleine durch den Abrieb der Flügel, wo über Jahrzehnte im Prinzip kein Ackerbau mehr betrieben werden kann. Die Tiere, die sich aus diesem Land dort, aus dieser Erde ernähren, schwere Krankheiten haben und so weiter. Doch nach außen hin hat die Politik solche Fakten immer relativiert. Und eine jetzt im Prinzip erzwungene Aktenfreigabe nach dem Informationsfreiheitsgesetz, das hat die Sunday quasi jetzt durchgeboxt, die Mail on Sunday, da legt nun die geheimen Eigengeständnisse der Labour-Regierung, werden dort schonungslos offengelegt. Und Politiker und Bürokraten geben in dem internen Dossier unumwunden zu, dass die mittlerweile überall in die Landschaft betonierten Windturbinen und auch Solaranlagen ganz fatale Auswirkungen haben. Bedroht sind demnach also nicht nur Naturschutzgebiete und auch historische Stätten, sondern vor allem die Artenvielfalt, die so hoch gepriesene Artenvielfalt und die knappen Wasserressourcen.
0: Ja, über die knappen Wasserressourcen werden wir auch in dieser Sendung nicht, aber demnächst sprechen, denn diese vielen Rechenzentren, die werden die Welt unter Druck setzen in Zukunft, was Wasserversorgung angeht. Aber hier eben auch durch die Windturbinen, durch die Solaranlagen. Und die Beamten, die gestehen es sogar noch ein, dass ausgerechnet diese Anlagen selbst für eine Erhöhung der Treibhausgasemissionen, für Lärm, für Lichtverschmutzung, für Bodenstaub sorgen. Und diese massiven destruktiven Folgen, die treten nicht nur während der Bauphase auf, du hast das gerade gesagt, wenn das alles zubetoniert wird, sondern die bleiben laut allen Akten kurz-, mittel- und langfristig bestehen, weil diese Dinge halten ja auch nicht lange. Und Andreas, diese Betonsockel, die bleiben dafür immer drin.
1: Das ist richtig. Es ist völlig absurd und das geht ja sogar noch weiter. Es wird ja sogar zugegeben, dass mit diesen Anlagen auch eine Bedrohung der nationalen Ernährungssicherheit einhergeht des Ganzen. Und das Dokument, über das wir hier reden, das hält also fest, dass für den Industrieausbau sogar restriktive Schutzzonen im Grüngürtel aufgehoben werden sollen, was großflächig also quasi noch weitere wichtige landwirtschaftliche Nutzflächen vernichten wird. Und für die britischen Bauern, die nach den jüngsten Erbschaftssteuerattacken der Labour-Regierung ohnehin mit dem Rücken zur Wand stehen, da ist das natürlich ein weiterer Schlag ins Gesicht. Das ist ein ganz globaler, fataler, abartiger Kampf gegen die eigentlichen, die wirklich Blaublütigen, wie man sie früher nannte. Wie nannte man die nochmal? Die Adeligen von Edel. Und die Edlen, das waren die Bauern. Und genau die wichtigste Grundlage für jedes Dorf, für jeden Ort, für jeden Menschen, für jede Gemeinschaft, nämlich der Bauer, der für die Ernährung sorgt, genau da läuft der große Kampf.
0: Ja, und der geht weiter. Die nächste Meldung, die ist veröffentlicht worden, auch bei TKP, also die... Ich habe mich übrigens auch geirrt. Die Nachricht vorher hatte veröffentlicht Report 24 und jetzt kommt TKP. Sorry für diesen Fehler. Also, die Ukraine, die sind da ganz weit vorne, indem sie die Abschaffung von Bauernhöfen, von kleinen und mittleren Landwirten planen. Die stehen offenbar jetzt schon vor dem Aus, denn die Rechtsform des Familienbetriebs soll komplett gestrichen werden. Das muss man sich mal vorstellen. Wenn da Höfe sind, von Generation zu Generation weitergegeben, mit Arbeit, mit Wissen, mit Ertrag, mit Kampf, auch gegen das Wetter, gegen die großen Energien. Tja, das ist offenbar in der Ukraine vorbei und damit weiß man auch, welche Art Regierung dort herrscht, dass so etwas möglich ist. Die kleinen und mittleren Bauern dürfen künftig nur noch als Einzelunternehmer oder als GmbH weiterwirtschaften. Der Begriff Bauernhof verschwindet aus dem Gesetz. Bevor ich das weiter erläutere, Andreas, was ist denn der Unterschied zwischen einem Einzelunternehmen als Bauer oder als GmbH?
1: Also wir haben hier eine Umwandlung in die juristischen Personen. Das ist ein ganz typisches Merkmal für die Privatisierungsarie, wenn man Privatisierung als Beraubungsvorgang betreibt. Wir unterscheiden zwischen zwei Arten von Personen im Gesetz. Das weiß nicht jeder. Natürliche Personen, die gezeugt werden und geboren werden, und juristische Personen, das sind keine Anwälte, sondern Kapitalgesellschaften, die werden geboren durch eine Eröffnungsbilanz. Problem ist, eine GmbH hat keine Seele, hat kein Gewissen. Ein Mensch hat ein Gewissen. Ein Bauer beispielsweise, der für seinen Hof gerade steht, der muss verantwortlich sein dafür, was er dem Boden zufügt, wie er mit den Tieren umgeht, mit der Natur umgeht. Eine GmbH ist aber gewissenslos. Und wenn dann in der GmbH anschließend der Bauer angestellt ist, dann macht er das, was die juristische Person ihm vorgibt. Und er selbst sagt, ich habe nur ausgeführt, verantwortlich ist die GmbH. Und genau dieses Instrument ist gewissenlos.
0: Das ist auch einleuchtend. Und wie gesagt, die Ukraine arbeitet an dieser tiefgreifenden Änderungen des Zivilgesetzbuches. Und dieser aktuelle Gesetzentwurf wurde Ende April bereits in erster Lesung vom Parlament angenommen, und begründet wird das Ganze mit Dekommunisierung, mit Vereinfachung des Rechts. Also künftig soll es eben dementsprechend nur noch diese beiden Hauptformen der Geschäftstätigkeit geben. Und der erste Versuch war nach heftigen Protesten der Bauernschaft gescheitert. Jetzt ist es der zweite, und natürlich sind die Bauernverbände diesmal wieder empört. Der Präsident der Assoziation der Bauern und privaten Landbesitzer, Ivan Tomic, der sieht einen massiven Angriff auf die ukrainischen Bauern und sagt, das wäre die Liquidierung des ukrainischen Bauerntums als Klasse.
1: Naja, und die Grundlage in der Ukraine ist ja bekannt. Die Ukraine gilt als eins der korruptesten Länder auf der gesamten Erde, wie es ARD Herr Restle nämlich in einem Kommentar auch mal 2014 im ARD-Fernsehen öffentlich dargestellt hat. Also für kleine Bauernhöfe drohen jetzt massive Probleme. Der besondere Schutz für familiengeführte Höfe würde quasi komplett entfallen. Land und Betrieb ließen sich künftig deutlich schwerer dann an die nächste Generation weitergeben. Das ist ja auch das Ziel. Und gemeinsame Eigentums- und Pachtformen wären somit gar nicht mehr möglich. Spezielle Förderprogramme für Bauernhöfe fielen weg. Eigentlich bräuchte man keine Förderprogramme, wenn man sowieso vernünftig arbeiten würde und den Ertragswert des Bodens auch als Pachtgrößenordnung zugrunde liegt. Aber wir haben ja teilweise schlechtere Ernten, als die Pacht kostet. Also das ist also alles ziemlich absurd, dass überhaupt Förderprogramme sein müssten. Alles krank. Zudem müssten sich tausende kleiner Landwirte teuer und bürokratisch aufwendig umregistrieren. Die haben das Geld eigentlich gar nicht dafür. Und das Vorgehen, das wohl ganz im Sinne der großen Gläubiger der Ukraine wie EU und BlackRock liegt, da haben wir sie wieder. Und Herrn Merz wahrscheinlich als einer der damaligen Abteilungsleiter der BlackRock. Kleine, unabhängige Höfe werden wirtschaftlich komplett ausgehebelt und landen dann zwangsläufig bei großen Agrarkonzernen, wo dann große Philanthropen wieder ihre Gelder drin investiert haben. Und wer nicht umregistriert, geht in die Grauzone oder gibt auf. So heißt es auch in den Bauernkreisen. Das Ergebnis ist eine weitere Industrialisierung der Landwirtschaft, weg vom vielfältigen regionalen Familienbetrieb, was extrem wichtig ist, hin bis zu großflächigen, kapitalkräftigen Konzernen. Und das ist ein Modell, das man von der EU bestens kennt, die ja nun im Sozialismus am ausgeprägtesten ist.
0: Und das Vorgehen dort in der Ukraine braucht man auch nicht isoliert zu betrachten, sondern gerade in der EU. Das wissen wir ja auch mit Mercosur, mit dem Abkommen, das jetzt dann doch geräuschlos fast durchgegangen ist und den Landwirten, den gut ausgebildeten Landwirten in Europa zumutet, eben ihre eigenen Produkte nicht mehr zu dem Preis verkaufen zu können, weil Billigprodukte aus Südamerika, Fleischprodukte vor allem sind gemeint, den Markt überschwemmen. Und überall in der EU arbeitet man an der Übernahme der Nahrungsmittelproduktion. Es gibt ja auch diese Gesetze, wogegen die deutschen Bauern und Landwirte auf die Straßen gegangen sind, dass man so und so viel Teile seines Landes, was man vorher angebaut hat, eben mit Solarzellen zubauen soll und dafür viel mehr Geld bekommt. Also am Ende bleiben dann ja nur Großgrundbesitzer übrig und die kleinstrukturierte Landwirtschaft verschwindet. Und damit natürlich auch die echte Lebensmittelsouveränität, Andreas, weil wenn wir keine Bauern mehr haben, die die Kartoffeln auf dem Feld anbauen, die die Tomaten und Gurken und Zucchini liefern, ja, was dann?
1: Ja, das fängt ja schon an mit den regionalen Sicherheiten auch der Bevölkerung. Denken wir mal an die Fleischindustrie. Ich muss jetzt sehr vorsichtig sein, weil es gab Schlachthöfe früher, dass man in jedem Ort beispielsweise, wo ein Tier geschlachtet wurde, das Fleisch wurde verarbeitet und wurde in der jeweiligen Region dann auch verzehrt. So ist es gewesen. Wenn wir uns heute mal die USA angucken, da sehen wir diese industrialisierte Problematik extrem. Da gibt es gigantische Schlachthöfe. Da werden zigtausende von Tiere dramatisch schlimm in den Tod getrieben. Aber das, was hier jetzt das Thema ist, meine ich, dass eine Kuh gewissermaßen ein Stück Fleisch, meinetwegen als gehacktes, so verteilt wird, dass ganz, ganz viele Tiere zusammenfallen. Nehmen wir mal an, ein Tier wäre krank und hätte irgendein Virus, irgendeine Krankheit, dann würde im Prinzip letztendlich in tausenden von Orten, in irgendwelchen Burgern, die man da machen würde, würden dann letztendlich diese Krankheiten mit übertragen werden. Habe ich ein regionales Tier, Maul- und Klauenseuche, wie man damals hatte, dann habe ich maximal im Prinzip eine Problematik der Ansteckung, der Schädigung von Menschen beispielsweise in einer bestimmten Region. Und es gibt, glaube ich, in ganz USA nur noch eine Handvoll Schlachthöfe, was früher ganz normal war, dass das eben halt auf dem Hof passierte. Das ist auch eine Problematik.
0: Ja, es klingt natürlich alles ganz furchtbar, was du hier so schilderst, aber letztendlich unterm Strich ist es so. Ihr Lieben, jetzt finden große Verhandlungen statt in Schweden, im schwedischen Helsingborg, seit gestern bis einschließlich heute. Da treffen sich die NATO-Außenminister und die Atmosphäre, wie es heißt, ist angespannt. Es gibt Spannungen innerhalb der NATO, vor allem wegen der Politik der Trump-Regierung, Truppenreduzierung in Europa, aber auch der Angriff auf den Iran, da gibt es unterschiedliche Positionen. Ebenfalls gibt es unterschiedliche Positionen zur Unterstützung der Ukraine. Es wird die Frage diskutiert, wie stark muss Europa jetzt künftig selbst für seine Sicherheit sorgen? Und die USA haben den europäischen NATO-Partnern offen mit einer Neubewertung des NATO-Bündnisses gedroht. Das hat Marco Rubio, der Außenminister, erklärt, und zwar bevor er dahin geflogen ist. Da heißt es, Washington sei sehr enttäuscht von der NATO und erwarte einen konkreten Nutzen für die Vereinigten Staaten. Und andernfalls stelle sich die Frage überhaupt nach der amerikanischen Mitgliedschaft. Das heißt also, die USA drohen wieder auszutreten. Und dass die, wenn sie drohen, austreten, hat man an der UN oder an der WHO gesehen. Die machen das dann auch. Und Hintergrund seiner scharfen Worte ist eben der Streit über den Krieg gegen den Iran, die Rolle der Europäer. Rubio kritisiert insbesondere Länder wie Spanien, die den USA auch die Nutzung militärischer Stützpunkte für Angriffe gegen den Iran verweigerten. Das kann man wirklich auch von zwei Seiten betrachten, was die Spanier da gemacht haben. Aber wenn man in der NATO ist, ist das natürlich schwierig. Rubio sagt, gerade diese Basen seien eben für die USA ein zentraler strategischer Vorteil der NATO für Washington.
1: Naja, und wenn amerikanische Streitkräfte im Ernstfall nicht auf europäische Infrastruktur zugreifen können.
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3: 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Die AfD spricht bundesweit mehr Wähler an als jede andere Partei. Derzeit können sich 35% der Wahlberechtigten vorstellen, die AfD zu wählen, zeigt eine aktuelle Umfrage von INSA für die BILD. Damit erreicht die Partei erstmals ein größeres Wählerpotenzial als die CDU/CSU, für die nur noch 33% grundsätzlich offen sind. Gleichauf mit der Union liegt die SPD mit ebenfalls 33%. McDonald's testet eine neue KI-Technologie für den Drive-In, die über eine Gesichtserkennung verfügt und Kunden beim Vorfahren identifizieren kann. Die Gesichts- und Kennzeichenerkennung ist angeblich nur, um Stammkunden mit Namen zu begrüßen und deren übliche Bestellungen abzurufen. Das System wird derzeit an 5 US-Standorten getestet und hat bereits mehr als 1 Million Transaktionen abgewickelt. 90% davon vollständig ohne menschliches Eingreifen. Ob McDonald's die Daten auch für andere Zwecke verwendet, ist nicht bekannt. Die Bundesregierung will Chancen und Risiken neuer KI-Modelle mit Hilfe eines neuen Gremiums künftig besser einschätzen können. Der Nationale Sicherheitsrat beschloss dazu die Einrichtung eines KI-Sicherheitsinstituts, wie die Regierung mitteilte. Das neue Institut für künstliche Intelligenz, das noch keinen Namen hat, ist in der Anfangsphase als virtuelle Institution geplant, wobei Strukturen und Kompetenzen der Bundesnetzagentur und des Bundesamts für Sicherheit in der Informationstechnik, BSI, genutzt werden sollen. Kritiker reden von Steuergeldverschwendung, da die Bundesregierung bis heute nicht mal exakt sagen kann, was KI ist und ein neues Büromonster dazu auch nichts beitragen wird. 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
0: Rubio sagt, gerade diese Basen seien eben für die USA ein zentraler strategischer Vorteil der NATO für Washington.
1: Naja, und wenn amerikanische Streitkräfte im Ernstfall nicht auf europäische Infrastruktur zugreifen können, das hat er ganz klar gemacht, dann verliere das Bündnis aus Sicht der USA seinen praktischen Wert. Und zugleich warf Rubio den europäischen Verbündeten mangelnde Unterstützung im Konflikt mit dem Iran vor. Also, er macht hier nochmal klar, Präsident Donald Trump, der hatte nicht verlangt, dass die NATO jetzt ihre Kampfjets schicken. Das ist auch ganz wichtig. Doch zahlreiche NATO-Staaten weigerten sich laut Rubio, überhaupt etwas zu machen. Und darüber sei man in Washington sehr verärgert.
0: Ja, genau. Und warum gehen wir da so drauf ein? Also es findet ja tatsächlich die Diskussion immer gezielter statt, mit der Frage verbunden, was passiert mit Europa, was passiert mit der NATO, wenn die USA in ihrem Alleingang viele Entscheidungen treffen, ohne sie, aber sie dann bitten, darum das Ganze zu unterstützen. Und diese Spannungen sind eben auch, das meldet die Weltwoche bei diesem Ministertreffen in Helsingborg spürbar. Man wollte eigentlich ursprünglich dort nur diesen Gipfel Anfang Juli, den NATO-Gipfel in Ankara vorbereiten. Aber das ist irgendwie aus dem Blickfeld geraten und im Moment dominiert der Iran-Krieg und eben der geplante Teilabzug amerikanischer Truppen aus Europa das Bild. Und Herr Rutte, der NATO-Generalsekretär, der bemüht sich ja auch zu sagen, also 23 von 32 Ländern, die erreichen inzwischen ja die Verteidigungsausgabenziele von ungefähr 2%. Er versucht natürlich, Herrn Trump auch nach dem Wort zu reden. Und Außenminister Wadefuhl aus Deutschland, der nimmt ja auch an diesem Treffen teil. Der hat vor seiner Abreise erklärt, dass Deutschland sich angesichts einer größeren europäischen Verantwortung innerhalb der NATO in einer Führungsposition sehe. Tja, ist Deutschland da gut aufgehoben in der Führungsposition?
1: Ja, man fühlt sich offenbar so. Ich habe manchmal das Gefühl, dass da geschichtsresistente Personen am Werkeln sind. Und das macht das Ganze eigentlich so irre. Und wenn wir hier nochmal kurz drauf eingehen, dieses 2%-Ziel, das klingt irgendwie wenig, weil ja 100 ganz viel ist und 2 ganz wenig. Aber die 2% beziehen sich nicht auf den Bundeshaushalt. Also zum Beispiel, wenn ich ein privates Einkommen habe, das ich von meinen gesamten Einnahmen 2% für die Rüstung ausgebe, sondern die 2% beziehen sich auf das Bruttoinlandsprodukt. Also das bedeutet also quasi auf den Umsatz eines Unternehmens. Stellen wir uns vor, wir haben ein Unternehmen, welches Häuser baut und baut für 5 Millionen Häuser. Und dann bleiben bei den 5 Millionen Häuser, wenn ich die Umsätze gemacht habe, von mir aus für den Bauunternehmer 100.000 Euro an Gehalt übrig, die er sich selber rausziehen kann. Das ist also quasi sein Einnehmen. Wenn aber jetzt auf diesen 5 Millionen 2% dann im Prinzip gerechnet werden, sind das im Verhältnis zum Einkommen natürlich ganz andere Dimensionen.
0: Ja, und Rubio, wie gesagt, sagt, dass auch Herr Trump very disappointed sei. Und wir werden das weiter beobachten, wie sich die Dinge entwickeln. Es heißt heute, dass Pakistan sich nochmal öffentlich gemeldet hat und gesagt hat, ja doch, da ist jetzt ein Deal auf dem Wege zwischen Iran und USA. Das versuchen sie ja zu vermitteln. Aber manchmal hat man auch das Gefühl, dass das Ding hier künstlich herausgezögert werden soll oder werden muss aus irgendwelchen Gründen. Und Andreas, wenn wir uns mal die derzeitige Situation in dem Nahostkrieg anschauen, wie gesagt, die Verhandlungen laufen mehr oder weniger indirekt über die Vermittler wie Pakistan und übrigens auch Oman. Und es gibt im Moment, das sind die aktuellen Entwicklungen, ja immer noch diesen vorläufigen Waffenstillstand seit Ende April. Der ist aber brüchig. Trump hat vor wenigen Tagen einen geplanten weiteren Militärschlag gegen Iran auf Eis gelegt, ganz plötzlich. Denn Iran soll ein neues Friedensangebot über Pakistan geschickt haben. Und Trump sagt ja dann immer gleich, oh, a very good chance und so weiter. Rubio sagt, es gibt Fortschritte, aber die großen Herausforderungen bleiben bestehen und Trump habe andere Optionen, falls das Ganze scheitern sollte. Und sie tauschen derzeit Vorschläge aus und es geht natürlich vor allem um die Wiederöffnung der Straße von Hormuz. Das ist das größte Problem, das die Welt jetzt hat. Es geht auch um die Aufhebung oder Lockerung von Sanktionen. Es geht um die Beschränkungen des iranischen Atomprogramms und die großen Streitpunkte sind noch nicht gelöst. Und die G7-Staaten, die haben jetzt auch Alarm geschlagen, haben gesagt, die Straße von Hormuz muss unbedingt wieder geöffnet werden. Andernfalls drohen massive Verwerfungen auf den globalen Märkten. Es geht natürlich konkret um mehr Öl, um die Lieferketten für Lebensmittel, über die Lieferketten, was Dünger angeht, da gerät man immer mehr unter Druck. Und die G7 sind jetzt ganz offen, genauso wie Christine Lagarde von der EZB und so, die sagen einfach, die aktuelle Lage hat bereits spürbare Auswirkungen weltweit. Und weitere Eingriffe wie Exportstopps würden die Situation erheblich verschärfen. Und es wird eben auch diese politische Spannung sichtbar, denn Trump versucht auf Deeskalation zu setzen, aber innerhalb der G7 wächst jetzt der Unmut über die Eskalation. Warum hat er das überhaupt gemacht? Und natürlich hat man jetzt mit den wirtschaftlichen Folgen zu kämpfen. Der Konflikt wird, das ist die Botschaft, das meldet so auch Fox News, zunehmend zum globalen Risiko, nicht nur militärisch, sondern vor allem wirtschaftlich.
1: Ja, und die wirtschaftlichen Probleme sind vor allem natürlich auch bei den USA, weil wir gehen zwar davon aus, dass sie über unglaubliche Rohstoffe verfügen, wir dürfen aber nicht vergessen, sie sind darauf angewiesen, ihre eigenen Rohstoffe ins Ausland zu verschiffen, um nämlich mit den Einnahmen aus dem Ausland ihr eigenes Staatsdefizit zu finanzieren. Das heißt, sie können es nicht selbst verwenden. Und das ist jetzt das Eigentor, was geschossen wurde aus Sicht der USA, rein aus der ökonomischen Sicht. Ich möchte das auch noch mal klarstellen. Es geht nicht darum, Herrn Trump jetzt zu sagen, das war falsch, weil ich kenne zu wenig Informationen zu diesem Thema. Wir wissen nicht, was wirklich mit atomaren Waffen oder sonstigen Dingen sind. Viele Dinge werden wahrscheinlich erst später erst herauskommen, aber die ökonomischen Folgen, die sind eindeutig.
0: Ja, und wir werden jetzt die Schließung der Straße von Hormuz aus mehreren Blickwinkeln betrachten. Wir fangen an mit der russischen Sichtweise und kommen danach zu Analysen aus den USA. Und das ist wirklich, da rundet sich ein Bild auch ab. Aber was vor allem klar wird, ist, dass ideologisch motivierte Entscheidungen der Europäischen Union jetzt besonders ins Genick schlagen werden. Also, der Journalist Thomas Röper, der hat einen Artikel veröffentlicht. Wir fassen da so ein bisschen zusammen. Er sagt, Russland und Weißrussland sind die weltweit größten Produzenten von Kalidünger. Aber die EU hat ja die Einfuhr dieser Dünger durch Strafzölle verteuert. In der EU selbst ist die Düngemittelproduktion fast komplett eingebrochen, weil zur Düngemittelproduktion Erdgas gebraucht wird. Aber die EU die Einfuhr von billigem russischem Pipeline-Gas fast komplett verboten hat. Also wir merken jetzt, die Auswirkungen greifen weiter. Wir hatten diese Düngemittelreduzierung während Covid, als da die Lieferketten, Suezkanal und so weiter, nicht zum Erliegen kamen, aber doch ins Stocken gerieten, dann durch die ganzen Pandemie-Maßnahmen und, wie es jetzt hier heißt, natürlich ganz richtig, durch die Sanktionen. Man wollte mit dem bösen Russen nichts mehr zu tun haben. Neben Russland sind die Golfstaaten wichtige Düngemittelproduzenten, aber seit der Sperrung der Straße von Hormuz können die keine Düngemittel mehr exportieren. Und daher steht die Welt, das ist die Sicht jetzt aus Russland, vor einer kommenden Nahrungsmittelknappheit, weil die Ernten ohne Düngemittel geringer werden oder sogar ganz ausfallen. Und davon wird ganz besonders der Kontinent Europa hart getroffen. Denn, wie gesagt, die EU hat die Düngemittel in Europa stark verknappt, verteuert. Und wir schauen uns jetzt mal eine Analyse eines russischen Experten an, die veröffentlicht wurde in TASS. Das ist Anatoly Tichonow, der Direktor des Zentrums für internationale Agrarwirtschaft und Ernährungssicherheit an der Präsidentenakademie. Und der erörtert, wie Probleme bei der Gas- und Düngemittelversorgung zu einer Hungersnot führen und welche Rolle die EU-Sanktionspolitik gegen Russland dabei spielt. Er sagt, die Welt steht am Rande einer der schwersten Nahrungsmittelkrisen seit Jahrzehnten. Europa befindet sich im Epizentrum. Und Europa und ganz besonders Deutschland sind schwer betroffen durch diesen drastischen Düngemittelmangel und die Preisschocks, Andreas.
1: Naja, und man kann das politisch nicht regeln, weil das einfach eine physikalische Grenze an Masse und an Logistik ist. Und die Blockade der Straße von Hormuz, die ja seit März 2026 im Prinzip ja blockiert wurde, die Straße von Hormuz, hat rund ein Drittel des weltweiten Seetransports von Düngemitteln komplett lahmgelegt. Und die Golfstaaten wie Iran oder Katar und so weiter liefern traditionell ein Viertel dieses globalen Harnstoffs. Folge: Die Harnstoffpreise sind von 400 US-Dollar pro Tonne Anfang 2026 auf jetzt 790 bis 850 US-Dollar, also mehr als verdoppelt gestiegen. Also das ist schon interessant. Und die Weltbank erwartet für 2026 einen Anstieg des Düngemittelpreisindex um über 30%, bei Harnstoff sogar um plus 60%. Und zusätzlich explodieren die europäischen Erdgaspreise. Das ist nämlich auch ein wichtiger Rohstoff für Stickstoffdünger. Nämlich die Preise der Erdgase steigen um 60%. Was wir hier besprechen, ist nicht einfach nur ein Faktum, der irgendeine Industrie betrifft, sondern es handelt sich hierbei um eine drohende Hungersnot in Europa. Ich möchte das einmal kurz auf einen Punkt bringen.
0: Ja, das wirst du wahrscheinlich heute noch öfter tun. Dieser Experte aus Russland sagt, eben die EU hat seit letztem Jahr Juli massive Zölle auf russische Düngemittel eingeführt. Zunächst 40 bis 45 Euro pro Tonne extra, steigend jetzt auf zehnfache, nämlich bis 430 Euro pro Tonne bis übernächstes Jahr. Russland lieferte vorher circa 23 bis 30% des Düngemittelbedarfs nach Europa. Die Importe sind daraufhin natürlich massiv eingebrochen, teilweise über 80% bei Stickstoffdünger. Europäische Landwirte hatten letztes Jahr noch Reserven angelegt. Aber hier wird darauf hingewiesen, die sind jetzt aufgebraucht. Alternative Lieferanten können die Lücke nicht schließen. Und was hat das jetzt für Folgen für Landwirte und für die Verbraucher? Viele Betriebe reduzieren jetzt bereits Anbauflächen. Ja, dann kommt ja auch die Politik und sagt, reduziert ruhig die Anbauflächen, baut doch ein paar Solarpanels drauf, dann bekommt ihr von uns noch mehr Geld. Kann man es den Landwirten verdenken, wenn sie in ihrer Verzweiflung zu dieser Entscheidung greifen? Ja, dann einige wechseln zu anderen Kulturen oder die geben die Flächen ganz auf. Also man guckt jetzt nach nicht so düngerintensiven Kulturen. Was hat das zur Folge? Weniger Dünger heißt deutlich geringere Erträge in diesem Jahr, aber besonders nächstes Jahr. Denn diese höheren Produktionskosten plus die geringeren Ernten führen zu stark steigenden Lebensmittelpreisen in Europa. Und es ist ja klar, wenn dies Jahr nicht richtig angebaut werden kann, dann wird sich die Krise am Ende der Erntezeit schon deutlicher zeigen. Frau Lagarde von der EZB hat bereits gewarnt vor unkontrollierbarer Inflation durch steigende Lebensmittelpreise. Da frage ich dich mal, Andreas, was heißt denn unkontrollierbare Inflation für die Menschen?
1: Naja, dass die Preise eben halt so hoch steigen, dass sie sich das normale Leben gar nicht mehr leisten können. Ich meine, wir reden hier darüber, dass Menschen ein bestimmtes Budget zur Verfügung haben. Und sie versuchen im Prinzip auch korrekt zu arbeiten, ihre Schulden zu bedienen, alle Dinge zu regeln, die gemacht werden müssen. Und wir kommen hier in eine Situation, zumindest droht sie am Horizont, wo es nur noch um das nackte Überleben geht.
0: Also das heißt, Europa hat sich gleich zweimal ins Knie geschossen, nämlich von großen zuverlässigen Quellen abgeschnitten, Russland über Sanktionen und jetzt der Nahe Osten durch die Hormuzblockade, die man ja auch indirekt mit verursacht hat.
1: Also Europa aus meiner Sicht unter dem Druck der EU verhält sich gnadenlos dumm. Dümmer kann man es eigentlich gar nicht machen, wenn man ansatzweise die Interessen der Menschen vertritt. Das ist wirklich verachtend. Wenn ich mir dabei mal Russland ansehe, wie handeln die das Problem? Russland selbst bleibt weitgehend verschont, steigert sogar seine Exporte in andere Regionen und versorgt den eigenen Markt gut. Übrigens dasselbe bei den Chinesen. Das ist sehr interessant. Der langfristige Schaden, selbst wenn die Straße von Hormuz bald wieder offen wäre, das heißt also, die verpassten Düngefenster, die man ja braucht, genau für die Einsaat an bestimmten Zeitpunkten, muss ja dieser Dünger eingesetzt werden. Das führt natürlich zu Ernteausfällen mit einer Verzögerung. Wie gesagt, vor allem 2027, hattest du gerade schon gesagt. Aber die Entwicklungsländer, die trifft es noch viel härter. Und die UN warnt vor zig Millionen zusätzlichen Hungertoten. Und so langsam aber sicher schmiert Europa auch zu einem Drittlandsniveau ab, um das auch ganz klar zu sagen.
0: Ja, und dieser russische Experte, der diese Analyse bei TASS, bei der russischen Nachrichtenagentur veröffentlicht hatte, Thomas Röper hatte das hier dankenswerterweise übersetzt, der kommt zu folgendem Fazit, in aller Schärfe kann man das sagen. Die EU hat durch ihre ideologisch getriebene Sanktionspolitik und mangelnde strategische Weitsicht Europa in eine Nahrungsmittelknappheitsfalle manövriert. Man hat sich bewusst von einem der weltweit größten und zuverlässigsten Düngemittellieferanten, nämlich Russland, abgeschnitten. Und zwar genau in dem Moment, in dem ein weiterer großer Lieferant, der Nahe Osten, hast du es gerade erklärt, weggebrochen ist. Das Ergebnis, so die Analyse, könnte eine der schwersten Agrarkrisen für Europa seit Jahrzehnten werden.
1: Und wenn man das mal versucht, aus einer Vogelperspektive, ohne die propagandistischen Sichtweisen zu sehen, sowohl von der westlichen als auch von der östlichen Sicht, musste man daraus schließen, dass der Westen sich in einem suizidalen Zustand befindet. Und das Ganze offenbar gewollt. Und hier muss ich einfach unterstellen, es kann ja nur eine Agenda sein, denn die sind ja nicht alle dumm. Und wenn man hier beispielsweise die Ernährungsmittel dermaßen gefährdet, dann nimmt man natürlich auch deren Folgen, nämlich einer Reduktion der Menschheit, in Kauf. Oder es ist das Ziel.
0: Also diese Düngemittelkrise durch Hormuz und diese EU-Politik eben gegen Russland wird auch von westlichen Organisationen schon ernst genommen. Die Weltbank beispielsweise oder COGECA, das ist diese Vereinigung, die sagen, es wird eng für Europa. Und wir wollen aber jetzt mal nicht alleine den Blickwinkel aus Russland benutzen, um das noch ein bisschen näher in den Fokus zu ziehen, sondern in diesem Fall amerikanische Stimmen hören. Andreas, da hast du dich um ein Thema gekümmert. Und da ist unter anderem ein Mann wichtig, der mit bestimmten Aussagen zur Lage der Straße von Hormuz mich zum Beispiel ziemlich schockiert hat. Es ist ein amerikanischer Autor, Speaker, ein unabhängiger Journalist aus Georgia, Mark A. Schwiok. Und er war auch lange Professor in Asien unter anderem und in den USA und hat sich einen internationalen Namen gemacht als Journalist für viele soziale Angelegenheiten. Und er hat eine Arbeit veröffentlicht in diesem Monat und geht hier auf die Auswirkungen der Hormuz-Krise ein, die eben nicht nur Europa, sondern auch Amerika betreffen könnte. Und die dystopische Headline, die Überschrift seines Artikels lautet: 8 Wochen bis zu leeren Regalen, 60 Tage bis zum Hungertod. Das klingt brutal, Andreas. Du kennst diese aufgearbeitete Studie. Und dieser Autor hat das Ganze auch aus verschiedenen Perspektiven mit der KI analysiert.
1: Ja, und das ist interessant, gerade weil wir jetzt im Vorfelde diesen russischen Wissenschaftler hatten, wo man uns dann vorwerfen wird, das ist jetzt russische Propaganda. Jetzt sind wir bei einem Amerikaner und der kommt also zu ähnlichen Ergebnissen. Das ist eine sehr umfangreiche Studie, die ich da versucht habe durchzuarbeiten. Nun müssen wir uns hier kurz halten und ich versuche das zu komprimieren. Am 3. Mai 2026 ist der letzte Tanker mit Rohöl in Long Beach angekommen. Das ist der große Terminal, also der Tankerterminal, also der große Hafen in Los Angeles am Pazifik. Seit der Schließung der Straße von Hormuz am 28. Februar diesen Jahres durch den Iran nach den US-israelischen Angriffen sind die schwimmenden Reserven aufgebraucht. Also die Tanker sind nicht mehr da. Die wichtigste Ölroute der Welt mit 20% des globalen Seehandels, mit 20 Millionen Barrel Öl pro Tag, ist zu 95% lahmgelegt. Das sind nur noch 5 bis 6 Tankschiffe, die da pro Tag durchkommen. Was normal ist, sind 120, die da durchgehen. Und Europa erreicht den sogenannten Tankboden bereits Ende Mai 2026, in wenigen Tagen also, die USA ungefähr um den 4. Juli herum, also ein bisschen länger, also in 6 Wochen ungefähr. Danach ist aus heutiger Hochrechnung quasi kein Treibstoff mehr vorhanden oder verfügbar, egal zu welchem Preis, einfach nicht mehr da.
0: Was heißt denn, was bedeutet das denn, wenn du sagst, der Tankboden ist erreicht? Geht es dabei um ähnliche Probleme wie bei zu niedrigen Speicherständen, zum Beispiel bei den Gasspeichern? Denn darüber haben wir ja oft gesprochen, gerade im letzten Winter, dass selbst bei Speicherständen von, sagen wir mal, noch 10% überhaupt nicht mehr genügend Masse ist für Gastransporte an die Verbraucher.
1: Ja, also es ist schon durchaus vergleichbar. Beim Gas geht es um den geringen Druck, der noch drin ist. Hier ist es etwas anderes. Unter einem bestimmten Füllstand bei diesen Öltanks, da können Pumpen und Pipelines nicht mehr arbeiten. Aber hier ist es etwas anders als bei den Gasspeichern, weil es eben nicht um den Druck geht. Das verbleibende Öl, also Sedimente, Wasser, Paraffin, das verstopft nämlich die Filter und die Anlagen. Und dann bricht die Infrastruktur zusammen. So einfach ist das. Dann gibt es kein Diesel mehr, woraus dann folgt, dass keine Lkw mehr fahren, was dann dazu führt, dass keine Lebensmittel mehr in den Supermärkten ankommen. Wir haben das gleiche Problem, was wir hier wieder diskutieren. Sehen wir uns die USA an. Circa 70% aller US-Lebensmittel werden per Diesel-Lkw transportiert. Wenn der Diesel ausgeht, dann stehen die Regale leer. Und die aktuellen Zahlen vom 6. Mai 2026 sind so, demnach sind die US-Destillationsvorräte, also Diesel und Kerosin, auf dem niedrigsten Stand seit 2005. Das ist 11% unter 5-Jahres-Durchschnitt. Das ist eine Menge.
0: Ja, es sind viele Daten und viele Informationen und wir versuchen das hier so anschaulich wie möglich zu machen. Das ist schon ein ziemlich komplexer Vorgang. Andreas, wahrscheinlich müssen wir sogar noch weitere wöchentliche Rückgänge verbuchen. Das globale Bruttodefizit soll 10 bis 13 Millionen Barrel pro Tag ausmachen. In 10 Wochen wurde nach der Datenlage offenbar mehr als 2 volle strategische US-Reserven verbraucht. Was heißt denn das für die Versorgung der Menschen?
1: Es geht hier um eine klare Kettenreaktion, die im Worst Case hier im Raum steht.

0: Airline aus Florida den gesamten Flugbetrieb ein. Das ist keine kleine Gesellschaft. Das ist eine große Fluggesellschaft gewesen mit 172 Flugzeugen. Es war die größte US Ultra Low Cost Airline der USA, also eine Billig-Airline. 17.000 Mitarbeiter verloren dabei ihre Arbeitsplätze. Das Unternehmen ist Geschichte. Spirit Airlines wird allein in den USA nicht die letzte Fluggesellschaft sein, die untergehen wird. Es ist wohl eher die erste. Und Goldman Sachs prognostiziert, dass die europäischen Kerosinvorräte für die kommerzielle Luftfahrt voraussichtlich im Juni unter die kritische 23-Tage-Grenze der Internationalen Energieagentur fallen werde. Übrigens, auch die Lufthansa hat bisher einschließlich Oktober diesen Jahres 20.000 Flüge gestrichen. Das ist ein gigantischer volkswirtschaftlicher Schaden.
1: Ja, und viele Menschen übrigens buchen gar keine Flüge mehr. Das haben wir jetzt in mehreren Aufstellungen aus der Touristikbranche gesehen. Auch die Länder, Griechenland, Türkei und so weiter, Spanien, verbuchen schwerer Einbußen. Lass uns noch mal zu weiteren Problemen kommen, die durch diese gebremste Petrochemie zu erwarten sind. Es geht ja auch um die Verpackungsproduktion, die nicht mehr funktioniert. Es geht um den fehlenden Düngertransport, Medikamente, Kunststoffe, Reinigungsmittel und so weiter. Wir sehen schon jetzt eine dramatische Nachfragevernichtung durch die logistischen Fehlentwicklungen. Fabriken schließen, die Landwirtschaft schrumpft, die Wirtschaft bricht ein. Und dazu eine Frage. Du sagst ja immer, dass die USA selbst über Unmengen an Rohöl und Gas verfügen. Warum ist denn diese Großmacht jetzt selbst betroffen?
0: Das ist eine gute Frage. Nicht alle Teile Amerikas sind dem gleichen Risiko ausgesetzt. USA ist ja groß, das dürfen wir nicht vergessen. Die geografische Lage bestimmt die Anfälligkeit. Kalifornien zum Beispiel an der Westküste fungiert als das, was Analysten gerne eine Energieinsel nennen. Es ist vom nationalen Pipeline-Netz quasi abgeschnitten und fast vollständig auf Rohölimporte per Schiff angewiesen. Die kommen meistens aus dem Fernen Osten. Und die Chevron-Raffinerie in El Segundo, das ist eine der größten an der Westküste, die ist zu einem bedeutenden Teil ihrer Versorgung nun abgeschnitten und hat keine Pipeline-Alternative, weil es keine Pipelines dort gibt. Und der Südosten der USA, ein anderer Bereich bis Texas, ist wiederum stark von der Kolonial-Pipeline abhängig, der Colonial, der wichtigsten Pipeline für Raffinerieprodukte, die von der Golfküste zur Ostküste, also vom Golf von Mexiko quasi, zur Ostküste verläuft. Im Moment aber verzeichnet diese Pipeline nur einen sehr geringen Durchsatz, da die Raffinerien an der Golfküste ihre Exporte nach Europa priorisieren, weil da ist ja die Mangellage noch besonders stärker und noch akuter. Das heißt, die Amerikaner liefern gerade ihre eigenen wichtigen Rohstoffe, die sie bräuchten, Richtung Europa.
1: Okay, wir haben also jetzt besprochen, wie dramatisch offenbar die gesamte Welt, außer Russland, von dieser Hormuz-Krise betroffen ist. Vom Fernen Osten haben wir dabei aber noch gar nicht geredet. Und jetzt können wir in der Studie lesen, dass es selbst bei sofortigem Frieden, selbst wenn Trump und der Iran unter der Führung von Pakistan sich jetzt einig werden würden, dass es von da an mindestens noch 12 bis 16 Wochen dauern würde, bevor auch nur der erste Tropfen neues Öl an der Zapfsäule ankommt. Also mindestens ein Vierteljahr. Realistisch sind dabei aber, wie es hier heißt, eher Monate oder es kann sogar Jahre dauern, bis es zur völligen Erholung wiederkommt. Denken wir alleine an Versicherungen, Neustart von Feldern, Reparaturen, Minenräumung, steht ja auch noch aus in der Straße von Hormuz.
0: Ja, es ist also eine Sackgasse, egal welche Perspektive man wählt. Nochmal, wir reden über die amerikanische Perspektive, vorher über die russische. Und wir kommen aufs Gleiche. Die Erholung wird Jahre dauern. Das wird schlimmer sein als 1973 in der Ölkrise, 1979 oder 1990. Denn diesmal sind 5

0: 15 bis 20% des Weltangebots betroffen. Die OPEC kann übrigens nicht helfen. In jeder vorherigen Ölkrise griff die Organisation der erdölexportierenden Länder ja bekanntlich ein, um den Markt dann durch eine Produktionssteigerung zu stabilisieren. Wir erinnern uns, da hat man gesagt, wir werden die Quoten erhöhen, dann hat man das gemacht. Genau dafür existierte ja die OPEC. Diesmal kann sie es aber nicht. Die Produzenten sitzen hinter der Blockade fest. Saudi-Arabien, Irak, Kuwait, Katar, Bahrain. Das sind ja Länder mit größeren Förderkapazitäten. Die können ihr Öl nicht durch die geschlossene Meerenge auf den Markt bringen. Saudi-Arabien verfügt zwar über eine teilweise Umleitungsmöglichkeit durch die Ost-West-Petro-Pipeline zum Roten Meer. Diese reicht jedoch bei weitem nicht aus, um die normalerweise durch Hormuz fließende Ölmenge zu ersetzen. Das sind einfach nur bestimmte Röhren, die haben nur einen bestimmten Durchlass. Und dazu kommt, dass am 8. April die Vereinigten Arabischen Emirate ihren Austritt aus der OPEC bekannt gegeben haben. Und diese Vereinigten Arabischen Emirate sind mit rund 3,6 Millionen Barrel pro Tag der drittgrößte OPEC-Produzent gewesen. Und die USA exportieren jetzt Rekordmengen an Treibstoff, während die eigenen Reserven verschwinden. Sie können aber aufgrund ihrer dramatischen Staatsverschuldung nicht auf die Auslandseinnahmen verzichten. Denken wir daran, dass allein die Zinslast in den USA für die Staatsverschuldung pro Jahr 1.000 Milliarden Dollar ausmacht. Eine Billion Dollar ausmacht.
1: So, lass uns jetzt mal diese zum Teil wirklich theoretisch wirkenden Zahlen für unsere Hörer in den Auswirkungen besprechen. Manche werden jetzt sagen, ach, Pop und Hermann, die übertreiben wieder nach dem Motto, die Regierungen werden eingreifen. Man lässt sich in solchen Situationen ja auch lieber gern beruhigen, indem man sagt, dass Rationierungen eine Kettenreaktion zu einer dramatischen Lebensmittelversorgung verlangsamen oder gar verhindern werden. Und man versucht sich natürlich auch mit Aussagen zu beruhigen, dass politische Notfallmaßnahmen Zeit verschaffen werden. Lager leer räumen, wir stehen da für unsere Bürger. Die Regierungen können dann den Treibstoff rationieren, vielleicht ein paar Fahrverbote verhängen. Die Notfallschifffahrtskorridore können eingerichtet werden. In solchen Fällen gibt es dann Militärkonvois, die lebenswichtige Güter transportieren. Das sind ja so die Aussagen zur Beruhigung der Menschen. Siehst du das auch so?
0: Ja, natürlich nicht. Aber wir dürfen uns auf das Geschwafel von politischen Darstellern und auch von Mainstream-Journalisten, die sagen, das kriegen wir schon alles irgendwie wieder hin, auf keinen Fall aufs Glatteis führen lassen. Es geht um die Erkenntnis, dass viele dieser Aussagen schlicht gegen die physikalische Realität verstoßen. Man kann keinen Liter Öl anordnen. Der muss gefördert werden. So einfach ist das Ganze. Da kann man auch kein Gesetz machen. Der muss gefördert werden. Und den Daten zufolge werden die Tanks in Europa diesen Monat und in den USA bis zum 4. Juli quasi fast leer sein. Und den Daten zufolge geht zuerst der Diesel aus. Nochmal, laut diesen Daten werden 70% der amerikanischen Lebensmittel per Lkw transportiert und jeder Lkw fährt mit Diesel. Die Kettenreaktion von Dieselknappheit zur Lebensmittelknappheit ist keine Wahrscheinlichkeitsschätzung, sondern eine logische Folge, wenn man das mal durchdenkt. Wenn der Treibstoff ausgeht, dann stehen die Lkw still. Wenn die Lkw stillstehen, steht die Lebensmittelversorgung still. Und Notfallmaßnahmen können die Auswirkungen abmildern, aber nicht verhindern.
1: Also, du meinst, wir sollten alle gewarnt sein. Jeder sollte sich der Gefahr bewusst sein, dass es letztlich um die Nahrungsmittelversorgung geht. Also für viele Menschen natürlich damit auch um das reine Überleben. Ich frage mich übrigens, warum eine solche Arbeit wieder einmal im deutschsprachigen Mainstream keinen Niederschlag findet. Es wäre so wichtig, also wenn du sagst, Ende Mai in Deutschland könnten die Dieselreserven schon leer sein, aus sein, weg sein. Es würde ja wirklich dramatische Folgen haben, vor allem eben für die Lieferketten, für die Lkw. Wir sprechen ja hier seit Jahren über die dringenden Maßnahmen, sich Vorräte anzulegen. Vor allem, ihr Lieben, Trinkwasser ist elementar. Es sind Filter, es sind Pumpen wichtig. Wenn es nur eine kleine Handfilterpumpe ist, mit der man Wasser, kann man ja aus einer Pfütze oder aus einem See in Trinkwasser umwandelt.
0: Ich weiß, einige werden vielleicht sagen, ja, das haben Sie schon einige Male gesagt und das war auch richtig, dass wir es gesagt haben. Aber es ist nicht so schlimm gekommen, wohl dem, wenn wir es nicht brauchen. Aber die Wahrscheinlichkeit ist eben halt extrem eng geworden und dann ist es zu spät. Die nächsten 8 Wochen, die könnten viel entscheiden, nämlich ob die Familie im August zum Beispiel noch ausreichend mit Lebensmitteln versorgt ist. Deshalb mein persönlicher Rat, im Prinzip sofort haltbare Vorräte anlegen, wer sie nicht schon hat. Viele von unseren Zuhörern haben das. Reis, Bohnen, Konserven, Nudeln, Trockenfrüchte, kaufen, was geht. Die Preise werden weiter explodieren, so ist meine Sichtweise. Treibstoff sollte man legal und sicher lagern, also Diesel, Benzin, Propangas, solange es noch möglich ist, einfach mitnehmen und horten.
1: Ja, und meine Empfehlung, wenn du hier schon Ratschläge verteilst, ist auch nach wie vor Gartenanbau. Ja. Auch wenn ihr nur einen kleinen Balkon habt, wenn ihr Licht und Sonne habt, dann könnt ihr auf dem Balkon Gurken, Tomaten anbauen. Ihr könnt auch in Pflanzsäcken, diese Kartoffelsäcke, da könnt ihr auch Tomaten reinstellen oder Gurkenpflanzen oder Zucchini-Pflanzen oder eben Kartoffeln. Das ist das, was wir hier wirklich seit Jahren versuchen zu vermitteln, dass man auch rechtzeitig dieses Wissen lernt, die Kenntnisse hat. Dafür haben wir dieses Buch rausgebracht. Ich will jetzt hier nicht schon wieder Buchwerbung machen, aber in diesem Buch Altes Wissen aus Garten und Küche, da lernen wir Anbau, da lernen wir die Verarbeitung der Produkte unserer selbst geernteten Lebensmittel. Ich habe gestern oder vorgestern ein Video eingestellt aus meinem TikTok-Kanal, wo ich zum Beispiel Zitronen, wenn ihr jetzt noch günstig Bio-Zitronen bekommt, gebt einfach unter der Lupe Zitronen mal ein, was man alles aus Zitronen machen kann. Wir frieren das zum Beispiel, den gepressten Saft, den frieren wir in Würfelbehältern, in diesen Eiswürfelbehältern ein, nehmen die später raus und packen die dann in kleine Beutel oder Behälter und haben jederzeit frischen Zitronensaft oder die Schale kann man verarbeiten. Ich gehe da jetzt nicht zu weit, aber es ist wichtig, ihr könnt auch jetzt noch einsäen. Und wir stellen hier zum Beispiel diese große Selbstversorgerbox ein. Ich kenne einige, ich stelle das hier auch immer wieder ein, die haben diese Box seit 3 Jahren und nehmen seit 3 Jahren das Saatgut raus, um dann ihr eigenes Gemüse zu haben. Das hält sich doch alles. Und ihr könnt auch aus den eigenen Früchten eigenes Saatgut ziehen. Aber man muss es natürlich machen. Außerdem, also wenn wir wieder einmal über die großen Krisen, und diesmal könnte es wirklich eine nicht nur Energie, sondern eine Lebensmittelkrise werden, lokale Netzwerke bilden, mit den Nachbarn absprechen, wenn es geht, wenn ihr Nachbarn habt, mit denen man reden kann. Gibt's ja auch, dass das überhaupt nicht möglich ist, dann halt nicht. Dann die regionalen Bauern. Ich weiß nicht, wo ihr euer Fleisch, falls ihr Fleisch esst, kauft, aber sinnvoll ist es, die Bauern kennenzulernen, dahin zu gehen, Gemeinschaften bilden. Und solange es noch eine lokale Versorgung gibt, ist aus unserer Sicht dies die beste Möglichkeit, diese ganzen Krisen, die jetzt ins Haus stehen könnten. Und wir wollen bestimmt keine Panik verursachen bei euch, ihr Lieben. Aber wir möchten das Bewusstsein einfach schärfen, dass wir das alles physisch gut durchstehen können.
0: Ja, es geht auch nicht darum, jetzt die Sache zu vergleichen mit Vergangenheiten. Wir müssen wissen, dass in den internen Zirkeln der führenden Personen, nicht nur in der Politik, sondern vor allem auch der wissenschaftlichen Personen, die sich mit dem Thema Überleben auseinandersetzen, eine sehr hohe Nervosität eingetreten ist. Und ich will so weit gehen, dass man sagen sollte, dass man sogar die Prioritäten ändert in seinem Leben. Also zum Beispiel die Schulden zu bedienen, die man hat, ist aus meiner Sicht nicht mehr die erste Priorität, sondern wir sollten vor allem die Gefahr erkennen, dass das Überleben im Vordergrund stehen sollte. Das soll nicht heißen, man soll seine Schulden nicht bezahlen, aber wenn ich jetzt sage, ich muss da vorsichtig sein, Essen, Wasser, Unterkunft, Gemeinschaft, das sind ganz wesentliche Dinge. Und es geht bei diesem Thema nochmal unterstrichen, nicht um Panikmache. Das haben wir bei den Mainstream-Politikern und bei den Mainstream-Journalisten. Dabei geht es aber eben nicht um das Risiko für die Menschen, sondern da geht es um die reinen Ablenkungsrisikoszenarien wie die angebliche Klimakatastrophe, die sich selbst widerlegt hat, oder den bösen Russen, der angeblich Europa überfallen will. Also alles, was Sie hier besprechen, das spricht nicht dafür, dass Russland Interesse hätte, jetzt auch noch Europa zu übernehmen und aufzufangen. Das ist ganz wichtig, hier diese Zusammenhänge in der Ernsthaftigkeit selbst zu durchdenken.
1: Ja, was will Russland mit einem schwindenden Kontinent? Ja, ihr Lieben, uns ist klar, dass das keine besonders schönen Nachrichten sind, aber wir bitten darum, dass nicht der Überbringer der Nachrichten jetzt schief angeguckt wird, sondern die Nachrichten genauer überprüft werden. Aus meiner Sicht ist es ein starkes Stück, dass diese Krisenszenarien nicht öffentlich bei Maischberger, bei Lanz und Co. diskutiert werden mit echten Experten, sondern dass man da über ganz andere Dinge streitet, die nicht so wichtig sind. Ihr Lieben, dennoch genießt euer Pfingstfest. Wir können daran denken, die Ausgießung des Heiligen Geistes. Ich werde im Abendgebet darüber nochmal sprechen, vielleicht nächste Woche, weil ich habe es vorhin gesagt, dieser Tag Ende Mai, der 30. Mai, in dieser Thematik eine ganz besondere Rolle spielt. Aber jetzt schon kann man sagen, der Lichtdruck auf unsere Erde wird stärker. Die Probleme des alten Falschen werden immer klarer gezeigt. Wir sehen zunehmend, wo und wie es schief läuft. Manchmal stockt uns der Atem, aber es muss ja sein, dass das Alte zusammenbricht, bevor das Neue, Richtige sich aufbauen kann. Wir sind noch im Nadelöhr, ihr Lieben. Wir wünschen euch ein frohes Pfingstfest. Danke, Andreas.
0: Ich danke dir. Euch alles Liebe und immer mutig voran, Gott wohlgetan.

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0: 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Die EU als Institution macht inzwischen in immer größerem Umfang selbst Schulden und überschreitet damit eine Grenze, die lange als Tabu galt. Im Vertrag von Maastricht war eine eigene Verschuldung Brüssels zur Finanzierung laufender Ausgaben ursprünglich nicht vorgesehen. Wie eine aktuelle Studie des CEW Mannheim zeigt, beliefen sich die gemeinschaftlichen europäischen Schulden zum Jahresende 2024 bereits auf gut 800 Milliarden Euro. Bis Ende 2030 dürfte dieses Volumen allein auf Basis bereits beschlossener Vereinbarungen auf über 1,15 Billionen Euro anwachsen. Fraunhofer Institut prüft Einschnitte, weil staatliche Aufträge zurückgehen. Bis zu 1200 Vollzeitstellen könnten bei der Forschung betroffen sein, heißt es. Die offizielle Finanzierungsstruktur zeigt die Abhängigkeit von mehreren Geldquellen. Rund 70% der Vertragsforschung erwirtschaftet die Gesellschaft mit Industrieaufträgen und öffentlich finanzierten Forschungsprojekten. Rund 30% stammen als Grundfinanzierung von Bund und Ländern. Nach dem Enthauptungsversuch durch einen Sudanesen in Belfast rufen mehrere Gruppen zu Protesten auf. Die Polizei befürchtet Unruhen und mahnt zur Besonnenheit. Zudem verstärkt sie ihre Präsenz in der Hauptstadt Nordirlands massiv. Der Sudanese hatte am Montagabend einen Mann mit einem Messer attackiert. Dem am Boden liegenden Opfer stach er mehrere Male in den Hals und versuchte anschließend, ihn zu enthaupten. Augenzeugen, die die Tat filmten, griffen selbst ein und überwältigten den Sudanesen, noch bevor die Polizei einschreiten konnte. Die Trigger FM-Meldungen. 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
5: Landesmedienanstalt, kritische Beiträge vor dem Aus. Ein Kommentar von Claudia Töpper. Am Donnerstag, den 21. Mai 2026, tagte der Ausschuss für Kultur und Medien im Landtag Nordrhein-Westfalen. An sich ist dies nichts Außergewöhnliches. Jedoch hat es diesmal vor allem der zweite Tagesordnungspunkt mit dem Titel »Faire Rahmenbedingungen für Presse und Rundfunk« inhaltlich in sich. In diesem heißt es auf den Seiten 4 bis 6 wie folgt, Zitat: »Bestandteil des digitale Medienstaatsvertrags wird auch eine Weiterentwicklung der Regelungen zu Public-Value-Angeboten und Auffindbarkeit sein. Anforderungen an die Auffindbarkeit müssen an die sich weiterentwickelnde Medienwirklichkeit angepasst werden. Angebote und Einzelinhalte sollen dort leicht auffindbar sein, wo Nutzerinnen und Nutzer nach ihnen suchen. Das sind zunehmend Online-Plattformen. Es bedarf daher Auffindbarkeitsvorgaben auch für diese. Die Landesregierung arbeitet dabei nicht nur im Rahmen des Digitale Medienstaatsvertrags auf der Ebene des deutschen Medienrechts, sondern bringt sich diesbezüglich darüber hinaus aktiv auch auf europäischer Ebene in die Entwicklung ein, um gegenüber der Europäischen Kommission entsprechende Handlungsbedarfe aufzuzeigen. Zitat Ende. Am 12. Mai 2026 fand eine Sitzung des Medienministerrates statt. An diesem nahm der nordrhein-westfälische Minister für Bundes- und Europaangelegenheiten, Internationales sowie Medien, Nathanael Liminski, teil. In seiner Rede richtete er sich direkt an die Europäische Kommission und erklärte, dass, Zitat, sie auf europäischer Ebene den Rahmen für wirksame, verbindliche und ambitionierte Regeln zur Auffindbarkeit und Sichtbarkeit von Mediendiensten und Medieninhalten für alle relevanten Verbreitungswege schaffen müsse. Zitat Ende. Weiter heißt es in dem Papier zur Landtagssitzung, Zitat, Hintergrund der Teilnahme des Ministers war die Übersendung eines gemeinsam von Bund und Ländern entwickelten Non-Papers an die Europäische Kommission, in dem aus deutscher Sicht erforderliche Weiterentwicklungen des Auffindbarkeitsregimes ausführlich thematisiert werden. Auffindbarkeitsregeln können neben urheberrechtlichen Vergütungsansprüchen medienregulatorisch einen weiteren Ansatz bieten, die Refinanzierung privater Angebote in der digitalen Plattformwelt zu sichern. Zitat Ende. Der Begriff Public Value. Der Begriff Public Value bedeutet, dass jedem Medienangebot ein Wert, öffentlicher Mehrwert, zugeordnet wird, nachdem bemessen wird, wie verlässlich dieses Medienangebot hinsichtlich der demokratischen Meinungsbildung, kulturellen Vielfalt, Information, Bildung oder regionalen Identität ist. Je verlässlicher es eingestuft wird, desto privilegierter ist es auf Benutzeroberflächen auffindbar. Die Begründung für die Einführung des Public Value erklärte die Landesanstalt für Medien NRW in seiner Pressemitteilung bereits am 4. Juni 2025 wie folgt, Zitat. Gesetzliche Grundlage dieser Bestimmung ist § 84 Medienstaatsvertrag MSTV. Ziel der gesetzlich im MSTV festgeschriebenen Regelung ist es, dass Bewegtbild- und Audioangebote sowie Telemedien, die in besonderem Maße zur Meinungs- und Angebotsvielfalt beitragen, für Nutzerinnen und Nutzer auf Benutzeroberflächen leicht auffindbar gemacht werden. Zitat Ende. Weiter heißt es, Zitat, die Entscheidung, welche Medieninhalte leichter auffindbar gemacht werden, darf in unserer freien Gesellschaft nicht ausschließlich in der Hand von Anbietern von Benutzeroberflächen liegen. Es ist die Aufgabe der Medienanstalten, eine große Meinungs- und Angebotsvielfalt in den Medien zu gewährleisten. Genau das setzen wir mit diesem Verfahren um. Die Veröffentlichung der Angebote, die zukünftig von der leichten Auffindbarkeit profitieren sollen, wird in Form von Listen voraussichtlich im Herbst 2025 auf der Website der Medienanstalten erfolgen. Die Angebote in den Listen sind dann von den Anbietern von Benutzeroberflächen bei der Umsetzung der leichten Auffindbarkeit zu berücksichtigen. Zitat Ende. Somit soll jedes soziale Medium durch die Landesanstalten dazu verpflichtet werden, zuerst die Beiträge von ARD und ZDF anzuzeigen und danach die Beiträge, die von der Landesmedienanstalt als verlässlich eingestuft wurden. Welche Medienbeiträge als verlässlich eingestuft werden, entscheiden die Landesanstalten selbst. Der Hintergrund. Die Landesmedienanstalten existieren erst seit den 1980er Jahren. Zu diesem Zeitpunkt wurde der Privatfunk zugelassen. Die ursprüngliche Aufgabe der Landesmedienanstalten war die Zuteilung der Rundfunk- und Fernsehfrequenzen in ihren jeweiligen Bundesländern. Zusätzlich sollten sie das Programm bezüglich Werbebeschränkungen und Jugendschutz überwachen. Die Besetzung der Landesmedienanstalten erfolgte exakt nach der Besetzung der Rundfunkräte der öffentlich-rechtlichen Sender. Ab dem Jahr 2020 wurde ihre Befugnis auf die Inhalte im Internet ausgeweitet, da Blogs nun plötzlich als Rundfunk definiert wurden. Die Folgen dieser Regelung spürten vor allem alternative Medien sofort, da Kritik an den Medienanstalten nicht mehr akzeptiert wurde. Es folgten entweder Publikationsverbote oder Löschungen. Diese Konsequenzen sind besonders prekär, weil sie laut der Presse- und Meinungsfreiheitsgesetze, die im Grundgesetz verankert sind, gar nicht möglich sein dürften. Für beide Grundrechte gibt es keine Klausel, die eine journalistische Sorgfaltspflicht enthält. Ausschließlich Verstöße gegen das Strafrecht wären hier relevant und dürften eingeschränkt sanktioniert werden. Nutzung von Algorithmen. Die Absicht, die Sichtbarkeit der Beiträge im Netz zu kontrollieren, ist demnach nicht neu. Bereits im Jahr 2023 haben sich die europäischen Rundfunkanstalten aus den Ländern Deutschland, Österreich, Schweiz, Großbritannien, Australien, Belgien, Frankreich, Dänemark, Portugal, Finnland, Island, Spanien und Schweden dem Thema Public Value angenommen und ihr Vorhaben in einem PDF-Dokument ausformuliert. Daran beteiligt waren unter anderem ARD, ZDF, MDR und der österreichische Sender ORF. So erklärt Schweden, Zitat, das Hauptziel des Projekts besteht darin, den Anteil des konstruktiven Journalismus in der Berichterstattung des SR zu messen und zu erhöhen, indem ein Algorithmus getestet wird, der in Zusammenarbeit mit der Europäischen Rundfunkunion EBU im Rahmen der Initiative A European Perspective entwickelt wurde. Zitat Ende. In diesem Dokument wird der Nutzen und die Anwendung von Algorithmen auf den Faktor Public Value diskutiert. Zitat: Die Einbeziehung einer konstruktiveren und lösungsorientierten Berichterstattung entspricht dem Auftrag der öffentlich-rechtlichen Medien und der Nachrichtenstrategie des SR. Dieser Ansatz kann der Nachrichtenmüdigkeit entgegenwirken, indem er hoffnungsvollere und zukunftsorientierte Inhalte bietet. Zitat Ende. Es fördere, Zitat, eine besser informierte und optimistischere Gesellschaft. Zitat Ende. Konsequenzen: Die durch, Zitat, algorithmisch verstärkte Verbreitung von Falsch- und Desinformationen, grober Übertreibung und Feindseligkeiten auf Social-Media-Plattformen deutet zusammengenommen auf eine gesellschaftlich dysfunktionale Öffentlichkeit hin, die durch die Gestaltung der Plattformen teilweise gefördert wird. Zitat Ende. Die Lösung für dieses Problem soll laut dieses Papiers sein, Zitat, die normativ dysfunktionalen Online-Kommunikationstendenzen durch die Einführung digitaler Funktionen und Affordanzen zu bekämpfen, die den Diskurs in eine demokratischere Richtung lenken sollen. Zitat Ende. Kommentar: Das bedeutet, dass mit der Einführung des Public Value ein Algorithmus geschaffen wird, der zunächst erstmal bevorzugt die Beiträge des öffentlich-rechtlichen Rundfunks zeigt, bis sich dies Stück für Stück dahingehend entwickelt, dass nur noch diese Beiträge und die, die die Landesmedienanstalten als verlässlich eingestuft haben, gezeigt werden. Dieses Vorgehen ist bereits jetzt unter dem Begriff Shadow Banning, zu Deutsch Reichweitendrosselung, bekannt. Beiträge, die unerwünscht sind, sind für Nutzer schon jetzt nur unter erschwerten Bedingungen zugänglich. Bis jetzt handelt es sich bei diesem Vorhaben nur um einen Gesetzesentwurf. Die Einführung ist jedoch noch im Sommer 2026 geplant. Natürlich steht die Frage im Raum, wie dies den Nutzern schmackhaft gemacht werden soll. Nun, leider haben wir während der Corona-Pandemie gesehen, dass hierfür in Deutschland wirklich nicht viel Cleverness benötigt wird. Den Anfang hat nun die ehemalige Vize-Chefredakteurin des Spiegels, Melanie Ammann, mit dem YouTuber Ben von Ungescripted bei Ben gemacht. Hier erklärt sie, dass er mit dem AfD-Politiker Björn Höcke auf gar keinen Fall ein Interview führen kann, in dem die dort getätigten Aussagen unkommentiert und ohne eine Einordnung für die Zuschauer gesendet werden. Denn der Zuschauer könnte ja aus seiner Hypnose gerissen werden, die die Tagesschau nach wie vor mit größter Mühe versucht aufrechtzuerhalten, und anfangen, selbst zu denken oder Aussagen von Höcke gar logisch zu finden. So wie es aussieht, haben die Warnungen von Melanie Ammann und die Befugnisse der Medienanstalten offenbar Früchte getragen. Auf seinem Instagram-Kanal erklärt Ben Ungescripted, dass er aus dem Interview mit Björn Höcke nachträglich zwei Stellen rausgeschnitten hat. Die offizielle Begründung lautet, dass diese zwei Stellen Aussagen enthalten, die juristisch belangt werden. Welchen Tatbestand die Aussagen erfüllen sollen, hat er dabei jedoch nicht genannt. Ob die sozialen Plattformen die Idee der Einführung des Public Value tatsächlich unterstützen bzw. umsetzen werden, bleibt jedoch fraglich. Denn die Apps wurden dafür geschaffen, den Nutzer möglichst lange in der Nutzung der App zu halten, um so viele Informationen wie nur möglich von dem Nutzer abzugreifen und gewinnbringend weiterverkaufen zu können. Zusätzlich lassen sich so auch Werbeanzeigen gewinnbringend platzieren. Wenn sich die Nutzer in Zukunft erstmal durch alle Beiträge klicken müssen, die ihnen angezeigt werden müssen, statt ihres gesuchten Beitrages, ist es fraglich, wie lange sich die Nutzer dies gefallen lassen oder einfach die Lust am Scrollen verlieren. Das Desinteresse der Nutzer ist wohl das, was die Betreiber der sozialen Plattformen am meisten fürchten. Denn es würde ihnen vermutlich einen Verlust in Millionenhöhe bescheren. Aber vielleicht würde es die Menschen auch wieder mehr in die analoge Welt ziehen. In jedem Unglück liegt auch eine Chance. 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

Einen wunderschönen guten Morgen nach Deutschland und in die ganze schöne große weite Welt. Heute ist Dienstag, der 2. Juni 2026. Neben mir sitzt Andreas Popp.

0: in Europa sind dann, und diese Mietautos nehmen, da wird einem ja gesagt, wann man eine Tasse Kaffee trinken soll. Das ist also wirklich, das stört mich dann. Da bin ich abgelenkt und muss mich ärgern.
1: Ja, das ist wirklich so. Das nervt mich auch. Und das ist tatsächlich, wenn man sich so ein Auto leiht irgendwo, man kommt dann zu weit irgendwie von der Straße ab, was ein ganz normaler Vorgang sein kann. Da fängt das an zu vibrieren, zu tuten, zu bimmeln. Und ich muss ehrlich sagen, ich fahre ja auch ein Auto zum Beispiel, und zwar ein Baujahr 1982. Das ist ein alter Mercedes. Der ist sehr laut vom Fahrkomfort her, aber er ist so entspannend und beruhigend zu fahren. Man fährt wesentlich konzentrierter, trotz der erhöhten Lautstärke und Windgeräusche, einfach weil er das ganze Gedudel nicht hat. Ich habe auch kein Radio an, weil das ist eh zu laut, das Auto für Radio. Aber man hat dann tatsächlich seine Ruhe.
0: Ja, also man kann auch nicht miteinander sprechen. Man hat wirklich auch die Ruhe vor dem anderen.
1: Ich sag doch, das ist durch und durch ein Gewinn mit diesem Auto. Also schauen wir uns das mal näher an. Die neuen Autos werden zur rollenden Spionagekamera. Das ist das, was dahinter steht. Jede Sekunde wird beobachtet, angeblich nur zum Schutz. Aber die Technik, die sammelt dann eben halt die biometrischen Daten, nämlich Gesicht, Blickrichtung. Das ist die totale Überwachung, Ablenkung durch die Sicherheit. Also diese ganzen nervigen Warnsignale selber, die lenken uns mehr ab, als das, was angeblich an Sicherheit dadurch gewährleistet wird.
0: Ja, also kein Sicherheitssystem. Und man fragt auch, wer kann denn trotzdem noch Zugang bekommen? Und da heißt es zum Beispiel, die Autohersteller, BMW, VW, Mercedes und so weiter, über die Telematikeinheit, also das vernetzte Auto, können sie in der Praxis viele andere Daten abrufen, von der Werkstatt aus oder vom Schreibtisch aus. Und da sagen Kritiker, die Grenze zwischen Sicherheitssystem und Herstellerdatensammlung ist auch fließend. Und dann natürlich Werkstätten, Diagnosegeräte und so weiter. Man kann die Daten auslesen. Offiziell heißt es, dass die nicht weitergegeben werden. Aber wir wissen ja, da muss ja nur ein bisschen gehackt werden und schon weiß man Bescheid. Ganz kurz, ich habe gerade gesehen, da ist wieder eine Zuschrift reingekommen. Ich möchte das nochmal kurz klarstellen. Lithium-Orotat. Michael Nils, Dr. Michael Nils, ist derjenige, der uns allen wirklich eindrucksvoll mitgeteilt hat, wie wichtig es ist, dass unser Gehirn Lithium-Orotat bekommt, damit wir nicht vergesslich werden, nicht in die Demenz und nicht in die schlechte Laune fallen. Wir nehmen es schon lange. Es hat signifikante Wirkung, aber es ist sehr schwer zu bekommen in Europa. Der Kopfverlag bietet es an. Und jetzt heißt es zum vermehrten Male, wie nehmen Sie es zu sich? Irgendwie bin ich mir unsicher, da man kaum Infos zur Einnahme bekommt. Vielleicht können Sie mir einen Tipp geben. Also, 1 Milligramm pro Person pro Tag. Es ist eine Pipette dabei. Und ihr müsst jetzt selber mal rausfinden, weil diese Pipette dummerweise keine Markierung hat, wo 1 Milligramm ist. Was haben wir gemacht? Wir haben uns eine normale Spritze aus der Apotheke geholt, wo ganz genau abgemessen ist, wo 1 Milligramm aufhört. Die bekommt ihr in jeder Apotheke, holt euch so eine und zieht es damit auf, dann habt ihr es. Also dazu brauchst du auch nichts mehr zu sagen, Andreas. Wir gehen hier gleich weiter. Ich habe das nur gerade gesehen und da das immer wieder kommt, dachte ich mir, ich gebe es euch jetzt mal weiter. So, nächstes Thema. Die neue Geldwäscheanstalt in Frankfurt, die AMLA. Da habe ich gedacht, das ist ein Thema für dich. Unter dem Deckmantel des Kampfes gegen Geldwäsche errichtet die Europäische Union jetzt mit der AMLA, Authority for Anti-Money Laundering, ein weiteres zentralistisches Kontrollmonster, würde ich mal sagen. Eigentlich sollte Kontrolle erhoben werden über Mafia-Netzwerke, über Terrorfinanzierer, NGOs vielleicht oder Oligarchen oder selbsternannte Philanthropen. Aber diese Behörde schafft nicht das, sondern einen gigantischen bürokratischen Wasserkopf, nicht ungefährlich, der ehrliche Bürger und

0: Unternehmen, auch Banken, mit immer neuen Meldepflichten drangsaliert, mit Prüfungen, mit Bußgeldern droht. Andreas, die Amler, kannst du das mal für uns ein bisschen näher beleuchten?
1: Also erstmal ist es schon interessant, dass es darum geht, angeblich eben halt die Gelder zu sichern, die dann beispielsweise nicht mehr genutzt werden dürfen, ich sag mal, für kriminelle Eigenarten oder für kriminelle Handlungen. Gleichzeitig haben wir gerade gesehen, wie die EU durchgewunken hat, wie Milliarden an Geldern durch Österreich durchgefahren wurden mit zig Kilon an Goldbarren, in bar übrigens. Und das wurde einfach durchgewunken. Also das ist die Doppelmoral. Es geht also definitiv nicht um kriminelle Energie, denn die findet weiterhin statt durch die EU. Also die bittere Realität dieser EU-Behörde, das ist eine neue Überwachungsebene ohne echten Nutzen. Statt die bestehenden nationalen Behörden, wie die BaFin, die haben wir, also das Bundesaufsichtsamt für Finanzdienste, dass man die effizienter macht, da setzt man eine EU-Behörde rein, nämlich die sogenannte AMLA. Das heißt, eine weitere Behörde, mehr Papierkrieg, mehr Doppelarbeit, mehr Kosten, aber kaum mehr echte Verhaftungen. Warum auch, wenn die EU ja selbst ihre Bargelder durch Österreich durchschiebt beispielsweise. Oder eingefrorene kriminelle Vermögen. Also was man hier eines wissen muss, das sollten wir auch ein bisschen distanziert halten. Man hat das Gefühl, die EU produziert unglaublich viel neue Behörden und Strukturen und neue Mitarbeiter und neue Beamten, damit es immer schwieriger wird, sie in irgendeiner Form irgendwann abzuschaffen, weil sie wissen, dass sie auf dem absteigenden Ast sind. Das ist das, was ich da momentan gerade sehe.
0: Ja, also auch Wirecard oder sowas, das wird ja nicht durch neue Behörden verhindert, sondern indem man wirklich durchgreifen will, aber offenbar will man das nicht. Und was bedeutet diese AMLA noch? Eine gewaltige Kostenexplosion wieder für den Durchschnittsbürger und den Mittelstand. Ja. Denn die Banken und alle Verpflichteten müssen nun noch massiv mehr berichten und prüfen. Also ein richtiger Wasserkopf. Die Folge natürlich höhere Gebühren, strengere Kontoeröffnungen, vermehrtes De-Risking, also die Kündigung von Kunden aus Risikoländern oder Branchen. Und der kleine Handwerker, der Freiberufler, der normale Sparer, der zahlt am Ende die Zeche durch teure Dienstleistungen und eben auch misstrauische Banken.
1: Also man muss hier vielleicht eines dazu sagen, dass diese AMLA-Behörde momentan jetzt auch sehr hochgehängt wird und auch eine gewisse Panik gemacht wird. Das muss ich auch mal an der Stelle sagen. Übrigens, ein solches System wie die AMLA gibt es im regionalen Bereich schon seit vielen Jahren in der Schweiz. Da läuft es auf den Kantonalebenen. Das geht dann über die sogenannte Vermögensteuer. Das heißt, alle Finanzinstitute und alle Kunden von Banken müssen ihre Vermögensverhältnisse angeben, auch Auslandsimmobilien oder sonst etwas, weil auf dieser Basis dann die Vermögensteuer erhoben wird. Das, was jetzt hier stattfindet, ist eine EU-weite Behörde, die eine zusätzliche Kontrolle der Bürger macht. Es geht auch gar nicht darum, dass die Bürger jetzt selber verantwortlich gemacht werden, ihre Finanzen komplett darzustellen, sondern die Finanzinstitute werden gezwungen, diese Dinge darzustellen. Das ist übrigens auch Thema, welches ich immer wieder in meinen Webinaren mit reinbringe bei den Finanzen. Diese AMLA-Behörde ist zurzeit noch ein zahnloser Tiger. Die haben bisher noch nicht einmal die richtigen EDV-Anlagen oder die IT-Programme, um das wirklich durchzusetzen. Da wird momentan auch Panik gemacht. Aber es ist ernst zu nehmen. Und was da auf uns zukommen kann, das ist ein ganz wichtiger Punkt, das zu erkennen, um auch im Vorfelde sich entsprechend zu wappnen. Das ist das, was ich meine mit Pulver trocken halten für diejenigen, die regelmäßig an meinen Webinaren teilnehmen.
0: Genau. Dein Webinar ist übrigens wann?
1: Am Donnerstag,
0: genau. Ist aber, glaube ich, so gut wie ausgebucht. Ja, ist ausgebucht, ja. Ja, ihr Lieben, ganz kurz noch ein Überblick, was passiert da in Nahost im Moment. Da gibt es viele Meldungen. Trump ist ausgerastet in einem Telefongespräch mit dem israelischen Premier Netanyahu. Denn der hatte neue Angriffe befohlen bis in die südlichen Vororte von Beirut. Die Hisbollah hat zurückgeschossen. Währenddessen hatte Trump versucht, mit den Vermittlern aus Türkei, aus Pakistan und so weiter eine Art Frieden oder Waffenstillstand oder Waffenruhe, Feuerpause hinzubekommen. Und dieses Gespräch, das Trump mit Netanyahu geführt hat, das soll also laut Berichten, auch was die Ausdrucksform angeht, ziemlich heftig gewesen sein. Und Trump sagt auf jeden Fall unterm Strich, keine israelischen Truppen mehr nach Beirut, und auch die Hisbollah und Israel, alle sollen das Schießen stoppen, damit dieser Friedensdeal hinkommt. Es gibt ja eine Teilwaffenruhe, und ja, trotz dieser Ankündigung gehen die Kämpfe weiter. Trump hat sich dann auch gemeldet und hat Israel nicht nur zur Deeskalation aufgerufen, sondern wirklich Netanyahu gewarnt. Und ja, also man kann sagen, das ist ziemlich heftig, was da läuft. Und eigentlich kann man nur beten, denn es geht um die Straße von Hormuz. Und wenn die nicht geöffnet wird, dann werden die Folgen, die jetzt schon spürbar sind, wirklich für nicht nur den Rest dieses Jahres erheblich sein. Denn dann ist es nicht nur ein Energieproblem, sondern eben, wir sprechen oft darüber, für die Landwirtschaft, den Dünger und so weiter.
1: Ja, wir haben neulich schon darüber gesprochen, selbst wenn die Straße von Hormuz jetzt wieder auf Normalität umgeschaltet wird, sind noch sehr schwere Probleme zu erwarten, weil der Nachlauf der Probleme noch gar nicht eingetreten ist. Und bis dann im Prinzip die neuen Entwicklungen und die neuen Versorgungssysteme wieder greifen mit den entsprechenden Raffinerien, das dauert, und da ist ein entsprechendes Loch an Energie, was wir dann zu durchschreiten haben. Eine äußerst heikle Situation. Wir merken an der Reaktion von dem Donald Trump, wie die Nerven auch blank liegen. Das ist schon ziemlich deutlich. Das heißt, hier steht die ganze Welt momentan in einem gigantischen Problem. Aber das Hauptproblem für Europa, und das ist ja unsere Hauptzielgruppe, liegt natürlich immer noch im Ukraine-Krieg, denn da passiert momentan Gewaltiges.
0: Ja, ihr Lieben, das war es für heute. Natürlich hätte es noch mehr Themen gegeben, aber wir dachten, wir wollen heute mal so ein bisschen die links-grüne Politik beleuchten, denn bei allem, was an Meldungen veröffentlicht wird, bitten wir euch, wachsam zu bleiben, die Dinge auch mal selber zu prüfen und zu analysieren. Denn wir können wirklich feststellen, dass wir auf dem Weg in totalitäre Strukturen sind. Aber wer im Gottvertrauen ist und bleibt, kommt auch damit ganz gut klar.
1: So ist es, das gehört alles zur Transformation, und das ist gut so. Alles Liebe.

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0: 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Die EU als Institution macht inzwischen in immer größerem Umfang selbst Schulden und überschreitet damit eine Grenze, die lange als Tabu galt. Im Vertrag von Maastricht war eine eigene Verschuldung Brüssels zur Finanzierung laufender Ausgaben ursprünglich nicht vorgesehen. Wie eine aktuelle Studie des CEW Mannheim zeigt, beliefen sich die gemeinschaftlichen europäischen Schulden zum Jahresende 2024 bereits auf gut 800 Milliarden Euro. Bis Ende 2030 dürfte dieses Volumen allein auf Basis bereits beschlossener Vereinbarungen auf über 1,15 Billionen Euro anwachsen. McDonald's testet eine neue KI-Technologie für den Drive-In, die über eine Gesichtserkennung verfügt und Kunden beim Vorfahren identifizieren kann. Die Gesichts- und Kennzeichenerkennung ist angeblich nur, um Stammkunden mit Namen zu begrüßen und deren übliche Bestellungen abzurufen. Das System wird derzeit an 5 US-Standorten getestet und hat bereits mehr als 1 Million Transaktionen abgewickelt. 90% davon vollständig ohne menschliches Eingreifen. Ob McDonald's die Daten auch für andere Zwecke verwendet, ist nicht bekannt. Fraunhofer Institut prüft Einschnitte, weil staatliche Aufträge zurückgehen. Bis zu 1200 Vollzeitstellen könnten bei der Forschung betroffen sein, heißt es. Die offizielle Finanzierungsstruktur zeigt die Abhängigkeit von mehreren Geldquellen. Rund 70% der Vertragsforschung erwirtschaftet die Gesellschaft mit Industrieaufträgen und öffentlich finanzierten Forschungsprojekten. Rund 30% stammen als Grundfinanzierung von Bund und Ländern. 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
3: Guten Morgen, es ist Samstag, der 23. Mai 2026 und ihr hört Nacktes Niveau, den Podcast für Rechtsradikale, demokratieunfähige, Putin-Trolle, Transfeinde und alle anderen Mitglieder der größten Wählergruppe Deutschlands. 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Und damit endlich begrüße ich unsere heutige Runde. Aus Hamburg wieder im Haus ist YouTuber und Ex-Sat1-ProSieben-Boss Boris Brandt. Und aus Österreich das amtierende Bossgirl dieser Podcast-Welt, Journalistin und Moderatorin Milena Preradovic. Ich grüße euch, ihr beiden.
4: Bam, bam. Ein Paul.
5: Einen schönen guten Morgen.
3: Hi. Einen schönen guten Morgen. Dann auch an dich, Boris. Ja, Milena amtiert jetzt eigentlich durchgehend seit einer Woche wieder in ihrer Zweitexistenz, in ihrer Paralleluniversumsexistenz als Idi Amins Inquisitorin für alle Ordens- und Ehrenzeichenfragen. Und wir kommen aus der Rolle, oder sie kommt aus der Rolle auch schon wieder nicht raus, weil Jabba the Merkel ist in Brüssel gewesen und hat sich dort zum Podium gerollt, um sich etwas umhängen zu lassen, was für Ordenskenner erstaunlich nach einem American Medal of Honor, dem Congressional Medal of Honor Ding aus Amerika aussieht. Es ist aber der Europäische Order of Merit, den sie jetzt bekommen hat. Also Jabba de Merkel ist mit dem höchsten neuen europäischen Preis ausgezeichnet worden für all ihre Verdienste in Europa und sagte dabei, laut Tagesschau, mit Blick auf das dritte Versprechen der EU, nämlich der Demokratie, mahnte die frühere Kanzlerin, dass es keine Freiheit ohne Demokratie geben könnte. Und Risiken sieht sie diesbezüglich vor allem durch die rasante Entwicklung von sogenannten sozialen Medien, wo Fakten nicht mehr Fakten sind, wo aus Lügen Wahrheiten und Gefühle mit Wahrheiten vermischt werden. Verstärkt werde das durch immer umfassendere Nutzung künstlicher Intelligenz. Merkel rief daher dazu auf, den Weg der Regulierung weiterzugehen, auch wenn dabei manchmal Fehler gemacht wird. Und ich frage euch angesichts dieser, ja sagen wir, recht unverhohlenen Drohung der untoten Staatsratsvorsitzenden der Bundesrepublik, wann kommt das aus? Also der Weg der Regulierung wird weitergegangen. Wir erleben, wie unsere YouTube-Zahlen einbrechen, die Abonnenten ins Minus rutschen, also unsere Abonnentenzahlen schwinden, auf X wird schlimmer, Milena. Kommt dieses Jahr, deswegen Schätzfrage, reine Erfahrungsfrage, kommt dieses Jahr da das Ende, macht es irgendwann bumm und dann war's das mit Internetzugang für rechtsradikale Hetzer wie dich und mich?
4: Ach, ich glaube, das geht schleichend. Das wird immer ein bisschen mehr, immer weniger Reichweite und so. Aber was das Schöne war bei dieser Preisverleihung, um da nochmal drauf hinzukommen, das schrieb auch der Martin Sonneborn, da sind ja die ganzen rechten Parteien sind ja rausgegangen. Ne? Das gab ja nicht nur für Merkel, es gab ja auch für Zelensky diesen Orden. Ja. Und da sind die ganzen rechten Parteien rausgegangen und dann haben die das wohl dort mit Mitarbeitern aufgefüllt, wie bei der Oscar-Verleihung. Ja. Die haben da irgendwelche Leute vom Klo gezerrt und haben die da hingesetzt, wahrscheinlich unter Bedrohung ihres Arbeitsplatzes. Ja. Und dann saßen die da, was sie ja eigentlich gar nicht dürfen. Also da darf sich ja eigentlich nicht jeder hinsetzen. Aber wie gesagt, die Flucht vor der Nosferatu-Spinne aus der Uckermark, die war flächendeckend.
5: Ja, ist ja, schon man dachte doch eigentlich immer, nur Keith Richards sei unsterblich. Aber das ist irgendwie jetzt aufgehoben, weil die taucht auch immer wieder auf. Wenn du denkst, das muss doch mal vorbei sein, selbst nach diesem furchtbar langweiligen Buch, denkt man, es muss mit ihr vorbei sein, zack, steht sie wieder da. Und sie hat immer noch diese Klamotten in dieser Einheitsfarbe. Ich weiß, wo sie die immer herkriegt.
3: Alle, das
5: die
3: alles doch in gar Formalin, nicht mehr produziert. Boris, das liegt alles in Formalin zusammen mit ihr. Ja, immer wenn sie da rausgeholt wird aus dem Tank, ist das natürlich...
4: Aber geil auch, dieser Order lag so eng am Hals, dass ich schon Schluckbeschwerden bekommen habe beim Zugucken.
3: Wie, du hattest doch Hoffnung, also, gib zu. Du hattest Hoffnung, als du es gesehen hast.
4: Ja, als der Verstand wieder einsetzte, hatte ich Hoffnung. Aber der erste Reflex war...
5: So. Wer stellt die eigentlich her? Ist das der gleiche Mensch, der für Rapper, amerikanische Rapper, die Orden herstellt?
3: Nee, das ist die reaktivierte Butze, die in der DDR diese ganzen Orden und Ehrenzeichen produzierte. Und in rauen Mengen wurde da ja verliehen. Und ich schätze, dass die Kontinuität ist klar. Also je mehr so ein Totalitarismus seine Funktionäre behängt mit so einem Blech, umso schneller geht es ja Richtung Ende. Gab ja auch eine ganze Reihe schöner Memes, die dann durchs Netz gingen, wo Merkel da und neben von der Leyen in so wie so ein Sowjetgeneral behängt mit allem möglichen Blech da steht. Aber ja, noch lachen
5: kurze
3: wir.
5: Frage nochmal. Wer möchte eigentlich mit Herrn Zelensky einen Preis gemeinsam kriegen?
3: Ulf Poschert. Ulf Poschert, Paul Ronsheimer, Herr Döpfner.
4: Die möchten von Zelensky einen Preis bekommen. Ja, oder einen Orden dritter Klasse. Also ganz wichtig. Dritter Klasse. Unfassbar.
3: Du, der hängt aber jetzt am Porsche, ist der garantiert aufs Armaturenbrett getackert bei Ulf und damit braust er durch die Gegend. Und jede Mieze, die er sich da irgendwie rein quatscht, wird auf dieses Ding hingewiesen. Muss er sich den Orden angucken, bevor Ulf ihr dann noch was anderes zeigt. Naja, gut, noch lachen wir. Mal gucken, wie lange das noch geht und wie das mit dem Ende kommt und die Fortsetzung der Regulierung sich so gestaltet. Fortgesetzt hat auch jemand anders seine Politik in der Welt und zwar recht stringent und entsprechend der Ankündigung, die schon vor Jahren gemacht wurde, soll in dem Fall heißen, wie der Deutschlandfunk meldet, wurde dem 94-jährigen Raúl Castro, dem Bruder des ehemaligen Präsidenten Fidel Castro von Kuba und Mitrevolutionär jetzt in Amerika, der Prozess eröffnet. Der damalige Verteidigungsminister habe Castro den Abschuss von zwei amerikanischen Zivilflugzeugen vor 30 Jahren mit zu verantworten. Justizminister Blanch, der floridianische Justizminister Blanch, sagte, Castro werde in den Vereinigten Staaten deswegen vor Gericht gestellt werden. Entweder komme er freiwillig oder aber auf andere Weise. Und das, Boris, weckt natürlich so eine Erinnerung irgendwie an den Maduro-Trainingsanzug-Auftritt, als der venezuelanische Staatschef entführt wurde und nach New York verbracht wurde, um dort vor Gericht gestellt zu werden. Trump kündigte ja schon mehrfach an, Cuba is next. Und nun sieht es doch sehr danach aus, dass Kuba irgendwie als nächstes dran ist, oder?
5: Ja, zwei wichtige Dinge sind vorab zu klären. Erstens ein Deal mit der Firma Adidas, weil ihr wisst ja, dass letztes Mal die Firma Nike ja schwer profitiert hat von dem Jogginganzug. Und deswegen müssen wir da was mit Adidas machen. Ideal vielleicht in einer neuen Kombination zusammen mit der Fußball-WM oder so. Die ist ja auch in Amerika, da kann man sich ja was Schönes kombinieren. Das ist das eine. Das zweite ist, ich finde es schon ein bisschen... Also ich habe mir überlegt, ne, es gibt ja genug andere Probleme und dieses Ding ist auch nicht so groß, dass es irgendwie Menschen befriedigen würde. Warum? Ich habe dieses Warum nicht verstanden.
3: Warum Kuba?
5: Ja, nee, überhaupt, warum Kuba verstehe ich schon, aber warum jetzt dieser alte Mann noch für eine Geschichte, wo wir alle gar nicht wissen, was da wirklich war und so. Also ich finde es, für mich ist es, ich finde es anstrengend, dass wir bei den vielen Problemen, die wir alle schon wirklich haben und ja auch Amerika gerade hat und da ist ja unglaublich viel Bewegung drin, dass wir jetzt mit so einer... Das schafft nicht Ängste zu weiter zu kultivieren, die uns blind machen.
3: Das ist ja, halt ein Vorwand, ne? Oder?
4: Naja, klar, das ist symbolisch, um es wird wahrscheinlich, also sagen wir mal so, die Amerikaner bereiten wohl eine Militäroperation gegen Kuba vor. Ja, das melden ja auch selbst amerikanische TV-Sender. Ja. Der Flugzeugträger USS Nimitz, das ist ja nur einer der größten der Welt, und auch noch andere Einheiten, die sind ja schon Richtung Kuba unterwegs, ja. Also sie scheinen es da ernst zu meinen, aber ich meine, Kuba ist nicht Venezuela. Das wird sich wehren, haben sie auch schon gesagt. Kuba soll auch bereits 300 Drohnen aus Russland und dem Iran gekauft haben. Es gibt Videos, die die Vorbereitung der Kubaner zeigen sollen, also auf diesen Militärschlag. Und richtig, sagen wir mal, angefangen hat es mit dem Ölembargo. Ja, das war so die Vorbereitungszeit und die Versorgungslage ist in Kuba richtig mies jetzt. Also Stromausfälle sind der Normalzustand. Wahrscheinlich soll so auch die Bevölkerung offen gemacht werden für eine amerikanische Rettung, sagen wir es mal so. Ich denke, Trump muss auch seine Versprechen gegenüber dieser sehr starken kubanischen Wählerschaft einlösen, ja, die auch gerade in Florida besonders stark ist. Und die Amerikaner verlangen ja auch die Rückgabe von einkassiertem amerikanischen Eigentum. So, vor der Revolution war Kuba ja unter Batista, diesem sehr korrupten Diktator, ein Paradies für die US-Mafia. Also die hatten Hotels da und Casinos und da war jede Menge Geld im Spiel. Und die ganz Großen der Mafia waren da, also Meyer Lansky, Lucky Luciano, ja. Und da frage ich mich, kriegen jetzt die Erben dann ihr Geld zurück, ja? Spaß beiseite. Aber es ist schon erstaunlich, dass der Präsident, das ist nicht Lissi übrigens, ne?
5: Nee, das ist Nelly. Hat.
4: Okay, es ist Nelly.
3: Kennt ihr eigentlich schon Nackte Hunde, der neue Hunde-Podcast aus unserer Serie? Jetzt jeden Mittwoch.
4: Ja. Ja, das ist wahrscheinlich auch Protest gegen Trump. Also das ist ja der Präsident, der sich gebrüstet hat, nie einen Krieg anzufangen. Das ist jetzt so die dritte Militäroperation in Folge. Wenn sie kommt, bin ich mal gespannt.
3: Ja, und es ist halt die wie angekündigt, also die USA ziehen da ihren Plan durch, das New American Empire aufzubauen. Insofern denke ich schon, ist das eine relativ stringente Nummer. Ich muss noch nachtragen, der Justizminister ist natürlich der USA. Entschuldigung, ich habe das nochmal schnell nachgeprüft. Das ist nicht der floridianische Justizminister. Ich habe ein Video gesehen, wo aus Florida eine Ansage gemacht wurde darüber und da war die Florida-Flagge dahinter. Hatte ich halluziniert wie eine KI. Der Mann ist natürlich Justizminister der USA, Todd Blanche, der Nachfolger der kürzlich entlassenen Pam Bondi. Ja, das US-Justizministerium ist auch noch in anderer Art und Weise jetzt in die Schlagzeilen gekommen und hat etwas ausgekehrt, was man sich eigentlich wünschen könnte und was die Trump-Regierung, eigentlich, wie kann man es nennen, Melina, vielleicht als das darstellt, was sie vermutlich ist. Jedenfalls meldet der Deutschlandfunk, das Justizministerium ordnete an, dass die Behörde, die gemeint IRS, die amerikanische Steuerbehörde Internal Revenue Service, nie wieder die bisherigen Steuererklärungen von Trump, seinen Söhnen und seinen Unternehmen prüfen darf. Demnach soll ein Entschädigungsfonds von 1,8 Milliarden Dollar für angeblich Justizopfer eingerichtet werden. Das könnte verurteilten Straftätern zugutekommen, die am sogenannten Sturm auf das Kapitol beteiligt waren. Und im Kontext dieser Einrichtung hat Trump sich eben eine Steuerprüfungsfreikarte von Monopoly ausstellen lassen. Und das schüttert nun selbst seine treuen Unterstützer in beiden amerikanischen Kammern des Repräsentantenhauses und Kongress.
4: Ja, das ist auch so eine Steuererklärungs-Wildcard forever. Ja, diese alten, also Steuerakten dürfen nie mehr wieder aufgemacht werden. Ja, Ja, der hat natürlich Schiss, falls die Demokraten an die Macht kommen. Er kann ja nicht mehr Präsident werden. Dass die alles tun werden, um ihn zur Strecke zu bringen. Ich meine, dass sie das tun werden, ist vollkommen klar. Und das ist natürlich jetzt ein typischer Trump. Scheiß auf alles. Ne? Die Regeln mache ich. Und aber er muss jetzt tatsächlich Angst haben. Ich meine, Scholz war da besser dran. Ich sag noch Cum-Ex, ne? Wenn, falls sich irgendjemand erinnert, da hat es gereicht, dass der sagt, ich weiß es nicht mehr, ich habe Demenz, ne? Ich kann mich nicht erinnern, ja. Und da in Deutschland die DEP regiert, die Deutsche Einheitspartei, kommt er damit ja auch durch. Das ist in Amerika allerdings etwas anders, ja.
6: Tja, das
5: also ich für mich ist das so, dass, ich meine, auf der anderen Seite steht ja die 10-Milliarden-Klage. Ich weiß ja nicht, wie stabil dieses Ding steht.
4: Nee, das haben die gegeneinander aufgehoben. Also quasi,
5: ja, deswegen. Ja, genau. Aber das ist ja eigentlich, da könnte man ja sagen, jetzt mal rein aus Deal-Sicht, könnte das ja auch ein fairer Deal sein. Also ich weiß ja nicht, ich bin ja kein Experte, aber wenn 10 Milliarden Klage da ist und wenn sie glauben, dass er damit durchkommt, dass sie dann Schiss haben, das kann ich mir schon vorstellen.
6: Moment, die 10 Milliarden Klage gegen die BBC meinst du oder was?
5: Ja, ja.
4: Nein, gegen...
5: So, du meinst, also gegen die Steuerbehörden in Amerika.
6: Ach, Trump klagt auf 10 Milliarden gegen,
5: ja, die Steuerbehörden. Deswegen hat er das ja bekommen, weil er hat sie auf 10 Milliarden verklagt und haben die gesagt, Moment, wir wollen uns einigen. Und da hat er einen Deal gemacht. Das heißt, schön für ihn vielleicht, aber 10 Milliarden ist viel.
4: Nein, das ist ja gut, aber der hat die auf 10 Milliarden verklagt. Das heißt ja überhaupt nichts noch, dass er da damit durchkommt. Nee, nee. Ja?
5: Aber das ist, wenn ich hingehe,
4: ich würde eher sagen, das ist Druck von oben. Das klingt, also alles, was ich gesehen habe, klingt wie Druck von oben und nicht wie ein, fairer Deal.
6: Ja, also ich meine, der Mann ist als Präsident eben auch der Chef der Steuerbehörde und ist des Justizministeriums und der Steuerbehörde. Dass die ihrem Chef eine Wildcard ausstellen oder so eine Carte Blanche, ja. Also ein Geschmäckle, würde ich sagen, ist untertrieben, Boris. Das
5: ich möchte das überhaupt gar nicht in eine positive Richtung stellen. Ich will nur sagen, dass wenn jemand zu mir kommt und sagt, pass auf, also entweder schenkst du mir dein Auto oder Todesstrafe, dann würde ich sagen, komm, nimm die Kiste, das war's. Ich weiß ja nicht, welche Substanz das sozusagen hat, aber erstaunlich ist es allemal und wenn man dann tiefer einsteigt, wahrscheinlich auch schräg.
6: Ja, schräge Sonderrechte, das ist auch das schöne Stichwort, um auf den europäischen Kontinent zu schauen und zu sehen, was die EU dort weitertreibt. Das ist auch das Stichwort, unter dem man verbuchen könnte, was Bundeskanzler Fritz BlackRock als zuletzt gefordert hat. Die Junge Freiheit berichtet, Bundeskanzler Friedrich Merz der CDU hat vorgeschlagen, der Ukraine einen Sonderstatus als sogenanntes assoziiertes Mitglied der EU anzubieten. Dies umfasst auch die Ausweitung der EU-Beistandsklausel auf die Ukraine, um, Zitat, eine substanzielle Sicherheitsgarantie zu schaffen, zitiert die Nachrichtenagentur dpa den Kanzler aus einem Brief. Im Gegenzug soll Kiew seine Außenpolitik vollständig an die der EU ausrichten. Es wäre keine Mitgliedschaft leid, so das Zitat von Fritz BlackRock, sondern ginge weit über das bestehende Assoziierungsabkommen hinaus und würde den Beitrittsprozess weiter beschleunigen, Milena. Jetzt könnte man auch argumentieren, das ist eine Umgehung des Beitrittsprozesses, um die negativen Folgen gleich zu schaffen für alle EU-Insassen.
4: Ja, das ist schon mal, also zumindest symbolisch, das Ende der EU. Ja? Ein extrem korrupter Staat im Krieg soll der EU beitreten. Also ein Staat, in dem das direkte Umfeld des Präsidenten in einen riesigen Korruptionsskandal verwickelt ist und der von der EU dann also gleichzeitig noch geehrt wurde. Ja? Also ich meine, wenn sich Merz durchsetzt, dann zahlt die EU automatisch aus ihrem Haushalt direkt in die Ukraine ein. Also, und das heißt keine Debatten. Ja, keine Debatten mehr für Merz. Verstehst du? Das wird dann einfach überwiesen oder mit als Gold irgendwo durchgetragen. Aber es wird nicht mehr diskutiert, weil es gar keiner mehr erfährt so richtig. Das kriegen wir dann gar nicht mehr mit. Wir zahlen nur und BlackRock und Co. werden das kassieren. Ja.
6: Alles wie heute.
4: Die EU wird den gesamten Wiederaufbau, alles was dort kaputt gegangen ist, wird alles der europäische Bürger zahlen. Und also dieser Move von Merz zeigt ja deutlich, dass es ihm, okay, sorry, nicht um Deutschland geht, das wissen wir. Ne? Also ich meine, hier wird gekürzt, Familienversicherung kassiert, Rente erst ab 70, Deutsche sind zu faul. Und Europa wird dann, also die EU wird quasi offiziell zur Kriegspartei gemacht. Ja. Und das hat ja gerade bei Lanz der ehemalige General Erich Fahrt mit Kiesewetter, das habe ich vorhin gelesen bei Twitter, dem offiziellen Vertreter von Selenskyj im Deutschen Bundestag. Ja. Das war, glaube ich, The Real Tom, der das geschrieben hat. Also, die haben sich da gefetzt und Erich Fahrt hat auch gesagt, das ist brandgefährlich, ja. Er war ja auch mal Merkel-Berater. Gut, das gehört zu seiner ungünstigeren Vita. Also er sagt, das ist brandgefährlich für Europa, weil europäische Ziele dann ja für die Russen natürlich noch interessanter sind, wenn die EU direkt betroffen ist. Und außerdem würden dort jetzt diese ganzen Hunderttausenden Moment, so war es. Dann hat Kiesewetter gesagt, sie haben sich ja schon mal vertan. Sie haben ja gesagt, der Krieg, die Ukraine hätte verloren und das geht nicht mehr weiter und das läuft doch noch ganz super, so ungefähr. Und dann sagt Erich Fahrt, ja, aber da sind Hunderttausende gestorben. Ja, das ist nun mal der Preis, sagt Kiesewetter, für die Freiheit und Deutschland solle sich nicht so, sich so überbewerten. Also das war ja...
6: Kiesewetter hat ja auch gesagt, ja? Er ist jederzeit bereit, dass wir Insassen der EU für die Ukraine sterben. Das hat er auch so wörtlich gesagt.
4: Ja, also...
6: Jederzeit ist er bereit, unser Leben dafür zu geben. Als ich dann vorgeschlagen habe, dass er zuerst sein Leben gibt, wurde der Post auf X mit einer EU-Sperre belegt. Also innerhalb der EU wird der jetzt nicht mehr angezeigt, aber nur innerhalb der EU. Also im Gefängnis darf man halt nicht hören, wenn man geschlachtet werden soll.
4: Aber du bist noch gar nicht blockiert von Kiesewetter?
6: Das weiß ich nicht, ehrlich gesagt. Ich habe ja auch nicht, das war nicht er hat das gepostet, sondern es wurde darüber berichtet, dass er das sagte.
4: Ich verstehe.
6: Und ob er das auf seiner eigenen, das kann ich dir nicht sagen. Aber du hast natürlich recht, jetzt frage ich mich das ernsthaft. Jetzt gucke ich gerade mal, ich bin nicht blockiert bei Roderich Kiesewetter, nein. Sprichst du trotzdem noch? Doch, bin ich, Entschuldigung. Kiesewetter ist blockiert.
4: Seit Jahren.
6: Sehr gut, ja dann. Boris, bist du auch blockiert, sonst fliegst du gleich raus.
5: Ich bin nicht blockiert, weil ich bin da gar nicht erst hingegangen. Aber was ich sagen wollte ist, du hast da eben so, hast ja von Fritze Pinocchio Merz gesprochen, ich finde die Liste bei ihm ist langsam so voll, ja, dass man schon, also man fühlt sich ja wirklich hilflos ausgeliefert und verraten. Und jetzt habe ich neulich gedacht tatsächlich, ja, als er erzählt hat, dass er seine Kinder lieber nicht nach Amerika schickt, habe ich gedacht, Mensch, wenn der Trump das hört, vielleicht ruft er schon mal an bei der Firma Puma und fragt, ne, habt ihr auch Trainingsanzüge, damit das gerecht verteilt ist? Ja. Und dann wäre doch da die Lösung so nah vielleicht.
6: Verteilst Hopium, weißt du, allein diese Bilder, so ein Marine-Helikopter oder so ein Night-Stalker-Hubschrauber dann über dem Kanzleramt.
5: Aber im Puma, also dieser Puma ist ja ein bisschen peinlich, sitzt dann so ganz wackelig, ne, im vorderen Bereich zwischen den Beinen, ganz nach hinten ausgelegt, furchtbare Bilder sind, also schlapperig. Ah.
4: Genau, und er singt den Snicklied mit Keiner mag mich.
5: Ja. Mi.
6: Tja, ihr Lieben, und völlig ohne jeden Zusammenhang, denn wir wissen, in unserer Demokratie hat gar nichts mit irgendwas zu tun. Da vermeldet Insa, dass die AfD mittlerweile auf 42% kommt in Sachsen. Und damit in Sachsen, so schreibt Tichys Einblick, keine Mehrheit mehr gegen die EU, die gegen die AfD zustande kommen kann, selbst wenn die Parteien der DEP, der Deutschen Einheitspartei, zusammenarbeiten würden. CDU, SED, Nachfolger Linke, BSW, Grüne und SPD zusammen. Brechten ist nur auf 42%, wie die AfD allein. Wird der laufende Trend fortgesetzt, bedeutet dies die absolute Mehrheit der AfD gegen alle anderen. Das wäre natürlich schon ein Kracher, ne? Also die AfD absolute Mehrheit in Sachsen. Ich meine, die Umzugswagen, die würden nicht mehr hinterherkommen, oder? Boris, also das ist ja schon...
5: Ich tatsächlich, also jetzt bei allem, was recht ist, man lacht da ja drüber, aber es ist natürlich schon eine dramatische Situation. Und ich habe irgendwie gedacht, irgendwann müssen doch zumindest die vernünftigen Kräfte an der Basis, und ich kenne hier tatsächlich zwei Menschen, die sind hier bei der CDU in Hamburg. Und das sind ganz vernünftige, anständige Kaufleute, die ich lange kenne. Kann man kaum glauben, ist aber so. Mhm. Die sind schwer entsetzt und empört und... Das, was sie am meisten, also ich habe vorgestern ein Gespräch geführt und da hat er mir gesagt, er ist jetzt auch wirklich am Überlegen, was er auch machen soll, wie er das noch vertreten kann, weil seine eigene Partei hat kein einziges Argument. Es gibt keine Initiative, kein Argument, wo man sagt, okay, da haben wir eine andere Meinung und die ist besser und da glauben wir dran und so. Anstattdessen haben die ja dieses furchtbare Blatt rausgegeben, die Argumentationsliste, wie man mit dem bösen rechten Onkel spricht,
6: das musst du noch
5: in
6: kurz
5: Sachen AfD.
6: Das musst du noch kurz erklären. Also du meinst wahrscheinlich diese Broschüre, Abstieg für Deutschland?
5: Ja, es gibt eine Broschüre, die ist Abstieg für Deutschland. Das ist nur ein, es ist nichts weiter als ein verlogenes Dokument gegen die AfD. Es geht einzig und allein nur darum, die AfD in Misskredit zu bringen. Aber schlimmer als das ist der sogenannte Argu-Folder, also Argumentationsfolder. Okay. Der wird rausgegeben für die Parteisoldaten. Ah. Da steht drin, wie man sich verhalten soll, wenn der böse rechte Onkel beim Pfingstessen irgendwas macht.
6: Und was macht man?
5: Erste Seite fängt ganz geil an, so eine schöne Deckseite in Blau steht drauf, weil wir Deutschland lieben. Ich meine, also kennt ihr das? Die Tonbildschere, so. Ja. So. Dann sagt, dann ist also die Rede von, die AfD ist eine Gefahr für unsere Sicherheit. Die AfD stellt die NATO in Frage und die EU will sie zerschlagen und so. Wenn du das dann liest, ich will ja jetzt gar nicht jeden einzelnen Punkt, das lohnt sich nicht, das macht einen nur verrückt, aber ich kann jedem nur empfehlen, jedem Demokraten, jedem, der sich ernsthaft mit der politischen Situation in Deutschland beschäftigt, lest euch das durch, denn selbst die ungebildetsten, dümmsten, unwilligsten werden merken, und so ging es auch meinen beiden Freunden von der CDU, dass das wirklich asozial ist. Der nächste Punkt ist, die AfD ist eine Gefahr. Ich kann es gar nicht ernst vorlesen. Eine Gefahr für Wohlstand und Arbeitsplätze. Das ist wirklich. Und dann gibt es, ich sag mal so, in dem Punkt, der ist ja mein Lieblingspunkt, gibt es die Unterpunkte. Die AfD will das europäische Fundament der Wirtschaft zerstören. Die AfD will Abschottung um jeden Preis. Der völkische Irrsinn der AfD ist eine Gefahr für unsere Wirtschaft. Die AfD steht für Populismus und Haushaltschaos. Wo haben die denn jemals Haushaltschaos? Das ist mal irre. Ja. Und die AfD will explodierende Strompreise und zurück in die Putins Geiselgashaft. Nee, Gasgeiselhaft.
6: Gasgeiselhaft.
5: Ja, Gasgeiselhaft.
6: Interessant.
5: Das ist so irre. Der nächste Punkt ist dann, die AfD ist für eine Gefahr für unsere Demokratie. Natürlich, auch da übrigens wird alles das, was inzwischen gerichtlicher untersagt und belegt ist, dass man das eben, dass das nicht stattgefunden hat da bei dieser Tagung am Wannsee. Das steht da alles nochmal drin, und zwar wider besseren Wissens und auch gegen Gerichte. Und dann kommen wir zum nächsten Thema, das ist nämlich die Überschrift Gesellschaft. Die AfD ist eine Gefahr für Millionen Menschen in unserem Land. Mhm. Das sagt der, der verantwortlich ist dafür, dass Omis Flaschen sammeln und dabei zusammenbrechen. Und letzter Punkt, die AfD ist eine Gefahr für Anstand und Rechtschaffenheit in unserem Land. Das kann man sich nicht ausdenken.
6: Nee, das, gerade der letzte Satz ist ja nochmal Wahnsinn.
4: Ja, ich meine, die schreiben auch, wir wollen das Land besser machen. Ja, ich meine, ganz Deutschland sieht, dass es gerade so richtig abwärts geht. Wir stehen für die Würde des Menschen. Ja, also ich meine, mehr Blabla geht nicht. Aber die haben jetzt richtig Schiss in der Buchs, ne? Also das ist ja so ein, das ist ja ein Schisser-Folder. Also die haben einfach Angst, weil sonst würde man so ein Akt der Verzweiflung ja nicht tun. Ja? Angela Merkel hat ja übrigens auch noch eine Drohung ausgestoßen. Ich werde alles tun, was in meiner Macht noch steht, dass das nicht passiert, hat sie auf die Frage nach der Möglichkeit einer AfD-Kanzlerin in 10 Jahren gesagt. Also wenn Merkel das sagt, dann weiß ich auch nicht. Ja. Und und Alice Weidel steht im Politiker-Ranking jetzt vor Markus Söder auf Platz 4. Das darf man auch nicht vergessen. Natürlich haben die Schiss. Wer raschelt denn damit dauernd mit irgendwas?
6: Das kann nur Boris sein, da
4: das
6: ich
4: kann
6: kein
4: nur
6: Papier
4: Boris
6: um
4: sein,
6: mich rum habe.
5: Ja, ich habe ja dieses Papier eben gehabt, von dem ich das zitiert habe. Das muss ich ja wieder zur Seite legen, damit wir hier gute Tonqualität haben.
6: Du druckst sowas tatsächlich dann auch noch aus, ja?
5: Jawohl, ich möchte das in der Hand haben und ich kann es nur dann richtig gut pathetisch vortragen, wenn
4: du
5: ich das
4: Papier
5: in der Hand
4: habe. Du hast es ausgedruckt.
5: Selbstverständlich.
6: Du Umweltsünder, also das ist ja Wahnsinn. Also,
5: ich muss das korrigieren. Ich habe es ausgedruckt bekommen. Also ich habe es angenommen von anderen Menschen, die das umweltschädlich ausgedruckt haben. Und die waren von der CDU.
6: Erstmal natürlich kurz ein Kompliment machen, dass du CDU-Wähler und sogar Mitglieder in deinem Freundeskreis hast. Das ist natürlich ein Akt der Inklusion. Wir müssen auch die schwerstgeistig Behinderten in unserem Umfeld integrieren, auf jeden Fall. Weil, ich meine ernsthaft, wie kann man, wenn man da auch noch Mitglied ist, ohne dass man davon profitiert? Das macht natürlich absolut Sinn, wenn man irgendwo Kommunalabgeordneter ist und Geld einstreicht oder sich irgendwie anders. Oder wenn man in einem Gewerbe ist, ich weiß nicht, was diese Kaufleute so beruflich machen. Ne? So
5: die sind sehr erfolgreich beide und machen das tatsächlich, die meinen das ernst, die machen das ehrenamtlich.
6: Okay.
5: Das Wahnsinn. Ist kein Witz. Und die sind zwei Menschen, ganz wirklich, also man muss mal sagen, Hamburger CDU ist vielleicht auch nochmal was anderes ein bisschen, aber das sind wirklich, die sind wirklich so, die sind ernsthaft so betroffen davon, dass ihre Partei sowas macht, dass sie kein Konzept, dass es einzig und allein gegen die AfD geht, dass das deren einziger Programmpunkt ist und die wissen nicht, wo sie hin sollen, weil sie natürlich jetzt nicht, in Hamburg muss man sagen, die AfD ist ein Trauerspiel, das ist keine Alternative, die wissen nicht, was sie machen sollen und die sind wirklich ernsthaft entsetzt. Und ich verstehe das.
4: Ja, ich meine, weißt du, ich meine, Hamburg ist ja auch völlig abgedreht inzwischen. Völlig. Was ich diese Woche gelesen habe, dass Hamburg als, glaube ich, einziges Bundesland das Habeck'sche Heiz

0: Wir haben eine Lösung in Hamburg, eine ganz geile Lösung.
1: Kamele?
0: Ja zu Olympia. Denn wenn Olympia kommt, dann muss man ja, dann hat das Priorität und dann muss man jetzt erstmal ein bisschen aussetzen und dann müssen wir das mal ein bisschen nach hinten schieben. Olympia bedeutet wenigstens 10 Jahre Vollgas. Mhm. Und deswegen sind die alle so für Olympia, weil das nämlich dieses Elend, was sie haben, was sie an der Backe haben mit der Klimaneutralität, weil es das aussetzen könnte.
1: Okay, dann kann man die Diät verschieben und fängt halt übermorgen an und dann hat man es hoffentlich vergessen.
0: Morgen habe ich aufzurauchen.
2: Aber ich sag dir, Hamburg kriegt die Olympia nicht. Und dann, ja.
1: Ach komm. Ja gut, was soll man zu all dem noch sagen? Aber wo wir schon bei der CDU sind, deren dickster Gammelfleisch, glaubst du, des Berufspolitikertums ist ja auch wieder aufgetaucht. Mario Mettbrötchen ist zurück. Wir erinnern uns, der neueste Betrügungspseudodoktor der CDU, das ist ja eine reiche Tradition von akademischen Berufsbetrügern, der ist wieder da, weil Plagiatsprüfer Stefan Weber im Auftrag der Thüringer AfD nun sich ausführlich seine sogenannte Doktorarbeit gegeben hat und dort seien 125 neue Plagiatsstellen entdeckt worden. Insgesamt 265, sagte Weber und sprach bei der Vorstellung des Papiers in Erfurt von einem schwerwiegenden Plagiatsfall und von einem eindeutigen Betrug. Der Herr Vogt ist ja bereits seines Doktortitels verlustig gegangen, aber darf ihn vorläufig noch weiter tragen, weil seine Uni hat ihm den zwar schon entzogen, er hat aber dagegen Widerspruch eingelegt und bis zur Endentscheidung darf er den dann weitertragen, den Titel.
2: Und ich wette, er trägt den weiter.
1: Aber
2: ich meine, genauso
1: von,
2: wie er sich...
1: Er geht abends ins Bett und stellt sich seiner Frau als Dr. Vogt noch vor, das ist garantiert.
2: Ich meine, der kommt ja nie auf die Idee, heute kommt ja keiner mehr auf die Idee, eventuell zurückzutreten. Ne? Also nee. Gutenberg wird sich täglich in den Arsch speisen, dass er das damals gemacht hat. Ja. Wahnsinn.
1: Tja, aber ein anderer Untoter ist auch wieder aufgetaucht. Es ist ja eigentlich gerade die Woche der Untoten, muss man ehrlich sagen. Ja? Also der Merkel erscheint in Brüssel und Seuchenkarl, unser Lieblingsmassenmörder in diesem Podcast, der lebt auch noch. Das ist halt leider so. Reitschuster schreibt, Lauterbach will die nächste Notlage. Die Paneuropäische Kommission für Klima und Gesundheit der WHO, in der ich mitgearbeitet habe, so Lauterbach, stellt heute in Genf ihren Bericht vor. Das wichtigste Ergebnis, der Klimawandel hat sich zu einem internationalen Gesundheitsnotfall entwickelt. Und so sollte er behandelt werden. Es wird Zeit, dass wir erkennen, dass wir es mit einem medizinischen Notfall zu tun haben. Also Milena, der Mann, der kann nicht anders, als egal was er in die Finger kriegt, irgendwie zu einem medizinischen Notfall zu deklarieren. Also Salzmangel, zu viel Salz, Klima, you name it, Seuchenkarl macht daraus einen Notfall.
2: Ja, aber ich bin sicher, das geht jetzt über Karl hinaus, die ganze Geschichte, weil Karl hat ja auch, sagen wir mal, WHO gleich Karl, Karl gleich WHO, er möchte da ja auch Chef werden. Also da stehen bestimmt noch andere dahinter. Aber es ist lustig, das kommt jetzt genau zu einer Zeit, in der der Weltklimarat ja die ganz große Klimakatastrophe abgesagt hat. Ne? Haben wir letzte Woche drüber geredet. Naja, aber da die Korruptionsmedien davon nichts berichten, machen die halt einfach weiter. Aber was ganz interessant ist, bisher ging, du musst also die WHO-Regeln generell ändern. Bisher ging ein solcher Notfall nur über eine akute Bedrohung durch gefährliche Krankheiten, also Pandemien, ne? Das wissen wir ja. Und Lauterbach will das jetzt ändern und er sagt, die Dimension der Gesundheitsgefahr, die vom Klimawandel ausgeht, ist weit jenseits derer, die von den meisten Pandemien droht. Es ergebe keinen Sinn mehr, die Definition eines Gesundheitsnotfalls auf eine Pandemie zu begrenzen. Und jetzt, ein Sommer mit Zehntausenden Hitzetoten sei seiner Meinung nach Anlass genug, eine Notlage zu erklären. So, mein Szenario. Danach musst du dann nur noch alle Todesfälle im Sommer zu Hitzetoten erklären. Mhm. Wie das geht, das wissen wir ja. Also die Ärzte, die korrupte Ärzteschaft kriegt dann Geld für jeden Hitzetoten und schon heißt der nächste Lockdown da. Energielockdown wegen CO2, Autofahrverbot, hitzefrei ab 20 Grad, ich weiß es nicht. Aber darum geht's. Es sollen diese Regeln, also 2009 hat die WHO ja schon die Regeln für Pandemien geändert. Vorher war ja ein gefährlicher Virus, musste um die Welt gehen, ja. Danach war ja nur noch ein Virus, musste um die Welt gehen. Und jetzt sollen wieder die Regeln geändert werden, um noch schneller einen Notstand auszurufen.
1: Boris, geht's deinem Hund gut?
0: Ich habe nicht einen Hund, ich habe 4 Hunde. Erstens. Zweitens, wir haben Samstag. Am Samstag ist meine Frau nicht unten, um diese Hunde zu beruhigen. Und der DHL-Mann kommt trotzdem, um das mal kurz auszuführen.
2: Aber wie oft kommt denn der? Der kommt jetzt dreimal am Tag oder so.
1: Nee, es hat DHL, was hat das mit deiner Frau zu tun, Boris?
0: DHL, Hermes, UPS, alle die kommen. Und meine Frau sagt ein Wort und dann sind die Hunde ruhig. Ich kann kein Wort sagen, weil ich ja hier Worte lasse.
1: Deswegen. Ich verstehe.
0: Was ich sagen wollte, ist aber trotzdem, Häuptling

0: Handwerk, der da jetzt auftaucht. Ich meine, ihr wisst, warum der jetzt auftaucht. Deswegen, weil im Moment gerade die Argumentationsgrundlage für die ganze Panik, CO2-Panik, die ganze Hysterie ist weg. Aber die Industrie, die grüne Industrie, braucht unbedingt noch irgendjemand, der die Fahne hochhält, bevor das jetzt alles eingeschrottet wird. Ja, und ich glaube, dass er sich einfach da zum Werkzeug hat machen lassen gegen, also ich will nicht sagen gegen Bares, aber zumindest gegen irgendeine Aufwertung seiner Person oder so. Weil es
1: also ist er macht das, was er sein Leben lang schon macht.
2: Ja, exakt.
0: Ja, aber dieses Timing ist halt so offensichtlich, dass in der Sekunde, wo alles, also wo klar ist, das ganze Ding basiert auf einer furchtbaren Lüge, wobei übrigens selbst die Weltgesundheitsorganisation, der Weltklimarat ja gesagt hat, dass zwei Abteilungen von denen Wissenschaft sind und toll gearbeitet haben, aber die Kommunikationsabteilung ihr eigenes Ding macht. Das heißt, da kommt raus, dass die auch gegen die eigenen Wissenschaftler gearbeitet haben. Und wenn dem dann so ist und das jetzt alles rauskommt und dass die ganze Basis für die Hysterie weg ist, dass er jetzt auf den Plan tritt, wo das Ding gerade abgesagt ist, zeigt doch, dass der einfach nur eingesetzt ist, um da sich wichtig zu machen. Und wahrscheinlich am Ende wird es enden mit, das ist mir auch aufgefallen, ich glaube, er will unbedingt auch wieder Masken. Ich glaube, er ist wirklich ein Maskenfreak, weil man damit ja auch vielleicht das schlechte Zahnwerk verdecken kann.
1: Aber weißt du was, man kann es auch noch anders argumentieren. Wenn du schaust, dass die WHO gerade in Form von Tedros auf Teneriffa ganz groß wieder rausgekommen ist, also groß im Gespräch war. Also ich sag Hantavirus, Ebola, WHO ist ganz groß, ja. Und gerade ist der Pandemievertrag ja mal wieder gescheitert, ja. Darf man auch nicht vergessen. Also nicht, weil die Leute erkannt haben, dass das doof ist, dass man die Staaten zwingen will, sich der WHO zu unterwerfen, sondern einfach, weil man sich nicht auf die, sagen wir mal, auf die Verteilung der Gewinne aus Impfstoffen einigen konnte. Also deswegen. Aber die geben jetzt gerade richtig Gas, verstehst du? Und ich könnte mir vorstellen, dass auch deswegen dieses Ding mit Lauterbach rauskommt. Das ist ja nicht von Lauterbach alleine. Da geht es ja um ein Gremium, das das beschlossen hat. Lauterbach ist natürlich in Deutschland da der, wie sagt man, der Prophet dafür. Und in anderen Ländern sind das andere Leute. Also das ist schon meiner Ansicht nach eine Nummer größer. Klar. Als und es hat nicht auch nicht nur mit diesem Weltklimarat zu tun, sondern auch eher mit der, also WHO soll wieder groß werden. Ja. Make WHO great again.
2: Genau, die Pan-Europäische Kommission Klima und Gesundheit ist ja ein Organ der WHO. Also Lauterbach ist hier sozusagen, hängt Tedros am Terroristenbeinchen und möchte ja selber auf seinen Thron, das wissen wir. Und nachdem die USA dort ausgetreten sind, hat die WHO natürlich ein Existenz- und Geldproblem und Bedeutungsproblem. Hoffen wir, dass sie verreckt zusammen mit solchen Karl. Aber bis dahin versucht es weiterhin und dass die Truppe dahinter ihre Agenda fortsetzt, zeigt auch ein Bericht dieser Tage auf TKP, der recht interessant ist. Da schreibt TKP, Bioterrorismus als Bioethik. Krankheit durch Biss mutanter Zecken soll Klima schützen. Ein neues Forschungsprojekt, mehrere Forschungsprojekte, die von Bill Gates mitfinanziert wurden, argumentieren offen, es sei moralisch gut und sogar obligatorisch, Fleischallergien durch manipulierte Zecken zu verbreiten. Wer dann kein rotes Fleisch mehr essen kann, weil sofort schwere allergische Reaktionen auftreten, der, Zitat, schütze das Klima. Die Studie dazu ist bereits begutachtet. Akademiker diskutieren, so schreibt TKP, ernsthaft darüber, ob das durch Zecken übertragene Alpha-Gal-Syndrom, eine lebensgefährliche Allergie gegen rotes Fleisch, als Form des moralischen Bio-Enhancements, so nennen sie das, genutzt werden sollte. Die Autoren argumentieren, dass das gezielte Ausbringen von CRISPR-editierten Zecken diese Allergien übertrage, Menschen damit tugendhafter machen könne. Tja, und auch das verbindet sich über diese Klammer Klimarettung, Milena, mit der Agenda eben dieser WHO-Paladine.
1: Da gehört noch ein bisschen was dazu, zu dieser Zeckengeschichte, weil überall in den sozialen Medien sieht man ja die sehr verstörende Aufnahmen von Tieren, die von Zeckenschwärmen in den USA überwältigt werden. Ja, also die sollen angeblich, berichten Bauern, sollen die in Kisten abgeworfen worden sein, überall in den USA. Und die fallen dann über Tiere her. Also das sind wirklich völlig absurde Aufnahmen, da möchte man nicht hingucken. Und TKP schreibt ja auch noch, dass es bereits über 450.000 Amerikaner gibt, die an diesem Alpha-Gal-Syndrom leiden. Ja, also etwas, was es bei uns eigentlich fast gar nicht gibt, also an dieser Geschichte. Ja? Also das gehört noch zu dieser Geschichte dazu. Und Bill Blofeld Gates. Also egal, wo du hin recherchierst, Gates ist ja immer schon da. Und natürlich auch bei der Herstellung von Laborfleisch. Darum geht's ja. Wenn du kein richtiges Fleisch mehr isst, dann isst du halt künstliches Fleisch. Und er hat ja schon vor Jahren in Kunstfleischfirmen investiert. Ja. So, eine heißt Memphis Meats im Silicon Valley. Die anderen üben Milliardärskumpel übrigens auch, so wie Sergey Brin, der Google-Gründer, oder Jeff Bezos von Amazon. So, und jetzt müssen nur noch die Kühe von der Weide. Und das mit diesem CO2 durch Furzen hat bislang so mäßig geklappt. Jetzt muss also auch dort die WHO ran. Und wir erinnern uns, Gates ist ja der größte private Geldgeber der WHO. Mhm. Und das ist natürlich in Zeiten, wo die USA nichts mehr zahlen, schlimmer. Deutschland ist übrigens, glaube ich, der größte staatliche Finanzier. Ja? So, und die WHO, die sagt mit der Stimme ihres Chefwissenschaftlers Jeremy Farrar, Kühe sind das Hauptproblem bei der Verbreitung eines neuen Vogelgrippe-Virus.
2: Ah.
1: So.
2: Ah,
1: ja.
2: Das wusste ich auch nicht. Ah.
1: Ja, genau. Und so läuft das Spiel immer weiter. Wir zahlen, Gates kassiert. Der will jetzt auch bei jeder Krankheit, für die es keine Impfstoffe gibt, mit mRNA herumexperimentieren. Ja, das ist klar. Hat er auch noch selber so gesagt. Und ich meine, er hat ja in einer Talkshow auf die Frage, brauchen wir noch Menschen? Da hat er gelacht und gesagt, nicht für die meisten Dinge. Also, und er fand das wirklich lustig. Ich persönlich halte Bill Gates inzwischen für komplett größenwahnsinnig. So Größenwahn, Gier, Gottkomplex, Gates. Ne? Also das ist der beste Bond-Bösewicht ever.
2: Ja, in der Tat. Und wenn man sich dann die Herstellung dieses Laborfleisches, ist ja auch eine interessante Sache, nicht? Also die Zellen unsterblich zu machen, zu immortalisieren, um damit sie als differenzierte Zellen dann Muskelfleisch herstellen, ist letztlich, auch wenn man das, es wird immer wieder versucht, den Leuten klarzumachen, das sei keine Krebszelle, die da verwendet wird, das sei eine Form von Zelleneditierung, die damit nichts zu tun haben, das sei ganz gesund. Ich bin davon so alles andere als überzeugt. Also eine unsterbliche Zelle, eine Zelle, die unsterblich wird, das ist ein definierender Teil eines Tumors, eines Krebszustandes einer Zelle. Und solche Zellen herzustellen, um aus einer krebsähnlichen Zelle dann Ernährung abzuleiten, das überzeugt mich irgendwie nicht. Also ein Tumor essen will ich nicht. Das ist irgendwie, schlägt es mir auf den Appetit. Ja. Tut mir leid, auch wenn ich für Biomethoden oder Biotechnologie ja durchaus offen bin und das ganz interessant finde. Aber spannend auch, dass Kühe so angeblich mit Vogelgrippe verbunden sind. Das macht es ja geradezu beweisend, dass ich Teil dieser ganzen Aktion
1: bin. Ja, da gab es ja auch, da gibt es ja auch in den letzten Jahren so nach dem Motto, hieß es ja, das Vogelgrippe-Virus sei jetzt auf Kühe übergesprungen und so weiter. Das war immer wieder mal Thema, ja. Und jetzt, das sagt die WHO ganz offen und die WHO wieder mittendrin, ne? Und Gates.
2: Jetzt muss nur noch Russland und die AfD irgendwie mit rein und dann wäre es perfekt. Dann haben wir eigentlich alles in einem Paket und ja. Ja, schön. Damit es dann in Deutschland auch in Zukunft sicher dagegen geht und dass sich sowas nicht durchsetzen kann, digitalisieren wir ja unter Staatskontrolle gigantisch. Auch noch ein wichtiger Punkt, den wir zu besprechen haben. Denn der Deutschlandfunk vermeldet, dass der Bundesdigitalminister Wildberger jetzt endlich ein Portal vorgestellt hat, um Sozialleistung zentral auszugeben. Dazu sollen Arbeits- und Sozialministerium zusammenarbeiten mit dem Innenministerium und anderen Behörden, um auf einem zentralisierten Portal in Zukunft mit europäischer KI gestützt alle Sozialleistungen für Bürger zentral auszugeben und ohne großen Bürokratieaufwand. Das fand ich lustig, Milena, wenn ich mir überlege, dass bei digitaler ID, die es ja auch bald gibt und der Notwendigkeit, dass dann jeder sein Telefon hat, damit du die Staatsknete, und für die du ja gedrängelt wirst bei einem Land, das über 50% Staatsquote hat, darüber kriegst und dann natürlich immer sowas passieren kann, wie es mir mal passierte, dass plötzlich die Polizei im Raum steht, dein Telefon wegnimmt und du 2 Jahre lang keins hast. Man könnte meinen, es macht den Bürger abhängiger vom Staat, oder? Wenn das so ein zentrales...
1: Ja, klar. Ja, natürlich. Und es geht natürlich auch um diese digitale ID. Ja, Österreich hat es ja schon vorgemacht. Die haben ja die Austria-ID eingeführt, völlig freiwillig für jeden. Jetzt gibt es natürlich bestimmte Berufe, also Berufsgruppen, Lehrer, Psychologen und noch ein paar andere, die müssen inzwischen diese ID haben, um bestimmte Dinge überhaupt abrufen zu können, also die sie brauchen. Ja, ja, natürlich, es geht überall, geht es um die digitale ID, die wir bekommen sollen, weil dann sind wir natürlich absolut überwachbar in jeglicher Hinsicht. Und die Technik ist jetzt da und deswegen wird jetzt ausgerollt. Das ist wie beim Laborfleisch. Das ist jetzt auch technisch fertig und deswegen wird jetzt ausgerollt. Das können wir in all diesen Bereichen gut beobachten.
2: Ja, ich glaube, das Laborfleisch ist ein bisschen teuer. Also der Preis ist zwar irgendwie für ein Steak, früher hat es irgendwie mehrere Häuser gekostet, umgerechnet. Der Preis ist deutlich runter, aber ich glaube, es ist noch nicht wirklich marktauglich, dass du also ein Steak aus dem Labor gewinnbringend verkaufen kannst für einen Preis, den die verbleibenden Insassen auch zahlen können.
1: Ja, aber kriegen die schon kommt, hin. Ja, natürlich. Kommt. Ich meine, die fangen ja jetzt erst an, auch kommt. Mit diesem...
2: Boris, dann treffen wir uns zum Lecker-Tumor-Grillen und gehen gemeinsam zum Digitalportal um unsere Stütze.
0: Ihr habt das ja gemerkt, ich bin ganz stumm geworden, weil ich habe davon noch nie was gehört. Ich finde das so ich stelle mir dann immer vor, weißt du, wir unterhalten uns über solche Sachen, ihr noch viel mehr als ich. Man ist ja schon viel gewohnt und man probiert ja auch über vieles zu lachen, aber ich finde das so dermaßen furchtbar entmenschlichend. Ich finde das so dramatisch, was da... Es gibt auch dieses, ne, der Epstein hat ja auch außer den ganzen Geschichten, die wir kennen, aber der hat ja auch mit so einer Gruppe zusammen am ewigen Leben gearbeitet, mit widerwärtigsten Ideen dabei. Also völlig irrsinnige Geschichten gibt es da. Und ich finde, als normaler Mensch, der so ein bisschen eintaucht und ein bisschen kritisch sich informieren will und so, bist du solchen Sachen so dermaßen hilflos ausgeliefert, weil du immer denkst, ja, das kann ja nicht sein. Also Soylent Green, wir haben damals so einen Film gesehen, da hat man am Ende die Menschen verwertet und so, ne? Das ist ja Fiktion, das wird ja nicht passieren, aber das mit den Zecken, was ich jetzt gerade, da habe ich direkt aufgeschrieben, Wahnsinn. Hier muss ich recherchieren. Das ist doch irre, das ist doch für keinen Menschen fassbar, dass Menschen gibt, die sich um sowas kümmern, das, was Bill Gates inzwischen oder womit der in Zusammenhang gebracht wird und so, das ist alles so dermaßen abgehoben, wahnsinnig. Was für Impfungen haben die denn gekriegt, damit sie sowas machen? Also die eine Impfung haben sie nicht genommen, das weiß man ja von den meisten, aber was haben die eingenommen, dass die so irre werden? Also wirklich unmenschlich irre.
1: Glaubst du wirklich jetzt erst, dass es böse Menschen gibt? Also
0: nein,
1: also wundert dich das jetzt wirklich?
2: Du bist immerhin mit CDU-Mitgliedern befreundet.
1: Hältst du das wirklich für nach den letzten Jahren, nach allem, was wir erlebt haben, und wenn du hörst ja auch immer das nackte Niveau, hat dich das jetzt wirklich so richtig verwundert?
0: Ja. Ja, weil mich hat total schockiert, was bei Corona passiert ist. Mich hat total schockiert, wie saudumm sich die Menschen in Sachen Klima und Migration verhalten haben und so. Und was es da für Menschen gibt, die mit welchen Interessen vorangehen. Und das ist mir schon alles klar. Also ich komme aus dem Entertainment, da geht's auch schlimm zu. Aber wenigstens noch one-on-one, ja. Also meistens. Aber das, was mich wirklich schockiert, ist dieses infame, völlig den Menschen das Leben, das Glück, das die Zufriedenheit außer Acht lassende, völlig unmenschliche Verhalten von wenigen, die wirklich meinen, sie können uns alle vernichten auch. Also ich finde auch zum Beispiel ich war gestern bei Kollege Ganser im Vortrag, der hat dann vorab gesagt, pass auf, wir sind so eine ganze Menschenfamilie, das steht bei mir oben drüber und wir sind alle für Frieden. Ich finde zum Beispiel dieses für Frieden, das ist so weg, darüber redet ja gar keiner mehr. Weil es so selbstverständlich geworden ist,
1: Frieden, über Krieg zu reden.
0: Ich finde das furchtbar. Genau, richtig. Nazi. Und das ist doch irre, dass wir die Grundzüge des menschlichen Zusammenlebens, dass die so entglitten sind und dass da Menschen sind, die so, also böse Menschen hat es immer gegeben und Diktatoren und Psychopathen und alles das. Und gerne auch mal welche, die alles zusammen sind, ja. Aber in dieser Systematik, dass unser Essen plötzlich, wir kriegen plötzlich Angst, dass wir das eingeflößt kriegen, plötzlich gibt es Regen, der in deine Haut eindringt und verändert deine Chromosomen, oder ich finde es wirklich schlimm.
2: Ja, also Boris, da kann ich dir nur sagen, wenn du so mit 10 Jahren, 5 Jahren Verspätung so einen Moment hast, dann müsstest du direkt bei Tichys Einblick schreiben, die haben auch ungefähr diese Latenz, was die Erkenntnisse angeht, aber freut mich, dass du, freut mich natürlich nicht, worüber du da noch erstaunt sein kannst, aber freut mich, dass zumindest wir es sind, die das Erstaunen ausgelöst haben hier in dieser Runde. Vielleicht erstaunt dich auch, dass SPD-Babsi jetzt zugegeben hat, was ich ja auch schon seit einiger Zeit nicht als einziger bei weitem erkläre, dass die Umvolkung nämlich Regimeziel in Euroland ist und Deutschland da vorangeht. Sie hat es ganz offen gesagt, sie ist halt nicht, sie hat es nicht leicht, würde Österreicher sagen, sie ist nicht unbedingt die hellste Kerze auf der Regimetorte oder auf dem Törtchen, was Fritz Merz so gebacken hat. Aber jetzt hat sie, so schreibt die Weltwoche, eine Rede gehalten und dokumentiert die. Es gibt ein Video dazu, wo sie sagte, als SPD-Ministerin, wir brauchen die Menschen, die zu uns kommen, auch als Fachkräfte, ja, aber wir brauchen sie halt für die Vielfalt in unserer Gesellschaft und das ist genauso wichtig. Migration dürfe nicht allein auf den wirtschaftlichen Aspekt reduziert werden, vielmehr müsse Deutschland, Zitat, auch kulturell die Bereicherung annehmen. Wir wehren uns auch gegen dieses sogenannte Einheitsgrau, sagte Baas. Man könne auch von Einheitsbraun sprechen. Die Vorstellung eines ethnisch-kulturell homogenen Deutschlands gehöre der Vergangenheit an. Auch wenn manche sich danach sehen, so ist es halt nicht mehr und das ist auch gut so. Und ich meine, Einheitsbraun, also den Bio-Deutschen vorzuwerfen, sie würden ja einheitsbraun sein, wenn sie ungern von syrischen, arabisch-islamischen Messermigranten abgestochen werden, das ist ja schon eine Schärfe an Eingeständnis ihrer mörderischen Politik, die kannte ich bisher so nicht. Die hat mich tatsächlich überrascht, Melina.
1: Ja, also man könnte jetzt sagen, wer jetzt noch SPD wählt, ne, vielleicht ist das jetzt die dümmste Lebensform Deutschlands. Ich meine, Frau Baas ist ja immerhin Co-Vorsitzende. Ja, also wer jetzt noch SPD wählt, der weiß zumindest, was die SPD will. Die will ungezügelte Migration. Und was ja auch noch drin, was sie auch noch gesagt hat auf diesem Aktionstag Zusammenhalt in Vielfalt, sie will ja auch, dass sich Deutschland dieser Migration unterwirft. Die ermahnt die Deutschen, auch sie hätten sich den Migranten anzupassen. Integration sei keine Einbahnstraße. Ich meine, der Satz macht keinen richtigen Sinn. Also, denn sich an die Kultur von Migranten anzupassen, ist ja keine Integration, das ist ja eine Extegration
2: Nazi.
1: Eher. Ja. Aber wie gesagt, Frau Baas ist nicht die...
2: Sie hat's nicht leicht.
1: Und, also ich sag's ja wirklich etwas ungern, aber als Abrissbirne der SPD ist die noch effektiver als Saskia Esken. Ja? Und, also ich meine, Moment. Und flankiert von einem genialen Finanzminister Lars Klingbeil, der diese Woche gesagt hat, ich brauche keine Zahlen, um zu wissen, dass es richtig ist, auf erneuerbare Energien zu setzen. Ja. Der erste Finanzminister der Geschichte, der keine Zahlen braucht.
2: Ja.
1: Da reicht Ideologie. Also ich meine, die beiden, wer bezahlt die? Werden die von der AfD bezahlt?
2: Nee, von Steuerzahlern in Deutschland.
0: Entschuldigung. Ja. Wir wollen ganz kurz bei der Gelegenheit kurz an Herrn Habeck denken, der gesagt hat, der Wirtschaft geht's gut und die Zahlen zeigen das nur nicht. Also insofern ist das nicht keine Erfindung von ihm. Aber ganz wichtig ist, ich möchte ja, wenn ich Frau Baas sehe, also gerade nach den letzten Ereignissen, ich möchte sie immer mit so, kennt ihr das, mit so zwischen Daumen und Zeigefinger ihre Backe nehmen und sie so schütteln im Gesicht, damit in der Hoffnung, dass sie aufwachen würde. Wann
1: Ach,
0: war Deutschland?
1: Du bist ja wirklich ein Träumer.
0: Ja. Wann war Deutschland am buntesten? Was ist euer Gefühl? Zu welchem Zeitpunkt war Deutschland wirklich am buntesten, am schönsten, am fröhlichsten und am buntesten? Ich sag's euch: 2006 Fußball-WM. Da war in der Ansicht der gesamten Welt, die ganze Welt hat gesagt, Deutschland ist ja toll. Da ist das Wetter toll, da ist die Stimmung toll, die Menschen sind freundlich, es gibt herrliches Bier. War so. Und wir alle waren glücklich, wir haben Deutschland-Fähnchen am Auto gehabt. Heute wirst du sofort verhaftet, wenn du das machst. Das war die schönste Zeit. 2006 war eine wunderbare, eine großartige Stimmung. Und das, was jetzt, und dieses graue Deutschland, von dem sie spricht, das gab es auf der anderen Seite dieser alten Brandmauer sozusagen. Da war es ein bisschen grauer, ja. Aber auch da waren die Menschen wahrscheinlich teilweise glücklicher, als sie heute manchmal mit Frau Baas sind. Also was bildet sich die ein?
1: Ja, das ist unglaublich. Aber in dem Zusammenhang, weil wo du die DDR erwähnst, die Gleichstellungsbeauftragte der Stadt Erlangen hat ja jetzt für die Bergkirchweih mehrere Lieder verboten. Wegen Sexismus und Frauenfeindlichkeit hat sie die auf den Index gesetzt. Also zum Beispiel 10 nackte Friseusen von Micky Krause, 20 Zentimeter von Mirja Böß, Joana von Peter Wackel und Skandal im Sperrbezirk. Weißt du, kennen wir noch. Skandal um Rosi.
2: Spider-Murphy-Gang, ja.
1: So, genau. Und da hat nämlich der Manager der Band, der hat jetzt den Nürnberger Nachrichten gesagt, so ein Quatsch habe ich schon lange nicht mehr gehört. Als wir in der DDR gespielt haben, da mussten wir jedenfalls keine Setliste vorlegen. Es ist schon schlimmer als in der DDR geworden. Das wollte ich nur das, so kurz am Rande.
2: Nazi, klassischer Nazi, der Nazi-Dinge sagt, das ist vollkommen normal, denn der Mann muss angepasst werden. Einheitsbrauner Nazi, ist vollkommen klar. Nachdem wir jedenfalls die amtliche Bestätigung haben, dass die Umvolkung Regimeziel ist, da wirkt es auch anders, was da in Großbritannien passierte und vor allem, wie nicht darauf reagiert wird. Wir haben letzte Woche darüber berichtet, dass ein junger Mann namens Henry Novak in Großbritannien ermordet wurde von einem indischen, von einem Sikh offensichtlich, mit einem rituellen Dolch, und die Polizei, die zu diesem Vorgang hinzugerufen wurde, das Opfer verhaftete, der da noch lebte. Nun kommen Audioaufnahmen ans Licht im Rahmen der Gerichtsverhandlung gegen den vermutlichen Mörder Vikram Digwa, auf denen Henry Novak genau das Gleiche sagte, was wir aus dem den USA kennen. I can't breathe. Apollo berichtet, Audioaufnahmen zeigen die unglaubliche Reaktion der Polizisten auf diesen Hilferuf von Novak. Der wiederholte mehrfach I can't breathe gegenüber den Beamten und sie antworteten ihm, ich glaube dir nicht, Junge. Schließlich verstarb Henry Novak dann am Tatort. Polizisten versuchten ihn noch wiederzubeleben. Das war erfolglos. Es berichtet nun im Anschluss über diesen Vorfall und über diesen Satz wirklich null und niemand. Weder in den deutschen regimenahen Medien noch in den, großbritischen Medien wird irgendetwas dazu berichtet oder kolportiert. Das Ganze wird komplett totgeschwiegen. Und wir erinnern uns, Melina, an diesen amerikanischen Fall. Das waren ja original die Worte eines Serienverbrechers, der in den USA verstarb, mutmaßlich infolge der Polizeibehandlung. Daran gibt es aber große Zweifel, weil der Mann offensichtlich eine Fentanyl-Überdosis hatte zu der Zeit. Wenn also ein Schwarzer erstickt, dann mattern Black Lives plötzlich. Wenn ein Weißer ermordet wird, dann zählt das weiße Leben nichts.
1: Ja, ich meine, das Absurde war ja schon vorher. Also, was haben wir ja letzte Woche kurz geredet, ne? Dass, also, dieser Junge bricht mehr oder weniger, bricht zusammen. Also, er lebt noch, er bricht zusammen. Die Polizei kommt und der Mörder sagt, der hat mich rassistisch beleidigt. Ja. Daraufhin wird der Sterbende in Handschellen genommen. Ja? Also, und er sagt, er hat nicht nur I can't breathe gesagt, er hat gesagt, ich bin von einem Messer erstochen worden. Mhm, ja. Dann haben die gesagt, ja, ja. Die haben nicht mal nachgeguckt. Ich meine, wenn jemand mit einem Messer erstochen wird, da sieht man ja. Mhm. Da ist ja zumindest irgendwo was kaputt, ne, an der Kleidung. Mhm. Ja, und kommt Blut raus. Da haben die nicht mal nachgeguckt. Die haben sofort den weißen Jungen verhaftet, ja, oder besser gesagt Handschellen genommen, obwohl er im Sterben lag, und gleich dem anderen, seinem Mörder, geglaubt, weil er halt kein Engländer war in dem Sinne. Also das ist ja eigentlich schon völlig irre. Ja, immer das Gleiche, was bei uns passiert.
2: Ja gut, das ist natürlich noch eine Schärfe oder eine Übersteigerung des Ganzen, was wir bisher wohl so in Deutschland noch nicht hatten. Zum Glück hoffen wir, dass es so bleibt. Aber dass das nicht nur innerhalb der EU, sondern auch in Großbritannien, die sich ja da wahrscheinlich wieder erwarten fürs Regime, rausgelöst hat und gerne wieder rein würde, zumindest Keir Starmer will das ja, der klebt ja an der EU ebenso wie an seinem Posten, obwohl man ihm pausenlos nahelegt, dass er nach seiner desaströsen Niederlage zurücktreten soll. Das Ähnliches passiert oder ein Vergleichbares passierte derweil wieder in Italien. Da raste ein marokkanischer sogenannter Migrant mit einem Auto in eine Menschenmenge, und der deutsche Staatsfunk, und das war das, was mich wirklich daran wirklich bewegte, denn erstaunlicherweise nimmt man sowas ja zur Kenntnis, dass wieder irgendein arabisch-muslimischer Mördermigrant in eine Menschenmenge fährt, ist normal, ist Alltag. Der deutsche Staatsfunk, Deutschlandfunk, berichtet darüber, Auto rast in Menschenmenge. Erst wenn man dann in die Nachricht klickt, liest man irgendwo im Volltext später, dass es sich um einen Italiener mit marokkanischen Wurzeln handelt. Aber natürlich wird dann auch noch hinzugesetzt, ihr ahnt es schon, dass der Mann wahrscheinlich psychiatrische Probleme hatte. Ja, man kann wirklich den Staatsfunk doch nicht genug verachten, Boris, oder?
0: Ja, das ist das Schlimmste, hast du gesagt. Man gewöhnt sich dran. Und dieser schleichende Prozess, das ist das Gefährlichste, was es gibt. Das kennt jeder sozusagen aus eigener Erfahrung. Wenn er zunimmt, ja, wenn er sich selber jeden Tag im Spiegel sieht, fällt das gar nicht auf. Aber wenn jemand dich dann trifft nach einem Jahr und sagt, Mensch, du bist aber fett geworden, dann merkst du, dass da was nicht stimmt. Und das ist genau das, was hier passiert. Also in Hamburg war jetzt neulich in der S-Bahn einer mit der Machete. Er hat keinen umgebracht, er hat nur einfach die Machete rausgeholt und hat Leute bedroht. Das ist ein ganz kleiner Artikel und was völlig normal ist, das wäre früher über ein Jahr in den Nachrichten gewesen, dass einer mit einer Machete da rumwütet und schreit irgendwelche Parolen. Und dieser schleichende Prozess, dass diese gesamte, öffentliche Sicherheit weg ist, das ist irre.
1: Ja, aber das Verrückte bei diesem Machetenmann in der Hamburger S-Bahn, ich meine, die Polizei hat dem einen Platzverweis erteilt.
0: Ja, irre.
2: Wirklich, die haben die Machete beschlagnahmt. Komm, also sie haben sie sichergestellt. Ja, also nicht, dass sie das unterschlagen.
1: Aber das war's. Da fuchtelt mit der. Stell dir mal vor, ein blonder Deutscher wie Boris hätte das getan.
0: Ja. Boris, danke fürs du. Blond.
1: Ja, Friedhofsblond, völlig egal. Ja. Blond ist blond, ja, ja. Boris.
0: Wenn Boris ich mit meinem Brand. Schweizer Taschenmesser in der S-Bahn einen Apfel gegessen hätte, ja, dann hätte man mich fixiert auf dem Boden. Aber das Irre, das meine ich eben, das Irre ist das, wenn wir unseren Alltag heute vergleichen mit dem von vor, sagen wir mal, 10 Jahren, das ist irre, was hier inzwischen, was hier ganz normal ist. Der Alltag ist weg, unsere Sicherheit im öffentlichen Raum ist weg. Die Frauen, Frauen oder Juden waren in Deutschland niemals so bedroht nach dem Krieg wie heute. Und das ist durch einen schleichenden Prozess hat sich das eingeführt und die meisten Menschen merken das nicht. Ich finde es irre.
2: Doch, sie merken es. Also, Entschuldigung, da will ich kein Klugscheißer sein, aber ich finde es ein wichtiger Unterschied. Nach meiner Wahrnehmung und nach meiner Bitte merken sie es und sie verdrängen es aktiv.
0: Gut.
2: Also,
0: okay,
2: das ist ein wie riesiger Unterschied mit all den Konsequenzen. Ja, das ist ein bisschen wie in Nazi-Deutschland, wo ich auch niemandem glaube, das habe ich nicht gesehen, wussten wir nicht, Nachbarn wurden abgeholt. Dann ist es immer gleiche. Ja? Und es ist ja auch die gleiche faschistisch-obrigkeitsstaatliche Grundhaltung dabei. Also, die Deutschen, und das ist die eigentliche Frage, akzeptieren das immer wieder? Sie sehen das ja sehr wohl. Das ist ja keine allgemeine.
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4: 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Die derzeit im schleswig-holsteinischen Landtag vertretenen Fraktionen wollen zentrale Regeln für Gerichte und Parlament ändern, bevor die AfD möglicherweise in den Landtag zurückkehrt. CDU, Grüne, SPD, FDP und SSW haben gemeinsam mehrere Vorlagen eingebracht, mit denen unter anderem die Besetzung des Landesverfassungsgerichts, die Bildung des Richterwahlausschusses und die Abwahl von Ausschussvorsitzenden neu geregelt werden sollen. Die AfD wird in den Gesetzentwürfen zwar nicht explizit genannt. Der Adressat ist dennoch klar. Sollte die AfD dann in den Landtag kommen, Umfragen bestätigen derzeit 15%, dann sind ihr die meisten Möglichkeiten für ihre Oppositionsarbeit bereits vorab genommen worden, meinen Politikexperten. Ein Klumpen weißen Phosphors hat sich auf einem Steg der Seebadeanstalt Heikendorf an der Kieler Förde selbst entzündet. Wie das Landeskriminalamt Schleswig-Holstein mitteilte, wurde der Kampfmittelräumdienst alarmiert und beseitigte den Klumpen von der Größe eines Tennisballs. Es wird vermutet, dass eine Möwe den Phosphorklumpen aus dem Wasser gefischt und auf dem Steg fallen gelassen hatte. Der Kampfmittelräumdienst warnt in diesem Zusammenhang erneut vor angeschwemmtem weißem Phosphor an Nord- und Ostseestränden. Die meist aus dem Zweiten Weltkrieg stammenden Überreste können Bernstein ähneln und sich beim Trocknen selbst entzünden. Dabei entstehen schwer löschbare Brände, die schwere Verbrennungen und giftige Dämpfe verursachen können. Im Bereich der deutschen Nord- und Ostseeküste liegen schätzungsweise 1,6 Millionen Tonnen konventionelle Kriegsmunition auf dem Meeresgrund. Die Munitionshüllen rosten immer stärker durch und dabei treten Schadstoffe aus. Nach dem Enthauptungsversuch durch einen Sudanesen in Belfast rufen mehrere Gruppen zu Protesten auf. Die Polizei befürchtet Unruhen und mahnt zur Besonnenheit. Zudem verstärkt sie ihre Präsenz in der Hauptstadt Nordirlands massiv. Der Sudanese hatte am Montagabend einen Mann mit einem Messer attackiert. Dem am Boden liegenden Opfer stach er mehrere Male in den Hals und versuchte anschließend, ihn zu enthaupten. Augenzeugen, die die Tat filmten, griffen selbst ein und überwältigten den Sudanesen, noch bevor die Polizei einschreiten konnte. 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
2: wo ich auch niemandem glaube, das habe ich nicht gesehen, wussten wir nicht, Nachbarn wurden abgeholt, dann ist es immer gleiche. Ja? Und es ist ja auch die gleiche faschistisch-obrigkeitsstaatliche Grundhaltung dabei. Also die Deutschen, und das ist die eigentliche Frage, akzeptieren das immer wieder? Sie sehen das ja sehr wohl. Das ist ja keine allgemeine Verblödung, sondern sie sehen, das findet vor ihren Augen statt. Teilweise hört man abstruse Begründungen dafür, warum das so ist. Also eine klassische, es ist nicht das, wonach es aussieht, Schatz, except es ist doch das, wonach es aussieht. Ja? Sie denken sich irgendeinen Blödsinn aus, rechtfertigen das am Ende immer mit Klima und Rettung der Welt, warum man das nun irgendwie akzeptieren muss und lassen es dabei zu. Ja.
1: Naja, nicht ganz. 42% in Sachsen, 42% in Sachsen-Anhalt für die AfD. Ja. Das sind ja die.
2: Das sind die Ostdeutschen, das sind die Richter, das sind die
1: Vernünftigen. Ja, aber auch 28% im Bund, also in Gesamtdeutschland für die AfD in den Umfragen, weit vor der CDU inzwischen. Also, ich glaube, das ist ja die Notwehr der Menschen. So sehe ich das. Also, gut, es gibt viele überzeugte AfD-Wähler, aber es gibt auch viele, die sagen, wir müssen irgendwas muss anders werden. Und das sind ja die einzigen, die anders sind, die nicht zu der Depp gehören. Also ich glaube, man kann jetzt nicht generell sagen, dass die Deutschen einfach nur die drei stummen Tauben und Affen machen, ja, und sondern da passiert schon ein bisschen was.
2: Ja, in Ostdeutschland ganz klar, auf jeden Fall.
1: Aber auch 28% im Gesamtdeutschland.
2: Ja, das darf aber man auch getragen nicht wodurch, ne? Nicht durch Westdeutschland. Das sind Zahlen, die sie aus dem Osten holen.
1: Ja,
2: nee. AfD im Westen ist immer noch unbedeutend.
1: Unbedeutend würde ich da auch nicht mehr sagen. Und warte mal ab. Also das geht jetzt immer peu à peu. Also die werden nicht weniger, sondern die werden dort auch mehr. Klar, im Osten sind sie mit Honecker aufgewachsen, wir sind mit Hollywood aufgewachsen. Das braucht man halt ein bisschen länger, ne? Das ist klar.
2: Ja, ist so, mal gucken, wie schnell sie das im Westen merken und was ihnen da vorher in die Quere kommt, wenn sie in der S-Bahn irgendwen mit Machete treffen, dann haben sie gar keine Gelegenheit mehr zu wählen. Aber bis dahin sind durchaus noch ein paar Tage übrig. Die nutzt Bundeskanzler Friedrich Merz, um seine Wahlversprechen, ja, was eigentlich, weiter voranzutreiben, umzusetzen, wie auch immer man es nennen möchte. Bundeskanzler Merz trat jetzt bei einem Digitalgipfel auf, den er ja selbst letztlich finanziert hat, genau wie die Republika und ähnliche angebliche government-ferne Organisationen, die letztlich doch durch Steuergelder bezahlt werden, trat Merz nun bei einem Gipfel auf und hat dort über seine Wirtschaftsreformpläne und seine starke Agenda-Liste, die er ja angeblich habe und umsetzen wolle, gesagt, wir hätten unter seiner Ägide in Deutschland nicht nur ein Umsetzungsproblem, räumt damit ja konkludent ein, dass er vielleicht nicht ganz perfekt läuft in seiner Regierung. Nein, sagt Friedrich Merz, in beachtlichen Teilen unserer Gesellschaft haben wir immer auch noch ein Erkenntnisproblem. Trübsal zu blasen, das geht an der Wirklichkeit vorbei. Und Boris, das erinnert mich doch irgendwie gewaltig an den von dir zitierten Habeck-Satz über die Zahlen und die Wirtschaft, die das noch nicht widerspiegelt.
0: Also als ich das gehört habe, ne, habe ich mich in meiner kleinen feinen Morgensendung so dermaßen drüber aufgeregt, da habe ich mich richtig reingesteigert. Das ist eine solche Unverschämtheit. Ich weiß gar nicht, also gut, dass er fern von der Welt ist, wissen wir eh. Aber tatsächlich sowas zu sagen, ist eine solche, das ist ein Tritt mit anpinkeln sozusagen, ja, ins Gesicht des Volkes. Das ist wirklich irre, das ist wirklich irre. Und das ist dermaßen, dass man sowas, wenn man sowas sagt, ist man auch eigentlich wirklich, wie soll ich sagen, schwach im Kopf. Also ganz schwach im Kopf, weil du ja, das hat ja Folgen, das kriegen die Menschen ja mit. Und dass man automatisch sein eigenes, komplettes, sichtbares, messbares Zahlen, Daten, Fakten, Versagen gleichsetzt damit, dass man es so nicht richtig versteht, das ist original Habeck, absolut original. Das ist da hat wahrscheinlich sogar Habeck die Rede geschrieben.
2: Markus Krall hat ja gleich, Milena, zitiert, also das Wahlvolk beleidigen kannst du als Kanzler 5 Minuten vor Selbstmord in deinem Bunker, aber nicht in deinem ersten Amtsjahr.
1: Ja, der ist nicht schlecht. Aber ich meine, Merz hat ja nicht nur die Bürger beleidigt, der hat ja auch die Wirtschaft, der Wirtschaft den schwarzen Peter zugeschoben. Ja. Ja. Deutschland müsse mehr erwirtschaften, um Staat, Wirtschaft und Sozialstaat zukunftsfähig zu machen. Das ist unglaublich. Deutschland hat die teuerste Energie ever. Ja? Und jetzt ist die Wirtschaft schuld. Klar, jetzt ist die Energie durch diese Schließung der Straße von Hormuz noch etwas teurer geworden. Ist halt blöd für Deutschland. Ne? Aber was der Merz dieser Wirtschaft sagt, steht nicht so blöd rum, erwirtschaftet gefälligst etwas. Das ist so, als beschimpfst du einen Mann ohne Arme, weil der nicht zu den Keksen greift. Ne? Ja, Aber ich meine, in einem hat er recht, es ist nicht Zeit für Trübsal, es ist Zeit für blanke Wut, würde ich sagen. Ja. Im Grunde muss die Wirtschaft auf die Barrikaden. Aber,
2: ja, genau, wird sie bestimmt machen. Ja,
1: wird sie bestimmt. Vielleicht, wenn sie Herrn Klingbeil zuhört, der geht ja noch weiter. Lars Klingbeil sagt, wir brauchen ein verbindliches Bekenntnis der deutschen Wirtschaft zum Standort Deutschland. Unternehmen stehen in der Verantwortung, hier zu investieren. Ja. Und ich habe mich gleich gefragt, was meint er mit verbindlich? Die müssen künftig, wer nicht in Deutschland investiert, wird enteignet. Ich meine, das klingt absurd, aber zuzutrauen, also dem Klingbeil auf jeden Fall.
2: Ja, das ist auch schon etwas älter, diese Aussage von Klingbeil, ein paar Monate, glaube ich, aber passt natürlich absolut wie die Faust aufs Auge und der Patriotismus. Und
1: also er
2: und
1: hat nicht widerrufen bis jetzt.
2: Der Patriotismus von Lars Klingbeil und seiner Umvolkungs-SPD, der ist ja auch schon sprichwörtlich. Also ja, die EU unterstützt natürlich auch das Wirtschaftswachstum in der Eurozone gewaltig. Thies Einblick schreibt, es gibt jetzt ein neues Bürokratiemonster für eine Verpackungsrecyclingsverordnung der EU. Mit der sogenannten EU-Verpackungsverordnung PPWR, die am 12. August in Kraft tritt, gäbe es ein neues Recyclingwesen im Verpackungsbereich zur völligen Neuorganisation. Das Ziel bestünde laut Brüsseler Erklärung darin, bis 2030 ausschließlich recycelbares Verpackungsmaterial im Wirtschaftskreislauf der EU zirkulieren zu lassen. Das sind die wirklich wichtigen Dinge, ne? Während die Wirtschaft so frei fällt.
1: Das ist wichtig. Und zwar ist das wichtig vor allem für kleine Betriebe. Nein, es ist wichtig insofern, als dass sie daran noch weiter zugrunde gehen werden. Ja? Ich habe in der Deutschen Handwerkerzeitung gelesen, dass das auch für Handwerker ein Graus ist. Also das ist ja eine sehr komplizierte Geschichte. Also musst jetzt für jede Verpackungsart ist eine Konformitätserklärung
2: ja, natürlich.
1: Zu stellen. Ja, so und bei Handwerkern ist das folgendermaßen. Also bei Handwerksbetrieben, die beziehen zum Beispiel ganz viele Materialien aus Drittstaaten wie China oder Türkei. Und damit gelten sie nach dieser neuen Verordnung, die PPWR heißt, als Importeur und müssen dann die Verantwortung für die Verpackungskonformität übernehmen. Und also die Handwerkerzeitung schreibt, dass das in der Praxis bedeutet, dass bestellt ein Betrieb zum Beispiel Armaturen direkt bei einem chinesischen Hersteller, muss er sich selbst vergewissern, dass die Transportverpackung und die Produktverpackung den Nachhaltigkeitsanforderungen der PPWR genügen. Also beispielsweise die Schwermetallgrenzwerte einhalten und recyclingfähig gestaltet sind. Moment, kann der chinesische Lieferant keine belastbare Dokumentation liefern, darf die Ware nicht in den Verkehr gebracht werden. Also, wer die Wirtschaft und vor allem kleinere Betriebe loswerden will, der macht genauso eine Verordnung.
2: Ja, genau das ist ja der Punkt, ne? Kleinere Betriebe loswerden. Und wenn man sich fragt, was der Sinn dieser Geschichten ist, dann beantwortet eben genau der Blick auf die Staatsquote. Ich weiß nicht, wem das Ach jetzt galt, aber mir.
1: Nee, und die Lieferketten sind übrigens auch noch, wenn dann die Sachen gar nicht mehr eingeführt werden, weil die Chinesen sagen, ihr habt sie nicht alle.
2: Also das Ach war jetzt kein Gegen-Ach gegen das, was ich an, wozu ich ansetzen soll.
1: Nein,
2: okay, gut, ich wollte es nur verstehen. Ich wollte nur verstehen.
1: Schätzelein.
2: Nein, es war kein beleidigt sein. Ich wollte es verstehen, ob das jetzt eine argumentative Nummer war. Ich wollte nur gerade anfügen, dass das der wichtige Gedanke für mich, der war, den du da im Nebensatz formuliert hast, damit werden eben unabhängige kleine Betriebe zerstört. Der Blick auf die Staatsquote zeigt eben, dass wir in diesem Neofaschismus der Grünen, den sie da gebaut haben, wieder eine derartige Verzahnung der Konzerne mit diesen EU-Bürokraten da ist. Ja? Da geben also der Ehemann von Frau von Uschi von der Lügen, ist ein Pfizer-Manager, beziehungsweise ein Konzernlenker eines Pfizer-Tochterunternehmens. Sie schreibt per SMS die Aufträge an Pfizer und Pfizer schreibt eben zurück, was sie gern für Gesetze hätten, damit so kleine freie Betriebe da nicht irgendwie reinfuhrwerken, denn wer kann sich diesen Schwachsinn einer Wasserhahn-Verpackungsüberprüfung denn noch leisten oder wer kann den pro forma zumindest irgendwie mitmachen? Natürlich ein Großkonzern, der wahrscheinlich sowieso dann in China seine Einkäufer sitzen hat, das im Zweifel umverpackt in seine eigenen. Also es sind alles Gesetze, die den Konzernen, bei den Konzernen so durchlaufen und die kleine Konkurrenz eben platt macht. Der wirtschaftspolitische Hebel dahinter, der Nutzen. Dadurch werden dann diese Konzerne reicher und schalten ihre Konkurrenz aus.
1: Richtig. Ganz kleine Korrektur. Ich habe das nicht beiläufig in einem Nebensatz erwähnt. Das war mein Fazit.
2: Okay.
1: Nur so als nur so als Anmerkung.
2: Dann ging das bei mir. Jetzt bist du die beleidigt. Guck an, siehst du?
1: Nein,
2: ich
1: aber ich meine,
2: schon sind wir
1: ja,
2: auf
1: ja,
2: der
1: Ja, aber du sagst das, was du beiläufig in einem Nebensatz erwähnt hast. Da denke ich mir, Moment mal, Freundchen, das war
2: ich
1: mein Fazit.
2: Ich wollte es nochmal hervorheben, denn das ist eben der.
1: Das hast du ausführlich, ja.
2: Ja, das schien mir sinnvoll.
0: Ich möchte hier nicht Zeuge solcher Konflikte sein. Das belastet mich unnötig.
2: Da ruf doch deine CDU-Freunde dazu. Dann haben wir eine ganz andere Form von Konflikt.
0: Darf ich doch kurz etwas hinzufügen?
2: Nein, du darfst doch lang etwas hinzufügen.
0: Schade. Auf jeden Fall wollte ich sagen, dass es ja auch noch so ist, es gibt ja diese neue Verordnung auch gegen Greenwashing, was ja erstmal gut klingt. Ich weiß nicht, ob ihr das mitbekommen habt. Aber auf den Verpackungen darf dann irgendwie nur noch nicht mehr alles das draufstehen, was jetzt draufsteht. Fakt ist, viele Firmen müssen jetzt ihre Verpackung ändern. Das Ganze soll jetzt so schnell passieren, dass endlos viele Waren aufgrund der Tatsache, dass da irgendwelche Green-Geschichten noch auf den Verpackungen draufstehen, die man so vielleicht nicht mehr schreiben kann, dass unfassbar viele Ware jetzt aus dem Supermarkt verschwinden muss und vernichtet werden muss. Und allen Ernstes hat das Wirtschaftsministerium gesagt, ja, dann, wenn das dann so ist, dann ist das eben so. Dann muss man die
1: wollen
0: Sachen jetzt raus.
1: Sie wollen uns
0: das kannst
1: zerstören,
0: du dir nicht ausdenken.
2: Nein.
0: Ja, ja, und es ist wirklich, ich glaube, dass da auch, also das, letztes Jahr hat die EU, wie viel, 1460 waren es, glaube ich, ne? Die haben in einem Jahr 1460 neue Regeln geschaffen. Das ist ein systematisches Zerstörungswerk der gesamten Wirtschaft Europas.
2: Nazi.
0: Das ist wirklich irre.
2: Nazi.
0: Oh, Entschuldigung.
2: Nazi.
0: Ja,
2: Einheitspartner.
1: Das waren wahrscheinlich alles Regeln zur Entbürokratisierung.
2: Richtig. Sehr gut, Frau Preradovic. Genau. Hervorragend. Sie qualifizieren sich langsam für einen Pressesprecherjob. Melden Sie sich doch bitte im Reichspressehauptamt und nehmen dann Ihren neu zugeteilten Sprecherposten war. Ich sehe dich schon an der Seite von Uschi von der Leyen. Tja, ihr Lieben, und während die EU-Eurozone alles macht, um das letzte bisschen rauszupressen aus ihren verbliebenen Insassen, da findet in den USA der größte Börsengang der Geschichte der Menschheit statt. Starlink, Elon Musks Satellitenunternehmen für Internetanbindungen, geht an die Börse. 75% aller aktiven Satelliten der Welt gehören diesem einzigen Unternehmen. Die astronomischen Summen, die da jetzt genannt werden, haha, kleiner Space-Witz, aber sie sind es wirklich, die schwanken immer mal etwas mehr, mal etwas weniger. Jedenfalls hat ein Run so im Vorzeichnung, in dieser Vorzeichnungs-IPO-Phase begonnen, rund 1,7 Billionen Euro. So viel soll SpaceX jetzt wert sein. Also europäische Billionen, amerikanische Trillion Dollars soll es wert sein. Und nichts davon, aber auch wirklich gar nichts, hat irgendwie mit der EU-Wirtschaft zu tun. Wer sich mehr für Wirtschaft und Details, ist ja kurze Werbung, die mir hoffentlich gestattet ist, Melina, der weiß, kann natürlich immer gerne am Freitag Nacktes Geld hören, wo Banker Hermann das und noch viel mehr erklärt. Liebe Melina.
1: Ja, und Elon Musk wäre damit der erste Billionär oder Trillionär der Geschichte.
2: Hm. Ja. Hm. Ja, das muss natürlich sofort reguliert werden. Also da wird sofort Mutti Merkel aus ihrem Kasten kommen und sagen, nein, das geht gar nicht. Also Satelliten, sowas wollen wir nicht in Europa. Die müssen wir abschalten.
1: Naja, also dass jetzt 75% aller Satelliten in der Hand eines Unternehmens sind, ich weiß gar nicht, ob das so erstrebenswert ist.
2: Nun, die hat er selbst da hochgeschossen. Die ganzen
1: Weiß. Ja, aber der arbeitet eng. Der ist ja keine Firma, die völlig unabhängig arbeitet. Der wird ja vom militärischen Komplex, also von den US-Militär, der arbeitet der ja fette zusammen die ganze Zeit.
2: Klar.
1: Die haben ihn ja reich gemacht. Das ist ja nicht so, dass der mit seinem kleinen Startup um die Ecke kam und jetzt was ganz Tolles gemacht hat.
2: Hat das jemand gesagt?
1: Nee, aber weil du sagst, er hat das ja selber alles so nach dem Motto, er hat sich das ja selber so erarbeitet. Das glaube ich wiederum nicht. Auch dahinter steckt ein Kalkül.
2: Ja, selbstverständlich. Dafür hat man ja eine Firma, nicht? Also da steckt meist ein Kalkül dahinter.
1: Nein, kein reines Firmenkalkül. Also das ist schon größer. Wie gesagt, der militärische Komplex und Elon Musk sind engstens verbunden, schon die ganze Zeit, schon ewig.
2: Ja, in der Tat. Und auch die KI-Industrie, die er damit ja betreibt, also von Anthropic, mit denen ja jetzt Starlink kooperiert, also der Claude-Produzent, der momentan Marktführer ist im Coding, in der Coding-KI, von der wir auch schon oft berichtet haben, kooperiert ja mit Starlink und hat aufgrund dieses Kooperationsprojektes gerade seine Kapazitäten so stark steigern können, dass die Nutzer von Claude ihr Nutzungsregime oder ihr Budget verdoppelt bekamen für einige Zeit. Also da entsteht auch eine Form von Zusammenarbeit, die sich so weit absetzt von allem, was Europa zu bieten hat, neben Verpackungsverordnungen und an den Deckel geschweißte Plastikschraubverschlüsse. Das ist in doppelter Hinsicht schlecht für alle, die diesseits des Atlantiks sitzen. Kann man nur vermuten.
0: Und während das passiert, bestellt Herr Pistorius 2030, also 2030 Lastwagen bei Rheinmetall. Und ich frage mich, warum genau 2030?
2: Ah, ich verstehe. Zwinker, zwinker.
1: Oh, zwinker, zwinker.
0: Oder?
2: Ja.
0: Oder? Da ist doch was, oder?
2: Dann gehen vielleicht aber noch was? Drei kaputt, Boris, und es sind 2027.
0: Verdammt.
1: Aber was gegen Krieg spricht, Deutschland hat sich jetzt oder will sich mit 40% beim deutsch-französischen Panzerbauer KNDS einkaufen. Also, dann haben die genauso viel Anteile wie die Franzosen. Und wir wissen ja, was passiert, wenn der Staat etwas baut.
0: Das
1: Flughafen
0: stimmt.
1: Berlin.
2: Stimmt.
1: Ja? Also ich wäre Stuttgart jetzt gar nicht so 20. pessimistisch.
2: Wir sollten dringend alte Berliner Bürgermeister in den Aufsichtsrat dieses Unternehmens entsenden. Dann ist die Sache. Das wäre doch eine Abschlussverwendung für Kai Wegner. Da kann er den ganzen Tag sitzen und seine Freunde, seine Drag Queen Freunde irgendwie.
1: Die Tennisbälle schaukeln.
2: Ja,
1: oder?
2: Genau das. Das kocht ja jetzt auch wieder hoch. Also jetzt beim drohenden Wahlkampf fangen ja jetzt aber auch politische Gegner anzufragen, wo er eigentlich war. Das Gerücht geht ja, dass er weder Tennis spielen war, noch sonstig irgendwie gerade verhindert, sondern dass er verkatert in seinem Bett lag und nicht konnte, weil er vom Party machen zurückkam mit seiner Freundin. Aber das sind nur Gerüchte aus Berlin. Wir wissen es nicht. Mal schauen, ob wir es jemals rauskriegen. Jedenfalls bleibt zu sagen, ihr Lieben, diese Woche, was ich schon so oft gesagt habe, unsere Freiheit, die ist so verloren wie unsere Sicherheit und unser Wohlstand. Und Sie alle werden nicht von selbst zurückkehren, denn keine Partei und keine Löser werden uns von den Verbrechern der herrschenden Parteien Korruption befreien. Es bleibt allein an uns. Massenmörder wie Karl Lauterbach oder Jens Spahn, Terroristen wie Nancy Faeser oder Landesverräter wie Fritz BlackRock und Angela Merkel endlich den Strafen zuzuführen, nach denen ihre Taten schreien. Einzig wir selbst können Deutschland endlich zu dem machen, was es auf dem Papier lange sein möchte. Ein Land der Freiheit, der Demokratie und der Rechtsstaatlichkeit. Nichts davon aber wird es je werden, ohne eine Revolution. Die können wir erreichen, in Frieden und mit Humor, ganz einfach dadurch, dass wir die Verbrecher bei ihren Namen nennen und ihnen die Wahrheit ins Gesicht rufen, wo immer wir sie antreffen. Ich danke euch fürs Zuhören und meinen beiden Gästen für das gute Gespräch, Boris Brandt und Milena Preradovic. Das war Nummer 243 des Nacktniveaus. Die nächste Ausgabe folgt am kommenden Samstag, denn Widerstand ist nie zwecklos. 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
1: Liebe Zuschauer, sehr geehrte Damen und Herren, ganz herzlich willkommen zu einem neuen Video-Interview hier auf Politik Spezial. Ja, heute am Feiertag habe ich wieder mal jemanden getroffen, den Sie alle kennen, der sich sonst auf der Straße herumtreibt, vornehmlich in Frankfurt. Und ich begrüße wieder einmal Achim Winter. Hallo Achim.
2: Hallo Helmut, es ist schön wieder da zu sein.
1: Ja, Unwort des Jahres ist ja schon gefunden worden, auch das Wort des Jahres. Das Wort des Jahres, ja, positiv konnotiert,
2: ja,
1: ist Nicht-Migrant.
2: Nicht-Migrant, genau.
1: Ja, ja, und
2: das sind wir jetzt.
1: Genau, ja, ja. Das Unwort des Jahres ist Deutsch.
2: Ja, natürlich. No? Absolut, klar, das ist, musste ja irgendwann kommen. Ja,
1: ja, ja,
2: genau. Ja, sicher, da wir ja eine migrantische Gesellschaft sind, divers, eine Zusammensetzung aus lauter Migranten. Ja, du hast ja auch bestimmt polnische Vorfahren oder irgendwie sowas.
1: Nee.
2: Nein. Dann, das wird ja immer so kolportiert. Das heißt also, lass es uns richtig machen. Sind wir nicht alle Migranten und die halt schon länger hier leben, sind die nicht Migranten, weil sie es nicht mehr nachweisen können.
1: Ja.
2: Das gefällt mir sehr gut. Das ist sehr, sehr inklusiv, ja.
1: Nee, ich bin also bis ganz viele Generationen zurück tatsächlich richtig deutsch.
2: Oh, ein super Nicht-Migrant.
1: Ja, ja, genau. Ja. Und das ist auch, also wenn ich zum Beispiel in Kroatien unterwegs bin, da sprechen sehr, sehr viele Deutsch, weil Deutsch dort in der Schule erste Fremdsprache ist.
2: Ja.
1: Und das irritiert mich eigentlich immer, weil die sprechen mich dann im Supermarkt, an der Kasse und so, immer direkt auf Deutsch an.
2: Weil sie sehen, dass du einer bist.
1: Ich glaube, ich sehe deutsch aus.
2: Ach du lieber Gott, ja. Wie kann das sein? Ja,
1: Wenn ich mich jetzt verändere äußerlich.
2: Du bist wahrscheinlich leicht braun.
1: Ja.
2: Also wenn du in Kroatien bist, bist du wahrscheinlich leicht braun. Und das ist das, was Frau Baas gemeint hat.
1: Ach so.
2: Also das einförmig leicht braun, das sehe ich jetzt wo du es sagst sozusagen.
1: Ja, ist ja viel Sonne da.
2: Dann die Kroaten, die sehen dann an, leicht brauner mit einem komischen Akzent, das muss ein Deutscher sein. Ja.
1: Wenn ich mich jetzt zum Beispiel, also wenn ich mich richtig nur noch in die Sonne lege und dann fast schwarz bin und mich vielleicht auch unter das Messer lege, meine Lippen dick mache und so weiter, wäre das okay oder ist das dann schon kulturelle Aneignung oder sowas?
2: Auf jeden Fall. Auf jeden Fall. Ja, also das ist ja sowieso ein bisschen ein Problem dann auch. Nee, ist eigentlich kein Problem. Wenn die Nicht-Migranten mehr in die Sonne gingen, ja, dann würde nicht so auffallen, dass sie Nicht-Migranten sind. Ja. Und das wäre für uns eigentlich ganz gut. Die Frauen mit den dicken Lippen, die machen das an sich schon richtig. Nur da ist ja leider der Trend, möglichst blass zu sein. Es passt also nicht zusammen. Aber wenn wir alle ein bisschen brauner wären, wie das Herr Kudenav Kalergi ja sich auch schon mal gewünscht hat in den 20er Jahren, dass wenn alle Leute so leicht braun, gleichförmig ist Bas. Also es passt vorne und hinten nicht zusammen. Ja. Herr Kudenav Kalergi wollte ja eine gleichförmige Bevölkerung, die leicht braun ist. Und Frau Baas beklagt sich über gleichförmig braun. Also du siehst, es wird irgendwie kein Schuh draus. Wichtig ist zu wissen, dass du ein Nicht-Migrant bist.
1: Ja. Kannst du dich erinnern an unsere Jugendzeiten? Da war das Wort braun stand für cool. Kannst du dich erinnern? Der ist braun?
2: Ja. Nee, da kann ich mich nicht dran erinnern.
1: Nicht?
2: War das so?
1: Ja, das war so.
2: Ach du lieber Gott.
1: Das war so ein Ausdruck. Vielleicht, es gibt ja Ausdrücke, die regional nur verwendet werden.
2: Ja, ja, also es muss ja immer regional sein.
1: Zum Beispiel gibt es ein Wort, ich komme ja aus Hagen, und dieses Wort wird nur in Hagen verwendet.
2: Ja.
1: Selbst 10 Kilometer, 20 Kilometer weiter in Dortmund weiß niemand, was das bedeutet.
2: Ja.
1: Das Wort ist Teicheln. Weißt du, was Teicheln ist?
2: Keine Ahnung.
1: Ja, es ist tatsächlich so. Das Wort wird nur in Hagen benutzt und jeder in Hagen weiß, was es bedeutet.
2: Ja.
1: Teicheln heißt den Ball prellen, also wie dribbeln.
2: Ah, okay.
1: Das ist Teicheln.
2: Gut, dann also wenn ich mal nach Hagen komme
1: dann
2: Basketball spielen will, dann bin ich gewappnet.
1: Ja, die sind ja jetzt gerade wieder in die erste Liga aufgestiegen.
2: Ja, ich bin ja da, glaube ich, aber nicht im Aufgebot.
1: Du nicht?
2: Nee, ich... Ich nehme es nicht an.
1: Ja, ich habe ja lange Basketball
2: gespielt. Ja, weil du so groß bist, genau. Ja,
1: das hat gar nicht so eine große Rolle.
2: Du warst der gute Werfer, ja.
1: Ich konnte immer ganz gut ballern, ja.
2: Ja.
1: Ja, ja.

0: auf X, hat die Polizei diesen schwer verletzten, um sein Leben kämpfenden jungen 18-jährigen Mann namens Henry gefesselt mit Handschellen. Mhm. Er hat 9-mal gesagt und gerufen, I can't breathe, also ich kann nicht atmen. Und das hat die Polizei aber ignoriert, hat auch bezweifelt, dass er überhaupt abgemessert wurde. Und der junge Mann ist dann gestorben. So, der Täter wurde schon verurteilt zu 21 Jahren. Das ging da ruckzuck, finde ich auch gut.
1: Was mich wundert, ja. Krass, sonst würde es 4,5 Jahre dauern.
0: Ja, ja.
1: Genau. Ja.
0: Und ich frage mich, wo bleibt der Aufschrei? Wo bleiben die Demonstrationen? Wo bleiben die ganzen Politiker, die sich hinknien, wie bei George Floyd? Es ist schon pervers, ne, was da läuft.
1: Es ist ein absoluter Großskandal. Ja? Mhm. Und es ist auch in a nutshell, wie der Engländer sagt, also in seiner verdichteten Form ist es wirklich ein Zeichen unserer Zeit. Mir war jetzt neu, dass die Täter die Polizei gerufen haben. Das habe ich noch nicht
0: mitbekommen. Ja.
1: Ja. Was mich am meisten beeindruckt hat, war die Tatsache, dass sie versucht haben, die Täter-Opfer-Umkehr durchzuziehen und dass man aber auf den Videos die pakistanischen Sprüche des Täters hört. Der noch von der Polizei noch ein bisschen verwöhnt wird, kriegt noch ein Glas Wasser und so Sachen, der zu seiner Mutter gesagt haben soll, wenn das gefilmt worden ist, dann kommen wir mit der Selbstverteidigungsnummer nicht durch. Hm. Ja, also die wussten genau, was sie tun. Und der große Skandal ist das, was wir bei uns hier auch beobachten können, Two-Tier Policing und Two-Tier Justice. Das heißt, mit zweierlei Maß messen, und zwar in extremo, ja, in einer Gesellschaft, in der Parallelgesellschaften entstehen und ein Unmut in der indigenen Bevölkerung entsteht, dann stellt sich die Polizei auf die Seite derer, die stören, nämlich die Migranten sozusagen, mit aller Macht und kämpfen gegen die ursprüngliche Bevölkerung, die Mehrheitsbevölkerung, die da was dagegen haben könnte. Und das passiert hier in heftigster Form. Ich meine, es gibt 20 Jahre lang Grooming-Gangs in England. Das heißt, die Polizei hat immer die Augen verschlossen. Sie hat nie was dagegen getan. Und sie wendet sich zum Beispiel in Portland, wo diese drei kleinen Mädchen in der Tanzschule geschlachtet worden sind, wo es dann wirklich heftige Proteste gab, da sind die Engländer alle verknackt worden wegen Landfriedensbruch so ungefähr. Hm. Ja, das heißt also, die Polizei steht hundertprozentig auf Seiten der Regierung, die Immigration nicht nur nicht bekämpfen will, sondern offensichtlich auch in Kauf nimmt oder fördert. Und das ist nun wirklich in seiner Klarheit wirklich frappierend. Da kann man sich als Nicht-Migrant nur so seine Gedanken machen, nach dem Motto, es ist jetzt sonnenklar, was hier passiert. Und ich frage mich auch, was ist mit der Polizei los? Jetzt ist die Frage, wie weit ist es bei uns gediehen? Bei uns gibt es ja ähnliche Tendenzen. Ja?
0: Ja, die Polizei, ist es so, dass die bewusst bösartig gehandelt haben? Oder ist es vielmehr so, dass die so konditioniert sind mittlerweile, dass sie tatsächlich Angst haben, auch irgendwas Falsches zu tun, weil sie dann befürchten müssen, vor Gericht gestellt zu werden wegen Rassismus? Und wir hatten den Fall ja auch in Dortmund, wo ein Migrant erschossen wurde. Ich meine, er hatte irgendeinen Säbel oder ein Messer oder was dabei. Und ja, die Polizei, also die Polizisten fanden sich dann vor Gericht wieder, ne?
1: Mhm.
0: Und herrscht da so eine Angst auch bei der Polizei?
1: Natürlich, also wenn du natürlich weißt von oben, auf welcher Seite du zu stehen hast und du weißt, dass die Justiz ähnliche Tendenzen oder genauso polarisiert ist, musst du ja in gewisser Hinsicht Angst vor Disziplinarmaßnahmen haben, ja? Also wenn du in der linken Truppe Polizei und Justiz stehst und funktionierst nicht in dieser Richtung, musst du natürlich Angst haben, dass die Justiz sich rannimmt, ne? Genau. Und ich glaube, was da in England passiert ist, wenn du richtig links bist, das heißt, wenn du an den Segen der Immigration und der Integration glaubst, wenn du das innerlich tust, dann ist es ja wie hier in Deutschland, ich mache viele Straßenumfragen und da ist es bei ganz vielen Leuten so, in diesem Land läuft alles ziemlich gut. Ja, es gibt gewisse Integrationsprobleme, ja,

0: Das liegt aber eher an den Deutschen, weil die nicht integrationswillig sind. Und das Einzige, was in Deutschland stört, ist die AfD. Ja, also das höre ich ganz oft. Also wenn die AfD nicht wäre, dann wäre hier Frieden. Und deshalb haben die Leute eine intrinsische Wut gegen die AfD, weil da jemand kommt und in die Suppe spuckt. Ja, das ist also wie Kaisers neue Kleider. Das Land hat prächtige Klamotten an. Die Leute wollen das glauben. Und dann kommt so ein kleiner Kerl namens AfD und sagt, da hat überhaupt keine Klamotten an. Hier geht's bei den Bach runter. Da werden die Leute sauer nicht auf die Umstände, sondern auf diesen kleinen Kerl, der das sagt. Kennen wir alle aus dem Märchen. Und mit diesem
1: so klein ist der Kerl nicht mehr, ne?
0: Ja, ja, ne? Nein, klar, das ist ein anderes Thema. Aber was da in England passiert ist, die Polizisten haben sehr viele Einsätze. Die sind, es gibt Konflikte zwischen Engländern, Nichtmigranten und Migranten. Ja, und sie wollen ja, dass es eine migrantisch diverse Gesellschaft gibt, wo alle Migranten friedlich aufgenommen werden und die besten Möglichkeiten geboten bekommen, damit auch sie friedlich sind. Das heißt, wenn man ganz verquer denkt, dann ist die Polizei sauer auf die Einheimischen, ja, auf Hooligans. Es kommt bestimmt mal vor, dass irgendwelche rechten Engländer dann irgendwelche Pakistanis verhauen. In England heißt es Paki-Bashing, ja? Also entwickeln die Polizisten, so wie Teile unserer Bevölkerung, eine Wut auf die Einheimischen, die sauer sind auf die Migranten. Und das erklärt jede einzelne Aktion, die da gelaufen ist. Er sagt, ich bin abgestürzt. Die werden gerufen, weil er angeblich rassistisch beleidigt worden ist. Dann behauptet der Kerl auf dem Boden, ich bin abgestochen worden. Und dann sagt der Polizist, I don't believe you, mate. Ja, das heißt, ja, ja, laber ruhig weiter. Uns kannst du nicht verarschen. Mhm. Und das ist die Konstellation. Also eine Umkehrung der Geschichte, weil die Polizei möchte auch diese neue utopische Gesellschaft mitschaffen. Und die einzigen, die dabei stören, sind die Nicht-Migranten, die da nicht freudig mitmachen. Und das steht sogar im Migrationspakt der UN. Im Migrationspakt der UN, den alle freudig unterschrieben haben, steht drin, mit konservativem Widerstand ist zu rechnen und der muss bekämpft werden. Also so ungefähr, nicht wörtlich zitiert, aber das ist ein Teil des Migrationspakts, die Erwartung, dass Konservative, ewig Gestrige, sich gegen diese Form der Migration wehren werden und dass der Staat bereit sein muss, das zu bekämpfen. Und das haben diese englischen Soldaten vorbildlich erfüllt. Leider halt mit einem unschuldigen Opfer im ersten Semester, ein polnischstämmiger Mann, der abends nach dem Saufen mit seinen Kumpels einfach nach Hause geht und mit einem Ritualmesser ermordet wird. Das muss man sich mal auf der Zunge zergehen lassen.
1: Ja. Du sprichst hervorragendes Englisch. Du kennst England sehr, sehr gut. Und was mir nicht klar ist, ist Folgendes. Also, wenn ich über Deutschland nachdenke, dann sehe ich, dass in den letzten Jahrzehnten quasi die Deutschen komplett gehirngewaschen wurden. Immer wieder mit dem Argument der Schuld aus dem Zweiten Weltkrieg. Was ich bei den Engländern nicht verstehe, ist, ich habe Engländer immer wahrgenommen als sehr patriotisch. Und du hast die Hooligans angesprochen, ja, die wirklich für England einstehen, für ihr Land. Und was natürlich in England auch nicht passiert ist, dass die in irgendeiner Form einen Hitler hatten, ja. So, also sie wurden nicht in der Vergangenheit irgendwie umerzogen wie die Deutschen. Warum lassen die das mit sich machen? Also England ist ja das Land noch vor Nordkorea, wo die meisten Menschen wegen Meinungsverbrechen im Internet im Gefängnis sitzen.
0: Ja.
1: Ja.
0: England ist am weitesten vorne. England ist faschistisch wirklich weit fortgeschritten. Es ist ein Linksfaschismus. Ja. Und diese Geschichten, die wir hier erleben, dieser Aufgabewille der Identität, ja, denn darum geht es eigentlich im Grunde genommen. Das führe ich zurück auf einen Erfolg des Kommunismus. Ja, das ist weit hergeholt, aber so erkläre ich mir das. Es ist eine globale Bewegung. Die westlich-kapitalistischen Staaten leiden unter dieser Krankheit. Das ist also ganz schlimm. Australien, Neuseeland, Amerika, Kanada, ganz schlimm. England, also die Anglosphäre sozusagen, leidet darunter unter ihrer eigenen Identität, unter ihren Kolonialverbrechen, unter der Tatsache, dass sie die erfolgreichsten Völker in der Weltgeschichte waren. Ja.
1: Aber wenn ich Kanada anschaue, ich war ein paar Mal in Kanada und die haben ja einen unglaublichen Nationalstolz.
0: Ja.
1: Ja, also da hängt an jedem Haus hängt die kanadische Flagge.
0: Ja.
1: Und die musst du auch aufhängen, weil wenn du die nicht aufhängst, dann ist das für die komisch.
0: Ja.
1: Ja, also umgekehrt wie in Deutschland. Hängst du hier eine deutsche Flagge an dein Haus, dann kommt gleich wahrscheinlich der Staatsschutz.
0: Ja, da kommt erstmal die Antifa. Ja, ja.
1: Ja, ja. Und der Staatsschutz ja, ermittelt
0: das eine
1: dann.
0: Kann, das eine schließt das andere nicht aus. Du kannst ein stolzer Kanadier sein, wenn du den Herrn Trudeau wählst, deine eigene nicht-migrantische Abschaffung wählst, dann bist du sogar noch ein besonders lieber Kanadier. Und dann bist du stolz wie Bolle. Das wollte ich drauf zurückkommen. Alles, was wir unter Angela Merkel erlebt haben, ja, ist ein, die 68er, diese ganze Kultur, Angela Merkel, DDR, Kommunismus, steht für eine sozialistische Internationale. Ja, die Linkspartei singt das internationale Lied auf ihren Parteitagen. Das heißt, der zugrunde liegende Gedanken sind zwei. Einmal eine internationalistische kommunistische Gesellschaft mit gleichgeschalteten Bürgern, Abschaffung des Kapitalismus. Ja, also diese One Sweet World, was die Amadeo-Stiftung in ihrem Emblem hat, das ist diese unbewusst, die meisten Leute wissen das nicht. Es ist eine kommunistische Grundidee, wir schaffen die Identitäten der Völker ab und wir schaffen den Kapitalismus ab und schaffen eine gerechte Gesellschaft. Und zu der gerechten Gesellschaft gehört auch, dass die benachteiligten afrikanischen und südlichen Völker jetzt auch mal am Zug sind. Die sollen alle zu uns kommen und die Errungenschaften des Sozialstaates endlich genießen. Ja, also wo wir völlig perplex dastehen, so was passiert hier eigentlich, wenn man das aus dieser Warte sieht, dass jetzt endlich die Armen mal dran sein sollen, Frau Herrmann predigt die Bescheidenheit, ja, die neue Bescheidenheit, wir sollen nicht mehr Auto fahren, nicht mehr, das passt alles da rein und ich fürchte, Angela Merkel ist eine Protagonistin dieser Idee gewesen, die hat das vorangetrieben und es hat die ganze westliche kapitalistische Welt ergriffen, weil der Kapitalismus da so gut funktioniert hat und großen Wohlstand auch leider für Einzelne geschaffen hat. Und es gab immer Kapitalismus mit einem schlechten Gewissen und die zugrunde liegende Idee, dass im Grunde der Sozialismus eine bessere Idee ist und dass man irgendwann dahin kommen muss. Ja? Und deshalb gab es auch die Pizza-Connection zwischen der CDU und den Grünen, weil sogar die CDU gesagt hat, nee, im Grunde ist so eine Nivellierung, Sozialismus, Kommunismus, alle sind gleich und wir helfen auch den anderen Völkern und wir sind nicht so erfolgreich, ekelig. Das ist die zugrunde liegende Idee. Und deshalb ist England, auch wie Kanada, bemüht, unbewusst den Kapitalismus abzuschaffen, um in Bescheidenheit stolz auf sich zu sein.
1: Mhm. Siehst du da auch irgendwo eine satanische Verdrehung, wenn diese Menschen immer von Vielfalt sprechen? Weil im Grunde ist es doch so, dass sie keine Vielfalt wollen, sondern sie wollen, wie Bärbel Baas sagte, ein Einheitsgrau.
0: Na, das will sie ja verhindern.
1: Ja, das sagt sie. Aber sie tun ja genau das, um die ganze Vielfalt, die wir auch in Europa haben, die Vielfalt der verschiedenen europäischen Völker zu vernichten.
0: Absolut.
1: Es soll quasi so eine Einheits, so ein Einheitsbrei werden, wo du selbst, wenn du zum Beispiel in Bayern auf ein Schützenfest gehst und irgendein bayerisches Lied singst, dann sofort Nazi bist. Ja? Also, wo geht die Entwicklung hin?
0: Ah, das führt jetzt sehr.
1: Ich kann schwer glauben, dass die Menschen sich das gefallen lassen auf Dauer.
0: Die Entwicklungen sind ja so extrem, dass wir zu Verschwörungstheorien greifen müssen. Ja, ich neige da ein bisschen dazu. Deshalb ist alles, was ich sage, mit Vorsicht zu genießen. Das sind Fantasien, Erklärungsversuche. Wir müssen aber darauf zurückgreifen, weil die Dinge so unvernünftig sind. Ja, es wird auch politisch so unvernünftiges Zeug gemacht, dass man anfangen muss, in die Klamottenkiste der Verschwörung zu greifen, um es sich zu erklären. Aber du hast natürlich vollkommen recht. Ich bin nicht sonderlich religiös. Aber ich bin geneigt, an satanistische Elemente dieser Entwicklung tatsächlich selbst zu glauben. Ja, also wenn man sich vor Augen hält, dass das Wort Diabolos der Verwirrer, Ja, das Chaos, der Chaosstifter, wenn man sich das vor Augen hält und wenn man dann die Kostümierungen bei der New Yorker Modewoche sich vor Augen hält, ja, das ist also wie ein Panoptikum des Satanismus, so gehen die Leute da über den roten Teppich bei der Modemesse. Ich glaube, es war New York, könnte aber auch Paris gewesen sein. Oder wenn man sich die Eröffnungsfeier der Olympischen Spiele in Paris anschaut, ein satanistischer Gottesdienst mit allen satanistischen Symbolen, die der christliche Glaube sich vielleicht auch nur ausgedacht hat. Das heißt also, hier soll die gegebene Ordnung umgedreht werden, wahrscheinlich in der Hoffnung, dass aus diesem Chaos dann anstatt der kapitalistischen Ungleichheit und der Ungerechtigkeit des Kapitalismus aus dieser kaputten Ebene dann irgendwie grüne Pflänzchen wachsen, die dann wahnsinnig gesund und schön sind. Ja, you bet. Also ich bin also wirklich auch geneigt, da du das jetzt aufgebracht hast, da einen Spaß an der Zerstörung, einen Spaß am Chaos, mal gucken, was passiert, wenn wir was kaputt machen. Das ist auch ja in der Rockmusik und in der Kultur so, so nach dem Motto Frau Abramowitsch, ja, die eine diebische Freude dran hat, kaputtes Zeug auszustellen, oder Theatergruppen, die mit Windeln angezogene Hühnchen durch die Kirche tragen, ja, das ist ja im Grunde genommen für einen Christen, das ist ein Albtraum. Ja. Das ist ein satanistischer Albtraum. Und gewisse Leute haben natürlich eine tierische Freude daran, wie so ein Junge, der mal irgendeinem Tier das Bein ausreißt, um zu gucken, wie das so ist, wenn man was kaputt macht. Das Problem ist, man kann es wahrscheinlich nicht mehr ganz machen.
1: Ja, ich denke gerade auch an die Drag Queens, die da vor Kindern auftreten.
0: Ja.
1: Das hat ja auch alles so was Satanisches. Teilweise können die überhaupt nicht singen, es hört sich gruselig an.
0: Nee,
1: und die springen da auf der Bühne rum und glaubst du also daran, dass es über dieser Ebene, die für uns sichtbar ist, eine geistige und auch natürlich satanische Ebene gibt, die gegeneinander kämpft?
0: Ah, so weit würde ich nicht gehen. Nein? Es sind für mich auch Symbole. Ich bin nicht gläubig genug, um da diese Strukturen zu erkennen oder. Aber wie gesagt, ich bin angekränkelt. Ja, also wenn ich sehe, dass in Paris bei den Olympischen Spielen ein Ochse ins Stadion.
1: Das passiert doch nicht durch Zufall. Ja, ich meine, da überlegen sich doch Leute, was machen wir
0: ja,
1: da?
0: Ja, die haben diebische Freude, das ist Provokation. Ja, seit den 70er Jahren ist Kunst ja reine Provokation. Und was ist der Gipfel der Provokation? Satanismus. Also es könnte auch eine rein psychologische Komponente sein, ohne jetzt zu sagen, es gibt Satanismus oder es gibt Satan und all diese Dinge. Aber wenn die Kunst daraus drin besteht, möglichst der Provokanteste zu sein, ja, dann bleibt natürlich am Ende immer Spielen mit Satan-Symbolen übrig. Dann bist du der Allerinnovativste. Und wenn du dann bei der Gestaltung der Olympischen Spieleinführungsfeier freie Hand bekommst, ja, dann ist es natürlich ein gefundenes Fressen, es dem spießigen christlichen Establishment mal so richtig zu zeigen, ohne dass die es merken sogar. Ja, alle sitzen da und applaudieren Monsieur Macron als Erster, ja, und die verstehen gar nicht, was da passiert. Es ist bunt, es kommen Ochse rein, es werden Kinder in Krankenbetten rumgeschoben, ja, und lauter so Zeug, also Kinder, also Kannibalismus, Baalkult wird da offen zelebriert und das Publikum, oh, das ist eine wirklich interessante Eröffnungsfeier. Das ist schon fast lustig, genau, ja.
1: Ja, Wahnsinn.
0: Also wenn man es jetzt auf der höheren Ebene sieht, ist es erschreckend. Wenn man daran glaubt, wenn man als Christ glaubt, dass Satan seine Finger im Spiel hat, ist es erschreckend. Auf einer kulturellen Ebene ist es vielleicht nur eben dieser absolute, seit den 60, 70er Jahren, Kunst muss zerstören, Kunst muss dekonstruieren, Kunst muss was kaputt machen, weil diese Strukturen uns belasten und uns zerstören müssen. Wie, mach kaputt, was dich kaputt macht. Also diese ganze Zerstörungskultur, das muss nicht satanisch sein, aber es ist natürlich im Grunde, ist Satanismus ja nur ein Symbol für diese Ideen. Ja.
1: Ja. Ja, Achim, das war ein sehr, sehr schönes Gespräch. Hast du noch was ganz Wichtiges, was du loswerden möchtest?
0: Ja, ich freue mich sehr, dass Cem Özdemir jetzt in Baden-Württemberg das Rauchverbot auch im Freien durchgesetzt hat. Da freue ich mich sehr auf die Durchsetzung. Also in Freibädern und an Bushaltestellen darf nicht mehr geraucht werden. An öffentlichen Plätzen darf nicht mehr geraucht werden. Nur an designierten, ausgewiesenen Orten, wo dann die Restbevölkerung auf dich deuten kann. Und da freue ich mich sehr auf die Nachrichten der Durchsetzung. Also wie die Bademeister in den Freibädern, anstatt auf die Sicherheit zu achten oder aufzupassen, dass jemand ertrinkt, wie sie dann den Rauchern nachrennen, die sich getraut haben, sich eine anzuzünden. Ja.
1: Erinnert gerade schon wieder ein bisschen an die Corona-Zeit, ne?
0: Ja. Er trägt keine Maske. Ja. Und da dreht sich das ja wieder um. Ich habe ja eben gerade davon erzählt, dass alles zerstört werden soll und alles. Ja. Das würde ja normalerweise mit einer Liberalisierung einhergehen. Ja. Aber das Kind, also die Katze beißt sich in den eigenen Schwanz. Um zu gewährleisten, dass diese zerstörerischen Pläne auch durchgesetzt werden, muss der Staat autoritär werden, um diejenigen, die im Grunde genommen ein bisschen Zucht und Ordnung wollen, einzuschränken. Also der doppelt eingesprungene Rittberger. Die linken freiheitsliebenden Hippies müssen die, die Zucht und Ordnung wollen, mit Zucht und Ordnung an der Kante halten.
1: Ja.
0: Das ist absurd.
1: Hm. Ja, manche finden es gut.
0: Genau.
1: Gut, machen wir einen Schnitt.
0: Ja,
1: genau.
0: Gut.
1: Ich danke dir ganz, ganz herzlich für das Gespräch.
0: Ich danke dir.
1: Und freue mich, dass wir uns demnächst auch wieder bald sehen. Ja, wahrscheinlich.
0: Hoffentlich, genau.
1: Du läufst ja überall rum. Das ist ja der helle Wahnsinn. Ja, liebe Zuschauer, Ihnen auch ganz herzlichen Dank fürs Zusehen. Ja, bitte abonnieren Sie unseren Kanal und natürlich auch den Kanal von Achim Winter. Er ist ja umgezogen, du bist ja kein Kontrafunker mehr.
0: Nein,
1: ne?
0: Nein.
1: Sondern,
0: ich bin jetzt ich selbst. Ja.
1: Bist du selbst, ja.
0: Genau. Ja, ich habe zwei, meinen althergebrachten Winters-Woche-Kanal, der ja, Gott sei Dank recht erfolgreich läuft. Und dann tue ich etwas, was Journalisten mir nicht verzeihen, der Schwurbel-Kanal. Ich beschäftige mich mit Verschwörungstheorien.
1: Ah, da wollen wir ja auch eine Sendung aufnehmen, ne?
0: Ja, genau, das wollen wir machen, absolut. Da haben wir auch eine schöne Verschwörungstheorie, die mir persönlich sehr viel Spaß macht. Und dann gibt es natürlich ein klassisches, was du machst, ein Interview-Kanal, wo ich mir gelegentlich interessante Gäste raussuche und die auch mal selber befrage.
1: Gut. Ja, das haben wir alles verlinkt in der Videobeschreibung und auch ganz oben im Kommentarbereich. Und bitte schreiben Sie Ihre Meinung zu den angesprochenen Themen in die Kommentarleiste. Schauen Sie sich bitte auch unser Politik-Spezialmagazin an. 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Und wenn Sie es noch nicht gesehen haben, Max Ott hat ein neues Buch rausgebracht. Rettet unser Bargeld. Auch den Link finden Sie in der Videobeschreibung. Ich bedanke mich ganz, ganz herzlich bei Ihnen und sage bis bald.

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1: 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Die AfD spricht bundesweit mehr Wähler an als jede andere Partei. Derzeit können sich 35% der Wahlberechtigten vorstellen, die AfD zu wählen, zeigt eine aktuelle Umfrage von INSA für die BILD. Damit erreicht die Partei erstmals ein größeres Wählerpotenzial als die CDU/CSU, für die nur noch 33% grundsätzlich offen sind. Gleichauf mit der Union liegt die SPD mit ebenfalls 33%. Am Sonntag gingen die Albaner den 8. Tag in Folge in Scharen auf die Straße, um gegen einen geplanten 1,6 Milliarden Dollar teuren Luxusresortkomplex zu protestieren. Umgesetzt wird das Projekt unter anderem von Jared Kushner, dem Schwiegersohn von US-Präsident Donald Trump. Kritiker bezeichnen das Projekt als korrupt und verheerend für Feuchtgebiete und Wildtiere. Der albanische Premierminister Edi Rama verteidigte das Projekt trotz zunehmender öffentlicher Kritik vehement und erklärte in einem kürzlich geführten Interview, das für die Bebauung vorgesehene Land gehöre den Investoren und nicht dem albanischen Volk. Lea Üpi, eine albanische Akademikerin, schrieb in einem Meinungsbeitrag für den Guardian: Die Albaner wissen, dass Immobilienspekulation ohne staatliche Überwachung dazu führt, dass normale Bürger Schwierigkeiten haben werden, eine Wohnung zu kaufen oder die Miete zu bezahlen. In der inzwischen entzogenen Doktorarbeit von Mario Vogt, aktueller Ministerpräsident von Thüringen, wurden insgesamt 265 beanstandete Stellen gefunden. Es wird auch von Quellenfälschungen, erfundenen oder aufgehübschten Interviews und systematischem Textbetrug gesprochen. CDU-Mann Vogt ist damit der bisher prominenteste aktive Politiker in Deutschland, dem der Doktortitel wegen Plagiats entzogen wurde. Jetzt kam noch mehr ans Tageslicht. Apollo News schreibt, Mario Vogt soll auch einen Gastbeitrag in der Zeitung Welt mit KI verfasst haben und auch eine Rede in Buchenwald scheint der CDU-Chef in Thüringen so erstellt zu haben. Die Trigger FM-Meldungen. 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
5: Es ist Freitag in der 22. Woche 2026 und hier ist nacktes Geld. Für alle, die wissen, dass Geld die Welt regiert und verstehen möchten, wie genau. Ich begrüße euch da draußen und mir zugeschaltet aus dem Süden Mordors Hermann. Grüß dich, Hermann.
6: Hallo, Paul.
5: Hermann, du warst 30 Jahre ein Herr der Banken und hast für sie und mit der Politik Milliarden bewegt. Dafür hast du Millionen von ihnen bekommen. Heute bist du Privatier. Arbeiten muss einzig noch dein Gewissen. Und darum berichtest du uns hier von all dem, was du in der Finanzelite gelernt hast. Bevor wir damit starten, mein üblicher Hinweis an euch. 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Dafür sage ich herzlich Danke und bedanke mich natürlich auch bei meinem Kollegen, der auch heute wieder mit dabei ist und der wie ich von euren Spenden lebt, der Mike the Pirate. Lieber Mike, schön, dass du auch wieder da bist.
7: Hallo zusammen.
5: Mike the Pirate und seine Krypto-News, die kommen, wie kennt ihr schon, zum Ende unserer Sendung, wenn wir beim Thema Krypto und auch unserem Shitcoin oder Memecoin, unserer Spendenwährung, der nackten Markt sind. Bis dahin haben wir für euch Neues zum Trillion-Dollar-Club, der größte Börsengang aller Zeiten. The biggest ever, the greatest, some people say, there can't be anything greater, ist unser Thema. Bullshit, Bärbel-Bars und ihr Steuerbescheid sowie der Rest der deutschen Restwirtschaft sind zum zweiten unserer Thema. Und dann die Frage, was mit The Great Taking eigentlich läuft. Wie sieht die Wirtschaftslage an den Börsen und die Investmentlage eigentlich aus angesichts eines Rekord-S&Ps, aber fallenden Kursen? An anderer Stelle ist der Crash dann doch im Anflug. Danach folgen unsere Krypto-News und Neues zur nackten Mark. Ja, Hermann, der SpaceX-Börsengang ist the biggest thing ever. Das ist nicht mal Trumpsche Übertreibung, denn ich glaube, es ist tatsächlich nach aktueller Zahlenlage der größte Börsengang bisher aller Zeiten, der da kommt.
6: Most people say it's the biggest ever. They have never seen anything bigger.
5: It's also wonderful. Daher, du hast voll, it's absolutely wonderful. Yeah,
6: es ist absolut genauso. In den nächsten 14 Tagen, wir erwarten jetzt das Pricing um den 5. Juni herum. Und dann geht die Party los am 12. Juni. Das ist der erste sehr große Börsengang. Und es ist der größte jemals. Davor war Aramco. Also saudische Öl, und ich glaube, da sind wir jetzt insgesamt 3 oder 4 Mal größer. Was will SpaceX erreichen? Sie möchten 75 bis 80 Milliarden, ich sage bis 80 Milliarden, weil dieses Ding wird so überzeichnet werden. Das heißt, dass mehr Leute etwas haben wollen, als man wirklich bereit ist zu geben. Und da wollen sie 75 bis 80 Milliarden neues Kapital einsammeln. Und was heißt das? Bei einer Bewertung von 2 Billionen, das sind 2000 Milliarden, dieser Firma, dieses Börsengangs, will man 75 bis 80 Milliarden frisches Kapital einnehmen. Das heißt, es kommen gerade mal 4% neue Aktien auf den Markt. Und die werden eben ab 12. Juni gehandelt. Und da gilt es eben genau zu schauen, auf der einen Seite langfristig, wenn man an Elon Musk und wenn man an Datencenter im Weltraum glaubt, dann ist das definitiv eine langfristige Anlage. Aber jetzt ist erstmal Zeit für die Altinvestoren, die natürlich wesentlich tiefer eingestiegen sind und jetzt die Chance bekommen, in den nächsten 6 Monaten auch kräftig zu verkaufen. Das Ganze ist so gestrickt, dass eben am 12.
5: Also die SpaceX-Aktien, wenn sie dann kriegen, zu verkaufen, um die Gewinne mitzunehmen, oder?
6: Ja, die Altinvestoren haben die SpaceX-Aktien schon. Nur die ganze Welt wartet darauf, dass die jetzt öffentlich an der Börse gehandelt werden, weil wir wissen ja auch in den Pre-X, also die auf der Blockchain gehandelt werden, das sind keine richtigen Aktien. Die Altinvestoren haben aber richtige Aktien, nämlich die vor dem Börsengang. Also wer sich vor 8 bis 10 Jahren mit 2% daran beteiligt hat und 20 Millionen oder selbst 30 Millionen gezahlt hat und jetzt bei 2 Billionen aussteigen möchte. Und das werden einige dieser Investoren sein, weil die natürlich auf der einen Seite einen riesen Gewinn gemacht haben und auf der anderen Seite solche Investoren mit Fonds wie Cathie Wood zum Beispiel mit ARK, die haben dann ein Klumpenrisiko, weil das Ding natürlich so explodiert ist, wie wir schon beobachten. Also das ist ja von 300 Milliarden auf 500, auf 800, auf 1,5 Billionen, jetzt auf 2 Billionen. Da wird immer gesprochen, dass da der Börsenstart beginnt mit dieser Bewertung. Ich selbst glaube, es werden 1,75 Milliarden. Da gibt man denen, die da reinspringen, ein bisschen Luft nach oben. Aber was man beachten muss, ist, dass die ersten 20% der Aktien, die die Altinvestoren, also die Leute, die in den letzten Jahren in SpaceX investiert haben, 20% verkaufen können bis circa Ende August. Und zwar sollen die nach den Q2, also nach dem zweiten Quartal der Bekanntgabe der Zahlen, können die 20% verkaufen. Und dann jeweils 7% mehr nach 70, 90, 105, 120 und 135 Tagen.
5: Also die sind also gewestet, wie man so sagt. Sie dürfen das nur in
6: ganz genau, die sind gelockt. Die können also nicht am ersten Tag rauskommen, was natürlich zur Folge hat, dass alle die sich jetzt drängeln, um im ersten Kurs oder im IPO dabei zu sein, beim Börsengang, wenn das Ding an der Börse gelistet wird, dann gibt es nur diese 4%. Das heißt, hier erwarten wir schon, dass es eine Nachfrage gibt, die um das Vielfache höher ist. Und dann kommen die ersten 20% so nach 6 bis 8 Wochen. Dann kommen weitere 35% über die nächsten 135 Tage. Und danach, nach der Bekanntgabe der Q3-Zahlen, können die restlichen 28% der jeweiligen Aktien, die die Altinvestoren haben, können verkauft werden. Der Einzige, der ein Lockup von einem Jahr hat, ist Elon Musk. Und der hält 85% der Stimmrechte und damit auch letztendlich der Anteile. Also von daher, der Markt ist sehr, sehr eng. Es wird einen riesen Run drauf geben. Und dann ist die Frage, explodiert das Teil, der Kurs, gleich am ersten Tag und geht wie eine Falcon 9 quer durch die Atmosphäre nach oben? Angenommen, manche sprechen von $140 bis $150 als festgelegten Kurs. Da kann der erste Kurs schon mal 200 oder 250 sein, wenn die Nachfrage so hoch ist. Aber das werden wir sehen. Auf jeden Fall ist es ein so gigantisches Unternehmen oder Unterfangen, dass man natürlich hier genau hinschauen muss, wenn so große Fonds Klumpenrisiko haben, wenn sie so ein Investment dann reduzieren, dann weißt du, dass in den nächsten Wochen eigentlich einiges auf den Markt kommen müsste. Und das ist noch nicht mal, dass man vielleicht als Erstinvestor nicht daran glaubt, sondern einfach, dass man sagt, ich habe das Ding mehr als verzehnfacht, ich werde jetzt mindestens die Hälfte rausholen und es gibt so viele andere Gelegenheiten, wo ich investiere. Und wenn wir von 1,75 Billionen ausgehen, dann ist natürlich die Fantasie, dass das in den ersten 6 bis 8 oder 12 Monaten auf 4 Billionen im Market Cap, nämlich sich verdoppelt, eigentlich recht klein. Also zuerst einmal, SpaceX macht noch keine Gewinne. Das wird auch noch ein bisschen dauern. Die werden die 75 Milliarden nehmen, um bestimmte Dinge weiterzuentwickeln. Aber die Fantasie ist halt jetzt wirklich außerhalb der Atmosphäre. Und das werden wir sehen. Und weil du erwähnt hast, Trillion Dollar Club, von den 15 Firmen mit dem höchsten Market Cap, also der höchsten Bewertung, sind mittlerweile 6 aus dem Semiconductor-Segment. Also alles, was Chips, Compute Power. Und
5: wie viel europäische, im 12. Regime oder wie viel sind von Uschi von der Leyen's CE-Normierungs-Schraubdeckel-Verordnungen dahin gepusht worden? Sag's nochmal kurz. Wie viele europäische Super-Weltfirmen spielen damit?
6: Also hier in dem Fall würde Doro Bär sagen, ohne uns fliegt keiner zum Mond. Also die EU null. Hat da sicher die Finger drin.
5: Null.
6: Die EU
5: null sind
6: plant
5: null.
6: Natürlich Marktführer zu werden null. In den nächsten 2 Jahren.
5: Null. Nada.
6: Aber sie gucken niemand. Sich erstmal an, was passiert.
5: Niemand. So. Entschuldigung, aber das musst du nochmal raus. Und du hast es so im Nebensatz gesagt, für all die nicht sich mit Aktien so gut auskennt, die noch nicht Blockzocker schauen und dort lernen, Werbung, blockzocker.com, da könnt ihr natürlich mit Hermann lernen oder mit mir lernen, wie ich es von Hermann beigebracht bekomme, wie man auch mit Kleinstbeträgen investieren lernt. Du hast im Grunde erklärt, warum dieser IPO von SpaceX, dieser größte IPO aller Zeiten, nichts ist, was dich dazu reizt, dass du so eine Aktie zeichnest, weil ein Problem, was wenige sehen, was ich sehr gut nachvollziehen kann, weil ich ja Investorenrunden hatte in meiner Startup-Equity-Nummer, da weißt du, dass nichts schlechter ist als Überbewertungen. Die sind nämlich der Tod. Und eine Überbewertung sorgt ganz schnell dafür, dass du als Vorstandsvorsitzender, als CEO oder als Geschäftsführer Geschichte bist, weil sobald Investoren nämlich enttäuscht sind, sind sie schlimmer als Frauen. Also du willst keine enttäuschten Investoren haben, vor allem keine mit großen Anteilen in deiner Firma, weil wenn du halt hohe Erwartungen schürst, kriegst du unglaublich viel Geld hinterhergeworfen. Wenn die dann nicht eintreten, dann rollt dein Kopf. Und das ist ja auch das Problem so einer Überbewertung beim Börsengang. Wenn sie denn so aufgeblasene Erwartungen haben, dann kann ja eigentlich nur eine Enttäuschung folgen.
6: Ja, ne? Yeah, it's the biggest Überbewertung ever. Some people say it's the most beautiful Überbewertung.
5: It's yeah, wonderful. Also, nobody has ever seen anything like it. I mean, that's what all the people say. It's historic.
6: Genau, also die Price Earnings, das, was die Firma verdient, zu dem, wo der Aktienkurs steht, ist natürlich absurd hoch. Aber auch hier ist natürlich, was hält die Zukunft? Und die Zukunft im Moment sieht so aus, dass man Datencenter in absehbarer Zeit, also nicht wie früher, ach in 10 oder 20 Jahren, das wird wesentlich schneller gehen, dass man Datencenter im Weltall hat. Ob das gut oder schlecht ist, lasse ich mal dahingestellt, weil es hilft natürlich auch uns alle Erdlinge hier zu kontrollieren und knapp auszusuchen, wer zum Mars fliegen darf und wer zum Mond fliegen darf.
5: Das entscheidet immer noch Uschi mit Doro zusammen,
6: wie man sonst genau. Sagt. Genau. Und von daher ist das natürlich eine riesige Bewertung, weil es gibt zwar Space-Aktien, ich hatte irgendwann mal in einem Podcast gesagt, es ist die einzige Space-Aktie, da bin ich natürlich 17 Mal belehrt worden. Natürlich gibt es auch andere Space- und Satellitenaktien, aber das hier ist mit das größte Interesse, was geschürt wird. Du siehst ja, das Interesse ist weltweit so groß.
5: Ja.
6: Und natürlich für mich als alten Tesla-Fanatiker, muss ich schon sagen, ist natürlich wichtig, gibt es früher oder später einen Merger, also einen Zusammenschluss zwischen SpaceX und Tesla?
5: Ja, gibt es, kann ich dir schon sagen.
6: Gibt es, da bist du weiter als ich. Ich schaue mir das sehr genau an. Aber auch da, ich hatte eben erwähnt, Elon Musk hat 85% der Stimmrechte bei SpaceX. Das heißt, da kann er letztendlich schalten und walten. Und wenn er jetzt einen Merger auf Equal macht und die Tesla-Aktionäre das mitgehen, dann hat er da um die 25%. Aber wenn beide zusammen sind, kommt er auf 52% der Stimmrechte oder 52,5. Und das ist natürlich für ihn insofern wichtig, weil man sieht es am Beispiel Steve Jobs, wenn es ist, dass du eine Firma so hoch pushst und dann kommt der Board oder der Aufsichtsrat und schmeißt dich raus, das wird ihm nicht passieren. Und das sind eben die ganzen Parameter drumherum. Es wird groß, es wird unfassbar und die Welt schaut gespannt hin. Aber was man nicht vergessen darf, diese 75 bis 80 Milliarden, die frisches Kapital zu SpaceX soll, die müssen irgendwo herkommen und die kommen nicht vom Sparbuch von den normalen Konsumenten, weil die haben kein Geld mehr.
5: Aber jetzt schaue ich mal, was ich bei dir so gelernt habe. Dann ist ja so die naheliegende Prognose, du korrigierst mich bitte, das heißt, ob das jetzt Bullshit ist, bei dieser Hyperüberbewertung, die es da gibt es wieder jede Menge Exit-Liquidity, also all die Affen, die jetzt hinterherrennen, dem Markt hinterherrennen, da rechtzeitig noch einsteigen, sagen, so eine Aktie will ich auch, die kaufen sich das Ding, wenn es jetzt rauskommt, für einen tollen Preis. Die ganzen Alte-Aktionäre sagen sich, oh, da können wir ein bisschen was mitnehmen, so ein bisschen Profit-Taking. Der alte Costolani sagt ja schon, Gewinnmitnahmen sind keine Schande. Dann wird das Geld also da, dann cashen die aus, eine Aktie lässt wahrscheinlich kräftig nach. Es gibt ein bisschen Ernüchterung, aber eben nicht groß auf Seiten der Investoren, die da schon lange drin sind, sondern eher auf Seiten der, die so ein bisschen mit Zocken da mitverdienen wollen. Ändert vermutlich nichts grundsätzlich an der positiven Haltung gegenüber SpaceX und der Gesamtmarktsituation, weil da die ist aus mehreren Gründen ja langfristig interessant ist. Und am Ende lachen mal wieder die schon lange drin sind, die größere Beträge da haben, und die Dummen sind diejenigen, die glauben, sie können eine schnelle Mark machen, weil sie da mal mit einsteigen. Ist das realistisch? Realistisch so im Großen und Ganzen?
6: Das ist im Großen und Ganzen so realistisch, nur in dieser Größenordnung, Paul, gelten natürlich ganz andere Gesetze und keine Gesetze der Schwerkraft mehr. Du musst bedenken, das Ding kommt so groß, das wird dann eine der 10 größten Firmen der Welt vom ersten Tag an. Und das heißt, die Nasdaq wie auch der S&P 500 haben extra ihre Regeln geändert, damit so etwas innerhalb von 14 Tagen oder 4 Wochen in den Index aufgenommen wird. Das heißt, jeder, der jetzt zurücklehnt und sagt, nee, da mache ich nicht mit, der aber eine Lebensversicherung hat, eine Pensionsansprüche, eine Rentenversicherung, der ist mit dabei.
5: Ja,
6: also in diesem Fall kann man nur sagen, wenn du dich daran erinnerst, Fritze Merz hat ja gesagt, dass 2,8 Billionen Spareinlagen in Deutschland unnütz auf dem Konto rumliegen. Da hat Ursula von der Leyen natürlich sofort eingestimmt. Und die möchten sie ja für Projekte nutzen. Und Elon Musk sagt, wisst ihr was, ich jag das durch den SpaceX. Und da machen wir es im Grunde genauso. Es merkt aber keiner, weil wir müssen es ihnen nicht vom Konto buchen, sondern wir nehmen es einfach aus Pensionen und Renten und sonstigen langfristigen Anlagen. Also da kommt einiges auf uns zu. Man muss da auch sehen, wie schnell der Markt sich zu einer richtigen Bewertung durchringt. Das kann sehr, sehr volatil sein. Das heißt, erstmal hoch und runter gehen. Dazu passt ein Kommentar von Larry Fink vor 2-3 Tagen, dass die Billionen für die Rechenzentren der KI unweigerlich aus Spar- und Rentenkonten kommen müssen. Das erinnert mich an den Deutschlandfonds, aber zu Deutschland kommen wir noch. Das sollte man im Hinterkopf behalten, dass diese großen Player sagen, Ihr könnt vorne sagen, da mache ich nicht mit, dann ziehen wir es euch eben hinter. Also so ungefähr wie ARD und ZDF, denen du das Geld nicht geben willst, aber sie kriegen es trotzdem.
5: Moment, es könnte ja, also man könnte dich jetzt so verstehen, dass wenn mir ein weiterer Titel der Axel Springer Gruppe, ob es jetzt Bild oder Welt sind, ihre tollen ETFs andrehen, dann könnte es sein, dass ich einer von den Gelackmeierten bin, die sowas mitmachen, obwohl ich es gar nicht will. Ja? Gut, rhetorische Frage, ich gebe es zu. Wir predigen ja hier immer wieder und Mike the Pirate arbeitet sich auch die Fingerwund daran zu sagen, nehmt die Kontrolle selber über euer Geld, ja, egal was ihr macht, egal wie ihr es macht. Hauptsache, ihr gebt es nicht anderen, sondern behaltet selbst, so verstehe ich ja immer die Grundlektion im Krypto-Mike, wenn es so, egal wie kritisch man in einer einzelnen Währung gegenüber ist und was man von diesem und jenem Token hält, aber der entscheidende Punkt ist ja, wenn ich es richtig verstanden habe, dass man dann seine Kohle tatsächlich selber in Händen hält.
7: Be your own bank. Werde dein eigener Banker. Komm in deine eigene Verantwortung. Lass dich nicht mehr von Dritten über den Tisch ziehen. Mach's für dich selber. Sicher's für dich selber. Lass die Dritten außen vor, die dir die Dinge beschlagnahmen können, die dich die banken können. Werde es einfach selbst. Genau. So,
5: haben wir es nochmal mantraartig wiederholt. Und wenn ihr natürlich irgendeinem Berater dafür Geld geben wollt, wunderbar, herzlich willkommen hier bei Nacktes Geld. Das nehmen wir gerne. Beraten euch dafür auch gerne. Aber sagen euch, ihr müsst eben keine Kohle auf den Tisch legen. Dafür, dass ihr euer eigener Herr werden könnt. Ihr müsst uns gar nichts geben, wenn ihr es selbst machen müsst, denn Krypto ist kein Einstandsding, was ihr irgendwo kaufen müsst, sondern ihr findet alle möglichen Informationen darüber auf paulbrandenburg.com/Selbstverteidigung. 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Dazu auch später mehr. Jetzt erstmal zu Bullshit Bärbel Baas. Die hat ja beschlossen, dass wir alle hier einheitsbraune, antisemitische, sondern hochgradig sexistische, misogyne, transfeindliche, TERF-hassende und nein, TERF ist ja wieder, das ist ja wieder, ich glaube, da ist man ja, TERF ist man ja, wenn man trans nicht mag oder irgendwie sowas oder dagegen ist und auf jeden Fall natürlich Rassisten der schlimmsten Sorte sind. Nazis, kurz gesagt, wir sind alle einheitsbraun. Einheitsbraune Nicht-Migranten, richtig. Das sind all die, die nicht zu dem gehören, was Bullshit Bärbel Babsi so macht. Und die hat nun auf ihrer Website ihren Steuerbescheid veröffentlicht. Sie will vermutlich damit Transparenz herstellen, Hermann, kann ich mir vorstellen. Es folgt aus den Zahlen, die sie da veröffentlicht hat. Aber Interessantes, schreibt sinngemäß auch Reitschuster. Erklär uns mehr.
6: Genau, also bei Bärbel Baas habe ich zuerst diesen Steuerbescheid gesehen und dachte, wow, jetzt sitzt schon einer da an der KI und baut einen Steuerbescheid aus Duisburg für Bärbel Baas nach. Aber bärbelbaas.de, da ist das Ding auf ihrer Seite zu finden. Also der letzte Steuerbescheid, den sie so preisgegeben hat, der war von 2023 und er zeigt, dass sie 101.000 Euro Einkommensteuer gezahlt hat.
5: Also nur die Steuer, das ist nicht ihr Einkommen, sondern das ist der Teil an Steuer, den sie zahlen muss.
6: Genau. Nur die Steuern. Und ja, dann scrollst du ein bisschen nach unten und du siehst Kleinigkeiten wie ein Auto 7.500, ein zweites Auto 300, also was immer sie mit dem zweiten Wagen da auch macht. Aber Gesamteinkünfte 283.000 Euro, weil sie ja 2023 wahrscheinlich noch Bundestagspräsidentin war. Und von daher ist das so ein bisschen wie Ministergehalt. Vielleicht ist das noch ein bisschen höher, ein bisschen niedriger. Ich kenne da die Zuschläge nicht. Aber 283.000 Euro für jemand, der gerade seinen Namen schreiben kann und ein bisschen braune Soße anrühren kann, ist das wirklich, wirklich viel. Und ich halte es normalerweise so, dass ich nicht auf die einzelnen Leute draufschlage, aber da freue ich mich, wenn die Scharia kommt und dieses Gericht verbunden wird. Wirklich. Das bringt mich zur Weißglut, weil in Deutschland so viele Menschen etwas können, die weit, aber weit weniger als 283.000 Euro verdienen. Und von daher dachte ich, das bringen wir mal in die Sendung. Es passt natürlich dazu, dass in der Bundespressekonferenz dann auch der Journalistenkollege Dogru Thema ist, ebenso wie Jacques Beau, dass die praktisch von der EU komplett den Stecker gezogen bekommen haben. Also Dogru hat nicht nur seine Frau und seine Mutter auch in diese Sippenhaft bekommen. Also von
5: jetzt EU. Neu gerade seine Mutter, genau, der die Bundesbank oder die Zentralstelle für Sanktionswesen, der Mutter das Konto zugemacht hat, mit dem Hinweis, ihr Sohn wäre der Kontrollierende dahinter. Also ohne Witz, die berentete Mutter, die Rentnerin Frau Dogru, kann nicht mehr an ihr Konto, weil sie ja den bösen Dissidenten Hüseyin damit finanzieren könnte. Ja, ganz frisch.
6: Und Genau deshalb habe ich das gelesen und dachte, das müssen wir doch mal in den Podcast bringen. Also wenn jetzt schon die Mutter davon berentet ist und ihre Rente beraubt wird oder eingefroren wird und du hast auf der anderen Seite jemand, der so tief in den Steuersäckel greift, dass er kaum noch tragen kann, was, selbst wenn es 500-Euro-Scheine noch gäbe, kriegt sie das nicht mit zwei Händen raus. Hm. Und von daher ist das natürlich so klar mittlerweile, wo die Reise hingeht. Und da wurde natürlich auch in der Bundespressekonferenz, was immer wieder ein Schauspiel ist, A, von Florian Warwick natürlich die Frage gestellt, aber auch von meinem zweitliebsten Journalistendarsteller Thilo Jung, der eine gute Frage da gestellt hat und sagte, wie sieht das denn aus? Also wie kommt ihr dazu, dass ihr den Leuten so den Stecker zieht? Die können ja wirklich, wenn du überlegst, du kannst dich ja auch nicht wehren. Als Einzelner darfst du nicht vor ein EU-Gericht sozusagen. Und das heißt, du bist letztendlich
5: noch mehr.
6: Auf den Hungerstatus.
5: Wenn den Doku sich jetzt dagegen wehren möchte, dann muss er, wenn er den Anwalt bezahlen möchte, um sich dagegen zu wehren, zuerst von der Bundesregierung eine Erlaubnis bekommen, den Anwalt zu bezahlen. Weil er darf ansonsten gar nicht. Das ist der Irrsinn. Also der Ankläger entscheidet darüber, ob du einen Anwalt engagieren darfst, um dich dagegen zu wehren. Aber nehmen wir mal so ein klein bisschen die Emotionen raus, so gut wir das können, so sehr ich das verstehe. Schauen wir uns einfach mal die nackten Umstände an. Frau Baas hat also einen Steuerbescheid von um die 100.000 Euro für einen Zeitraum. Ich habe ja auch schon angekündigt, meinen Steuerbescheid werde ich auch, wenn er denn endgültig ist. Mein letzter Steuerbescheid, den ich in der Schweiz bekommen habe, wenn er endgültig ist, werde ich den veröffentlichen. Ich sage euch schon jetzt, meine Steuerpflicht in dem gleichen Zeitraum wie Frau Baas betrug etwa gute 7.000 Franken. Und nein, ich habe da nichts beschönigt und weggelassen. Im Gegenteil, ich habe mich so nackt gemacht wie noch nie, auch mit Hilfe eines Wirtschaftsprüfers, um das alles vollkommen wasserdicht zu machen, damit nicht aus Deutschland noch die Behauptung kommt, der hat doch da und der finanziert Terror und der macht. Also nein, ich war noch nie finanziell so transparent. Und das kam am Ende. Natürlich sind das Schweizer Steuersätze, die sind weit unter dem, was den Insassen in Deutschland abgenommen wird. Aber nur für die Größenordnung, Frau Baas, also gute 100.000 Euro Steuerlast für eine Frau, die immerhin, und das ist jetzt noch der gute Teil, Tochter eines Bus- und Lkw-Fahrers ist und einer Hausfrau, so sagt Wikipedia, und sie hat 5 Geschwister. Das ist erstmal eine Ausgangssituation, man sagt, Hut ab, jemand, der sich aus einfachen Verhältnissen, wie man das so schon sagt, also wirtschaftlich einfachen Verhältnissen, derartig unabhängig macht, erstmal Kudos, richtig gut. Wenn man dann weiterschaut, stellt man fest, die Frau ist ausgebildete Bürogehilfin, das ist auch alles andere als irgendwie ein Ehrenproblem, arbeitete aber Zeit ihres Lebens dann nur mal kurz auf der Spitze sozusagen ihrer Karriereleiter als eine Referentin bei einer Krankenkasse, also als Abteilungsreferentin einer Krankenkasse. Ansonsten war sie ausschließlich Parteisoldatin. Und hat diese Reichtümer, die sie jetzt anhäufte, weit nach jeder Verbindung mit dem normalen Markt der Berufstätigkeit erreicht. Das heißt, nichts von dem, was man ihr so als Respekt zollen könnte dafür, dass sie einfach die Arbeit so etwas getan hat, hängt damit zusammen. Es sind alles samt Leistungen, die sie auf Steuerkosten vom Korruptionssystem erhalten hat. Und das fällt zusammen mit einer Zeit, die Junge Freiheit schreibt gerade, in der seit 2010 in Deutschland 65.000 von einst 236.000 kleinen Einzelhandelsgeschäften aus deutschen Städten verschwunden sind. Der Deutsche Handelsverband spricht von sogenannten Kipppunkten in Innenstädten. Und ich muss mich, Entschuldigung, es ist wie mit Menschheitsfamilie, wenn ich solche Phrasenwörter höre, wir haben da einen Kipppunkt kommen. Ja, genau. Also mehr Kipppunkte kann es gar nicht geben, Leute. Aber gut, in einer Zeit, in der das Wohngeld, Arbeitslosengeld, Pflegegeld, die gesamten Ausgaben dafür im Jahr 2025 um nochmal 5,9% angestiegen sind. Da schreibt selbst die Welt, das ist eine überdurchschnittliche Steigerung für Deutschland in den letzten Jahren. Und in einer Zeit, in der die sogenannten Wirtschaftsweisen, also die Hartgeldnutten des Regimes, die einfach im Sinne des Herrn Klingbeil, der als Wirtschaftsminister sagt, er braucht keine Zahlen, um zu wissen, was richtig ist, in der diese Hartgeldnutten das eigentlich nicht vorhandene Wachstumsoptimismus-Prognosen-Dings nochmal halbiert haben. Weil man könnte, also das kann man, man muss da ein bisschen pessimistischer sein. Und das in ein Fazit rausbringen, das dumme Volk muss mehr arbeiten. Das ist auch kein Scherz. Das Arbeitsvolumen, sagen Sie, muss erhöht werden. Versteht das endlich?

0: Es gibt keinerlei, was heißt Schuldbewusstsein, aber es gibt, du siehst ja auch, dass Merz diese Frau angefahren hat, dass es nie Pläne gab, die Diäten exorbitant zu erhöhen. Also auch da wird gelogen, da wird einfach weitergemacht und da wird eben Geld veruntreut und das ist grob kriminell. Und wenn du jetzt einen Fall wie Bärbel Bas siehst, die kriegt zwar 283.000 aus dem Steuersäckel, aber sie gibt eben 101.000 zurück. Trotzdem nimmt sie aus dem Steueraufkommen. Und da haben wir eben komplett wie soll ich sagen, den Verstand verloren, was das ursprünglich heißt, dass du eben, wenn du beim Staat angestellt bist, auch dafür Sorgen tragen solltest, dass diese Steuereinnahmen in absolut höchster Priorität eben behandelt werden sollten und dass auch nachgewiesen werden muss, wo das Geld hingeflossen ist. Und wenn du dann das Verteidigungsministerium nimmst, die haben mal kurz bekannt gegeben, dass sie nicht wissen, wo 111 Milliarden hingeflossen sind. Also du siehst, die machen sich die Taschen voll, weil es kann mir keiner erzählen, dass das nicht irgendwo ankommt außerhalb der Ukraine. Kleine Anekdote am Rand. Die Amerikaner haben festgestellt, dass die Produktion für Superjachten auf 4 Jahre ausgebucht ist und fast ausschließlich aus ukrainischen Beamtenorders. Also von daher,
1: just, you can't make
0: du
1: this
0: siehst,
1: shit up.
0: einer muss ja die großen Schiffe, die neu gebauten, bezahlen. Jetzt war Pistorius in Kanada und hat dafür geworben, dass die Deutschen doch U-Boote für Kanada und Norwegen in einem
1: Du
0: Gemeinschaftsprojekt
1: meinst
0: bauen
1: unser
0: sollten?
1: Kriegsminister, der nicht in Washington
0: Genau.
1: empfangen wurde, weil man ihn für so
0: Ja.
1: unwichtig
0: Also, wo du hinguckst, passt es halt vorne und hinten nicht zusammen. Aber weshalb ich das erwähne, auch mit Jacques Beau und auch mit Dogru, du siehst eben, es ist vollkommene Willkür. Und das bringt mich eben dazu, nochmal genau hinzuschauen, was The Great Taking, was wir schon vor Monaten diskutiert haben, sind Aktien. Wenn wir jetzt in Blockzocker Aktien oder sowas kaufen, dann probieren wir alles über die Blockchain zu machen, um einfach zu verdeutlichen, hier gibt es eine Möglichkeit und das sollte man lernen, weil die Frage ist ja auch, ich sitze hier mit ein paar Tesla-Aktien und die Frage ist, wenn ein Crash kommt und Bankenrettungen nötig sind, sind das dann meine Aktien oder ist es ähnlich wie an der Garderobe, dass ich meinen Mantel abgegeben habe und komme dann mit meinem Märkchen und will meinen Mantel zurückkommen und die sagen, nee, nee, nee, das hat eigentlich nie dir gehört. Und da empfehle ich nochmal genau hinzuschauen, also The Great Taking, das ist von Webb,
1: Vielleicht,
0: heißt
1: wenn du
0: der
1: nochmal,
0: Autor.
1: genau, wenn du nochmal kurz einordnest oder in Erinnerung rufst für die,
0: Ja.
1: die vielleicht neu einschalten, die uns früher nicht immer gehört haben, schwerer Fehler natürlich, diesen
0: Ja,
1: Podcast nicht seit Jahren und Monaten zu hören. Aber was verstehst
0: genau.
1: du oder wer hat diesen Begriff The Great Taking geprägt und was soll er eigentlich bedeuten?
0: Genau, also das ist, ich glaube, sein Vorname ist George Webb, und der kam eben darauf. Im Grunde genommen ist es so, dass es sehr offensichtlich ist, dass in den letzten bereits 20 Jahren, vielleicht eigentlich schon mehr, aber spätestens seit 2008, der rechtliche und der Infrastrukturrahmen, wem gehören Aktien, sich so verändert hat, dass man heute relativ sicher sein kann, dass wenn es eine weitere Krise gibt, dass der Gesetzgeber doch relativ leicht daran geht. Wie muss man sich das vorstellen? Früher hattest du Aktien gekauft, du hast dafür die Stücke bekommen, also das Blatt Papier, wo drauf stand 100 Aktien der Firma XY. Das Ganze wurde dann im Laufe der Jahre zu schwierig, zu handeln, also ist man dazu übergegangen, einen Pool zu machen. Und danach kam jemand die Idee und sagt, die lassen wir alle im Pool, die machen wir elektronisch und jeder kriegt nur einen Teil davon. Und dieser Teil davon ist eben die große Frage im Falle eines absoluten Bankenkrisenherdes, eines Bankencrashes. Kannst du zur Bank gehen und sagen, hey, ich habe da noch 100 Tesla-Aktien und die würde ich gerne transferieren oder ich will sie verkaufen? Und kann dann die Bank sagen, na, so einfach ist das nicht, weil wir müssen gerettet werden und da du deine Aktien hier hast, nehmen wir die gleich mit. Natürlich schreien jetzt manche, das geht nicht, das ist ein Sondervermögen. Ich kann nur sagen, bei allem, was der Gesetzgeber macht, habe ich mir abgewöhnt zu sagen, das geht nicht. Die machen halt die Gesetze rückwirkend. Von daher ist das immer wieder interessant, dass man sich darüber Gedanken macht. Und ich habe mir darüber Gedanken gemacht, ich möchte zum Beispiel eine größere Position von Tesla
1: jede Menge
0: direkt besitzen.
1: Jede Menge freie Medien, die vom Rechtsstaat

0: Art sprechen, der dann eingeschränkt sein könnte. Andere warnen vor dem Verlust der Demokratie in Deutschland. Man muss das immer wieder, verzeiht die Unterbrechung, man muss das immer wieder hart kontrastieren und sagen, also wer sich in die Illusion flüchtet, dass es nicht schon lange so ist, dass das Gesetz nichts mehr wert ist, ja, der möge sich erinnern an die Szenen, wie Demonstranten mit dem Grundgesetz in der Hand vor Berliner Polizisten standen und von denen die Schlagstöcke ins Gesicht bekamen, als sie ihnen erklärten, dass dieses Grundgesetz ihnen das eigentlich verbietet. Also das muss man verstehen, um diesen Begriff Great Taking einzuordnen. Die haben sich verabredet, das Nutzvieh schlichtweg auszunehmen. Also all das, was auf Banken liegt, auf Konten liegt, aber wo sie halt faktischen Zugriff drauf haben, auch als ihr Eigentum zu behandeln und dem, der es darauf gelegt hat, den Mittelfinger zu zeigen und sagen, ja, habt ihr halt Pech gehabt, die Gesetze, dafür schaffen wir uns hinterher.
1: Das Risiko ist nicht null und damit ist es ein Risiko. Und ich persönlich würde sagen, das Risiko ist von 1/3 auf 5-10% gestiegen. Und von daher ist das etwas, man sieht, wie sie jedem Euro und jedem Dollar hinterherhecheln, weil sie natürlich nicht daran interessiert sind, dass das Finanzsystem jetzt schon kollabiert, sondern du siehst es auch an der ganzen AI. Viele sagen ja, es ist eine Bubble, aber du siehst, wie sich das entwickelt hat. Ja, also Sam Altman zum Beispiel sitzt auf der Bühne und sagt ganz freimütig, ja, in Zukunft verkaufen wir sozusagen Intelligenz und wir verkaufen die Rechenleistung als Abo. Das kann man sich ungefähr vorstellen, dass einer in eine Bücherei geht, alle Bücher rausholt, verbrennt und dann sagt, so, ich habe das hier digital. Ich habe zwar ab und zu so was geändert von dem, was ich nicht so ganz richtig für euch finde, aber das könnt ihr jetzt in handlichen Monatsbeiträgen eben wieder letztendlich zurücklesen. Und da fällt mir immer Klaus Schwab vom WEF ein, der ja über Stakeholder spricht und auch über Rental Economy. Das heißt, in Zukunft wirst du nichts haben, du wirst fröhlich sein.
0: Das heißt, in Zukunft, hast du schon mal mit dem Elektroautobesitzer gesprochen und über seine Sitzheizung zum Beispiel oder über seine Rückfahrkamera? Das ist Realität. Also dass die Autoverkäufer verkaufen den Käufern ihres Gerätes Abonnements und schalten dann beispielsweise die Lenkradheizung ab oder solche Dinge. Ja, das ist also nicht, dass man die groß brauchen würde. Du abonnierst also Funktionen deines Autos. Das ist bei denen ganz normal. Menschen machen das, zahlen Geld und sagen dann, ich kann ja.
1: Sitzheizung 19 Euro im Monat.
0: Ja, und es machen Menschen. Und wenn du denen dann sagst, ihr seid Idioten, dann sagen die, nein, was bildest du dir denn ein? Nicht jeder kann so widerstehen, ich möchte nicht mit einem 15 Jahre alten Auto fahren. So, ja, es mag alles sein, aber du bist ein Idiot. Du machst es ja. Also, wer das zahlt, du hast mir mal eine schöne Geschichte eines Kaffeekaufs in Dublin erzählt. Ich weiß nicht, ob ich das hier sagen darf. Weil das wird dich natürlich jetzt radikal outen, weil jetzt habe ich dich gedoxt, weil jetzt kann man natürlich den Tag zurückverfolgen, wo du in Dublin am Kaffeeautomaten standst. Aber mir scheint das wichtig. Ich fand diese Anekdote super. Vielleicht, oder passt sie hier nicht rein, dann hat sie nicht stattgefunden.
1: Ja, schieß mal los.
0: Nein, das ist ja deine Anekdote. Du hast mir das erzählt, ja. Ich kann auch die Geschichte erzählen, warum wir dich Strapshermann nennen, aber das passt jetzt hier nicht rein.
1: Nein, das sind andere Geschichten, die haben wir im späteren Podcast ab 22 Uhr.
0: Nein, aber du hast ja mal dir einen Kaffee geben lassen, den du dann nicht wolltest, wenn ich das richtig verstanden habe.
1: Genau. Also ich stehe am Flughafen und bestelle mir einen Espresso bzw. einen Kaffee und habe dann noch so ein Mini-Sandwich und habe 10 Euro in der Hand und es waren 11,50 Euro. Und natürlich kann man sagen, na heute, das passt ja irgendwie ins Bild, aber das war schon vor 15 Jahren und von daher habe ich mich natürlich gemüßig gefühlt und habe gesagt, nee, dann behalt den und das Sandwich lege ich wieder zurück und bin weggegangen. Und alle hinter mir haben mich natürlich angeguckt, wie wenn ich der absolute Querulant wäre, weil ich jetzt gesagt habe, nein, ich möchte keinen Kaffee für 6 Euro und keinen Sandwich für 6 Euro, das weniger ist als eine Scheibe Toast, mache ich nicht mit. Und die Dame hinter mir dann hatte einen Espresso, hat 5 Euro in der Hand und dann sagt der zu der 5,50 Euro. Und dann siehst du, wie die anfängt zu zittern und noch die 50 Cent sucht. Und ich habe dann alle nur ungläubig angeguckt und habe gedacht, seht ihr, das war das erste Mal, wo ich gedacht habe, ihr macht alle mit. Warum macht ihr das mit? Warum sendet ihr nicht das Zeichen? Pass auf, wenn heute Abend statt 10.000 Euro nur 100 in der Kasse sind und jeder sich umdreht und sagt, nee, das Pricing mache ich nicht mit. Hm. Vielleicht tut sich das dann was.
0: Aber auf jeden Fall.
1: Das sind eben Träume, die man als junger Mann hat oder als junger Mensch, dass man sagt, bin ich jetzt links?
0: Weil vor 15 Jahren warst du jung, ja. Mutig. Ja. Aber tatsächlich, nein, halte ich für eine absolut wichtige Erkenntnis. Denn also ich traue dir zu, du hättest es dir leisten können und die Frage ist wirklich, ob wir es mitmachen. Ja? Du hast letztlich nur die Wahl, dich zu verweigern und die Unannehmlichkeiten mitzunehmen. Also wenn ich mir von Mike die Geschichten im Detail anhöre, und der heißt ja nicht umsonst The Pirate, nicht? Hat ja auch einige Sachen zu erzählen, anhöre, was es mit sich bringt, wirklich konsequent auf Banken zu verzichten. Es ist ja auch so, ist ja nicht immer leicht, Mike, oder? Also das ist ja ein ganz schön, wie viel Arbeit steckst du da rein, wenn du mal ehrlich bist und sagst, bitte, was kostet dich das pro Woche, das Verwalten der Tatsache, dass du eben nicht den leichten Weg gehst über den so einfachen SEPA-Weg und all die anderen Dinge?
2: Nach einer gewissen Zeit kann ich ja sagen, Paul, kommt Routine rein und es ist gar nicht mehr so viel Zeit. Wenn man verstanden hat, dass es ein Katz-und-Maus-Spiel ist und es 2 Stunden die Woche kostet, an der Routine dran zu bleiben, rein auch aus Interesse raus, wo geht's gerade hin, wo sieht man die ersten Zeichen, man entwickelt auch ein Gefühl dafür, oh, hier wird's langsam eng, hier wird's langsam Zeit, sich zu verabschieden, sieht aber auch, wo geht Neues auf, 2 bis 3 Stunden die Woche schon, ja.
0: Okay, sagt aber ein Mann, der ja da schon, nicht umsonst gibt er Kurse und bringt es anderen bei, du hast ja da auch eine Lernkurve gehabt und wer da jetzt neu einsteigt und sagt, Mensch, ich bin so ein artiger Nutzer von Revolut, was ich ja auch mitbenutze, das ist ja keine Schande,
2: das alles. Revolut kann ich dir ganz aktuell berichten, hat vorgestern eine Mail rausgeschickt.
0: Jetzt kann ich wissen.
2: An User, abgesendet aus der Zweigniederlassung Portugal, und hat sie eingeladen, eine Umfrage teilzunehmen. Revolut möchte besser werden und sie haben ihre Kunden eingeladen, eine Umfrage teilzunehmen, um doch mal darzustellen, wo und wie sie ihr Geld verdienen und was sie denn damit vorhaben.
0: Ah ja. Ja gut, das ist halt scheiße, wenn man dumm ist. Ja, es zeigt es wieder schön. Also nur, um es abzuschließen, also es kostet Mühe, ne, wenn wir ehrlich sind. Es kostet halt Mühe und Zeit, das zu gehen, da umzulernen und wirklich zu begreifen, welche Kreditkarte, welche Debitkarte kann ich wo kaufen, mit welchem Konto kann ich wir haben neulich ein schönes Kryptokurs für Anfänger gehabt und du hast, was auch mir neu war, gezeigt, wie man relativ einfach mit 3 Klicks seinen Bitcoin-Bestand einmal in Monero tauscht und wieder zurück und schon ist Essig mit Nachverfolgung und auch das deutsche Finanzamt guckt in die Röhre. Das alles kostet Zeit. Das ist die Wahrheit, ja. Und natürlich ist das so, wie wenn ich jetzt ins Dojo gehe und da den Karate-Miyagi vor mir habe. Mr. Miyagi kann Karate, der übt nur noch täglich ein bisschen. Um da hinzukommen, dauert es eine ganze Weile. Das kann man nicht beschönigen. Schien mir wichtig, das einzubauen, Hermann, wenn du schon so vom Great Taking redest und das Negative dabei zeigst. Also ist der Crash denn nun im Anflug? Also kommt das Taking jetzt? Greifen die jetzt? Hast du konkrete Anzeichen dafür, dass die jetzt akut aufs Konto grapschen, weil du sagst, Risiko ist 10%?
1: Nein, also die Anzeichen, dass sie schon aufs Konto zugreifen wollen, die gibt es im Moment nur eben durch diese Regulation beziehungsweise durch die Regeln, die wir uns selbst zusammengegeben haben. Ja, also von der EU her und vom deutschen Gesetzgeber. Aber was mich darauf gebracht hat, ist eben, dass sehr, sehr viele Leute da draußen eben davon ausgehen, dass die Aktienmärkte so angespannt sind, dass es eigentlich zu einem Crash kommen muss. Ich würde sagen, es würde sehr, sehr gut tun, wenn der Markt mal, wie du immer lachst, wenn ich sage, er atmet durch, also er atmet auch mal aus. Wir sind jetzt bei 7.500 im S&P 500. Also das Ding ist auch exorbitant nach oben geschleudert worden. Über manche AI-Werte wollen wir hier gar nicht reden. Aber es ist eben Zeit, dass sich das Ganze noch korrigiert. Und je weiter wir das hochziehen, ohne dass es eine kurze Gegenbewegung nach unten geht, dann kann ich mir vorstellen, dass es irgendwann mal heftiger nach unten gehen wird. Aber insgesamt ist die Frage, warten wir jetzt alle auf den Crash? Ich sage es ja die letzten Wochen auch immer, das muss man sich leisten können, an der Außenlinie zu sitzen und zu sagen, nee, ich warte auf den Crash. Weil ich glaube, trotz allen Berichten in jedem Mainstream-Newspaper, wir müssen eigentlich über Zinserhöhungen sprechen und die Staaten sind nicht mehr zu finanzieren. Donald Trump mit seinem neuen Kevin Warsh wird die Zinsen senken. Also das ist meine feste Überzeugung. Vielleicht machen sie vorher so einen Zucker nach oben, damit auch der Letzte nochmal verunsichert wird. Aber letztendlich, es wird immer mehr Geld ins System kommen. Es ist die letzte Chance. Und man sieht es am Verhalten von Trump und den ganzen Großen. Die Reichen werden so exorbitant reich im Moment, weil sehr, sehr viele an der Seitenlinie sitzen, auch Professionelle, wie zum Beispiel Pension Funds oder Versicherungen und sagen, ah nee, da kann ich nichts machen und ich warte noch und irgendwann kommt es zurück. Das ist natürlich so, dass in dem ersten Rücksetzer alle kaufen wollen, deshalb geht es erstmal nicht weiter nach unten, dann geht es nochmal hoch, dann müsste eigentlich die zweite Welle kommen. Und in diesem Zusammenhang gibt es einen Crash, habe ich mir das mal angeschaut, weil ich gedacht habe, das ist wieder Zeit, sich das mal anzuschauen. Wie verhält sich das denn, wenn du jetzt eine Aktie hast, die von 100 auf 1000 geht, wie Micron zum Beispiel, und du denkst, jetzt bin ich Millionär geworden oder jetzt habe ich 100.000 Euro oder Dollar verdient, ist dann auch das wirklich deins? Und da musst du eben Mittel und Wege finden, das Ganze dann aus diesem System rauszuziehen und eben entweder in Krypto. Ich denke nach wie vor, Bitcoin ist von der Klassifizierung als Asset wie auch von dem Nutzen her, wenn man sich eng damit befasst, ein gutes Instrument und ansonsten eben Gold und Silber. Das heißt, was du nicht verteidigen kannst, entweder mit Keys oder zu Hause einbuddeln, das wird Onkel Lars kommen, der übrigens, du hattest vorhin angesprochen, Zentralstelle für Sanktionen. Wer ist der Chef davon? Der höchste Chef, Lars Klingbeil. Auch in diesem Ding wollen wir ihn nochmal erwähnen, weil du siehst, da werde ich emotional, weil sie dir jederzeit den Stecker ziehen können. Und was ich so lächerlich finde, ist...
0: Mir nicht mehr,
1: grade, das ist durch. Ja, auch, sagen wir mal so, wenn sie dich mit EU-Sanktionen belegen, wird das auch kein Zuckerschlecken. Aber du bist natürlich gestählter als andere. Ich muss immer lachen, wenn ich auf LinkedIn sehe, jemand, der 100.000 Euro mehr verdient als der Durchschnitt, die fangen dann schon an und halten sich für reich. Also... Entweder hast du 100.000, eine Million, 10 Millionen, wenn der Staat
0: kommt und
1: den Stecker ziehst, hast du nichts, nichts. Ja, und von daher, unter dieser Prämisse zu leben, wie du schon gesagt hast, ist nicht immer einfach, ist auch nicht einfach für mich. Ich würde gerne viele andere Dinge tun, aber es ist mir wichtiger, zum Schluss da zu stehen und zu sagen, ihr könnt mir noch so in die Knie treten, ich werde nicht niederknien, no way.
0: Ich wünschte, ich hätte ansatzweise diese Summen, aber ich gönne sie auch jedem. Ich bin kein heidischer Mensch, das ist mir irgendwie nicht gegeben. Also nicht, dass ich jetzt ein besonders guter wäre, aber Neid ging irgendwie an mir vorbei. Ich gönne eigentlich jedem, was er so hat. Und es ist ja auch keine Frage der Gerechtigkeit. Ne? Also gib jedem Mensch, was er verdient und wer wäre verschlägen sicher, sagte damals der große William Schüttelbier. Deswegen gönne ich es eigentlich nur, wenn natürlich so ein der größte Gallertberg im Antifa-Gebirge, auch wenn es auf den Geld regnet, so wie bei Lars Klingbeil, oder wenn Babsi, die wirklich kaum in der Lage ist, ein Hausflur sauber zu halten, somit Raubgeld überschüttet wird, das ist halt derbste Kriminalität, den gönne ich es nicht. Ja. Das ist also so ein anständiger Drogenhändler, der dafür arbeitet zur Unzeit, den man anrufen kann bei einer Party.
1: Und Risiko nimmt.
0: Der hat sein Geld verdient, das ist völlig in Ordnung. Ja. Das mag nicht unbedingt erlaubt sein, aber das halte ich für sehr viel ehrlichere Arbeit, als das, was eben Babsi und Lars da machen. Insofern, ja, sage ich schon lange, es ist die Zeit lange durch, an der man sich in Fragen von illegal und legal innerhalb der Europäischen Union irgendwie stören darf. Das ist ein Unrechtsgebilde, wer in einem Unrechtsgebilde rechtmäßig handeln möchte, der macht sich zwingend selber mindestens zu einem Gegenstand dieses Unrechts. Das ist seine eigene Entscheidung. Insofern, mein Fazit jetzt nach all dem, es bleibt dabei, wenn ich dich richtig verstehe, die alten Edelmetallwerte sind das gut und richtige und ansonsten ab in Krypto und Blockchain-Modelle, egal ob man nun Bitcoin kauft oder ob man dort Aktien handelt oder ganz konservativ sowas wie USDC oder irgendwelche Stablecoins sich geben möchte, die dann auch wieder letztlich von Regierung kontrolliert werden, Mike, wenn ich es richtig verstehe, weil so ein USDC, der hat ja, damit er dann immer stabil ist und am Dollar klebt, ist der hart reguliert, sitzt in den USA, ist letztlich auch unter dem Zugriff der USA. Also es gibt ja auch in der Kryptowelt dann alle Zwischenstufen, so die man so haben kann an relativer Sicherheit oder Unsicherheit, je nachdem, wie man sieht.
2: Absolut. Also wenn wir jetzt über die großen regulierten Stablecoins sprechen, USDT, der übrigens in der EU laut Mika verboten ist und der CEO sagt, da gibt es den EU-Regulierung nicht hin, die können ihn mal.
0: Also USDC ist verboten.
2: USDC ist USDT. USDT von Tether ist in laut Mika verboten. Und Paolo Arduino als CEO hat gesagt, dass, was die Brüsseler Bürokraten sich da ausgedacht haben, macht er sich gar nicht zu eigen und stellt überhaupt gar keine Lizenz, um ihn in der EU zugelassen zu bekommen. Immerhin die größte Kryptowährung dieser Welt im Stablecoin-Bereich.
0: So ist die EU.
2: Also die regulierten. Da steckt eigentlich das 1:1 Modell des Fiat dahinter, gar keine Frage. Sie werden dann noch hinterlegt, also gebackt, damit der Wert bleiben kann mit Staatsanleihen. Da kommt dann noch ein Geschäft, ein Arbitragegeschäft mit den Zinsen, die sie dafür kriegen, zustande. Aber es gibt Alternativen. FUSD ist beispielsweise ein Stablecoin auf der Zano-Blockchain, ist komplett anonym und privacy. Alternativen gibt's auch.
0: Ja, Seht ihr, gut zu wissen. Wir stehen eh kurz vor den Krypto-News, aber eben kam es noch rein und ich kann es euch, wo wir gerade schon über Währung und die Möglichkeiten sprechen, nicht ersparen. Die Kubeki Letters und auch die Washington Post melden, dass er es wirklich getan hat. The Great Donald hat es jetzt gemacht, hat sich selber jetzt auf einem neuen Dollarschein verewigt. Das soll eine 250-Dollar-Note werden, auf der Donald Trump mit seinem Trump-Blick schaut. Das ist ein ähnlicher Blick, wie er auf seinem Mugshot hat, als er mal verhaftet wurde. Das ist dieser I'm the greatest oder mehr oder minder der Blick, der dem anderen sagt, dass er keine Chance hat, dass er ihn wegbomben wird mit den dicksten Lasern der Welt und allem sonstigen. Das soll tatsächlich kommen. Er wäre der erste Präsident seit einer Unzeit, seit über 150 Jahren, der zu Lebzeiten auf einen Dollarschein kommt und dann auch noch auf eine 250er-Note. Interessant wäre dann die größte Note seit langem, was ja auch so ein bisschen für die Entwertung seines Geldes. Aber Donald druckt halt gerne Geld, Hermann. So viel wissen wir ja nicht. Das ist ja für ihn.
1: Ja, also dass er nicht den Tausender gewählt hat, ist jetzt eigentlich ein bisschen enttäuschend, muss ich sagen.
0: Zeichen von Bescheidenheit.
1: Also ich hätte jetzt fest zum ersten Mal mit einer 1000-Dollar-Note, aber ähnlich wie bei den Euros. Weißt du, welcher Euroschein am meisten gedruckt wurde so in der Vergangenheit?
0: Dann würde ich jetzt meinen, der 500er, wenn du schon so.
1: So ist es.
0: Wo sind denn die alle?
1: Deshalb hat man ihn eingestellt, weil der eben palettenweise verschickt werden konnte. Also die Ukraine hat massive strukturelle Nachteile bekommen, weil die Paletten so groß werden, wenn sie Bargeld schicken. Ja, also es ist einfach nur noch absurd. Und du guckst hin und da passt die Meldung eigentlich rein. Es gibt einen 250-Dollar-Schein. Wahrscheinlich wird Donald auch noch in Farbe drauf sein, mit seiner Unterschrift sowieso.
0: In Gold, also, nein, in purem Gold.
1: Ja. Naja. Das ist, wo du hinschaust, muss man durchatmen. Vielleicht macht das ja der neue Kanzler Wüst dann auch so. Also.
0: Gut, das ist natürlich ein Thema, bei dem wir morgen im nackten Niveau uns wieder ausführlich drüber auslassen werden. Wir wollen nicht allzu politisch werden, sondern nun endlich den lang ersehnten Blick auf den Kryptomarkt. Und hier sind sie, eure Krypto-News mit Mike the Pirate.
2: Ja, ich habe eben gehört, der Markt atmet aus und das passt, glaube ich, auch ganz gut momentan auf den Kryptomarkt. Der Mai war nicht sonderlich berauschend. Bitcoin liegt im Moment bei 73.000 US-Dollar. Ethereum hat leider gestern die 2.000 wieder nach unten durchbrochen, 1.980 Dollar. Der Gesamtmarkt bei 2,5 Billionen US-Dollar. Leichte Verluste auch dieser Tage. Alles aber insgesamt noch relativ stabil. Anleger warten ab. Unser Gradmesser an Angst, Crypto Fear and Greed Index, steht bei 22. Wir sind wieder in den Extrembereich der Ängste hineingerutscht. Bitcoin, Ethereum stehen unter Druck. Es gibt aber sichtbare Zeichen einer Rotation von Kapital in sogenannte Altcoins. Es gibt deutliche Abflüsse aus den Bitcoin und Ethereum ETFs der institutionellen, teilweise über 1 Milliarde Dollar in kurzer Zeit. Und das Geld wird umgeschichtet, es fließt in Alternativen wie Solana, wie XRP, aber vor allem in Hype-ETFs. Hyperliquid ist momentan das ganz starke Thema. Starke Zuflüsse, das schnellst wachsendste ETF seiner Art. Deutet alles darauf hin, wir könnten eine mögliche Altcoin-Season sehen, haben wir letzte Woche schon erwähnt. Hype profitiert derzeit halt von diesem starken Momentum, hohen Onchain-Aktivitäten und ETF-Zuflüssen von zig Millionen schon ganz kurz nach dem Launch. Das Analyseunternehmen Swissblock meldet, der Risikoindex von Bitcoin ist von 33 auf 100 Punkten gestiegen. Sie sagen, das bedeutet ein hohes Risiko. Im Mai haben große Investoren plötzlich wieder verkauft, statt weiter einzukaufen. Besonders aus den neuen Bitcoin-ETFs fließt eine Menge Geld ab. Gleichzeitig die Spannung, die wir sehen, USA, Iran, Straße von Hormuz, eine gewisse Unruhe an den Märkten. Swissblock erinnert, eine ähnliche Entwicklung gab es schon 2022. Kurz darauf verlor der Bitcoin dann 35% an Wert. Sie weisen aber auch darauf hin, dass diese Analysen keine Garantie für eine zukünftige Marktentwicklung sind. Märkte können sich unterschiedlich entwickeln. Also zusammengefasst, Markt ist weiterhin im Angstmodus, Preise konsolidieren, aber wir sehen institutionelle Fortschritte und Altcoin-Bewegungen geben ein wenig Hoffnung. In Amerika konnten wir jetzt sehen, die amerikanische Investmentfirma Strife hat erneut kräftig bei Bitcoin zugeschlagen. Das Interessante an Strife ist, sie wurden 2022 von Vivek Ramaswamy, bekannt als Unternehmer und ehemaliger Präsidentschaftskandidat, mitgegründet. Das Unternehmen ist Vermögensverwalter, das sich bewusst gegen politisch motivierte woke Investments wie ESG stellt und stattdessen konsequent auf maximale Wertsteigerung für Aktionäre setzt. Mittlerweile ist Strife auch börsennotiert als Bitcoin Treasury Unternehmen, also als eine Firma, die gezielt große Mengen Bitcoin als strategischen Vermögenswert anhäuft. In den letzten Tagen hat Strive rund 85,4 Millionen Dollar in Bitcoin investiert und 1109 weitere Bitcoins gekauft. Unternehmen hält jetzt insgesamt 16.500 Bitcoin im Bestand im Wert von 1,2 Milliarden Dollar. Wild ging es die Woche zu mit Nachrichten aus der Ethereum-Welt. Der etwas schrille Vitalik Buterin, einer der Gründer von Ethereum, hat auf X eine recht lange Erklärung abgegeben, wie die Ethereum Foundation in Zukunft arbeiten wird. Was ist die Ethereum Foundation? Es ist eine gemeinnützige Organisation, eine Stiftung, die das Ethereum-Netzwerk unterstützt. Sie finanziert wichtige Entwicklungen, forscht an der Technik, hilft dem gesamten Ökosystem, ist aber jetzt nicht der Chef von Ethereum, sondern Ethereum wird dezentral von vielen Teams und Entwicklern weltweit betrieben. Die Foundation ist halt nur ein wichtiger Teil davon. Vitalik sagt, die Foundation wird kleiner und klarer aufgestellt. Sie verkauft weniger ihre eigenen Ether-Bestände, Ethereum-Bestände, die sie halten, um langfristig stabiler zu bleiben. Er gebe jetzt Macht ab und finde das gut. Und statt wie viele andere Krypto-Projekte nur auf höchste Geschwindigkeit und möglichst viele Transaktionen pro Sekunde zu setzen, will Ethereum jetzt was Besonderes sein. Besonders sicher, dezentral, privat und schwer zu zensieren. Vitalik betont, Ethereum soll beeindruckend werden, zum Beispiel mit Software, die nachweislich keine Fehler hat, und mit Transaktionen, bei denen man möglichst wenig Mittelsmänner braucht, so Vitalik. Seine Aussagen kommen gerade jetzt in der Zeit, wo der Haupthodler Bitmain Inversion, Tom Lee, haben wir auch schon öfter drüber gesprochen, auf 8 Billionen unrealisiertem Verlust sitzt. Die Ethereum Foundation ständig in der Kritik steht, weil sie eigene Tokens verkauft. Wir haben einen Braintrain sehen von Entwicklern, die gehen und die ETF-Abflüsse bei den Institutionellen sich beschleunigen. Alles gegenteilige Entwicklung zu dem momentanen Hauptwert oder dem Trendwert am Markt, alles gegenteilig zu der Entwicklung bei Hyperliquid. Kritiker finden diese Aussagen von Vitalik relativ schräg. Fehlerfreiheit und Vertrauenswürdigkeit sind nun mal keine Raketenwissenschaften. Das sind normalerweise stinknormale Grundwerte, Grunderwartungen an eine große, seriöse Kryptowährung. Genau wie man von einer Bank oder einem Zahlungssystem erwartet, dass es sicher und zuverlässig ist. Kurzum, Ethereum will nicht nur das schnellste sein, sondern auch das vertrauenswürdigste und widerstandsfähigste. Prediction Markets, also Wettmärkte auf Wahlen, Sport oder sogar die Krawattenfarbe des Präsidenten, boomen in den USA. Jetzt sagt die New York Times in einer Recherche, dass es drei große Firmen aus diesem Bereich gibt, aus der Kryptobranche, mit erstaunlich engen Verbindungen zur Trump-Family.
0: Entschuldigung, wie Geld zur Prise. Verzeihung, ich wollte dich nicht
2: unterbrechen. Die Aufsichtsbehörde CFTC, die Commodity Futures Trading Commission, regelrecht überrollt haben. Statt kritische Beamte zu schützen, die Betrugsrisiken und faire Behandlungen von Kleinanlegern einforderten, wurden diese vor Weihnachten beurlaubt. Sie in Büros verbannt und untersucht. Die Behörde hat seitdem viele Kontrolleure verloren, die Kryptoüberwachung zurückgefahren und den neuen Wettmärkten freie Bahn gegeben. Kritiker vermuten, Trump habe den Wachhund gezähmt. Dann könnte man auf die Gedanken kommen, mal zu schauen, wo derzeit die großen Venture Capital Gelder hinfließen. Und siehe da, in der Kryptobranche fließen sie weiter, richtig? CoinMarketCap hat die Top-Finanzierungsrunden der letzten Wochen veröffentlicht. Platz 1, oh schau, Kalshi holt sich 1,2 Milliarden Dollar für seine Prediction Markets. Also den Wetten auf Wahlen, Sport und der Farbe der Präsidentenkrawatte. Platz 2, Exa mit 250 Millionen für KI-Tools. Der Rest ist dann unter ferner liefen dezentrale Exchanges, Trading-Plattformen, AI-Projekte mit 8 bis 50 Millionen. Das Interessante, also zwischen Platz 1 und Platz 2 der neu eingeworbenen Kapitalrunden, in den neu einzuwerbenden Kapitalrunden, eine Milliarde Unterschied. Platz 1, 1,2 Milliarden, Platz 2, 250 Millionen. Investoren mit Kryptomarkt setzen damit weiter auf Vorhersagemärkte. Schräge Meldung, interessante Meldung zum Schluss. 107 Bitcoin im Wert von über 8,3 Millionen Dollar sind für immer verschwunden. Dienstag haben 5 seit über 11 Jahren ruhende Wallets die Coins in einer koordinierten Aktion an eine sogenannte Burn-Adresse transferiert. Die Bitcoins sind damit endgültig vernichtet, geburnt, verbrannt.
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4: 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Die derzeit im schleswig-holsteinischen Landtag vertretenen Fraktionen wollen zentrale Regeln für Gerichte und Parlament ändern, bevor die AfD möglicherweise in den Landtag zurückkehrt. CDU, Grüne, SPD, FDP und SSW haben gemeinsam mehrere Vorlagen eingebracht, mit denen unter anderem die Besetzung des Landesverfassungsgerichts, die Bildung des Richterwahlausschusses und die Abwahl von Ausschussvorsitzenden neu geregelt werden sollen. Die AfD wird in den Gesetzentwürfen zwar nicht explizit genannt. Der Adressat ist dennoch klar. Sollte die AfD dann in den Landtag kommen, Umfragen bestätigen derzeit 15%, dann sind ihr die meisten Möglichkeiten für ihre Oppositionsarbeit bereits vorab genommen worden, meinen Politikexperten. Die EU als Institution macht inzwischen in immer größerem Umfang selbst Schulden und überschreitet damit eine Grenze, die lange als Tabu galt. Im Vertrag von Maastricht war eine eigene Verschuldung Brüssels zur Finanzierung laufender Ausgaben ursprünglich nicht vorgesehen. Wie eine aktuelle Studie des CEW Mannheim zeigt, beliefen sich die gemeinschaftlichen europäischen Schulden zum Jahresende 2024 bereits auf gut 800 Milliarden Euro. Bis Ende 2030 dürfte dieses Volumen allein auf Basis bereits beschlossener Vereinbarungen auf über 1,15 Billionen Euro anwachsen. Ein Klumpen weißen Phosphors hat sich auf einem Steg der Seebadeanstalt Heikendorf an der Kieler Förde selbst entzündet. Wie das Landeskriminalamt Schleswig-Holstein mitteilte, wurde der Kampfmittelräumdienst alarmiert und beseitigte den Klumpen von der Größe eines Tennisballs. Es wird vermutet, dass eine Möwe den Phosphorklumpen aus dem Wasser gefischt und auf dem Steg fallen gelassen hatte. Der Kampfmittelräumdienst warnt in diesem Zusammenhang erneut vor angeschwemmtem weißem Phosphor an Nord- und Ostseestränden. Die meist aus dem Zweiten Weltkrieg stammenden Überreste können Bernstein ähneln und sich beim Trocknen selbst entzünden. Dabei entstehen schwer löschbare Brände, die schwere Verbrennungen und giftige Dämpfe verursachen können. Im Bereich der deutschen Nord- und Ostseeküste liegen schätzungsweise 1,6 Millionen Tonnen konventionelle Kriegsmunition auf dem Meeresgrund. Die Munitionshüllen rosten immer stärker durch und dabei treten Schadstoffe aus. 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
2: 3 Millionen Dollar sind für immer verschwunden. Dienstag haben 5 seit über 11 Jahren ruhende Wallets die Coins in einer koordinierten Aktion an eine sogenannte Burn-Adresse transferiert. Die Bitcoins sind damit endgültig vernichtet, geburnt, verbrannt. Ein in der Bitcoin-Geschichte extrem seltener Vorgang. Niemand kennt den Grund, aber die Coins sind weg. Für immer. Deflation für alle. Der einzelne Coin ist damit wieder mehr wert geworden.
0: Tja, mir fällt dabei diese Trump-Äußerung ein. The world has turned into a casino. I don't like it, but that's the way it is. Also, es kommt jetzt, er kommt ganz anders jetzt nach der Meldung. Das hat mich jetzt auch so ein bisschen, also mich überrascht es zwar nicht, aber die Offenheit ist schon beeindruckend, Hermann, oder? Also.
1: Absolut. Ich hätte noch zwei kleine Anekdoten. Und zwar ist ein Google-Ingenieur gerade verhaftet worden und zu 1,2 Millionen Strafe verdonnert worden, weil du auf diesen Prediction Markets, also auf diesen Voraussagemärkten, natürlich auch sagen kannst, wie viele, wenn jetzt ein neues Mr. Beast-Video kommt, wie viele YouTube Abrufe hat der am ersten Tag, und so konntest du natürlich auch auf Google Searches wetten. Also wie viele Leute googeln das Wort Bitcoin an einem bestimmten Tag? Hm. Und da hat ein Google-Ingenieur es doch fertiggebracht und hat das Insider-Wissen genutzt, um in diesen Prediction Markets mitzumischen, und musste jetzt 1,2 Millionen Strafe bezahlen. Das zeigt, er war nicht im Trump-Club, weil sowas geht da unter kleine Fische, das wird nicht bestraft. Er war nicht dabei, also wird er bestraft. Aber das, die beste Geschichte fand ich von zwei Franzosen, die gewettet haben. Und zwar hieß es dann am, ich nenne jetzt mal ein Datum, ich weiß nicht mehr genau, wann es war, am 15. Mai, was ist die Höchsttemperatur in Paris? Und da wurde natürlich gewettet, und dann hieß es, ja, mit einer Chance von 1 zu 50, es geht über 30 Grad. Und da war es offensichtlich 18 bis 20 Grad. Also was haben die Jungs gemacht? Sind mit dem Föhn zu zwei oder drei Messpunkten und haben mit dem Föhn das Ding auf 30 Grad hochgejagt.
0: Es war sogar ein Messpunkt am Pariser Flughafen, das habe ich auch gelesen. Genau. Ja. Das ist schon, the world has turned into a casino. I don't like it. I don't like it, but I'm obviously the best player ever. That's why I'm on a $250.
1: Also wo du hinguckst, du kannst nur noch den Kopf schütteln als, ich hoffe, dass wir normal denkend sind, aber du kommst gar nicht mehr da raus, den Kopf zu schütteln.
0: Ja, das Ausmaß der Offenheit, die Dreistigkeit ist beeindruckend, muss man sagen. Ganz wertfrei beeindruckend, in der Tat. Ich danke dir, Mike the Pirate, für diesen Krypto-Überblick. Und wir haben ja mittlerweile, du hast es letzte Woche schon gesagt, lieber Hermann, vor einem Jahr unser kleines Krypto-Projekt NackMark rausgegeben, die nackte Mark, und sind so ein bisschen in Feierlaune, ziehen das über die Wochen, weil A, weil wir gut zu tun haben, und B, uns auch wirklich tatsächlich drüber freuen, was da geworden ist. Jetzt gerade letzte Woche haben wir das zweite Krypto-Seminar mit Mike the Pirate auch gemacht, das Krypto-Seminar für absolute Anfänger, was ja auch für die Menschen gedacht ist, die auf nacktermarkt.de stehen und sagen, oh, da ist zwar eine Anleitung, aber ich traue mich trotzdem nicht mit so einer unbelebten Anleitung, so gut sie funktionieren mag, haben wir so eine Serie aufgesetzt, wo wir zusammen in anderthalbstündiger bis zweistündiger Hands-on-Lösung, also wirklich praktischem Kurs, erklären, wie der Einstieg so ist. Wie ist denn dein Fazit jetzt nach dem zweiten Durchgang, Mike, dieser vollkommen blutigen Anfängergeschichten? Was sind das so für Fragen? Wo holt man die Menschen ab? Wie hat so funktioniert? Gibt es da noch Interessierte, die noch gar nichts wissen, oder ist das sowieso schon durch? Wer jetzt schon in Krypto ist, der will das, alle anderen bleiben sowieso draußen. Hast du ein kleines Resümee?
2: Na, nach der unserer ersten Runde und dem tollen Feedback, was kam, war es jetzt pragmatischer zum Ansetzen. Wir haben am Montag jetzt mal ganz weit vorne angefangen. Also von der Erklärung her und der Visualisierung, was ist eine Blockchain, was sind Blöcke, was sind Transaktionen, was ist eine Wallet, welche Wallet gibt's? Wir haben dann praktisch aufgesetzt als Browser-Wallet mit einer Extension im Browser. Wir haben uns angeschaut, was ist eine Wiederherstellungsphase, das Wichtigste, unser Schlüssel zu unseren Coins. Not your keys, not your coins. Wo ist die? Wie sichern wir uns die? Was sind Empfangsadressen? Und sind dann so Schritt für Schritt weitergegangen für Menschen, die zum Beispiel sagen, ich möchte einfach mal mit 10, 20, 30 Euro probieren. Ich will nicht sofort mich blank ziehen vor einer zentralisierten Exchange, sondern ich gehe dann vielleicht mit einem On-Ramp, mit einem Payment-Service rein und gehe auf eine dezentrale Börse. Das haben wir schön Schritt für Schritt gemacht. Und da kamen auch die Fragen dazu, und ich hatte den Eindruck, dass viele das auch dann im Detail nachverfolgen konnten. Wir haben es dann parallel nochmal aufgezeigt, wie es am Handy ging. Habe ich auch eingearbeitet in ein Begleitheft, in ein Handout, was wir verschickt haben nach dem Seminar. Und einen Teil davon konnte ich auch extrahieren. Habe es gestern im NackMark Community Chat als Anleitung reingegeben für wirklich neue Einsteiger. Da ist jetzt ein Extrakt drin, wie setze ich mir eine erste Wallet auf, schön mit bebilderter Erklärung. Wie kann ich in 30 Minuten eigentlich von nichts in Krypto durchstarten, und in 35 Minuten bin ich bei der NackMark. Und Feedback bis dann auch super überraschend, super nett, bis hin zu Blumen in Form von Spenden. Und ja, und da werden wir genauso weitermachen. Ich hoffe, dass der ein oder andere NackMark Community Member jetzt auch was in der Hand hat, wo er neuen bei helfen kann, also richtig professionell zur Seite stehen kann. Ich kann dir einfach mal zeigen, wie du von Null in Krypto kommst. Wir gehen einfach mal gemeinsam dieses hier durch. Ich habe das auch so gelernt. Und ja, dann werden wir in der nächsten Folge, gehen wir jetzt tiefer rein, was man mit Krypto alles so machen kann. Die jetzt am Montag dabei waren, haben ein paar Hausaufgaben. Und wer schon ein bisschen Vorerfahrung hat und unser Montag verpasst hat, keine Sorge, der kann auch noch in Folge 2 einsteigen. Und das ist, glaube ich, 8. Juni sind wir wieder am Start, lieber Paul.
0: Ja, ich danke dir für die Zusammenfassung. Ihr verzeiht uns das bisschen Werbung mit Blick auf diese Kurse. Ihr könnt sie nämlich noch weiter buchen auf paulbrandenburg.shop. Da könnt ihr so einen Kurs buchen mit unserem Kryptotrainer Mike the Pirate. Aber ich halte die für eine tatsächlich gute Sache. Nicht nur, weil ich sie verkaufe, aber ich verkaufe sie, weil ich sie für eine gute Sache halte. Und glaube auch, es nützt tatsächlich. Also der Weg lohnt sich. Dazu wollen wir euch ja ermuntern. Auch wenn ihr sagt, nee, das bringe ich mir alles selber bei. Das geht natürlich auch. Ihr findet auf YouTube und sonst wo im Netz millionenfache Anleitungen, alles mögliche zu. Und wer das vorsichtig und mit Überblick macht, der muss dafür tatsächlich keinen Cent an Dritte zahlen, um das zu machen. Das beschleunigt die Sache natürlich nur so ein bisschen wie mit einem Fitnesstrainer oder eben anderen Dienstleistern, die man sich so holt. Also egal wie ihr es macht, Hauptsache macht's, ist mein Fazit, was das Kryptolernen angeht. Ja, und dir kann ich ja als Vater und Mutter eigentlich der Währung, lieber Hermann, nur gratulieren zu einem Jahr. Wir haben noch keine Geburtstagsparty laufen, oder? Um zumindest auf einer heiteren Note zu enden diese Woche. Das ist ein bisschen enttäuschend. Also woran liegt Kommt die noch?
1: Ja, Enttäuschung ist die Schwester der falschen Erwartungen. Nein, wir werden auf jeden Fall etwas tun. Ich bin nur diese Woche etwas eingespannt gewesen, weil durch einen Modor-Besuch bin ich immer ein bisschen unter Druck. Also jetzt nicht mal nur von der Politik her, sondern von der Gesamtentwicklung bin ich in Berlin nicht so schnell, bin aber jetzt schon wieder außerhalb und kann mich auch besser darum kümmern. Und von daher würde ich sagen, wir nutzen einfach den 1. Juni. Da gab es im letzten Jahr die erste Menge an Presale, die verteilt wurden. Und von daher würde ich sagen, wer hätte gedacht nach einem Jahr, dass wir uns so stabil halten, dass wir so viel lernen können und es ist genau das, was wir auch im Sinn hatten. Natürlich haben wir Spenden bekommen, aber ihr merkt ja, wir sind jetzt auf vielen Dingen unterwegs. Wir haben Trigger, wir haben Pauls App, wir sind hoffentlich auch im Podcast noch effektiver geworden. Wir haben die ganze Infrastruktur dahinter, also all das, was das kleine Team schon gemacht hat, haben wir jetzt noch weiter verbessert. Und von daher ist das eingetreten, was wir auch gesagt haben. Du hattest ein sehr interessantes Gespräch diese Woche über Opposition und über Leute, die auch kräftig Geld einsammeln. Und wir fühlen uns eben nur unseren Hörern verpflichtet. Und wir überleben dann damit auch, wenn ihr sagt, das war gut, was ihr macht, macht das weiter. Und ich glaube, da sind wir auf dem Weg. Und natürlich werde ich mir was einfallen lassen, was wir in dem Feiermonat Juni 2026 noch alles tun.
0: Sehr gut, da freue ich mich schon mal drauf. Und ja, also der Dank geht natürlich raus an euch, die ihr das alles möglich gemacht habt. Ihr habt es gerade gehört, ihr habt es mit eurem Geld bezahlt, mit euren Spenden, das, was über NACMAG reinkam, das ist auch natürlich das, was es möglich gemacht hat, dass Mike the Pirate seine Bücher schreibt, dass wir das alles an euch verkaufen können und auf einer Infrastruktur, die nicht der EU zur Verfügung steht und die so gesichert ist, dass sie nicht rauskriegen können, wer da was an wen bezahlt, wer überhaupt der Käufer ist und was das alles soll, sondern die geschützt ist gegen die diversen rechtlichen Übergriffversuche, die da so aus Deutschland jeden Tag kommen. So Fun Fact am Rande, da kommen dann gelegentlich Briefe in Texas an, die allerdings sehr aussichtslos sind, weil die US-amerikanische Justiz sich eben so gar nicht für das interessiert, was die EU, die SSR da gerne hätte. Insofern all das, was sehr, sehr viel Arbeit ist im Hintergrund, was nicht nur unser kleines Team, sondern dann auch den ich hier sehr herzlich danken sagen möchte, nämlich den Rechtsanwälten, den Juristen da draußen und den ganzen Menschen, die technisch und organisatorisch da Ahnung haben, sich gegen sowas zu schützen. All das ist nur möglich, weil ihr sowas eben mit euren Spenden in NACMAG und in anderer Form möglich gemacht hat. Dafür einfach ein ganz herzliches und dickes Danke hier zum Ende einer kleinen Jubiläumsfolge, denn das war Folge 80 des Nackten Geldes. Wenn ihr Fragen habt an Hermann den Banker, dann schreibt auf X an Banker Hermann, also Banker-Hermann, oder kommentiert unter dieses Video zum Podcast auf theplattform.net. Wenn ihr von Mike, dem Krypto-Experten und Privacy-Experten, euch coachen lassen möchtet, Fragen an ihn habt, dann könnt ihr das in unserem Chat-Community auf Telegram tun. Den Link zur NACMAG-Community auf Telegram, den findet ihr unter dem Text zu diesem Video hier und könnt dort auch Mike the Pirate ansprechen. So wie euch mit all dem nützlich sind und waren, dann bitte, bitte mit Zucker obendrauf, haltet uns eben mit eurer direkten Spende auf Sendung. Geht auf paulbrandenburg.com/spende und wählt dort euren bevorzugten Zahlungsweg. Hört sehr gern und auch völlig kostenlos morgen ab 6 Uhr wieder Nacktes Niveau. Habt einen wunderbaren Start ins Wochenende jetzt und schaltet dann auch nächste Woche wieder ein hier zum Nackten Geld. Ciao und bye bye.
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1: Liebe Zuschauer, sehr geehrte Damen und Herren, ganz herzlich willkommen zu einem neuen Video-Interview hier auf Politik Spezial. Ja, am 26. Mai ist dieses Buch herausgekommen, Rettet unser Bargeld, von Professor Max Otte, den ich jetzt ganz herzlich begrüße. Hallo Max.
2: Tag Helmut.
1: Ja, dein Buch ist auf dem Markt. Wie ist es eingeschlagen?
2: Platz Nummer 2, Spiegel-Bestseller. Vielen, vielen Dank an euch alle draußen, die ihr geholfen habt. Wir haben das ja mehrfach gesagt, wir wollten dem Mainstream ein Schnippchen schlagen. Es ist uns gelungen, Spiegel-Bestseller Nummer 2. Ich bin super happy und das nach einigen Jahren, wo ich jetzt keine Bücher geschrieben habe. 23 habe ich ein Aktienbuch geschrieben, die letzte davor 21. Jedes Jahr mache ich das auch nicht mehr. Platz 2, super. Und ich meine, es ist ein so wichtiger Inhalt, es ist ein so wichtiger Themenkomplex, dass es natürlich auch deswegen eine Riesenfreude für mich ist, dass das Verbreitung findet.
1: Lass uns noch mal über das Buch sprechen. Also wenn man ein Buch über Bargeld schreibt, ist das ja für viele Menschen heutzutage so, als würdest du ein Buch über Schallplattenspieler oder Wählscheibentelefone schreiben. Warum ist das Bargeld so ungeheuer wichtig?
2: Es klingt ja erstmal wirklich, als genau so ist es. Es klingt nach Retro, es klingt nach, ja, Retro, altmodisch, braucht man nicht mehr. Bargeld ist für mich der Maßstab für die Qualität des Rechtssystems, des Staates, einer bürgerlichen Gesellschaft. Bürgerliche Gesellschaft, weil es Anonymität ist. Ich hinterlasse keine Spuren in irgendwelchen Datennetzen und heißt es immer, brauche ich nicht, ich habe nichts zu verbergen. Aber wenn mein Profil komplett in irgendwelchen elektronischen Registern ist, dann kann ich natürlich zielgenau gesteuert werden mit der KI, die jetzt kommt, mit den ganzen Algorithmen, die wir schon haben, kann ich die Waren vorgestellt bekommen, die für mich richtig sind, aber oder wo man glaubt, dass sie für mich richtig sind. Man kann mir andere vorenthalten. Man kann individuelle Preise für mich machen, wenn man merkt, der verdient mehr, kostet auf einmal die Cola mehr. Es ist irre. Es ist weg von einem transparenten, einheitlichen Rechts- und Geldsystem hin zur völligen Willkürlichkeit der Konzerne und des Staates. Das ist mal das eine. Also diese Anonymität ist extrem wichtig. Und das Zweite zeigt eben, wie gut ist der Staat? Kann er diese Anonymität schützen? Kann er das Geld schützen? Natürlich unterliegen Papiergeldsysteme immer einer gewissen Erosion. Wie stark, da können wir auch nochmal drüber diskutieren. Aber in der alten Bundesrepublik hat zum Beispiel 50 Jahre sehr gut funktioniert oder ziemlich gut. Perfekt auch nicht. Also ganz, ganz zentral, und die Bargeldabschaffung, die begann 2014 massiv, und die Bargeldnutzung im Einzelhandel ist um ein Drittel zurückgegangen. Wir sind mittlerweile unter 50% der Transaktionen, und wenn es so weitergeht, dann haben wir irgendwann kein Bargeld mehr.
1: Ja, man sieht es ja jetzt auch schon, und da wird mir immer regelmäßig schlecht, wenn ich nicht nur Leute sehe, die mit Karte bezahlen, sondern die ihre Smartwatch an das Gerät halten. Und das erinnert mich ja schon fast an die Offenbarung des Johannes. Ja. Jeder kann nur noch zahlen, der das Zeichen des Tieres trägt. Mhm. Glaubst du, dass es so weit kommen wird? Glaubst du, die Deutschen gerade, die ja doch noch relativ viel Bargeld benutzen, wenn man es vergleicht mit Schweden zum Beispiel, da war ich vor 2-3 Jahren, und da kannst du nirgendwo mehr mit Bargeld bezahlen.
2: Ne? Ja, da muss ich gleich noch ein bisschen was zu sagen. Also Offenbarung des Johannes Kapitel 16 habe ich zitiert. In der Erstausgabe 2016 schon und jetzt auch wieder. Geht ganz vorne. Und wenn du sagst, man hält die Smartwatch vor. Ich beschreibe ja im Buch, dass es im Februar 2016 einen 5-minütigen Beitrag im Heute-Journal gab, wie Menschen sich in Schweden haben chippen lassen.
1: Ja.
2: Und mit dem Chip dann bezahlt haben. Ja. Und dann berichtete das Heute-Journal nicht etwa in Richtung, dass das ein Schritt auf die Versklavung, auf den Transhumanismus ist, sondern es berichtete neutral. Sprich, ein paar wurden interviewt, die waren dagegen, ein paar wurden interviewt, die waren dafür. Also man brachte das so in so einem ganz neutral moderierten Ton ein, und so gewöhnen sich die Menschen an das Thema. Also es geht ja irgendwann tatsächlich dann wahrscheinlich Richtung Chippen, Richtung Transhumanismus. Also da werden ja Türen aufgemacht, auch erstmal unbewusst und durch Framing oder durch einführende Themen. Das ist schon fürchterlich. Und in Schweden gibt es aber zum Glück eine Gegenbewegung. Die nordeuropäischen Länder waren ganz vorne bei der Bargeldabschaffung dabei, weil die auch nicht diese gesunde Misstrauenskultur der Deutschen haben, was das Geld angeht. Ja, die haben eben nicht diese Hyperinflation gehabt. Aber mittlerweile gibt es ein Gesetz in Schweden, das die großen Banken verpflichtet, Bargeld anzunehmen und auch vorzuhalten. Weil man gemerkt hat, in so einem Flächenland ist Bargeld eben auch wichtige Resilienz im Falle von Stromausfällen oder auch auf dem Lande. Also Schweden hat zum Glück einen kleinen Schritt zurückgemacht.
1: Mhm. Wobei das mit den Stromausfällen ist ja so, Bargeld funktioniert dann schon noch, aber der Rest funktioniert dann nicht mehr. Wenn ein Stromausfall im Supermarkt ist, funktioniert keine Kasse, keine Eingangstür mehr. Wir sind ja völlig abhängig vom Strom. Mhm. Und wenn das mal so kommen sollte, dass wir einen Blackout erleben müssen, der länger als 3-4 Tage dauert, dann wird's ja richtig bitter, ne? Dann,
2: natürlich.
1: Ja.
2: Gut. Also ich schreibe auch in dem Buch ein bisschen im letzten Kapitel über Maßnahmen, die man machen kann. Physisch, emotional, finanziell, spirituell und physisch ist eben Prepping. Und Prepping ist eine Sache, die höchst individuell ist. Also wenn ich in der Stadt lebe und eine Stadtwohnung habe, dann kann ich nur bis zu einem gewissen Grade Minimalvorräte schaffen. Aber ich kann den nächsten Urlaub zum Beispiel auf dem Land verbringen, zum Bauern Kontakte knüpfen, da mir ein Netzwerk schaffen. Und habe ich in den Kommentaren auch schon gelesen, es ist teurer als auf Mallorca. Das mag sein, aber dann muss ich das eben mal investieren. Und dann fliege ich eben mal nicht nach Mallorca, sondern ins Allgäu oder an die Nordsee oder sonst wo, oder Ostsee oder sonst wohin. Mhm. Nochmal zurück zum Anfang, Retro. Ich habe das jetzt mal auf meinem X-Account, maxotte_says, gepostet. Und tatsächlich, also es gab einen Gasthof in Maxen in Sachsen. Da hatte mich mein Freund Uwe Steible mit hingenommen und die hatten vorne tatsächlich ein Schild, Kartenzahlung nicht möglich. Und dann hatte ich das Bild gepostet, wunderbar.

0: mit den Studenten, aber ich merke dann auch, da hört es auf, die Leute wollen es nicht wissen und dann ist es eben so.
1: Mhm. Wie weit sind die CBDCs vorangeschritten, also die Zentralbankwährung der EU, die da geplant ist?
0: Ja, die digitale Zentralbankwährung ist natürlich auch ein wichtiger Bestandteil des Buchs. Also es hat sich ja vieles getan in den 10 Jahren, seitdem die kleine Streitschrift rauskam. Jetzt ist es ja ein richtiges Buch geworden. Also ich gehe natürlich auf den digitalen Euro ein. Der soll 1929 kommen. Das sind noch 2029. Gut, in der Zeitreise sind wir noch nicht, selbstverständlich 2029. Und vielleicht habe das ganze Retro-Gerede mich da auf die falsche Spur gesetzt. 2029 soll der kommen. Es soll jetzt Pilotversuche geben. Dieses Jahr soll der Gesetzentwurf verabschiedet werden. Das ist ein Horrorkabinett. Also die Währung soll keine Wertaufbewahrungsfunktion haben. Man soll Sanktionen gegen Personen durchsetzen können. Die müssen überwacht werden. Es muss alles mit einer digitalen ID verknüpft werden. Das alles steht im Gesetzentwurf der Europäischen Union.
1: Ist das dann so eine Art Silvio Gesell? Geld, das also verfällt oder
0: ja, ich halt
1: Wert
0: gar nicht,
1: abnimmt?
0: Ja, der Gesell, ich halt in der ein spannender Charakter, aber vom Schwundgeld halte ich gar nichts. Es ist eine völlig kranke oder erst auf den ersten Blick schöne, aber dann völlig dysfunktionale, ich würde eher sagen, dysfunktionale Idee, weil die Reichen kein Geld haben. Das Geld hat die Mittelschicht und die legen ihr Sparguthaben dort an. Und wenn diese Sparguthaben schmelzen, dann mit Schwundgeld bestrafen wir die Reste der Mittelschicht, nicht die da oben.
1: Ja.
0: Und ja, in der Tat, man will Schwundgeld.
1: Ja, also das, man bekommt am Monatsanfang, bekommt man die CBDCs auf sein persönliches Notenbankkonto und wenn am Ende des Monats noch was übrig ist, verfällt das, oder?
0: Ja, das ist alles frei programmierbar oder frei dann bestimmbar. Das ist natürlich im Gesetz noch nicht genau, wenn, dann das. Aber natürlich könnte ich sagen, meine Konten schmelzen jeden Monat um 1% ab. Ich mache Negativzinsen. Das hat Ken Rogoff übrigens schon 2014 gefordert, der Hauptbargeldabschaffer, früherer IWF-Chefökonom. Der hat gesagt, wenn wir bargeldlos wären, wäre es viel leichter, Negativzinsen durchzusetzen.
1: Ja.
0: Sowas.
1: Du hast gerade gesagt, die Reichen haben kein Geld.
0: Nee.
1: Die brauchen immer ein bisschen Cash, oder?
0: Ja, aber das ist die Reserve. Was weiß ich, dann macht er ein paar Prozent des Vermögens aus. Der Rest ist Private Equity, Aktien, Kunst, Land, Edelmetalle, aber eben nicht Liquidität. Also die Geldforderungen, Rentenansprüche, all das liegt in der Mittelschicht.
1: Wenn man ein Buch schreibt, schreibt man das ja nicht nur für die Leser und die Menschen, die das lesen sollen, sondern eigentlich auch für sich selbst, weil man lernt ja selbst auch immer bei der Recherche und so weiter. Was war deine größte Erkenntnis, die du bei der Produktion, beim Schreiben des Buches bekommen hast?
0: Ja, Erkenntnis. Ich habe halt ein paar Themen für mich aufgearbeitet, wo ich nochmal tiefer rein wollte. Digitaler Euro, Bitcoin habe ich mich nochmal tiefer mit befasst. Und die anderen Themen, die waren ja angelegt schon in der ersten Auflage, die habe ich ausgedehnt. Und was für mich auch wichtig war, mal das Buch hat Kapitel 2, der Krieg gegen das Bargeld. Und das habe ich ja schon 2016 in der sehr kurzen Erstauflage geschrieben. Aber jetzt konnte ich natürlich den Weg seit dieser Zeit beschreiben, was in Indien passiert ist, was insbesondere mit Covid passiert ist. Also ich habe ein paar Abschnitte zu Covid, auch zu Helden des Widerstandes. Also das war für mich ein Bedürfnis, diese Themen aufzuarbeiten. Und gelernt habe ich dann natürlich tatsächlich im Bereich Kryptos noch dazu und im Bereich CBDCs und habe mir die Gesetze angeschaut und das dann allgemeinverständlich wiedergegeben.
1: Du warst immer sehr negativ gegenüber Kryptowährungen eingestellt. Ist das immer noch so oder sagst du heute?
0: Es gibt keine Kryptowährungen, das sind Waren. Eine Währung ist wertstabil. Kryptos sind nicht wertstabil. Es sind Tauschobjekte, kann ich machen, aber sind keine Währung. Das mal als erstes.
1: Ja gut, aber man kann doch zum Beispiel in verschiedenen Ländern, El Salvador, meine ich, ist da ganz weit vorne, diese Bitcoin-Ware als Zahlungsmittel benutzen.
0: Ja, ja, Zahlungsmittel ist ja noch lange keine Währung.
1: Okay.
0: Das ist ein Tauschobjekt, ja, und El Salvador ist eine sehr autoritäre US-Kolonie, wenn man es so will, also mit fast eine private Zweigstelle der USA, in die jetzt auch wahrscheinlich Argentinien verwandelt wird.
1: Ja.
0: Also Kryptos sind keine Währung, man kann das machen. Du hast
1: wie definierst du denn Währung und Zahlungsmittel? Wo ist da die Grenze, der
0: Unterschied? Also Geld hat drei Eigenschaften. Wertaufbewahrung.

0: Ursprung, Zahlungsmittel und Rechenmaßstab. Mhm. Zahlungsmittel geht bei Krypto. Wertaufbewahrung begrenzt. Also es war natürlich eine riesen Spekulationswelle. Ich habe also riesen Wertzuwächse gehabt, aber das ist nicht Wertaufbewahrung. Es kann auch mal schwanken. Und Rechenmaßstab geht nicht, weil der Wert ständig schwankt. Also diese drei Eigenschaften hat Geld in der, also eine Währung in der klassischen Volkswirtschaftslehre. Und die, nicht alle drei haben Kryptos.
1: Ja. Aber es könnte sich ja ändern mit der Stabilität, oder?
0: Es könnte, aber noch ist es nicht so.
1: Mhm. Okay. Ja, Max, hast du noch was ganz Wichtiges, was du loswerden möchtest?
0: Puh, also es ist, wir beide sind Christen, es ist mit diesem Thema, wenn man einmal einsteigt, kann es einen gruseln, genauso wie man bei Epstein einsteigt, bei vielen anderen Dingen. Diese Trends Richtung Transhumanismus, technologischem Totalitarismus, die sind sehr, sehr stark. Ich gebe im Buch natürlich Hinweise, was man tun kann, um sich davor ein bisschen zu schützen, aber letztlich soll man bitte auch sein Leben genießen und auf den lieben Herrgott vertrauen.
1: Genau. Ja, ich danke dir ganz, ganz herzlich. Das war ein schönes Schlusswort. Dankeschön.
0: Danke dir.
1: Danke. Ja, liebe Zuschauer, Ihnen auch ganz herzlichen Dank. Den Link zum Buch finden Sie in der Videobeschreibung und auch ganz oben im Kommentarbereich. Ja, schreiben Sie Ihre Meinung zum Thema Bargeld, zum Thema Transhumanismus in die Kommentarleiste. Bitte abonnieren Sie unseren Kanal, lassen Sie ein Like da, aktivieren Sie die Glocke. Und ganz besonders würden wir uns freuen, wenn Sie uns unterstützen, und zwar mit einem Abo unseres Politik-Spezialmagazins. Da ist die neue Ausgabe mit Titel Friedrich Merz gerade herausgekommen. Auch den Link finden Sie in der Videobeschreibung und ganz oben im Kommentarbereich. Ich bedanke mich ganz herzlich und wünsche Ihnen alles Gute und sage bis bald.

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2: Sie sind die heimliche Macht im Staat. Sie organisieren Demos, canceln unerwünschte Meinungen, schüchtern Bürger und Kritiker ein und kassieren dafür ordentlich Steuergeld. NGOs, missverständlich Nichtregierungsorganisationen genannt, werden so dermaßen von der Regierung gepampert, dass die sich sogar weigert, komplett öffentlich zu machen, wer wie viel Geld bekommt. Und was da alles gefördert wird. Die sozialistische Jugend Deutschland, die Falken, haben seit 2021 knapp 8,5 Millionen Euro vom Bund erhalten, dafür Kindern in Sachsen Schulen Pornos im Unterricht zu zeigen und sie zu beschimpfen. Aber NGOs sind kein deutsches Phänomen. Ein intransparentes, milliardenschweres globales Netzwerk betreibt in allen westlichen Ländern Zensur. Mein Gast nennt es den Wahrheitskomplex. Spannend? Alle Wege führen letztlich zu Militär und Geheimdiensten. Jetzt den Punkt Preradovic. Hallo Dr. Norbert Hering, schön, dass du da bist.
3: Hallo Milena.
2: Ich stell dich kurz vor. Du bist Volkswirt, Wirtschaftsjournalist und Buchautor. Nach 3 Jahren bei der Commerzbank bist du 1997 in den Wirtschaftsjournalismus gewechselt, warst bei der Börsenzeitung, der Financial Times Deutschland und schreibst seit 2002 für das Handelsblatt. Für dein Buch Ökonomie 2.0 hast du den Wirtschaftsbuchpreis 2007 von Get Abstract gewonnen und wurde 2014 mit dem Preis der Keynes-Gesellschaft für Wirtschaftspublizistik ausgezeichnet. Du hast einen sehr lesenswerten Blog, Geld und mehr. Und dein neues Buch heißt Der Wahrheitskomplex, wie NGOs im Staatsauftrag unerwünschte Meinungen bekämpfen, indem du sehr akribisch ein weltumspannendes, intransparentes Propaganda- und Zensurnetzwerk beleuchtest. Erstmal Hochachtung, dass du dich da durchgewühlt hast. Also mir raucht jetzt noch der Kopf vom Lesen, ja. Und bevor wir ausführlich darüber sprechen, du hast es sicher mitbekommen, die Regierung hat ja auf eine AfD-Anfrage einfach die Auskunft darüber verweigert, welchen NGOs sie wie viel Steuergeld zahlt, weil der erforderliche Arbeitsaufwand unzumutbar sei. Was hast du da gedacht?
3: Ja, es ist nachvollziehbar. Es gab ja auch kürzlich die Meldung, die erklärte so ein bisschen, so einen kleinen Skandal als Aktivisten und als demokratiefördernde Maßnahme in eine Schule gingen und da unter anderem Pornomaterial ausgegeben haben an die Schüler. Da hat sich dann rausgestellt, das war eine Gruppe, die
2: sozialistische Jugend Deutschlands
3: wiederum von den Falken beauftragt und gefördert war, die wiederum von der Amadeo-Antonio-Stiftung das Geld bekam, das diese wiederum vom Staat bekommen hat. Mhm. Und der Staat kriegt natürlich nicht mehr mit, wenn er solchen NGOs wie der Amadeo-Antonio-Stiftung Millionen gibt, die das dann weiterverteilen können, an welche die es dann auch wieder an Unterauftragnehmer weitergeben. Da wissen die natürlich nicht mehr, wen sie alles fördern. Das ist nachvollziehbar.
2: Aber das ist schon verrückt, dass ausgerechnet die Amadeo-Antonio-Stiftung so viel Macht hat. Die bekommt ja Millionen, die sie weiterverteilen soll. Die Gründerin Annetta Kahane ist ja ganz offiziell eine inoffizielle Stasi-Mitarbeiterin gewesen. So darf man sie sogar gerichtlich nennen. Also ich war es eigentlich immer so gewohnt, dass Stasi-Mitarbeiter eher ausgegrenzt wurden und nicht
3: ja,
2: in solche
3: das,
2: Posten.
3: Das setzt sich ja fort. Jetzt hat es im Beirat oder Aufsichtsrat, ich weiß nicht mehr genau, wie es heißt, der Stiftung sitzt der Chef des thüringischen Verfassungsschutzes. Also sie arbeitet weiter für den Verfassungsschutz, beziehungsweise genau. seit ein paar Jahren ist sie nicht mehr an der Spitze. Aber,
2: genau. Und der Chef des thüringischen Verfassungsschutzes dürfte eigentlich gar nicht beim Verfassungsschutz sitzen, weil er ja die rechtlichen Anforderungen gar nicht erfüllt. Ja.
3: Aber das ist symptomatisch für die Nähe dieses Komplexes zu den Behörden, dass da der Verfassungsschutz drin sind, bei anderen sitzen Spitzenpolitiker drin, ehemalige oder gegenwärtige. Das ist durchaus üblich.
2: Ja. Aber wir haben ja jetzt die Regierung Merz. Und bevor Merz Kanzler wurde, hat er ganz empört 551 Fragen an die Ampel geschickt, in der er genau wissen wollte, welche NGO wie viel Geld kriegt. Ja, ist es unter Merz weniger an Förderung für NGOs geworden?
3: Ja, das geht ein bisschen hin und her. Also als Merz dann in die Regierung kam, war ihm diese Anfrage erkennbar peinlich. Und die CDU hat sich mit nichtssagenden Antworten abspeisen lassen und dabei auf sich beruhen lassen und dann auch fleißig weitergefördert. Also dieses Demokratie-Leben-Programm ist weitergeführt worden, sogar noch ein bisschen aufgestockt. Die einschlägigen Programme, die für mich besonders interessant sind, bei Demokratieförderung und Wahrheitsfestlegung, sind auch so weitergeführt worden. Da ist ihm wohl schon erklärt worden, warum die wichtig sind, weil einiges davon ist eben auch sehr eng mit dem Militär verzahnt und das war ihm und seinen Leuten vorher vielleicht nicht so klar, weil dieser Kampf gegen Desinformation, das ist von Anfang an, aber es wird immer deutlicher, eben Teil einer hybriden Kriegsführung. Das wird jetzt offen so genannt, ne, dass es darum geht, im Propagandakrieg mit Russland die Oberhand zu behalten. Und deswegen muss alles unterdrückt werden, was nicht nur von Russland kommt, das würde ja noch gehen, ne, sondern alles, was Russland in die Karten spielt, also alles, was russische Medien an Kritik an westlichen Regierungen gern weiter verbreiten und betonen. Wenn man so auf diese Weise bei wichtigen Themen die Regierung kritisiert, dann macht man sich dadurch in dieser Lesart schon zur fünften Kolonne Moskaus und wird entsprechend bekämpft. Das ist jetzt keine Übertreibung, das kann man tatsächlich so nachlesen. Und die Sanktionen, die EU im letzten Jahr in zwei Etappen gegen Publizisten in der EU beziehungsweise der Schweiz verhängt hat, ohne Verfahren, ohne den Vorwurf, irgendwas Illegales gemacht zu haben, nur mit dem Vorwand, im Propagandakrieg Russland zu helfen, ganz scharfe Sanktionen, die praktisch die Leute wie Hüseyin Dogru und Jacques Bot sozial und wirtschaftlich vernichten. Das alles aufgrund ihrer Rolle in einem wahrgenommenen Propagandakrieg angeblich, nur weil sie die Regierung kritisieren und die falschen Wahrheiten verbreiten. Das zeigt eben, was dahinter ist. Und ich vermute, das war Merz eben nicht so klar, bevor er an die Regierung kam, weil er da nicht eingebunden war. Aber jetzt gab es dann doch die Ansage, dass da einiges gestrichen werden soll. Und die NGOs wie die Amadeo Antonio Stiftung sind also reichlich empört und nutzen das auch, um Geld einzusammeln. Ich bin noch nicht ganz sicher, das muss man beobachten, ob das nur ein Pflaster für die gequälte CDUler-Seele ist, die eben mitkriegt, dass solche Organisationen wie Hate Aid und andere, die eben gegen rechts kämpfen und rechts ist bei denen alles, was jenseits von Rot-Grün ist, also auch die CDU in weiten Teilen, dass die mit Steuergeld gefördert werden, das tut eben vielen CDUlern weh. Vielleicht dient das nur dazu, die zu beruhigen, weil man kann ja solche Programme, die man dann gestrichen hat, dann irgendwie auch wieder neu auflegen.
2: Norbert, ich bin sicher.
3: Müssen wir beobachten.
2: Ich bin sicher, es wird ein Pflaster sein. Du wirst das beobachten und denk an meine Worte. Ich glaube, du siehst es ähnlich. Aber du hast es gerade ganz interessant gesagt, die Spuren führen zum Militär, also bei dieser gesamten Allianz und bei diesen großen Netzwerken von NGOs, Faktencheckern, die gehören ja auch dazu. Also das ist jetzt kein Zufall, dass die plötzlich so explodieren und auch die Finanzierung so explodiert. Wer hat denn angefangen, und zwar wann, dieses System aufzubauen?
3: Ja, also ich habe an den Fäden gezogen und die meisten fingen 2014 an dieser Fäden. Viel weiter zurück geht nicht viel. 2014 ist das Jahr des Umsturzes in der Ukraine, als Russland dann die Krim annektiert hat. Damals ist der Propagandakrieg mit Russland so richtig hochgekocht. Und da wurden einige dieser Institutionen auch gegründet. Da gab es den ersten Faktenchecker-Gipfel in London, organisiert von Stiftungen und Organisationen mit Geheimdienstkontakten und Regierungskontakten, die auch einen Faktenchecker aus der Ukraine in den Vordergrund gestellt hatten, der in 14 Sprachen Desinformation aus Russland bekämpft und sein Geld aus den USA bekam. Im Jahr drauf wurde dann ein Faktenchecker-Netzwerk und eine Faktenchecker-Lizenzierungsorganisation gegründet auf der Basis. Es gab auch 2014 schon, wurde das NATO-Stratcom-Zentrum in Riga gegründet. Stratcom steht für strategische Kommunikation, zu Deutsch Propaganda. Und von da aus dem folgte dann eine europäische Schwesterorganisation nach, aber auch mit US-Beteiligung und NATO-Beteiligung. Und von dort ging viel aus. Und wenn man so in die einzelnen Organisationen schaut, zum Beispiel gibt es ein Global Disinformation Index. Das ist ein Unternehmen, das schwarze Listen von Medien produziert hat, muss man sagen, weil sie sind in Schwierigkeiten geraten in den USA und darauf aufbauend Werbeboykotte organisiert hat gegen diese Medien. Da gibt es ganz direkte Kontakte in den Geheimdienst. Also einer der beiden Gründer sagt von sich selber, dass er aus dem Geheimdienstmilieu der USA kommt. Die andere kam an prominenter Stelle von den Soros-Stiftungen, die ganz viel vom Wahrheitskomplex finanzieren. Und so gibt's an ganz vielen Ecken und Enden Geheimdienst- und Militärverbindungen.
2: Was dieser Wahrheitskomplex will, das kann man ja ganz schön in einer Broschüre des Think Tanks Atlantic Council, also quasi der politische Arm der NATO, nachlesen. Da steht, die Kontrolle von Information und Wahrheit war immer schon entscheidend für die Ausübung von Macht. Also das ist schon sehr, sehr offen und deutlich. Demokratie spielt da eher jetzt keine Rolle, ne?
3: Nein, außer vielleicht im Sinne von unserer Demokratie schon. Aber genau. Also ich habe mich in der Tat sehr auf den Atlantic Council gestützt, weil in den Broschüren dieser NATO-Vorfeldorganisation eben sehr, sehr ausführlich und sehr deutlich darüber gesprochen wird, was zu tun ist und warum. Auch für den Wahrheitsbegriff habe ich mich darauf gestützt, weil die sagen das sehr offen und deutlich, dass es Fakten gibt, über die kann man nicht so sehr streiten, die kann man belegen. Und es gibt aufbauend auf diesen Fakten Wahrheiten und da kann es verschiedene geben. Also es ist im Sinne von Narrativen, um sinnstiftende Erzählungen. Das eine Wahrheit ist eine andere als das andere. Die Broschüre hieß denn auch, wessen Wahrheit? Und da wurde dann ausgeführt, dass es darum geht, dafür zu sorgen, dass die richtigen Wahrheiten sich nur in der Öffentlichkeit durchsetzen können. Und das war eine Zusammenfassung, da sind wir wieder beim Thema von vorher, das Militär, Zusammenfassung einer Konferenz, die das US-Militär in Washington ausgerichtet hat für die Militärattachés der befreundeten, verbündeten Länder, also auch Deutschland. Ne? Militärattachés sind die Diplomaten des Militärs praktisch. Und da wurde denen erklärt, wie man mit Desinformation umzugehen hat, also den Militärs, damit die das dann daheim den Regierungen sagen, wie das geht mit mit dem Feststellen der Wahrheit und der Durchsetzung dieser richtigen Wahrheit. Und dann gibt es verschiedene andere Broschüren vom Atlantic Council, wo er eben erklärt, was zu machen ist, dass die EU ein Netzwerk von Faktenchecker organisieren soll, dass sie sich darum kümmern soll, dass nur die richtigen Organisationen Fakten checken. Das hat sie dann auch gemacht. Sie hat so ein Netzwerk finanziert und auch kontrolliert, also mit ihren Leuten besetzt. Sie nennt es jetzt unabhängig, aber das ist schiere Augenwischerei, da ist wirklich alles Kommission dran. Sie hat dann auch noch gleich hinterher ein Faktenchecker-Lizenzierungsnetzwerk gegründet, aus mehr oder minder den gleichen Organisationen, weil im Digital Service Act und verbundenen Regulierungen, das ist das Gesetz der EU, das den Plattformen vorschreibt, was sie zu tun haben, den digitalen Medienplattformen, da wird eben auf die Faktenchecker Bezug genommen. Und da ist es eben wichtig, dass es nur die richtigen sind. Deswegen kümmert sich die Kommission ums Lizenzieren. Und so geht es in vielen weiter. Also man sieht, wenn man genau hinguckt, ist es praktisch die EU-Kommission, die da ein Wahrheitsministerium aufgebaut hat. Aber aus rechtlichen Gründen, weil das natürlich eklatant verfassungswidrig ist, macht sie das pro forma, indem sie von ihr selbst gegründete oder zumindest finanzierte NGOs vorschickt, die das unter ihrer Leitung dann übernehmen. Also es ist eigentlich ein Riesenskandal, dass das noch nicht von den Gerichten gestoppt wurde, liegt aber auch dran, dass es so gut verschleiert wurde, was auch mit ein Grund ist, warum ich dieses Buch geschrieben habe. Aber in den USA geht es schneller. Da ist es eben der Trump und sein Umfeld, die praktisch Leidtragende des Wahrheitskomplexes waren, ohne dass sie in irgendeiner Form besser wären, was Meinungsfreiheit angeht. Aber dieser Komplex wurde eben gegen sie aufgebaut. Und die gehen jetzt dagegen, da wird geklagt. Und da reicht's, wenn die Gerichte feststellen, dass staatliches Geld an so eine Organisation geht, die Meinungen unterdrückt, dann ist das gesetzwidrig. Bei uns geht auch massenhaft Geld an solche NGOs, die Meinungen unterdrücken. Aber bei uns ist der Schutz der Meinungsfreiheit nicht so stark, dass das schon reichen würde.
2: Nee, die EU-Kommission hat ja auch festgestellt, es geht gar nicht nur um illegale Inhalte im Netz, ja, weil illegale Inhalte kann man ja verstehen, wenn man die löscht, wenn die illegal sind. Es geht um schädliche Inhalte. Und was schädlich ist, vor allem für wen, nämlich für die Narrative, die Erzählungen, die NATO, die EU, das bestimmt wiederum die EU. Ja, also das ist doch eigentlich auch.
3: Beziehungsweise sie tut so, als würde sie es nicht direkt bestimmen, sondern sie lässt es ihr privatisiertes Wahrheitsministerium bestimmen, bestehend aus diesen NGOs.
2: Aber das hebelt doch auch extrem das, sagen wir mal, den Rechtsstaat aus, ne? Wenn es nicht mehr um legal und illegal geht.
3: Ja, das hebelt alles aus. Es ist auch, also manche Sachen sind an sich schon offenkundig eigentlich rechtswidrig, dass im Digital Services Act als eine der Maßnahmen die Plattformen ergreifen müssen, um Risiken aus schädlicher Information zu begrenzen, ist Shadowbanning.
2: Ich kenne das.
3: Das heißt, es werden heimlich Inhalte ausgebremst. Das kriegt der Ersteller nicht mit, das kriegt der Kunde der Plattform nicht mit. Es sind keine illegalen Inhalte, aber die werden auf staatlichen Druck hin unterdrückt, heimlich.
2: Aber manchmal auch nicht so richtig heimlich. Was mir passiert ist, bei meinem letzten Video mit Michael Kürath, dem Vater eines ermordeten Mädchens, der zu einer Trauerwache in Dresden aufgerufen hat. Dieses Video hatte ein paar Stunden später 10.000 Aufrufe und dann habe ich nochmal nachgeguckt, eine Stunde später waren es 6.000. Und das fand ich dann schon ziemlich frech, ja, also bei YouTube, ja.
3: Das merke ich auch als bei Twitter, dass bei manchen sensiblen Inhalten, die gehen erst eine Weile gut, werden viel angezeigt, dann stoppt es und manchmal geht es dann auch noch rückwärts mit den Anzeigen.
2: Das heißt ja im Grunde auch, dass das in Echtzeit inzwischen ausgeforscht wird, oder?
3: Ja, ist auch so, steht auch, kann man auch nachlesen, dass Echtzeit oder nahe Echtzeit verlangt auch die EU-Kommission von den Plattformen, dass sie den sogenannten Desinformationsforschern Zugang zu ihren Daten geben, in Echtzeit oder nahe Echtzeit. Das sind Leute an den Unis, die mit staatlichem Geld Aufträge zur Desinformationsforschung erfüllen oder auch die Faktenchecker und die Hinweisgeber, die dürfen also alle da reingucken, um direkt zu sehen, wie sich Inhalte verbreiten und dann ganz gezielt und eben auch heimlich dafür sorgen zu können, dass sie sich weniger verbreiten.
2: Wahnsinn, das ist echt
3: schon. Also ich habe oft schon den Eindruck, dass da Lampen an. Also natürlich geschieht vieles automatisch, ne? Aber man hat auch den Eindruck,
4: dass... 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
5: 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McDonald's testet eine neue KI-Technologie für den Drive-In, die über eine Gesichtserkennung verfügt und Kunden beim Vorfahren identifizieren kann. Die Gesichts- und Kennzeichenerkennung ist angeblich nur, um Stammkunden mit Namen zu begrüßen und deren übliche Bestellungen abzurufen. Das System wird derzeit an 5 US-Standorten getestet und hat bereits mehr als 1 Million Transaktionen abgewickelt. 90% davon vollständig ohne menschliches Eingreifen. Ob McDonald's die Daten auch für andere Zwecke verwendet, ist nicht bekannt. Die Bundesregierung will Chancen und Risiken neuer KI-Modelle mit Hilfe eines neuen Gremiums künftig besser einschätzen können. Der Nationale Sicherheitsrat beschloss dazu die Einrichtung eines KI-Sicherheitsinstituts, wie die Regierung mitteilte. Das neue Institut für künstliche Intelligenz, das noch keinen Namen hat, ist in der Anfangsphase als virtuelle Institution geplant, wobei Strukturen und Kompetenzen der Bundesnetzagentur und des Bundesamts für Sicherheit in der Informationstechnik, BSI, genutzt werden sollen. Kritiker reden von Steuergeldverschwendung, da die Bundesregierung bis heute nicht mal exakt sagen kann, was KI ist und ein neues Büromonster dazu auch nichts beitragen wird. Fraunhofer Institut prüft Einschnitte, weil staatliche Aufträge zurückgehen. Bis zu 1200 Vollzeitstellen könnten bei der Forschung betroffen sein, heißt es. Die offizielle Finanzierungsstruktur zeigt die Abhängigkeit von mehreren Geldquellen. Rund 70% der Vertragsforschung erwirtschaftet die Gesellschaft mit Industrieaufträgen und öffentlich finanzierten Forschungsprojekten. Rund 30% stammen als Grundfinanzierung von Bund und Ländern. 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
3: Dafür sorgen zu können, dass sie sich weniger verbreiten.
2: Wahnsinn, das ist echt schon.
3: Also ich habe oft... oft schon den Eindruck, dass da Lampen an. Also natürlich geschieht vieles automatisch, ne? Aber man hat auch den Eindruck, dass da bei manchen Inhalten einfach Lampen angehen und dann jemand direkt drauf guckt.
2: Da frage ich mich natürlich, woher wissen diese ganzen Faktenchecker, Studenten an den Unis, NGOs, Trusted Flagger und andere, die dieses Internet durchwühlen, woher wissen die, was die gerade gewünschte Wahrheit ist? Ich meine, was laut NATO und EU erlaubt ist und was verboten ist, werden die richtig gebrieft?
3: Dafür sind die Faktenchecker da, deswegen sind die auch ganz zentral. Und die werden gebrieft, unterstützt und vernetzt. Es gibt ein Disarm Framework. Disarm ist eine Abkürzung, aber die soll wohl militärisch klingen. Mhm. Dieses Rahmenwerk ist praktisch eine Matrix zur Klassifizierung von Desinformationsmaßnahmen, eigenen oder Fremden. Da gibt's Red and Blue. Das eine ist zur Abwehr der Fremden, das andere ist zur Durchführung eigener. Da werden die in all ihre Bestandteile zerlegt und klassifiziert. Und das dient dann dazu, um zu kommunizieren. Das hat das US-Militär entwickeln lassen und ist seit 2023 offiziell das Koordinationsinstrument für den Wahrheitskomplex transatlantisch, sowohl innerhalb der NGOs als auch zwischen NGOs und Behörden und über den Teich hinweg. Das dient erstmal nur zur Kommunikation, aber das zeigt, in welchem Ausmaß das koordiniert wird. Das soll dazu dienen, dass die alle direkt miteinander zusammenarbeiten können und da gar nicht viel erklären müssen, sondern die haben da die entsprechenden Kürzel eingetragen und dann wissen die genau, was das für eine Kampagne ist. Und auf einer anderen Ebene kriegen diese sehr stark koordinierten Faktenchecker eben auch gesagt, das ist ein Narrativ, da müsst ihr vorsichtig sein, da müsst ihr was gegen tun. Das ist dann keine große Kunst mehr, weil die ja in diesen Netzwerken zusammengespannt sind. Und man sieht auch immer wieder in den entsprechenden Veröffentlichungen, wo sie ihre Wahrheiten herkriegen. Das ist dann oft der Atlantic Council, das ist das Institute for Strategic Dialogue, was ein sehr staats- und geheimdienstnahes Institut in London ist. Die sind auch dafür zuständig, das zu koordinieren. Und die schon genannten NATO-Zentren in Riga und Helsinki für strategische Kommunikation und hybride Kriegsführung, die haben auch nach eigenen Angaben ein riesiges Netz an NGOs, mit denen sie kooperieren. Und es gibt auch eine Broschüre des Atlantic Councils, wo ausdrücklich gesagt wird, es ist zu wünschen, dass die Geheimdienste die NGOs des Wahrheitskomplexes mit ihren Informationen versorgen. Das sollte vielleicht eher nicht direkt passieren, weil das manchen vielleicht nicht gefällt bei den NGOs und draußen nicht bekannt werden sollte. Aber es müsste ganz gut funktionieren über diese NATO-Zentren, dass man das darüber einspeisen kann. Also so etwa kann man sich den Weg vorstellen.
2: Also kann man im Grunde sagen, dass die NATO die gewünschte Wahrheit in der EU und in Deutschland bestimmt?
3: Ja, in weiten Teilen, ja.
2: Das ist verrückt. Der Wahrheitskomplex hat ja zum Ziel, also Desinformation aufzuspüren und zu eliminieren. Aber auch Wahlen stehen im Visier dieses Komplexes. Inwiefern? Also Sie sagen zwar, wir machen das alles, um Wahlen zu schützen, aber so ganz ist es nicht so, ne?
3: Ja, man weiß es natürlich nicht, aber man kann ahnen, also der Schutz von Wahlen vor ausländischer Einmischung ist immer ein wichtiger Bestandteil dessen, was da als hybride Kriegsführung, Verteidigung in diesem Fall proklamiert wird. Es gibt da auch, ich glaube von 2018 war es, eine eine Vereinbarung der großen Plattformen mit den großen US-Geheimdiensten, wo die sich, wo die vereinbart haben, gemeinsam die Wahlen zu schützen, sowohl in den USA als auch in Europa. Deutschland ist auch genannt.
2: Rumänien wahrscheinlich auch.
3: Rumänien natürlich auch. Rumänien ist ja ein bekannter Fall. Rumänien wird ein großes, eine sehr große NATO-Basis gebaut und da ist in der ersten Runde der Parlamentswahl ein NATO-Kritiker vorne gelegen und prompt gab es Anschuldigungen, unsubstanzierte vom Geheimdienst. Das ginge auf russische Einmischung zurück. Und dann wurde die Wahl annulliert vom Verfassungsgericht und der Kandidat dann gesperrt. Und kürzlich hatten wir es in Ungarn die Wahlen, die auch im Sinne der EU ausgegangen sind. Da gab es jetzt nicht so deutliche Anzeichen von Einmischung. Aber es ist ja schon klar, dass die Geheimdienste und die EU-Kommission oft schon eine ziemlich ausgeprägte Präferenz haben, wer gewinnen sollte. Mhm. Das ist vielleicht die gegenteilige wie die der russischen Führung. Aber das ist dann, wenn die sich drum kümmern im Hintergrund in den sozialen Medien, dass das so ausgeht, indem eben Botschaften zum Beispiel der Opposition, die eine wohlgefällige Regierung kritisieren, als Desinformation unterdrückt werden. So kann man ja Wahlen auch beeinflussen. Und das wird mit Regierungs- und EU-Geld auch gemacht. Diese Programme gibt es, dass also während dem Wahlkampf und besonders während dem Wahlkampf Desinformation bekämpft wird mit Staatsgeld. Dann ist das eben schon Bekämpfung der Opposition mit EU und mit Staatsgeld.
2: Die, diese hybride Kriegsführung, von der du gesprochen hast, die betrifft ja inzwischen auch Kinder. Ja, also um die Schulbildung von Kindern kümmert sich der Wahrheitskomplex ja auch schon länger. Was wurde und wird da alles getan, um Kinder schon auf Kurs zu bringen?
3: Ja, das ist Teil des Konzepts der kognitiven Kriegsführung der NATO. Das ist den Broschüren zufolge das sechste Kriegsgebiet. Neben Wasser, Luft und was es sonst so alles gibt, sind die Köpfe der Menschen und da insbesondere der jungen Menschen. Und die sollen durch eine Art Immunisierung gegen schädliche Wahrheiten, das heißt auch Pre-Bunking, praktisch davon abgebracht werden, überhaupt zuzuhören und zu glauben, wenn sie kritische Stimmen hören, sondern denen soll gleich von vornherein erklärt werden, auf wen sie nicht hören sollen, weil die nicht zuverlässig sind. Und ein bisschen
2: so auch die passenden Spiele dazu schon für Kinder.
3: Ja, ne? Ja, auch mit NATO-Beteiligung. Make it or, ich habe vergessen, wie sie heißt, aber es geht darum, irgendwie Desinformation zu produzieren und damit Geld zu verdienen und Reichweite zu schaffen. Und da lernt man eben, dass mit Übertreibung, Kritik an der Regierung, Falschinformation praktisch Reichweite generiert. Und auf diese Weise wird den Kindern eingepflanzt, dass alles, was sehr regierungskritisch ist und dass das die Merkmale von Desinformation hat und deswegen gar nicht ernst zu nehmen ist. Also das ist sehr raffiniert und subtil, wie das gemacht wird. Es werden auch Influencer eingespannt und bezahlt dafür, dass sie Pre-Bunking betreiben. Da gab es, ich glaube, es läuft noch oder es geht demnächst zu Ende, ein Programm der Deutschen Gesellschaft für Auswärtige Politik zusammen mit dem Atlantic Council, wo Influencer aus den USA und aus Europa, zum Teil auch vom öffentlich-rechtlichen Rundfunk, zusammengebracht wurden und dann auch mit Organisationen wie dem Atlantic Council und Amadeo Antonio Stiftung und so, und denen erklärt wird, was Desinformation ist und wie sie ihre Reichweite steigern können. Und das sollen sie dann einsetzen, um Pre-Bunking zu betreiben. Also die wollen nicht Regierungspropaganda betreiben, steht im Abschlussbericht. Das ist nicht gut für sie. Aber Pre-Bunking funktioniert. Also wenn sie vorher gesagt kriegen, das ist jetzt ein Thema, das groß wird, das gehört zu dem, was die Desinformationsforscher so machen. Also die wollen schon ganz früh rausfinden, da kommt ein Thema, was sensibel ist, was dabei ist, groß zu werden. Und das Ziel ist, dass die Influencer das dann sehr früh gesagt bekommen und dann schon, bevor das Thema auf kritische Weise überhaupt schon ihr Publikum erreicht, das Publikum dagegen abschotten zu können, dem, was da noch kommen wird, irgendwie zu glauben. Und ja, das wird auch systematisch betrieben. Ja. Das ist schon sehr, sehr weitgehend und raffiniert, wie die Meinungsmanipulation stattfindet.
2: Du hast jetzt gerade auch von Medieninfluencern gesprochen. Die EU-Kommission hat sich ja unter der Rubrik Freie und unabhängige Medien der Unterstützung von unabhängigem Journalismus verschrieben. Also ich habe jetzt noch keine Unterstützung angeboten bekommen, Späßle gemacht, ja. Aber gehören die klassischen Medien auch zum Wahrheitskomplex?
3: Im Prinzip schon immer in gewissem Grade. Die sind ja die Torwächter, die bestimmen, was in der öffentlichen Meinung diskursfähig ist und diskutiert wird. Das wird auch oft beklagt in diesen einschlägigen Broschüren, dass im Internet der Torwächter fehlt, der vorsortiert, über was man reden darf und über was nicht. Das ist nicht der Fokus meines Buches, aber ich habe auch ein größeres Kapitel drin, wie schon immer, also was so die Mechanismen sind, wie dafür gesorgt wird, dass die etablierten Medien einigermaßen staatstragend und regierungskonform berichten.
2: Ja, ja, es hat ja auch also die Gründung der Trusted News Initiative 2019 gegeben unter Ägide der BBC, ja, wo sich im Grunde alle großen Medien weltweit zusammengeschlossen haben und dort auch die wichtigen Narrative beraten. Und die Gründerin, eine Frau namens Cecil, sagte, das ist der Gegenangriff des Westens. Das hört sich auch schon wieder sehr
3: militärisch an. Gegen die russische Propaganda, ja. Ist auch sehr, sehr intransparent, was da passiert. Das passiert ja auch im, also zeitlich sehr nahe an dieser Vereinbarung der Plattform mit den Geheimdiensten. Zum Teil sind auch die gleichen, also die Plattformen sind auch wieder dabei in dieser Initiative. Und die BBC hat auch ihre Historie der engen Zusammenarbeit mit dem Geheimdienst. Also da darf man durchaus vermuten, auch wegen der sehr großen Intransparenz dessen, was da geschieht, dass da die Geheimdienste auch ein bisschen mitmischen.
2: Naja, wir dürfen nicht vergessen, noch bevor die Impfung auf den Markt kam, hat die Trusted News Initiative mit all den Medien beschlossen, die künftige Impfung auf jeden Fall gegen Fake News zu verteidigen. Also da war die noch gar nicht auf dem Markt. Glaubst du, es wird jetzt noch enger für kritische Medien, zu denen wir ja auch gehören? Also vielen wurden und werden ja die Konten gekündigt. Die Reichweiten werden im Netz ordentlich eingeschränkt inzwischen, haben wir auch gerade drüber geredet. Und du erwähnst in dem Zusammenhang Artikel 36 und 48 des Digital Services Act, des DSA, und hast da deine Befürchtungen.
3: Ja, die Notfallregeln, da steht drin, dass die Kommission, im jetzigen Zustand ist alles ein bisschen vermittelt. Da legt die Kommission starken Wert darauf, dass sie den Plattformen nicht sagt, was sie zu tun, zu löschen und sonst was haben, außer wenn es illegale Inhalte sind, dann dürfen die staatlichen Behörden das natürlich sagen. Aber ansonsten müssen das die Plattformen selber machen. Aber die Kommission sagt ihnen eben im Allgemeinen über den DSA, was sie da im Großen und Ganzen zu tun haben. Und sie müssen darüber berichten, wie viel sie getan haben, wie viel sie gelöscht haben und ausgebremst und all sowas. Also es ist schon klar. Und sie müssen mit den Faktencheckern zusammenarbeiten, aber eben alles so ein bisschen auf Armeslänge. Aber dann steht da drin, wenn es eine Gesundheitsnotlage oder eine andere große Krise gibt, dann kann die Kommission den Plattformen direkt sagen, was sie zu tun haben. Dann gibt es also ein direktes Zensursystem praktisch aus dem Notfall heraus. Man kann im Prinzip sagen, also ich würde ja sagen, wir sind schon unter sowas wie unter einem nicht erklärten Propagandakriegsrecht, wenn eben Sanktionen gegen Publizisten verhängt werden, Reiseverbote, Berufsverbote, ohne dass denen irgendwas vorgeworfen wird, was illegal wäre, ohne irgendwelche Nachweise, ohne Verhandlungen. Das sind ja Kriegsrechtszustände. Also im gewissen Sinne sind wir da fast schon.
2: Also ein Kapitel bei dir fragt, ist der Wahrheitskomplex unangreifbar? Und da habe ich mir natürlich nach Lektüre deines Buches Gedanken gemacht und meine Antwort wäre ja, er ist unangreifbar. Also nachdem ich das Buch gelesen habe, im Grunde hat sich ja die globale Macht zu Zensurabbau der Meinungsfreiheit und Propaganda verbündet. Und das ist ja ein enormes, intransparentes Geflecht mit Milliarden Euro geworden. Also und der Widerstand ist ja eher gering. Hast du trotzdem Hoffnung, dass wir da irgendwie wieder rauskommen?
3: Ja, also die...
2: Abgesehen davon, dass die Hoffnung immer zuletzt stirbt.
3: Das ist ja eine sehr komplexe Geschichte. Also man fragt sich ja eigentlich schon, warum machen die... Das kommt ja aus den USA sehr vieles, ne? Und vom US-Militär... vom militärisch-geheimdienstlichen Komplex da, fragt man sich schon, warum kommt da immer noch so viel nach Europa und machen die Europäer unter dieser Ägide immer noch, wo die Regierung, also die Trump-Regierung ja eigentlich schon dagegen kämpft, weil sie...
2: Der Deep State?
3: Ja, aber die Regierung ist ja auch nicht ganz ohne. Und die macht ja auch einiges. Also den Global Disinformation Index hat sie praktisch schon enteiert. Einiges, also die Regierung kann da offen gar nichts mehr machen, fördert den Wahrheitskomplex auch nicht mehr. Bei uns gibt's erste zarte Anzeichen. Hessen gegen Hetze wurde praktisch still und leise abgewickelt.
2: Weil die übertrieben haben.
3: Ja, die haben übertrieben, aber Hate Aid steht furchtbar unter Druck. Die haben nicht mehr so die kulturelle Lufthoheit wie vorher, sondern die müssen sich ständig rechtfertigen. Die CDU-Regierungspartei wird genötigt, etwas gegen diesen Komplex zu tun oder wenigstens so zu tun, als täte sie es, was ja zeigt, dass die öffentliche Meinung sich dadurch deutlich gedreht hat. Und ich hoffe ja mit meinem Buch auch nochmal einen Beitrag dazu leisten, indem ich die Ausmaße offenlege, die das hat. Da ist die öffentliche Meinung schon wichtig und ist auch wichtig, das ist ja ganz absichtlich als so ein diffuser Komplex aufgebaut worden, der sehr schwer angreifbar ist. Und wenn mal deutlich ist, woraus er besteht, ich sage dann auch im Kapitel Zurückabwicklung in vielen einzelnen Punkten, was gemacht werden müsste. Ne? Und das ist dann eben auch konkret und sind Forderungen, die in der Politik gestellt werden können und nicht erst ausgedacht werden müssen, wie man diesen Pudding an die Wand nageln kann, sondern die Anleitung ist praktisch schon da. Also ich denke nicht, dass er unangreifbar ist, wenn ihm keiner mehr was glaubt und wenn sich die Meinung dagegen richtet, dann wird er auch abgewickelt langsam.
2: Ich schließe mich jetzt ganz einfach deiner Hoffnung an. Dann wird es auch ein schönerer Tag. Vielen Dank, Norbert, für dein sehr aufschlussreiches Buch. Das ist eigentlich schon ein Standardwerk über diesen Wahrheitskomplex. Sollte in allen Bibliotheken stehen, wird es wahrscheinlich nicht. Dankeschön, dass du da warst.
3: Vielleicht mit Warnhinweis.
2: Mit Warnhinweis, das hatte ich nämlich auch schon mal im Interview. Ja.
3: Vielen Dank, Milena.
2: Tja, Leute, ihr habt gehört, wie falsche Meinungen weltweit mit Milliarden gecancelt werden. Jetzt liegt's an euch. Wenn ihr möchtet, dass viele Menschen zum Beispiel dieses Video sehen, dann solltet ihr es fleißig teilen. Auf den sozialen Plattformen wird es womöglich eher versteckt werden. Reichweite geht eigentlich nur noch über euch. Und freier Journalismus geht nur noch über die freien Medien. Vielen Dank an alle, die mich so wunderbar unterstützen. Ich wünsche euch eine gute Zeit. Bis bald.
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11: Guten Morgen, es ist Samstag, der 30. Mai 2026 und ihr hört Nacktes Niveau, den Podcast für Nichtmigranten und alle anderen, die dem Land, in dem sie leben, mit Wohlwollen gegenüberstehen. 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Ich sage im Voraus herzlichen Dank und wende mich endlich unserer heutigen Runde zu. Aus Frankfurt am Main im Haus ist der Moderator, Satiriker, Produzent, Anglist, YouTuber und Macher von Winters Woche, Achim Winter. Und aus Österreich die eine, die große, die ewige und Macherin von Punkt Preradovic, Journalistin, Moderatorin Milena Preradovic. Ich grüße euch, ihr beiden.
12: Hallo. Hallo.
11: Ein heiteres Zitate-Raten zum Einstieg. Also ihr kennt ja beide ganz sicher die berühmte Nummer "Ich liebe doch alle Menschen". Mhm. Da gab's jetzt einen Nachfolger von. Ganz jüngst, vielleicht habt ihr es gelesen, dann habt ihr Glück gehabt, aber ansonsten ist, glaube ich, eine Bildungslücke. Wer sagte Folgendes? Ich kämpfe jeden Tag dafür, dass der Staat den Bürgerinnen und Bürgern mehr zutraut, Regelkorsetts lockert, Menschen die Freiheit gibt, ihr Leben zu gestalten. Tja. Ein ganz, ist ganz junges Zitat.
12: Ja, das hat der Friedrich Merz verlautbart.
11: Könnte man meinen.
12: Könnte man meinen, einfach aus dem Grund, weil er in letzter Zeit immer genau das Gegenteil von dem sagt, was er machen wird und denkt. Ja. Insofern passt es sehr gut auf Friedrich Merz.
11: Würde passen, ist richtig. Es war nicht Friedrich Merz, so viel verrate ich, Melina. Das ist ein leichten Vorteil. Wer könnte es gewesen sein?
2: Es war nicht Friedrich Merz.
11: Ich gebe dir einen Tipp.
2: Dann war es Lars Klingbeil.
11: Oh nein, leider nicht.
12: Er hat es zitiert. Friedrich Merz hat jemanden zitiert, und zwar Konrad Adenauer.
11: Könnte man auch meinen. Ihr liegt beide falsch. Es war Erich Honeckers unehrlicher Sohn mit Frank Steinmeier. Franziska Brandner, der Chef der Oberblockpartei Die Grünen, hat das gerade gesagt in einer Agentur auf die Frage oder in Diskussion darüber, warum ihr öffentliches Image nicht gut sei.
2: Who the fuck is Brandner?
12: Weil sie für Freiheit kämpft.
11: Aber jetzt nochmal, lasst das doch bitte sacken. Ja, die Chefin der Grünen sagt wirklich, ich kämpfe jeden Tag dafür, dass der Staat den Bürgern mehr zutraut, Regelkorsetts lockert und Menschen die Freiheit gibt, ihr Leben zu gestalten. Ich meine, da steckt das Eingeständnis drin, dass es Regelkorsetts gibt, mit denen sie die Leute abschnürt.
12: Ja. Aber wie gesagt, sie macht es wie Merz. Ich finde es mittlerweile sehr praktisch. Ja, du hörst dir das an, was die Typen sagen, und du weißt, sie meinen das Gegenteil. Das erleichtert die Interpretationsarbeit enorm.
11: Ja, doch. Winters Inversion, könnte man sagen. Das
12: so
11: ist
12: es.
11: Eine kluge politische Regel, die sicherlich in die Ausbildung junger Politiker übergehen muss. Bevor das passiert, haben wir noch ein paar Sachen zu besprechen. Allen voran natürlich das Unlustigste, der Dauerkriegszustand an mehreren Stellen der Welt. Und in der Ukraine hat sich offensichtlich etwas getan, und zwar zum Schlechteren. Die Berliner Zeitung schreibt, der Krieg zwischen Russland und der Ukraine und ihren westlichen Unterstützern hat eine neue Phase erreicht. Der Ökonom und Spitzendiplomat Jeffrey Sachs sieht die Zuspitzung in einem offenen Brief an Bundeskanzler Friedrich Merz als alarmierend an. Er schreibt, im Hinblick auf einen Frieden habe sich, Zitat, die Lage in Europa dramatisch verschlechtert. Europa und Russland schlittern in einen offenen Krieg. Merz müsse umgehend mit Russlands Präsident Wladimir Putin sprechen. Melina, nicht nur, dass dieser Eindruck geteilt wird von vielen Beobachtern, dann kam es jetzt ja auch im Zuge der Angriffe Russlands auf die Ukraine zu einem Problem, einem Fehler offensichtlich, einem Absturz einer russischen Drohne auf rumänischem Staatsgebiet. Rumänien ist NATO-Mitglied und ein Land, in dem die NATO ja schon vielfach angekündigt hat, die Ostflanke weiter zu stärken mit vielen tausend Soldaten. Auch so etwas droht ja dann die Eskalation immer weiter anzuheizen. Es scheint immer heißer zu werden in diesem EU-Russland-Konflikt.
2: Ja, obwohl das, glaube ich, nicht nötig wäre. Ich meine, was diese Drohne in Rumänien angeht, also die Drohnen, die ukrainischen Drohnen, die zum Beispiel in Finnland abgestürzt sind, sind dann natürlich bei uns weniger Thema. Das ist ja ganz klar. Also ich hatte diese Woche ein Interview mit Alexander Rahr, ja, einem ausgewiesenen Russlandkenner. Der hat sein ganzes Berufsleben für diese Verständigung zwischen den Völkern gearbeitet. Also man muss sich vorstellen, der hat in den besseren Zeiten hat der das Bundesverdienstkreuz und den russischen Friedensorden bekommen. So, und er ist sich sicher, dass Putin eigentlich jetzt bereit ist für Verhandlungen mit der EU. Ja, auch weil die USA raus sind. Der Krieg stagniert, Putin kriegt jetzt auch zu Hause Druck. Die Kriegsziele sind nicht erreicht, also den russisch geprägten Donbass zu Russland zu holen. Und die Angriffe der Ukraine auf russisches Territorium, das macht die Menschen dort auch ziemlich nervös. Also der Krieg ist nach Russland gekommen. Mhm. Also Putin wäre jetzt eventuell bereit, nur die EU ist es nicht. Ja? Also diesen ersten Schritt, den Vorschlag Putins, Ex-Kanzler Schröder als Vermittler zu berufen, das hat der Brüssel und auch Deutschland haben das ja also empört zurückgewiesen und gesagt, das wäre nichts als eine Provokation. Naja, aber von ihnen selber kommt nichts. Also die undiplomatischste Chefdiplomatin der Welt, Kaja Kallas, ja, hat schon wieder gesagt, Europa könne kein neutraler Verhandler sein.
12: Aha, ja, das ist natürlich okay. Auch eine sehr gute Idee, eine baltische Dame zur Vertreterin der EU zu machen in Sachen Russland. Ja,
2: ja.
12: Da sind also, ja, die Emotionen ein klein bisschen anders geschürt. Und ich habe genau den gegenteiligen Eindruck, dass die Europäer kalassieren, ja, und Roderich Kiese wetterisieren und da die Säbel rasseln und dass sich Putin an Amerika wendet. Also das habe ich zum Beispiel aus diesem Berliner Artikel herausgelesen, dass Trump da irgendwie Hände reicht und dass Putin da diplomatische Handreichungen auch macht, weil die EU so hartleibig ist, weil die EU sagt, nee, wir geben keinen Millimeter nach, dass quasi es entsteht jetzt so eine Art Trump-Putin-Allianz und die EU steht nach wie vor draußen.
11: Ja. Aber das widerspricht sich doch jetzt nicht so, was Melina sagt.
2: Ja, aber das ist, es widerspricht sich schon, weil ich gesagt habe, weil die USA jetzt ziemlich draußen sind. Ja?
11: Ach so.
2: Und das stimmt natürlich trotzdem, weil diese Verhandlungen, die die USA geführt haben oder geleitet haben, die sind ja im Grunde eingeschlafen. Die gibt es in dem Sinne überhaupt nicht mehr. Ja? Ja. Der Alaska-Gipfel ist im Nichts geendet. Ja? Die USA und auch Trump haben natürlich auch andere Probleme. Ja, die haben jetzt
12: jetzt Iran. Neutral genug, die sozusagen.
2: Die haben die Midterm-Wahlen und so weiter. Ja, also ich bin jetzt nicht so extrem optimistisch, dass Trump sich da jetzt extrem einsetzt. Ich wünsche es, dass du recht hast. Aber was Kallas sagt,

0: Aber ich kann mir das lebhaft vorstellen, dass da zwei, also es sah so auf dem Foto so aus, als seien diese Mitarbeiter des öffentlich-rechtlichen Rundfunks im Grunde genommen zwei ganz normale Antifa-Hippies gewesen, die da interveniert haben.
1: Ja, wie alle, ja.
0: Aber das ist schon wirklich klasse. Das erlebt man hier in Frankfurt, wenn irgendwelche Drogendealer von der Polizei zu Boden gerungen werden an bestimmten Orten. Und dann kommt eine Oma gegen rechts. Also die haben den dann verknackt, weil er da Heroin getickt hat und so. Und dann kommt immer eine Oma gegen rechts und sagt, lassen Sie den Mann los, lassen Sie den Mann los, das ist unangemessen und so. Ne? Und das war halt jetzt eben da, es eskalierte da. Da waren halt Antifa-Hippies in der Nähe und die dachten, wir helfen dem mal, aus Prinzip.
1: Ja. Diese Damen, diese öffentlich-rechtlichen Mitarbeiter, die angeblichen, erklärten dann noch der Polizei gegenüber, dass es ja ein Unding sei, dass sie offensichtlich hier gemeinsame Sache mit RTL mache. Und das ist ja schon witzig. Also Elena, ich meine, RTL, da hast du glaube ich schon mal von gehört, ist ja nicht so, dass RTL jetzt unbedingt der staatsfernste Sender derzeit wäre, nicht? Und dass sie nicht unbedingt als rechte Kraft eingestuft werden.
0: Für Linke schon.
1: Nee, komm. Also komm. Also, sag mal, Milena, du kennst den Laden ja von innen auch noch bis heute. Also man steht dir ja nicht mehr sehr...
2: Nicht.
1: Naja, aber dir steht man nicht mehr sehr positiv gegenüber.
2: Nein, mir steht man nur heimlich, der ein oder andere, ja. Ne, positiv gegenüber. Nein, RTL ist natürlich ein wirklich staatstreuer Sender. In der Corona-Zeit wurden Haltungsgespräche mit Kollegen geführt. Das sollen ja jetzt zwei MDR-Kollegen gewesen sein. Der MDR sagt, kenne ich nicht, weiß ich nicht, sind nicht bei uns. Bei uns war keiner öffentlich unterwegs.
1: Ja.
2: Wahrscheinlich waren die auch nicht, die waren nicht im Dienst unterwegs, sondern...
0: Das waren Kabelträger, genau.
2: Ja,
0: das waren die berühmten Kabelträger mit den Antifa-T-Shirts.
2: Ja, aber die Kabelträger sind ja nicht so da meistens drauf. Das sind ja schon eher die Journalisten, ne, die angeblichen. Die
0: Gerade so die Technikabteilung, da ist wirklich Antifa angesagt.
1: Ja?
0: Also diese Kamera.
2: Kennst du andere Techniker als ich?
0: Ja gut, ich bin ja im Hessischen Rundfunk, das ist natürlich noch ein bisschen röter. Aber wenn das diese Antifa-Hippies waren, von denen ich jetzt gerade gesprochen habe, dann ist es natürlich so, für die ist ja auch die CDU schon rechtsradikal.
1: Ja klar.
0: Ja? Das heißt also, wenn die RTL sehen, sehen die Establishment, ja, und es ist eben nicht in die Media und dann sagen die sowas. Das bestätigt meine These, dass es irgendwie ganz linke Vögel waren.
1: Der Winter ist ja öffentlich-rechtlich, Milena. Der ist ja eine ganz andere Existenzebene als wir, weißt du? Das
0: ja.
1: ist ja ÖRR. Da weiß er
0: natürlich. Ja nicht.
1: Du warst doch nicht.
0: Ja, aber ja.
1: Also komm, ja.
0: Wie Guido Westerwelle auf dem Tahrirplatz.
1: Genau. Welch Vergleich. Ja, wir lesen in der Jungen Freiheit, dass derweil Polens Ukrainer nun weiterziehen und zwar nach Deutschland, weil sie nämlich Leistungen gekürzt bekamen. Laut einem Geheimbericht befürchten die deutschen Sicherheitsbehörden, dass sich viele ukrainische Kriegsflüchtlinge, die seit Jahren in Polen leben, nun auf den Weg nach Deutschland machten. Denn das Nachbarland hat seit März die Sozialleistung für diese Gruppe deutlich gekürzt. Mehr als die Hälfte aller unerlaubten Einreisen nach Deutschland gehe dort auf ihr Konto. Ja, wieder ein interessanter Aspekt der Migration.
2: Das sind doch alles Verschwörungstheorien. Die Arbeitsministerin und SPD-Vorsitzende Bärbel Ulbricht hat gerade erst gesagt, niemand wandert in unsere Sozialsysteme ein.
1: Richtig.
0: Ja. Es ist besonders interessant in dem Zusammenhang, dass da jetzt irgendwie eine versehentliche Masseneinbürgerung von Ukrainern droht.
1: Ja.
0: Ich habe das nicht recherchiert, das ist mir heute Morgen über den Weg gelaufen, deshalb muss ich mich da entschuldigen, aber das war so in Zusammenhang mit die 1 Million Ukrainer, die schon hier sind, die werden jetzt demnächst in completo eingebürgert, weil es irgendwie ein Gesetz gibt, das es ermöglicht. Und dann kommen die Polen-Ukrainer noch dazu und dann hat die SPD wieder ganz viele Wähler.
1: Ja, naja, genau. Das
2: so doof sind die auch nicht, dass die SPD wählen, verstehst du?
0: Also,
2: wenn die mal hier sind, warum sollen die dann SPD wählen?
0: Naja, weil die geholfen kriegen von der SPD.
2: Ja, dann gut, dann sind sie aber hier und haben die deutsche Staatsbürger, warum sollen sie sich jetzt dann mit so einer, was ist denn die SPD? Partei möchte ich gar nicht sagen, mit so einem... mit einer Kloake abgeben. Das will doch kein Mensch.
1: Wenn man wie die SPD halt nur noch einen Strohhalm hat, nach dem man greifen kann, ne, dann greift man im Zweifelsfall wahrscheinlich nach dem Strohhalm.
2: Niemand wandert in unsere Sozialsysteme ein.
1: Oh Gott, ja, ich genau. sehe sie da in Einheitsbraun stehen, wie sie das sagt. Das ist ja auch die Dame, die Umfolgung offiziell eingeräumt hat, ne? Die also gesagt hat, wie schön sie das findet, dass jetzt die einheitsbraunen Nazi-Deutschen endlich alle ausgemerzt werden und ganz viel Vielfalt.
2: So ähnlich hat sie es gesagt.
0: Ist das die Dame, die ihr Make-up-Budget für Essen ausgibt?
1: In der ist Angela Merkel, glaube ich. Da meinst du Frau Merkel. Die wird ja immer noch, aber das ist ein anderes Thema. Wir wollen ja kein negatives Bild vom deutschen Staat zeichnen hier. Also schauen wir auf die Zahlen, also das ist das, was

0: Lars Klingbeil wirklich selbst eingeräumt ja nicht braucht als Wirtschaftsminister, denn er braucht keine Zahlen, um zu wissen, was wirtschaftlich richtig ist. Das sehen die von ihm bezahlten Wirtschaftsweisen offenkundig anders. Wir lesen bei Apollo: in ihrem neuen Frühjahrsgutachten halbieren die Wirtschaftsweisen ihre Wachstumsprognose für Deutschland. Außerdem mahnen sie zu Mehrbelastung für die Bürger. Ihr habt richtig gehört, die Wirtschaftsweisen haben die Wachstumsprognose halbiert, wie immer das auch geht, die Vision durch Null. Und sie mahnen, Milena, dazu, dass das faule Pack, das Untertanenpack, endlich wieder der BlackRock-Kanzler sagt, doch mehr arbeiten soll, oder? Das Arbeitsvolumen, Zitat, müsse erhöht werden.
1: Ja, aber ich meine, erstens, wenn die Wirtschaftsweisen oder Marcel Fratscher, ja, oder sonst irgendwelche Staatsexperten eine Zahl nennen, dann können wir davon ausgehen, dass es am Ende noch viel weniger sein wird. Das ist immer so, ja, also von wegen 0,5%. Zieht dann nochmal 0,5% ab, würde ich mal sagen.
2: Es ist viel schlimmer.
1: Und das Lustige ist, dass, was Sie sagen, es ist, Schuld ist natürlich der Iran-Krieg. Also das sagen ja diese Wirtschaftsweisen, der Iran-Krieg ja ist Schuld, da kann die Regierung nichts für.
0: Ja.
1: Ich glaube eh nicht, dass die wirklich was mit Wirtschaft studiert haben, weil also in einer wirtschaftlichen Krise als Lösung Steuererhöhungen, das hat schon Lars Klingbeil, der hat ja auch nichts mit Wirtschaft zu tun und Finanzen, aber das sind ja eigentlich Leute, die, naja, die sollten ja irgendwas wissen, aber das tun sie nicht. Und sie wollen jetzt die Leute richtig gängeln und zwar auch zur Arbeit treiben mit der Peitsche. Das heißt dann auf Wirtschaftsweisen Deutsch, zur Stärkung der Einnahmenseite können Maßnahmen helfen, die eine Erhöhung des Arbeitsvolumens bewirken.
2: Ja, zum Beispiel Arbeitsplätze schaffen, meinen die?
1: Nein, das glaube ich nicht. Ich würde sagen, sie nehmen dir alles weg, wenn du nicht mehr, dann bist du nicht mehr überlebensfähig, wenn du nicht auch noch arbeiten gehst. Verstehst du?
2: Ja, aber
1: raus an die frische Arbeit, sagen sie.
2: Ich soll bis 70 arbeiten, aber wo? Wo?
1: Naja, das geht schon. Irgendwo
0: da,
1: findest du schon.
0: Wir finden schon eine Front, ja. Also da wird ja bis 70 einfach mal so das Wehralter erhöht und schon aber, findet sich ja der Herr Winter mit einem Klappspaten an der Ostfront.
1: Oh, aber ja ganz interessant, dass bei diesem Wirtschaftsweisengutachten zum das Thema Migration oder die grundsätzlich teure deutsche Energie gar kein Thema war. Ne?
2: Ja.
1: Also sie
2: sagen
1: schon, Energie ist teuer, aber vorwiegend durch den Iran-Krieg. Ne?
0: Ihr könnt
1: unken. Also ich stelle mir da, also so viel Speichel zu lecken, das stelle ich mir irgendwann ekelig vor.
0: Ihr könnt ja unken, defätistisch sein, hier die Wehrkraft zu setzen und unsere Demokratie unterwandern. Ich für meinen Teil begrüße natürlich unsere neuen Herrscher und schaue auf ihr brillantes System, die deutsche Wirtschaft zu retten. Denn die Bundesnetzagentur, das ist jene für Stromleitung zuständige Agentur, die von dem engen Freund von Robert Habeck geleitet wird, die hat einen Plan. Apollo schreibt, sie arbeitet derzeit an einem neuen Netzentgeltsystem, das die Industrie dazu bringen soll, sich noch stärker an die Netzengpässe und die damit wetterabhängigen Schwankungen des Stromangebotes anzupassen. Ich erlaube mir zu übersetzen. In Zukunft soll die Industrie dann arbeiten, wenn der Wind weht und wenn die Sonne scheint. Damit werden die Probleme beseitigt. Das meinen die, ich muss es dazu sagen, das meinen die ernst.
1: Das ist auch nicht neu. Also das hat schon in der Habeck-Zeit auch angefangen, dass man das möchte. Das sagt man ja den Bürgern schon seit ein paar Jahren. Hey, wasch doch immer dann, wenn der Strom billig ist. Also mit diesen neuen smarten Stromzählern geht das alles. Und genau, und bei der Industrie auch. Also dann soll halt so Chemieindustrie, die soll dann halt, ne?
0: Genau, wenn es geht.
1: So gegen Abend. So. Gegen zwischen 11 und 13 Uhr Arbeit.
0: Richtig.
1: Ne? Dann ist es, ja, genau.
2: Ja, und in der Dunkelflaute ist halt mal ein bisschen Arbeit, ein bisschen Urlaub. Ne?
0: Ja.
2: Jo. Dann kommt die Frau Herrmann und liest einem aus dem Märchenbuch Vorberg Kerzenlicht.
0: Man muss halt ein bisschen flexibel sein. Ja,
2: ja.
0: Ein bisschen flexibel. Wenn man ein bisschen will, dann geht's auch wieder. Und die Welt schreibt derweil, dass es auch einen Grund gibt, flexibel zu sein. Denn Wohngeld, Arbeitslosengeld oder Pflegegeld, die monetären Sozialleistungen sind im Jahr 2025 um 5,9% angestiegen. Im Vergleich über die Jahre ist die Steigerung überdurchschnittlich, schreibt die Welt noch dazu. Achim, also es sieht so aus, dass die Ausgabenseite alles andere als im Griff ist. Aber das kann natürlich auch unmöglich an arabisch-muslimischen Invasoren mit dem Label Migranten liegen.
3: Niemand wandert in unser Sozialsystem ein.
0: Ich danke der Genossin für die Erinnerung.
2: Und die kosten ja auch nichts.
0: Richtig.
2: Ne? Das ist alles die...
1: ja, ich meine, gut, die Boomer gehen auch in Rente. Ne? Das darf man nicht vergessen. Das stimmt
2: ja aber trotzdem, ich meine, die Lage ist ja jetzt so verquer und so kaputt, dass man eigentlich den Herrn Merz verstehen muss, wenn er stiff upper lip macht, wie der Engländer sagt, ja, und sich seine Schamhaarperücke da vorne ein bisschen kämmt und sagt, wir wursteln einfach mal weiter. Das wird schon irgendwie, müssen wir es hinkriegen. Solange die AfD nicht an der Macht ist, kriegen wir und unser Jobs hier noch haben. Also es ist ja wirklich, wir sagen seit Monaten, Jahren, 5 vor 12, es ist jetzt 10 nach 12. Bin mal sehr gespannt, wie das weitergeht. Ich habe hier noch ein paar schöne Zahlen. Mitte April hat die Bundesregierung 212 Millionen in den Sudan überwiesen, 470 Millionen nach Südafrika und 40 Millionen in die Islamische Republik Pakistan für Umwelt- und Sozialprojekte. Ja, da kann man mal ein bisschen gucken und mal schauen, ob man da nicht was umschichten kann. Aber es ist natürlich wunderbar, mit einem pakistanischen Präsidenten irgendwo in einem Luxuspalast zu sitzen und ordentliche Sachen zu essen. Wenn dann noch so ein kleiner Payback-Scheck dann nachher noch hinten rumgereicht wird, dann ist es natürlich noch schöner.
1: Man darf nicht vergessen, dass in Pakistan sehr, sehr viele afghanische Ortskräfte darauf warten, in die Bundesrepublik zu kommen. Und die Pakistaner haben inzwischen auch die Nase voll und wollen die so schnell wie möglich loswerden. Ich meine, das ist wahrscheinlich auch Beschwichtigungskohle.
2: Hm. Ja, ja, ja, genau. Ja, aber die fehlt halt hier. Ne? Die fehlt halt hier.
1: Also, ach, wenn echt?
2: Ach so, Entschuldigung. Ja, ja, ja.
0: Nee, ist schon besser,
2: hast
0: man
2: du,
0: sagt das
2: hast
0: mal,
2: du auch gemerkt. Ja, ja, genau.
1: Ja, ja. Ja, selbst aber, ich hab's gemerkt.
2: Ja, Mensch, die Milena, jetzt hat die Milena echt gemerkt, dass die Kohle knapp wird.
0: Jetzt,
2: ja,
0: wo's, jetzt, wo's heikel wird, müssen wir langsam zum Ende kommen. Aber einen habe ich noch für euch, denn es gibt, und ich sage das immer wieder gerne, natürlich hat Vaterstaat für all das eine Lösung. Und für die jetzt besprochenen Probleme, da gibt es eine neue Kommission, die das alles lösen wird. Und jemanden, den wir auch schon kennen, der in der Kommission wieder aufersteht. Nils Reit, im Koalitionsvertrag heißt es, wir werden die bilateralen Beziehungen zu den Ländern des globalen Südens intensivieren und zu einem globalen Netzwerk ausbauen. Um dieses Verhältnis zu thematisieren, werden wir eine neue Nord-Süd-Kommission gründen. Und Hintergrund für diese neue Kommission seien geopolitische Herausforderungen und neue internationale Machtverschiebungen, heißt es da ganz, ganz vage. Es gehe um Regionen in Afrika, Asien und Lateinamerika. Regionen, in denen China und Russland ihren Einfluss seit Jahren haben ausbauen können. Nun soll dagegen angegangen werden und dieser neuen Kommission, vielleicht habt ihr es gelesen, sitzt wer genau vor als brillanter Großstratege des deutschen Grünreiches?
1: Ich habe es, glaube ich, wirklich gelesen, aber ich weiß es nicht mehr.
0: Olaf Scholz.
1: Ja, genau, das stimmt. Ja, ja, ja, Olaf Scholz.
2: Genau, der Mann mit der Gesichtslähmung. Genau.
0: Ja, und spätestens, wenn wir da angekommen sind, dann gibt es wirklich nichts mehr zu sagen, außer vielleicht noch, ihr Lieben, dass unsere Freiheit so verloren ist wie unsere Sicherheit und auch unser Wohlstand. Und Sie alle werden nicht von selbst zurückkehren, denn keine Partei und kein Erlöser werden uns von den Verbrechern der herrschenden Parteien Korruption befreien. Es bleibt allein an uns. Massenmörder wie Karl Lauterbach oder Jens Spahn, Terroristen wie Nancy Faeser oder Landesverräter wie Fritz BlackRock und Angela Merkel endlich den Strafen zuzuführen, nach denen ihre Taten schreien. Einzig wir selbst können Deutschland endlich zu dem machen, was es auf dem Papier lange sein möchte. Ein Land der Freiheit, der Demokratie und der Rechtsstaatlichkeit. Nichts davon aber wird es je werden ohne eine Revolution. Die können wir erreichen in Frieden und mit Humor, ganz einfach dadurch, dass wir die Verbrecher bei ihren Namen nennen und ihnen die Wahrheit ins Gesicht rufen, wo immer wir sie antreffen. Ich danke euch fürs Zuhören und meinen beiden Gästen für das gute Gespräch. Achim Winter und Milena Preradovic. Das war Nummer 244 des Nacktniveaus. Die nächste Ausgabe folgt am kommenden Samstag, denn Widerstand ist nie zwecklos. 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

0: 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In der inzwischen entzogenen Doktorarbeit von Mario Vogt, aktueller Ministerpräsident von Thüringen, wurden insgesamt 265 beanstandete Stellen gefunden. Es wird auch von Quellenfälschungen, erfundenen oder aufgehübschten Interviews und systematischem Textbetrug gesprochen. CDU-Mann Vogt ist damit der bisher prominenteste aktive Politiker in Deutschland, dem der Doktortitel wegen Plagiats entzogen wurde. Jetzt kam noch mehr ans Tageslicht. Apollo News schreibt, Mario Vogt soll auch einen Gastbeitrag in der Zeitung Welt mit KI verfasst haben und auch eine Rede in Buchenwald scheint der CDU-Chef in Thüringen so erstellt zu haben. Die AfD spricht bundesweit mehr Wähler an als jede andere Partei. Derzeit können sich 35% der Wahlberechtigten vorstellen, die AfD zu wählen, zeigt eine aktuelle Umfrage von INSA für die BILD. Damit erreicht die Partei erstmals ein größeres Wählerpotenzial als die CDU-CSU, für die nur noch 33% grundsätzlich offen sind. Gleichauf mit der Union liegt die SPD mit ebenfalls 33%. Die EU als Institution macht inzwischen in immer größerem Umfang selbst Schulden und überschreitet damit eine Grenze, die lange als Tabu galt. Im Vertrag von Maastricht war eine eigene Verschuldung Brüssels zur Finanzierung laufender Ausgaben ursprünglich nicht vorgesehen. Wie eine aktuelle Studie des CEW Mannheim zeigt, beliefen sich die gemeinschaftlichen europäischen Schulden zum Jahresende 2024 bereits auf gut 800 Milliarden Euro. Bis Ende 2030 dürfte dieses Volumen allein auf Basis bereits beschlossener Vereinbarungen auf über 1,15 Billionen Euro anwachsen. 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
13: Liebe Zuschauer, sehr geehrte Damen und Herren, ganz herzlich willkommen zu einem neuen Video-Interview hier auf Politik Spezial. Ja, wir durften in dieser Woche bereits schon sehr viel lernen, zum Beispiel, dass die Migration das Land reicher mache, so jedenfalls die Aussage von unserem Lars Antifa Klingbeil. Ja, und über dieses Thema und noch weitere möchte ich heute gerne sprechen mit Daniel Matissek. Hallo Daniel, ich begrüße dich, ich hoffe, es geht dir gut.
14: Hallo Helmut, ja, mir geht's wieder gut. Ich war etwas angeschlagen letzte Woche, aber inzwischen wieder auf dem Damm. Zumindest mal körperlich, ja.
13: Ja. Ja, es ist warm und das hat man auch gesehen in dieser Sendung Arena, die lief bei der ARD. Und dort war Lars Klingbeil zu Gast und musste sich den Publikumsfragen stellen. Und da hat er in die gleiche Kerbe gehauen wie Bärbel Baas, die ja gesagt hatte, dass es keine Migration in unsere Sozialsysteme gebe. Und er legte noch einen drauf und sagte halt, die Migration mache Deutschland reicher. Ja, inwiefern macht die Migration Deutschland reicher?
14: Ja, wie reich sie ist, wie reich sie uns macht, das sieht man ja täglich in den Schlagzeilen. Das kann man an der Alltagserscheinung des Landes sehen. Das kann man aber auch vor allem an den komplett leeren Kassen auf allen kommunalen und Landes- und Bundeshaushalten ablesen. Das ist natürlich eine riesengroße politische Lüge, wahrscheinlich die gigantischste, monströseste Lüge unserer Zeit. Und es ist gleichzeitig die Lebenslüge der Linken und all dessen, wofür sie sich in den letzten 20 Jahren eingesetzt haben. Diese dritte, vierte Generation, Nachkriegsgeneration, die meint, sie müsste jetzt praktisch im Schnelldurchgang die ganze deutsche Geschichte korrigieren, indem sie praktisch in allen Bereichen sozusagen das exakte Gegenteil dessen tut, was die vermaledeiten Vorfahren verbrochen haben, von Kolonialismus bis Drittes Reich, was ja rein spiegelbildlich ist, wenn man sich das mal betrachtet. Es ist genauso eine ideologische Verirrung mit dem Unterschied, dass damals eben Nürnberger Gesetze bestanden, die das reine Deutschsein über alles gestellt haben und alles Fremde ausmerzen wollten. Und heute ist es eben das genaue gegenteilige Mantra, aber im Prinzip nicht weniger rassistisch auf gewisse Weise, die hat gesagt, die Deutschen könnten eigentlich nur existieren, wenn sie möglichst viel Fremdes oder dann heute heißt es halt Diverses, Buntes, Vielfältiges reinholen und ohne das seien sie praktisch nichts wert. Beides sind Verirrungen und die SPD hat sich komplett in ihrem Absturz, je tiefer sie fällt, umso fanatischer dieser Idee verschrieben, dass eben die Deutschen praktisch auf keinen Fall mehr mit sich selbst alleine gelassen sein dürfen, sondern eben aufgelöst oder verdünnt oder neutralisiert werden müssen in irgendeiner abstrusen, abstrakten Zuwanderungsgesellschaft ohne irgendein Identitätsangebot. Das ist ja das Entscheidende hier. Wir leben im 21. Jahrhundert. Es geht hier wahrscheinlich heute nicht mehr um Hautfarben und nicht mehr um ethnische oder Herkunftsfragen. Da gehe ich sogar progressiv noch mit. Also ich bin da kein Deutschtümler in diesem Sinne, zumal ja auch das deutsche Volk in diesem Sinn auch ein relativ diffuses Gebilde ist, das sich eben über einen sehr langen Zeitraum herausgebildet hat. Nein, das Entscheidende ist hier die Idee der Aufklärung, die Idee dessen, wofür Deutschland steht, wofür die Bundesrepublik steht, unsere Werte, unsere mitteleuropäische und auch ganz klar abendländisch-christliche Tradition. All das, wenn das jedem, der hierher gekommen wäre, in den letzten Jahren wirklich verinnerlicht worden wäre und jeder hätte sich da freiwillig begeistert dran gehalten, so ähnlich wie das die Zuwanderer in den USA schon immer getan haben, die ja gleich meistens mit ihrer Einbürgerung auch einen Verfassungspatriotismus erhielten und so weiter, dann wäre das Problem zwar, da wäre es immer noch fragwürdig, aber da wäre das Problem bei weitem nicht so groß wie heute. Wir haben ja das Problem, dass wir nur Parallelgesellschaften ins Land geholt haben. Und das ist eben keine Bereicherung, das ist eine fürchterliche Verarmung. Und wir sehen ja auch im Alltag, im Stadtbild, dass eben das genaue Gegenteil von Bereicherung, von Vielfalt eingetreten ist. Es gibt nur Probleme in allen Bereichen. Es gibt finanzielle Probleme, es gibt kulturelle Probleme, es gibt riesige gesellschaftliche Verwerfungen und Probleme. Und die uns das alles eingebrockt haben, haben mit nichts davon irgendetwas zu tun, weil sie eben in einer völlig abgehobenen Blase vegetieren. Und Klingbeil ist wirklich so der Ausbund dieser Realitätsentfremdung und dieser Entrückung. Und diese Aussagen von Bärbel Baas und Klingbeil zeigen eben ganz klar, wie dieses sektiererische Mindset dieser Identitätslinken oder identitätslosen Linken, müsste man eher sagen, die die Deutschen hier mal wieder zu ihrem Glück zwingen wollen, in einer erkennbaren Geisterfahrt, wie weit das schon vorangeschritten ist. Ja.
13: Ja. Wie bewertest du den Islam insgesamt? Also es gibt ja den Unterschied zwischen dem Islam als Religion und den politischen Islam. Imad Karim spricht oft davon, dass diese Migranten, die nach Deutschland kommen, in Wahrheit Eroberer seien, die das Land einnehmen wollen. Und dann gibt es auch, die Verschwörungstheorie möchte ich das nicht nennen, ich möchte es Theorie nennen, dass diese Eroberung erfolgt durch das Zeugen von Kindern. Und wenn man sich in den Klassen umschaut heutzutage oder wenn man mal an einer Bushaltestelle vorbeifährt, wo Kinder halt auf ihren Schulbus warten, dann sieht man tatsächlich, dass es ja mit Sicherheit schon in den Großstädten 60%, 70%, 80% Migrationsanteil in den Klassen ist. Kann man das noch irgendwie zurückdrehen?
14: Nein, das sind jetzt natürlich zwei Fragen. Also zuerst zur Frage des Islam generell. Der Islam, das muss man ganz klar verstehen, ist eben nicht nur eine Religion, er ist vor allem eben auch eine politische Handlungsanleitung und Weltanschauung. Und dieser künstliche Unterschied zwischen politischem Islam und gemäßigem Islam oder wie man das heute so etwas runterbricht, verkürzt Islamismus und Islam, ist eigentlich, politisch oder man kann sagen, akademisch-wissenschaftlich gesehen lässt er sich vielleicht irgendwie ziehen, aber er ist eigentlich in der Praxis irrelevant. Es gibt eigentlich keinen Unterschied zwischen beiden. Muslime, die sich an die Vorgaben des Koran halten, also sprich fromme Muslime und schlechte Muslime, die das eben nicht tun. Aber sowas wie gemäßigten Islam und gemäßigte Muslime gibt es eigentlich per Definition eben nicht, weil im Islam eben niemals irgendwie das, was im Christentum mit der Reformation eingeleitet wurde und dann erst durch die Aufklärung auch möglich wurde und diese Trennung hin zu laizistischen Gesellschaften, Säkularisierung, das alles gab es im Islam ja nie. Der Islam ist eine Religion, der diese Trennung auch gar nicht zulässt. weil er eben alles explizit regelt im Alltag. Das ist auch der riesengroße Unterschied zum Christentum. Im Christentum ist die gesamte Schriftgrundlage, wir reden jetzt nicht vom Alten Testament, das da immer angeführt wird. Das Alte Testament, darauf baut zwar das Neue auf, aber die Christen definieren sich nicht über den rachsüchtigen Gott des Alten Testaments, sondern es ist eigentlich die Botschaft der Bergpredigten des Evangeliums. Und das Evangelium ist in Gleichnissen geschrieben. Also Christen basieren ihren gesamten Glauben zumindest mal formal. Da gab es auch schrecklich viel Verbrechen und in der Geschichte blutrünstigste Zeiten, aber die haben wir eben überwunden im Gegensatz zum Islam, weil wir diese Aufklärung hatten. Aber all das ist im Christentum dynamischer. Das Christentum kann sich weiterentwickeln, weil es eben in Gleichnissen spricht, weil es eben zeitlose Botschaften sind, die jeder für sich selbst auch mit Inhalt füllen muss. Und im Islam ist es alles sehr pedantisch geregelt, bis hin zu Begräbnisvorschriften, zu Speisevorschriften, wie du dich von der Frau scheiden kannst, wie du dich zu verhalten hast gegenüber Ungläubigen, die Verstellung, die Ausgrenzung oder die Missachtung von Kuffern, die Position zu Juden, zu Christen, bizarre Regelungen über Menstruation, über Geschlechtsverkehr, über viel Ehe, all das findet sich im Islam penibelst geregelt in bestimmten Suren und ist damit im Prinzip eine totalitäre oder eine Weltanschauung mit Totalitätsanspruch, der nicht in eine westliche aufgeklärte Gesellschaft passt. Das heißt also, das Grundproblem einer Integration von Muslimen, die ja auch dementsprechend hier so gut wie nicht erfolgt ist, krankt eben grundsätzlich daran oder an der Frage, wie fromm sind diese Muslime. Also das, was wir hier als weltoffene, westlich integrierbare oder kompatible Muslime bezeichnen, sind eigentlich aus Sicht des Islam selbst, nicht Abtrünnige, aber es sind zumindest mal untreue Muslime, wenn man so will, oder keine vollkommenen Muslime, weil sie eben die Religion nicht wirklich leben. Und in den letzten Jahren sehen wir eben durch diese anwachsende Parallelgesellschaften, die eben auch diese Hinwendung zu religiösen Riten, die Moscheebesuche und die soziale Kontrolle innerhalb der Gemeinschaften von Muslimen hier, dass die das massiv gesteigert haben und dieses religiöse, konforme Verhalten eben einfordern. Und sie fordern es überall ein. Sie fordern es im Ramadan ein, sie fordern es in den Schulen ein, sie fordern es auch im öffentlichen Raum ein und zum Teil auch in Firmen und von Kantinen bis hin zu Sonderrechten, Sonderurlaub, Rücksichtnahme auf Fasten, selbst im Fußball, wo dann irgendwelche Spiele eben mal unterbrochen werden und so. Das sind alles kleinere, vermeintlich tolerante Anpassungen, die aber eigentlich nur diese frommen und extrem engen Auslegungen des Islam den Weg öffnen und Weg ebnen. Und da siehst du genau das große Problem, wohin auch die Reise geht. Ich glaube nicht mal, ich kenne ja jemand auch persönlich gut und ich weiß, wie er denkt. Und er hat natürlich auch den Vorzug, dass er unglaublich viele aus seiner, also aus der arabischen Community, er kennt viele Menschen, er hört auch viele. Das ist ein Riesenunterschied zu Deutschen. Im Alltag wird ja immer öfter Arabisch gesprochen. Wir wissen gar nicht, was die da sprechen. Wir wissen auch nicht, was sie in den Moscheen von sich geben. Und es wird uns auch weitgehend vorenthalten. Und er und die andere kritische Ex-Muslime können natürlich diese Hintergründe besser kennen, weil sie hören und verstehen, was gesagt wird im Alltag. Und natürlich gibt es da eine ganz klare Tendenz hin zu, möchte ich mal sagen, Unterwerfungs- oder Okkupationsbestrebungen. Es ist mehr so, dass viele einfach das erwarten gewissermaßen als einen normalen Vorgang, der ja auch demografisch belegt ist. Die deutschen weißen Almans sterben langsam aus. Die Geburtennachfolgeregelung wird fast nur noch Selbsterhaltung des sogenannten deutschen Volkes wird fast nur noch über Zuwanderer bewerkstelligt und darunter natürlich überwiegend Muslime. Das ist diese, was du angesprochen hast. Ja, man kann das als Geburten-Dschihad bezeichnen, aber es ist auch eher mal ganz wertfrei betrachtet einfach nur eine normale demografische, biologische Entwicklung, wenn du eben Menschen hast aus Kulturen, in denen die Selbstverwirklichung der Frau eben praktisch überhaupt nicht besteht, noch nicht mal auf dem Papier, und in der klare Rollenverteilung herrschen und Frauen eben vor allem die Aufgabe haben, sich im Familienhaushalt als Gebärmaschine oder wie auch immer zu betätigen. Und du hast überproportional viele aggressive und sexuell potente Männer in einem ganz bestimmten Alter hier im Land, ist es ein ganz normaler Prozess, dass diese sogenannten Bereicherungsmigranten eben hier immer weiter zunehmen. Und es ist tatsächlich so, dass es den Effekt hat, dass Deutschland praktisch aus sich selbst rausgezüchtet wird. Es klingt jetzt vielleicht fürchterlich biologistisch und rassistisch, aber es ist natürlich einfach der Befund. Und daran lässt sich auch nichts mit noch so wohlklingenden Worten und akademischen Vernebelungen irgendwie leugnen. Und das führt genau dazu, bei gleichzeitig immer geringerer Integrationsbereitschaft, weil eben immer mehr, wie gesagt, diese Regeln des Islam für bindender erachten als die hiesig geltenden und noch geltenden Regeln. Das wird ja auch in Umfragen deutlich im März, diese große Umfrage, die gesagt hat, dass die Hälfte der Muslime unter 30 eigentlich lieber ein Kalifat als das Grundgesetz hätten, beziehungsweise sich mehr an islamisches Recht als an deutsches gebunden fühlen. Und bei den Jüngeren wird dann der Anteil immer höher, die diese klar islamistischen Positionen vertreten. Und das ist die Folge dieser Entwicklung. Also es bilden sich immer mehr Parallelgesellschaften, muslimische Parallelgesellschaften, die dann irgendwann zu einer neuen muslimischen Gesellschaft verschmelzen. Und dann ist dieses Land islamisiert. Und das ist eigentlich keine polemische These und schon gar keine Verschwörungstheorie. Das ist ein Befund, der sich in spätestens, möchte ich mal sagen, 20 bis 30 Jahren realisiert haben wird. Mhm.
13: Ja, du hast die Unterwerfung angesprochen. Zudem gab es jetzt einen Vorfall in Berlin bei der Demo gegen Friedrich Merz, wo einige tausend Leute auf der Straße waren. Da hatte oben auf dem Balkon vom Bundestag Beatrix von Storch eine Deutschlandfahne geschwungen und ja mit den Demonstranten sich quasi auch verbunden. Und das rief die Bundestagspolizei auf den Plan, um zu überprüfen, ob das nicht gegen die Hausordnung des Bundestages verstößt. Eigentlich ein unglaublicher Vorgang, oder? Dass man diese Deutschlandfahne jetzt quasi auch als rechtes Nazi-Symbol in irgendeiner Form verunglimpfen will.
2: Ja, und wo ist das Problem? Deutschlandflagge steht da oben auf dem hohen Gebäude drauf.
4: Es ist gerade noch eine Klärung einmal, aber steht der Verdacht im Raum, dass das Ding hier ist auch noch nicht.
5: So, die Bundestagspolizei war gerade hier und hat den Vorwurf in den Raum gestellt, dass die Deutschlandflagge gegen die Hausordnung verstoßen würde.
6: Da sind wir gelandet.
5: Ja, und wir haben sie gebeten, das doch zu klären und sie haben dann kleinlaut den Rückzug angetreten.
6: Naja, Sie prüfen jetzt mal. Es ist noch nicht abschließend festgestellt. Sie prüfen noch und ehrlicherweise muss man sagen, ich glaube, es ist noch ein bisschen unangenehm.
5: Du hast recht. So ist das so und wir schwingen jetzt und lange mal weiter.
6: Hier. Das passt hier. Das da.
2: Ja.
6: Können ruhig aufkommen. Ja. Das können Sie mal gegeneinander prüfen. Sind Sie da auch schon gewesen? Ich denke nicht.
15: Da warten wir mal, ob das da unten abgehängt wird oder ob wir die Deutschlandfahne abhängen müssen. Darauf warten wir gespannt. Ich bin mir ehrlicherweise noch nicht sicher, wie es aussieht.
16: Da ist die große Flagge und da ist sowas gefallen.
14: Ja, genau. Das ist also das ist zumindest mal die. Ja, die Vermutung oder die Unterstellung dabei, dass es in diese Richtung geht, das passiert ja auch schon regelmäßig überall. Also diese Aversion gegen deutsche Nationalsymbole ist ja jetzt im Moment gerade auf die Spitze getrieben worden durch die völlig abstruse Debatte, die, glaube ich, von der Augsburger Allgemeinen angestoßen wurde, die aber jetzt auch in einer geisteskranken Arte-Doku ihre Fortsetzung gefunden hat, wonach angeblich dieses genau 20 Jahre zurückliegende Sommermärchen 2006 eigentlich so die geistige Vorstufe oder der Wegbereiter von Pegida und damit der AfD gewesen sei, weil eben diese toxische Darstellung von Nationalsymbolen damals schon dieses hässliche Deutschland, das jetzt zu erwachen droht, vorweggenommen habe. Also nichts könnte falscher sein. Es wurde weltweit und auch von uns selbst damals 2006 so wahrgenommen, dass die Deutschlandfahne endlich wieder positiv besetzt ist, dass Deutschland eben, ja, die Welt zu Gast bei Freunden war damals das Motto, wobei unter Gast damals noch Gäste gemeint waren, die kommen und auch wieder gehen und gute Erinnerungen mitnehmen. Heute kommen nur noch Gäste und die sind ihrerseits dann keine Freunde mehr vielfach. Ja. Aber all das war damals noch gar nicht das Thema. Damals hat man Deutschland und auch gerade die Jugend, die damals noch überwiegend ja indigen deutsch war, hat eben Deutschland wieder als was Positives, als was Fröhliches, als ja als etwas mit sich selbst im Ausgleich, im Einklang, in Versöhnung Befindliches erlebt und wahrgenommen, und es war eine Unschuld, eine neue Unschuld da, die wirklich herzerfrischend war. Gerade wenn man noch so aus dieser bedeutungsschweren Zeit der Bundesrepublik kam, der alten, in der Spätphase der 80er Jahre, gerade zur Wiedervereinigung, als dann die Deutschlandfahnen kamen, hat man ja schon mal versucht, das alles als nationalsozialistische Reminiszenz mehr oder weniger, als Fiebertraum der Geschichte darzustellen. Aber ich kann mich auch an meine Jugend erinnern, wer damals mit irgendwelchen Bundeswehr-Parkas rumgelaufen ist oder wo also das Ritterkreuz drauf war oder wer damals irgendwie schon einen Schwarz-Rot-Gold-Aufkleber auf seine Akte Schulmappe hatte, der galt auch schon als Nazi. Das war damals richtig krank und das wurde durch die Wiedervereinigung erstmal dann weitgehend neutralisiert, sehr zum Verdruss unserer westlichen Linken, des Feuilletons, und hatte dann bis 2006 tatsächlich einen Zustand erreicht, in dem es sozusagen wieder vollkommen gesellschaftsfähig wurde, auch die Nationalhymnen zu singen und sich zu Deutschland zu bekennen, weil die jungen Deutschen gemerkt haben, dieses fröhliche, unbekümmerte Nationalfreude, die man im Ausland schon immer gepflegt hat und die auch gerade bei Fußballspielen dort völlig enthemmt und unbelastet gelebt werden konnten, das wollte man bei sich selbst auch haben. Und da war der Sport natürlich, gerade der Fußball, der ideale Aufhänger. Und es war eben auch das letzte große, wirklich als, kann man sagen, für das deutsche Volk gemeinschaftsstiftende Großerlebnis, dieses Sommermärchen, auch wenn es ja sportlich gar keins war, war das, was davon übrig blieb, der Geist, der war wirklich... Das hat Deutschland wirklich zum ersten Mal seit der Wiedervereinigung wirklich zu sich selbst geführt. Und wie wir alle wissen, wie die Geschichte weiterging, Merkel, die damals schon Kanzlerin war, ganz jung noch, hat wenige Jahre gebraucht, um all das zu zertrümmern. Also erstmal hat sie, wie gesagt, die nationalen Symbole selbst ja offensichtlich fast schon mit physischer Abneigung gehasst. Ich erinnere mich da immer noch an die Szene mit Grohe auf der Bühne, wo sie das Fähnchen da angewidert wegwerfen lässt. Oder dann später ihre ja, was ja aus heutiger Sicht wirkt, wie so eine Art Exorzismus, ihre Zitteranfälle beim Abspielen der Nationalhymne. Also ich vermute, dass da wirklich irgendwas aus ihr rausgefahren ist in dem Moment. Also ich glaube, die Frau hat wirklich ein pathologisches Verhältnis zur eigenen Nation. Oder besser gesagt zu diesem Deutschland, das sie immer als Fremdkörper und als Feind betrachtet hat, weil sie in der Jugend als SED oder FDJ-Nachwuchskaderkraft eine ganz andere Sozialisierung durchlaufen hat, die sie nie losgeworden ist und sich später auf bittere Weise gerecht hat für den Verlust ihrer vorgezeichneten Karriere im Osten. Aber das ist ein anderes Thema. Aber Merkel spielt eine wesentliche Rolle bei dieser Niedertrampelung des zaghaft aufgekeimten Pflänzchens der deutschen, wiedererwachten, sage ich mal, gesunden Nationalidentität. Und wohin das geführt hat, sehen wir heute. Also der Selbsthass auf das Land war noch nie so groß. Und Behörden und Justiz leider machen bei diesem ganzen Irrsinn mit. Kein Land der Welt würde in einem Parlament verbieten, dass dort die Flagge des eigenen Landes gezeigt wird. Aber in Deutschland ist es möglich. Und statt der eigenen Flagge, die zwar vom Bundestag gehisst werden darf, aber eben nicht als politisches Symbol gebraucht werden darf, statt der sind natürlich andere Abzeichen dort völlig strahlfrei immer wieder möglich gewesen. Das sind Abgeordnete, die mit Antifa-Fahnen rumlaufen, die Regenbogenfahne hätte überhaupt keine Probleme gemacht. Beatrix und Storch hat ja selbst geschrieben, ein paar Abgeordnetenbüros weiter, am Fenster hing eine riesengroße Regenbogenfahne, da hat natürlich keiner irgendwo Anschluss genommen. Das ist dieses kaputte Land, muss man wirklich sagen, mit dem wir es hier zu tun haben heute. Und diese Demo gegen Merz, die ja, ich meine, es war ein Ruhm und eine rühmliche Aktion. Aber das Projekt 1 Million ist natürlich letztlich irgendwo im Promille- oder Prozentbereich verendet. Leider, weil eben viele Deutsche offensichtlich mit diesen Verhältnissen sich doch arrangiert haben und einfach, sage ich mal, den Hintern auch nicht hochkriegen, um ihren Protest auf die Straße zu tragen. Also die Straße kann man als Austragungsort politischer Demonstrationen leider, muss man sagen, offensichtlich im Jahr 2026 vergessen. Da brauchst du andere Wege, um hier ein Umdenken zu bewirken. Trotzdem war die Aktion am Montag, diese Demo war lobenswert und rühmlich und hat vor allem durch diese Reaktion der Bundestagspolizei immer wieder den Finger in die Wunde gelegt, was in diesem Land eigentlich geistig, moralisch kaputt gegangen ist.
13: Ja, ich will auch noch erwähnen, dass man ja damals auch irgendwann, ich weiß gar nicht genau, wann es war, die deutsche Fußballnationalmannschaft umbenannt hat in die Mannschaft, ne? Und wenn man sich die Fotos der Nationalteams anguckt in den letzten Jahren und Jahrzehnten, also wenn man das Bild der Weltmeisterelf von 1990 sieht und dieses Foto vergleicht mit dem Foto der heutigen Nationalmannschaft, dann sieht man schon, wie sich die Gesellschaft verändert hat. Was ja auch nicht jetzt schlimm sein muss, dass wenn Leute hier hinkommen, die sich integrieren, die arbeiten, die für sich selbst sorgen, ist das ja löblich. Aber tatsächlich ist dem ja nicht der, das ist ja nicht der Fall. Und es kostet Milliarden, hunderte Milliarden von Euro, die wir dafür bezahlen müssen, dass wir hier Leute ins Land holen, die tatsächlich erstens nichts können, die teils Analphabeten sind, die auch gar nicht gewillt sind, irgendwas zu lernen oder sich zu integrieren. Ja, wie kommen wir da raus aus der Nummer? Was glaubst du?
14: Da kommen wir überhaupt nicht mehr raus. Das muss man jetzt mittlerweile sagen, die Stellschrauben, die noch zu stellen waren, sind inzwischen hier starr geworden. Die lassen sich nicht mehr bewegen aufgrund der schieren Masse, die uns hier jetzt da beglückt hat. Und es geht ja auch immer so weiter. Und inzwischen nimmt halt auf der anderen Seite der Bilanz die Auswanderung von hochqualifizierten Deutschen immer schneller zu. Also allein letztes Jahr 245.000 überqualifizierte Leistungsträger, die das Land verlassen, ungefähr dieselbe Menge, die trotz angeblicher Migrationswende weiterhin ins Land strömt. Also wir vergraulen praktisch die Substanz und die Fähigen und holen uns praktisch das Prekariat ins Land. Und die Kosten, um nochmal auf Klingbeil zurückzukommen, die werden ja inzwischen realistisch. Ich glaube, Julian Reichel hat das bei News diese Woche dargelegt. Die genaue Rechnung kenne ich jetzt nicht, aber es dürfte sich ungefähr um dieselben Zahlen handeln, auf die auch Ökonomen wie Bernd Raffelhüschen gekommen sind. Die wird auf die letzten 11 Jahre hochgerechnet, wenn man fairerweise alle Kosten mal einbezieht, auf um die 5 Billionen Euro sich belaufen. Das entspricht einer unglaublichen Summe. Wenn man die Leistungsgesellschaft, also die arbeitende Gesellschaft Deutschlands nimmt, entspricht das pro Bürger, pro Kopf ungefähr 100.000 Euro, die für diesen ideologischen Wahnsinn ausgegeben wurden. Und jeder weiß und jeder spürt es auch, dass es eine riesengroße Lügenerzählung ist. Es ist totaler Unsinn bei der Art von Migranten, die wir aufgenommen haben. Man muss sich dann schon wenigstens ehrlich machen, man muss sagen, was wir hier aufgenommen haben und warum wir sie aufgenommen haben. Wenn man sagt, man nimmt Flüchtlinge auf, dann spielt die Qualifikation keine Rolle. Das ist völlig richtig. Das hat man auch nicht getan. Aber wenn man dann prekär sozialisierte Menschen hier aufnimmt und die dann später zu Fachkräften umdichten will, dann kommt man eben in den Bereich der Märchenerzählung rein. Und genau das passiert ja bei uns seit Jahren. Und diese riesengroße Summe hat natürlich im ganzen Land sichtbare Spuren hinterlassen, weil es fehlt an allen Ecken und Enden für uns selbst. Hinzu kommt ja dann noch das ganze Geld, was anderweitig veruntreut wird, an Entwicklungshilfe, an Waffenhilfe für die Ukraine, an EU-Beiträgen, an Klimafonds, an unsinnigen NGO-Unterstützungen und so weiter. Das alles kommt ja noch dazu. Aber die Migration ist tatsächlich, das ist der große bleierne Schuh, den wir uns hier angezogen haben. Und wir können mit diesem Klotz am Bein nicht mehr schwimmen und gehen eindeutig unter. Und wenn wir anschauen, in allen Bereichen, wenn man sich die Straßen anschauen, man muss sich mal die Infrastruktur anschauen, man muss sich den Zustand der Schulen, der Bildung anschauen, in allen Bereichen reicht es hinten und vorne nicht mehr und es funktioniert auch nichts mehr. Die Stimmung im Land wird immer mieser, weil jeder merkt, dass er in einer Welt der Lügen lebt. Jeder weiß, dass das Ganze nicht funktionieren kann. Jeder ahnt es, selbst die meisten zumindest von denen, die offen immer noch zu Migration und zu Vielfalt stehen, wissen, dass das ein Schwindel ist, eine monströse Lebenslüge, die noch nie auch in dieser Form funktioniert hat. Sie hätte dann funktioniert, wenn man von vornherein selektiert hätte und gesagt hätte, Zuwanderung ist Qualitätszuwanderung und wir suchen aus, wer kommt. Und dann hätten wir die ganzen Probleme auch gar nicht. Glaubst du zum Ernst, wenn wir jetzt aus irgendeinem Grund 4 Millionen Chinesen oder Japaner hier aufgenommen hätten, und die würden sich vielleicht im Stadtbild genauso bemerkbar machen. Und glaubst du im Ernst nicht, dass wir dann seit 6 Jahren in der Schrumpfung wären, dass wir eine Negativbilanz haben an Transferleistungen für Migranten, für Zuwanderer? Niemals. Und das ist genau das Problem. Diese irre linke Annahme, dass alle Menschen mehr oder weniger gleich viel können, gleich viel wert sind, kulturell gleichwertig sein, hat uns genau in diese Scheiße reingeführt. Und das Schlimme ist, dass man zum Experimentierfeld eines der bestentwickelten und zivilisiertesten und großartigsten Kulturvölker der Welt genommen hat, nämlich das Deutsche, das im ganzen Ausland eben nicht nur fürs Dritte Reich geschätzt wird, sondern bis heute noch für seine Ingenieurskunst, für seine Patente, für seinen geistigen Einfallsreichtum, für die Tiefe, seine Musik, seine Literatur und alles. All das wird hier zerstört und abgeräumt und es wird aufgelöst in einem Orkus von nichts, in einem gesichts- und identitätslosen kulturellen oder pseudokulturellen Multikulti-Potpourri. Und am Ende bleibt nichts übrig als eine stinkende, triefende Masse. Und dieses Land hat insofern leider, muss man sagen, keine Zukunft mehr. Da bin ich ganz pessimistisch. Ich muss es ehrlich sagen. Du hast gefragt, was man tun könnte. Ja, man könnte noch gegensteuern, wenn man es vielleicht in den nächsten 2 Jahren täte. Man müsste dazu hingehen, müsste knallharte Kriterien, zu denen man hier in Deutschland sich aufhalten darf, als Nichtdeutscher stellen. Man müsste ganz klare Bekenntnisse zur Integration, zur Kultur verlangen. Das fängt zum Beispiel schon mal damit an, dass es nicht mehr akzeptiert wird, dass im öffentlichen Raum andere Sprachen gesprochen werden. Natürlich kannst du den Leuten nicht verbieten, wie sie zu Hause reden. Aber die Umgangssprache, die Verkehrssprache muss Deutsch sein. Keine Zwei- und Mehrsprachigkeit, keine Schilder an Firmen auf Arabisch, keine Schulzweitsprache jetzt auch schon neuerdings Arabisch oder Türkisch. Das geht alles in die völlig falsche Richtung. Sondern hier in Deutschland sprechen wir Deutsch. Nächster großer Schritt, Abschaffung der Doppelstaatsbürgerschaft. Sofort. Es muss für die, die den Doppelpass haben, eine Optionsfrist geben, mit der sie sich entscheiden können, ob sie Deutscher werden wollen. Dann geben sie alle anderen Pässe ab und indem sie das nicht werden wollen. Selbst wenn es dann diesen gern bemühten Sonderfall mit den zwei unterschiedlichen nationalen Eltern ist, da muss man sich trotzdem festlegen. Das tun übrigens viele Staaten so. Und wenn man sich dann für Deutschland entscheidet, dann ist man Deutscher ohne Wenn und Aber in allen Bereichen. Und dann gehört dazu ein Bekenntnis zu diesem Land, so ähnlich wie das die Amerikaner verlangen. Dann muss man einen Nachweis, einen echten Nachweis führen, dass man mit diesem Land auch hier sich identifiziert, dass man seine Kultur zumindest rudimentär kennt. Eigentlich all das, was uns schon seit 20 Jahren erzählt wurde bei angeblichen Integrationskursen oder Voraussetzungen für Einbürgerung, was aber nie erfolgt, sonst käme man gar nicht auf diese pervers hohen Zahlen von jedes Jahr neu eingebürgerten Wählern der künftigen Linksparteien oder Altparteien, wie man das nennen will. Was anderes ist nämlich nicht der Zweck dieser Einbürgerungskampagne, sondern dann würde man eine reale Einbürgerungspolitik betreiben, die dann nur die, die uns auch nützen oder die auch hier sein wollen, tatsächlich erfasst. Ja, und alle anderen tatsächlich gehen. Ganz einfach. Wer hier nur einen Duldungsstatus hat, aber keinen Asylanspruch, muss gehen. Wer hier illegal im Land ist, muss sowieso gehen. Und all das, das wird nicht mehr ohne Grausamkeiten gehen, ohne die vermeintlich hässlichen Bilder. Wobei hässlicher als das, was wir jeden Tag auf unseren Straßen sehen, können sie eigentlich schon gar nicht mehr werden. Aber die Medien werden es wieder so zu inszenieren wissen, dass man dann von Deportationen und sonst was spricht oder Remigration gleichsetzt mit einem völlig normalen Verwaltungsvorgang einer Rückführung, einer Ausschaffung. Aber das alles muss kommen. Wenn das nicht kommt, gehen wir hier sowieso vor die Hunde. Und du weißt so gut wie ich, es wird nicht kommen, weil selbst wenn eine AfD die absolute Mehrheit hat, wird diese sogenannte Zivilgesellschaft dermaßen amok laufen, von Generalstreiks bis hin zu Anschlägen vermutlich. Wir haben ja letztes Jahr im Januar gesehen, was passiert ist, als die CDU nur mal die Idee hatte, das, was im Grundgesetz steht, umzusetzen, dass nämlich die politischen Parteien ihre Zustimmung nach Inhalten und nach sachlichen Bündnissen suchen. Und das hat ja Merz angekündigt mit dem Ergebnis, dass die Brandsätze in die CDU-Zentralen geflogen sind, dass der NGO-Komplex mit Regierungspolitikern an der Spitze rumgelaufen ist im Land und gesagt hat, hier, wir müssen gegen rechts aufstehen und jetzt Brandmauer und so weiter. Wir haben ja gesehen, was passiert. Und wenn eine Partei mit absoluter Mehrheit, sofern sie die erstmal kriegen muss, tatsächlich das umsetzt, dann wird dieses selbe Milieu erst recht durch die Decke gehen und wird wahrscheinlich das Land in Flammen setzen. Und diesen Kampf, sage ich dir ganz ehrlich, Helmut, muss man früher oder später sowieso führen. Er wird zu führen sein.

0: Ja, Bewunderung kann man es nicht nennen, aber tatsächlich dieses positive Gefühl gegenüber dem Islam, was diese Leute versprühen, wenn sie sich auf Facebook hinstellen und schönen Ramadan wünschen auf Arabisch und so weiter. Woher kommt das? Ich finde es irgendwie merkwürdig, weil es ja gar nicht zu unserer Kultur passt. Wie ist das bei diesen Leuten passiert in ihrer Sozialisierung?
1: Gut, die Ursache liegt natürlich gerade speziell in Deutschland in diesem, möchte ich sagen, über Generationen anerzogenen Selbsthass, kann man das eigentlich erst in den letzten Jahren nennen. Früher war es eher so eine Art völlige Entfremdung mit den eigenen Wurzeln, mit der eigenen Geschichte, natürlich auch in vielen Familienbiografien nachzuerleben, indem die Kinder, was ja bei den 68er-Generationen auch völlig natürlich war und auch ein notwendiger, möchte ich mal sagen, sozialhygienischer Prozess, dass man den Kindern da gewissermaßen, dass man denen in der Nachkriegszeit Fragen vorenthalten hat, Antworten vorenthalten hat, was man im Dritten Reich alles getan hat. Du hattest gerade eine Mücke im Bild, gell?
0: Ja, eine Fliege war auf der Kamera.
1: Das sah eher aus wie ein Vogel schon, ja, von der Größe her. Nee,
0: Ja.
1: der Nachkriegsgeneration hat ihren Kindern viel verschwiegen, was im Dritten Reich passiert ist. Die haben Fragen gestellt, unbequeme Fragen. Nach 20 Jahren ungefähr wollten sie wissen, was haben unsere Väter hier verbrochen. Dann kamen damals auch literarisch aufgearbeitet und akademisch begleitet erstmals große Dokumentationen dann ans Licht, was wirklich passiert ist. Beziehungsweise das, was eben in den Nürnberger Prozessen, in den IG Farben-Prozessen und so weiter damals im Prinzip ja schon bekannt war, aber nicht in der Öffentlichkeit rezipiert wurde, wurde dann immer mehr hinterfragt oder nicht hinterfragt, wurde dann immer mehr popularisiert und in die breite Masse getreten. Und dann wurde überhaupt erstmal das Ausmaß dieses Schreckens vielen bewusst und bekannt. Und dann kam es auch zur Aufnahme dieser Zeit in die Lehrpläne. Und man kann sagen, 68 war ungefähr insofern dann auch der Knackpunkt. Einerseits eine geistige Emanzipation als Gegenmodell zu dieser vermeintlichen Schreckensherrschaft damals betrachtet, obwohl wir heute wissen, dass der Sozialismus exakt dieselben Phänomene hervorgebracht hat, in mindestens genauso hohem Blutzoll, wenn nicht noch höher, weil ja beide Systeme auch eng verwandt sind. Und diese Linken, die damals zwar diese notwendige Hinwendung zu einer Aufarbeitung eingeleitet haben, sind auf diesem Auge aber so blind geworden, dass sie gar nicht merken, wie sie bis heute eigentlich selbst in faschistische Verhältnisse steuern. Und der Selbsthass, der deutsche Selbsthass, der hat in den letzten Jahren durch den Wokismus natürlich nochmal weitere Ebenen dazugewonnen. Zum Beispiel eben diese postkoloniale vermeintliche Erbschuld aufgrund unserer imperialistischen Vergangenheit, obwohl die in Deutschland ja leider mal überhaupt nicht, in Anführungsstrichen leider, überhaupt nicht indiziert war. Bei den paar Jährchen, die Deutschland Nationalstaat war, in der Restphase des Kolonialzeitalters, in denen sie noch ein paar pro forma Beschwichtigungskolonien abbekommen haben, die überhaupt keine Relevanz hatten und wo heute, bis heute übrigens in allen dieser Länder Deutschland nach wie vor nicht etwa als damaliger großer Feind und Besatzer, sondern eben als im Prinzip Kulturbringer gefeiert wird. Also vor allem, wenn man in Namibia war, weiß, wie da unten die deutsche Kultur und auch alles, was er vorhin schon gesagt hat, heute noch wertgeschätzt wird. Aber im eigenen Land hat man eben diesen Hass auf Deutschland und auf die eigene Geschichte so dermaßen übersteigert, dass man heute meint, man muss sich immer noch an jeder Ecke für sein Deutschsein entschuldigen. Und das tut man eben am besten, indem man den Kniefall gegenüber möglichst Fremden und von den Werten her diametral entgegengesetzten Weltanschauungen der Glaubensrichtungen praktiziert. Und das ist eben in Deutschland idealerweise der Islam. Henrik Roda hat es ja schon mal vor Jahren beschrieben, man will an den Muslimen praktisch das gut machen, was man an den Juden verbrochen hat. Das geht dann inzwischen sogar so weit, dass man schon wieder Juden verfolgt oder zumindest wegschaut, wenn das hier passiert. Aber diese Schizophrenie hat die Linken in Deutschland nie gestört. Und jetzt haben wir den Punkt, mittlerweile ist der Punkt eigentlich erreicht, wo die Selbstaufgabe wirklich nicht nur möchte ich sagen, eine überspitzte Pointe ist, sondern tatsächlich Realität wird. Ja? Also das, was Politiker wie damals die Republikaner beispielsweise, wie hieß er nochmal, der Typ, fällt gerade der Schönhuber, wie hieß er nochmal? Wie hieß er nochmal? Nee.
0: Schönhuber, ne? Schönhuber meine
1: Ja,
0: ich, irgendwie sowas.
1: kann sein, irgendwo fällt dieser Name gerade selbst nicht mehr ein. Oder auch Gerhard Frey, also wirkliche rechte Politiker, gegen die AfD heute wahrscheinlich schon linksradikal wirkt, wie die damals gesprochen haben, was sie da an die Wand gemalt haben, war damals völlig bizarr, genau wie die Ausländerfeindlichkeit der 70er und 80er Jahre bizarr war. Auch wenn sie vom Wording her ähnlich klang wie vieles der Migrationskritik heute. Der Unterschied ist nur, damals hat man von vielleicht

0: wenn dann im unteren Promillebereich besprochen. Heute sprechen wir vom Hundertfachen in Deutschland und deswegen hat es heute auch eine ganz andere Relevanz. Und zumal diese Ausländer eben vielfach nicht Teil dieses Landes mehr sein wollen, ganz anders als die Gastarbeiter der ersten Stunde, die sich hier von Anfang an aktiv bemüht haben. Und das ist genau der Unterschied. Die Deutschen heute wollen sich im Prinzip abschaffen. Also Thilo Sarrazin hat in seinem großartigen gleichnamigen Buch ja im Prinzip alles schon vorweggenommen. Und mit dem hat er auch recht behalten. 16 Jahre später muss man das so sagen.
1: Er hat untertrieben, oder? Er sagt ja selber.
0: Genau. Er hat noch untertrieben. Und die Selbstabschaffung ist so, der Drang zur Selbstabschaffung ist so weit jetzt inzwischen gediehen, was man an der Rede von Bärbel Baas gesehen hat, dass man sagt, alles, was hier früher ohne die Ausländer funktioniert hat und was da war und wofür wir überhaupt keine Migration gebraucht hatten, gilt jetzt als einheitsbraun oder grau oder dunkelbraun oder wie auch immer und muss gewissermaßen zwangsbereichert werden von außen, um neutralisiert werden zu können, damit von Deutschland, das ist der große Hintergedanke, von Deutschland darf nie mehr irgendeine Gefahr für die Welt ausgehen und deswegen opfern wir uns dann lieber selbst. Das ist das Mindset, das hinter dieser ganzen kranken Politik steht. Und es war vielleicht mal jahrelang nachvollziehbar psychologisch, aber inzwischen ist ein Punkt erreicht, wo man sagen muss, nee, also hier geht es jetzt um unsere eigene Existenz, um unser Überleben. Und hier wird alles kaputt gemacht, auch das, womit sich Deutschland eben genau von diesem Nationalsozialismus emanzipiert hat. Also das Schwarz-Rot-Gold, das Verteufeln von Schwarz-Rot-Gold und der Nationalsymbol ist für mich da das beste Beispiel. Die Nazis hatten als erstes die schwarz-rot-goldene Fahne, als verhasste Fahne der Republik verboten. Schwarz-Rot-Gold steht integrativ für alles, was eigentlich in der deutschen Geschichte positiv war. Es steht für den Freiheitskampf, es steht auch für die vor den Thronen stecken gebliebene Revolution 48. Es steht für das Hambacher Fest, es steht für die Weimarer Republik, die zwar nicht funktioniert hat, aber immer der erste Versuch war.
1: Bitte? Steht einfach für Einigkeit und Recht und Freiheit.
0: Genau. Eigentlich alles, was man sehen will, sowohl die Ultrapatrioten als auch Regenbogen, ist alles in dieser Fahne drin, weil es eben integrativ für alles steht. So ähnlich wie in Amerika Star Spangled Banner, das steht für alles. Und dieses Sektierertum, eben diese Symbole hier jetzt wieder sozusagen mit einer neuen Bedeutung zu füllen und zu sagen, das ist ewig gestrig und das steht letztlich für den Geist des Dritten Reichs oder für den Patriotismus und den Nationalsozialismus, das ist total krank. Diese Parallelführung ist Wahnsinn. Und dass Friedrich Merz in seiner Aussage am Wochenende dann tatsächlich die AfD, die als einzige Partei diesen nationalen, möchte man sagen, nationalen Stolz oder Selbstbewusstsein hochhält, jetzt in die geistige Nähe des Holocaust gerückt hat, zeigt also, dass auch die CDU hier von allen guten Geistern verlassen ist. Ja. Und diese Geisteskrankheit kriegt man wahrscheinlich aus den Köpfen auch leider nicht mehr raus.
1: Ja, von allen guten Geistern verlassen, so schaut's aus in Deutschland 2026. Ja, Daniel, wenn du nichts mehr hast, was du unbedingt unseren Zuschauern mitteilen möchtest, ich wäre durch mit meinen Fragen für heute.
0: Ich bin sowieso durch. Nein, viele Fragen auch, ja.
1: Ja, okay. Aus dem. Ja, ich danke dir ganz, ganz herzlich für das Gespräch, Daniel.
0: Sehr gerne, wie immer.
1: Danke. Ja, liebe Zuschauer, Ihnen auch ganz herzlichen Dank fürs Zusehen und für Ihr Interesse. Ja, bitte schreiben Sie Ihre Meinung in die Kommentarleiste, abonnieren Sie unseren Kanal, lassen Sie ein Like da, aktivieren Sie die Glocke und ganz wichtig, bitte empfehlen Sie dieses Video weiter, teilen Sie es auf all Ihren Kanälen, auf denen Sie unterwegs sind. Ich bedanke mich ganz herzlich und sage bis bald.

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2: Guten Morgen, es ist Samstag, der 2. Mai 2026 und ihr hört Nacktes Niveau. Den Podcast für alle, die mehr ertragen mussten als je ein Bundeskanzler vor ihnen. Mein Name bleibt Paul Brandenburg, auch wenn das einigen vielleicht nicht passt. 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Und wen ich als bevorzugten wähle, das weiß inzwischen die ganze Welt natürlich aus ihren österreichischen Alpen. Die Frau, die einfach so sagt, was sie gerade denkt. Journalistin, Moderatorin Milena Preradovic. Ich grüße dich, Milena, mit einem herzlichen 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
3: zu sagen, was ich gerade denke.
4: Ja, aber dann hört man es dir trotzdem irgendwie an. Aber ich muss wissen, was du gerade, weil wann fing es an? Seit wann sind alle Jungs Muschis? Und zwar nicht die gute Sorte. Ja, ich mag ja Muschis in jeder Form, aber Gottes Willen. Also wir haben eine Weinwoche hinter uns, ein Gejammer, ein oh meine Güte. Also ich weiß nicht. Ja, wir kommen auf die Details, aber ganz ernsthaft, wann fing das an? Ich meine, du überblickst jetzt eine Handvoll Tage mehr als ich im Leben. Viele sind es nicht. Aber wenn ich mich so zurückerinnere, seit wann ist die Welt ein einziger Schlappschwanz? Kann man das irgendwie festmachen? Ist das mal irgendwann eröffnet worden? Ist da irgendwie Komet vom Himmel gefallen? Irgendwie habe ich das Gefühl, ich weiß nicht.
3: Es sind schon Jahrzehnte.
4: Ja?
3: Also das fing schon im letzten Jahrhundert, fing das schon an, so nach dem Motto, ja, Männer müssen weicher sein und Frauen verstehen und so weiter. Was ja, ich meine, Männer sollten Frauen verstehen, das ist eh nicht das Schlechteste.
4: Das ja, geht
3: gut. Okay, das ist ein intellektuelles Problem, aber...
4: ja, genau. Also, nur von welcher Seite, nicht?
3: Aber schön. Aber da gab es ja auch schon, da gab es Bücher schon in den 90ern und so. Also das fing schon so langsam an, hat natürlich mit dieser Woken-Nummer nochmal richtig an Fahrt aufgenommen. Also Männer, die auf die Knie gehen und Frauen um Verzeihung bitten, so auf einer Demo und Röcke tragen als Solidaritätszeichen. Das ist natürlich alles sensationeller Bullshit. Aber diese Verunsicherung, wie männlich darf ein Mann sein, die gibt's schon länger.
4: Verunsicherung. Also Verunsicherung ist schon ein Wort, wenn man das sagt, dann muss er rausgeschmissen werden. Mein Highlight die Woche war ja, das schafft's nicht in unsere sonstigen Nachrichten, war ja der JP Morgan Sexskandal. Hast du den mitbekommen?
3: Gib mir noch ein Wort
4: dazu. Gut, spricht für dich und deine Quellenauswahl. Also das X brennt, weil angeblich eine hochrangige Chefin von JP Morgan, der großen Investment- und Bank- und Finanzkonzerns, einen Mitarbeiter sexuell missbraucht habe. Das sei ein Mann gewesen, der bei ihr arbeitet, den sie immer wieder zu Oralsex gezwungen habe. Und während er den bei ihr ausübte, habe sie dann seine Frau beleidigt und ihn, er sei ihr Little Brown Sex Toy und so, hat das ausgewalzt. Der hatte angeblich eine Klage eingereicht. Jetzt sei das alles wild erfunden, sei die Gegengeschichte, aber es ist ganz X brennt deswegen. Und bei dieser ganzen Entrüstung, die darüber kolportiert war, dachte ich auch schon, also ich würde mich das als Typ nie trauen, zu sagen, dass ich von einer Frau in dieser Art und Weise missbraucht wurde. Also wenn die mich im Park irgendwie zu 20 entführen und ranketten, dann mag man vielleicht wirklich von Gewalt sprechen, aber dass eine einzelne Frau in einem Büro einen Mann überhaupt Gewalt ist, absoluter Unsinn. Tut mir leid.
3: Das wissen wir doch schon, dass das geht. Seit dem Film mit Glenn Close und Michael Douglas, das war 80er, 90er, weißt du noch?
4: Mhm.
3: Da ging es, das war damals so, wurde das Thema mal groß gemacht. Aber jetzt habe ich mir gerade mal überlegt, vielleicht seit es Hormone im Trinkwasser gibt.
4: Ja, wirklich, gut.
3: Ja, ja, ja, weibliche Hormone. Ja, und da du kein Trinkwasser trinkst,
4: tue ich das nicht?
3: Glaube ich nicht, ne?
4: Ach so. Was soll das denn? Ich trinke Schnaps. Der trinkt kein Wasser.
3: Whisky, nein. Ja, aber ich vielleicht hat das auch was damit zu tun. Ne?
4: Ja, vielleicht lösen wir es noch, dieses in diesem Leben. Also das wäre nach der Alien-Landung die zweite Sache, die ich gerne erleben würde. Aber bis dahin haben wir ein bisschen Arbeit vor uns. Also denn, wie gesagt, die Woche war hart und es fing gleich schon relativ absurd an. In Washington, in den USA, gab es das nächste, ja was eigentlich, Attentat? Man weiß es nicht genau. Jedenfalls sprach Donald Trump auf dem regelmäßigen White House Correspondents Dinner und da kam es dann zu Schüssen. So viel ist klar, es rannte ein Mann mit einer Schusswaffe durch eine Sicherheitskontrolle und es gelang ihm ein paar Schritt weit in den Saal reinzukommen, dann fielen Schüsse auch auf ihn, der Secret Service konnte ihn dann noch stoppen. Eine recht chaotische Evakuierung fand statt, Präsident Trump wurde von der Bühne gebracht und die Teilnehmer aus dem Saal, aber Aufregung hat sich zumindest vor Ort scheinbar nicht so richtig eingestellt, denn alles, was da wirklich noch chaotisch stattfand dort, war vor allem der Klau von Alkohol, der dominierte nachher die Berichte. Es sei Wein und Shampoos im Wert von über $10,000 von den Journalisten und Medienvertretern in aller Seelenruhe eingepackt worden. Ein Mitorganisator des Dinners berichtete ausführlich und auch Trump war die ganze Zeit gelöst und erheitert und sprach davon, es sei auch viel Liebe im Raum gewesen. Ich meine,
3: ja, Trump hat ja gesagt, so, jetzt ist das vorbei, jetzt können wir ja weitermachen.
4: Ja.
3: Gut, das haben sie ihm dann ausgeredet, aber diese Journalisten oder Journalistendarsteller, die Wein- und Champagnerflaschen geklaut haben, wie absurd. Ich meine, die wurden ja alle gefilmt dabei, aber das müssen die doch wissen, ja?
4: Ja.
3: Die haben völlig ungeniert, die haben die auch genommen und haben sich dann noch gegenseitig gefilmt mit diesen Flaschen in der Hand.
4: Ja.
3: Aber auch schön war ja die Szene, alle haben sich ja plötzlich unter den Tischen versteckt. Da war nur ein Typ, so ein älterer Mann mit grauen Haaren, der glaube ich, es war das Dessert, dass der einfach ungerührt weitergegessen hat. Der saß an dem Tisch, ein einzelner Mensch, während alle unter diesen Tischen zitterten. Und ich glaube, Trump hat sich ziemlich geärgert, weil er wollte auch nicht unbedingt unter den Tisch. Der wurde ja hingeworfen und beim Rausgehen ist er auch noch gestolpert. Ja. Und da hat er sich, das hat ihn richtig geärgert, weil er hätte ja gerne so einen Moment gehabt mit die Faust nach oben. Das haben wir ja beim letzten Attentat gesehen. Ne? Und dieser Moment wurde ihm jetzt ein bisschen verwehrt. Deswegen hat er auch gleich eine Pressekonferenz gegeben. Und dann gesagt, ja, dieses Dinner wird innerhalb von einem Monat nachgeholt. Und ich glaube, der wollte, also für, ich weiß nicht was, aber irgendwas Wichtiges wollte er diesen Korrespondenten mitteilen, die er ja jahrelang ignoriert hat, also dieses Dinner. Und zwar seit Barack Obama ihn damals mal vor allem lächerlich gemacht hat, auf genau diesem Dinner. Ja. Seitdem ist er da auch nicht mehr hingegangen. Und jetzt war so eine Art Versöhnung im Raum. Und dann kommt dieser Lehrer, ne, der ja auch Lehrer des Monats war, wie die Gazetten gesagt haben. So nach dem, also ich meine, das und Strack-Zimmermann hat ja auch gleich Trump die Mitschuld gegeben. Ja. Ja. Also es ist, ich meine, Tagesschau auch wunderbar, wie immer. Die hat ja von schussähnlichen Knallgeräuschen berichtet. Die haben den Schuss bis heute nicht gehört. Ja, so.
4: Nee, ich glaube auch in diesem Leben werden die keine Schüsse mehr hören da in der Tagesschau. Aber ich muss auch sagen, also nach dieser Nummer, klar, es sind wieder alle Vorwürfe und Schwurbeleien im Raum inszeniert. Trump selber habe den Lehrer dahin geschickt oder die Republikaner haben es zumindest inszeniert. Aber man muss wirklich sagen, diese ganze Shitshow ist so schlecht. Es hat sich ja offenbar auch vor Ort niemand ernst genommen. Also wie schon sagten, für $11,000 haben die in Ruhe ihren Schnaps eingepackt. Also ihre Weinflaschen dort, haben ihr Dessert zu Ende gegessen. Manche sind dann unter den Tisch gehüpft. Andere standen aber direkt daneben und filmten, wie die da unterm Tisch lagen. Also ernst genommen hat es irgendwie keiner und auch Trump schien alles andere als
3: naja, der Attentäter ist ja nie bis in den Raum gekommen.
4: Ja.
3: Der ist ja nie bis in diesen Raum gekommen, ja, das war alles draußen, dann haben sie gesagt, Entwarnung. Also ich nehme an, auch deswegen, so nach dem Motto Schütze festgenommen, den haben die ja nie gesehen da in dem Raum.
4: Ja.
3: Insofern haben die das auch wahrscheinlich jetzt nicht so wahnsinnig ernst genommen. Ich meine, wenn der mit dieser Waffe da reingekommen wäre, dann hätte diese Nummer anders ausgesehen.
4: Ja, das kann man wohl sagen. Oder davon kann man wohl ausgehen, ja. Tja, Donald Trump sorgt auch in anderer Hinsicht für Aufregung, denn unterdessen hat er auch, oder nach diesem Attentat, hat er auch Fritz Blackrock, über den es dann heute auch noch oft gehen soll, mit dem noch amtierenden deutschen Kanzler. Man weiß nicht ganz, wie lange. Berlin tuschelt ja nicht immer wieder. Man tuschelt man. Jedenfalls hatte Fritz Blackrock erklärt, der solle mehr oder minder die Klappe halten. Trump war genervt von deutschen Äußerungen über den immer noch laufenden Iran-Krieg und die Auseinandersetzung und droht nun das an, was weite Teile in Deutschland ja auch sehr begrüßen würden, dass nämlich 36.000 aktive US-Truppen, die in Deutschland stationiert sind, zumindest teilweise abgezogen werden können. Man bräuchte die nicht, sagt Trump. Man sei natürlich das stärkste Militärding in der NATO und sei auf niemanden überhaupt angewiesen. Im Übrigen solle sich Fritz BlackRock doch um sein eigenes Land kümmern, sein eigenes kaputtes Land kümmern und den USA keine Tipps geben. Na, da hat er zumindest, wie so oft bei Trump, doch zumindest teilweise irgendwie recht, Milena, oder?
3: Ja, hat er. Also, aber was schon erstaunlich war, ist die Blödheit von Fritz Merz, ja?
4: Oh, was?
3: Ja, ich meine, ja. Völlig ohne Not, sagt er, die USA seien ohne Strategie in den Krieg gegangen und der Iran demütige Trump. Also, ich meine, dass Trump da eskaliert, das war so klar wie eine Wette auf den Windhund gegen die Schnecke, ja? Und jetzt kriegen sie alle in Deutschland Schnappatmung, weil Trump halt zurückhält. Das ist nur einfach doof. Ich glaube, Merz hat überhaupt nicht verstanden, worum es geht. Also
4: ja.
3: Bei diesem Iran-Krieg.
4: Oder bei
3: also,
4: allen anderen Dingen. Ja.
3: Richtig. Also ich sage, das geht um knallharte Geschäfte. Das ist brutale US-Politik. Die ist unter Trump eigentlich recht offensichtlich. Ja? Also der Iran-Krieg, der steht auf Pause. Aber um den geht's auch nicht. Also ich glaube, es geht ganz eindeutig um die Rettung des Petrodollars und um die amerikanische Öl- und Gasindustrie.
4: Was?
3: Die ist ja enorm im Aufschwung und verdient ja ganz kräftig an der beidseitigen Schließung der Straße von Hormuz. Alle haben Probleme, China hat Probleme, ganz Asien, ja, Europa haben Probleme. Und alle stürzen sich ja jetzt, also nicht alle, China nicht unbedingt, aber die stürzen sich jetzt auf US-Öl und Gas, das halt nicht von dieser Straße von Hormuz abhängig ist. Und selbst Indien importiert inzwischen wesentlich mehr US-Energie als vorher. Und dann kommt ja noch was dazu, wo wahrscheinlich die amerikanische Regierung auch ihre Finger im Spiel hat. Und zwar, dass die Vereinigten Arabischen Emirate aus der OPEC ausgestiegen sind. Mhm. Weil das spielt den Amerikanern extrem in die Hände. Das schwächt das Ölkartell OPEC, ja. Mhm. Weil die Emirate haben rund immerhin 16% des Öls geliefert und wollen jetzt mehr produzieren, also sich nicht mehr quasi von der OPEC drosseln lassen. Und Trump ist begeistert, ja. Und Klar. Der Petrodollar, der profitiert natürlich durch die Schwächung der OPEC, weil die OPEC hat ja auch schon mit BRICS geflirtet, ja, mit der Gegenveranstaltung zum Westen, ja, durch
4: zum Dollar,
3: Russland, ja. China, ja, zum Dollar. Die wollen ja den Petrodollar crashen und das ist ihnen bis jetzt ja nicht gelungen. Ja. Aber ich befürchte, dass Fritz Merz das alles nicht verstanden.
4: Ja, das denke, da können wir von ausgehen. Wer mehr erfahren möchte über diesen Todeskampf oder diesen, sagen wir, Überlebenskampf des Petrodollars und damit letztlich des Dollars und die zugrunde liegende Staatsverschuldung der USA und Trumps Probleme mit selbiger, der ist natürlich auch herzlich eingeladen, sich jeden Freitag dann vor dieser Sendung das nackte Geld anzuhören, in dem Banker Hermann mir und euch allen, die das interessiert, immer wieder erklärt, warum das eben unmittelbares Überlebensinteresse auch der amerikanischen Volkswirtschaft ist, was dort im Iran stattfindet. Für und wie die wirtschaftlichen Zusammenhänge sind. So viel Werbung sei mir erlaubt.
3: Ja, Moment. Ja, auf jeden Fall. Allerdings, es ist ein bisschen riskant, ist diese Strategie schon, weil natürlich die Energiepreise und die Spritpreise auch in den USA steigen. Ja,
4: nicht nur die, ja.
3: Und wie hatte mal Bill Clinton auch mal richtig gesagt, it's the economy, stupid. Das heißt, wenn im November die Midterms sind, also diese Zwischenwahlen, dann könnte das natürlich für die Republikaner blöd ausgehen, weil die Amerikaner, der normale Amerikaner, der immer eigentlich stolz war, dass bei ihm der Sprit nicht so viel kostet, der zahlt inzwischen mehr. Den Leuten geht's eh wirtschaftlich nicht so dolle. Also das ist zumindest ein gewisses Risiko, würde ich sagen.
4: Ja, das könnte nach hinten losgehen, aber gleichzeitig verdient die Familie Trump ja auch bestens an all dem, was sie da abzieht, weil bei jedem guten Investment ist, hast du natürlich auch die Gegenposition irgendwie drin. Also kürzlich wurden die Zölle vom Gericht kassiert, mit denen Trump ja eigentlich Steuern abschaffen wollte, weil er ja statt Internal Revenue Steuern, die werden so, das Amt wird so genannt in den USA, External Revenue schaffen wollte über Zölle, jetzt muss er die alle zurückzahlen und wer verdient an der Rückzahlung? Sein Clan, weil schon sein Finanzminister und dessen Sohn auf die Rückzahlung gewettet haben und die Rückzahlungsansprüche von Firmen schon, ja, der Sohn von Steve Bessent hat die Rückzahlungsansprüche von Firmen schon vor langer Zeit zurückgekauft für 20 Cent auf den Dollar und kann sie jetzt für einen Dollar auf den Dollar zurückkriegen. Das heißt, von jedem rückgezahlten Dollar verdienen 80 Cent.
3: Wahnsinn.
4: Die eigene Familie des regierenden Wirtschafts- und Finanzministers, also Finanzministers in dem Fall. Irre. Und der Trump-Clan hängt mit drin bei World Liberty Finance, verdient dann sogar selbst an den Lösegeldern, die Iran in der Straße von Mamus nimmt, weil die nämlich in der Währung, in der Kryptowährung des Trump-Sohns dann bezahlt werden. Also egal, was passiert.
3: Echt?
4: Ja, ja,
3: mein
4: ja.
3: Gott.
4: All das im nackten Geld. Das jetzt beweist ja eigentlich, Milena, dass du es nicht hörst. Das
3: ich höre es schon, aber nicht immer. Nicht immer. Du hörst mein Preradovic ja eigentlich auch nicht. Ja. Nur so viel dazu.
4: Das stimmt tatsächlich, aber bei der Gelegenheit kann man sagen, das stimmt. Was aber nicht daran liegt, dass ich in irgendeiner Weise nicht drum weiß, welche Qualität das hat, sondern es ist wirklich eine reine Zeitfrage. Und das hat man ja immer wieder, also da glaubt ja, das glauben ja auch oft Hörer, ne? Die glauben ja, wie du ja auch weißt, das hat ja Milena gesagt. Und die Menschen glauben dann oft, dass jemand, der sowas hier macht, ja auch alles andere von allen anderen hört. Aber das ist halt nicht so, weil man hat halt nicht die Zeit.
3: Richtig.
4: Geht nicht. Ne? Also wenn man selbst ein bisschen liest und mal guckt und nicht nur abschreiben möchte von irgendwem, dann muss man ja selber was lesen. Und
3: vor allem ist das ja auch für uns auch Beruf, ja, auch Job. Also deswegen bringst du den nicht unbedingt in deine Freizeitgestaltung ein.
4: Ja? Ja.
3: Und das ist der Unterschied.
4: So, also haben wir es beide geoutet und vergeben uns jetzt hier im Doppelpack, dass wir uns nicht gegenseitig alles angucken und ja. Wer übrigens das besser gemacht hat mit Trump bei der Gelegenheit, ist König Charles. Wir erinnern uns, der Mann vom Blutthron mit diversen Problemen und Geschichten hat zumindest Humor und ein Händchen, denn er schenkte Trump, was Trump am liebsten hat und hat ihn dabei gleichzeitig noch getrollt. Das war schon witzig, weil König Charles, der im Kongress auftrat, vor beiden Kongressteilen sprach und dort die deutsch-amerikanische Freundschaft lobte, der brachte Trump eine Schiffsglocke mit.
3: Die britisch-amerikanische, so viel Zeit muss sein.
4: Entschuldigung. Der brachte Trump eine Schiffsglocke mit von einem Schiff namens Trump, einem U-Boot, das in Australien stationiert war und selbst wohl feindliche Boote beschoss und auch erfolgreich versenkte wohl irgendwo gegen Japan. Und Trump war sehr glücklich darüber, dass er jetzt eine Schiffsglocke hatte, auf der Trump steht. Die HMS Trump oder wie auch immer. Das, ja. So macht man's, Fritz. So macht man's.
3: Mhm. Ja. King Charles hat ja auch die Chuzpe besessen, den Afghanistan-Krieg als Erfolg von USA und Großbritannien zu verkaufen. So nach dem Motto, wir haben so viel Erfolg. Erster Weltkrieg, Zweiter Weltkrieg, Afghanistan.
4: Ja, Vietnam. Ach so.
3: Ja, Vietnam hat er sich halt geschenkt, aber tatsächlich Afghanistan. Und da habe ich auch gedacht, okay, mit eingezogenem Schwanz nach 20 Jahren abgezogen. Alles ist wie vorher, die Taliban sind wieder da. Ja. Nur, dass die Leute dort 20 Jahre mehr Krieg hatten. Super Erfolg.
4: So ist es, aber es war natürlich auch ein Move von König Charles, die Verstimmungen ein bisschen überzutünchen, die es da neulich gab. Trump hat ja vor kurzem, man erinnert sich kaum noch, bei all dem Zeug, was er so erzählt, vergisst man ja, was Trump gestern noch gesagt hat, da hat er ja mehr oder minder die britischen Soldaten als Feiglinge beschimpft. Da gab es in Britannien entsprechenden Ärger. Diverse Fotos wurden gepostet von schwerverletzten Afghanistan-Kämpfern. Und dieser letzte große gemeinsame Krieg, den hat Charles wahrscheinlich auch deswegen nochmal in Erinnerung gerufen, um da die Gemeinsamkeit wiederherzustellen, weil die Vettern natürlich beidseits des Atlantiks aus deren Sicht Dreh- und Angelpunkt, Nabel der Welt sind. Zumindest auf jeden Fall das Angebot.
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1: 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Ein Klumpen weißen Phosphors hat sich auf einem Steg der Seebadeanstalt Heikendorf an der Kieler Förde selbst entzündet. Wie das Landeskriminalamt Schleswig-Holstein mitteilte, wurde der Kampfmittelräumdienst alarmiert und beseitigte den Klumpen von der Größe eines Tennisballs. Es wird vermutet, dass eine Möwe den Phosphorklumpen aus dem Wasser gefischt und auf dem Steg fallen gelassen hatte. Der Kampfmittelräumdienst warnt in diesem Zusammenhang erneut vor angeschwemmtem weißem Phosphor an Nord- und Ostseestränden. Die meist aus dem Zweiten Weltkrieg stammenden Überreste können Bernstein ähneln und sich beim Trocknen selbst entzünden. Dabei entstehen schwer löschbare Brände, die schwere Verbrennungen und giftige Dämpfe verursachen können. Im Bereich der deutschen Nord- und Ostseeküste liegen schätzungsweise 1,6 Millionen Tonnen konventionelle Kriegsmunition auf dem Meeresgrund. Die Munitionshüllen rosten immer stärker durch und dabei treten Schadstoffe aus. Fraunhofer-Institut prüft Einschnitte, weil staatliche Aufträge zurückgehen. Bis zu 1200 Vollzeitstellen könnten bei der Forschung betroffen sein, heißt es. Die offizielle Finanzierungsstruktur zeigt die Abhängigkeit von mehreren Geldquellen. Rund 70% der Vertragsforschung erwirtschaftet die Gesellschaft mit Industrieaufträgen und öffentlich finanzierten Forschungsprojekten. Rund 30% stammen als Grundfinanzierung von Bund und Ländern.
5: Am Sonntag gingen die Albaner den 8. Tag in Folge in Scharen auf die Straße, um gegen einen geplanten 1,6 Milliarden Dollar teuren Luxusresortkomplex zu protestieren. Umgesetzt wird das Projekt unter anderem von Jared Kushner, dem Schwiegersohn von US-Präsident Donald Trump. Kritiker bezeichnen das Projekt als korrupt und verheerend für Feuchtgebiete und Wildtiere. Der albanische Premierminister Edi Rama verteidigte das Projekt trotz zunehmender öffentlicher Kritik vehement und erklärte in einem kürzlich geführten Interview, das für die Bebauung vorgesehene Land gehöre den Investoren und nicht dem albanischen Volk. Lea Üpi, eine albanische Akademikerin, schrieb in einem Meinungsbeitrag für den Guardian: Die Albaner wissen, dass Immobilienspekulation ohne staatliche Überwachung dazu führt, dass normale Bürger Schwierigkeiten haben werden, eine Wohnung zu kaufen oder die Miete zu bezahlen. 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
4: Dieser letzte große gemeinsame Krieg, den hat Charles wahrscheinlich auch deswegen nochmal in Erinnerung gerufen, um da die Gemeinsamkeit wiederherzustellen, weil die Vettern natürlich beidseits des Atlantiks aus deren Sicht Dreh- und Angelpunkt, Nabel der Welt sind, zumindest auf jeden Fall des anglo-britischen Weltreichs. Ne?
3: Also ich weiß, ich hätte Afghanistan vielleicht gar nicht erwähnt, weil so blöd, ja. dass das so ein großer Erfolg ist, kann ja eigentlich keiner sein. Und ich meine, Charles soll natürlich auch ein bisschen Keir Starmer, den Premier, überdecken quasi, ja, weil das ist ja ähnlich wie Trudeau's war, eigentlich ein erklärter Feind von Donald Trump. Und da stimme ich ihm dann auch zu, dem Donald.
4: Ja, also, Entschuldigung.
3: Ja, alles gut.
4: Wenn wir ins Inland schauen, da wird es nicht unbedingt lustiger, kann man sagen. Der unterhaltsame Teil, der ist jetzt vorbei, weil jetzt kommt Lars Klingbeil. Und der größte Butterberg im Antifa-Gebirge, der hat es faustdick in sich und bringt den deutschen Insassen, ich habe es euch ja gesagt, ihr Lieben, aber so will ich jetzt nicht sein. Solcher Moderator will ich nicht sein, aber ich habe es euch ja gesagt. Denn die Junge Freiheit schreibt, Schwarz-Rot will im kommenden Jahr Steuern erhöhen und neue Steuern einführen. Unter anderem soll es endlich eine Zuckerabgabe geben und eine Plastikabgabe, eine erhöhte Tabak- und Alkoholsteuer sowie ein Abbau staatlicher Finanzhilfen und Subventionen. Das alles sei in Planung. Außerdem wolle man Kryptos anders besteuern, was ganz konkret heißt, dass die einjährige Haltefrist mit anschließender Steuerfreiheit für Kryptogewinne wegfallen soll von Anfang an. Da soll Kryptosteuer fliegen. Man möchte eine Milliardenlücke schließen, wie Lars Klingbeil verlautbaren lässt. Es geht um Handlungsbedarf von über 30 Milliarden Euro, die man reinholen muss. Dazu sollen auch Steuerflüchtlinge und Steuerhinterzieher härter verfolgt werden, denn man möchte Gerechtigkeit. Natürlich dürfe, Achtung, Phrasenschwein, der Ehrliche nicht der Dumme sein. Er hat tatsächlich gesagt, Milena, ja, hier der beste Freund von Karias und Baktos, wenn man ihn so sieht, er hat tatsächlich gesagt, die Zuckerabgabe dient nicht zum Lückenfüllen, zwinker, zwinker, sondern zur Stärkung der Gesundheit.
3: Das, ja, Wahnsinn.
4: Und die Reichspressekonferenz hat einfach nur geklatscht und genickt und keiner hat gekichert oder so. Das haben die einfach durchgehen lassen.
3: Da hat keiner gekichert, aber beim Tag des Lokaljournalismus in Salzwedel, da hat sich Friedrich Merz Bürgerfragen gestellt und als er gefragt wurde, wie er als Kanzler das Leben der Menschen verbessere, da hat das Publikum ihn ausgelacht. Die haben einfach gelacht, ja. Und zwar mehrfach in dieser Veranstaltung. Ja. Immer wenn es darum ging, was Merz besser gemacht hat, haben die alle gelacht. Und Bundespräsident Steinmeier soll übrigens schon mal vorsorglich angekündigt haben, Neuwahlen zu verhindern. Ja. Das ist unglaublich. Aber ich meine, Klingbeil, aber im Grunde ist Merz Kanzler. Ja, also kannst es kaum dem Klingbeil irgendwie anlasten, wenn Merz Ja sagt. Also, ich meine, was macht man bei einem Land in der Wirtschaftskrise? Also, man erhöhe Steuern, sorge dafür, dass Energie unerschwinglich bleibt, beschimpfe die Menschen, sie seien zu faul.
4: Ja.
3: Und beschwere sich dann darüber, dass noch nie ein Kanzler sowas hat ertragen müssen, ja, wie Merz in den sozialen Netzwerken.
4: Das machst du aber alles auf einmal hier. Du knallst hier mein ganzes Feuerwerk ab, ja. Du schmeißt hier einfach ein Streichholz auf meinen Stapel
3: ehrlich?
4: Von ja.
3: Ach komm, wir können auch jedes nochmal ganz ausführlich machen unter dem, unter A, B und C und so.
4: Also, jetzt stellst du mich auch noch hier als kleinen, toll.
3: Ja, jetzt, aber auf der anderen Seite.
4: Noch nie musste ein Mensch in einem Podcast so etwas ertragen.
3: Noch nie hat es ein Mensch in einem Podcast so verdient wie du vor allem.
4: Jetzt brauche ich ein paar Minuten für mich.
3: dann lass mich einfach weiterreden.
4: Ja, wie immer.
3: dann hast du die paar Minuten für dich.
4: Schieß los.
3: Ja. Aber auf der anderen Seite, dass die Milliarden in das schwarze Loch Ukraine, die werden natürlich nicht angetastet. Ja? Also die Ausgaben steigen immer mehr, ja. Und der Bürger wird immer mehr abgezockt und beschimpft. Und also ich meine, selbst das kleine Belgien, das ähnlich hohe Energiepreise hat wie Deutschland, also als einziges, glaube ich, ja, will jetzt wieder auf Kernkraft setzen. Und Merz, eigentlich als Chef einer Industrienation, sagt, nö, wir gehen unseren Weg unbeirrt weiter. Ja? Und auch dieser Tankrabatt jetzt, das ist im Grunde sind das alles irre Dinge. Das ist auch so ein Treppenwitz. Weil, also jetzt soll ja eine Einsparung von 16,7 Cent kommen, ja, durch Wegfall von Steuern. Und kurz vor dieser Einsparung, also 12 Stunden vorher, haben die Mineralölkonzerne Diesel um 17,7 Cent erhöht.
4: Nichts hat mit irgendwas zu tun. Ich erinnere nochmal daran.
3: Erst ja, und das, wo doch schon die 12-Uhr-Regel den Sprit ordentlich verteuert hat, ja, das haben ja so ein paar Wirtschaftsnasen ganz verwundert festgestellt, ja.
4: Ja, feier also, nicht abzusehen.
3: Ich meine, das sind wirklich, Merz und Klingbeil sind die Abrissbirnen Deutschlands. Ja,
4: und sie lachen dabei ja noch denen ins, sie spucken denen ins Gesicht, denen sie da die Häuser wegreißen. Also hier Lars Karies oder Lars Zuckerabgabe saß ja da, ja, kugelrund wie er ist, in seiner Pressekonferenz, erklärt dann auch noch, für all das, also er sei ja nicht schuld, Jahre der Misswirtschaft und des Einsparens hätten dieses Problem erzeugt. Klar, die SPD war ja nicht über Jahrzehnte an der Regierung, er ist überhaupt nicht schuld. Er musste die Karren jetzt aus dem Dreck ziehen und die Sachen aus dem Feuer holen und schließlich bekämen die Bürger für all diese erhöhten Abgaben, auch was sie leben schließlich, kein Scherz, ich habe mir die Szene angeschaut, ja, sie lebten schließlich in Freiheit und in Sicherheit. Das hören wir uns hier an im Exil.
3: Unfassbar.
4: mit in diesem Jahr 10 Strafverfahren wegen Kritiken an solchen Tyrannen wie Lars Klingbeil und dürfen dankbar sein, dass sie in Freiheit leben. Also die spucken denen noch ins Gesicht, während sie in die Tasche greifen.
3: Aber Merz ist jetzt auch ein bisschen der Sündenbock geworden. Ich meine, gut, er ist auch Kanzler.
4: Der arme Mann.
3: Der ist jetzt beim Politiker-Ranking auf Platz 20 von 20.
4: Tja.
3: Also hätten sie mehr Plätze, wäre weiter unten. Und es brodelt ja ordentlich in der CDU. Ja, die versuchen denen, da versuchen ihn einige loszuwerden. Da werden immer mehr in der Bild-Zeitung und so weiter, werden immer so Sachen durchgestochen, die irgendwelche Leute gesagt haben. Also die wollen ihn loswerden. Natürlich, weil die AfD davonrauscht in den Umfragen. Aber wie gesagt, Bundespräsident Steinmeier hat schon mal vorsorglich angekündigt, keine Neuwahlen.
4: Nein.
3: Ja. Und weil, aber ja, also es könnte schon sein, dass Merz das politisch jetzt nicht so überlebt dieses Jahr.
4: Ja, das,
3: was
4: das
3: meinst du?
4: Wäre, ja, du, Merz wird es politisch nicht überleben. Die Frage ist, überlebt es das Regime? Das Einzige, was mich interessiert. Also ein Merz ist vollkommen egal. Ja?
3: Natürlich.
4: Das ist genauso wie ein Lauterbach. Das sind alles Marionetten. Die sind zum Teil bratzenblöde wie Katrin Göring-Eckardt, die jetzt ja wieder T-Online zitiert und erklärt, Europa erwärmt sich viel schneller als das Land daneben. Also das reicht von unfassbar dämlich bis hin zu einfach vollkommen eiskalt und abgebrüht. Und das würde ich bei einem Merz eher meinen. Dem fehlt natürlich jedes politische Gespür. Er ist nicht so ein wahnsinnig begabter Operettenfaschist wie Markus Söder, der hat was gesehen, die Serie Söder frisst ist einfach verschwunden. Ja, Söder hat aufgegessen, hat keinen Appetit mehr.
3: Aber im Politiker-Ranking ist er ziemlich weit oben.
4: Genau, sag ich ja. Das meine ich ja.
3: Ja.
4: Ne? Ein Söder hat ja ein politisches Gespür, der merkt schon, ja, wie man rechtzeitig wohin den Kopf wendet und was man macht. Der Merz läuft immer noch in eine Richtung, wenn schon der größte Dorftrottel begriffen hat, hier ist falsch, ne? Da rennt Merz weiter da rein und weiß ja nicht. Nicht, weil er ein intellektuell behindert wäre. Das glaube ich bei Merz gar nicht. Das ist nicht vollkommen dämlich. Aber ihm fehlt halt jedes bisschen Empathie, ihm fehlt jedes bisschen Wahrnehmung für seine Umgebung, was die Reaktion anderer Menschen angeht, für die Lebensrealität dieser Menschen. Er wurde in der von dir zitierten Sendung ja von einer Frau gefragt, die dann auch als krebskranke Patientin vorgestellt wurde oder bekannt war, wie das denn aussieht mit den Sorgen der Menschen und wie es denn sein kann, dass da immer alles erhöht wird für die Politiker und mehr Geld für Beamten und das bei Menschen gekürzt wird. Da fährt er die einfach an mit, was reden Sie da, das stimmt überhaupt nicht, noch niemals würden wir sowas tun, nie hätten wir irgendwas
3: erhöht. Nein.
4: Genau. Also dem fehlt da jedes bisschen. Aber ich erinnere mich wieder daran. Vor Jahren, bevor der das erste Mal Kanzler werden wollte, saß ich zufällig in Hamburg in einer kleinen Café, kurz bevor ich zu einem Geschäftstermin ging, und las ein Bildinterview mit Friedrich Merz. Und da wurde er nach dieser Flasche Wein gefragt, von der ich immer rede. Die Bild fragt, was kostet denn so eine Flasche Wein, die Sie kaufen? Und er sagt, ja, mal 7 Euro, mal 14 Euro. Und ich dachte mir, Mensch, du Riesenvollidiot. Alle wissen Sie, dass du satt bist wie ein zugeschissener Strumpf. Und wenn ich weiß, dass einer so viel kann, gib's doch einfach zu. Ist doch in Ordnung. Auch ich trinke Flaschen Wein für 20, manchmal 40 Euro, wenn ich mir was gönne. Kann er sagen, die Menschen sind nicht blöde. Und die sind dann nicht alle wahnsinnig gierig und neidisch. Da sagt man dann, ich bin dankbar und froh, dass ich Geld verdiene und da gönne ich mir auch mal was. Das glauben die Leute. Aber er hält die Menschen für vollkommen dämlich.
3: Ich glaube auch, der hat auch ein gespaltenes Verhältnis zur Wahrheit, um es freundlich auszudrücken. Ich meine, er hat ja wirklich jedes Wahlversprechen gebrochen und kümmert sich auch nicht darum. Das ist ihm auch vollkommen egal. Ja? Er lügt ja immer weiter. Der hat ja jetzt gesagt, er hat ja jetzt das Problem illegale Migration einfach mal für beendet erklärt. Ja? Mhm. Und die Zahlen allerdings erklären, dass seine Regierung sogar weniger Illegale abschiebt als die Ampel.
4: Ach ja, Fakten, papalapap.
3: Ja, Wir haben erreicht. Aber apropos, du hast vorhin kurz Karl Lauterbach erwähnt. Da gibt's ja auch was Neues. Ja. Karl Lauterbach wurde doch als neuer WHO-Chef gehandelt.
4: Ja, aber schon vor längerem.
3: Und jetzt wurde bekannt, dass die Bundesregierung Helge Braun vorschlagen möchte.
4: Mhm. Ernährungsberater für oder?
3: Komplizen von Angela Merkel in der Corona-Zeit. Ja. Ja. Ja. So kann man ihn, glaube ich, am besten beschreiben.
4: Kanzleramtsminister war er unter Merkel. Ja.
3: Und der soll nach neuen Meldungen jetzt, also zumindest vorgeschlagen werden als WHO-Chef.
4: Aber was? Mhm. Du weißt, wie immer, immer erschreckend viel, würde ähnlich passen, also das nimmt sich da nicht viel, also er ist äußerlich...
3: Das mache ich alles in der Zeit, in der ich deine Podcasts nicht höre.
4: natürlich, das musste dann nochmal kommen. Du könntest ja auch andere Podcasts nicht hören, aber lieber machst du es in der Zeit, in der du mal... Ja. Reitschuster schreibt über die ganze Geschichte, der Kanzler weint sich aus, ausgerechnet beim Intimfeind Spiegel gibt ein Interview mit dem weinerlichen Titel Kein Bundeskanzler vor mir hat so etwas ertragen müssen. Konrad Adenauer schreibt dann, Reitschuster ließ sich als Kanzler der Alliierten beschimpfen. Helmut Schmidt musste linksextrem Terror ertragen, Angst um sein Leben haben. Helmut Kohl wurde jahrelang verspottet, tief unter der Gürtellinie, täglich, systematisch und hat sogar, ich glaube, diverse Kuchen ins Gesicht bekommen. Wer so lange für einen Stuhl kämpft, schreibt Reitschuster, sollte wissen, dass er nicht nur Dienstwagen, Regierungsflieger und Bauchpinselei bringt, sondern eben auch Gegenwinde. Ach nee, aber damit das alles nicht mehr so lange weitergeht, gibt es ja auch jede Menge Vorsorge, Melina. Jede Menge. TKP und andere schreiben, jetzt endlich soll die digitale Fessel aus Brüssel kommen. Bis zum Jahresende soll die EU-App in allen Mitgliedstaaten ausgerollt werden. Das sei also eine Altersverifizierungs-App, die natürlich dem Schutz vor Kinderpornografie dient. Ja, das alle aufschreiben bitte. Das wird geprüft, das ist testrelevant. Die sollen in jedem Land eingeführt werden und dann würde endlich aufhören, was Merz ja auch auf diesem Symposium da sagte oder auf der Bühne sagte, dass es nämlich unerträglich sei, dass im Internet Menschen einfach so ihre Meinung sagen. Das hat er wirklich gesagt.
3: Ja. Also der Merz, der beliebteste Politiker von unten. Ja. Lass mich noch mal ganz kurz einen Satz zum Spiegel sagen, der ja dieses Schleim-Interview mit Merz geführt hat und so weiter.
4: Ja.
3: Der Spiegel sekundiert ja auch weiter dem Merz plötzlich, ja. Also was die Unbeliebtheit von Merz angeht und lässt eine Politologin namens Ursula Münch schwadronieren, es liegt nicht nur an Merz selbst, es liegt auch an seiner Wirkung auf Frauen, das ist unbeliebt. Frau im Spiegel hat gesprochen. Aber ja, was noch mal kurz zur EU, ja, was du ja gerade alles erzählt hast, da läuft gerade ein Wettlauf.
4: Hat er denn eine Wirkung auf Frauen? Entschuldige, Melina, ich kann das Thema noch nicht loslassen. Was hat er denn für eine Wirkung auf Frauen?
3: Naja, ich würde sagen, Puh, viele Märze, ja, brauchst du keine Pille mehr.
4: Ist er so gesehen von unten beliebt? Also unten beliebt. Also
3: nein,
4: so.
3: nein, das hast du mich völlig falsch verstanden.
4: Nein, ich habe dich richtig verstanden. Mhm.
3: Ja, keine Ahnung. Ich habe ehrlich gesagt, der Spiegel hat das hinter der Bezahlschranke versteckt und ich wollte jetzt kein Geld für Frau im Spiegel ausgeben, um das jetzt noch zu lesen, was Frau Münch da irgendwie... Mhm.
4: Reitschuster hat zum Teil zitiert, weil Merz erklärte nämlich auch dann in dieser Nummer, was er für ein unglaublich warmherziger Kerl sei. Er besucht nämlich regelmäßig seine Eltern in dem Altersheim, in das er sie gesteckt hat. Und der Spiegel fragt daraufhin, wissen Sie Ihre Eltern dort gut betreut?
3: Ja.
4: Es gibt diese schöne Szene bei den Simpsons, Wahnsinn, als Lisa Simpson gezwungen wird, eine politische Kampagne von Montgomery Burns zu unterstützen. Da filmen sie so eine Essensszene beim Dinner und Lisa liest so eine vorbereitete Frage von der Karte ab und ganz, ganz steif. Mr. Burns, ihr Wahlkampf hat die Schubkraft einer ungebremsten Güterlok. Wie schaffen Sie es? Das fällt mir dann immer ein, wenn ich solche Dinge lese. Das ist eine Gefälligkeitsberichterstattung. Naja.
3: Ja, erstaunlich, erstaunlich. Aber die EU-Kommission, ja, die EU, ja, die merkt, dass die Wut wächst in Europa, auch bei den Menschen, ja. Und wir haben ja so eine ganze Reihe von Maßnahmen vor, ja. Also der programmierbare Digital-Euro, die Massendatenteilung, dann einen EU-Superstaat entrichten, die Nationalstaaten entmachten. Und die Abschaffung der Abgeordnetenimmunität, die natürlich für kritische Abgeordnete in erster Linie gilt. Das sind ja ganz einschneidende Geschichten, von denen man ja so wenig hört in den normalen Medien. Und eigentlich müssten ja Bürger über all diese wichtigen Dinge abstimmen. Das würde allerdings wahrscheinlich in einem Desaster enden. Deswegen gibt's das alles unter der Hand und auch nicht in den normalen Medien. Da wird auch sowas gar nicht thematisiert. Und deswegen, ich glaube, dass jetzt alles ganz schnell ausgerollt werden soll, damit die EU eine Überlebenschance hat. Ja. Ja? Jetzt die ID ist fertig, die ID für alle, ne? Also Kinderschutz, bla bla, aber
4: hallo? Im
3: Grunde keine Anonymität im Internet mehr. Mhm. Ne? Und aber was auch ganz interessant ist, ich glaube, dass alle diese totalitären Maßnahmen jetzt gar nicht von der EU alleine ausgehen, weil jetzt muss ich auch ein bisschen Werbung machen. Ich hatte diese Woche auf Punkt Preradovic ein Interview mit dem tollen Journalisten Norbert Hering, den wir ja auch schon mal in unserem nackten Niveau hatten. Und der hat in seinem Buch Der Wahrheitskomplex akribisch aufgezeigt, wie dieses Unterdrückungssystem gegen Bürger von der NATO aufgelegt wurde. Mhm. Ja? Das heißt, diese ganzen NGO-Netzwerke, Faktenchecker und Co. sind von der NATO, also vom Militär und von Geheimdiensten ausgerollt gewesen. Und die haben der EU unter anderem über das Atlantic Council, also der politische Arm der NATO, dieser Think Tank, ja, da wurden dann die Anweisungen an die EU gegeben. Und das erklärt natürlich auch nachträglich, warum in der Corona-Zeit überall Militär an wichtige Stellen gesetzt wurde. Und die niederländische Gesundheitsministerin hat es ja damals, fast aus Versehen zugegeben, dass sie Anweisungen der NATO befolgen muss und gar nicht tun kann, was sie will. Ja. Und das erklärt nämlich auch, mein letzter Punkt, Schwedens Sonderweg. Weil Schweden war im Gegensatz zu jetzt damals noch nicht in der NATO.
4: Ja, Wunder über Wunder. Also es bleibt nur noch die flache Erde, ich sag's immer wieder. Alle anderen Verschwörungstheorien sind wahr geworden. Und es regt dann nicht mal mehr jemanden auf, wenn es dann Jahre später so mit Belegen auch noch nachgereicht wird. Ne? Weil wer jetzt die NATO kritisiert, in solchen Podcasts, die ich nicht höre und weil ich ja andere Dinge machen muss, wie Punkt von Radovic, der ist natürlich nichts weiter als ein Putin-Troll, ein rechtsradikaler, antisemitischer, rassistischer, was weiß ich was. Weil der will ja Putin unterstützen. Das sei ja Fake News natürlich. Und hybride Kriegsführung kam ja dieser Tage auch wieder nicht. Der Bundesverfassungsschutz, also die Neo-Stasi der Grünwoken, hat eine große Kampagne gestartet, dass hybride Kriegsführung im Netz ja der Normalfall sein, dass Low-Asset oder Low-Tier-Agenten, irgendwie sowas, irgendein Niedrig-Agenten, wie Frau Preradovic oder Herr Brandenburg, unwissentlich von Russen gesteuert werden, um diese Fake... Ja, Wahnsinn. Ja, also im Prinzip ein bisschen Jesusartige Geste, sie wissen nicht, was sie tun, aber sie sind natürlich trotzdem die bösen Teufel, weil sie dem Russen...
3: Aber das ist NATO,
4: Ja, das ist alles NATO.
3: Das ist tatsächlich, das ist ausgerollt und Hering hat das Datum an dem das alles begann, auf 2014 gesetzt, den Putsch in der Ukraine, ja, auch die Annektierung der Krim. Da hat auch zum Beispiel der erste Faktenchecker-Summit in Global Summit in London stattgefunden, 2014. Diese Faktenchecker waren ja vorher so kleine Portale, die ja wahnsinnigerweise auch noch Regierungen und so mal kritisiert haben. Und das hörte 2014 dann schlagartig auf, nachdem die ordentlich mit Geld zugeschissen wurden und dann diese Netzwerke gegründet wurden. Ja. Und auch die klassischen Medien, die wurden durch die Trusted News Initiative, die 2019 unter der Ägide der BBC gegründet wurden, ja. Und da hat die Chefin, Cecil hieß die, hat dann gesagt, das ist jetzt der propagandistische Gegenangriff, ne? Also zu Russland. Also es ist alles sehr militärisch. BBC hat ja auch klassischerweise große Schnittstellen mit dem MI5, dem britischen Geheimdienst. Also das lief alles hintereinander koordiniert raus. Ja?
4: Ja.
3: Und deswegen gehören zu diesem Wahrheitskomplex also natürlich die NGOs, die Faktenchecker. Das ist auch mit ein Grund übrigens, warum ausgerechnet die Merz-Regierung mehr Geld noch für Faktenchecker ausgibt. Der hat ja die 551 für NGOs ausgibt.
4: Ja.
3: Der hatte ja die 551 Fragen gestellt und danach
4: unter dem Label Demokratie stärken, das kann man auch nicht oft genug sagen. Ja,
3: so, ja genau. Und dann hat man ihm wohl relativ klar gemacht, dass es hier nicht darum geht, das, was er möchte, sondern dass es sich hier um eine globale Operation handelt.
4: Ja.
3: Und schwupps wird nichts gekürzt, sondern im Gegenteil noch draufgesetzt.
4: So sieht's aus und weil ja nichts mit irgendwas zu tun hat, hat auch dieser folgende kleine Veröffentlichungsinhalt, den ein gewisser Paul Brandenburger klärt, natürlich gar nichts damit zu tun. Der schrieb nämlich gerade, auf YouTube sinken meine Followerzahlen seit Wochen von wenigen Tausend, die immer dazu kamen, 2000 bis 5000, die ich da jetzt hatte. Und ja, in dem Fall ist der gleiche Paul Brandenburger, der hier gerade spricht, ist es jetzt auf rund minus 100 so im Monat gesunken. Offiziell gibt YouTube dazu keine Erklärung ab. Auch bei Instagram schweigen sie sich aus und nur Facebook gibt ganz offen zu, dass alles geblockt ist, jede Form von Followerschaft und Reichweiten, Sichtbarkeit außerhalb allen Eingetragenen findet da nicht mehr statt. Auf X passiert das Gleiche. Unter dem angeblichen Hochsäulenheiligen der Redefreiheit Elon Musk berichten alle möglichen von international von einem Simon Goddek, der als englischsprachiger Wissenschaftler aus Brasilien schreibt, oder David Berger, der als deutscher Katholik und Publizist, als rechtskonservativer Publizist sowas berichtet, oder eine gewisse Journalistin namens Milena Preradovic. Sie alle berichten davon, wie auf X ihre Follower komplett zusammenbricht, respektive ihre Reichweite einfach gleich null ist.
3: Die Reichweite,
4: und in keiner Weise mehr das widerspiegelt, was man eigentlich an Followern hat.
3: Also mir ist aufgefallen, wenn ich wenn ich bei einem anderen Post einen Kommentar drunter setze, hat der zum Teil wesentlich mehr Views, ja, als meine eigenen Beiträge, die ich bei 120.000 Followern raufsetze. Ja, also das wird ganz, ganz deutlich. Ja, YouTube habe ich, glaube ich, letzte Woche schon erklärt, die haben ja einfach mal meine, 10.000 Views und schwupp waren es 4. Sechs. Also die haben einfach innerhalb von einer Stunde mir 4.000 Views weggenommen, was ja gar nicht geht, weil die Views waren ja schon, ja. Also die kannst du ja nicht wegnehmen. Extrem eingeschränkt, das läuft halt jetzt wie bei Corona, nur ein bisschen eleganter.
4: Ja,
3: ohne diese Löschungen, ohne Löschungen, Sperrungen, also jetzt in den meisten Fällen, sondern einfach durch Abdrehen der Reichweite, Shadowbanning und so.
4: So sieht's aus. Parallel dazu, hat natürlich gar nichts mit irgendwas zu tun. Seit Anfang des Jahres haben mich inzwischen über 10 neue Strafermittlungsmitteilungen erreicht. 10 Stück, in denen meine Posts ganz anders als früher tatsächlich detailliert Post für Post teilweise gequotet werden. Einmal 10 Stück in einem Brief. Immer der gleiche Staatsanwalt, Johannes Pluck aus Berlin, führt die da auf und erklärt, dass mit dieser Aussage gegen die Polizei Berlin oder die Polizei Baden-Württemberg deren gesamte Beamtenschaft in ihrer Ehre gekränkt sei und es bestehe nun ein besonderes öffentliches Interesse an der Strafverfolgung des Straftäters Paul Brandenburg. 10 Stück seit Jahresanfang.
3: Ja, Paul, niemals musste ein Delegitimierer so viel ertragen.
4: Ach komm, also mal ehrlich, ja, das ist darauf hinzuweisen, heißt ja nicht gleich, wenn ich jetzt in der Taz ein Interview dazu geben würde, dann darfst du mich verarschen. Ja. Also das alles findet zeitgleich statt. Ein Schelm natürlich, wer glaubt, dass das irgendwie koordiniert sei oder einen größeren Zweck verfolgt, als Paul Brandenburg zu nerven. Nein, das kann natürlich gar nicht sein. Und völlig ohne jeden Zusammenhang, meldet Apollo News, rutscht Deutschland auch im weltweiten Pressefreiheitsindex weiter ab und kommt nur noch auf Platz 14. Eine Verschlechterung Verschlechterung um 3 weitere Plätze im Vergleich zum Vorjahr. Die NGO, die das herausgibt, macht aber natürlich wen oder was verantwortlich für dieses Abrutschen der
11: Rechten? Natürlich.
4: Jawohl. Also alles andere wäre ja auch rechtsradikal. Also man nicht.
3: Ich wusste es nicht, aber ich habe richtig geraten.
4: Nein, das ist kein Raten. Das ist Wissen. Geht ja gar nicht anders. Ja, ohne jeden Zusammenhang behauptet doch tatsächlich der Sprecher des christlichen Kinder- und Jugendhilfswerks Arche, sein Name ist Wolfgang Büscher, der behauptet so, ja, schreibt die Junge Freiheit, dass es eine Islamisierung in Schulen gebe und warnt, Zitat, der Druck, den der politische Islam über Kinder und muslimischen Glaubens an unsere Schulen auf Mitschüler ausübt, wird immer größer. Das sagte er am Montag gegenüber Focus. Wenn die Politik jetzt nicht einschreitet, sagt er weiter, könnten wir das in ein paar Jahren bitter bereuen. Die Gesellschaft müsse verstehen, dass die Gefahr nicht von Links- oder Rechtsextremismus ausgehe. Der Extremismus des politischen Islams könnte sich in ein paar Jahren zu einem viel größeren Problem entwickeln, sollte jetzt nicht gegengesteuert werden. Besonders an Schulen mit einem hohen Ausländeranteil sei die Gefahr am größten. Unser Personal an den Arche-Einrichtungen berichtet mir immer öfter, dass Schüler, die sich nicht an strenge Lebensweisen des politischen Islams halten, ausgegrenzt, bedrängt, eingeschüchtert und zum Teil sogar dazu gedrängt werden, zum Islam zu konvertieren, soweit sie einer anderen Glaubensrichtung angehören. Das war nun nicht ein Rechtsradikaler, also bisher
3: rechtsframen,
4: christlicher Kinder- und Jugendhilfswerkschef sagt das. Tja.
3: Ja. Ja, er hat auch noch gesagt, da wachsen kleine Hardcore-Muslime, Mini-Islamisten heran. Das, ja, das ist dann die nächste Generation. Das darf man nicht vergessen. Ja, und wenn diese Kinder in diese politische und religiöse Richtung gebracht werden, was du mit Kindern ja relativ leicht machen kannst, dann, ja.
4: Ja, dann,
3: fehlen die Worte.
4: Dann passiert vielleicht so etwas, was in diesem Fall News berichtet, was wir aber jede Woche an dieser Stelle hier als endlose Liste des Schreckens berichten müssen. Die schreibt diesmal, ein Asylbewerber aus Syrien will 15-Jährige in ICE-Toilette vergewaltigen. In der Nacht zum 22. April soll das stattgefunden haben. Gegen 1 Uhr soll ein 23-jähriger Asylbewerber aus Syrien im ICE 921 Richtung Dortmund versucht haben, die 15-Jährige auf einer Toilette zu vergewaltigen. Nach Angaben der Polizei konnte die sich selbst retten und aus dem Klo flüchten. Der Mann soll ihr dann gefolgt sein und sie im Gang erneut angegriffen haben. Bei dem Tatverdächtigen handelt es sich laut Polizei um einen Mann, der in den Niederlanden leben und bereits wegen ähnlicher Delikte bekannt sein soll. Sie habe dann wohl Hilfe erhalten vom Zugpersonal. Das ist eine außergewöhnliche Sache und etwas besonders Ehrenswertes, wo man diesem Zugpersonal, das ansonsten viel gescholten wird, ja nur danken kann und es großartig ist, dass das passiert. Das Schlimme ist die Regelmäßigkeit, mit der das stattfindet und dass das gewollt ist, dabei bleibe ich, dass das von unserem Umfolgungsregime gewollt ist.
3: Ja, du hast eins vergessen zu sagen. Also der Mann ist wieder auf freien Fuß gesetzt worden, weil die Voraussetzungen für eine EU-Haft nicht gegeben seien.
4: Tatsächlich habe ich das weggelassen aus Gewohnheit, muss ich dir ehrlich sagen. Ja, hast völlig recht.
3: Ja, aber das ist im Grunde noch der Skandal bei der Geschichte. Ja, also meiner Ansicht nach.
4: Ja, hast du völlig recht.
3: Er ist auch einschlägig bekannt bei der Polizei für ähnliche Dinge.
4: Genau, wie gesagt, du hast völlig recht. Natürlich ist das ein Skandal.
3: Das ist im Grunde der Skandal, dass diese Dinge nicht wirklich geahndet werden.
4: Weil sie gewollt sind. Es bleibt nur, dass sie gewollt sind. Weißt du, wenn einer immer und immer und immer und immer, und ich erspare dir jetzt 200 weitere Immers.
3: Danke.
4: Das gleich, ja, bitteschön. weil wir brauchen ja noch Zeit, um Podcasts nicht zu hören von anderen Leuten. Wenn einer das immer wieder macht, dann ist es irgendwann kein Versehen mehr. Ja, und wir berichten das ja immer nur auszugsweise hier. Wenn wir die Liste vorlesen würden, der Ereignisse, die da wieder passiert sind, wo immer ein arabisch-muslimischer Migrant, in gesprochenen Anführungsstrichen, wieder irgendwen entweder gemessert hat oder versuchte, ein junges Mädchen zu vergewaltigen, dann ist das hier ein Verlesen von Straftaten. Das bringt auch nichts. Es ist eine absolute Normalität, deren Erwähnung dann als Straftat verfolgt wird, weil, wie in dem letzten Brief meiner Staatsanwältin, einer Ersatzstaatsanwältin offensichtlich an mich stand, es ihnen darauf ankommt, dass das Leben von Geflüchteten in Deutschland herabzusetzen oder unmöglich zu machen. Wahnsinn. Also wenn du es dann erwähnst, dann bist du natürlich ein böser Nazi. Aber immer und immer wieder geschieht's. Und dass das kein Zufall ist, dass das gewollt ist, mache ich auch an dem fest, was Tichys Einblick berichtet. Und man mag es für einen April-Scherz halten, aber das ist es nicht. Und haltet euch fest und vor allem schreibt mit, weil die Abkürzungen verwirrend sind. Weißen ist der Zutritt verboten. Ein Café in Berlin bekommt 662.450 Euro Fördergeld vom Staat. Der Fall der Organisation BIWUC Rising, GUG, also gemeinnützige UG, ist ein besonders irritierendes Beispiel der Vergabe öffentlicher Mittel, schreibt Tichys Einblick. Die gemeinnützige Unternehmergesellschaft betreibt seit Jahren eine Coworking-Zone, also ein Großraumbüro, mit integriertem Café an der Dresdner Straße in Berlin, das sie selbst als, Zitat, intersektionalen Safer Space bewirbt. Zutritt haben laut Website und Selbstbeschreibung ausschließlich BIWOC und TINBIPOC Personen. BIWOC stehe für Black, Indigenous and Women of Color. TINBIPOC für Trans-, Inter- und nicht-binäre People of Color. Weiße Menschen sind damit systematisch ausgeschlossen. Das berichtet Focus. Und die Organisation selbst bestätigt auf ihrer Internetseite und im Veranstaltungsankündigung diese geltenden Regeln. Aber auch weiße Steuerzahler, schreibt Tichys Einblick, dürfen dieses Projekt mit viel Geld unterstützen. Zwischen 2021 und 2024 flossen laut Förderlisten des Bundesfamilienministeriums insgesamt über 660.000 Euro an diese Organisation. Tja, das ist also das Programm Demokratie leben.
3: Genau, und dieses Demokratie-Leben, das wird ja zugeschissen mit Steuergeld, ja, und verteilt das dann großzügig. Das war ja gerade mal in den Medien, ja, so, das soll ja ins Visier von Familienministerin Prien geraten sein, weil die hat angekündigt, ja, und das Programm zu überprüfen und man munkelte, sie wolle kürzen und so weiter. Jetzt hat sie festgestellt, Einsparungen wird es nicht geben. Ja, also große mediale Aufregung. Also dieses Jahr übrigens, nur damit man das einordnen kann, dieses Jahr darf Demokratie leben 190 Millionen Euro verteilen an solche wunderbaren Geschichten wie dieses weiße Ausgeschlossen-Café. Ich kann mir vorstellen, dass Prien vielleicht sogar vorhatte, irgendwo was einzusparen. Aber dann kam ja ein unglaublicher Shitstorm von links, ja. Und ja, und so wird selbst eine, sagen wir mal, das Rest-CDU in CDU, ja, vor sich, streiben die Linken vor sich her, ja. Also da wird es gar nichts geben. Also wer jetzt

0: Tagungshotel. Hier, guck mal, ist ja schön hier, nicht? Hier, da drüben, da tagen wir, nicht? Guck mal hier.
1: Das hat der selber rausgebracht?
0: Nee, das Bundespresseamt. Also auf dem offiziellen Bundeskanzleramt-Account von Instagram siehst du ihn, wie er in Stromberg-Manier durch die Gegend läuft und original so spricht. Also ich glaube nicht, dass es Absicht ist. Es ist wirklich so, läuft dadurch mit seinem Buttersteuerberg durch die Gegend hier, mit Lars, dem Heimlichkanzler, läuft er durch die Gegend und besucht das Tagungshotel, wo sie sich da hinsetzen, um hart zu verhandeln über die Steuererhöhung und präsentiert vorher so eine Art hier, der Fritz ist locker Geschichte. Und es ist original Stromberg. Also der Stromberg, als er noch lustig war. Irre. Mhm. Ja, vollkommen irre. Er merkt nichts.
1: Nein, die merken aber alle nichts, ne?
0: Ja. Brauchen Vulnerabilitätszertifikate. Ernsthaft, das hat mich jetzt so getroffen, dass es das auch noch gibt. Ja klar, dann ist die Lücke endlich geschlossen. Mhm. Oh, gut. Die gute Nachricht ist, das war's. Mehr fällt mir wirklich nicht ein. Das ist wirklich.
1: Echt?
0: Ja.
1: Wer
0: ja.
1: fällt dir nicht ein?
0: Nee, mir fällt zurzeit nicht mehr ein. Aber. Ja.
1: Eins habe ich noch.
0: Ja,
1: ich gucke ja immer beim Thema Wirtschaft bei Emanuel Böminghaus. Mhm. Guter X-Account, muss ich sagen. Mhm. Und der schrieb jetzt, die politisch gewollt verzögerte Insolvenzstatistik ist da. Und sie zeigt einmal mehr, wie tief die Krise in Deutschland bereits sitzt. Das zeigt, dass Friedrich Merz überhaupt keine Wende schafft, gar nicht. Der wirtschaftliche Niedergang, der von der FAZ und dem Spiegel bestritten wird, geht munter weiter. Zahlenlage: Im Januar 26 wurden in Deutschland 1919 Unternehmensinsolvenzen registriert. Das ist immerhin 4,9% mehr als im Vorjahresmonat. Ja. Und besonders brisant, dass diese Statistik zeitlich hinterherläuft und der tatsächliche Insolvenzantrag in vielen Fällen annähernd 3 Monate früher gestellt wurde. Also das hat die Bundesregierung hat das nämlich extra, also mit dem Statistischen Bundesamt so vereinbart, dass das jetzt nur noch verzögert rauskommt. Also am stärksten betroffen Gastgewerbe, 9,1 Insolvenzen je 10.000 Unternehmen. Dahinter folgen Verkehr und Lagerei mit 8,6 sowie das Baugewerbe mit 7,8 Fällen pro 10.000 Unternehmen. Also, das wäre jetzt so
0: ist dir noch eingefallen, ja. Hättest du natürlich dir auch jetzt schenken können, um uns allen das Wochenende ein bisschen schöner zu machen.
1: Ich stelle ja auch ein Vulnerabilitätszertifikat aus.
0: Endlich. Endlich. Das rahme ich mir ein. Das schicke ich dann auch an meinen diensthabenden Staatsanwalt. Ja, und wie gesagt, wer mehr über sowas haben möchte, jeden Freitag im nackten Geld besprechen wir ja genau das. Und zuletzt übrigens auch den offiziellen, die Papierform dann und die Detailform des deutschen Bundeshaushaltes und ich glaube 80 Milliarden Steuerrückzahlung. Sie haben so knapp 600 Milliarden schweren Haushalt verabschiedet mit 100 Milliarden weiteren Neuschulden und den Aussagen von Markus Södolf und Lars Butterberg, dass jetzt die Zeit des Verprassens vorbei sei, nun müsse man sparen. Auch das kein Scherz. Ja? Also nach dem verfassungswidrigen Sonderschuldenorgien-Exzess, den man da durchgezogen hat mit 300 Milliarden, der alles ändern sollte, der das Ruder rumreißt, der wieder blühende Landschaften erzeugt und aus Deutschland endlich wieder das Paradies macht, was es noch nie war. Da ist jetzt Schluss mit lustig, ja. Also ihr faulen Insassenschweine des Deutschlands, sofort wieder an die Arbeit. Schluss. Eure ganzen, die letzten Jahre der Champagnerbäder sind jetzt durch. Jetzt muss wieder gearbeitet werden.
1: Genau, nehmt doch Eselsmilch.
0: So. In diesem Sinne wünsche ich euch allen ein sehr schönes Eselsmilch verlängertes Ferien- und Freizeitwochenende. Dort, wo der 1. Mai ein Feiertag ist, das ist ja, glaube ich, in ganz Deutschland der Fall. Und kann auch am Ende oder zu diesem Feiertagwochenende nur sagen, unsere Freiheit, die ist schon lange so verloren wie unsere Sicherheit und auch unser Wohlstand. Und sie alle werden nicht zurückkehren, denn keine Partei und kein Erlöser werden uns von den Fächern der verbrechenden Parteien Korruption befreien. Es bleibt allein an uns. Massenmörder wie Karl Lauterbach und Jens Spahn, Terroristen wie Nancy Faeser und Landesverräter wie Fritz Stromberg und Angela Merkel endlich den Strafen zuzuführen, nach denen ihre Taten schreien. Einzig wir selbst können Deutschland endlich zu dem machen, was es auf dem Papier lange sein möchte. Ein Land der Freiheit, der Demokratie und der Rechtsstaatlichkeit. Nichts davon aber wird es je werden, ohne eine Revolution. Die können wir erreichen, in Frieden und mit Humor, ganz einfach dadurch, dass wir die Verbrecher bei ihren Namen nennen und ihnen die Wahrheit ins Gesicht rufen, wo immer wir sie antreffen. Ich danke euch fürs Zuhören und Milena Preradovic für das gute Gespräch. Das war Nummer 240 des Nacktniveaus. Die nächste Ausgabe folgt am kommenden Samstag, denn Widerstand ist nicht zwecklos. 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
3: Die stille Macht hinter der Zapfsäule. Ein Standpunkt von Michael Hollister. Während Millionen Autofahrer den Preis an der Zapfsäule für eine Art Naturgewalt halten, mal teurer, mal billiger, scheinbar dem Weltmarkt ausgeliefert, hat sich in Düsseldorf ein Vorgang abgespielt, der die eigentliche Frage freilegt. Wer setzt diesen Preis und warum darf ausgerechnet die Behörde, die ihn prüfen soll, nicht hinsehen? Am 30. April 2026 teilte das Bundeskartellamt mit, dass ein Gericht seine bislang ehrgeizigste Untersuchung des Kraftstoffgroßhandels vorläufig gestoppt hat. Ausgebremst wurde das Amt nicht von einem Ölkonzern, sondern von zwei Unternehmen, die mit Kraftstoff nicht einmal handeln: den Preisinformationsdiensten Argus Media und S&P Global. Sie melden, bewerten und veröffentlichen die Notierungen, an denen sich der gesamte Markt orientiert. Und sie haben vor dem Oberlandesgericht Düsseldorf durchgesetzt, dass sie dem Kartellamt nicht offenlegen müssen, wer ihnen diese Preise zuspielt. Damit steht eine Frage im Raum, die weit über Deutschland hinausreicht. Wer kontrolliert die privaten Institutionen, die den Ölpreis faktisch herstellen? Und was geschieht, wenn der Staat versucht, ihnen auf die Finger zu schauen? Die Antwort, die Düsseldorf zumindest vorläufig gibt, ist ernüchternd. Die entscheidende Stufe der Preisbildung liegt im Halbschatten zwischen privatem Geschäft und öffentlicher Funktion, und sie verteidigt diesen Halbschatten mit einem Argument, das man dort am wenigsten erwartet hätte: der Pressefreiheit. Es ist die stille Macht hinter der Zapfsäule, und sie hat in der ersten Runde gewonnen. Es lohnt sich, diesen Fall ernst zu nehmen, gerade weil er auf den ersten Blick technisch wirkt. Hinter den Paragraphen verbirgt sich eine Machtfrage, die jeden betrifft, der tankt, heizt oder Waren kauft, deren Transport am Dieselpreis hängt. Und sie verbirgt sich gut. Kein spektakulärer Skandal, keine geständigen Konzernchefs, sondern ein Eilbeschluss, eine Handvoll Aktenzeichen und ein Begriff: Quellenschutz, der hier eine Bedeutung annimmt, die seine Erfinder kaum vorgesehen haben. Vom Bohrloch zum Gerichtsbeschluss. Der Vorgang beginnt nicht mit dem Gericht, sondern mit einer Bestandsaufnahme. Am 19. Februar 2025 schloss das Bundeskartellamt seine Sektoruntersuchung zu Raffinerien und Kraftstoffgroßhandel ab. Das Ergebnis lieferte erste Anhaltspunkte dafür, dass die im Großhandel genutzten Preisinformationsdienste ein wettbewerbliches Risiko bergen. Sie versorgen die Marktteilnehmer mit sehr detaillierten und tagesaktuellen Informationen über das Verhalten der jeweils anderen, wo alle in nahezu Echtzeit wissen, zu welchen Konditionen die Konkurrenz abschließt, kann der Wettbewerb erlahmen und die Gefahr wächst, dass einzelne Akteure die Notierungen gezielt in ihre Richtung schieben. Die Logik dahinter ist subtiler als ein klassisches Kartell. Es braucht keine Absprache am Telefon, keine geheime Vereinbarung. Es genügt, dass alle Beteiligten dieselben sehr genauen Informationen über die Abschlüsse der anderen besitzen. In einem solchen Umfeld richtet sich jeder am beobachtbaren Verhalten der Konkurrenz aus, ohne den Preiskampf zu suchen, der einen funktionierenden Wettbewerb auszeichnet. Genau diese stillschweigende Parallelität, Ökonomen sprechen von kollusivem Gleichlauf, ist mit den Mitteln des klassischen Kartellrechts kaum zu fassen. Sie war der Grund, warum der Gesetzgeber überhaupt ein strukturelles Instrument schuf. Anfang März 2025 zog das Amt aus der Sektoruntersuchung die Konsequenz und leitete ein förmliches Verfahren ein. Es war der erste Anwendungsfall überhaupt eines Instruments, das der Gesetzgeber 2023 geschaffen hatte. § 32f Absatz 3 des Gesetzes gegen Wettbewerbsbeschränkungen GWB. Die Vorschrift war als Antwort auf ein altes Dilemma des Kartellrechts gedacht. Klassische Wettbewerbsaufsicht setzt einen Rechtsverstoß voraus, eine verbotene Absprache, einen Missbrauch von Marktmacht. In stark konzentrierten Märkten aber kann der Wettbewerb auch dann dauerhaft gestört sein, wenn sich kein einzelnes Unternehmen etwas zu Schulden kommen lässt. Die Struktur selbst erzeugt das Problem. Genau hier setzt § 32f an. Das Amt darf eingreifen, um eine erhebliche, fortwährende Störung des Wettbewerbs in einer ganzen Branche abzustellen, ohne dass einem Einzelnen ein konkreter Verstoß nachgewiesen werden müsste. Es ist ein chirurgisches Instrument für kranke Marktstrukturen. Wer ein solches Instrument anwendet, braucht vor allem eines: Informationen darüber, wie diese Struktur funktioniert. Im Mai 2025 erließ das Amt deshalb Auskunftsbeschlüsse gegen Argus Media und S&P Global. Es wollte verstehen, wie die Notierungen zustande kommen, wer sie speist und welche Rolle sie im Gefüge des Großhandels spielen. Die Beschlüsse verlangten unter anderem Angaben, die Rückschlüsse auf die meldenden Marktteilnehmer zuließen, also darauf, welches Unternehmen in welcher Rolle, ob als Käufer, Verkäufer oder Vermittler, welche Preise gemeldet hatte. An dieser Stelle und nur an dieser betritt der Iran-Krieg die Bühne. Unter dem Eindruck der Marktverwerfungen, die der Krieg auf den Energiemärkten auslöste, verabschiedete der Deutsche Bundestag das sogenannte Kraftstoffmaßnahmenpaket. Es verschärfte § 32f Absatz 3 GWB zum 1. April 2026. Aus dem zuvor zweistufigen Verfahren wurde ein einstufiges, ein Beschleunigungsschritt, der dem Amt schnelleres Durchgreifen ermöglichen sollte. Im selben Paket schuf der Gesetzgeber mit § 29a GWB ein zweites, davon zu trennendes Instrument. Die Kette ist damit präzise. Der Krieg löst Marktverwerfungen aus, der Gesetzgeber reagiert mit schärferem Kartellrecht und das erste Verfahren, das auf dieser Grundlage läuft, wird wenige Wochen später vom Gericht gestoppt. Wer hier von einem Kartellverfahren wegen Iran spricht, verkürzt: Der Iran-Krieg ist das Scharnier, nicht die Tür. Denn am 5. Mai 2026 entschied der erste Kartellsenat des Oberlandesgerichts Düsseldorf in einem Eilverfahren und ordnete die aufschiebende Wirkung der Beschwerden an, soweit sie sich gegen die Preisgabe identifizierender Angaben zu den Informanten richteten. Bundeskartellamt-Präsident Andreas Mundt zeigte sich sehr überrascht und legte umgehend Rechtsmittel beim Bundesgerichtshof ein. Der Kraftstoff-Großhandel, so Mundt, sei die entscheidende Stufe in der Wertschöpfungskette vom Bohrloch bis zur Zapfsäule. Ohne die Informationen der Preisdienste aber lasse sich das Verfahren nicht fortsetzen. Angesichts der grundsätzlichen Zweifel des Gerichts kündigte das Amt an, den Paragraphen 32f-Strang bis zu einer Klärung durch den Bundesgerichtshof ruhen zu lassen. Die Maschine hinter dem Preis. Um zu verstehen, was hier wirklich gestoppt wurde, muss man begreifen, was Argus Media und S&P Global eigentlich tun. Beide sind keine Ölkonzerne, keine Raffinerien, keine Händler. Es sind private Preisinformationsdienste, im internationalen Jargon Price Reporting Agencies, kurz PRAs. Argus Media ist ein privat gehaltenes britisches Unternehmen, S&P Global eine US-amerikanische Daten- und Analysegruppe, zu der die traditionsreiche Notierungsmarke Platts gehört. Ihr Geschäft besteht darin, Preise zu erheben, zu bewerten und zu veröffentlichen. Was harmlos nach Marktbeobachtung klingt, ist in Wahrheit das Nervensystem des globalen Ölhandels. Das Verfahren, mit dem solche Notierungen entstehen, ist erstaunlich analog geblieben. Marktteilnehmer, Händler, Produzenten, Raffinerien melden den Diensten ihre Abschlüsse und Gebote. Die Redakteure der Agenturen prüfen diese Angaben und verdichten sie, oft innerhalb eines kurzen täglichen Zeitfensters, zu einer einzigen Zahl, der Notierung. Bei Platts heißt dieses Fenster traditionell Market on Close. In diesen wenigen Minuten entscheidet sich, welcher Preis am Ende als der maßgebliche gilt. Das Modell beruht vollständig auf freiwilliger und vertraulicher Meldung. Niemand ist gezwungen, seine Geschäfte zu melden. Im Gegenzug sichern die Dienste ihren Meldern Vertraulichkeit zu. Genau dieses Vertrauensverhältnis ist der Kern dessen, was vor dem Oberlandesgericht zur Verhandlung stand. Schon die Konstruktion verrät die Schwachstelle. Wenn ein Referenzpreis aus den Meldungen weniger in einem schmalen Zeitfenster handelnder Akteure entsteht, dann kann jeder von ihnen, der gezielt zu bestimmten Konditionen abschließt oder meldet, die Notierung in eine Richtung ziehen. Je dünner der Handel im entscheidenden Fenster, desto größer der Hebel. Es ist dieselbe Anfälligkeit, die andernorts schon einmal einen Weltreferenzwert zu Fall brachte. Dazu später mehr. Für den Wettbewerb auf nachgelagerten Stufen ist die Wirkung doppelt. Die Notierung gibt allen Beteiligten ein gemeinsames Signal, an dem sie ihre Preise ausrichten, und sie macht zugleich das Verhalten der Konkurrenz sichtbar. Beides kann den Anreiz dämpfen, sich gegenseitig zu unterbieten. Die Hebelwirkung dieser Zahlen ist gewaltig. Die Notierungen der PRAs bepreisen nicht nur einzelne Lieferungen, sondern dienen als Referenz für physische Lieferverträge und für Finanzkontrakte in Billionenhöhe. An der wichtigsten Rohölnotierung, dem Nordsee-Marker Brent, hängt nach gängigen Branchenschätzungen der Preis von rund 70% des international gehandelten Rohöls. Wer diese Referenzwerte auch nur geringfügig verschiebt, bewegt Werte in einer Dimension, die kein einzelner Marktteilnehmer für sich erzeugen könnte. Schon die Europäische Kommission warnte vor Jahren, dass selbst kleine Verzerrungen einer Notierung enorme Auswirkungen auf die Preise von Rohöl, Mineralölprodukten und Kraftstoffen haben können, am Ende zu Lasten der Verbraucher. Für den deutschen Markt ist diese Mechanik kein fernes Phänomen. Der Großhandel mit Benzin und Diesel orientiert sich maßgeblich an den Produktionsnotierungen für die Region Amsterdam-Rotterdam-Antwerpen, dem Handelsdrehkreuz Nordwesteuropas. Was dort als Notierung für Diesel oder Otto-Kraftstoff veröffentlicht wird, fließt über Lieferverträge, die sich an genau diesen Werten ausrichten, bis in die Einkaufspreise der Tankstellen. Zwischen der von einer Agentur bewerteten Zahl und dem Betrag auf der Anzeigetafel liegen am Ende nur noch Steuern, Logistik und Marge. Die Notierung ist damit kein abstraktes Börsensignal, sondern der Ausgangswert einer Kette, an deren Ende der Verbraucher steht. Hinzu kommt die Marktstruktur der Dienste selbst. Weltweit teilen sich nur wenige Agenturen das Geschäft mit den maßgeblichen Energienotierungen. Argus und Platts gehören zu den bedeutendsten. Diese Konzentration verleiht ihren Bewertungen eine Autorität, die kaum hinterfragt wird, weil es kaum Alternativen gibt. Wer im Ölhandel mitspielen will, kommt an ihren Zahlen nicht vorbei. Damit entsteht eine eigentümliche Machtposition. Privatunternehmen erzeugen einen Wert, der die Funktion eines öffentlichen Preises übernimmt, ohne dessen Kontrolle zu unterliegen. Sie sind weder Behörde noch Börse, und doch entscheidet ihr tägliches Urteil mit darüber, was Verbraucher in ganz Europa zahlen. Hinzu kommt eine Verflechtung, die selten thematisiert wird. Die Preisdienste finanzieren sich über Abonnements und Datenlizenzen, und zu ihren zahlenden Kunden gehören eben jene Marktteilnehmer, deren Geschäfte sie bewerten. Wer die Notierung erzeugt, lebt also wirtschaftlich von denen, über die er urteilt. Das muss kein Fehlverhalten bedeuten. Die Dienste verweisen mit Recht auf etablierte Verfahren und redaktionelle Sorgfalt. Aber es beschreibt eine Nähe, die in jedem anderen Aufsichtskontext Fragen aufwerfen würde. Eine Behörde, die diese Nähe ausleuchten will, trifft genau deshalb auf erbitterten Widerstand. Für die Dienste geht es nicht um eine einzelne Auskunft, sondern um den Schutz ihres gesamten Geschäftsmodells. Hier liegt der eigentliche Befund, den der Düsseldorfer Fall sichtbar macht. Die Preisbildung auf dem Ölmarkt findet nicht in erster Linie an Börsen unter staatlicher Aufsicht statt, sondern in einer Schicht privater Dienstleister, die formal nur Nachrichten über diese Märkte anbieten, wie das Gericht es nüchtern formuliert. Diese Schicht ist klein, hochkonzentriert und arbeitet im Verborgenen. Sie steht zwischen der physischen Förderung und dem Endpreis, und sie ist es, an die das Bundeskartellamt heran wollte, als es nach den Informationen fragte. Es ging nie um eine Tankstelle und auch nicht um einen einzelnen Konzern. Es ging um die Apparatur, die den Preis überhaupt erst herstellt. Der Präzedenzfall, den kaum jemand erinnert. Dass eine Wettbewerbsbehörde an dieser Apparatur scheitert, ist keine deutsche Eigenheit. Es ist die Wiederholung eines Musters, das sich vor gut einem Jahrzehnt schon einmal in aller Deutlichkeit zeigte. Am 14. Mai 2013 rückten Ermittler der Europäischen Kommission unangekündigt bei mehreren Ölkonzernen ein. Durchsucht wurden unter anderem BP, Royal Dutch Shell und das norwegische Staatsunternehmen Statoil sowie Platts selbst. Der Verdacht, die Konzerne könnten der Preisagentur über Jahre hinweg verzerrte Preise gemeldet haben, um die veröffentlichten Notierungen für Rohöl, Mineralölprodukte und Biokraftstoffe zu manipulieren. Nach Angaben von Statoil reichte der untersuchte Zeitraum bis 2002 zurück, dem Jahr, in dem Platts sein Market-on-Close-Verfahren in Europa eingeführt hatte. Die Parallele zu Düsseldorf ist frappierend. Auch 2013 ging es nicht um simple Absprachen zwischen zwei Wettbewerbern, sondern um die Frage, ob die freiwillige Meldung von Preisen an einen privaten Dienst dazu missbraucht werden kann, einen globalen Referenzwert zu verschieben. Die Kommission warnte ausdrücklich, schon geringe Verzerrungen könnten am Ende den Preis an der Zapfsäule beeinflussen. Sie prüfte zudem, ob die Konzerne andere Marktteilnehmer daran gehindert hätten, sich am Preisbildungsprozess zu beteiligen, also ob der Club der Meldenden bewusst klein gehalten wurde. Beobachter verglichen den Vorgang damals mit dem Libor-Skandal, der kurz zuvor die Finanzwelt erschüttert hatte. Beim Libor hatten Banken einen zentralen Zinsreferenzwert beeinflusst, indem sie ihre selbst gemeldeten Werte manipulierten, exakt dieselbe Schwachstelle eines auf freiwilliger Selbstauskunft beruhenden Benchmarks. Der entscheidende Unterschied liegt in den Konsequenzen. Der LIBOR wurde nach dem Skandal grundlegend reformiert, stärker auf tatsächliche Transaktionen gestützt und unter strenge Aufsicht gestellt. Die Ölnotierungen blieben dagegen weitgehend in privater Selbstverwaltung. Die Lehre, die man aus dem einen Skandal zog, wurden auf den anderen Bereich nie konsequent übertragen. Die juristische und politische Empörung von 2013 war beträchtlich. Eine Handelsfirma reichte in Chicago eine Sammelklage gegen BP, Shell und Statoil ein, mit dem Argument, über die Brent-Notierung werde ein großer Teil des Welthandels bepreist. In den Vereinigten Staaten forderte ein Senator das Justizministerium auf, zu prüfen, ob auch amerikanische Verbraucher geschädigt worden seien. Und dann geschah nichts. Bis Dezember 2015 hatte die Europäische Kommission das Verfahren für den Rohölbereich klammheimlich eingestellt. BP, Shell, Statoil und Platz wurde mitgeteilt, dass sie nicht mehr Gegenstand der Ermittlungen seien. Eine formelle Anklage gegen die Konzerne kam nie zustande. Übrig blieb allein ein deutlich schmaleres Verfahren zu Ethanolnotierungen, das andere Unternehmen betraf. Mehr als 2 Jahre Ermittlungen gegen die mächtigsten Akteure des Ölmarkts endeten ohne greifbares Ergebnis. Daraus lässt sich eine Lehre ziehen, die den Düsseldorfer Fall in ein schärferes Licht rückt. Die Benchmark-Maschine des Ölmarkts hat sich bereits einmal als nahezu unangreifbar erwiesen. Nicht, weil ihre Funktionsweise unbekannt wäre, sondern weil die Beweisführung an der Vertraulichkeit der Meldungen und der Komplexität der Preisbildung scheitert. Wer 2013 nach den verzerrten Meldungen suchte, brauchte Zugriff auf genau jene Informationen, die nun, 2026, in Düsseldorf erneut zum Streitgegenstand wurden. Die Frage ist dieselbe geblieben, nur das Argument, mit dem die Auskunft verweigert wird, ist ein neues. Das Quellenschutzparadox. Denn das Oberlandesgericht Düsseldorf stützte seine Entscheidung auf einen Gedanken, der zunächst überrascht: die Pressefreiheit. Aus Sicht des ersten Kartellsenats sind Argus Media und S&P Global presserechtlich geschützt. Sie veröffentlichten Informationen über die Mineralölmärkte. Und die Marktteilnehmer, die ihnen Preise melden, seien als Informanten zu behandeln, deren Identität dem Quellenschutz unterliege. Das Amt habe in seinen Beschlüssen nicht hinreichend begründet, warum die Namen dieser Informanten für die Ermittlungen überhaupt erforderlich seien. Die bereits vorliegenden Daten und die pseudonymisiert erteilten Auskünfte reichten aus. Zudem könne das Amt Auskunft auch direkt bei den am Markt tätigen Unternehmen verlangen. Die erzwungene Preisgabe der Quellen verletze deshalb voraussichtlich das grundrechtlich geschützte Vertrauensverhältnis zwischen Presse und Informant. Der Quellenschutz, so das Gericht, wiege schwerer als das öffentliche Interesse an der Durchsetzung von § 32f. Damit schützt ein Instrument, das für investigative Journalisten und Whistleblower geschaffen wurde, 2 kommerzielle Preisdienste vor einer Wettbewerbsbehörde. Die Informanten, deren Identität geheim bleibt, sind keine Hinweisgeber, die Missstände aufdecken, sondern jene Marktteilnehmer, deren Preisverhalten das Amt gerade untersuchen will. Der Schutzgedanke kehrt sich um. Was vor staatlicher Willkür schützen soll, schirmt hier die Preis.
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5: 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Die Bundesregierung will Chancen und Risiken neuer KI-Modelle mit Hilfe eines neuen Gremiums künftig besser einschätzen können. Der Nationale Sicherheitsrat beschloss dazu die Einrichtung eines KI-Sicherheitsinstituts, wie die Regierung mitteilte. Das neue Institut für künstliche Intelligenz, das noch keinen Namen hat, ist in der Anfangsphase als virtuelle Institution geplant, wobei Strukturen und Kompetenzen der Bundesnetzagentur und des Bundesamts für Sicherheit in der Informationstechnik, BSI, genutzt werden sollen. Kritiker reden von Steuergeldverschwendung, da die Bundesregierung bis heute nicht mal exakt sagen kann, was KI ist und ein neues Büromonster dazu auch nichts beitragen wird. McDonald's testet eine neue KI-Technologie für den Drive-In, die über eine Gesichtserkennung verfügt und Kunden beim Vorfahren identifizieren kann. Die Gesichts- und Kennzeichenerkennung ist angeblich nur, um Stammkunden mit Namen zu begrüßen und deren übliche Bestellungen abzurufen. Das System wird derzeit an 5 US-Standorten getestet und hat bereits mehr als 1 Million Transaktionen abgewickelt. 90% davon vollständig ohne menschliches Eingreifen. Ob McDonald's die Daten auch für andere Zwecke verwendet, ist nicht bekannt. Die derzeit im schleswig-holsteinischen Landtag vertretenen Fraktionen wollen zentrale Regeln für Gerichte und Parlament ändern, bevor die AfD möglicherweise in den Landtag zurückkehrt. CDU, Grüne, SPD, FDP und SSW haben gemeinsam mehrere Vorlagen eingebracht, mit denen unter anderem die Besetzung des Landesverfassungsgerichts, die Bildung des Richterwahlausschusses und die Abwahl von Ausschussvorsitzenden neu geregelt werden sollen. Die AfD wird in den Gesetzentwürfen zwar nicht explizit genannt. Der Adressat ist dennoch klar. Sollte die AfD dann in den Landtag kommen, Umfragen bestätigen derzeit 15%, dann sind ihr die meisten Möglichkeiten für ihre Oppositionsarbeit bereits vorab genommen worden, meinen Politikexperten. Die Trigger FM-Meldungen. 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
3: Geheim bleibt, sind keine Hinweisgeber, die Missstände aufdecken, sondern jene Marktteilnehmer, deren Preisverhalten das Amt gerade untersuchen will. Der Schutzgedanke kehrt sich um. Was vor staatlicher Willkür schützen soll, schirmt hier die Preisbildungsapparatur gegen ihre Überprüfung ab. Für den Leser ist das die pikanteste Volte des gesamten Verfahrens und zugleich die Stelle, an der Genauigkeit am wichtigsten ist. Denn die Position des Gerichts ist nicht abwegig und sie verdient eine faire Darstellung. Das Geschäftsmodell der Preisdienste beruht, wie gezeigt, auf freiwilliger Meldung. Müssten die Agenturen damit rechnen, dass ihre Melder auf behördliches Verlangen namentlich offengelegt werden, könnte das Meldemodell selbst Schaden nehmen. Wer fürchtet, als Quelle enttarnt zu werden, meldet weniger oder gar nicht. Eine zentrale Infrastruktur der Preisbildung würde dadurch nicht transparenter, sondern blinder. Aus dieser Perspektive verteidigt das Gericht nicht die Konzerne, sondern die Funktionsfähigkeit eines Informationssystems, auf das der Markt angewiesen ist. Es ist ein ernstzunehmendes Argument, kein Vorwand. Im Kern steht damit eine alte verfassungsrechtliche Frage in neuem Gewand. Wo endet die Pressefreiheit und wo beginnt das kommerzielle Geschäft, das sich nur ihres Schutzes bedient? Wer Nachrichten über Märkte verbreitet, kann sich auf die Medienfreiheit berufen. Das gilt für eine Wirtschaftsredaktion ebenso wie für einen Datendienst. Doch die Notierung eines Preisdienstes ist mehr als eine Nachricht. Sie ist selbst ein Marktinstrument, an dem sich Verträge orientieren. Ob das Verbreiten solcher Notierungen denselben Schutz genießt wie investigative Berichterstattung, ist alles andere als selbstverständlich. Auch international ist diese Frage nie wirklich gelöst worden. Nach den Manipulationsskandalen der frühen 2010er Jahre wurden zwar Grundsätze für Preisinformationsdienste formuliert, die mehr Transparenz und Kontrolle schaffen sollten, doch blieben sie im Kern freiwillig und ohne harte Durchsetzung. Die Dienste verpflichteten sich auf Verfahrensstandards, behielten aber die Hoheit über ihre Methodik und ihre Quellen. Der Düsseldorfer Beschluss verleiht dieser Selbstverwaltung nun zusätzlich grundrechtliches Gewicht. Was die Branche bislang aus eigener Machtvollkommenheit für sich behielt, wäre künftig auch durch die Pressefreiheit geschützt. Und der Beschluss könnte über den Ölmarkt hinauswirken. Wenn ein kommerzieller Datendienst den vollen Schutz der Pressefreiheit für die Identität seiner Zulieferer beanspruchen kann, dann liegt die Frage nahe, welche anderen Anbieter sich künftig ebenso berufen werden. Ratingagenturen, Indexanbieter, Finanzdatenhändler, sie alle sammeln, bewerten und veröffentlichen Informationen, die Märkte bewegen, und sie alle leben von vertraulichen Quellen. Ein weit gefasster Quellenschutz für solche Dienste verschöbe die Grenze zwischen schützenswerter Berichterstattung und kommerzieller Marktinfrastruktur grundlegend. Was als Schutz der freien Presse und ihrer Informanten gedacht war, würde dann zum Schutzschild für eine ganze Klasse marktmächtiger Informationsvermittler. Es ist nicht ausgemacht, dass die Gerichte diesen Weg zu Ende gehen. Das Bundeskartellamt setzt mit seinem Gang nach Karlsruhe gerade darauf, dass sie es nicht tun. Doch die Richtung, die der Düsseldorfer Beschluss vorgibt, reicht weit über den Kraftstoffmarkt hinaus. Das Bundeskartellamt hält der Gerichtslinie deshalb eine ebenso ernstzunehmende Auffassung entgegen. Die bloße Veröffentlichung von Preisnotierungen sei keine journalistische Tätigkeit, argumentiert das Amt, sondern ein kommerzieller Dienst, der sich nicht hinter der Pressefreiheit verschanzen dürfe. Und selbst wenn ein Eingriff in die Pressefreiheit vorläge, sei er durch den verfassungsrechtlich ebenfalls gewichtigen Schutz wirksamen Wettbewerbs gerechtfertigt. Hier stehen sich zwei legitime Güter gegenüber. Der Schutz von Informationsquellen auf der einen, der Schutz funktionierender Märkte auf der anderen Seite. Welches Gut überwiegt, ist keine Frage der Moral, sondern eine Rechtsfrage, und genau sie liegt nun beim Bundesgerichtshof. Zwei Schienen, ein Knackpunkt. An dieser Stelle wird eine Unterscheidung entscheidend, die in der öffentlichen Wahrnehmung leicht verschwimmt, die aber den ganzen Fall trägt. Das Kraftstoffmaßnahmenpaket schuf nicht ein, sondern zwei voneinander getrennte Instrumente. Gestoppt ist allein das Verfahren nach § 32f GWB, das strukturelle Instrument, das nach der kranken Struktur des Marktes fragt und dafür auf die Preisdienste zielt. Unberührt davon läuft das Verfahren nach § 29a GWB. Diese Vorschrift verbietet es marktmächtigen Anbietern von Kraftstoffen auf Raffinerie- oder Großhandelsebene Preise zu fordern, die ihre Kosten in unangemessener Weise überschreiten. Mundt stellte ausdrücklich klar, dass die Entscheidung des Gerichts dieses Instrument nicht betreffe und die darauf gestützten Ermittlungen zu den Preissetzungen seit Ausbruch des Irankrieges mit Nachdruck fortgeführt würden. Wer beide Schienen vermengt und behauptet, das Kartellamt sei in Gänze gestoppt, liegt falsch. Tatsächlich hat das Amt auf die Niederlage organisatorisch reagiert. Die für § 32f und § 29a gebildeten Teams wurden zusammengelegt und treiben nun vorrangig die Verfahren nach § 29a voran. Aus der Not wird eine Schwerpunktverlagerung. Solange das strukturelle Instrument blockiert ist, konzentriert sich das Amt auf den Missbrauchsvorwurf. Der allerdings ist juristisch der härtere Weg. § 29a verlangt den Nachweis, dass ein marktmächtiges Unternehmen seine Kosten in unangemessener Weise überschreitet, also belastbare Zahlen zu Kosten und Margen, eine Definition dessen, was angemessen ist, und die Zuordnung zu einem konkreten Anbieter. Wo § 32f eine kranke Struktur genügen ließ, fordert § 29a den schwer zu führenden Beweis konkreter Übervorteilung. Das Amt hat sich damit auf das schwierigere Feld zurückgezogen, weil ihm das einfachere vorerst versperrt ist. Der eigentliche Knackpunkt aber liegt tiefer. Das Oberlandesgericht zweifelt nicht nur an der Verhältnismäßigkeit der konkreten Auskunftsbeschlüsse, sondern daran, ob das Bundeskartellamt in einem § 32f-Verfahren überhaupt verpflichtende Auskunftsersuchen an Unternehmen richten darf. Diese Ersuchen sind in dieser Verfahrensart das zentrale Ermittlungsinstrument. Bestätigt der Bundesgerichtshof die Zweifel, wäre § 32f praktisch entkernt. Ein Instrument, das strukturelle Störungen abstellen soll, dem aber das Werkzeug fehlt, diese Störungen aufzuklären. Hinzu kommt die zweite Hürde, die Einschätzung des Gerichts, dass die Preisdienste, weil sie selbst nicht mit Kraftstoffen handeln, auch nach Feststellung einer Störung nicht zu deren Abstellung herangezogen werden dürften. Das Amt stünde dann vor der absurden Lage, eine Struktur als wettbewerbsschädlich erkannt zu haben, ohne an ihrem Kern ansetzen zu können. Fragt man, wem diese Konstellation nützt, führt die Spur nicht zu einer Verschwörung, sondern zur Logik des Marktes selbst. Von einer Preisbildung, die auf vertraulicher Selbstmeldung beruht und nun zusätzlich gerichtlich abgeschirmt ist, profitieren vor allem die großen, integrierten Akteure. Sie sind es, die zugleich melden und handeln, die über die Ressourcen verfügen, das tägliche Notierungsfenster zu beobachten und zu bespielen und für die die Undurchsichtigkeit ein Wettbewerbsvorteil gegenüber kleineren Marktteilnehmern ist. Transparenz nützt den Schwachen, Intransparenz den Starken. Das ist keine moralische, sondern eine strukturelle Aussage. Die Behörde wollte genau diese Asymmetrie ausleuchten. Dass sie an der Schwelle gestoppt wurde, konserviert den Vorteil derer, die ohnehin am meisten Marktmacht besitzen. Die Ironie dieser Konstellation tritt vollends hervor, wenn man sie neben die übrige Aufsichtsarchitektur stellt. Über die Markttransparenzstelle für Kraftstoffe überwacht das Bundeskartellamt die Preise von rund 15.000 Tankstellen nahezu in Echtzeit. Jede Preisänderung muss binnen 5 Minuten gemeldet werden und seit kurzem prüft das Amt auch die Einhaltung der sogenannten 12-Uhr-Regel, nach der die Stationen ihre Preise nur einmal täglich anheben, aber beliebig oft senken dürfen. Der Staat sieht also bis auf die Minute, was an der Zapfsäule geschieht, und zugleich verwehrt ihm ein Gericht den Blick auf die Großhandelsebene darüber, dort, wo der Preis seinen Ausgang nimmt. Die Transparenz endet genau an der Schwelle zur stillen Macht. Unten beim Verbraucher ist jede Bewegung dokumentiert. Oben, wo die Notierung entsteht, herrscht geschützte Vertraulichkeit. Hinter all dem steht ein Reichweitenproblem, das kein Gericht allein lösen kann. Das Bundeskartellamt handelt nach deutschem Recht, doch die Apparatur, die es prüfen will, ist transnational. Argus Media sitzt in London, S&P Global in den Vereinigten Staaten und die für den deutschen Großhandel maßgeblichen Produktnotierungen entstehen für das Handelsdrehkreuz an Rhein und Maas, nicht in einer deutschen Behörde. Selbst ein Sieg vor dem Bundesgerichtshof bände nur das, was deutscher Hoheit unterliegt. Die Preisbildung des Ölmarkts aber kennt diese Grenze nicht. Sie verteilt sich über Rechtsräume, in denen jeweils andere Maßstäbe gelten und in denen keine einzelne Behörde das Ganze überblickt. Eine nationale Aufsicht, die nach der Struktur eines globalen Marktes greift, fasst zwangsläufig nur einen Ausschnitt. Genau dieser Ausschnitt wurde ihr nun zusätzlich verkleinert. Und das mit einer Begründung, die sich, einmal höchst richterlich bestätigt, auf jeden vergleichbaren Datendienst übertragen ließe. Der Fall ist damit weniger ein deutscher Sonderweg als ein lokaler Ausschlag eines globalen Musters. 3 Szenarien. Wie es weitergeht, entscheidet der Bundesgerichtshof. 3 Verläufe sind denkbar. Im ersten bestätigt Karlsruhe die Auskunftsbefugnis des Amtes und widerspricht den grundsätzlichen Zweifeln des Oberlandesgerichts. In diesem Fall würde das § 32f-Verfahren wiederbelebt, das strukturelle Instrument erhielte erstmals echte Zähne und der Fall würde zum Präzedenzfall für künftige Eingriffe in andere konzentrierte Branchen, von der Lebensmittelkette bis zur Energieversorgung. Die Preisdienste müssten sich darauf einstellen, dass ihr Quellenschutz vor dem Wettbewerbsrecht endet, sobald eine strukturelle Störung im Raum steht. Es wäre die weitreichendste Stärkung der deutschen Wettbewerbsaufsicht seit der Einführung des Instruments. Im 2. Szenario folgt der Bundesgerichtshof der Linie des Oberlandesgerichts. Dann wäre § 32f als Werkzeug gegen die Preisbildungsapparatur weitgehend wertlos. Ohne verpflichtende Auskünfte bleibt die Struktur unaufklärbar und ohne Zugriff auf die Preisdienste lässt sich an ihrem Kern nichts ändern. Die Aufsicht über den Kraftstoffgroßhandel verlagerte sich dauerhaft auf § 29a, das Missbrauchsverbot, das aber nur greift, wo überhöhte Preise konkret nachweisbar sind. Die strukturelle Frage bliebe unbeantwortet und die stille Macht hätte sich nach 2013 ein zweites Mal als unangreifbar erwiesen. Für ein 2023 mit großem Anspruch geschaffenes Instrument wäre es ein stiller Tod schon im ersten Anwendungsfall. Das 3. vielleicht wahrscheinlichste Szenario ist der Mittelweg. Der Bundesgerichtshof könnte dem Amt grundsätzlich Auskunftsrechte zugestehen, die identifizierende Preisgabe der Informanten aber unter dem Gesichtspunkt der Verhältnismäßigkeit weiter beschränken. Der Quellenschutz bliebe in seinem Kern erhalten, das Amt müsste seine Erkenntnisse auf anderen Wegen gewinnen, etwa durch direkte Auskunftsersuchen an die Marktteilnehmer, wie es das Oberlandesgericht selbst als Alternative nennt. Das Verfahren würde dann nicht beendet, aber erheblich erschwert und in die Länge gezogen. Für ein Instrument, das eigentlich der Beschleunigung dienen sollte, wäre auch das eine bittere Pointe und ein faktischer Vorteil für jene, die von Verzögerung profitieren. Allen 3 Szenarien ist eines gemeinsam. Die Klärung wird dauern und sie wird grundsätzlich ausfallen. Der Bundesgerichtshof verhandelt hier nicht über eine Tankstelle, sondern über die Reichweite eines neuen Aufsichtsinstruments und über das Verhältnis 2er Grundrechte. Bis eine Entscheidung fällt, bleibt die Großhandelsebene das, was sie vor dem Verfahren war. Ein Bereich, in den der Staat nur eingeschränkt hineinsehen kann. Für die Verbraucher heißt das, dass die Frage nach fairen Kraftstoffpreisen vorerst offen bleibt. Nicht, weil niemand sie stellt, sondern weil die Antwort an einer juristischen Schwelle hängt. Strategische Schlussfolgerung. Der Düsseldorfer Fall handelt vordergründig von einem Paragraphen, einem Gericht und zwei wenig bekannten Unternehmen. In Wahrheit legt er eine Asymmetrie offen, die das gesamte Energiezeitalter prägt. Die Stufe, auf der der Ölpreis tatsächlich entsteht, ist privat organisiert, beruht auf freiwilliger, vertraulicher Meldung und wird von einer Handvoll global tätiger Dienste beherrscht. Diese Stufe entzieht sich der nationalen Wettbewerbsaufsicht nicht durch Geheimhaltung allein, sondern inzwischen auch durch ein Grundrecht, das ursprünglich dem Schutz der öffentlichen Kontrolle diente. Ob die Preise seit dem Irankrieg unangemessen hoch waren, mag das laufende Verfahren nach § 29a klären. Die größere Frage, wer die Preisbildungsapparatur kontrolliert und ob sie überhaupt kontrollierbar ist, bleibt offen. Diese Frage hat eine Dimension, die über das Kartellrecht hinausreicht. Wer die Referenzpreise eines Rohstoffs kontrolliert, kontrolliert einen Engpass der Weltwirtschaft, einen Punkt, an dem sich Wert bündelt und von dem aus er sich verteilt. Energiepreise sind nie nur Marktdaten, sie sind ein Instrument von Macht, über das Staaten, Konzerne und eben auch private Notierungsdienste verfügen. Wer die Verteilungsfrage rund um Öl und seine Preise weiterverfolgen will, findet in der Reihe Follow the Oil das größere Bild. Der Düsseldorfer Fall ist ein Mosaikstein darin. Der Moment, in dem sichtbar wird, dass nationale Aufsicht an einer transnationalen Infrastruktur abprallt. Es ist diese Frage, die den Fall über den Tag hinaus bedeutsam macht. Eine Behörde hat zum ersten Mal versucht, hinter die stille Macht zu blicken, die zwischen Bohrloch und Zapfsäule steht. Und wurde an der Schwelle aufgehalten mit demselben Ergebnis wie die Europäische Kommission ein Jahrzehnt zuvor. Ob der Bundesgerichtshof diese Schwelle öffnet oder zementiert, wird mehr entscheiden als nur den deutschen Kraftstoffmarkt. Es wird zeigen, ob der demokratische Rechtsstaat die Institutionen, die seine Energiepreise herstellen, noch zur Rechenschaft ziehen kann oder ob sie längst jenseits seiner Reichweite operieren. Die stille Macht hinter der Zapfsäule hat vorerst die lautere Antwort gegeben.
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1: Henning Rosenbusch, Politikjournalist, hat eine riesige Fangemeinde und ist trotzdem selten leibhaftig zu sehen in Talks und Interviews. Umso mehr freue ich mich, dass ich jetzt mit ihm reden darf über einen Beruf, der längst vor die Hunde gegangen wäre, wenn es nicht Journalisten wie Henning Rosenbusch geben würde.
2: Michael Main. Im Gespräch.
1: Schön, dass wir das machen, lieber Henning.
3: Sehr gerne.
1: Der Wahrheit verpflichtet nach bestem Wissen und Gewissen seit 2001, heißt dein Motto auf den Plattformen. Weißt du noch, warum du Journalist werden wolltest?
3: Ich wollte eigentlich gar kein Journalist werden. Also in ganz jungen Jahren, ich wollte Kommunikationswissenschaften studieren, also schon in die Richtung Medien, aber nicht unbedingt jetzt Journalist werden. Das war am Anfang noch nicht auf dem Schirm. Da bin ich reingerutscht, hat vor der Medienkrise ganz gut verdient als freier Journalist. Ja. Und ich war ja dann so, habe dann 95, 96 angefangen bei der Mainpost in Würzburg, auch vor allem ein bisschen was zu verdienen nebenbei. Und dann habe ich währenddessen den Entschluss gefasst, okay, das ist es.
1: Und du warst schon Student und hast da als Freier angefangen, ein bisschen was dazu verdient?
3: Genau, ich habe vorher mehr so Tankstellendienste über Nacht gemacht. Ja. Und da habe ich dann trotzdem als Journalist das Doppelte verdient, also für einen Text mit Bild so 150 Mark damals. Ja. Das war ein Haufen Geld für mich als Student. Und da wollte ich natürlich, bin ich auch gleich selbstbewusst aufgetreten und habe gesagt, ich möchte so viel machen, wie nur geht in der Redaktion. Und da hat er mich angeschaut und hat gesagt, ja, Henning, das wollen alle. Und dann musste ich viel lernen, wie das eigentlich alles so funktioniert.
1: Nee, dann war das so ähnlich wie bei mir. Ich habe ja 91 angefangen, auch mit einem ähnlichen Preis, 100 Mark pro Text, wenn er lang genug war. Und dann, glaube ich, 30 für ein Foto bei der Leipziger Volkszeitung. Mhm. Dann schnell auch Nürnberger Nachrichten, Sächsische Zeitung. Und dann habe ich viel mit Fahrgeld verdient, weil ich die Autofahrten abrechnen konnte.
3: Das auch.
1: Und wenn ich dann weit gefahren bin, von Leipzig ins Vogtland zum Beispiel und zurück, dann war es mehr Kilometergeld als Zeilengeld. Aber war natürlich sehr lehrreich, weil man noch losfahren konnte. Weiß nicht, wie es bei dir in Würzburg war, was du dann gemacht hast. Ich habe dann auch Sonntagsdienste gemacht im Sport. Damals noch über die Leipziger Fußballmannschaft, VfB Leipzig, die in der Bundesliga war und solche Dinge. Was hat mich dann auch schnell gelangweilt, immer wieder das Gleiche zu machen.
3: Das war das Schöne und deswegen war ich mir dann auch irgendwann, glaube an 2000, nach 3-4 Jahren, war ich mir sicher, das muss ich jetzt irgendwie voll ernst nehmen und richtig anpacken. Ich glaube, dort in der Redaktion hat man auch gesehen, dass man wohl mit mir was anfangen kann. Ich habe dann irgendwann auch eine Spiegelreflex in die Hand gedrückt bekommen, damals noch analog. Und das hat gleich ganz gut geklappt, das Fotografieren. Und dann haben sie mich eigentlich durch die Redaktionen gereicht. Und ich habe sogar eine investigative Geschichte bekommen vom Sport, wo ich gegen den hauptamtlichen Rudertrainer recherchiert habe, der da irgendwie seine Stunden nicht korrekt abgerechnet hat und nicht so viel da war, wie er hätte sein sollen. Und ja, also ich war da sehr sicher, das sieht gut aus. Und die haben mich dann nach eigenverantwortlich das Internet machen lassen, also die Stadtseite, was da drauf kommt und so weiter. Und das war natürlich auch ein wunderbares Experimentierfeld für mich, ja, wo ich gucken konnte, worauf springen die Menschen an, was passiert da. Und ja, also ich war guter Dinge, dass ich da in Würzburg weitermache und älter werde. Aber das kam anders.
1: Wir fragen gleich noch nach deinen Erlebnissen bei der Mainpost. Vorher würde ich gerne noch wissen, ob du irgendwelche Vorbilder in der Familie hattest oder ob es tatsächlich einfach so passiert ist. Du fängst da an, um ein bisschen was dazu zu verdienen, merkst, dass du es kannst und machst weiter.
3: Also es gab diesen Studienwunsch Kommunikationswissenschaften. Das kam sicher daher, dass ich medienaffin war, mit Computern rumprobiert habe und auch gerne irgendwie, ja, also gut, Fernsehen und so weiter. Irgendwas mit Medien wollten ja damals viele machen, ja, und deswegen auch Kommunikationswissenschaften. Aber an Journalist habe ich erstmal nicht gedacht, weil ich muss ganz ehrlich sagen, da war so damals in meinem Hinterkopf, da verdient man zu wenig. Also das war so, mir ist auch in dem Alter noch sehr wichtig, dass ich viel verdiene. Das war noch ein Hauptziel und Journalist war da erstmal nicht so die erste Idee, aber wie gesagt, als ich dann in Würzburg angefangen habe, hat mir auch sehr gutes Geld gegeben und studiert musste, habe ich dann erstmal Jura und das mehr auf Wartesemester, um vielleicht noch in die Kommunikationswissenschaften reinzukommen. Aber das war eben dann auch was Wichtiges, eine wichtige Erfahrung, die ich gemacht habe. Ich habe dann 3 Studien angefangen, keins erfolgreich abgeschlossen, um ganz ehrlich zu sein. Aber das lag am Ende daran, dass ich gemerkt habe, bei der Mainpost, wenn ich arbeite, wenn ich die Jobs mache, wenn ich rumfahre, wenn ich draußen bin, wenn die sich meine Texte angucken und mich verbessern, dafür lerne ich so viel mehr, als wenn ich jetzt Mittelhochdeutsch, das war das so das Letzte, ich habe Germanistik zum Schluss studiert, in der Uni lernen. Und deswegen war zum Schluss hin klar, ich konzentriere mich, ich dachte, Schluss sehr gutes Geld verdient dann auch natürlich, ja, weil ich so viel für die gemacht habe. Das hat mich natürlich dann auch motiviert, da lieber den Ding. Und ja, ich habe gedacht, ich kriege mein Volontariat auch so und es geht alles auch so. Ich brauche kein Studium abschließen.
1: Ja klar, ich habe damals auch nirgendwo ein Zeugnis vorzeigen müssen. Die Redaktionen haben, auch dann beim öffentlich-rechtlichen Rundfunk, wo ich Nachrichten gemacht habe, haben einfach einen Test gemacht. Kann der das, was wir hier machen müssen? Genau. Weil beim MDR habe ich so 100 Meldungen ausgedruckt bekommen. Die haben gesagt, halbe Stunde Zeit, dann macht man eine Nachrichtensendung von 5 Nachrichten. Mhm. Und wenn das okay ist, bist du morgen im Dienstplan. Und so war es dann auch. Ne? Genau. Weißt du noch, was damals bei der Mainpost für dich guter Journalismus war?
3: Also ich kam eigentlich völlig ahnungslos da rein. Ich hatte bis dato ein bisschen Erfahrung in der Schülerzeitung und oder in der Abi-Zeitung und davor eben für so ein regionales Fußballblatt. Und da habe ich mir so Kickerberichte geschrieben, also mehr die Spielszenen geschildert, was dann natürlich bei der Mainpost überhaupt nicht gut ankam, wir brauchen Geschichten. Und dann habe ich erstmal geguckt, wieso Geschichten, was wollt ihr von mir? Und das musste ich alles erst mal lernen. Und wie gesagt, ich bin da voll reingewachsen. Und das war nie irgendwie der Entschluss, Journalist zu werden. Der nach 3-4 Jahren war er plötzlich da. Und jetzt habe ich gesagt, dann habe ich mich voll drauf konzentriert und habe die Uni danach komplett schleifen lassen.
1: Hm. Welche Recherche, welche Geschichte aus dieser Zeit in Würzburg müsste ich lesen, wenn ich den Lokalreporter Henning Rosenbusch von seiner besten Seite kennenlernen wollte?
3: Ja, es ist meine letzte Geschichte, mit der ich da eigentlich dann auch, auf die war ich auch besonders stolz. Mhm. Müsste ich vielleicht kurz erzählen. Ja. Also ich habe eben an der Uni, ich war da nie glücklich. Ja, ich habe immer mir erhofft, ich komme jetzt aus der Schule raus, jetzt werde ich nicht mehr in diese Schablonen gepresst. Jetzt kann ich mir ein bisschen was aussuchen sozusagen.
1: Immerhin ging das ja damals noch. Es ist ja noch die Vor-Bologna-Zeit, wo du dich ja ausprobieren konntest, wo du zig verschiedene Sachen probieren kannst und nicht in so einer Schablone drin bist wie die heutigen Bachelor-Master-Studenten, die ja
3: es gar wurde nicht mehr noch schlimmer.
1: Es wurde noch schlimmer, ja.
3: Genau, aber das war genau meine Zeit. Also die Bachelor-Master-Umstellung war meins und ich habe den dann auch zum Schluss in so ein Studium dann reingekommen. Aber es war vorher schon, also Entschuldigung, das war nicht das, was ich mir vorgestellt habe, unter freiem Lernen, Universalis, was weiß ich, so nicht. Und also bei Jura war es zum Beispiel auch so, ich hätte, weil wie gesagt, das Strafrecht hat mir durchaus Spaß gemacht und das hätte ich mir vorstellen können, aber ich hätte erstmal ein erstes und zweites Staatsexamen, wie fast jeder andere auch machen müssen, mit ganz viel BGB und Örecht. Und keinerlei Spezialisierung, gut, kann man jetzt sagen, bei Jura ist es so, aber wenn ich mir jetzt so im Großen und Ganzen angucke, was mich damals interessiert hätte, die beste Veranstaltung, die ich hatte, die war ein Sitzschein, also wo man Schein dafür bekommt, dass man sich das anhört. Beim Herausgeber der Mainpost, ja, der hieß Brandstetter. Und das war übrigens auch ein außerordentlicher Professor, weil er eben durfte nicht Professor sein in Deutschland, weil er eben nur ein österreichisches Abitur hatte, der Herr Brandstetter. Und da habe ich am meisten über das Leben und über den Journalismus gelernt, weil er hat uns viel über investigativen Journalismus erzählt und wie man da arbeitet. Und da hat man aber auch viel über die Menschen und
1: Du musst auch gut sein, wenn es nur Sitzscheine gibt, weil die Leute ja sonst nicht wiederkommen, wenn du eine Woche es verkackst.
3: Ich war voll da. Ich habe nicht eine Stunde gefehlt, obwohl ich gewusst habe, es bringt mir gar nichts. Ja, es ist

0: In der Schule kam ich mit vielen Lehrern sehr gut klar und hatte dann auch gute Noten. Aber mit genauso vielen kam ich nicht gut klar und hatte eher schlechte Noten und war gelangweilt. Und ich wollte wissen und habe schon gemerkt, das hat mit der Motivation vom Lehrer zu tun und ob der da auch was interessant für mich machen will und wie er das mir verkauft. Und ich wollte schon mal wissen, warum sind 50% meiner Lehrer durchaus geeignet und 50% machen Dienst nach Vorschrift. Mhm. Und die Frage habe ich an der Uni beantwortet bekommen in aller Ausführlichkeit. Und dann habe ich natürlich noch mehr gesehen. Also zum Beispiel hatten wir ein Englischseminar. Das ist was, wo eigentlich Referate gehalten werden sollen, wo auch mal Kommunikation stattfinden soll. Und Englisch ist ja auch eine Sprache, die du dann als Lehrer vor deinen Schülern sprechen können musst. Und da saßen bei uns 300 Leute und mit auf den Treppen. Und ja, und das war dann das eine. Und das andere natürlich die Praxis, dass es eben total praxisfremd ist. Und das war so mein Eindruck und mit diesem Eindruck bin ich zum zuständigen Uni-Vizepräsidenten gegangen, der eben gerade mit dieser Bachelor-Master-Umstellung auch beschäftigt war, aber eben auch sich ein bisschen die Aufgabe gemacht hat, das Lehramtsstudium irgendwie zu reformieren oder da vielleicht was anzustoßen. Und der hat mir dann erstmal ja, so das Übliche erzählt, was er wahrscheinlich jedem erzählt hätte. Und dann habe ich dann so meine Sicht der Dinge mal dargelegt und habe ihm gesagt, ja, ich bin da oben, also Sie müssen mir da jetzt nichts erzählen, sondern ich sehe das selber und Klartext. Und da schaut er mich so an und sagt, Herr Rosenbusch, wissen Sie, ich bin 63, ich habe noch 2 Jahre. Sie haben Ihr Berufsleben noch vor sich. Und ich wusste, ich hatte keine Ahnung, was er meint. Ich habe mich mit ihm angeguckt, habe mir überlegt, wenn der mir jetzt das und das erzählt und ich schreibe das auf, was er mir erzählt und das steht dann so in der Zeitung, dann was soll da passieren?
1: Du warst wahrscheinlich 30 ungefähr?
0: Ich war 30, ja.
1: Ja. Klar, da hat man die Welt noch vor sich und hat noch nicht diese negative Erfahrung gemacht, dass man mit solchen Recherchen an Mauern stoßen kann.
0: Nee, also überhaupt nicht. Wie gesagt, ich hatte bis dahin eine investigative Geschichte gemacht. Ich habe einen hauptamtlichen Ruderlehrer, der da irgendwie falsch abgerechnet hat. Das habe ich recherchieren dürfen. Und das war jetzt auch nichts Besonderes. Wie gesagt, was ist so ein Interview? Man schreibt auf, was also gut, man muss ein bisschen was rauslocken und so weiter. Ja, aber das war der Uni-Vizepräsident, nicht irgendjemand. Und der war zuständig. Und deswegen dachte ich in dem Moment, was kann da eigentlich schiefgehen? Aber da
1: ist schiefgegangen, ist gedruckt worden?
0: Nach schwerem Kampf. Ich erzähle es nicht ganz ausführlich. Also es ist die Seite war schon drin, wurde dann erst wieder rausgenommen. Er musste gegenlesen, obwohl das alles schon abgeklärt war mit ihm. Aber dank seiner Hilfe, ich glaube, ich hätte das nicht in die Zeitung gebracht. Aber da er dann angerufen hat und gesagt hat, ihr schickt mir dann einen Journalisten und der macht was mit mir und was ist jetzt? Und dann war es drin und ich war draußen.
1: Das war dann dein Ende bei der Mainpost. Aber du hast ja dann weitergemacht beim Neuen Tag in Coburg.
0: Neue Presse.
1: Neue Presse in Coburg, ja. Neue ich sage diese fränkischen Zeitungen. Neue Presse in Coburg, ja. Da hast du dann ja weitergemacht, trotz alledem.
0: Nicht sofort.
1: Nicht sofort, okay.
0: Das war so, man spricht ja immer von diesen Aufwachmomenten, ja. Und das war so meiner. Also damit hatte ich nicht gerechnet. Ich habe im Nachhinein rausbekommen, dass es da wohl Anrufe aus München gab, also Bayern, ne? Kultusministerium München. Sowohl bei der Uni als auch bei der Mainpost und also wie das damals gelaufen ist und wie eiskalt ich da auch abserviert wurde unter fadenscheinigen Gründen dann da auch noch und ich bin da in ein Loch gefallen und dann habe ich mich ein bisschen berabbelt nach 2-3 Wochen und dann habe ich Bücher gelesen, ganz viele die Bücher, wo man früher vielleicht auch einen Bogen rumgemacht hat, wenn man sich gesagt hat, das ist ja alles nicht so, das hat man in der Schule gelernt und das kann ja gar nicht sein.
1: Hat dich aber nicht davon abgehalten, es nochmal im Journalismus zu versuchen?
0: Ich wusste ehrlich gesagt nicht weiter. Ja. Ich war da jetzt Anfang 30, konnte eigentlich gut, ich konnte fotografieren, das wusste ich. Und das journalistische Fotografieren hat mir auch gerade sehr viel Spaß gemacht, weil es sehr vielseitig war. Ja. Also sonst musst du dich als Fotograf spezialisieren, machst nur noch Hochzeiten oder irgend sowas. Ja. Und

0: mein Weg war da irgendwie, okay, ich wusste, die Redakteure mögen mich gerade deshalb, weil ich Bilder und Text liefern kann, ja, und meine Bilder schön und Texte waren eh auf dem absteigenden Ast, also Bilder waren gerade total angesagt zu dem Zeitpunkt, weil man eben gemerkt haben soll, dass eben Bilder so wichtig sind und so weiter, und deswegen kam ich eben dann, ja, ich kam zurück nach Coburg, mein Vater hat mich da abgeholt, weil ich da sonst auch versumpft wäre in meinen Büchern in Würzburg, und dann habe ich mir, ich muss irgendwie ein bisschen wieder Geld verdienen, und dann bin ich erstmal ohne, dass ich mir jetzt gesagt habe, auch ich bleibe da jetzt für ewig, bin ich dann zur Lokalzeitung und ja, habe dann erstmal nur Sport, Events, Konzerte und so weiter.
1: Klar, hier ist die Zeit, wo die Drucktechnik sich verändert, wo es einfach günstiger geht, schöne bebilderte Zeitungen zu machen, wo das alles bunt wird und so.
0: Genau,
1: und mehr auf
0: diese Zeit.
1: Ja, da ist man natürlich als Fotograf, ist auch noch die Zeit, bevor jeder das Smartphone in der Tasche hat und permanent Fotos machen kann, wo man also den Profi noch zu brauchen glaubt. Oder man braucht ihn. Ne? Heute ist ja oft so, dass man nicht mehr glaubt, ihn zu brauchen und dann oft...
0: Also sie haben sich mich geleistet bis zum Schluss, aber wir waren eher eine Ausnahme. Also wir haben sogar zwei Fotografen gehabt in Coburg, die es konnten, ja. Aber das ist eher die Ausnahme. Wobei ich habe jetzt die letzten 5 Jahre Entwicklung nicht mehr so mitbekommen, aber für Sport und alles, was sich bewegt und ach, jetzt mal die besonderen Bilder, emotional soll ja heutzutage alles sein, brauchst du schon einen Fotografen und einen Spiegelreflex, das geht noch nicht mit dem Handy. Ja,
1: wenn das Tor fällt oder der Korb, dann braucht man jemanden, der es kann. Hast du je überlegt, was anderes zu machen in dieser Zeit, 10er Jahre?
0: Ich habe vieles anderes auch nebenbei gemacht. Ich war ja dann Freier. Ich habe zwar das Angebot, dann irgendwann nach Kapfest in der Redaktion zu arbeiten, aber da ich eben diese Freiheit hatte und auch genossen habe, habe ich mittlerweile auch PR-Jobs gehabt mit Tagessatzbezahlung. Das war natürlich sehr viel, obwohl ich ganz gut bezahlt war noch nach der Medienkrise als Journalist, waren es natürlich Tagessätze, die habe ich mitgenommen.
1: Ja. Da muss man vielleicht erklären, für die, die den Beruf nicht so gut kennen, man hat in der Presse immer noch Zeilenhonorare bekommen, die in den 90ern festgelegt worden waren und nicht erhöht wurden. Man hat Bilderhonorare bekommen, die so waren wie in den 90ern, während man als Fotograf mit einem guten Tagessatz eine hohe dreistellige oder eine kleine vierstellige Summe bekommen kann, wenn man von Wirtschaftsauftraggebern bezahlt wird. Also machen das viele Freiberufler so, dass sie sich ein Standbein in der Wirtschaft suchen, um ihr Hobby oder ihre Leidenschaft, ihre Berufung, Journalismus, leben zu können.
0: So war es bei mir, ja. Ich habe auch später wieder politische Geschichten gemacht. Die Neue Presse, möchte ich mal sagen, die haben auch zu mir gestanden, auch während der Corona-Zeit. Die haben sogar eine ganze Seite aus Schweden dann abgedruckt. Ich bin ja dann nach einem halben Jahr Corona nach Schweden, um von da zu berichten. Und die haben auch meine erste Schweden-Seite gedruckt im Oktober 2020 sogar jetzt nicht nur die Neue Presse, sondern Verlagsbeit. Das war dann Südthüringen und Hof noch dazu, wo das Bayreuth, wo das noch gelaufen ist. Und gab natürlich nur Ärger in Coburg, weil da war ich ja schon als Schwurbler verschrien. Da hatte ich schon meinen Stempel, weil ich habe sofort meinen Mund aufgemacht, war im März schon kritisch. Ja.
1: Ja, danach wollte ich gerade fragen. 20 war dann alles anders. Mhm. Hast du dein altes Leben freiwillig verlassen oder bist du gegangen worden? Das klingt ja jetzt eher so, als ob der Verlag zumindest Interesse hatte, dich noch länger da zu behalten.
0: Also ich denke, der Verlag hätte mich behalten. Ich hätte aber nicht kritisch sein dürfen. Nicht so, wie ich gerne hätte. Ja, ich durfte kritisch sein. Ich habe auch die Corona-Demos geschrieben am Anfang und die haben da nichts verändert und haben mich da trotzdem hingeschickt, obwohl das Framing schon lief. Ja, und wir hatten da zwei Corona-Demos am Anfang, AfD und die meditiert haben am Anfang in der Meditation. Und wie gesagt, ich denke, da ist ja auch mein Geld weitergelaufen, ja, die haben mich weiter beschäftigt, die mussten ja ihre Zeitung füllen nach während Corona, aber alles andere ist mir halt weggebrochen. Und in der Stadt hat sich halt dann, weil ich auch auf öffentlich in sozialen Netzwerken, ich war damals nur auf Facebook, sonst hatte ich nirgendwo was, und da habe ich mich aber deutlich positioniert, und dann ging es natürlich sofort los, dass Leute, mit denen ich seit 10 Jahren zusammengearbeitet habe, Stadträte etc., mich Nazi-Flüsterer,
1: Corona-Leugner. Nazi-Flüsterer, das habe ich noch nie gehört.
0: Nazi-Flüsterer, weil ich natürlich, die AfD war mittlerweile gegen die Lockdowns und da ich dergleichen, die Kontaktschuld war dann der Nazi-Flüsterer. Ich habe das geflüstert, was die Nazis
1: machen. Das ist wie der Pferdeflüsterer, der die Nazis versteht und ihnen vielleicht sogar Argumente via Zeitung liefert. Ja, heute hast du mehr als 100.000 Follower auf X, 73.000 auf Telegram, 35.000 auf Facebook. Was bietest du den Leuten, was sie woanders nicht finden können?
0: Also sie können alles woanders finden. Also größtenteils. Ich schreibe schon auch immer mal meine eigenen Gedanken, aber ich habe einfach das gemacht am Ende, was gebraucht wird. Zu Beginn habe ich erst mal Schweden recherchiert und wollte verstehen, warum kam es in Schweden zu diesem Sonderweg. Kann ich bis heute nicht hundertprozentig beantworten, die Frage. Ich war immer so ein bisschen Autodidakt gewesen, deswegen ist mir das nicht sehr schwer gefallen. Und das musst du ja auch sein als Journalist, du musst dich ja in viele Themen einarbeiten. Und dann habe ich mich mit Epidemiologie beschäftigt, mit Virologie. Und als ich dann irgendwann da so fest war, dass ich da irgendwie überall mitreden konnte, also zumindest habe ich das eingebildet, habe ich halt geguckt, was braucht es jetzt noch? Ja, das war irgendwann Anfang 21. Und ich habe Bedarf gesehen, dass es irgendwo einen Einstieg braucht. Also nicht jemand, der jetzt die harten Dinger postet von Apolut oder damals noch KenFM oder wo halt die roten Leuchten bei den üblichen Tagesschau-Guckern sofort angehen und die dann sofort ausmachen und sagen, oh Gott, das ist ja der ganz schlimme Antisemit und was weiß ich, was man ihn alles genannt hat. Ich wollte da eben die Fundstücke aus den Leitmedien und so weiter, wo ja öfter mal doch ein kritischer Artikel zu finden war. Und ich wollte vor allem das Ausland beobachten, was die so machen und das dann den Leuten liefern. Und am Anfang war ich natürlich auch der Schweden-Korrespondent für viele. Da habe ich auch dauerhaft immer weiter berichtet und habe auch also mal die Videos gepostet, dass da irgendwie alles normal ist und so weiter. Das hat mir auch natürlich Follower gebracht. Aber ich muss sagen, während der Corona-Zeit hatte ich gar nicht so viele, weil da war noch viel Berührungsängste, Kontaktschuld.
1: Okay,
0: aber jetzt im Nachhinein ist es immer mehr geworden, weil so ein bisschen haben wir ja recht behalten, wir Schwurbler, wenn ich gleich ganz recht behalten.
1: Zumal du das Corona-Thema ja weitermachst mit so Hashtags wie richtig erinnern, also indem du einfach immer wieder aufploppen lässt, was war vor 6 Jahren, was war vor 5 Jahren, was hat der da mal gesagt, der plötzlich bei einem ganz anderen Thema wieder auftaucht, um die Leute einzuordnen. Das vergisst man ja. Als normaler Medienkonsument hast du das ja nicht auf dem Schirm. Was hat denn der an dem Tag gesagt? Du scheinst ja ein riesiges Archiv zu haben oder zumindest einen Rechercheweg, wo du schnell die Sachen finden kannst, dass du das immer wieder aufploppen lässt.
0: Ja, also gibt ja diesen, ich weiß gar nicht, wer es gesagt hat, aber die beste Waffe des Journalisten ist das Archiv. Mhm. Diesen Spruch gibt es ja. Und es war auch was ich gemacht habe auf X, vor allem, weil das auch schon ein guter Multiplikator ist. Da folgen mir auch ein paar wichtigere Leute von Abgeordneten über internationale Professoren und so weiter. Und dort habe ich auch versucht, sofort, wenn irgendwie Narrative geschaffen werden, wie jetzt zum Beispiel Pandemie der Ungeimpften, das war mir sofort klar, weil das hatte der Biden irgendwie sofort gesagt, dass das das neue Ding wird, irgendwie im Sommer.
1: Sommer 21, was dann bei uns im Herbst ankam.
0: Genau. Und das habe ich auch angekündigt. Da habe ich gesagt, Biden, das ist bald dieses neue Narrativ. Und dort halt versuchen, gleich irgendwie dagegen zu arbeiten, weil das festigt sich ja und du kennst dich aus mit dem Thema als Kommunikationswissenschaftler, die Wiederholung, was die bei den Menschen anrichtet. Und da habe ich eben überall so versucht, irgendwie dagegen und irgendwie kamen dann diese Follower. Warum musst du die fragen?
1: Du sagst ja, du hast das gemacht, was gebraucht wurde. Das ändert sich ja immer auch ein bisschen. Bist du da also immer im Beobachten und guckst, dieser Post hat jetzt eine 6-stellige Reichweite, soll ich lieber in die Richtung weitergehen? Nein. Oder hast du ein Programm, was du einfach abarbeitest, wo du sagst, die Sachen mache ich, egal ob die jetzt 5.000 oder 100.000 Views bekommen?
0: Nein, an dem Punkt muss ich mich ganz sehr bei den Leuten bedanken, die das ermöglichen, was ich mache. Ich mache frei nach dem, was ich denke, was gerade wichtig ist. Wenn ich denke, dass ich jetzt News kritisieren muss, weil es einen total einseitigen Artikel über Iran, dann mache ich das, aber ich mache nie nach Plan. Ja, und ich habe jetzt auch, weil ich am Anfang sehr, sehr viel gemacht habe, also zu viel auch, was nicht gut für mich war. Also am Anfang habe ich, was weiß ich, die ersten 3 Jahre habe ich, also solange Corona zumindest akut war, habe ich nichts anderes gemacht als arbeiten, ja, von früh bis spät. Und das, das hat sich jetzt so ein bisschen, da habe ich das hingekriegt, dass ich versuche, in den Zeiten, wo jetzt kein Iran-Krieg anfängt, wo nicht jetzt irgendwie gerade wichtig ist, dass und ein großes Interesse ist, dass ich dann auch so meine Pausen schaffe, ja, und aber ansonsten bin ich total frei und ich gucke auch nicht großartig drauf, ob das jetzt, klar, ich manchmal sehe es und dann freue ich mich, wenn was gut läuft, natürlich, aber ich deswegen bleibe ich nicht beim Thema oder irgendwas, das interessiert mich nicht.
1: Nee, ich habe jetzt ein bisschen die Sachen angeschaut und war doch erstaunt über das Pensum, was du da abreißt. Das geht ja irgendwie so morgens bei mir noch fast vorm Aufstehen los und abends um 10 gibt es auch noch manchmal Posts. Gibt es halt schon durch am Tag, denk mal, okay, jetzt ist Henning vielleicht 2 Stunden spazieren gegangen oder genießt die Sonne, aber sonst ist das doch fast ein durchgehender Dienst, den du da leistest.
0: Ja, also die meiste Zeit war es so. Ich habe jetzt auch mal ein paar Wochen mal gehabt, wo es mal ein wenig weniger war, wo ich mir, aber wie gesagt, ich habe das auch gebraucht. Ich muss sagen, diese ganze Corona-Zeit, die hat schon gezehrt. Ja, also mir ging es gut in Coburg. Ich habe da nicht viel arbeiten müssen, habe trotzdem gut, kam gut mit meinem Geld aus, war beliebt, war der Star-Fotograf, der halt in Coburg, ne, in dem kleinen.
1: Ja, aber man kommt hin und man kennt dich. Das ist ja schon was eigentlich unbezahlbar ist.
0: Ja, jeder. Also ich war da vor Corona schon sehr bekannt, weil du halt immer als Fotograf in der ersten Reihe rumgurkst und den Leuten im Sichtfeld stehst und so weiter. Ja.
1: Ja. Ich habe ja vorhin schon mit Blick auf Coburg und Würzburg versucht zu fragen, was für dich guter Journalismus ist. Wir können es ja mal umdrehen. Woran erkenne ich als Mediennutzer, als jemand, der Henning Rosenbusch folgt, das ist Qualität, dem kann ich glauben und da sollte ich lieber vorsichtig sein. Gibt es irgendwie Kriterien, wo du sagst, das muss ich auch als der die Posts produziert, erkennbar machen, damit die Leute da einen Kompass haben und wissen, dass sie bei mir schon nicht hinters Licht geführt werden?
0: Ich denke, sowas baut sich nur über gewisse Zeiträume auf. Und bei mir ist es also auch so. Ich habe jetzt ein paar Leute, wo ich jetzt schon über Jahre beobachte, was ich jetzt eben mache. Und da normalerweise überprüfe ich immer noch alles. Ja, aber manchmal gibt es Leute, wenn ich jetzt mal irgendwie unterwegs bin und dann schreiben die was und dann kann es sein, dass ich das mal nicht mehr überprüfe. Ja. Aber das empfehle ich eben jedem. Überprüft die Leute. Aber sobald sie euch irgendwie mal nicht so informieren, wie es sein soll. Also ich meine halt, dass Vollständigkeit wichtig ist. Gerade heute wird ja viel durch Weglassen gelogen. Ja. Und ich kann natürlich den Krieg im Iran irgendwie gutheißen, kann diese Meinung haben als Journalist, kann das auch heutzutage, wo ja dieser Meinungsjournalismus nicht mehr so von der Nachricht getrennt ist, kann das auch in einer Reportage irgendwie verarbeiten. Aber ich darf dann halt nicht alles weglassen, was gegen meine Argumentation spricht, ja, und das meine ich eben, also versuchen, umfassend zu informieren und nicht nur das, was jetzt eben nach eigenem Gusto den Leser irgendwie weiterbringt, das ist es nicht. Also man muss auch mal was posten, was einem nicht gefällt, ja, und was besprechen.
1: Naja, nee, weil du vorhin gesagt hast, wiederholen ist die Mutter der Propaganda, weglassen ist mindestens genauso wichtig, wahrscheinlich der Vater dann, ne?
0: Ja, genau.
1: Indem ich einfach Sachen nicht berichte, erzeuge ich auch ein bestimmtes Bild. Hast du irgendwelche Lieblingsquellen, wo du sagst, da schaue ich morgens als erstes und abends als letztes, wenn da was ist, muss ich es auf jeden Fall machen?
0: Also Multipolar hat eine tolle Arbeit gemacht. Das ist aber auch wieder, du weißt, wir haben zig Zielgruppen. Ja? Deswegen bin ich irgendwo auch jetzt nicht der sagt, wir müssen uns alle zusammentun, wir müssen alles Gleiche machen. Multipolar macht halt ausführliche, lange Texte, gut recherchiert, macht ein bisschen höheres Deutsch. Das ist nicht für jeden was.
1: Ja? Es ist auch weniger, die machen einen Text pro Woche, manchmal zwei.
0: Genau.
1: Das ist dann schon viel, wenn zwei Texte
0: pro Woche. Genau, aber wenn bei denen was kam, dann habe ich das meistens gelesen zum Beispiel. Aber es ist nur so ein Beispiel. Es gibt viele englische Quellen auch, wo man durchaus, wie heißt sie? Das fällt mir natürlich nicht ein. Die Whitney Webb zum Beispiel, ich mir doch jetzt auch regelmäßig reinziehe.
1: Die hat diese Bücher zu den Epstein-Sachen gemacht, schon relativ früh, bevor das ein großer Skandal in den Leitmedien wurde.
0: Vor allem auch der Buchtitel One Nation Under Blackmail ist schon sehr, also eine Nation unter Erpressung ist auch, zeigt schon, wo die Reise hingeht, was sie so recherchiert und die macht gute Arbeit. Also die ist fast zu ausführlich mit zu vielen Quellen, da kommt mal
1: was. Ja, wenn wir Werbung für die deutsche Variante machen wollen, die ist bei Ethica Media erschienen, das machen die Schönings, das sind so zwei dicke Bücher, die liegen bei mir immer noch da und sollten eigentlich studiert werden. Wie gehst du mit Kommentaren um? Schaust du das regelmäßig durch? Reagierst du da oder lässt du es laufen?
0: Mal so, mal so. Ich kann nicht mehr alles lesen. Das ist auf den verschiedenen Plattformen, da wird ja überall kommentiert. Ich habe auch für Telegram ein paar Ehrenamtliche, die da mir helfen, da ein bisschen, weil da musst du mal ein bisschen moderieren, bis weil du mitverantwortlich bist als Gruppeninhaber, was da die Leute schreiben. Und natürlich brauche Feedback. Ja, also ich will ja auch wissen, und dann gibt es natürlich gute Kritik, die dich weiterbringt. Und dann gibt es eher weniger zielgerichtete Politik, Kritik. Also waren ja früher die Corona-Leugner und Schwurbler und das kriegt man natürlich auch heute noch. Ich habe ja nicht unbedingt immer die Meinung der Regierung. Jetzt hatte ich das erste Mal, glaube ich, seit 5 Jahren die Meinung der Regierung.
1: Bei welchem Fall?
0: Dass wir keine Schiffe in die Straße von Hormus schicken.
1: Okay, naja, ihr nähert euch an. Viele junge Leute träumen ja davon, Influencer zu werden. Ich weiß, bei dem letzten Jahrgang, den ich erlebt habe, frisch Bachelor-Jahrgang, waren das über 50% von denen, die da Kommunikationswissenschaft studieren wollten in München, die Influencer werden wollten. Entweder Mode bei den Mädels oder bei den Jungs, Sport, Politik, was auch immer. Ne? Was sollten diese Jungs und Mädels wissen, bevor sie sich auf den Weg machen? Weil ich hätte wahrscheinlich vorher fragen müssen, ob du dich überhaupt selbst als Influencer siehst, ob Influencer der neue Journalist ist. Jemand, der ohne die Sicherheit eines großen Medienkonzerns im Rücken arbeitet, was ja immer auch Einschränkung sein kann, darüber haben wir geredet, aber du hättest ja immerhin dann Anwälte, die sich für dich in die Bresche werfen würden. Du hättest einen Konzern, der da irgendwie ja ganz anders dasteht, als du als einzelner Henning Rosenbusch, der dann schnell nackt ist, wenn da plötzlich Kräfte am Werk sind, die man gar nicht überschauen kann.
0: Ja, ich bin ja da jetzt auch wieder reingerutscht. Ja. Wie gesagt, ich habe später auch wieder ein bisschen Stadtratsberichterstattung und Politik gemacht und bin auch mal wieder jemanden auf den Fuß getreten. Aber das ist diesmal in Coburg. Ja. Aber das ist nicht so schlimm ausgegangen wie beim ersten Mal. Was hast du jetzt nochmal gefragt?
1: Was man wissen sollte, bevor man sich auf den Weg macht, Influencer zu werden.
0: Ja, also, das ist ganz schwer zu beantworten für mich, weil das, wie gesagt, ich bin da wieder reingerutscht. Ja. Und ich glaube, es ist auch was ganz anderes, ob du jetzt politischer Influencer bist. Und das bin ich, weiß ich nicht. Das ist ja trotzdem Journalistenjob, öfter mal auch seine Meinung. Was ich mache, ist eigentlich typisch Journalismus. Ja, es ist halt eher dieser Newsdesk-Job, wie es dann so schön heißt. Ja, da werden ja auch die Nachrichten ausgesucht, nur mache ich es halt nicht wie die, dass ich mir nur die dpa-Seite, die irgendwie vorproduziert ist, angucke und es dann nachmache, weil deswegen haben wir ja die Tageszeitungen, die alle gleich aussehen, sondern ich habe halt, ja, ich habe schon meine Dinger, die ich dann abarbeite, wo ich gucke, wo könnte was passiert sein? Ist das jetzt ein Thema, wo ich tiefer recherchiere und so weiter? Und diese Freiheit, die hätte ich nirgends. Also wenn ich jetzt wieder ich habe Angebote auch, klar, mit den Followern werde ich natürlich interessant, ohne dass ich jetzt besonders toll bin, ja, aber die Follower machen mich interessant und ich hatte Angebote. Und ich wollte mich aber nicht mehr einfangen lassen, weil ich genau weiß, dann wird mir ein Auftrag gegeben, ich muss das und das jetzt machen, das und das recherchieren und dann kann ich nichts anderes machen, ja, und ob mir das dann gefällt oder nicht, spielt keine Rolle. Ich muss, wenn ich wieder irgendwo für eine Zeitung arbeite, da gibt es jetzt ein paar interessante Projekte in Deutschland, wo ich mir doch durchaus überlegt habe, das zu machen.
1: Ich wahrscheinlich zum Beispiel eine Ostdeutsche Allgemeine Zeitung von Holger Friedrich ins Leben gerufen. So im Februar irgendwann ging das los.
0: Berliner Zeitung, auch aus dem gleichen Haus. Oder auch alternative Medien, wo ich natürlich in Deutschland vor Ort auch besser recherchieren kann und natürlich, wenn ich irgendwie, du weißt, wenn du als Michael Mein eine Presseanfrage stellst, ist das eher blöd. Ja, wenn du da das große Medienhaus dahinter stehen hast, dann antworten die auch mal.
1: Ja, das war meine große Journalistenbefragung in den Nullerjahren, die handelte genau davon. Wenn der Spiegel-Journalist irgendwo anruft, dann ist er als Spiegel interessant, sobald er sich dann selbstständig macht, ist ja völlig irrelevant. Wobei wir ja da auch diesen Trend haben, der genau in diese Richtung geht. Der ja nicht ist, den gibt's ja nicht nur bei den neuen Medien, bei Leuten wie dir, sondern den gibt's ja auch bei den Konzernen, dass da Leute rausgehen. Was ich, Robin Alexander bei der Welt geht raus, macht dann seinen eigenen Podcast. Paul Ronsheimer bei der Bild geht raus, macht seine eigenen Sachen. Also da erleben wir genau den gleichen Trend, dass die Medienkonzerne auf Menschen als Marken setzen, um darüber dann andere Menschen wiederum zu gewinnen, weil man weiß, dass der Mensch am ehesten anderen Menschen vertraut, mit denen er dann gute Erfahrungen gemacht hat, so wie du es geschildert hast. Der Nachteil scheint mir dann, wenn ich jetzt noch jung wäre, dass du halt nicht arbeitsteilig arbeiten kannst, dass du immer selbstverantwortlich bist. Du kannst halt nicht mal 5 Leute losschicken, 5 Volontäre oder Praktikanten oder Mitredakteure, die dann für dich recherchieren, die dir mal einen Urlaub erlauben, dass du mal 6 Wochen gar nichts machen brauchst.
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3: 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Am Sonntag gingen die Albaner den 8. Tag in Folge in Scharen auf die Straße, um gegen einen geplanten 1,6 Milliarden Dollar teuren Luxusresortkomplex zu protestieren. Umgesetzt wird das Projekt unter anderem von Jared Kushner, dem Schwiegersohn von US-Präsident Donald Trump. Kritiker bezeichnen das Projekt als korrupt und verheerend für Feuchtgebiete und Wildtiere. Der albanische Premierminister Edi Rama verteidigte das Projekt trotz zunehmender öffentlicher Kritik vehement und erklärte in einem kürzlich geführten Interview, das für die Bebauung vorgesehene Land gehöre den Investoren und nicht dem albanischen Volk. Lea Üpi, eine albanische Akademikerin, schrieb in einem Meinungsbeitrag für den Guardian: Die Albaner wissen, dass Immobilienspekulation ohne staatliche Überwachung dazu führt, dass normale Bürger Schwierigkeiten haben werden, eine Wohnung zu kaufen oder die Miete zu bezahlen. Die AfD spricht bundesweit mehr Wähler an als jede andere Partei. Derzeit können sich 35% der Wahlberechtigten vorstellen, die AfD zu wählen, zeigt eine aktuelle Umfrage von INSA für die Bild. Damit erreicht die Partei erstmals ein größeres Wählerpotenzial als die CDU/CSU, für die nur noch 33% grundsätzlich offen sind. Gleichauf mit der Union liegt die SPD mit ebenfalls 33%. Die EU als Institution macht inzwischen in immer größerem Umfang selbst Schulden und überschreitet damit eine Grenze, die lange als Tabu galt. Im Vertrag von Maastricht war eine eigene Verschuldung Brüssels zur Finanzierung laufender Ausgaben ursprünglich nicht vorgesehen. Wie eine aktuelle Studie des CEW Mannheim zeigt, beliefen sich die gemeinschaftlichen europäischen Schulden zum Jahresende 2024 bereits auf gut 800 Milliarden Euro. Bis Ende 2030 dürfte dieses Volumen allein auf Basis bereits beschlossener Vereinbarungen auf über 1,15 Billionen Euro anwachsen. 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
1: Noch jung wäre, der Nachteil scheint mir dann, dass du halt nicht arbeitsteilig arbeiten kannst, dass du immer selbstverantwortlich bist. Du kannst halt nicht mal 5 Leute losschicken, 5 Volontäre oder Praktikanten oder Mitredakteure, die dann für dich recherchieren, die dir mal einen Urlaub erlauben, dass du mal 6 Wochen gar nichts machen brauchst. Du bist als Inhaber der Kanäle halt immer alleine da, ne? Und stehst voll in, sozusagen an der Front. Ne?
0: Den Urlaub habe ich mir schon 2 Mal rausgenommen und habe nichts gepostet, auch aus gesundheitlichen Gründen. Das muss dann auch mal sein. Aber muss auch mal, also es ist, wie gesagt, das ist ein, in diesem Dreck zu wühlen, was es letzten Endes seit 5 Jahren ist. Ja, also ich bin ja ein großer Regierungs... Eigentlich bin ich ein Dissident geworden, ja, und ein journalistischer Dissident, würde ich sagen, der so viele Missstände sieht und aufdecken will. Und dann kann man ja jetzt noch, wenn es immer Krieg gibt, das ist nicht besonders gut für meine Laune. Oder da gab es ja viel in den letzten Jahren. Oder ja, Corona natürlich, ja, obwohl ich da in Schweden war, aber ich bin, glaube ich, schon ein empathischer Mensch und habe durchaus auch mitbekommen, wie es meiner Familie ergeht und so weiter. Und ja, es ist wichtig, da seinen Ausgleich zu schaffen, auf jeden Fall, ja, dass man das hinkriegt. Und ich war auch, um ganz offen zu sein, oder bin immer noch, kann auch sein, dass ich das morgen aufhöre, ja, weil es ist hart für mich am Ende. Auf der einen Seite bin ich super dankbar, weil ich so frei bin wie noch nie, ja, weil ich wirklich mich jeden Tag selber entscheiden kann, auf was ich mich stürze und oder nicht. Aber auf der anderen Seite stürze ich mich meistens auf Sachen, die... Ja, also dieser Fotografenjob, da habe ich ein bisschen Theater gemacht und Sport und Konzerte, das war was anderes.
1: Ja, Dissidenten dürfte es ja qua Definition gar nicht geben in einer parlamentarischen Demokratie, wo man dann ja Opposition wäre. Der Begriff schien mir immer reserviert für totalitäre Systeme, für Diktaturen, wo es irgendwie eine absolute Macht gibt, gegen die man dann aufbegehren muss. Du hast ja das selber erwähnt, dass du den ganzen Tag im Dreck wühlst und dass das nicht so einfach ist, dabei sich zu bleiben. Wie schaffst du das? Was gibt dir Kraft?
0: Ja, ich schaffe es noch nicht so ganz. Also ich habe es noch nicht so hundertprozentig hinbekommen. Habe auch noch ein paar Hausaufgaben diesbezüglich. Aber natürlich, ich versuche mehr rauszugehen, meine Pausen zu machen. Mich auch mit was völlig anderem zu beschäftigen. Das ging zum Beispiel am Anfang von Corona nicht. Ja, da habe ich das einfach nicht mehr hinbekommen, mal einen Film zu gucken oder mal ein Buch zu lesen oder irgend sowas. Ging nicht. Hatte sofort irgendwie wieder das Handy trotzdem in der Hand. Selbst wenn ich spazieren gelaufen bin, habe es gar nicht gemerkt, ja, wie automatisch rausgezogen und plötzlich wieder gescrollt. Also da bin ich keiner, der da den Menschen... Ich sage nur, es ist wichtig, geht in die Natur. Wer es kann, auch ein bisschen meditieren. Das mache ich auch manchmal, ein paar Atemübungen und sowas, wenn das Adrenalin besonders hoch ist. Der Job ist so, wie er gerade ist, ist schon hart. Ja. Und ich bin froh, dass ich jetzt... egal, weg, weiter.
1: Was sind für dich persönlich die größten Bedrohungen? Wir haben Sanktionen wie gegen Gbagbo, die von der EU kommen. Wir haben Zensurbestrebungen über den Digital Services Act. Wir haben Kontokündigungen, die es Menschen, die zum Beispiel einem Journalisten wie dir folgen, schwerer machen, ihn mit Spenden oder Schenkungen zu unterstützen. Qualität ist ein Dauerthema, auch in dieser neuen Medienszene. Darüber haben wir zumindest andeutungsweise schon gesprochen. Da gibt es dann auch wieder Portale, die finanziert werden, wo man nicht genau weiß, aus welchen Quellen kommt das. Warum ist das so, dass die jetzt alle auf bestimmte Narrative aufspringen, die ja eigentlich im Mainstream verankert sein sollten und nicht auf der Oppositions- oder Dissidentenseite? Was sind für dich persönlich die größten Bedrohungen?
0: Alles, was du gerade aufgezählt hast. Das ist eben auch was Neues für mich. Ich habe nichts anders gemacht die letzten 5, 6 Jahre. Gut, ich war einseitig natürlich. Ja. Also ich will ja das bringen, was andere nicht bringen. Ja. Und ich muss jetzt nicht noch mal wiederholen, was der Drosten in 27 Podcasts gesagt hat. Ich war total einseitig, das ja. Aber ansonsten habe ich meinen Job gemacht die letzten 5, 6 Jahre, wie ich ihn sonst auch gemacht habe. Und da kannst du wahrscheinlich als Wissenschaftler, der sagt Wissenschaftsfreiheit und ich sag Meinungsfreiheit und Pressefreiheit, eigentlich gibt es keinen Grund dafür, dass man uns irgendwie für das, was wir gesagt und getan haben die letzten Jahre, ich habe auch ganz gute Quote, sag ich mal, ich komme mit Sicherheit besser weg als ARD und ZDF, was Fake News angeht, ja, waren ja auch 30.000 Dinger, die ich irgendwie rauskauen habe die letzten 5 Jahre und ich glaube, bei 3 war es am Ende, wo ich so einen kleinen...
1: Gute Quote, ja.
0: Ja, genau. Ja. Also ich wusste ja, in dem Moment, wo ich jetzt das mache, ja, ich habe die Seiten gewechselt. Ja, ich bin zu den Schwurblern rüber. Und ich hab natürlich vorher schon KenFM gekannt und alles. Ja, also ich hatte auch, was die Pandemie angeht, wie gesagt, ich war einer der Ersten, oder war halt im März schon sozusagen... Ja, dagegen den Lockdown und habe da schon die Klappe aufgemacht. Und ja, also worauf wollte ich?
1: Auf die Bedrohungen und Ängste, ne?
0: Ja, auf die Bedrohungen und Ängste, ja, ja, genau. Und da habe ich ja, also dieser Entscheid dann nach Schweden zu gehen, ja, da wusste ich, ich wechsle die Seiten. Aber, und da kannst du ja auch viel drüber sagen, wenn man das dann nochmal alles erfährt. Ja, also man hat ja vorher gesehen, wie sie mit KenFM und so, mit Ken Jebsen umgegangen sind damals noch und oder mit jedem anderen, der da irgendwie einen Ton zu viel gemacht hat. Also es ging ja schon ziemlich rund. Und das von außen zu sehen und zu sagen, okay, das könnte mir jetzt demnächst auch passieren, ist das eine, aber es dann zu erleben, ist noch mal was anderes. Ja, und auch diese Gedanken zu haben, Kontokündigungen und lauter solchen, da ist irgendwas plötzlich da, was dich vielleicht irgendwie über die Schulter schauen lassen könnte. Und das gab es in meinem vorherigen Leben nicht.
1: Nee, man hält es auch nicht für möglich. Es geht ja auch, zumindest meine These, es geht keiner rein in diese neue Medienwelt und sagt, ich mache das, damit mir am Ende Seele gekündigt werden, Konten gekündigt werden, damit ich Stress mit irgendwelchen Behörden kriege, dass ich Gerichtsverfahren halte. Also man macht es ja im guten Glauben, dass man richtige und gute Argumente hat. Und die werden die anderen, so sie nur rational sind, schon irgendwann akzeptieren können. Das war zumindest meine Idee im März 20. Ich schreibe darüber, haben die sich jetzt geirrt, klar. Aber die werden meine Texte hatten ja bei Rubicon damals nicht die Riesenreichweite, aber es gibt ja mehr, die solche Texte schreiben, irgendwann wird sich Rationalität durchsetzen. Das war halt der Irrtum, ne? Dass dann zurückgeschlagen wurde.
0: Ich war im Frühjahr 21, wo ich dann sicher war, so Schweden, jetzt zeige ich es euch. Dann hatte ich die neuen Staaten von der Übersterblichkeit und dann habe ich gedacht, so, und da kam, glaube ich, noch in dem Moment die erste Studie über die Kinder in Deutschland, wie schlecht es denen schon ging, oder mit einem Update, dass irgendwie 33% schon eben Psychosomatiken zeigen, ja, und dann habe ich gesehen, Schweden wunderbar durch 2021 Winter, so, und jetzt habe ich gedacht, so, jetzt sagen sie alle, jetzt hör mal auf mit dem Mist. Ja, ich war auch sehr naiv teilweise.
1: Gut, wir sitzen hier nicht in Schweden, aber trotzdem weit weg von der Heimat. Ist das der Preis, den du zahlen musst, um unabhängiger Journalist sein zu können?
0: Ich weiß es nicht. Ich bin eben jetzt auch da reingerutscht, weil ich eben... die Entscheidung Schweden war keine Flucht vor Corona. Die Entscheidung Schweden war, ich muss irgendwas tun, was Vernünftiges tun. Und ich konnte in Coburg nichts tun, weil wenn ich dort weiter kritisiert hätte, hätte ich, der Verlag hätte zu mir gestanden, aber alles andere, wie gesagt, Theater, das sind dann teilweise Jobs, die ist von Stadtgeld abhängig.
1: Ja.
0: Das wurde mir auch schon durch die Blume gesagt, das wäre nicht weitergegangen. Und da bin ich eben dann im Ausland gewesen und dann 2023 habe ich erst letzten Endes die Entscheidung getroffen, nicht mehr nach Deutschland zurückzukommen, weil ich auch, es wäre kein Weg mehr in das alte Leben, wäre nicht mehr möglich gewesen. Und da war ich schon weg, also ich hatte die Wurzeln schon ausgerissen, ja, und deswegen habe ich mich dann entschieden, ja, ich bleibe jetzt erstmal weg, weil ich da diese Verfolgung, die hat man ja da schon gespürt und man wusste ja auch nie, wie schlimm wird's noch, ja, oder wie, als Corona-Schwurbler warst du ja teilweise schon hart unter Beschuss und
1: Ich habe mich manchmal gefragt, ob man nicht den Bezug zu seinem Publikum braucht, also den täglichen Umgang im Supermarkt, im Bus, auf der Straße, um zu wissen, was gerade gebraucht wird. Aber wahrscheinlich ist das der Ersatz über die Kommentare und über das, was du da an Rückmeldungen bekommst, der das vermutlich genauso bietet wie das, was man im Alltag sonst in Deutschland hätte.
0: Ja, also ich denke, also der Alltag in Coburg wäre jetzt zum Beispiel nicht hilfreich gewesen, um viele Themen zu beurteilen. Ja, also das ist auch zum Beispiel so ein kleines reiches Städtchen, wo die Welt völlig noch in Ordnung ist. Ja, mit 45.000 Einwohnern, mit einer riesen Versicherungsgruppe Coburg, wo sie halt mega viel Gewerbesteuer auch gekriegt haben. Und die haben jetzt auch so ein bisschen zu kämpfen, aber sonst ist es halt so noch so eine heile Welt. Und man muss schon so ein bisschen Gefühl haben man muss nicht immer überall vor Ort sein. Es ist natürlich, also Schweden, dass ich hingefahren bin, war natürlich auch ein Grund, vor allem die Glaubwürdigkeit. Aber wenn du vor Ort berichtest und danach Stimmen sammeln kannst, dann ist es natürlich wichtig. Aber da ich eben so vielseitig bin, dass ich ja eine ganze Zeitung liefere, ich kann ja nicht überall hinfahren. Es fehlt mir total. Ja. Also wenn du jetzt danach fragst, ich würde gerne mal wieder mehr recherchieren. Ich habe jetzt mal angefangen, bei Epstein was zu recherchieren. Da waren dann andere wieder schneller als ich und haben die Geschichte rausgehaut. Und dann war ich, habe ich umsonst recherchiert. Das passiert ja auch manchmal. Aber mir fehlt das draußen sein und ja, vielleicht sogar auch wieder ein bisschen fotografieren. Mal gucken.
1: Ich habe noch 4 Fragen auf dem Zettel, wo wir alles reinpacken können, was wir bisher umschifft oder ausgelassen haben, wo du also auch die Sachen unterbringen kannst, die du noch unbedingt unterbringen möchtest. Gibt es etwas, worauf du besonders stolz bist?
0: Also was sehr bewegend war, ist, das fehlt mir auch ein bisschen und das vor Ort. Ich war zum Beispiel bei Fairtalk und habe da einen sehr, sehr warmen Applaus bekommen. Und natürlich haben mir auch ein paar Leute geschrieben, dass meine Berichterstattung über Corona sie vor dieser Impfung bewahrt haben. Und das, ja, ich glaube nicht, dass die einen Fehler gemacht haben. Und das, ja, ich glaube schon, dass ich das alles richtig gemacht habe. Ich würde es, glaube ich, nicht anders machen. Und ja, ein bisschen stolz bin ich darauf.
1: Ja, rette einen und du rettest die Welt. Gibt es etwas, was du mit dem Wissen von heute anders machen würdest?
0: Ja, natürlich. Ja, viel. Viel. Mein ganzes Leben war eine Entwicklung. Und wie gesagt, früher war mir Geld total wichtig. Heute brauche ich genug, um gut durchzukommen, sage ich mal. Aber sonst ist es mir gar nicht mehr wichtig. Und ja, es ist viel, was ich anders machen würde mit der Erfahrung von heute natürlich. Ja.
1: Funktioniert das mit den Spenden der Follower einigermaßen? Das ist ja immer so eine Grundfrage. Ne? Kann man dieses Leben als freier Journalist oder Influencer, wie ich es genannt habe, kann man das auf der doch eher wackeligen Basis von Spenden machen? Wackelig deshalb, weil man ja nicht weiß, ob die Leute morgen sagen, ich gehe jetzt doch zurück und kaufe mir ein Abo der Berliner Zeitung oder irgendwas. Ne?
0: Ja, also das war auch sehr unterschiedlich. Ne? Am Anfang hatte ich sehr wenig Follower und entsprechend wenig Leute, die mir da geholfen haben. Die Follower wurden mehr. Dann gab es eine Hochzeit, sag ich mal 2023, wo die Leute auch wirklich gesagt haben, ein bisschen danke und jetzt bedanke ich mich mal bei den Leuten, weiß ich nicht, wo das Ding. Und hatte ich vielleicht die Hälfte von der 250.000 Followern insgesamt jetzt von allen, die ich damals hatte. Und trotzdem ist es heute weniger. Aber es liegt auch an mir. Ich dosiere das sehr. Ja,
1: die Aufforderung zu
0: die spenden. Aufrufe, ja. Mein letzter war zum Beispiel Anfang Dezember. Ja. Und das mache ich auch sehr bewusst, weil ich will im Fall der Fälle aufhören können und auch weiter da in den Spiegel gucken. Ich will niemanden irgendwie. Ich habe mir da ein Gehalt zugestanden, was ich für fair finde. Und das gebe ich mir. Und jetzt ist es auch schön weg. Und jetzt könnte ich morgen sagen, okay, das war's. Und keiner könnte mir böse sein.
1: Das ist, glaube ich, eine gute Einstellung. Es gab ja einige, die sehr viel Geld eingesammelt haben für Projekte, die dann als Luftschlösser geendet sind, also nicht realisiert wurden. Und ich bin dann öfter auch gefragt worden, weißt du eigentlich bei dem und dem, was daraus geworden ist? Ich dachte, naja, ist nichts geworden. Das ist natürlich dann, ich glaube ja immer, dass Menschen diese Scheitern einkalkulieren, wenn sie da irgendwie 10 oder 20 Euro spenden. Trotzdem ist es gut, sich da im Spiegel noch sehen zu können.
0: Ja, ich habe das nicht gemacht, alles um reich zu werden. Und ich will auch, also ich habe auch mal Geld anderen Leuten dann überwiesen von dem, was ich bekommen habe, wo ich gedacht habe, die brauchen jetzt dringend irgendwas oder so. Ja, und mir war die Sache einfach wichtig. Ich will frei bleiben. Meine Freiheit ist mir so wichtig. Das ist mir wichtiger als alles andere. Ich finde auch, dass wir das als Gesellschaft, diese Freiheit, dass viele Menschen das gar nicht zu schätzen wissen, wie wichtig das ist, um sich weiterzuentwickeln. Ja, was mich als Menschen ausmacht mit den 50 Jahren, die ich jetzt heute habe, am meisten weitergebracht hat mich meine freie Zeit, wo ich frei irgendwie Bücher lesen konnte, mich mit Sachen beschäftigen konnte. Und Freiheit heißt auch für eine Gesellschaft, sich weiterentwickeln zu können, weil du eben kritisieren darfst, weil du Fehlentwicklungen ansprechen darfst. Ja? Und deswegen werde ich da kämpfen. Und vielleicht war auch eine kleine Hoffnung von mir immer, dass es mir irgendwann jetzt abdrehen. Man kann ja doch damit rechnen. Ja, es gibt ja DSA und was sie da alles vorbereitet haben, Krisen Mechanismus, dass die da meine Kanäle irgendwie einfach abdrehen. Und ich glaube, so im Hinterkopf wäre es mir das Allerliebste. Dann.
1: Ja gut, sie können das ganze Netz für 3 Monate dicht machen, wenn sie dann eine Gefahr für die öffentliche Sicherheit oder die öffentliche Gesundheit vermuten. Also dieser DSA, da hat schon ein Besteck entwickelt, was sie jederzeit ausfahren können. Das ist ja die spannende Frage, ob sie es tun. Da ist es zumindest das Besteck. Ob sie es dann machen werden, hängt ja auch davon ab, wie stark sie den Widerstand taxieren. Also was sie glauben, was an Widerstand kommen wird. Aber ich will frei bleiben, ist, glaube ich, schon mal ein super Titel für dieses Video. Und ich glaube, du hast die vorletzte Frage jetzt schon beantwortet. Ich stelle sie trotzdem nochmal. Vielleicht kommst du nochmal von der anderen Seite ran. Wie sieht die Welt aus, in der du gern leben würdest?
0: Ja, auf jeden Fall besser als heute. Ich bin 75 geboren. Ich habe dann noch 15 Jahre die alte Bundesrepublik mitbekommen. Und ich glaube, so im Rückblick glorifiziert man viel oder so. Aber ich glaube, diese soziale Marktwirtschaft, wie man das damals versucht hat, diesen rheinischen Kapitalismus, also wo auch die Chefs noch irgendwie Bezug zu ihren Mitarbeitern haben und so weiter. Und eine freie Welt, ja, also so in diese Richtung könnte ich es mir vorstellen. Aber ich habe immer, wenn ich danach gefragt wurde, habe ich auch immer gesagt, ich bin Journalist, ich bin dafür nicht zuständig, wie die Welt in Zukunft auszusehen hat. Also ich will kein Kanzler werden. Da habe ich mich schon sehr bewusst dafür entschieden, nicht in die Politik zu gehen. Da hatte ich auch einige Angebote, auch dann, als ich Journalist war, in die Politik zu gehen. Und
1: gut, du weißt ja, was 1990 passiert ist. Da bin ich dazu gekommen. Da ist die Alternative weggefallen, die diesen rheinischen Kapitalismus dazu gezwungen hat, ein paar gute Seiten zu behalten damit.
0: Deswegen nenne ich das übrigens Schaufenster des Westens. Die Bundesrepublik damals war ein Schaufenster des Westens. Ja, also es war ja auch, glaube ich, in kaum einem westlichen Land so gut, wie es in der Bundesrepublik bis...
1: Und in keinem Östlichen so gut wie in der DDR. Die DDR war das Schaufenster des Sozialismus. Ich bin als Schüler nach Moskau gefahren mit dem Freundschaftszug und war entsetzt über vieles, was in dem Vorzeigeland des Sozialismus so an Alltag da war. Also was an Lebensstandard da war, wie die Leute da gehaust haben, wie sie sich ihre Lebensmittel, ihre Kleidung haben besorgen müssen. Das war, wenn man so, ich war 14, ne, und dachte, okay, DDR ist ja so und da wird die Sowjetunion wird ja leuchten, aber nee, war nicht so.
0: Bei mir war es mit 19 in Miami, wo ich gedacht habe, oh Gott, da bin ich durch Downtown früh, sind da die Businessmen mit ihren Köfferchen und abends schlafen die Menschen in den Kartons. Und da habe ich mir auch gedacht, also das war für mich ein totaler Kulturschock.
1: Ja. Ja. Letzte Frage zielt in eine ferne Zukunft. Was bleibt von Henning Rosenbusch? Was sollte bleiben, wenn du Einfluss darauf hättest? Was bleibt?
0: Ich hoffe, dass das gesehen wird, dass diese Arbeit, wie ich sie mache, eigentlich Erfolg hat. Also zumindest jetzt, was die Follower angeht und so weiter. Und ich denke, dass da viele sich da... Also wenn ich jetzt irgendwie einen politischen Influencer bin, der mich fragen würde, was da wohl, ja, aber ich will nicht jetzt keinen beraten, der irgendwie Klamotten oder Parfüm verkauft oder irgendwas, ja, aber dem würde ich sagen, bleib ehrlich, ja, bleib bei dir, bleib ehrlich, nach bestem Wissen und Gewissen der Wahrheit verpflichtet, das ist nicht von mir, das hat mir irgendwann mal ein altgedienter Redakteur mit auf den Weg gegeben, ja, und dadurch kann ich in den Spiegel schauen und das ist, also mir persönlich zumindest, wichtiger als alles andere.
1: Da haben wir doch einen schönen Bogen hinbekommen vom Anfang zum Ende. Dank dir, Henning. Das war im Gespräch mit Henning Rosenbusch. Sie haben gehört, dass diese Art von Journalismus Unterstützung braucht. Auch diese Videos können Sie unterstützen, indem Sie teilen, werben, kommentieren. Ich freue mich auf das, was Sie unter dieses Video schreiben über Ihre Erfahrungen im Journalismus und hoffe, dass Sie mir gewogen bleiben.
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7: Hallo, hier bei Radio München. Zeit ist ein Konstrukt. Was sich als Kind endlos anfühlt, rast als alter Mensch. Wir laden diese Einheit auf, als gäbe es kein Morgen. Zeit ist Geld, heißt es, und dem Menschen wird sie stundenweise abgekauft. In diesem System ist es verständlich, sich über unbezahlte Zeiteinsparungen dermaßen zu freuen, dass man schon mal ins Haspeln gerät. Vielleicht erreichen wir ja nach über 20 Jahren den begehrten Flughafen nun doch ein wenig schneller. Unser Autor Nicolas Riedl resümiert den aktuellen Stand des Münchner Prestigeprojekts Transrapid in seinem Text »Die 10-Minuten-Zukunft«. Sprecher Carsten Treuke.
8: Wenn Sie vom Hauptbahnhof in München mit 10 Minuten, ohne dass Sie am Flughafen noch einchecken müssen, dann starten Sie im Grunde genommen am Flughafen, am Hauptbahnhof in München, starten Sie Ihren Flug. 10 Minuten, schauen Sie sich mal die großen Flughäfen an. Wenn Sie in Heathrow in London oder sonst wo, Charles de Gaulle in Frankreich oder in Rom, wenn Sie sich mal die Entfernungen ansehen, wenn Sie Frankfurt sich ansehen, dann werden Sie feststellen, dass 10 Minuten Sie jederzeit locker in Frankfurt brauchen, um Ihr Geld zu finden. Wenn Sie vom Hauptbahnhof starten, Sie steigen in den Hauptbahnhof ein, Sie fahren mit dem Transrapid in 10 Minuten an den Flughafen Franz Josef Strauß. Dann starten Sie praktisch hier am Hauptbahnhof in München.
9: Über 2 Jahrzehnte ist es her, dass Edmund Stoiber seinen fahrigen Traum von den 10 Minuten fabulierte. Beim Neujahrsempfang der Münchner CSU-Stadtratsfraktion 2002 zeichnete er das Bild eines kosmopolitischen München, das durch den Bau einer Transrapid-Trasse näher heranrücke an das Tor zur Welt, den Franz-Josef-Strauß-Flughafen München, der zweitgrößte Deutschlands. Binnen besagter 10 Minuten solle dieser vom Münchner Hauptbahnhof aus erreichbar sein, wenn denn eines nahen oder fernen Tages eine Magnetschwebebahn, ein Transrapid, beide Verkehrsknotenpunkte verbinde. Dieses Luftschloss eines Mobilitätsprestigeprojekts gerät dieser Tage wieder in das Gedächtnis mancher Münchner. Der Grund? Ein Sensationsgerücht geistert durch die lokalen Medien. Der Münchner Flughafen soll an das Fernverkehrsnetz, genauer an das ICE-Netz, angeschlossen werden. Und das bereits ab kommenden Sommer. Angeblich, so die Urban Legend, solle der von Karlsruhe kommende ICE 60 seinen Endhaltepunkt nicht länger am Münchner Hauptbahnhof, sondern am Flughafen finden. Bislang hat die Deutsche Bahn dieses Vorhaben weder bestätigt noch dementiert. Ganz gleich, ob dieses Vorhaben realisiert wird oder nicht, es bietet Anlass, diese Entwicklung oder besser gesagt Nicht-Entwicklung auf einer Metaebene zu betrachten. Was können wir aus dem Downgrade eines megalomanischen Vorhabens lernen, das mit den futuristischen Plänen eines 350 km/h schnellen Transrapids begann und 18 Jahre nach dessen Stilllegung im Jahr 2008 bestenfalls mit einer ICE-Verlängerung auf bereits bestehenden Bahntrassen seinen Ausgang findet? Begeben wir uns zur Beantwortung dieser Frage zunächst an den Beginn des Vorhabens und rekapitulieren in chronologischer Reihenfolge. Kurz nach dem in den 90er Jahren gescheiterten Vorhaben einer Magnetschnellbahn zwischen Hamburg und Berlin, machte man sich in München nach der Jahrtausendwende daran, eine so betriebene Strecke zwischen dem Münchner Hauptbahnhof und dem Flughafen zu planen. 2 Jahre später, 2002, wurde die dazugehörige Machbarkeitsstudie vorgestellt, die dem Projekt gute Erfolgsaussichten bescheinigte. Man malte sich in der Fantasie bereits eine Inbetriebnahme zur Fußball-WM 2006 aus, also 20 Jahre vor dem Zeitpunkt dieser Niederschrift hier. Das Projekt war von jeher stark umkämpft. Auf der Befürworterseite standen unter anderem die Bundesregierung unter Gerhard Schröder und später unter Angela Merkel, die bayerische Landesregierung sowie der von der TU München protegierte Verein Bayern Pro Rapid. Der Gegenpol zur Magnetschwebebahn bestand aus der rot-grünen Stadtratskoalition sowie ein initiiertes Volksbegehren, das jedoch 2008 vom Bayerischen Verfassungsgerichtshof für unzulässig erklärt wurde. Darüber hinaus ergaben Forsa-Umfragen, dass mehr als die Hälfte der in Bayern befragten Bürger das Projekt ablehnten. Ein ausschlaggebender Grund dürfte die solcherlei Projekten naturgemäß innewohnende Kostenexplosion sein. Lag die Summe zu Beginn noch bei 1,85 Milliarden, hatte sie sich bis 2008, kurz vor der Aufeislegung, mit 3,4 Milliarden beinahe verdoppelt. Und so tingeln auch heute immer noch, knapp zwei Jahrzehnte später, die Menschen mindestens eine Dreiviertelstunde vom Hauptbahnhof bis zum Münchner Tor zur Welt, anstatt mit 350 Stundenkilometern direkt ans Gate zu brausen. Die Magnetschwebebahn, die immerhin von dem deutschen Ingenieur Hermann Keppner in der sogenannten Weimarer Republik maßgeblich entwickelt wurde, hat hierzulande nie eine Teststrecke verlassen. Eine echte, für den regulären Personenverkehr zugelassene Trasse hat eine deutsche Magnetschwebebahn unter ihrem Rumpf nie zu spüren bekommen. Neben dem Debakel um das Münchner Transrapid-Vorhaben erlangte dieses Fortbewegungsmittel eine unrühmliche Bekanntheit durch das Unglück auf der Teststrecke im niedersächsischen Emsland, bei dem 23 Menschen ums Leben kamen. Derweil wurden, während man in München noch den 10-Minuten-Träumen nachhing, in Japan und China erste Magnetschwebebahnen in Betrieb genommen. In der Volksrepublik folgten 2016 und 2017 zwei weitere Strecken. Auch Südkorea sauste ab 2016 auf der magnetischen Überholspur vorbei an Deutschland, vorbei an München. Was zu Beginn des neuen Jahrtausends mit dem Vorhaben einer futuristischen Magnetschwebebahn begann, findet möglicherweise 2026 bestenfalls seinen Ausgang mit einer Verlängerung einer ohnehin verspätungsanfälligen ICE-Verbindung. Und das auf den bereits vorhandenen Gleisstraßen. Die müssten jedoch für die ICE-Nutzung noch freigegeben werden. Was ließe sich aus dieser Chronik eines geplatzten Techniktraums ableiten? Könnte man daraus vielleicht schließen, dass es sich bei anderen Technikvorhaben, die weitaus tiefgreifender und dystopischerer Natur sind, ähnlich verhält? Dass uns Menschen technokratische Instrumentarien und Erfindungen heißer gekocht als serviert werden? Dass der faustische Trip manch größenwahnsinniger Tech-Milliardäre, Erfinder, Trans- und Posthumanisten schlicht durch die Limitation des technisch Möglichen in sich kollabieren kann? Man denke nur, wie oft die Besiedlung des Mars auf bestimmte Jahre prognostiziert wurde, die bereits in der Vergangenheit liegen. Der Altnazi und NASA-Raketentüftler Wernher von Braun träumte schon in den späten 1940er Jahren von einer Marsbesiedlung, die er 1965 verwirklicht haben wollte. 61 Jahre später ist die Menschheit von diesem Vorhaben unverändert Lichtjahre entfernt, während sich auf der Erde teils simpelste Technikprobleme nicht lösen lassen. Es soll hier bestimmt keine Verharmlosung betrieben werden. Drohnenschwärme, Nanobots, 5G-Strahlung, Echtzeitüberwachung, digitale Identitätssysteme, humanoide Roboter, KI-Agenten, die transhumanistische Biodigitalkonvergenz, generell der Soul- und Braindrain, der sich selbst entmenschlichenden Menschen an die AI, ist in der Summe unumstritten eine immense Drohkulisse. Doch bei alledem ist niemandem geholfen, wenn man diesen Tendenzen gegenübersteht wie das Kaninchen vor der Schlange. Mit Sicht auf den gescheiterten Transrapid von München darf man sich erneut vor Augen führen, dass nicht alle technischen Größenwahnfantasien umgesetzt werden. Schlicht weil ihre Umsetzung an der politischen, bürokratischen, finanziellen und organisatorischen Wirklichkeit scheitert. An menschlichen wie technischen Unwägbarkeiten, Bugs in Systemen, an fehlender Akzeptanz innerhalb der Gesellschaft oder auch durch die Abwehrreaktion der Natur, die sich in Form von Erdbeben, Stürmen und Überflutungen mancher Erscheinungsformen menschlicher Hybris entledigt. Bereits 10 Jahre nach der erinnerungsträchtigen 10-Minuten-Rede Stoibers war sie zu einem Meme geworden, über das man sich belustigte. Und ist es in diesem Lichte betrachtet nicht denkbar, dass wir in wenigen Jahren über die Peter Thiels, Elon Musks und Ray Kurzweils unserer Zeit ebenso lachen werden, wie ihren Träumereien von Weltraummissionen und der Mensch-Maschinen-Verschmelzungen? Ob es nun darum geht, eine Wegstrecke auf 10 Minuten zu verkürzen oder darum, sich durch den Upload des Geistes in eine Cloud unsterblich zu machen, bei all diesen Zukunftsvorhaben geht es hauptsächlich darum, Zeit zu sparen oder sie auszudehnen, sie quantitativ auszuschlachten. Da sei der Gedanke erlaubt, sich in einem gelebten, lebendigen Leben darum zu kümmern, was wir mit der Zeit in der Gegenwart machen, anstatt zu versuchen, die Zeit einer ohnehin ungewissen Zukunft gewaltsam zu verlängern. Darüber wäre nachzudenken. Wenn auch nur für 10 Minuten.
7: Sie hörten die 10-Minuten-Zukunft von Nicolas Riedel, Sprecher Carsten Troicke. Mein Name ist Eva Schmidt und ich freue mich, dass alles so seine Zeit hat. Genießen Sie sie. Bis zum nächsten Mal hier bei Radio München. Ciao. Servus.
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2: Es ist Freitag in der 20. Woche 2026 und hier ist nacktes Geld. Für alle, die wissen, dass Geld die Welt regiert und verstehen möchten, wie genau. Ich begrüße euch da draußen und mir zugeschaltet aus dem Herzen Mordors, Hermann. Grüß dich, Hermann.
3: Nein. Ich bin auf der Sonneninsel.
2: Oh, da habe ich das nicht mitbekommen. Dann willkommen zurück.
3: Heimlich.
2: Glückwunsch. Hermann, du warst 30 Jahre ein Herr der Banken und du hast für sie und mit der Politik Milliarden bewegt. Dafür hast du Millionen von ihnen bekommen. Heute bist du Privatier, arbeiten muss einzig noch dein Gewissen und darum berichtest du uns hier von all dem, was du in der Finanzelite gelernt hast. Uns zur Seite steht auch diese Woche unser Krypto- und Privacy-Experte, auch von der Sonneninsel, auf der du weilst, Mike the Pirate mit seinen Krypto-News. 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Stattdessen gibt er uns immer weiter vom Wertvollsten, das er hat, seiner Lebenszeit. Dafür sage ich im Namen aller Nutznießer herzlichen Dank und verschwende so wenig wie möglich davon. Und diese Woche gibt es reichlich zu erzählen über Donald Trumps große China-Reise, über die absolut sichere deutsche Rente, zumindest wenn man in Spanien ist. Darüber Hermann macht einen Markttag für unsere Zuschauer, denn es haben sich reichlich Fragen angesammelt.

0: mit, was man denn nun wann, wie, wo so tun könnte. Mike the Pirate gibt uns seine Krypto-News und wir geben euch die NACMAC-Festwochen aus guten Gründen. Unser Shitcoin wird nämlich ein Jahr alt. Tja, bevor es darum geht, geht es um China. Denn der große Donald war, Überraschung, Überraschung, mit so ziemlich seiner, ich glaube, gesamten Elitenspitze, kann man sagen, Nvidia-Chef und jede Menge anderen Stars der amerikanischen Wirtschaftsszene bei seinem eigentlich ja erklärten Erzfeind. Donald Trump wurde ja nicht müde, Hermann, in den letzten Wochen und Monaten zu erklären, dass eigentlich China der große Gegner sei. Chinesische Schiffe vor Grönland seien der Grund, warum er Grönland wollte. Und bei jeder Gelegenheit erklärt er, dass China die große Bedrohung sei. Nun war er mit großer Delegation in China und sehr viel begleitender Gutfühl, kann man sagen, Propaganda, entsprechenden Posts auf X und im Netz, die alles andere als arrogant oder konfrontativ waren, sondern eigentlich sehr feiernd, sehr schulterschlüssig. Warum, weshalb und was bringt es ihm?
1: Also er ist da angekommen mit großem Bahnhof, ist auch von 300 Studenten mit Fähnchen winkend empfangen worden, seine ganze Delegation, hinter ihm dann Elon Musk.
0: No, nobody has ever been greeted this way in China. It was the best greeting and arrival ever. No president before him had that.
1: Ja, der letzte Präsident, der da war, war er vor 9 Jahren.
0: Der einzige. Everybody says that. Everybody. They all say it. It's true.
1: Und genau in diesem Sinne, was du jetzt sagst, war auch seine Remarks oder seine Eröffnungsworte beim Dinner. Und er hat das auch gar nicht gemerkt, wie er die Chinesen schon in den ersten Minuten vor den Kopf gestoßen hat, weil er nämlich sagt, ich habe die 13 besten CEOs der Welt, also es gibt keine besseren, also die sind die Creme de la Creme, du kannst niemanden finden in der Welt, der besser ist, und ich dachte, oh, Xi wird dann denken, du bist genauso, wie ich mir das vorgestellt habe, aber auf jeden Fall, die Chinesen teignen natürlich auch die Höflichkeiten, und Trump sagt, ja, er ist natürlich der einzige Präsident, der hierher kommt, zu seinem Freund Xi, und hat dann diese ganze Nummer abgearbeitet. Also es war wieder großes Kino. Sie saßen an einem riesigen Tisch und er hat eben das Who is Who.
0: The biggest table ever. The best table.
1: The best, ja. They all say, but I'm not sure. I think I'm actually a bit better. Also es war wieder eine Selbstbeweihräucherung vor dem Herrn. Du musst ihm da einfach Credit geben, dass er so gnadenlos immer wieder das Gleiche macht. Die Top 12 CEOs waren da. Und Xi war sehr trocken, hat das natürlich mit seinem typischen Lächeln entgegengenommen und hat dann auch wohl die ersten, ich habe leider dann den Stream verloren, weil das nicht mehr weiterging, auf seine Antwort dann eben auch so ein bisschen Taiwan erwähnt, dass da ja in Zukunft jetzt nicht gezuckt werden soll, falls sich da Änderungen ergeben. Und er natürlich lieber kooperieren würde mit den USA als konkurrieren, im Sinne von, das sollte ja fair sein. Und natürlich ist der Donald draufgesprungen und hat gesagt, also wir sind hier, um große Deals zu machen. I mean the best deals, the biggest. Some people say they have never seen anything like it. Und so ging es die ganze Zeit. Also wir sehen, er ist da meines Erachtens eigentlich mehr zum Betteln als zum Angreifen angekommen und hat eben diese 12 CEOs dabei, weil sie wollen, zum Beispiel Nvidia, Jason Yong, wurde kurzfristig eingeladen. Der war eigentlich nicht auf der Liste, die bekannt gegeben wurde, aber Nvidia ist mit 5,5 Billionen Market Cap, also Marktkapitalisierung, die wertvollste und größte Firma der Welt, und da hat er den natürlich so auf die Schnelle eingeladen, hat gesagt, komm doch mit, Elon kommt auch mit, auch der Micron-Chef. Also man sieht, es geht eben um AI is a bubble, natürlich für viele noch, die zuhören. Ich kriege immer wieder Zuschriften bzw. Kommentare, dass das alles 50-70-100% fallen wird. Also ich muss sagen,
0: kurze Geschichte, ich habe die Tage mal nach einem Tag, der relativ intensiv war, wo ich den Tag über 6 Cloud-Sessions parallel hatte, um was umzubauen, nachher nochmal ausgerechnet, oder ihn natürlich ausrechnen lassen, gegenrechnet durch eine andere KI, wie viel Mannstunden ich in 12 Stunden alleine gemacht habe. Es waren 66. Es ist eine Bubble. Ja. Also 66 Stunden an einem Tag, an einem halben Tag ist eine Bubble. Ja,
1: ja, du siehst es auch am Aktienmarkt. Und bevor Trump geflogen ist, hat er auch im White House am Tisch eine kurze Rede gehalten, hat gesagt, also you have to buy crypto and you have to buy stocks because buy, buy, buy. Also ähnlich wie Drill, Baby, Drill. Er hat es jedem angesagt. Die Großen sind schon reingesprungen. Also das, was wir letzte Woche gesagt haben, New All-Time High, ist jetzt das neue New All-Time High. Wir sind im S&P bei 7.444, wo viele Leute 6.000 auf dem Schirm hatten oder 5.800. Nach unten sind wir jetzt bei 7.444. Wir wissen natürlich auch, dass die US-Inflation anzieht, Target offiziell immer noch wie bei der EZB 2%. Ich hatte ja schon im letzten Jahr gesagt, ich gehe davon aus, dass das New Normal 3% sein wird. Jetzt sind wir bei 3,8. Und das heißt natürlich, der Preis, wie du weißt, reite ich immer auf den Zinsen rum und das ist für mich ein großer Indikator. Was jetzt gerade eingepreist wird, ist eigentlich die erste Zinserhöhung und das passt nur dann ins Bild, weil ich immer noch davon ausgehe, dass die Zinsen massiv gesenkt werden, dass man halt weiter die Fußvolkbevölkerung einfach platt macht. Ja, und man sieht das auch, die Schulden für Private Credit beziehungsweise Konsumentenkredite gehen in Amerika durch die Decke. Also es wird konsumiert, was das Zeug hält, auch weiterhin. Das Ganze geht einher mit einem großen Risikoappetit, der auf Rekordhoch ist. Das heißt, die US Leverage ETF, also wir wissen ja jetzt, was Leverage bzw. gehebelt ist. Also du investierst 1.000 und leihst dir dann 1.000 von jemand anderen, um eben für 2.000 bestimmte Dinge zu kaufen, in diesem Fall ETFs. Da ist der Rekord 177 Milliarden. Das sind 45 Milliarden mehr seit März diesen Jahres. Wir reden über 6 Wochen. Und innerhalb dieser 6 Wochen ist nun eben der S&P 500 um 10 Billionen Market Cap, also Marktkapitalisierung, sprich Anzahl der Aktien mal den Kurs, nach oben gegangen. Und da schlackern mir natürlich die Ohren, weil ich sage, okay, geht das weiter? Und man sieht das darin, die US-Hedgefonds sind underweighted, also untergewichtet. US-Aktien mussten immer wieder nachkaufen, weil sie eben nicht genügend haben. Der US-Retailer sagt, ich verliere sowieso alles, dann rolle ich nochmal die Würfel, ähnlich wie in Vegas, und ich kaufe mir eben was zweifach oder dreifach geleveraged ist und ziehe das nach oben. Dazu kommt, Kupfer ist auf dem neuen All-Time-High. Das ist auch ein beliebtes Objekt geworden, weil es da eine strukturelle Shortage, also einen strukturellen Bedarf gibt, der nicht gedeckt werden kann aus dem Markt. Und das Ganze geht eben weiter. Wir hatten ja im Blocktalk auch Silber erwähnt. China zum Beispiel kauft rekordmäßig Silber im Moment. Also wir reden über 528 Tonnen im März,
0: die sie deswegen importiert haben. Kauften wir, kleine Werbeeinlage, im Blockzocker gerade etwas Silber. Wer Lust hat darauf, das Traden zu lernen, so wie Hermann das betreibt, kann das gegen Geld separat tun auf blockzocker.com. Wenn ich kriege da jede Woche einen von euch bezahlten Kurs zum Traden. Und bisher liegen wir kräftig im Plus. Ich glaube, wir haben aufs Jahr gerechnet 98% ausgerechnet. Wer wissen will, warum, blockzocker.com. Entschuldige, aber bei der Werbe Vorlage, da wackelt es mir in den Fingern. Ja.
1: Genau, 98% ist natürlich das, was viele gerne machen. Man hat einen guten Trade und annualisiert das dann. Also ähnlich wie Donald, there has never been anything like
0: exactly.
1: It.
0: Exactly, ja, the best trader, the best trading student ever. Some say I probably will be the best in all of the history of the world, but I don't know.
1: Genau, also in diesem Zusammenhang siehst du, Chinas Vorteil, jetzt Trump zu empfangen, ist eben, dass sie schon Deals machen wollen. Ich glaube, dass er auch da ist, um die Zölle einigermaßen wieder ins Lot zu bringen. Wir wissen ja, Donald Trump muss die Zölle zurückzahlen. Da kriegen die Chinesen dann auch wohl feuchte Augen, wenn er kommt und sagt, also die 30 Milliarden, die ich eigentlich von euch verlangt habe, jetzt erstmal, wollt ihr die vielleicht in Anteilen an irgendwas, vielleicht an der
0: Trump-Coin,
1: Gold, Liberty Finance, man weiß es nicht. Aber auf jeden Fall, kleine Anekdote.
0: Ja, schon. Nee, erst die Anekdote.
1: Kleine Anekdote, ja. Mit dem Trump-Telefon, er hat sich vor Monaten schon $100 von Leuten anzahlen lassen. Das hat sich summiert auf $59 Millionen. Und bis jetzt ist kein Telefon gekommen. Aber es gibt ein kleines Video auf X, Trump Mobile. Und da wird das Shipping von dem T1, natürlich ist es dann Trump 1, ein neues Telefon, ähnlich wie der Seeker. Und da musst du sagen, wie immer, er hat auch seinen Sohn im Schlepptau, der hinter Elon Musk und den ganzen Granten da hergelaufen ist. Das ist schon groß. fürs Kino, aber auf der anderen Seite muss man
0: damit
1: sagen...
0: Damit hat er 59 Millionen Dollar verdient, oder? Mit dem Trump-Phone.
1: An Anzahlung genommen. Ja. Er produziert ja was, kein Mensch weiß, also, wann es kommt. Es kann ja auch sein, dass er...
0: Ich hatte Mike the Pirate darauf hingewiesen. Mike, du hast mir dann das dann was weitergeleitet. Das 59 Millionen Dollar hat er, glaube ich, eingenommen mit 100 Dollar Anzahlung auf sein Telefon. Ja. Und jetzt, hast du mir gesagt, werden die Vertragsbedingungen nachträglich geändert, was die Rückzahlung angeht. Also weder Telefon ist im Anmarsch, noch gibt es Rückerstattung für die, die kein Telefon kriegen.
2: Genau, so schaut's aus. Er hat die Vertragsbedingungen rückwirkend geändert. Es gibt auch eine Hotline in den USA, wo man sich Informationen holen kann. Also es ist kein Termin da, wann was produziert wird, wann was geliefert wird. Also Anzahlung 590.000 Menschen, a 100 Dollar, ergibt diese 59 Millionen. Und Lieferung wird heute völlig überbewertet.
0: Bring.
1: Ja, it's the best telephone ever. What do you expect? It has never been anything like it.
0: Made in America. Das ist das Besondere an dem Trump-Telefon. Das ist nicht nur golden, es ist auch made in America.
1: Ja.
0: Das ist gut. Genau. Entschuldigung, aber also, ja.
1: Auch da ist er wieder unterwegs, sich die eigenen Taschen zu füllen. Laut einer, ich bin mir nicht sicher, ob es Forbes war, irgendjemand hat so eine Studie rausgehauen, letzte oder vorletzte Woche, dass er, seit er angetreten ist, also vor fast genau einem Jahr, oder ist er ein Jahr oder schon länger, ein bisschen länger, hat er für seine Familie circa 2,4 Milliarden verdient. Also sagen wir mal, er kann für einen Dollar Taxpayer Money arbeiten. Dafür hat er dann eben die Nebeneinkünfte, die er angibt. Ja, auch da kann man Parallelen zum Bundestag ziehen. Da ist keiner, der auch nur 59 Millionen Dollar über dem Telefon verdient. Und da muss man eben sagen, die Deutschen haben einen anderen Weg entwickelt und wenn du siehst, wie viel Glück man hat, dass man mit einem deutschen Politiker auch verwandt sein kann, der Schwiegervater von Henrik Wüst, dem Kanzler in Spee aus Nordrhein-Westfalen, hat gerade bei der Süddeutschen Klassenlotterie eine Million gewonnen. Also auch da ist die Welt in Ordnung. Alles, was rum um Politiker ist, haut sich die Kohle rein. Wollen wir ihm the benefit of the doubt geben, dass er das wirklich gewonnen hat.
0: Natürlich.
1: Aber so bei einer SKL kann man schon mal sagen.
0: Eine staatliche Klassenlotterie zahlt doch nicht. Also ich weiß, an was denkst du?
1: Böser Mensch. Nur an die Gewinne.
0: Ja, ein Schelm.
1: Ja, genau. Also um das abzurunden, wir haben natürlich noch eine kleine Zahl von Anthropic. Da gab es nämlich diese Woche einen Schock. Wir berichten ja schon seit Wochen und Monaten nicht nur, dass wir Claude nutzen, also der Anthropic Flagship, sondern
0: und auch Grok von X und auch, Ehrlichkeit aber, ChatGPTs Codex benutze ich ebenfalls. Also ich bin da in mehreren, das ist nicht ausschließlich Anthropic. Nur jetzt, um jeden Hauch von Verdacht zu nehmen, dass wir da auf irgendeiner Werbe- und Aktienmontagenummer sind, ja.
1: Genau, und da waren wir eben vor 6 Monaten irgendwo bei 300 Milliarden, dann 380, dann sind wir auf 700, jetzt waren wir in der Spitze bei 1,4 Billionen und wie wir wissen, wird ja da der Börsengang vorbereitet, aber es gab ein bisschen Wasser in den Wein, nämlich für Leute, die diese Pre-Shares, also die vor dem Börsengang jetzt gehandelt werden, die übertragen haben. Da hat Anthropic eine kleine Zusatzinformation gegeben, nämlich dass keine dieser Übertragungen rechtens sind. Sie haben also keine Stimmrechte, keine Übertragung wäre gestattet. Sie muss autorisiert sein und daraufhin ist der Market Cap, also das, was erwartet wurde, von 1,4 Billionen jetzt auf 750 Millionen gefallen, Milliarden. Und das ist natürlich ein Schluck aus der Pulle, knapp 50%. Da gab es auch natürlich böses Blut. Da müssen wir natürlich auch diese Pre-IPO-Stocks, die uns auch zur Verfügung stehen würden auf der Solana-Blockchain, mit einem ganz anderen Auge ansehen. Aber es zeigt eben, dieser Markt ist gefährlich und wir kommen nachher noch bei den Zuschauerfragen dazu, was wir davon halten. Ich kann nur sagen, als ersten Teaser, immer nur auf den Crash zu warten, ist so teuer mittlerweile, dass man auch einen 50% Schock jetzt bei Anthropic eher aushalten kann, als ein Jahr da zu sitzen und zu sagen, nein, ich weiß, irgendwann geht's runter und da bin ich vollkommen dabei, irgendwann geht's runter. Wir wissen nur nicht, ob der S&P von 7.400 auf 6.000 geht oder erst von 10.000 auf 6.000. Also von daher ist das sehr teuer. Rundum kann man sagen, um den Markt da vielleicht abzuhandeln, die japanischen Zinsen 30 Jahre auf Rekordhoch, die 10 Jahre weiter hoch. Das Ganze ist natürlich so, dass die amerikanischen Zinsen davon nicht unbeeindruckt sind. Wir sind jetzt wieder über 4,44. Das hatten wir ja auch die letzten Wochen und Monate gesagt. Das ist der Moment, in dem The Donald immer reagiert und die 30 Jahre, getrieben durch die Hypothekenzinsen, über 5%, da wird er aktiv. Also ich erwarte im Rahmen der China-Reise jetzt, dass sich Donald nochmal mit dem Bondmarkt befassen wird, irgendwas sagen wird, was da die Zinsen wieder etwas nach unten bringt. Die Deutschen machen das Gegenteil. Dazu kommen wir gleich, wenn die Rente sicher ist. Aber letztendlich ist es so, das Paradebeispiel für die deutsche Feigheit ist jetzt aus meiner Sicht Baden-Württemberg. Dieser hübsche Schwiegersohn Manuel Hagel, da hat die AfD ihn natürlich mit dem Übersteiger aufs Podest gesetzt und hat gesagt, pass mal auf, wir wählen dich. Du kannst heute Ministerpräsident werden. Und aus reinem Gutmenschentum sagt er, nein, mit den Christdemokraten kann man das nicht machen. Und deshalb brauchen wir den auch nicht, weil wenn du siehst, wie skrupellos Trump und alle, die da sind, und das muss man, diese Härte muss man in der Politik heutzutage haben, wenn man davon ausgeht, dass Länder und Bundesländer, Staaten, wie auch immer, Interesse haben und dass man Interessen vertreten muss für die Menschen, die da leben. Da hat sich Martin Hagel gerade so weit disqualifiziert, dass man sagen muss, stay home.
0: Wir kommen ja gleich aufs deutsche Geld. Eine Frage noch zu Trump, eine Grundsatzfrage, ehrlich, deine Einschätzung. Was ist das jetzt? Was ist diese Trump-Nummer in China? Ist es das typische Donald-Ding? Also in Abwesenheit, der hat ja immer Phoneballs, wie man sagt. Na, wenn er gerade nicht vor dem Gegner steht, dann erklärt er, was für ein Idiot und Riesenfeind das ist. Und wenn er ihn dann trifft, so wie Friedrich Merz auch, dann ist er immer Best Buddy Ever und Greatest Leader of All Times. Ist es das ganz typische Trump-Ding, dass er zu Hause sich ins Zeug wirft und wenn er dann da ist, plötzlich ganz nett? Oder ist das irgendeine Art von Politikwechsel? Ist das weg von Konfrontation und deren Handelskrieg mit China weiter vorantreiben, hin zu mehr Kooperation oder alles gar nichts oder ein bisschen was von beidem? Kannst du das irgendwie einschätzen?
1: Also ich würde sagen, mein Gefühl mehr als mein Wissen, weil ich noch nicht genau weiß, was dabei rauskommt, er will natürlich Deals machen und er braucht unbedingt diese seltenen Erden. Die Chinesen haben ihn und die Rüstungsindustrie, die er dringend aufpolieren muss. Also du siehst, was da an CapEx, was da in Investitionen geht. Und wenn du jetzt siehst, die Chinesen haben 528 Tonnen Silber importiert, die fehlen den Amerikanern. Das heißt, ihre Rüstungsindustrie dahin zu bringen, wo er sie haben will, braucht er im Moment noch die Chinesen. Er kann noch nicht abbauen in Grönland, was ja irgendwann demnächst auch nochmal zur Sprache kommen wird. Er wird auch Kanada nicht loslassen. Und ich glaube, der große Tenor da ist, dass sie sich verabreden, dass es eben Stellvertreterkriege gibt, dass die Chinesen ihre Meinung zum Irankrieg und wie sie jetzt weiter Öl bekommen können. Vielleicht bietet Donald auch einen Öldeal direkt an China an. Man weiß es nicht, aber er hat alle Leute dabei. Auch der Minister of War, Hexeth, sitzt da nebendran. Also die Frage ist, was sie da wollen, aber sie wollen natürlich China jetzt nicht direkt auf Konfrontation stellen, ähnlich wie Putin. Und daran siehst du halt, wie minimal beziehungsweise wie unbedeutend die EU und Europa geworden sind mit diesen Schwachmaten, die wir da haben. Die tauchen da gar nicht auf. Und vielleicht einigt er sich auch mit Xi, welchen Empire, wir sagen ja immer Choose Your Empire, welcher Empire jetzt wohin verläuft. Ja, und das wird so der Tenor sein. Er war da zahm. Natürlich kommt er nicht aus seiner Haut, dass er die Besten und alle, die Amerikaner sind die Besten, aber das ist eben tief in den Amerikanern veranlagt. Aber ja, Chinesen,
0: also das war jetzt ein bisschen gemein. Also das ist tief in Trump veranlagt. Ja, das wollen wir nicht die ganzen Amerikaner dafür. Also
1: aber er will Deals machen,
0: 100%. Ja, und es kommt bei den Amerikanern an. Also ein bisschen zu viel Selbstbewusstsein kommt bei den Amerikanern besser an als Bescheidenheit. Das muss man zugeben. Ja, das ist,
1: 100%.
0: Ja. Das ist beispielsweise in der Schweiz gerade andersrum und in anderen Orten. Gut, also The Donald does Donald Things, wie immer eigentlich. Man kann sagen, Routine am goldenen Telefon. Aber wahrscheinlich wird er am Ende mehr davon tragen, als nicht nur die 59 Millionen Dollar, die er mit hat. Ich komme da nicht drüber weg. Ich finde das ja so geil. Gibt es nicht eigentlich auch schon das Powell Phone 1? Haben wir nicht schon gesagt, es gibt's? Also, it's ready for shipping. Wer jetzt 100 Dollar
1: zahlt. Wenn ihr anzahlen wollt, ja.
0: Ist irre. Es sieht mal wieder anders aus in Euroland und in Deutschland speziell. Und da ist gerade, wir haben es in der Übersicht schon gesagt, eine Schlagzeile aufgepoppt, die ja bei mir ehrlich gesagt nicht mal...
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4: 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Das Opfer des Enthauptungsversuchs in Belfast hat sein linkes Auge verloren. Unterdessen ist bekannt geworden, dass der Täter nach seiner Festnahme eine Krankenhausmitarbeiterin mit dem Tod bedrohte. Auch weitere Details über Täter und Opfer sind nun öffentlich. Bei dem Opfer handelt es sich um den 44-jährigen Stephen Ogilvie aus Schottland. Bei dem Täter handelt es sich um den 30-jährigen Sudanesen Hadi Alodid. Er soll vor kurzem in den Wohnblock Ogilvies eingezogen sein. Zuvor war er 2023 nach Polizeiangaben über Paris und Dublin nach Nordirland gekommen, wo er Asyl beantragte, das ihm im September 2023 gewährt wurde. Furcht vor schlimmen Krawallen. Im französischen Clermont-Ferrand, rund 470.000 Einwohner, wurde für die Dauer der Fußballweltmeisterschaft für Jugendliche unter 16 Jahren eine Ausgangssperre verhängt. Damit sollen Ausschreitungen, wie zuletzt in Paris, verhindert werden. Kritiker fragen sich, wann der WM-Lockdown kommt, bei dem die Bürger gezwungen werden, vor dem Fernseher zu sitzen, bis die Gelddruckmaschine der FIFA wieder vorbei ist. Eine Petition auf der Campact-Plattform WeAct fordert, den umstrittenen Entertainer Harpe Kerkeling zum Bundespräsidenten zu nominieren und zu wählen. Dafür wurden bereits fast 25.000 Unterstützungsunterschriften gesammelt. Der Aufruf spricht von einem Zeichen für eine starke Demokratie. Zur Begründung wird Kerkelings Rede in der KZ-Gedenkstätte Buchenwald im April dieses Jahres angeführt, wo sein Großvater, Zitat, 3 Jahre lang für die Freiheit gelitten habe. Es handele sich daher nicht um einen Spaßkandidaten, heißt es in einer Pressemeldung. 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
1: Wenn ihr anzahlen wollt, ja.
0: Ist irre. Das sieht mal wieder anders aus in Euroland und in Deutschland speziell. Und da ist gerade, wir haben es in der Übersicht schon gesagt, eine Schlagzeile aufgepoppt, die ja bei mir ehrlich gesagt nicht mal eine Augenbraue gehoben hat. Also du hast auf die spanische Verwendung von sogenannten Corona-Hilfen angesprochen und gesagt, die Rente ist jetzt sicher mit deutschem Geld in Spanien, weil sie das zweckentfremdet haben. Eigentlich ja nicht, würde ich jetzt sagen, weil es gab keine Corona-Pandemie, für die man hätte irgendwie Pandemiegelder kriegen müssen. Und trotzdem wurde mit dem Argument Corona-Pandemie den Menschen unfassbare Geldmenge aus der Tasche gezogen und umverteilt. Spanien hat es jetzt verwendet, um seine Rentenkassen zu flicken.
1: Genau. Also dahin gehen wir. Die Rente ist sicher, hat irgendwann mal Blüm gerufen. Und von daher, ich hatte letzte Woche erwähnt, dass Spanien der Spitzenreiter in der EU ist, schon im Jahr 2021 laut Eurostat mit 507% Unterdeckung zu ihrer Wirtschaftsleistung. Also sie müssten praktisch 5 Jahre arbeiten, um überhaupt das Rentensystem mit jedem Euro, den sie verdienen, zu unterstützen, dass es wieder ausgeglichen wäre. Ein Ding der Unmöglichkeit, aber da hat man festgestellt, dass es jetzt seit 2020, wie es der Zufall will, Trommelwirbel, Zweckentfremdung gibt. Und gar zwar hat ja die EU 750 Milliarden Euro locker gemacht. Also die EU, sie hat die Mitgliedschaft oder die Mitgliedstaaten dazu verdonnert. Deutschland hat früher 23% getragen. Ich glaube, sie sind jetzt bei 27%. Das heißt, in Zahlen, die Italiener und die Spanier haben 90 Milliarden davon abgezogen. und die Deutschen 30,3. Also wenn du dann siehst, 750 Milliarden und 27% musst du einzahlen, dann sind das mehr als die 30,3. Also wir sind Netto-Einzahler. Und was du hier natürlich auch auf den Balearen erlebst, da darf Sanchez schon gar nicht mehr einreisen. Der Sozialist, seine Frau, ist in Korruptionsvorwürfen verwickelt. Und wie es der Zufall will, sind diese Dinge noch unter Angela Merkel, aber unter der Ägide Pedro Sanchez hier in Spanien eben angelaufen. Man hat da im Jahr 2020 bescheiden mit 2,39 Milliarden angefangen, die man in die Beamtenpensionen und in die Mindestrente gepackt hat. Und dann hat man gemerkt, das geht ja, guck mal, da zuckt keiner, der EU-Rechnungshof merkt es nicht oder hält still. Also das Skandalöse ist eigentlich, dass keiner bei der EU weiß, wo das Geld hingeflossen ist. Und so hat man eben im letzten Jahr 8,5 Milliarden von diesem Geld in die Renten- und Pensionskassen gesteckt. Und El Mundo, eine Zeitung hier, hat das aufgegriffen und hat eben nachgewiesen, dass dieses Geld hätte für den Industriewandel, also so ein bisschen was wie Green Deal und solche Sachen, hätte verwendet werden müssen, aber es fließt 1:1 in die Sozialsysteme. Und da ist eben wieder die Frage an die Freunde, die wir haben, beziehungsweise unsere Hörer sind kritisch, die wissen das, aber an den Normalsterblichen, der eigentlich nur noch seine Rente will und den Rest des Lebens, was denkt ihr euch eigentlich, wie das ist, wenn man dieses Geld aus Deutschland abzieht und spanischen Rentnern gibt? Also von daher, der Skandal ist, der Rechnungshof kann nicht nachvollziehen, wo diese ganzen Milliarden hingeflossen sind. Und wenn wir dann in die Superüberwachung gehen, würde ich gerne auf einer Website eben alle Cashflows vom Konto von von der Leyen sehen. Aber das sind Wunschträume. Es schlägt irgendwo auf, wie wir immer sagen, das Geld ist nicht weg. Es hat nur jemand anders und hat ein schöneres Leben als jeder, der eingezahlt hat. Und von daher erwähnenswert noch, Spanien lässt gerade 550.000 Migranten einbürgern. Also auch hier geht es munter weiter. Die feministische Außenpolitik ist in vollem Gang.
0: Die Art und Weise, in der du jetzt hier die Ärmsten der Armen gegeneinander ausspielst, das ist mindestens rechtsradikal, hochgradig populistisch und wahr. Das ist wirklich relativ offen.
1: Ein bisschen rassistisch hätte ich da noch.
0: Alles Istische, ist vollkommen klar. Ja. Das Irre ist ja, dass sie mit diesen Begründungen durchkommen. Also wenn der Rechnung sagt, wir wissen es nicht. Naja klar, also das ist ja besser als wir wissen es ganz klar, das war von vornherein so geplant. Ich würde auch eine ganze Besenfabrik fressen, wenn das nicht von vornherein der Plan war, für die Corona-Hilfen sowas mitzutun. Der Teil zumindest, der nicht für Koks und Spaß, andere Spaßchemikalien versandet ist, für die entsprechenden Entscheidungsträger. Ja, wen überrascht es und wer hat es vorher gesagt? Ja, die freien Medien, die heute auf den Verfolgungslisten stehen.
1: Genau.
0: Ja, so ist es. Ist überrascht nicht sonderlich, aber angesichts dieses eigentlich immer weiter normal verlaufenden Verkaufens goldener Telefone, ich werde da nie wieder drüber wegkommen, und des Verwendens europäischer Raubsteuern, primär aus Deutschland, fragen sich relativ viele Menschen, was denn nun alles tun, ganz konkret. Fragen sich immer wieder, sagen, in was jetzt investieren, wo kann man sein Geld sicher parken oder sicher gibt es ja gar nicht. Mhm. Und du hast gesagt, du machst jetzt mal einen kleinen Markttag draus, hast ein paar Fragen gesammelt und hast gesagt, gut, also eure Fragen über Kerosin, Öl, Helium, Dünger, was kaufen, was verkaufen, was shorten, wo auf Long gehen, wer also ein paar Anlagetipps, aber die Analysen, die Hermann da verfolgt oder die sich so denkt, wer das mitschreiben möchte und daraus seine eigenen Schlüsse ziehen möchte, der kann jetzt seinen Stift zücken, beziehungsweise hier auf Repeat und kann sich Hermanns Markttag geben. Ich bitte, die Bühne ist deine.
1: Also es geht eher darum, so einen Gesamtüberblick, wie ich die Welt sehe. Also es kam die Frage auf, ja, was ist denn, wenn jetzt das Kerosin knapp wird? Und wir sehen ja, Indien zum Beispiel hat schon die ersten harten Maßnahmen ergriffen. Also da geht es eben auch wieder Richtung Homeoffice, dass die Leute von zu Hause arbeiten. Auf den Philippinen sollen sie 2 Tage die Woche zur Arbeit laufen und solche Sachen. Also die Leute, beziehungsweise die Regierungen in anderen Ländern fangen an, das grundsätzlich zu spielen, dass es zu einer Knappheit kommt. Und wir wissen, die Straße von Hormuz ist einmal offen, einmal geschlossen. Jetzt im Moment ist sie wieder geschlossen. Das wird wahrscheinlich auch ein Thema bei Trump sein. Dazu kommt, dass Dünger und Helium und alles, was da gebraucht wird, enorme Schläge bekommen hat. Also die Verarbeitung davon, dazu gehen Raffinerien auf einmal in Flammen auf. Das war schon immer gefährlich, aber es ist erstaunlich, dass nach diesen Angriffen dann solche Dinge auch in USA oder in Melbourne zum Beispiel explodieren, genau dann. Und von daher ist es eben, diese Fragen, die ich bekommen habe, beziehen sich eher darauf, soll ich jetzt Panik haben oder nicht? Und es wird unangenehm, aber das sagen wir eigentlich schon seit Podcast 1. Ist alles geplant? Nein. Aber ist das meiste geplant? Denkt jemand, dass Donald Trump morgens aufsteht und sagt so, hey Pete, wollen wir heute mal den Iran angreifen? Das ist jahrelang geplant. Da gibt es mittlerweile sehr fundierte Berichte darüber, auch Insider, die darüber berichten, wie lange sowas im Vorfeld geplant wird. Und da ist natürlich erstmal, warum geht der Aktienmarkt so durch die Decke, wenn Öl so teuer ist? Das beißt sich. Das ist in meiner langen Erfahrung im Kapitalmarkt eine vollkommene Anomalie. Aber es zeigt, wir gehen davon weg. Und auch da ist meine Vermutung, das Ganze wird eben getrieben von der künstlichen Intelligenz. Wir sind da über die Schwelle gegangen, dass die künstliche Intelligenz vieles für uns übernehmen wird, dass die Leute immer noch nicht merken, es wird anders und es wird eng, indem sie, ihr Leben dahin wieder gestalten wollen, wie es früher war. Und das wird eben nicht mehr der Fall sein. Und das heißt, wer lange an der Seitenlinie sitzt und sagt, nee, das ist ein Bubble, hier geht es weiter und es kommen goldgedeckte Anleihen. Den Kommentar mag ich, aber aus meiner Sicht ist es eben dafür auch schon zu weit. Wir sehen uns die US-Schulden an, jetzt mit 39 Billionen, 250 Milliarden. Das kann man kaum noch aussprechen. Und das heißt, die Zinslast geht jetzt hoch. Donald und sein Team bereichern sich, aber probieren auch alles. Und er sagt ja immer, Amerika wird der Marktführer sein. Europa wird sowas von verarmen. Und da ist es eben, passt das ins Bild? Sollte man Panik haben? Lohnt es sich, 1, 2, 3 Monate Reserven und Vorräte und sowas zu haben? Ja, Entschuldigung. Aber es ist eben nicht die Lösung. Also du kannst einen Monat davonrennen, 3 Monate davonrennen und ich kann nur Leute animieren, wenn sowas wie mit der Rente rauskommt oder wenn wieder eine Oma gegen rechts neben euch steht, greift sie an, sagt ihnen, dass das so nicht geht. Ja, also im Sinne von, hört nicht auf dieses Geschwätz, eine Ulrike Herrmann im Fernsehen, die müsste man eigentlich rausprügeln. Also was macht ihr? Einfach das Fernsehen abschalten. Wir müssen aufhören, hier so gehirngewaschen zu werden. Das ist der erste Schritt. Dass der Hunger kommt, ist meines Erachtens gewollt und das wird so kommen. Die Frage ist, wie werden die Ernten der nächsten Monate aussehen? Es geht dann nicht nur darum, Geld zu verdienen, sondern wir müssen etwas ganz an der Quelle verändern. Und die Frage ist, können wir das, wenn du siehst, heute ist der Mitte Mai und Stromberg ist immer noch im Amt, März, ja, oder Klingbeil. Dieser weinerliche Klingbeil hat so viele von diesen TikTok-Videos, dass mir manchmal die Tränen kommen, wie man so Dreck überhaupt rausschießen kann. Aber ganz zum Schluss, und Markus Krall ist mittlerweile.
0: Sie radikalisieren sich, Hermann.
1: Ja, Markus Krall ist im Moment so dermaßen hart drauf, muss ich sagen. Ich verfolge ja auch seine Tweets. Und bei einem Tweet gehen wir nicht ganz einher, dass er sagt, ja, der Lars hat eben keine Ahnung und der ist schuld. Und ich sage, nein, der Lars ist gewählt worden von Leuten, die letztendlich, also viele dieser Wähler sind ja schon älter. Ich glaube nicht, dass viele junge Leute SPD wählen. Und gerade CDU, deine Meinung zur CDU können wir auch, wird gewählt von Leuten 70 plus oder lass es 65 plus sein. Und dann sage ich, ganz ehrlich, euch soll der Schlag treffen. Also was wollt ihr eigentlich? Ihr seid doch dafür verantwortlich,
0: was folgt denn
1: diese
0: nun daraus?
1: Typen uns vorführen.
0: Was folgt denn nun daraus? Was heißt das? Also ich kaufe weiterhin Gold- und Silbermünzen oder ich verkaufe.
1: Genau. Also wenn du jetzt hier in Deutschland bist, Ja, das ist die Frage. Die deutsche Industrie verlagert sich ja und du siehst jetzt, heute ist zum Beispiel Liken in den Nachrichten, Liken Urkorn, das ist das bekannteste Brot, die machen auch die Brötchen für McDonald's und sowas. Also ein richtig gut gehender Konzern, beziehungsweise ich glaube 120 Mitarbeiter Deutschland, streckt die Waffen. Ja, und das ist etwas, wenn wir nicht aufhören, dass wir auch zulassen, dass immer mehr Leute beim Staat angestellt sind und uns das gefallen lassen, was sind dann die Konsequenzen? Kauft nur etwas, was ihr verteidigen oder verstecken könnt. Weil der Lars wird die Uhren und Schmuck und alles im Vermögensregister irgendwann auffahren und er wird eben auch dann auf die Idee kommen, vielleicht den einen oder anderen Lastenausgleich zu machen. Warum heißt die Immobilie Immobilie? Weil man immobil ist, weil man eben damit nicht weg kann. Und wer sehenden Auges diese Farce mitmacht, also auch, dass ein Lars Klingbeil mit dem Zoll jetzt feiert, dass die ja die Staatseinnahmen sichern, da sind 49.000 Leute beim Zoll. Natürlich fühlen die sich gebauchpindelt, wenn ein Finanzminister, beziehungsweise er ist ja der höchste Chef der Behörde, wenn der kommt und ihnen allen dankt. Also nichts gegen den Zoll, aber ganz ehrlich, wir sind halt an der falschen Stelle. Und wenn wir dann sehen, dass Amerika zumindest dir die Chance gibt, da mitzumachen und vielleicht ein paar Tausend oder ein paar Hunderttausend Dollar zu verdienen, wenn du jetzt diesen AI-Boom und sowas zum Teil mitgemacht hast. Also da sind ja Aktien, die haben 1000% gemacht innerhalb von ein paar Wochen. Und da ist eben immer die Frage, wann bricht das ab? Und es wird eines Tages abbrechen, aber ich weiß eben nicht, ähnlich wie jetzt die Kerosinsituation war es ja mit dem Gas. Kriegen Sie es nochmal zum Schluss hin? Wie sind die Zahlen wirklich? Man kann ja auch heute keiner Statistik mehr trauen. Das heißt, zurückziehen, das nehmen, was man verteidigen kann. Goldmünzen, Silbermünzen, das wird einen gewissen Wert behalten. Bitcoin zählt für mich dazu. Das wird zwar mehr und mehr als Corporate oder als Finanzinstitute aufgeteilt, aber trotzdem wird man dafür sorgen, dass der Preis nach oben geht, weil diese gierigen Menschen einfach kein Maß und Ziel mehr kennen. Und wir sehen jetzt zum Beispiel Mamdani, der neue
0: New Yorker Bürgermeister
1: in New York, der hat jetzt offiziell bekannt gegeben, er hat das Budget ja balanciert und er hat da Free Transport für alle. Was ist die Konsequenz? Goldman Sachs hat seinen Mitarbeitern geschrieben und hat gesagt, ihr könnt wählen zwischen Dallas und Salt Lake City oder ihr fliegt raus. Goldman Sachs wird New York verlassen. Und die Trottel von der Sozialfraktion, die sitzen dann da und wundern sich, dass die Dinge immer mehr austrocknen. Du siehst, auch im kapitalistischen New York funktioniert sowas, aber die Firmen reagieren eben. Und jetzt abgerundet, ich will gar nicht Aktien oder sonstige Tipps geben.
0: Doch, tu dir keinen Zwang an.
1: Ja. Also weiter Tesla. Tesla ist auf dem Weg zum neuen All-Time-High. Tesla ist der größte AI-Wert.
0: Sagt der Tesla-Halter par excellence, also Werbung in eigener Sache. Ich muss das immer dazu sagen. Okay.
1: Genau, I talk my book. Ja, also Kupfer, long sein. Uran ist meines Erachtens etwas, was im Moment ein bisschen in den Hintergrund getreten ist, jetzt wieder anzieht. Die Frage ist, wenn man das in US-Dollar rechnet, was ist das wert? Und da muss ich nur sagen, in US-Dollar oder in Euro wird man in Zukunft viel, viel mehr dieses beliebig vermehrbaren Geldes brauchen, um das Gleiche zu kaufen. Ähnlich ist es bei Gold und Silber. Also wie gesagt, jetzt dann geht der AI-Boom weiter. Also die ganzen, was Chips und Hersteller sind, Micron zum Beispiel ist enorm gelaufen.
0: Du hast hier kaufen? Weil du AI-Boom sagst, du hast ja auch vor Anthropic auch mich gewarnt und hast gesagt, ich habe gefragt, warum kaufen wir keine Anthropic-Aktien, wenn da jetzt alle so wahnsinnig heiß drauf sind und so toll sein soll? Und da hast du mir erklärt, lieber nicht.
1: Genau, weil Anthropic-Aktien vor dem Börsengang sind keine Aktien, wie wir heute festgestellt haben, ist da Vorsicht angesagt. Und wenn etwas von 300 Milliarden auf 1.400 Milliarden in der Bewertung steigt, kannst du davon ausgehen, dass hier ein Boom bzw. ein Hype erzeugt wird, der sich so nicht halten lässt. Natürlich sieht das erst einmal auf dem Papier gut aus, aber wir kaufen nur etwas, wenn wir es einschätzen können. Ich habe auch viele dieser extrem guten Aktien die letzten Wochen verpasst, weil ich mir mit dem Businessmodell beziehungsweise mit dem, was sie verdienen und wie sie finanziert sind, nicht wirklich einig war mit mir selbst, wo ich gedacht habe, macht das Sinn? Und dann schaue ich mir OpenAI an mit ChatGPT und das macht überhaupt keinen Sinn. Das wird aus meiner Sicht, wird das so viel Geld kosten und da spendet eben die Community so viel Vorschuss in jemanden wie Altman, das wird Tränen geben und sie werden das nie verdienen. Aber auf der anderen Seite siehst du, the winner takes most, das ist in diesem Fall Anthropic. Du siehst die Partnern schon mit Tesla bzw. mit SpaceX. SpaceX wird demnächst dann Tesla kaufen oder die beiden werden Merger of Equal machen. Das alles wird die nächsten Monate oder im nächsten Jahr passieren. Das heißt, diese riesige Geldflut, die da reindrückt, aus meiner Sicht, ist das anders. Da gibt es diesen berühmten Spruch, this time is different. Aber wenn du siehst, wie du und ich eben mit Anthropic arbeiten und was wir da an Ergebnissen erzielen und wie wir sie erzielen, dann ist das eben so, dass man die Ergebnisse nach wie vor prüfen muss. Aber das, was wir da erreichen, was gemacht werden kann, ist natürlich ein solcher Produktivitätsgewinn. Jetzt lass mal Tesla noch mit Full Self-Driving, also mit selbstfahrenden Robo-Taxis auch kommen. Dann lass später den Optimus kommen, nämlich ein nicht in China produzierter humanider Roboter. Das alles sind Dinge, die kommen auf uns zu. Und da muss man sich eben heute schon klar sein, mache ich mit. Auch Palantir ist natürlich immer wieder so ein Moment, wo du denkst, das ist eigentlich günstig. Ich habe meine verkauft, weil ich ja diesen Test gemacht habe. Ist das etwas, ich habe es mir genau angeschaut, die sind aus meiner Sicht günstig, aber ich möchte sie eben nicht mehr haben. Ich habe da viele Nachrichten eben in meinem automatischen Feed dann bekommen und habe es mir tiefer angeschaut und bin zu dem Entschluss gekommen, es gibt andere Dinge, die eben auch explodieren. Und mein Rat, wenn ich den so weitergeben darf, ist, nicht an der Seitenlinie zu sitzen, unglaublich viel Cash zu halten, auch wenn der Crash kommt. Aber der Crash kommt im Moment nicht. Donald kam gestern über X und sagt bye, bye, bye. Und ich würde alles tun, nur nicht gegen Elon Musk und gegen Donald Trump wetten und zu sagen, nee, der geht runter. Die Jungs sind jetzt auch mittlerweile so fett im Geschäft. Das heißt, alle, die mit ihm reisen, ob das jetzt ein Jensen Huang von Nvidia ist oder Cook von Apple, diese Billionen, die noch als Cash haben, die können ihre eigenen Aktien dann anfangen zurückzukaufen. Wir haben das letztes Jahr gehabt, als Elon Musk mal für 1 Milliarde Dollar Tesla gekauft hat. Und das heißt, jeder, der jetzt hier reinshortet, ähnlich wie bei Avis, eine mit Schulden überladene Company, wo auf einmal die zwei Käufer 108% aller Aktien besaßen und dann natürlich das Ding so nach oben gerissen haben, dass Blut da drin war. Also wenn jemand mehr Aktien verkauft, als überhaupt im Markt erhältlich sind oder in der Marktkapitalisierung, dann siehst du, wie verrückt dieser Markt geworden ist. Aber es drückt eben den Zeitgeist aus, dass man im Moment, egal wo man hinsieht, nichts mehr von Common Sense oder von logischem Denken mehr feststellen kann, sondern man muss greedy sein, man muss, wenn man das will und kann, immer wieder dabei sein und vielleicht auch dann, wenn man jetzt eine Aktie erwischt hat, die 100 Dollar ist und dann auf 300 steigt, dann muss man aus meiner Sicht oder auf 200 die Hälfte rausholen. Das heißt, man holt seinen originären Einsatz wieder zurück und lässt den Rest laufen. Und so machen wir es ja auch im Blockzocker, dass wir erst einmal aus den kleinen Gewinnen aggressiver werden, um dann mehr zu verdienen. Das ist meines Erachtens jetzt im Moment angesagt. Und die Schulden werden sie einholen. Es werden Dinge passieren, wie ich immer sage, die wir uns nicht vorstellen können. Ja, Kevin Warsh, der neue Fed-Chef, ist jetzt bestätigt worden. Alle warten auf eine Zinssenkung. Jetzt kommt erst einmal 31% ist eine Zinserhöhungschance. Das heißt, es kann auch sein, dass sie erstmal die Zinsen nach oben nehmen. Deutschland wird sein AAA früher oder später verlieren mit dieser Veruntreuung deutscher Gelder, die sie machen. Und das heißt, jeder, der ein Haus finanzieren muss, wird das in Zukunft merken. Es wird Richtung 3,10, 3,30 und dann fängt es an zu gappen, 4, 4,5. Und dann heißt das, auch der Immobilienmarkt wird unter Druck kommen. Dann kommen die ganz Reichen rund um Donald und kaufen Immobilien. Ja, und dann darfst du die mieten. Und bei 2030 gehört dir nichts mehr. Du kannst die Mietökonomie mitmachen. Aber du wirst happy sein, sagt ja Onkel Klaus.
0: Okay, jetzt versuche ich mal zusammenzufassen, was ich als Laie verstanden habe. Ja, es ist, wir sind in einem Zustand, dass irgendwann mal auch ein großer Crash oder ein großer Geldverlust kommen kann. Aber sagst du, wenn ich richtig verstehe, aktuell kann man durchaus mit Wetten auf Donald oder mit Wetten auf die amerikanischen Wachstumsfantasien nicht nur, sondern die Wachstumsrealitäten, die da gerade sind, mit entsprechender Risikobereitschaft durchaus auch ein bisschen Geld verdienen. Also soll man bei aller Sicherungsneigung in Gold, Silber und die ganz sicheren Geschichten und auch vielleicht Bitcoin als eine vergleichsweise, so vielleicht eine Risikoklasse zwischen Zockerei und Goldanlage, kann man mit einem gesunden Risikogefühl durchaus auch ein bisschen Geld verdienen. Und jetzt wäre sogar die Zeit zum Geld verdienen. Passt ja, nicht? Wenn die Kanonen donnern, dann kann man Geld verdienen, ist ja angeblich ein alter Investorenspruch. Und ein paar Tipps hast du uns gegeben. Natürlich nutze ich die Gelegenheit für Werbung für Blockzocker, weil wie man das nur im Einzelnen macht, was man da wie klicken kann, das will ich ja gerade deswegen lernen, weil die Lage gerade so ist, und mache deswegen Blockzocker mit Hermann einmal die Woche. Aber auch für all die, die sagen, nee, das ist mir nichts, ich fange jetzt nicht an zu traden, das muss ich gar nicht haben. Die absoluten Basics würden mir reichen. Auch für die haben wir was Neues endlich. Mike the Pirate ist ja in letzter Zeit mit hier dabei, gibt uns seine Krypto-News auch gleich wieder. Aber Mike, wir haben ja auch dich zum neuen Sensei der Selbstverteidigung gemacht, der digitalen, der Privatsphären-Selbstverteidigung. Und du hast jetzt ganz umfassend die Abteilung Selbstverteidigung auf paulbrandenburg.com neu gemacht. Komplett ausgestattet, eigentlich kann man sagen, als Trainingszentrum für alles, was man wissen muss, vom sicheren Smartphone bis zum zweiten Reisepass und einer völligen Abtrennung von Deutschland und EU-Staaten, ist da eine Einführungsschulung in Textform für wirklich jedermann, für absolut blutige Anfänger. Das ist jetzt gerade live gegangen.
2: Genau so schaut es aus. Es ist noch in den letzten Schliff, kommt dann noch in den nächsten 48 Stunden rein, aber es ist schon mal so eine Sammlung als Anlaufpunkt, wenn man Interessen hat an Themen, wie kann Leben aussehen außerhalb des Systems, wo gibt es Alternativen, was können Wege sein für mich, wo einfach jeder reinlesen kann und kann sagen, okay, da habe ich meinen ersten Anlaufpunkt, da habe ich eine Anlaufstelle und dann kriege ich vielleicht ein paar Ideen, wo ich mich hin entwickeln möchte oder wo ich mir weiteres tieferes Wissen aneignen will.
0: Und das Ganze kostet original wie viel Euro?
2: Nichts. Das ist eine Service-Dienstleistung von Paul Brandenburg auf seiner Homepage paulbrandenburg.com.
0: Naja, und natürlich von Mike the Pirate auf paulbrandenburg.com. Also dass die Inhalte sind eben von dir. Das Tolle ist, was du dazu lieferst, dass du ja den ganzen Bums selber ausprobiert hast. Das ist ja nicht irgendwas Theoretisches. Jeder kann die KI fragen. Tun wir auch kräftig. Ja, wir fragen die KI immer, um sowas dann zu bauen, um sowas mit Seiten zu liefern und für euch nutzbar zu machen. Aber Mike the Pirate ist tatsächlich selbst, ich gucke mir das auch oft an, verrückt genug und energisch genug, den ganzen Kram selber durchzuprobieren. Stolzer Benutzer all dieser Dinge, die dort ausprobiert wurden, beziehungsweise zumindest hat er es in Händen gehabt, hat es selbst ausprobiert, liest dazu sich ein und gießt dann seine Erfahrung in diesen Anfängerführer, verdient damit auch das Geld dann, um dass ich das leisten zu können, weil zu all den Themen, die wir da haben, ihr werdet das feststellen, es gibt die Einführungsvariante für euch auf Selbstverteidigung, die ein absolut solides, gutes Grundwissenschaft, auf der Basis könnt ihr euch selber informieren, müsst dann niemandem für Geld geben, um euch zu informieren. Aber ihr könnt dann auch weiterführend zu all den Themen auch die E-Books von Mike the Pirate dazu kaufen, wenn ihr das möchtet. Da sind dann brandaktuelle, wirklich klickbare Listen, wo die neuesten Erfahrungswerte, die neuesten Empfehlungen von irgendwelchen Firmen drin sind. Das ändert sich sehr regelmäßig, das wird immer wieder aktualisiert, ist dann kaufbar. Wer dann sagt, ich will mir die Zeit sparen, kann sich dann auch ein E-Book dazu kaufen. Aber das ist der wichtige Punkt. Nein, das ist nicht notwendig, um das zu verstehen. Ihr müsst nicht Bücher kaufen, damit ihr dann diese Dinge verstehen oder benutzen könnt, sondern es ist eben für die, die sagen, ich muss da erstmal überhaupt reinkommen, gibt es das alles gratis, ganz umfassend, und wer da sich genau reinfräsen möchte und das im Detail wissen möchte und Expertentipps austauschen, der hat dann eine kostenpflichtige Zusatzsache. Schaut es euch an, sagt uns, was ihr davon haltet, was ihr von paulbrandenburg.com/Selbstverteidigung haltet, ob es was taugt, ob irgendwas fehlt, ob wir irgendein Thema ausgelassen haben oder ob ihr sagt, Moment mal, was ihr da sagt, ist ja völlig falsch. Ihr seid offensichtlich vom Verfassungsschutz und wollt uns alle irgendwo in die Falle locken. Es ist ja ein Vorwurf, den ich auch immer wieder kriege. Ich sei ja ein Honeypot. Und ja, genau. Ja, du natürlich auch. Also dich gibt's ja gar nicht, Hermann. Das weißt du auch.
1: Paul lädt ein.
0: Das war jetzt gemein. Das war jetzt gemein. Immer diese Seitenhiebe in Richtung der devoten Opposition, das ist doch also wirklich, das gehört nicht, ist auch kein Wirtschaftsthema.
1: Es geht, ja, aber mich gibt's nicht, deshalb darf ich ja das sagen.
0: Natürlich. Es geht in der Selbstverteidigung primär am Ende um Geldfragen, weil tatsächlich ist the economy stupid. Am Ende geht es immer um die Frage, wie könnt ihr eure verbliebenen Kröten irgendwie vor den Zugriffen von Mafia-Verbänden staatlicher und nicht staatlicher Art in Sicherheit bringen und euch auch selbst. Deswegen das Ganze ja auch mit klarem Wirtschaftsschwerpunkt. Wichtig ist, aus Sicht von Mike the Pirate und auch aus unserer Sicht hier, der Abteilung Krypto in diesem Zusammenhang. Alles, was sich eben in Kryptowährungen tut, ob man es mag, ob man daran glaubt, dass es am Ende eine gute oder richtige Sache ist, für euch dahingestellt, ist bestimmt die Märkte. Und deswegen gibt es bei uns exklusiv und wie immer mit Mike the Pirate hier und jetzt die Krypto-News.
2: Danke, Paul. Dann lass uns einen schnellen Überblick über den Kryptomarkt machen. Bitcoin hat in den letzten 24 Stunden leicht nachgegeben, steht aktuell rund bei 80.000 US-Dollar. Der gesamte Markt ist ruhig, bewegt sich seitwärts, weder große Gewinne noch große Verluste bei den meisten Altcoins. Der Stimmungsindikator, der Fear and Greed Index, letzte Woche lag er bei 50 Punkten genau ausgeglichen. Heute ist er wieder ein Stück runtergerutscht in den Angstbereich bei 42 Punkten. Die Anleger bleiben vorsichtig und der ein oder andere befürchtet vielleicht doch noch einen Rückschlag. Wir haben ein absolutes Highlight. Bitcoin hat sein erstes frühes Bulltip-Signal seit März 2023 gesendet. Es gibt einen BTC-Bull-Bear-Cycle-Indikator von CryptoQuant. CryptoQuant ist ein Analysehaus, die ganzen Daten des Marktes analysieren. Ist gerade auf grün gesprungen. Das signalisiert eine frühe Markterholung und ein möglicherweise Wechsel vom Bärenmarkt in den Bullenmarkt. Aber bevor jetzt alle All-In gehen, ähnlich grüne Signale gab es bereits 2019 und Anfang 2023, auch jeweils nach Korrekturen. Da kamen starke Aufwärtstrends danach, aber nochmal, bevor alle All-In gehen, es gibt auch mal Fehlsignale. Im März 2022 hat das Signal getäuscht, weil die Käufernachfrage dann nicht so schnell kam. Also als Fazit, der Markt zeigt erste Anzeichen, dass die Bärenphase langsam enden könnte. Wir sehen ein frühes Signal und ja, es bleibt weiterhin spannend. Wenn wir auch die Altcoin-Fans beglücken wollen, was sind Altcoins? Also Bitcoin ist die Mutter aller Coins, alles andere sind Altcoins und der Markt für Altcoins gewinnt gerade wieder an Fahrt. Auch hier hat CryptoQuant neues Signal geliefert. Das durchschnittliche Handelsvolumen der Altcoins in den letzten 30 Tagen jetzt höher als der Durchschnitt des gesamten letzten Jahres. Also einfach erklärt, in den vergangenen Wochen haben Anleger deutlich mehr mit kleineren und mittelgroßen Kryptowährungen gehandelt als im Jahresdurchschnitt. Das deutet so ein wenig darauf hin, dass mehr Geld vom Bitcoin weg in andere Coins fließt. Ein klassisches Zeichen, dass der Altcoin-Markt langsam wieder aufwacht. Ob das schon eine Altcoin-Rallye ist, das dürfen wir dann auch noch ein Stück weit abwarten. Wir schauen in die USA, wir schauen auf den US-Konzern Circle. Wir kennen ihn als Herausgeber des beliebten Digital-Dollars USDC, einem Stablecoin. Circle hat frisches Geld eingesammelt. Ende letzter Woche sicherte das Unternehmen sich 222 Millionen Dollar in einer großen Finanzierungsrunde. Gleichzeitig ist auch die Star-Investorin Katie Wood optimistisch. Nach starken Quartalszahlen stieg die Circle-Aktie um mehr als 16%, hat sich in den letzten Wochen mehr als verdoppelt. Daraufhin griff Katie Woods mit ihrem Fonds ARK Invest zu und kaufte Circle-Aktien im Wert von 5,5 Millionen Dollar. Das war für ihre Fonds der erste größere Zukauf seit März. Circle konnte im ersten Quartal einen Umsatz von 694 Millionen Dollar erzielen und die Menge an umlaufenden USDCs Stablecoins steigt auf 77 Milliarden Dollar. Die Circle-Aktie, gestern geschlossen, so um 130 Dollar, könnte ein erstes Signal sein, dass es dort weitergeht. Wir werfen noch diese Woche einen Blick auf Ton, die Kryptowährung von der Open Network von Telegram. Ich habe noch die Worte von letzter Woche, Paul, von dir im Hinterkopf. Du bist da so ein bisschen skeptisch wegen der Nähe. Telegram, Pavel Durov, was ist dort passiert? Aber es macht trotzdem Sinn, und das erkläre ich jetzt in der Nachricht, warum ich das auch so im Blick habe momentan, ohne dass man mir nachsagen kann, ich wäre ein Fanboy. Also sie waren jetzt wieder sehr stark in der Entwicklung. Staking, sie sind jetzt von den Staking-Belohnungen unter den 50 größten Kryptos der Welt an Nummer 1. Also Staking heißt, man legt seine Coins für eine Weile an, ungefähr so wie Sparen mit Zinsen, und bekommt dafür eine Belohnung von rund 18% pro Jahr. Und das auch, nachdem der Preis des Tonnen nun sich in den letzten Wochen fast verdoppelt hat. Die ganze Technik dahinter ist auch jetzt nochmal schneller geworden. Es gibt ein neues Werkzeug namens Acton. Entwickler brauchen keine komplizierten Programme mehr, sondern können mit einfachen Workflows, Smart Contracts, smarte Verträge bauen, testen und starten. Das Tool ist komplett bereit für künstliche Intelligenz. KI kann direkt mithelfen, neue Apps auf der Ton-Blockchain zu entwickeln. Ton ist auch das am stärksten dezentralisierte Netzwerk der Welt. Also sind mittlerweile über 400 unabhängige Computer, Fachbegriff nennt sich Validator, und die sichern das Netzwerk auf 6 Kontinenten. Niemand hat die Kontrolle allein. Telegram ist der größte Validator und hat damit auch für die Börsen und Institutionellen die Türen ein Stück weit geöffnet, damit sie Ton sicher anlegen können, ohne dass das Netzwerk dadurch zentraler wird. Warum habe ich da so einen Blick drauf? Die Ton-Entwicklung ist spannend für die ganze Welt. Dank Telegram und Ton können jetzt Millionen Menschen ohne Bankkonto ganz einfach am globalen Geldsystem teilnehmen. Weil für uns in Europa gar nicht so vorstellbar, aber es gibt weltweit noch immerhin 1,3 Milliarden Erwachsene

0: Und das ist für Menschen, die noch nie einen Zugang hatten zu einem westlichen Finanzsystem, ein Riesenschritt, weil es ist einfach, es ist fast barrierefrei. Und deswegen habe ich da so einen großen Blick drauf. Ich denke, dass das eine Wahnsinnsentwicklung nehmen kann. Die Leute schauen natürlich drauf, wie könnte das mit dem Tonnenpreis weitergehen. Tonnen produziert momentan 570.000 neue Coins jeden Tag, frisch gedruckt, Fachbegriffe gemintet. Aber das finanziert die Staking-Belohnung. Und die Ton-Blockchain hat auch einen Burning-Mechanismus. Das heißt, durch gewisse Transaktionengebühren wird ein Teil der Coins verbrannt. Die Inflation ist momentan ungefähr bei 1% im Jahr, was bedeuten könnte, dass kein großer Preisdruck nach unten kommt und der Coin sich auch weiter entwickeln könnte. Also Ton, nicht nur reichlich Staking, sondern gleichzeitig auch Türöffner, um am globalen Finanzwesen teilzunehmen für ein paar hundert Millionen Menschen. Spannenden Einblick in die Schattenwelt der Sanktionen. Die iranische Zentralbank ist auf der Blockchain enttarnt worden. Man sagt in der Kryptowelt gedoxt. Das hat die Plattform, auch eine Analyseplattform Arkham, jetzt bekannt gegeben. Arkham kennt man, die tracken Wallets wie zum Beispiel von El Salvador oder von Bhutan und legen das Ganze offen, und die haben jetzt Wallets enttarnt der Iraner. Wir haben letzte Woche drüber gesprochen, nach einer großen Aktion von Tether, dem Unternehmen hinter dem USDT, konnten Experten zwei Krypto-Wallets der iranischen Staatsbank identifizieren. Da liegen 344 Millionen USDT, die dort eingefroren wurden, weil damit internationale Sanktionen umgangen sein wollen. Und jetzt fragt jeder, was hat Iran noch? Und da wird jetzt die Analysearbeit in den nächsten Tagen zeigen. Forscher, Behörden, Öffentlichkeit können nun besser verfolgen, wie der iranische Staat mit Kryptowährung arbeitet. Bisher kennt man nur die beiden Adressen. Wir kennen die eingefrorenen USDT. Und wir können erkennen, der Iran setzt nun immer stärker auf Bitcoin und andere Kryptowährungen, die schwerer zu kontrollieren und zu beschlagnahmen sind. So kann das Land weiter Sanktionen, trotz Sanktionen Handel betreiben und Geld transferieren. Die digitale Währungswelt, sieht man, wird für Staaten wie Iran immer wichtiger und gleichzeitig immer transparenter für diejenigen, die genau hinschauen. Das wird wahrscheinlich die Entwicklung der sogenannten Privacy Coins und Blockchains jetzt nochmal mit einem neuen Schub versehen. Ein Blick in die USA auf den großen Bitcoin-Miner. Mara hat in den letzten 3 Monaten dieses Jahres Bitcoin im Wert von 1,5 Milliarden Dollar verkauft. Das sind rund 21.000 Stück. Gleichzeitig meldet das Unternehmen einen Verlust von 1,2 Milliarden Dollar. Gründe dafür: der gesunkene Bitcoin-Kurs und weniger Einnahmen aus dem Mining. Jetzt fragt man sich, wofür braucht Mara das viele Geld? Und da schauen wir mal genau hin. Ein Teil wurde genutzt, um die Schulden abzubauen, und ein anderer Teil fließt in den Kauf eines großen Kraftwerks in Ohio. Das Unternehmen will sich nämlich nicht mehr nur auf Bitcoin-Mining konzentrieren, sondern stärker ins Geschäft mit künstlicher Intelligenz und Rechenzentren einsteigen. Und das sehen wir gerade bei einigen Bitcoin-Minern. Da ist so eine Art Transformation zugange, das Bitcoin-Mining ein Stück weit zurückzufahren und dafür immer mehr Dienstleister für die KI-Technologie zu werden. Ganz zum Schluss, ganz frisch, es geht gerade so eine Sensationsmeldung, eine Clickbait-Meldung viral in den Social Medias, dass Anthropic Claude eine BTC-Wallet geknackt hätte. Mhm. Wenn man sich die nüchternen Fakten dazu ansieht, was dahinter steht: ein Bitcoin-Besitzer hat nach über 11 Jahren Zugriff auf eine verlorene Wallet mit etwa 5 Bitcoin wiedererlangt, dank der Hilfe von Claude. Der Nutzer hatte 2015 während seiner College-Zeit seine Wallet auf seinem PC gesperrt und das Passwort vergessen. Als letzter Versuch hat er jetzt die alten Daten von seinem damaligen Computer bei Claude hochgeladen. Die KI analysierte die Daten, entdeckte eine ältere Wallet-Datei, identifizierte einen Fehler in einem Open-Source-Tool namens BTC Recover. Sie korrigierte die Passwort-Verarbeitungslogik und ermöglichte so die Entschlüsselung. Die 5 Bitcoin, die seit 2015 unberührt lagen, wurden daher dieser Tage erfolgreich auf eine neue Adresse übertragen. Aktueller Wert rund 400.000 Dollar. Also ganz wichtig, nicht von diesem Clickbait sich verunsichern lassen. Es handelt sich nicht um ein Knacken von Kryptografie oder ein Hacking fremder Wallets, sondern es war eine smarte, forensische Analyse eigener, vom Nutzer bereitgestellter Daten. Ganz entspannt bleiben. Es waren User-Daten und kein BTC-Hack.
1: 5 für 400.000 Ergebnis. Ja, vielen Dank für diese Krypto-News, Mike, diese ausführlichen Übersichts-News des gesamten Kryptomarkts. Und tatsächlich, diese forensischen Fähigkeiten, speziell von Claude, habe ich auch gerade die Tage genutzt, denn bei mir türmen sich ja mittlerweile Akten. Ich habe ja gelesen, dass über

0: 150Ermittlungsfälle allein der Berliner Polizei offensichtlich gegen mich laufen. Ich selber habe aber nur Akten von ungefähr 102 Fällen. Da habe ich gedacht, Moment mal, und habe Claude tatsächlich einfach mal ganz pauschal gefragt. Ich habe das alles ja auf zentralisieren oder auf dezentralen Speicherplätzen noch gesagt, guck mal, hier ist mein gesamter Aktenbestand. Geh den doch mal durch und mach mal eine Liste von sämtlichen Vorgängen, sämtlichen Aktenzeichen dazu, sämtlichen involvierten Institutionen und Personen, also den Staatsterroristen und Faschisten da im Regierungsamt, Richter eben wie Lars Fricke oder solche Freisler-Nachfolger wie Johannes Ploken, Staatsanwalt aus Berlin, und fass das alles mal zusammen. Kannst du da ein Gesamtarchiv draus machen, wo das alles verlinkt ist? Und da hat er tatsächlich 1-2 Stunden gearbeitet und am Ende kam ein riesiges, klickbares Archiv bei raus, wo sämtliche Fälle gelistet sind, verknüpft mit allen Akten. Und ich gedacht, was gibt es Besseres, als dieses Ding live zu stellen, alles offen zu legen, für den Fall, dass die mich einlochen oder irgendwo festsetzen. Also habe ich Claude gesagt, bau das Ding doch fertig und sorg dafür, wenn ich nicht jede Woche einmal bestätige, dass es unter Verschluss bleiben soll, dass es unter Verschluss bleibt. Da hat er gesagt, bitteschön, da ist es. Und jetzt gibt es sowas. Ja, das ist schon irre, was diese KIs können und mit welcher unfassbaren Brutalität sie durch im Prinzip durch dein gesamtes digitales Leben gehen. Und was wir da am Positiven sehen, also so ein Recovern eines Krypto-Wallets oder in meinem Fall, dass ich jetzt einfach ein Riesenarchiv habe, wo sämtliche Täter drin sind mit Klarnamen und Durchwahl an ihre Amtsadressen, dass das einfach automatisch online geht, falls die mich irgendwo aus dem Weg räumen. Das ist natürlich dann auch die Schattenseite davon, denn das Gleiche kann er natürlich auch tun, um der Firma Google oder Anthropic zu erklären, mit welchen Frauen, Männern oder was auch immer du so gern deine private Zeit verbringst und es anderen nicht erzählst. Also das geht in beide Richtungen. Aber KI is a bubble, Hermann. KI is a bubble, da bin ich sicher.
1: Ja, und das wird immer größere Bubble. Also von daher anmerken möchte ich noch, was Mike gesagt hat. In Kenia sind gerade 40 Millionen Menschen auf einen Schlag bei Lightning ongeboardet worden, weil die können jetzt ihre Handynummer, also das, was sie auch per SMS schicken, nutzen, um Satoshis, sprich Bitcoin, hin und her zu transferieren. Also du siehst, es geht weiter. Insgesamt ist der Kryptomarkt etwas ruhiger geworden, weil dieser Hype fehlt. Der ist jetzt voll und ganz in der Bubble AI. Und von daher, auch da geht es weiter. Alles, was auf Solana produziert wird, Larry Fink ist andauernd da, um auch zu sagen, das ist die Zukunft. Aber wir werden kontrollierbarer. Und genau das, was du jetzt als Nachteil anführst, das wird natürlich dazu führen, dass sie letztendlich alles wissen, was wir transferieren, warum. Also in der EU oder beziehungsweise in Deutschland gehen ja auch die 10.000 Euro Bargeldgrenze auf 3.000. Hier in Spanien ist es schon ganz strikt. Du kannst das auch nicht umgehen, indem du es splittest auf 2 oder 3 Zahlungen oder 2 oder 3 Menschen, wenn es jetzt Verheiratete sind. Das geht alles nicht mehr. Mensch gegen Maschine. Ja, ist das immer schön? Mit Sicherheit nicht. Die Frage ist, jeden Tag, die ich mir stelle, lebe ich das Leben so, wie ich es leben kann? Und ich würde davor dringend warnen, nicht auf die Rente zu warten. Also von daher.
0: Moment, du würdest davor warnen, nicht, du warnst
1: nicht
0: davor,
1: auf die Rente zu warten.
0: Nee, genau. du empfiehlst
1: wartet
0: das.
1: Wartet nicht auf die Rente.
0: So, genau, weil
1: lebt
0: du hast
1: heute.
0: Don't use no double negatives. Gerade hast du doppelt verneint. Und ich dachte mir, ist das jetzt eine besonders schlaue Sache, die ich nicht verstanden habe? Oder was ein Versprecher? Also beides ist gut möglich, natürlich. Ja. Aber es war in dem Fall ein Versprecher. Sehe ich ähnlich. Und wir haben ja, und das haben wir auch angekündigt zu Beginn der Sendung, unsere NACMAC-Spendenwährung ja erfunden, um genau dafür einen Einstieg zu bieten und nebenbei Spenden von euch abzugreifen. Denn das natürlich wollen wir immer und müssen wir immer tun, um weiterarbeiten zu können. Und unsere Spendenwährung, unser Shitcoin, unser Altcoin, je nachdem, wo man da wie steht. Wobei ja, das ist natürlich auch wieder so ein Phänomen des Internets. Die Bezeichnung Shitcoin ist auch eine Selbstzuschreibung von den Menschen, die da positiv drauf sind. Also nur, die nennen sich dann Shitcoiner, so wie irgendwann die Schwulen in Amerika gesagt haben, we're gay, weil sie ja erst als gay abgetan wurden. Also als glückliche Männer wurden sie irgendwie, das war eine euphemistische Negativbezeichnung. Irgendwann haben die gay übernommen, haben das Wort für sich genommen. So ist das mit den Shitcoinern auch. Die bezeichnen sich selbst ganz stolz als Shitcoiner. Wir sind also Shitcoiner mit unserem Altcoin Nackter Mark, der wiederum nur eine Variante von Solana ist. Das habt ihr mittlerweile auch gelernt. Und dieses Projekt, dieser Shit-Altcoin Solana-Coin Nackmack, der wird jetzt 1 Jahr alt. Und das ist schon mal überhaupt erstaunlich, Hermann, dass er überhaupt 1 Jahr lang lebt, noch da ist und nicht irgendwie geruckpult und betrogen wurde, weil das haben uns ja alle möglichen Menschen vorher gesagt. gesagt, oder euch, es wurde ja die Welt gewarnt, der bösartige VS, außerdem natürlich auch Illuminaten-Freimaurer, Paul Brandenburg.
1: Antisemitischer Jude.
0: Und Zionist, also ich bin ja Zionist, wenn man meine Hakennase anschaut, ist ja klar, für welches Volk ich arbeite, das kommt auch immer wieder, es ist wunderbar, also alle Irren kommen mit allen Folgen. Die haben gesagt, das Ding ist ein Betrugsprojekt und ja, wir haben gesagt, nö, ist es nicht und es ist immer noch da, es geht ihm gut und das wollen wir feiern.
1: Absolut. Am 1. Juni, Montag, den 1. Juni, werden wir ein Jahr alt und wir werden Festwochen machen. Also nicht diesen Pride Month oder wie immer diese Flaggen-Dings heißt, sondern wir werden proud sein. Wir sind stolz darauf, was wir erreicht haben und mit dieser Community, die wir haben, mit jedem Käufer bzw. Halter unseres NACMA-Coins, wenn man sieht, vor genau einem Jahr waren wir in der Phase, diesen Presale zu machen, also diesen Vorverkauf, wo man eben dann gestaffelt den Shitcoin bekommen hat, den NACMAG. Und das Ganze gab es zu 8 Cent, dann gab es den Public-Verkauf bei 10 Cent. Heute handeln wir immer noch bei 29,9, sprich 30 Cent, so um den Dreh. Also wirklich ein Riesendankeschön an die ganze Community und das möchten wir natürlich nutzen. Wir werden ein paar Airdrops verlosen. Wir werden uns da was einfallen lassen. Ich selbst möchte auch mal 10 Silberunzen da bereitstellen, um da vielleicht die Verlosung hinzuführen. Wir überlegen uns da was. Also bereitet euch schon mal vor, im Juni wird es den Feiermonat geben. Wir werden da auch nochmal ein Hermann-Seminar machen. Paul hat das früher Hafenrundfahrt gemacht. Ich kriege immer wieder E-Mails, wie sieht das denn aus? Hat sich da was groß geändert? Ich zeige mal mein Portfolio. Ich sage ja, ich gebe keine Anlageempfehlung, sondern ich zeige lediglich, was ich tue. Und das wollen wir auch so Anfang Juni reinpacken, damit wir einfach auch dann vielleicht schon was ganz Großes bekannt geben können, weil jeder Coin, den ihr gekauft habt, hat uns geholfen, dahin zu kommen, wo wir heute sind. Wir haben eine bessere technische Ausstattung. Wir haben eine Produktpalette von Pauls App über Blockzocker, über die Webinare. Also ihr seht, wir haben genau das getan, was wir euch versprochen haben, nämlich mit jeder Spende haben wir darauf abgezielt, das Ganze besser zu machen. Natürlich kommt da oft dazu, dass Paul in seiner berüchtigten Art und Weise Leute vor den Kopf stößt.
0: Bitte was?
1: Ja, die dann immer mal wieder zucken und sagen, oh Paul, also jetzt ist er doch zu aggressiv. Und
0: was?
1: Auch da.
0: Doch, was? Das kommt
1: auch
0: vor?
1: Auch da sinkt die Hemmschwelle, dass Leute immer mehr kommen und sagen, pass auf, ich will da mitmachen, wie mache ich das? Letztendlich haben wir den Coin erfunden, um zu spenden. Wir wollen aber trotzdem daran festhalten, dass auch andere freien Medien mitmachen können. Und da sind wir noch nicht am Ende. Alles in der ersten Woche im Juni. Die NACMAG lebt. Der Immobilienbewerter aus Hamburg wird sich immer noch ärgern, dass er ja eben, ja, wie soll ich sagen, glaubt, dass es mich nicht gibt.
0: Und das war ein Immobilienbewerter.
1: Ja,
0: genau. Okay.
1: Also ein älterer Mensch, der zum Besten gab, wie das alles ist. Also von daher, es macht auch wahnsinnig Spaß. Ich hätte nie gedacht, wir machen das mal ein ganzes Jahr, aber mittlerweile muss ich natürlich auch sagen, macht es mir Spaß und ich darf sagen, was ich will und werde davon auch nie abkommen. Und das ist ein recht herzliches Dankeschön wert an alle, die zuhören.
0: Ich kenne auch noch einen alkoholkranken Rechtsanwalt, der das auch unterstellt hat, dass das so ist. Was denn? Ich sage ja nicht, wie er heißt. Das ist ja. Da gibt es ja mehrere in Köln,
1: Kenia, die so sind. Nee, Tasmanien.
0: Nee, diesen Gewürzhändler in Afrika. Ja gut, das ist ein schwer verwirrter Mann, aber den wollen wir gar nicht erwähnen. Haters will hate, Neider werden immer da sein. Und mit Nackter Mark kam ja auch Mike the Pirate zu uns, oder über die Nackte Mark kann man sagen, weil wir ja von dir, Mike, täglich lernen, was man bei Krypto machen, vor allem was man nicht machen sollte regelmäßig. Das machst du im NACMAG Community Chat ja ebenfalls, ohne dass es dann extra kostet. Du hast es gerade erklärt, Hermann, das sind alles Dinge, die wir finanzieren können über eure Spenden, die ihr eben zu einem immer größer wachsenden Teil auch über Kryptos gebt. Und da ist es uns natürlich mindestens so recht, ihr spendet in Monero, ihr spendet in Bitcoin, ihr spendet in Solana, was auch immer. Ihr könnt gern, wir würden gern euer Bargeld auch nehmen. Problem ist, nach Deutschland können wir nicht so einfach kommen, um das in Empfang zu nehmen, aus Gründen. Die NACMAG ist nur ein Trainingsding dafür und du, Mike, machst ja im NACMAG Community Chat da auch täglich Grundlagenarbeit und lieferst das, was ja auch jetzt alles in die Seite Selbstverteidigung auf paulbrandenburg.com eingeflossen ist, als täglichen Einstiegsservice, um die Menschen zu animieren, weil du gesagt hast, das unterstützt du auch. Also auch kann man sagen, ohne Nackmack hätte es für uns auch Mike the Pirate nicht gegeben, oder?
2: Das ist korrekt. Das war für mich der initiale Punkt, wo ich sagte, das Projekt habe ich mir angeschaut, wie viele andere Projekte im Laufe der Jahre, gerade in der Defi-Welt seit 2020 teilweise in unterschiedlichen Rollen begleiten durfte und war sehr positiv davon angetan, wie es aufgesetzt war, wie es technisch aufgesetzt war. Meme-Coins waren letztes Jahr um die Zeit schwer in Verruf, gab bis zu 20.000 Stück am Tag, die wenigsten haben länger als eine Woche überlebt und mir hat die ganze Konstruktion gefallen, mir hat auch die Idee sehr, sehr gut gefallen. Spendencoin für die freien Medien, gerade in Zeiten von Debanking, ist ein toller Use Case und fand ich unterstützenswert und habe den Kontakt gesucht und so sind wir gewachsen, genau.
0: Und so wachsen wir weiter. Es gibt ja jetzt NackmackPay.io, da hat ja eine Truppe hat ja gesagt, da machen wir noch einen anonymen Zahlungsdienst obendrauf. Also bieten wir einen Service, damit man mit Nackmack auch ähnlich bezahlen kann wie mit den anonymen Kryptocoins, weil Nackmack ist ja als Solana-Coin grundsätzlich öffentlich sichtbar, wo von welcher Wallet zu welcher da was geht, mit NackmackPay nicht mehr. Das nutzen auch immer mehr, da gibt es ein bisschen technische Anlaufphase, habe ich mir sagen lassen, aber da kommen in Zukunft auch immer mehr von den großen Namen der freien Medien, die NackmackPay nutzen werden, damit das komplett anonym geht. Denn wir haben ja auch gesagt, es haben uns viele berichtet, die sagen, meine Sparkasse hat mich tatsächlich mal angerufen und hat gesagt, sie überweisen da an Paul Brandenburg, das sind sie, wissen Sie, wer das ist? Ja, also wir werden diese staatsnahen Dienstleister, die schauen uns auf die Finger, wollen verhindern, dass ihr solchen Delegitimierern wie mir selbst oder anderen etwas gebt. Und deswegen haben wir mit den Verpartnern gesagt, NackmackPay unterstützen wir ebenfalls. Das wird noch weiterkommen. Auch da ist Mike the Pirate am Start, euch zu erklären, wann und wie und wo man das nutzt. Und ja, ich kann wirklich nur sagen, ganz herzlichen Dank dafür, dass ihr das nicht nur mitgeht. Das macht ihr selbstverständlich aus gutem Eigeninteresse, auch euch in Krypto reinzuschrauben. Das ist richtig. Am besten ist ja immer, wenn sich die Interessen ergänzen. Aber wir profitieren davon. Wir dürfen dank eurer Spenden unsere Arbeit machen. Und deswegen sage ich einfach nur zum Ende dieser Folge ganz herzlich Danke an alle Unterstützer da draußen. Das war Folge 78 des Nackten Geldes. Wenn ihr Fragen habt an Hermann, dann schreibt auf X an Banker-Hermann. Oder kommentiert unter das Video zu diesem Podcast auf theplatform.net. Wenn ihr Mike the Pirate etwas fragen wollt, dann habt ihr den Beitrittslink zur Community auf Telegram für Nackmack mit Mike the Pirate unter dem Video hier ebenfalls als Text zum Anklicken. Und so wie euch mit all dem nützlich sind oder waren, dann bitte haltet uns doch mit eurer direkten Spende auf Sendung. Geht auf paulbrandenburg.com/spende und wählt dort euren bevorzugten Zahlungsweg. Hört gern morgen ab 6 Uhr auch wieder Nacktes Niveau. Vor allem aber schaltet nächsten Freitag hier wieder ein und habt bis dahin einen wunderbaren Start ins Wochenende.
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0: 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Der US-Pharmakonzern Pfizer sagt aus Ärger über Sparvorgaben der Bundesregierung ein Treffen mit Kanzler Friedrich Merz ab und stellt Investitionen in Deutschland auf den Prüfstand. In einem Brief, der der deutschen Presseagentur vorliegt, kritisiert Vorstandschef Albert Bourla die Pläne von Gesundheitsministerin Nina Warken und zieht seine Teilnahme an einem Investorentreffen zurück. Nach reiflicher Überlegung muss ich Ihnen leider mitteilen, dass ich bei dieser Gelegenheit nicht teilnehmen kann, heißt es in dem Schreiben an Merz mit Blick auf einen im Herbst geplanten Invest in Germany Summit der Bundesregierung. Bulgarien wird keine weiteren Waffen an Kiew liefern. In Bulgarien weht ein neuer EU-kritischer Wind. Der bulgarische Verteidigungsminister Stojanov kündigte an, die Waffenlieferungen an die Ukraine nicht mehr fortzusetzen. Stattdessen werde Bulgarien jetzt auf Friedensverhandlungen bestehen. Die neue Regierung hat damit deutlich gemacht, dass sie eine neue Friedensagenda verfolgt. Sie vertritt den Standpunkt, dass sich der Konflikt, der nun bereits in sein fünftes Jahr geht, nicht dadurch lösen lässt, dass man weitere Waffen hineinpumpt. In der vergangenen Woche fand das russische Wirtschaftsforum in St. Petersburg statt. Daran nahmen mehrere Politiker der AfD teil und sorgten damit für Kritik. Als Reaktion auf die Teilnahme veranlassten nun die SPD und die Union im Bundestag eine Aktuelle Stunde für Donnerstag unter dem Titel Russlands Eskalation im Ukraine-Krieg und die Teilnahme von AfD-Abgeordneten am St. Petersburger Wirtschaftsforum. Darüber berichtete das Handelsblatt. Neben dem sächsischen AfD-Chef Jörg Urban, dem AfD-Bundestagsabgeordneten Steffen Kotré und dem Europaabgeordneten Büstron reiste auch der außenpolitische Sprecher Markus Frohnmeier nach Russland. Die Trigger FM-Meldungen. 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
12: Wenn wir eins aus Corona gelernt haben, es geht nie um unsere Gesundheit, aber immer um viel Geld. Und da sollten wir wachsam sein. Denn einen lukrativen Markt geben die Gierigen nie einfach auf. So wird erwartet, dass der globale Umsatz mit Impfstoffen bis 2035 um mehr als 50% steigt. Die WHO hat ja auch das Jahrhundert der Pandemien ausgerufen. Der heiße Scheiß, der seit Corona ordentlich gepusht wird, sind Zoonosen. Das Überspringen von Erregern auf andere Spezies. Die Fledermaus von Wuhan ist zwar out, aber bei der Vogelgrippe läuft's. Angeblich hat die ja auch schon Menschen getötet. Mein Gast bezweifelt das und sagt, auch Tierseuchen werden nur durch PCR-Tests bewiesen. Und wieder bereite sich im Hintergrund ein undurchsichtiges Netzwerk aus Organisationen, Stiftungen, Politik und Industrie akribisch vor. Jetzt den Punkt Preradovic. Hallo Felix Feistel, schön, dass Sie da sind.
13: Hallo, ich freue mich auch.
12: Ich stelle Sie kurz vor. Sie haben Rechtswissenschaften mit Schwerpunkt Völker- und Europarecht studiert und arbeiten seit dem Staatsexamen hauptberuflich als Journalist und Autor, schreiben unter anderem für Manova. Außerdem sind Sie Buchautor. Ihr neuestes heißt Corona Next Level, wie die nächste Pandemie vorbereitet wird. Ich meine, wenn man so ein bisschen rumliest, die Angstkeule geht ja gerade verstärkt um, ne? Ausbruch von Hunterviren auf einem Kreuzfahrtschiff. Jetzt hat angeblich auch eine Frau in Berlin die Affenpocken. Sie sagen, eine neue Pandemie steht bereits in den Startlöchern. Durch die inszenierte Corona-Pandemie würde der politische und mediale Fokus auf die vermeintliche Gefahr durch Zoonosen gelenkt. Also das Überspringen von Erregern an eine andere Spezies. Und da stünde vor allem die Vogelgrippe als Favorit im Fokus. Warum die Vogelgrippe?
13: Na, die Vogelgrippe deswegen, weil sie ja schon sehr lange vorbereitet wird dafür. Also wir hören ja schon seit Jahren immer wieder, dass irgendwo die Vogelgrippe ausgebrochen sei. Dann wird fast regelmäßig davor gewarnt, dass diese Vogelgrippe das Potenzial hätte, zur neuen Pandemie zu werden, wenn sie nur überspringt auf den Menschen. Und wir hatten ja 2024 war es, dass in den USA angeblich die Vogelgrippe ausgebrochen ist und dann von Milchkühen, also erst auf Milchkühe übergesprungen ist und dann von dort angeblich auf die entsprechenden Landwirte, die mit diesen Milchkühen zu tun hatten. Da ist dann bisher nichts groß draus geworden, aber es ist eine große Panik darüber gemacht worden. Also dieses Narrativ wird einfach schon seit sehr langer Zeit immer wieder vorbereitet.
12: Also ist es nicht bewiesen, dass die Menschen jetzt daran gestorben sind?
13: Nee, soweit ich herausfinden konnte, ist eigentlich niemand daran gestorben. Es gab so das Gerücht, dass in Mexiko ein Bauer daran gestorben sei, aber da hat dann selbst das mexikanische Gesundheitsministerium irgendwann gesagt, nee, ganz so einfach ist es nicht. Also der hatte schon multiple Vorerkrankungen und nur weil er jetzt hier einen positiven Test auf Vogelgrippe hatte, ist er deswegen noch nicht an der Vogelgrippe gestorben.
12: Wollen wir uns das mal ansehen, wie das zum Beispiel in Deutschland so abläuft, so ein Vogelgrippe-Ausbruch oder einen generellen solchen Ausbruch bei Nutztieren? Ich tippe mal, am Anfang stehen kranke Tiere. Wie war das zum Beispiel letztes Jahr beim letzten großen Ausbruch der Vogelgrippe?
13: Na, letztes Jahr, da ging es ja sehr um die Kraniche, um diese Wildvögel. Und das war tatsächlich ein bisschen speziell, weil die Kraniche eigentlich nicht so bekannt dafür sind, dass sie jetzt, dass unter ihnen große Vogelgrippe-Epidemien ausbrechen. Also war das schon ein bisschen merkwürdig. Sie sagen, am Anfang steht das kranke Tier. Das kann so sein, das muss aber nicht so sein, weil man muss sich vor Augen halten, dass diese, gerade die Vogelgrippe, also es gilt eigentlich für viele Tierseuchen, aber auch die Vogelgrippe, wenn die nachgewiesen wurde, bedeutet das eigentlich nichts weiter, als dass es da einen positiven PCR-Test gegeben hat. Und ob jetzt die Tiere Symptome hatten oder nicht, ist damit ja noch gar nicht gesagt. Also natürlich können sie Symptome haben und natürlich werden sie auch verstärkt getestet, wenn sie Symptome haben. Aber da die Symptome, die mit dieser Vogelgrippe assoziiert werden, so breit sind und so unspezifisch, sagen die Symptome selber noch gar nichts. Und da wir alle wissen, wie wenig eigentlich auch ein PCR-Test sagt, nützt dann die Testung auch nicht so viel, um wirklich eine Diagnose zu erstellen.
12: Das heißt, ist das jetzt der gleiche PCR-Test, der bei Corona angewendet wurde, oder hat man den vielleicht verbessert?
13: Soweit ich das herausfinden konnte, hat man ihn nicht wirklich verbessert. Es ist ja die Technik, diese Technologie, die wurde ja nicht nur für Corona angewendet, die gab es ja davor schon. Die tatsächlich wendet man die schon relativ lange an für so Monitorings. Zum Beispiel gibt es ja in Deutschland auch dieses Abwassermonitoring, da wird dann auf Krankheitserreger im Abwasser getestet und da setzt man seit den 90ern den PCR-Test ein. Die Technik hat sich dann verfeinert im Laufe der Jahre, also dass man quasi in der gleichen Probe noch geringere Mengen des vermeintlichen Erregers nachweisen kann, aber das behebt ja das grundlegende Problem dieses PCR-Tests nicht, sondern verstärkt es eigentlich nur noch.
12: Ja, auch selbst tote Virenteilchen werden dann zum Teil nachgewiesen, wenn der CT-Wert recht hoch ist, ne, wie es ja bei Corona war. Das heißt, die Umdrehungen, das häufige Kopieren, bis man irgendwas nachweisen kann. Ne?
13: Ja, genau. Und wo Sie gerade den CT-Wert erwähnen, der ist interessanterweise bei der Vogelgrippe, also bei Corona lag der ja so die Grenze so bei 26, 27 um den Dreh.
12: Habe ich aber noch andere Zahlen im Kopf? Habe ich da nicht bis 40 im Kopf?
13: Bei Corona galt es so ab 26, 27, wenn es mehr ist, dann ist der Test, der sagt dann nichts aus. Bei Vogelgrippe macht man tatsächlich so bis 40.
12: Okay.
13: Und da kann man sich ungefähr ausrechnen, auf wie viele multiplizierte Erreger man dann kommt. Also das ist eine gigantische Menge, weil das ja ein exponentieller Prozess ist. Also sie fangen mit einem Erreger an und kommen dann, oder mit einem Genabschnitt ist es ja im Grunde nur, und dann kommen sie bei ein paar Millionen oben raus. Und das, dann wirkt das Problem riesig, obwohl eigentlich nichts da ist.
12: Ja, und es ist ja, sagen wir mal so, man macht einen PCR-Test bei Vögeln auf Vogelgrippe.